0: Und wenn es nochmal kontaminiert ist, muss man notfalls nochmal duschen gehen.
1: Rund eine Stunde der Schicht geht täglich allein für Umziehen und Sicherheitschecks drauf. Aber für ihre Gesundheit nehmen das alle Mitarbeiter hier gerne in Kauf. Der Rückbau begleitet sie schließlich noch viele Jahre.
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0: Es ist die Freiheit. Man hat einen großen Überblick. Man sieht quasi um halb Deutschland, wenn man da oben ist. Es ist eigentlich immer ein gutes Gefühl. Besonders, wenn das Wetter mal schlecht ist, über den Wolken ist immer Sonnenschein.
1: Bis jetzt wurde bei 30 Grad in der Wüste ausgebildet. Ab heute ist alles anders. Anstatt in Holloman, New Mexico, findet die Tornado-Ausbildung der Bundeswehr wieder hier statt, am Fliegerhorst Jagel bei Schleswig. Vier Piloten und vier Waffensystemoffiziere, sogenannte WSOs, beginnen Ende April 2017 ihre Ausbildung.
2: Alles auf! Meine Damen, meine Herren, ich melde. Herr Oberst, ich melde Ihnen den ersten B-Kurs in B-Kurs 79 zum Inbriefing eingerückt. Ja,
3: Dankeschön, Herr Schick. Moin Moin, B-Kurs 79.
4: Moin, Herr Oberst!
3: Ja, meine Herren, meine Damen, bitte nehmen Sie Platz. Herzlich willkommen im taktischen Luftwaffengeschwader 51 Willmann und herzlich willkommen zum ersten B-Kurs, zum B-Kurs 79.
1: Die acht Flugschüler haben bereits eine fliegerische Ausbildung absolviert. Bei der vierten Staffel des taktischen Luftwaffengeschwaders 51 Immelmann werden sie nun speziell auf dem Tornado geschult. Die Ausbildung wurde aus Kostengründen nach Schleswig-Holstein verlegt. Oberst Michael Krah betreut den Tornado-Lehrgang, der nach 35 Jahren erstmals wieder in Jagel stattfindet.
3: Es hat Vor- und Nachteile. Natürlich ist der Luftraum in den USA, gerade in unbewohnten Gebieten, wie es in New Mexico der Fall war, das können wir hier nicht bieten. Wir haben aber alle Möglichkeiten hier vor Ort, nur die Anflugwege sind ein bisschen länger. Was das Wetter betrifft, natürlich haben wir hier, wie man gerade sehen kann, auch Ende April noch mit Schneeball zu kämpfen. Aber auch das müssen die Kameraden ja lernen. Bisher war das so, dass die Kameraden das nach ihrer Ausbildung in den USA hier quasi lernen mussten, wie man sich im europäischen Luftraum und europäischen Wetterverhältnissen verhält. Das passiert jetzt schon während der Ausbildung, also so von kein großer Nachteil. Insgesamt bin ich fest überzeugt, dass wir hier eine sehr gute und auch nicht schlechtere Ausbildung hinbekommen, wie wir es in den USA lange Jahre gewohnt waren.
1: Der Fliegerhorst Jagel ist ein rein militärisch genutzter Flugplatz und mit rund 694 Hektar größer als der Hamburger Flughafen. Um das riesige Gelände zu bewirtschaften, arbeiten hier rund 2000 Soldaten und zivile Angestellte. Circa 50 Tornado-Crews sind hier stationiert. Da für die Ausbildung mehr Maschinen benötigt werden, sollen die Tornados von aktuell 25 auf bis zu 39 aufgestockt werden. Auf ihren ersten Start müssen die Flugschüler allerdings noch einige Monate warten. Ihr erster Ausbildungstag besteht hauptsächlich aus Formalitäten und Anproben.
5: Das ist eine Anti-G-Hose und die muss so sitzen, dass das Blut dann nachher, wenn er in der Maschine fliegt, nicht in seine Beine sackt, sondern dass es

0: oben gehalten wird, am Oberkörper. Und das verhindert das. Dann probier bitte mal den jetzt an. Jetzt fängt es an und wird warm. Schreck dich mal am Ganzen. Wie ist das Gefühl?
1: Ist okay, das passt.
0: Das muss so sein, dass es für dich bequem ist. Das ist das Ausschlaggebende.
1: Ja.
2: In Schleswig-Holstein brauchen die Piloten natürlich andere Anzüge als in New Mexico.
0: Dann muss der ganz auf sein, der Rasse, und vorsichtig einsteigen jetzt. Notfalls ruhig mit hinsetzen. Wichtig ist, dass du nicht fällst. In einem Schwung. Ja, gut, so ist prima. Dreh ich nochmal.
3: Also im Kampfjet haben wir Steuersitze, um uns im Notfall aus dem Flugzeug retten zu können, wenn das Flugzeug selber nicht mehr zu retten ist. Wenn wir es über dem Wasser machen, landen wir halt aber in der kalten Nordsee in der Regel. Und damit wir vor der Kälte geschützt sind, haben wir diese Trockenanzüge, die uns isolieren und dadurch unsere Überlebenschancen einfach erhöhen, bis wir gerettet werden können aus dem Wasser.
0: So, dann haben Sie in einer Woche einen FSK.
3: Wunderbar.
0: Vielen Einmal Dank. Komplett wieder ausziehen.
3: Ja.
0: Das erste beim Ausziehen,
3: Rücken.
0: Der Rückenreißverschluss.
2: Ende Juni. Die Flugschüler haben die vergangenen zwei Monate hauptsächlich mit theoretischem Unterricht über Hydraulik, die Computersysteme des Tornados und Navigation verbracht.
4: Erst bei 4 Meilen oder?
2: Da sie bisher im amerikanischen Luftraum ausgebildet wurden, mussten sie erst einmal die in Deutschland geltenden Luftfahrtregeln lernen. Für Pilot Alex H. steht heute der erste Flug im Flugsimulator an. Um die Flugschüler zu schützen, dürfen wir ihre Nachnamen nicht nennen. Die Route, die Alex H. im Simulator fliegen wird, entspricht genau dem Kurs, der später auch im echten Tornado geflogen wird.
5: Man hat zwar einen Plan, wie man von Punkt A nach Punkt B kommt. Und dann, genauso wie im Straßenverkehr, ist da irgendwo ein Unfall. Da muss man halt das Ganze umfahren und dann kennt man die Strecke hier nicht. Und dann sind das halt neue Sachen, auf die man sich halt einlassen muss.
2: Alex H. tritt heute gemeinsam mit einem Waffensystemoffizier seinen ersten Simulatorflug an. Es werden mindestens 14 weitere folgen. Die Bauteile des Simulator-Cockpits sind fast alles Originalteile aus einem echten Tornado. Vom Kontrollraum aus wird Fluglehrer Dennis B. die Anzeigen und Instrumente überwachen und später den gesamten Flug bewerten.
6: Mein Credo ist hart, aber fair. Gemeinheiten, insofern bauen wir keine ein. Es ist alles in einem Skript vorgegeben, was wir machen. Das wissen die Schüler auch schon vorher.
2: Jedes erdenkliche Wetterszenario lässt sich im Simulator einstellen. Wind, Wolkendichte, Temperatur. Circa 5.000 Euro kostet eine Betriebsstunde. Immer noch günstiger als eine Flugstunde im echten Tornado. Die kostet ungefähr 20.000. Die gesamte Ausbildung der Flugschüler kostet pro Person ca. 1,5 Millionen Euro. Mehrere Beamer werfen ein detailliertes HD-Bild der Region auf die Halbkugel des Simulators. Obwohl sich nur das Bild und nicht das Cockpit bewegt, ist die Flugerfahrung für Piloten und WSO täuschend echt. 2 Stunden dauert der virtuelle Flug.
6: Wie erwartet, eigentlich ein holpriger Flug. Für den Piloten lief es wirklich sehr holprig, brauchte sehr viel Unterstützung vom WSO. Für den WSO lief es eigentlich noch okay. Und das Endresultat wird wahrscheinlich so drauf hinauslaufen, müssen wir jetzt gleich im Debriefing sehen. Aber dass der Pilot den Flug wiederholen muss. Für den WSO müssen wir noch mal schauen, ob das auch der Fall ist.
2: Alex H. wird die schlechten Nachrichten erst später in der Nachbesprechung erfahren.
5: Es sind halt immer ein paar Hinken, wo man sagt, okay, das hätte besser sein können oder das hätte besser sein können. Aber wir hätten den Flug überlebt. Von daher ist es okay, würde ich sagen.
2: Der Tornado ist ein 50 Millionen Euro teures Mehrzweckkampfflugzeug, dessen Stärken nicht im Nahkampf, sondern im extremen Tiefflug liegen. Deutschland setzt ihn hauptsächlich zur Aufklärung ein. Aktuell befinden sich 25 Maschinen in den Sheltern des Fliegerhorstes.

0: Vor jedem Flug checken Technikteams wie das von Philipp M. das Flugzeug noch einmal durch.
1: In unserer Vorfluginspektion machen wir eine allgemeine Sichtkontrolle von den gewissen Bauteilen, schauen, dass alle Sicherungen drin sind, schauen, dass alles richtig angeschlossen ist, schauen, dass wir keine Beschädigung an den gewissen Kabeln haben, sowie Wassereinbrüche, wenn die Maschine mal im Freien stand, oder halt auch, ob wir irgendwo Kraftstoff- oder Hydrauliklecks haben.
0: Mit dem Lichteinfall seiner Taschenlampe prüft Philipp M., ob es Beschädigungen an der Außenhaut des Jets gibt. Der Tornado wurde bereits Anfang der 70er Jahre entwickelt. Viele Bauteile sind seitdem unverändert.
1: Ich bin jetzt 10 Jahre dabei und ich muss ehrlich sagen, bisher hat mich der Tornado recht positiv überrascht. Also ich habe da jetzt noch nicht wirklich was mitbekommen, was er nicht mag. Also wir fliegen in Holloman, da ist Hitze, das stört ihn nicht. Wir fliegen in Deutschland, da ist Kälte, das stört ihn nicht. Also optimal eigentlich. Auch ein Inschlick, er fliegt.
0: Obwohl der Tornado ein Kampfflugzeug ist, sehen einige Teile martialischer aus, als sie sind.
1: Ja, man hört das immer wieder gerne, dass das ein Torpedo ist oder eine Bombe sein sollte. Ist es aber nicht, es ist tatsächlich nur unser Unterschallaußentank. Der Tornado braucht halt auch schon einen gewissen Anteil an Kraftstoff für den Start. Und das ist unser CFD, übersetzt Chef Flair Dispenser. Der hat eine gewisse Täuschkörperanlage drin und die dient eigentlich nur dafür, dass wenn der Tornado im Flug angegriffen werden sollte, durch eine Rakete oder ähnliches, dann schießt er hinten eine Art Täuschkörper raus, was die Raketen ablenken soll, damit der Tornado halt inklusive Piloten ungeschädigt davonkommt.
0: Ähnlich wie bei einem Autocheckheft muss jede Inspektion in das Bordbuch eingetragen werden.
1: Die könnte so jetzt losfliegen. Abdeckung ab und los geht's.
0: 2 Monate später, Ende August. Pilot Alex H. auf dem Weg zur Vorbesprechung. Heute geht es für ihn das erste Mal gemeinsam mit einem Fluglehrer mit dem Tornado in die Luft. Gemeinsam mit anderen Flugschülern plant er die Route. Auch WSO Christian T. hat heute seinen ersten Tornadoflug. Der Waffensystemoffizier ist als Co-Pilot unter anderem für die Navigation und die Treibstoffberechnung zuständig.
2: Dann gucken wir halt noch mal genau an, wie viel Sprit wir an welcher Stelle haben. Machen uns dann so Tickmarks, wo dann steht, okay, an dieser Stelle müssen wir noch so und so viel Kilo über haben, damit wir das wie geplant zurückfliegen können. Weil manchmal kommt irgendein Umweg mit rein, Wind ist anders als geplant. Und dann müssen wir halt wissen, okay, wir können das jetzt nicht mehr so viel fliegen wie geplant. Wir müssen am Ende entweder was rausnehmen oder wir müssen irgendwo abkürzen, damit wir halt genügend Sprit haben.
3: 3, 2, 1. Heck, 9.10 Uhr, Local, Welcome, Chef, Staffel und Gäste zu unserem Wetterbrief heute für den zweiten Go.
4: Ihr Hochdruckeinfluss bestimmt die Wettersituation über Deutschland.
0: Das Wetter ist für jede Tornado-Crew eines der wichtigsten Kriterien, um einen Flug zu planen. Der Wetterbericht gibt detaillierte Informationen und kommt aus dem zentralen Informationszentrum der Luftwaffe in Münster. Alex H. steigt heute gemeinsam mit Fluglehrer Jens K. in das Cockpit. Nach dem Anlegen der Ausrüstung holen sich die beiden ihren endgültigen Flugbefehl ab.
5: Coasting out Lübecker Bucht, dann Low Level 500 Fuß bis Rostock, da Coasting in und dann counterclockwise around Hamburg.
6: Moin. Moin. Die 513 hat das klar.
7: Ich überprüfe das letzte Mal die Funktionsfähigkeit, so einen optischen Überblick, dass auch alles in Ordnung ist. Wenn ich jetzt noch irgendwas sehen würde, was nicht in Ordnung ist, dann würden wir halt der Technik Bescheid sagen, dass wir mit dem Flugzeug nicht fliegen gehen. Genau, jetzt mache ich die letzte Überprüfung, bevor es losgeht.

0: Der Tornado ist eines der letzten Kampfflugzeuge, das noch mit einer Zwei-Mann-Crew fliegt. Mit einer Steigleistung von bis zu 200 Metern pro Sekunde hebt der Jet ab. Bei den sogenannten G-Kräften lastet das bis zu siebenfache des Körpergewichtes auf der Crew.
1: Wenn man so als kleines Kind auf einer ganz großen Achterbahn ist, wo die Eltern sagen, ja, du darfst nicht, wenn man zum ersten Mal so eine ganz große Achterbahn darf. So kann man sich ungefähr das erste Mal vorstellen. Heute ist eine Tiefflugausbildung. Wir fliegen halt Tiefflug über See und Tiefflug über Land. 500 Fuß, das ist geteilt durch drei. Das sind ja um und bei etwas weniger wie 200 Meter. Und so manch eine Windkraftanlage ist schon in der Höhe. Also da muss man halt auch aufpassen, wo man halt hinfliegt. Und das machen wir halt einmal über See. Da verlassen wir uns halt auf das Computersystem. Da haben wir keine visuellen Punkte. Und über Land haben wir dann Merkmale auf dem Land. Brücken, große Türme, einen Berg, einen Hügel, irgendwas Markantes in der Landschaft oder ein See. Wo wir halt sagen, okay, wenn wir den See erreicht haben, dann müssen wir links oder rechts abbiegen, die und die Richtung. Und dann fliegen wir halt da lang.
0: Außerdem übt Alex H. heute das sogenannte Touch and Go, bei dem er den Jet kurz landet und sofort wieder durchstartet.
1: Ja, das Starten und Landen ist mit das Schwierigste an dem Ganzen. Und deswegen wird dort auch der Fokus halt drauf gelegt, dass man das halt gut lernt.
0: Das Fliegen eines Tornados fordert den Piloten physisch und psychisch extrem. Deshalb braucht er ein hohes Maß an Selbstbewusstsein, um dem Druck standzuhalten.

0: Also es war mehr, als man erwartet hat. Wir dachten, heute ist gutes Wetter, da ist wenig los. Aber im Gegenteil, da war viel los und war ja, mehr als erwartet. Aber es hat Spaß gemacht. Man hat viel gesehen, viel Neues vor allem gesehen. Ja, und dann ein paar alte Sachen nochmal mit dazu gemacht, ein paar Landungen geübt. Ja, hat Spaß gemacht.
1: War anstrengender, als er gedacht hat. War anstrengender Flug, wie wir vorher gesagt haben, auch viel unterwegs an anderen Flugzeugen. Bei dem schönen Wetter in Deutschland, alle Zivilisten unterwegs, das hat ihn viel gekostet. Wir nennen es Murmeln, musste viel darauf aufpassen sowas. Und ja, war ein interessanter Flug, anstrengend, auch 2 Stunden lange Mission. Und jetzt gehen wir ans Debriefing, auch wie er schon gesagt hat, viele Learning Points, viele Lernpunkte für ihn da, dabei, definitiv. Ja.
2: Auch Waffensystemoffizier Christian T. hat seinen ersten Tornado-Ausbildungsflug mittlerweile beendet.
3: War super, echt Spaß gemacht. Die Leistung war okay, mal gucken, wenn es Debriefing jetzt gleich. Wird der Chef gleich sagen, wie es war. Aber vom Fliegen war es echt geil. Das Wetter war super, konnten echt richtig tief runter.
4: Also hat sich wirklich gut gemacht. Ne? Man muss, darf nicht vergessen, dass die Mission, die wir heute geflogen sind, ist eigentlich eine Simulation, eine Simulator-Mission. Und die wir jetzt im realen Flug erfliegen, weil der Simulator geschlossen ist. Und wir haben halt nicht den Luxus, einfach anzuhalten, wie man es im Simulator machen kann, Sachen zu erklären, sondern es geht halt Echtzeit weiter. Und ja, musste ordentlich was leisten, hat gut geschwitzt, glaube ich, aber hat sich sehr gut gemacht. Also wir haben viel reingekriegt und eine Menge gelernt, glaube ich, heute auf beiden Seiten dabei.
2: Alle Ausbildungs- und Trainingsflüge werden vom Tower aus überwacht und koordiniert. Bis zu 30 Flüge täglich.
5: Hawker line up runway 2, 3 and wait, all run approved. Wind 290 degrees, 1-2 knots, right effective 1-1.
6: Hawker 1-2, 3. Tower, please open.
2: Vor jedem Start kontrolliert Fluglotse René H. das Flugfeld.
7: So, wir haben jetzt gerade einen Hasen auf der Bahn. Bei der 4000-Fuß-Marke.
2: Die Feuerwehr wird alarmiert, um die Startbahn wieder sicher zu machen.
7: Also das Erste, auf was wir achten, bevor die losrollen, beziehungsweise wenn sie eben fragen, ob sie losrollen dürfen, schauen wir eben die Bahn.

0: ab, gucken, ob da eventuell Vögel oder eben Hasen drauf sind. Als nächstes schauen wir eben nochmal die Bahn ab, wenn die wirklich auch aktiv auf die Bahn rollen. Es dauert eben ein klein bisschen, der Zeitunterschied beträgt da ungefähr 5 Minuten. Und da kann eben schon viel passieren. Jetzt gerade hatten wir es in der Startphase, dass ein Hase genau in diesen 5 Minuten auf der Bahn gewesen ist. Für ein startendes Flugzeug kann das schon fatale Folgen haben. Von daher haben wir dann erstmal den Start noch zurückgehalten und die Feuerwehr erstmal raufgeschickt, dass sie eben den Hasen verscheuchen.
1: Hawker Wind 2 at 0 degrees, 12 knots, right effect of 10, runway 23, cleared for takeoff, 1 airborne, channel 16, guten Flug und bis später.
2: Hawker, clear takeoff 23, switch 16, other trip.

0: Anfang November. Die Wetterverhältnisse in Schleswig-Holstein haben die Ausbildung in den letzten Wochen verzögert. Immer wieder mussten Flüge abgesagt werden. WSO Christian T. hat heute seinen ersten Flug ohne Fluglehrer. Pilot Alex H. hat noch keine Freigabe für seinen ersten Soloflug erhalten. Die Fluglehrer sind mit seinen Leistungen nicht zufrieden. Christian T. wird heute das erste Mal gemeinsam mit Pilot Maximilian G. fliegen, für den es ebenfalls der erste Soloflug ist.
1: Also das Wetter ist halt heute Hauptausschlussgrund. Also wir haben auf der Folie gesehen, dass komplett Deutschland, also ich sag mal alles südlich von Schleswig, Hamburg, Lübeck, ist ausschließend für einen Low-Level-Bereich, also für den Tiefflugbereich. Dann über Nordsee war der Wind zu stark. Wir dürfen nicht fliegen, wenn wir über 40 Knoten haben. Und das war komplett, was die Nordsee angeht. Das heißt, das Einzige, wo wir heute fliegen können, ist Dänemark und Ostsee. Über Dänemark dürfen wir Tiefflug nicht tiefer als 2000 Fuß gehen. Und deswegen kommt für uns dann nur die Ostsee in Frage.
0: Schwierige Wetterbedingungen, bei denen Fluglehrer Stefan L. seine beiden Schüler in die Luft schickt. Ist bekannt und
2: das sollte soweit auch. Also wir vertrauen den Jungs und wir haben ja auch sehr viele Flüge im Vorfeld gemacht, sehr viele Bewertungen, wo wir uns ganz genau anschauen, können wir die beiden alleine losschicken, und wenn das ein Go ist, dann geht das los, und da haben wir darauf vollstes Vertrauen.
0: Die Ausrüstung der Crew wird den Flugbedingungen angepasst.
3: Weil wir über See fliegen und da die Wassertemperatur unter 15 Grad im Mittel ist, da die Wassertemperatur unter 15 Grad im Mittel ist, müssen wir spezielle Kälteschutzanzüge anziehen.
0: Nachdem sie das Flugzeug routinemäßig von außen gecheckt haben, überprüft Pilot Maximilian G. vor dem Start noch einmal die Elektronik des Tornados. Und stellt einen Fehler fest.
4: Wir hatten ein Problem auf dem hinteren Bildschirm. Da war ein Hardwarefehler, hat es einfach ein Teil nicht angezeigt. Und wenn der kaputt ist, dürfen wir nicht fliegen.
0: Es bleibt sehr wenig Zeit, da das Fenster für ihren Start nur einige Minuten beträgt. Der Shelter wird schnell gewechselt, ein neuer Tornado startbereit gemacht. Aber das Wetter hat sich mittlerweile weiter verschlechtert. Wieder kein Start.
4: Schade ist es. Ich meine, wir haben es versucht, aber wenn das Wetter nicht passt, passt das Wetter nicht. Sind es Gewitter? Vorher gesagt, also es sind Gewitter aktuell hier um den Platz rum, deswegen dürfen wir nicht starten.
3: Also wäre ganz cool gewesen, aber es macht halt keinen Sinn, das irgendwie zu pressen. Montag soll ganz gutes Wetter sein. Ich versuche es nochmal. Ich will nicht, dass es nie passiert. Also von daher, alles gut.
0: Das Wetter ist heute nicht das einzige Problem. In der Hektik ist ein Teil von Christian T.'s Anzug abhanden gekommen.
5: Nein, das ist komplette Schlauch.
6: Ach, der komplette Schlauch hier?
5: Ja, der komplette grüne Schlauch.
6: Den kann ich nicht übersehen.
5: Gut, alles klar.
3: Ja, der Adapter zwischen Sitz und der Gehhose. Wahrscheinlich habe ich den einfach irgendwo eingeklemmt gerade und abgerissen. Aber es wird halt gesucht, bis er gefunden ist. Das ist könnte ein bisschen aufwendig werden, aber wenn er da oben drin liegt, ist kein Problem.
0: Techniker Marcel D. macht sich auf die Suche nach dem verschwundenen Schlauch.
7: Man muss sich das so vorstellen, wenn die Maschine in der Luft fliegt, dann macht die ja auch Rollen, steigt senkrecht auf, fällt senkrecht. Und wenn dann irgendwelche Fremdkörper am Cockpit hin und her fliegen würden, könnte das eventuell den Piloten oder den

0: DSO-Treffen ins Gesicht. Und dementsprechend haben wir da eine Fehlerquelle, die wir auf jeden Fall ausschließen müssen. Der Worst Case wäre jetzt, dass wir eine Stufe weitergehen und die Maschine in die Halle muss, um dort von der Fachgruppe Sitz nochmal auf Herzonieren überprüft wird, mit Sitzausbau und alles, was dazugehört, um den Fremdkörper letztendlich aus dem Cockpit zu finden.
1: Da das Flugzeug vor einigen Minuten auch noch gewechselt wurde, fragt Marcel D. beim Technikteam des anderen Tornados nach.
0: Wir gucken weiter. Danke.
2: Tschüss.
0: Nicht gefunden im anderen Flugzeug. Das heißt, die Suche geht weiter.
1: Minuten später wird der Schlauch gefunden. Entwarnung. Ende Januar 2018. 9 Monate nach Ausbildungsbeginn. Eigentlich sollte der Lehrgang bereits abgeschlossen sein. Aber wegen des Wetters gab es zu viele Flugausfälle. Auch der Soloflug von Christian T. und Maximilian G. wurde immer wieder verschoben. Obwohl die Bedingungen heute wieder nicht ideal sind, soll es nun losgehen.
3: Ein bisschen Aufregung, viel Freude und dann ist so langsam ein bisschen Konzentration halt. Ziemlich gemischt.
1: Der erste Soloflug ist enorm wichtig, um den Schülern das nötige Selbstvertrauen zu geben, das sie später im Einsatz brauchen. Pilot Maximilian G. muss sich heute komplett auf seinen WSO Christian T. verlassen können. Die Fluglehrer können höchstens noch über Funk Tipps geben.
3: Es ist meine Aufgabe eigentlich so vorauszuschauen, zu sagen, okay, die nächsten Schritte sind das und das und das. In 2 Minuten machen wir den Check, in 5 Minuten fliegen aufs Target zu, dafür müssen wir noch das und das und das machen. Halt so ein bisschen den Überblick behalten, eigentlich ein bisschen Ruhepol zu sein. Und ja, dann halt so gut wie möglich für vorne zu unterstützen mit allem, was er gerade braucht.
1: Während Christian T. und Maximilian G. ihren Soloflug absolvieren, starten 2 ihrer Flugschülerkollegen gemeinsam mit den Fluglehrern zu einer anderen Übungsmission. Der Tornado erreicht eine Geschwindigkeit von etwa 2100 Kilometern pro Stunde und verbrennt bis zu 600 Kilogramm Treibstoff die Minute. Um länger im Einsatz bleiben zu können, kann der Jet in der Luft betankt werden. Ein schwieriges Manöver, das zur Ausbildung gehört.

0: Christian T. und Maximilian G. meistern ihren zweistündigen Soloflug problemlos. Alle anderen Flugschüler haben ihre Soloflüge bereits bestanden. Nur einer darf die Ausbildung nicht beenden. Für Pilot Alex H. war der Druck einfach zu groß.
1: Man muss ein fliegerisches Selbstbewusstsein haben, man muss von sich selber überzeugt sein, dass man das auch alles kann. So, und bei den kleinen Fehlern hat es bei mir angefangen, dass sich dieses Selbstbewusstsein langsam hat abgebaut. Und dann halt wiederum im Anschluss nach dem Flug drüber nachgedacht und mich selber noch weiter runtergezogen, habe gesagt, ich verdiene es gar nicht, diese dicken Hosenträger zu tragen. Ich verdiene es gar nicht, so selbstbewusst zu sein. Und dann habe ich mich halt selber zu einem kleinen Mäuschen fliegerisch gemacht. Und das war halt so eine Spirale halt nach unten. Ja. Da, so hat es halt angefangen, bis es dann halt zu viele von diesen Wiederholungen wurden, wo man gesagt hat, okay, das ist halt nicht das, was wir halt hier brauchen.
0: Obwohl die Bundeswehr ihm Alternativen bietet, hat sich Alex H. dafür entschieden, nach Beendigung seiner Dienstzeit in die freie Wirtschaft zu wechseln.
2: Kommandant Gasser, Herr Oberstleutnant, melde mich mit einem Kameraden zurück vor Kursobe.
3: Jawohl. Da das alles von eurer Körperkerntemperatur heute abgeht, wir haben den Lehrgang bei Schnee begonnen am 25. April. Wir haben heute den 24. Januar und es ist wieder kalt. Machen wir das auch ganz kurz. Wo sind meine vier Kameraden? Schnappt sie euch.
0: Bis zur Beendigung ihrer Ausbildung wird es noch einige Monate dauern. Trotzdem wird der bestandene Soloflug mit einer Tradition gefeiert. In den kommenden Monaten werden sie sich verstärkt mit taktischen Inhalten befassen. Die meisten der Flugschüler werden direkt nach der bestandenen Ausbildung in den aktiven Einsatz gehen.
4: Ich bin jetzt erstmal froh, wenn die ganze Ausbildung so weit durchläuft. Das dauert auch noch eine ganze Weile. Und dann ist mein erstes Ziel, erstmal wirklich in den Einsatz zu gehen.

0: Die Fähigkeiten, die ich hier gelernt habe, auch mal anzuwenden. Das Fliegen ist so schön und macht Spaß, aber ich möchte auch eigentlich ganz gerne was damit erreichen und bewirken. Und deswegen ist es das, wo ich darauf hinarbeite auch.
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0: Und da sind wir wieder. Herzlich willkommen zu Hallo Niedersachsen und zum brandaktuellen Blick ins Land und zur Erkenntnis, dass Niedersachsens Rolle in der Konfrontation mit Russland offenbar immer gewichtiger wird. Denn, wir erinnern uns, zu Beginn im Ukraine-Krieg hat Deutschland dem Land ja keine Taurus-Marschflugkörper geliefert. Dafür hat die Ukraine Kurzstreckenraketen der Amerikaner bekommen, die ATACMS, für präzise, schwer erreichbare Ziele auf russischem Boden. Und die sollen jetzt auch in der Lüneburger Heide gebaut werden. Rheinmetall und der US-amerikanische Rüstungskonzern Lockheed Martin wollen am Standort in Unterlüss eine neue Produktionsstätte für die ballistische Waffe errichten, die im Gegensatz zu Taurus vom Boden aus gestartet wird. Eine entsprechende Abschlusserklärung haben Vertreter der beiden Konzerne heute am Rande des NATO-Gipfels in Ankara unterzeichnet. Das sind mal überraschende Neuigkeiten für Niedersachsen. Amelia Wischnewski hat dazu recherchiert. Wie kommt es dazu und wie besonders ist das?
1: Das liegt zum einen daran, dass die Amerikaner selbst modernere Raketen bauen wollen. Aber weil die Nachfrage nach ATACMS auf dem europäischen Markt weiter besteht, besonders im Ukraine-Krieg, soll der Bau jetzt nach Deutschland verlegt werden. Zum anderen würden die Kurzstreckenraketen bei der Bundeswehr eine strategische Lücke schließen. Und das ist schon was sehr Besonderes, weil die Amerikaner sonst lieber ihr eigenes Ding machen. Wenn das alles klappt, dann wird es das erste Mal in der Geschichte sein, dass ein US-Rüstungskonzern einen Produktionsstandort komplett nach Europa verlegt.
0: Und was bedeutet das jetzt im Hinblick auf die Zeitenwende und die strategische Bedeutung Niedersachsens?
1: Das darf auf jeden Fall als ein Teil der angekündigten Zeitenwende gelesen werden und dürfte den Verteidigungsminister freuen. Man nimmt in Deutschland damit mehr selbst in die Hand und produziert vor Ort, holt eben auch Know-how ins Land. Für Russland sind das natürlich schlechte Nachrichten, denn was in Unterlüss produziert wird, dürfte vermutlich auf russischem Territorium einschlagen. Es verringert also einerseits die Aussichten, den Angriffskrieg in der Ukraine zu gewinnen. Gleichzeitig, wie alle Rüstungsbetriebe, ist dann auch dieser Standort ein strategisch wichtiges Ziel für einen potenziellen Angriff. Im Kriegsfall militärisch, aber ansonsten auch für Sabotage oder Ähnliches.
0: Darum noch die Frage, wie nimmt man das in Unterlüss auf, auch was die Sicherheit betrifft?
1: In Unterlüss selbst ist man laut dem Ortsbürgermeister sehr zufrieden mit der heutigen Ankündigung, auch weil ein paar hundert neue Arbeitsplätze entstehen dürften. Die Akzeptanz im Ort sei insgesamt groß, weil viele eben selbst bei Rheinmetall arbeiten. Was Protest angeht, das sei seit dem Ukraine-Krieg drastisch zurückgegangen. Die Angst, selbst zum Angriffsziel zu werden, relativiert man vor Ort. Sollte Deutschland angegriffen werden, sei das ohnehin so fatal, dass es letztlich keinen Unterschied machen würde, ob man in Unterlüss oder 500 Kilometer entfernt lebe.
0: Dankeschön für die Infos an Amelia Wischnewski. Und wir werden das natürlich weiter für Sie beobachten und haben jetzt eine schlechte Nachricht für die rund 600.000 Menschen, die jedes Jahr die Fähre zwischen Nordenham und Bremerhaven nutzen. Die muss nämlich eine mehrwöchige Zwangspause einlegen, weil der Fähranleger marode ist. Und schuld ist offenbar eine Muschel, die schon die Schiffe von Christian

0: Christoph Kolumbus durchlöchert hat.
1: Mehrere Zentimeter sind Teile des Fundaments am Fähranleger in Bremerhaven abgesenkt. Die Risse rund ums Bauwerk sind gut zu sehen. Am Morgen haben Experten und Fährbetreiber die Schäden begutachtet.
2: Das ist eine absolute Katastrophe, weil, wie gesagt, gerade jetzt, wo die Ferien sind und der Tourismusverkehr einsetzt, also wir bemühen uns, möglichst schnell die Fähre wieder in Betrieb zu nehmen.
1: Verantwortlich für die Schäden sollen solche Bohrmuschellarven sein, die die Holzkonstruktionen unter dem Fundament angefressen haben. Christian Brischke vom Thünen-Institut forscht zu den Tieren.
3: Kleine Bohrmuschellarven bohren sich in Holzkonstruktionen hinein und leben dann dort im Holz fressen das Holz und bilden sogenannte Tunnel aus.
1: Nur wenige Meter neben dem Fähranleger ist 2022 der Molenturm abgesackt. Auch hierfür sollen Bohrmuscheln verantwortlich gewesen sein. Laut Experte könnte der Massenauftritt in Bremerhaven möglicherweise mit einer Temperaturerhöhung des Meerwassers zu tun haben. Solange der Fähranleger hier weiter abzusacken droht, gibt es Ersatzverkehr mit Bussen. Für Touristen und Pendler auf beiden Seiten bedeutet das einen Umweg durch den Wesertunnel von rund 40 Kilometern.
4: Da ich keinen Führerschein habe, bin ich jetzt auf den Bus angewiesen. Bin eine Stunde später zu Hause, Stunde früher los.
5: Ist schon ein bisschen ärgerlich. Man wäre natürlich lieber Fähre gefahren, aber es geht ja mit dem Bus auch.
6: Wir sind dann im Urlaub so. Wir haben Zeit.
1: Auf Nordenhammer-Seite besteht die Unterkonstruktion des Fähranlegers übrigens nicht aus Holz, sondern aus Beton. Hier kann die Bohrmuschel also keinen Schaden anrichten. In Bremerhaven wird jetzt unter Hochdruck an einer Lösung gearbeitet.
2: Wir haben im Prinzip eine Lösung, wie wir das Ganze stabilisieren wollen, mit zwei großen Trägern, die wir davor rütteln oder rammen oder bohren. Da sind wir uns noch nicht ganz klar, weil wir wollen den Zustand ja auf keinen Fall verschlimmbessern. Und das ist, wie gesagt, über 100 Jahre alt. Es ist ein diffiziles statisches Problem.
1: 300.000 Euro sollen die Arbeiten kosten. In 3 Wochen sollen hier, wenn alles nach Plan läuft, dann wieder Fähren fahren.
0: Eine Quizfrage an alle, die nicht aus Hannover kommen. Was verbirgt sich hinter dieser Hülle? Dahinter steckt die Kirche von Hannover, die Marktkirche im historischen Zentrum. Und die war 1,5 Jahre verdeckt wegen Sanierungsarbeiten. Aber nicht einfach nur durch Stoffbahn, sondern von einem dreiseitigen Kunstwerk. Jetzt nähern sich die Arbeiten dem Ende. Die Kunst kann wieder weg, verschwindet aber nicht ganz.
7: Die ersten Schnitte in 46 Metern Höhe. In Streifen wird die 1200 Quadratmeter große Plane von der Fassade gepellt. Seit Anfang 2025 trägt der Kirchturm sein Kunstgewand. Für den Pastor ein Erfolg.
8: Also die Rückmeldungen waren positiv. Nicht alle waren mit der Kunst einverstanden und gesagt, Kunst ist ja immer streitbar. Aber dass wir etwas gemacht haben, ohne einfach nur einen Bauzaun hinzuhängen, das fanden sie super. Und viele haben Selfies gemacht, haben sich damit fotografieren lassen. Wir haben auch Kunstgottesdienste veranstaltet. Wir haben Dialogformate dazu gehabt. Also wir haben das nicht einfach nur hingehängt, sondern wir haben auch versucht, die Botschaft sozusagen verständlich zu machen.
7: 1,5 Jahre zeigte die Kirche christliche Motive. Paradies und Leben, aber auch die Schattenseiten hatten ihren Platz. Versteckt dahinter Baustelle. Für insgesamt knapp 1,3 Millionen Euro wird die Fassade erneuert.
9: Wir sind hier gegen Ende der Baumaßnahme. Hier wurden jetzt schon 6000 Ziegel ausgetauscht, wo wir jetzt bei den letzten Hunderten sind. Es wurden die Großteile von den Natursteingesimsen ausgetauscht, wo so ein Stein auch mal gerne 500 Kilo wiegt.
7: Für die 600 Kilo schwere Plane geht es übrigens weiter. Aus ihr sollen Taschen gefertigt werden.
10: Wir produzieren kein neues Material, sondern verarbeiten Material, was klar einen anderen Zweck hatte, aber noch eine neue Nutzung bekommen kann. Und für uns ist es ganz schön, dass es halt einfach so, dass die Kunst, die auf der Marktkirche zu sehen war, einfach weiter sich trägt und auch quasi noch weiter zu Kunst wird, indem wir halt Taschen draus machen.
7: Läuft alles nach Plan, sollen die Bauarbeiten im November pünktlich zum Weihnachtsmarkt abgeschlossen sein.
0: Nach den erschütternden Todesschüssen in Stade in der vergangenen Woche denken die Behörden darüber nach, wie sie ihre Mitarbeitenden besser schützen können. Auch die Landeshauptstadt Hannover will ihr Sicherheitskonzept im Jugendamt noch mal überarbeiten. Mehr in den Kurznachrichten aus Niedersachsen.
11: Künftig sollen Gespräche mit Eltern oder Angehörigen schon vorher auf mögliche Risiken geprüft werden. Dafür führt die Stadt ein Ampelsystem ein. Je nach Einschätzung werden Sicherheitsdienste oder die Polizei hinzugezogen. Außerdem:
12: Wir haben mit dem Polizeipräsidium Hannover

0: vereinbart, dass quasi ab morgen systematisch sämtliche Dienststellen, in denen solche Gespräche geführt werden und wo meine Kolleginnen und Kollegen, also auch Klientinnen und Klienten empfangen, überprüft werden auf Sicherheitsstandards hin.
1: Langfristig setzt die Stadt unter anderem auf mobile Notfallknöpfe für Beschäftigte, zusätzliche Deeskalationstrainings und psychologische Unterstützung nach belastenden Einsätzen. Ein Großbrand hält seit dem Vormittag die Feuerwehr in Goslar in Atem. Auf einem Betriebsgelände im Stadtteil Bassgeige gerieten mehrere Paletten mit Kunststoff in einer Halle in Brand. Das Feuer griff anschließend auf die gesamte Halle über. Mehr als 200 Einsatzkräfte waren an den Löscharbeiten beteiligt.
2: Das Feuer ganz auszukriegen wird noch viele Stunden dauern. Dafür werden wir noch viele Kräfte nachalarmieren müssen. Aber im Moment ist die Lage erst einmal unter Kontrolle. Und wichtig für mich ist immer, wir haben keine Verletzten.
1: Laut Feuerwehr besteht trotz der starken Rauchentwicklung keine Gefahr für die Bevölkerung.
3: Nach vielen Jahren im Beruf mal was Neues wagen, den bisherigen Weg hinter sich lassen, sich verändern. Wir alle wissen, wie schwierig das ist. Immer mehr Schweinehaltern in Niedersachsen bleibt aber gar keine andere Wahl. In den vergangenen 10 Jahren haben hierzulande 40% von ihnen aufgegeben, auch weil sie mit der billigen Konkurrenz aus anderen Ländern nicht mithalten können. Die EU will die Regeln für Tierhalter in Europa darum stärker angleichen, damit es noch mehr Landwirtinnen gibt wie sie.
4: Sie hat nicht aufgegeben, Stefanie Barlage aus dem Landkreis Vechta in Niedersachsen.
5: Hi Mädels, du guckst noch mal eben, kontrollierst die Tränke nach, ja? Okidoki, alles klar.
4: Vor 12 Jahren hat sie den elterlichen Hof in Dinklage übernommen, mit 2 Azubis und tausenden Schweinen. Anders als die meisten Schweinehalter hält sie noch eigene Sauen und zieht ihren Nachwuchs selbst, statt sich nur auf reine Mast zu konzentrieren.
5: Ich mag das einfach gern tun. Ich mag einfach es gerne sehen, wenn neues Leben entsteht und wie es dann halt auch weitergeht. Aber es bedrückt einen schon, dass so viele aufhören.
4: Mehr als jeder dritte Schweinehalter hat in den vergangenen 10 Jahren aufgegeben. Als Grund nennen viele fehlende Hofnachfolger, zu viel Bürokratie und Auflagen. Vor allem auch, wenn es um den Tierschutz und Bauauflagen geht. Vor 12 Jahren hat Stefanie Barlage diesen Stall neu gebaut. Abbezahlt ist er noch nicht. Doch schon jetzt ist klar, sie wird demnächst wieder investieren müssen. Denn spätestens in 10 Jahren müssen die Tiere hier größere Buchten bekommen.
5: Jetzt muss ich dann mir schon wieder den Gedankengang machen, wie baue ich es um? Wenn die Regierung kommt und sagt, ja, jetzt machen wir wieder eine Gesetzesänderung, dann kommt die nächste und sagt, nee, wir wollen es doch anders. Und ich finde es halt auch einfach das Problem auch, wir müssen auch mal ein bisschen nachhaltig denken.
4: Die deutschen Auflagen machen hierzulande produziertes Schweinefleisch teuer, beklagen Branchenvertreter schon lange. Andere EU-Mitgliedstaaten hätten weniger Vorschriften und könnten so billiger produzieren. Die EU-Kommission will dies nun mit einer neuen Nutztierstrategie ändern. Laut einem Entwurf sollen unter anderem die Standards innerhalb Europas angeglichen werden. Außerdem sollen Importe aus Drittstaaten diese auch erfüllen müssen. Für den nötigen Umbau will die EU-Kommission auch Förderprogramme prüfen. Und genau das kritisieren deutsche Branchenvertreter.
6: Wenn es ganz schlecht läuft, dann wird es halt so sein, dass man in Brüssel endlich da eine Strategie macht, die dann auch noch mit Fördergeldern hinterlegt. Davon kriegen die Betriebe hierzulande aber nichts mit ab, weil die gesetzlichen Fristen dann mit abgelaufen sind. Wir befürchten, dass es dann, wenn man das nicht zusammendenkt, einen weiteren erheblichen Strukturbruch geben wird und dass weitere Betriebe aussteigen werden.
4: Agrarökonomen sind da optimistischer und halten eine neue gemeinsame europäische Strategie aus deutscher Sicht für längst überfällig.
7: Natürlich ist es ein Kompromiss. Es wird niemand der Interessenvertreter, weder die Landwirte noch die Umweltverbände, vollständig glücklich damit sein. Aber ich denke, dass im Lichte der aktuellen Herausforderungen es sehr gut ist, dass dieses Dokument jetzt vorgestellt und dann hoffentlich auch umgesetzt wird.
4: Stefanie Barlage beim Impfen. Für sie ist die Sache klar. Sie findet es gut, dass auch in Brüssel ihre Probleme endlich gesehen werden. Doch abhängig machen will sie sich davon nicht.
5: Die Hoffnung steht zuletzt, nein, aber ich bin immer ein optimistischer Mensch. Und ich denke immer, man muss nach vorne gehen, es muss ja weitergehen. Also für mich ist einfach Landwirtschaft, ich mag das einfach sehr gerne tun. Und für mich gibt es halt, also es gibt nichts Schöneres.
4: Experten rechnen erst in Jahren mit konkreten Auswirkungen für die Landwirtschaft. Denn noch ist die neue europäische Nutztierstrategie nur ein Plan und nicht verbindlich.
3: Das hier ist kein Nutztier, die europäische Hornisse, aber die kann durchaus nützlich sein. Interessiert sich nämlich kaum für menschliche Nahrung, also für Steak beim Grillen zum Beispiel, dafür aber für Insekten und darunter nervige Mücken und Wespen. Zählt zu den besonders geschützten Arten, ihre Verwandte dagegen.

0: Die eigentliche Herausforderung bleibt, wie gehen wir mit einer eingeschleppten Art um, die sich immer weiter ausbreitet. Denn das tut die asiatische Hornisse in Europa seit 2004. Auch in Niedersachsen fühlt sie sich mittlerweile heimisch. Ein Problem? Viele verwechseln die asiatische mit der heimischen Hornisse, die allerdings geschützt ist und damit nicht getötet werden darf.
1: Was ist da jetzt das Besondere?
2: Genau, also vom Aussehen kann man die asiatische und die heimische Hornisse eigentlich sehr gut unterscheiden. Wie man hier sehen kann, ist beim Thorax ein sehr guter Kontrast zwischen Schwarz und Gelb. Also man sieht hier hinten auch, richtig so einen gelben Ring. Das finden wir bei der heimischen Hornisse auf jeden Fall nicht. Und außerdem sind die Beine, hier kann man es eigentlich ganz gut erkennen, gelb. Das haben wir auch nicht bei der heimischen Hornisse. Die heimische Hornisse hat eher einen rötlich-braunen Körper. Und die hier ist halt eher wirklich sehr dunkel bis schwarz.
0: Nicht nur im Aussehen unterscheidet sich die asiatische von der heimischen Hornisse.
2: Wir haben hier ein Primärnest. Es gibt halt auch eben noch das Sekundärnest. Also die meisten asiatischen Hornissen ziehen halt so jetzt um den Dreh weiter in ihr Sekundärnest, weil das erste sozusagen zu klein wird. Und die Sekundärnester sind meistens ja in den Baumkronen deutlich höher.
0: In Niedersachsen, vor allem im Westen, doch auch darüber hinaus ist die asiatische Hornisse bereits stark etabliert. Laut NABU kann genau das ein Problem für die Imkerei darstellen. Entsprechend besorgt ist der Deutsche Imkerbund, denn die asiatische Hornisse jagt andere Insekten.
2: Das ist aber auch genau das gleiche wie bei der heimischen Hornisse. Also die ernährt sich auch von Wildbienen, von Honigbienen, so wie die asiatische Hornisse auch. Zumindest benutzen sie die Fleischnahrung, sage ich mal, für ihre Brut. Und klar, also viele sagen, dass die Biodiversität oder die Insektenvielfalt darunter leidet, aber es gibt dafür eigentlich keine wissenschaftlichen Belege.
0: Los werden wir die asiatische Hornisse in Niedersachsen nicht mehr. Vom zuständigen Landesbetrieb NLWKN heißt es, dass im vergangenen Jahr 66 Nester gemeldet wurden. Jetzt, in einem Halbjahr, bereits 37, Tendenz steigend. Wir stehen nun vor der Aufgabe, uns mit der etablierten Art zu arrangieren. Und wir müssen einen normalen und vernünftigen Umgang mit dieser invasiven Art finden. Und das bedeutet, nicht mehr alle Nester der asiatischen Hornisse werden auch tatsächlich von den Behörden entfernt.
2: Bei der asiatischen Hornisse ist es so, dass sie seit dem letzten Jahr in der Managementphase oder Kategorie ist. Das heißt, die Nester müssen nicht mehr entfernt werden, sondern die Art hat sich hier ja bei uns etabliert. Und das bedeutet, dass man natürlich weiterhin versuchen kann, die Art einzudämmen. Und man kann halt je nach Kosten-Nutzen-Analyse oder Einzelfallentscheidung schon die Nester entfernen.
0: Wichtig, wer ein Nest entdeckt, sollte es nicht selbst entfernen. Dieses Nest in Lingen ist nun verschwunden. Doch die asiatische Hornisse wird bleiben.
3: Was hat die Wissenschaft nur immer mit dem Mars? Die Frage, ob es dort mal Leben gab, ist eine der wichtigsten der modernen Wissenschaft, weil, Punkt 1, das bedeuten würde, dass die Entstehung von Leben kein Zufall ist, sondern ein natürlicher Prozess im Universum. Und Punkt 2, würde es gelingen, Proben zu nehmen, dann könnten Biologen grundlegende Prinzipien des Lebens erforschen, die nicht nur auf unsere irdische DNA beschränkt sind. Also, wirklich spannend. Eine Expedition der Europäischen Weltraumorganisation will diese Frage endlich beantworten. Und mit an Bord ist ein Messinstrument vom Max-Planck-Institut in Göttingen.
4: Dieser schwarze Klumpen ist ein Stück von einem Meteoriten, der 1969 in Australien niederging. Er gilt als das älteste Material aus dem Weltraum, das auf der Erde zur Verfügung steht. Und damit testen der französische Wissenschaftler Guillaume Lesigneur und sein Team in Göttingen ihr Messinstrument. Das ist hier im Labor noch recht groß, für die Mars-Mission wird es viel kleiner sein. Erstmals sollen auf dem Mars Bodenproben genommen werden. Zwei bestimmte Moleküle werden gesucht, die als Nachweis für organisches Leben gelten.
5: Es ist das erste Mal, dass wir unter die Marsoberfläche bohren, 2 Meter tief. Bis jetzt waren wir nur an der Oberfläche oder maximal 5 Zentimeter tief. Die Erwartungen sind sehr hoch natürlich, aber wir haben keine Ahnung, was wir dort wirklich finden, ob wir etwas finden. Das ist das Schöne an dieser Mission.
4: Schön spannend wird es für die Wissenschaftler aus Göttingen und Frankreich auf jeden Fall. Schon jetzt ist klar, ihr Messinstrument funktioniert. Eigentlich soll der Mars Rover, hier in Göttingen gibt es am Max-Planck-Institut ein deutlich kleineres Modell, schon 2022 starten. Doch die Zusammenarbeit von ESA und der russischen Weltraumbehörde wurde aufgrund des Ukraine-Krieges abgebrochen. Nun ist der Start für die Mission ExoMars

0: Ende 2028 geplant.
1: Und jetzt vergessen wir mal die Konkurrenz von Bauer sucht Frau. Bei uns gibt es nämlich echte Landromantik. Heute vor 20 Jahren haben Maria und Christian Meinering geheiratet. Vielleicht erinnern Sie sich sogar oder einige von Ihnen. Die Arzthelferin aus Emsbüren, die den Landwirt aus dem Nachbardorf geheiratet hat. In 6 Folgen haben wir hier damals ihre Geschichte erzählt. Und in dieser Woche zeigen wir, was aus den beiden geworden ist.
2: Ist die kleinste Gemeinde in der Grafschaft Bentheim. Das Dorf hat sich auf den ersten Blick kaum verändert.
3: Spannende Flitzebogen.
2: Maria und Christian Meinering tauchen in die Vergangenheit ein.
3: So, was meinst du, sollen wir auf Play drücken?
4: Ja.
2: Mehrere Wochen lang haben wir die zwei vor 20 Jahren für Hallo Niedersachsen begleitet. Bei den Vorbereitungen für die große Hochzeit auf dem Bauernhof.
3: Ich kann meine Stimme nicht hören. Es ist ja noch so, wo man sagen kann, Mann, lass mal heiraten und alles. Ne? Und ich finde, das ist eine super Geschichte und eine tolle Party. Ne?
5: Ja. Sie kam ja aus der Siedlung und dann auf dem Bauernhof. Also ganz einfach ist das ja nicht.
4: Komm auf den Hof. Und jetzt sitze ich hier.
3: Ja.
2: Und die nächste Generation ist auch schon am Start.
6: Das gehört auch dazu, halt Maschinenwaschen. Sieht auch noch ein bisschen anders aus.
4: Ja, hat er hier noch ein bisschen mehr Haare.
2: Mittagszeit auf dem Hof. Am Esstisch nicht die Söhne, die sind in der Schule. Maria kocht jeden Tag für die Angestellten mit. Der Hof ist inzwischen ein Agrarunternehmen. Die Tischgespräche drehen sich ums Fachliche.
7: Das ist in Ordnung. Das kenne ich nicht anders und genau. Dafür haben wir die Wochenenden ja für uns und ist alles gut. Das ist in Ordnung.
2: Alles begann vor genau 20 Jahren. Wobei das nicht ganz stimmt. Maria und Christian waren da schon lange zusammen, kannten sich von der Schule. Im Karneval hatte es 9 Jahre zuvor gefunkt. Jetzt sollte endlich geheiratet werden. Eine richtig große Bauernhochzeit mit allem, was dazugehört.
8: Super.
3: Die schocken richtig, die Dinger.
8: Ey, ich bin sogar eine Kette.
3: Na? Hallo Mäuschen.
2: Die Hobbyfußballerin und Arzthelferin, die auf einen großen traditionellen Hof einheiratet. Dass sich vor allem für sie viel ändern würde, ahnte Maria vermutlich damals schon.
7: Eigentlich ist unser Leben ja so spießig nach Reihe, wie sich's gehört, gelaufen. Heiraten, bauen, Kinder, ja. Die jetzt bald erwachsen sind.
3: Hauskinder, eigentlich ist es spießig.
7: Aber gut so, glaube ich.
3: Ich glaube, für uns fühlt sich das gut an.
7: Ja.
3: Oh, Alter.
7: Mhm. Gott, ist das lange her.
3: Ja, sagen wir mal so.
7: Wenn ein Tisch aufgestanden ist und ein Lied gesungen hat, wo Liebe drin vor, mussten wir
3: uns küssen.
2: 20 Jahre verheiratet, Porzellanhochzeit. Aber Maria und Christian haben dieses Jahr was anderes groß zu feiern.
3: Ja, wir werden ja bald 50 und sehr wahrscheinlich wieder was stattfinden, ne?
7: Ja.
3: So was.
7: Ja.
3: Und dann? Mal, wie es dann weiterläuft.
7: In 5 Jahren, wenn wir Silberhochzeit haben, kann ich mir gut vorstellen, dass es eine Party gibt.
3: Überlegen wir uns.
2: Beim nächsten Mal wachsen oder weichen, wie der Hof sich verändert hat.
1: Gucken wir morgen gemeinsam. Jetzt schauen wir noch mal in die Landeshauptstadt. Da steht auch ein Wiedersehen an mit Helene Fischer. Die ist nach Babypause wieder auf Tour heute Abend im Stadion von Hannover 96. Und da war doch was. Ihr letzter Auftritt in Hannover endete sehr schmerzhaft nach einem Unfall bei einer Trapezeinlage. War das Gesicht voller Blut. Die Sängerin konnte an dem Abend nicht mehr weitermachen. Heute aber soll es ganz anders werden. Statt Krankenwagen eine große Party mit ihren Fans. Dieses Mal Open Air, eine Stadiontour. Das sind ja die ganz großen Bühnen im Land. Christina Hoffmann steht live vor der Arena in Hannover. Da geht es gleich richtig los. Christina, wie viele Fans sind denn heute dabei? Weil viele Konzertveranstalter ja sagen, dass das Geld nicht mehr so locker sitzt.
9: Ausverkauft ist das Stadion hier in Hannover jedenfalls nicht, das kann man sagen. Aber 40.000 Leute sind hier erwartet worden, die wahrscheinlich auch jetzt schon alle drin sind. Weil wenn man mal so ein bisschen hinter mir guckt, es ist jetzt schon leer gefegt. Das Konzert geht in gut einer Viertelstunde los. Aber vorhin, als wir hier schon eine Stunde vorher da waren, da knubbelte es sich noch an.

0: ist. Ne? Die Leute standen in langen, langen Schlangen an und sind auch von weit her gekommen. Aus Hessen haben wir Leute gesprochen, aus Thüringen, die halt entsprechend früh schon hier waren, sich eingereiht haben und dann, als endlich die Tore aufgingen, hat es noch ein bisschen gedauert. Es gab auch Leute, die standen ungefähr halb ums Stadion rum einmal. Da hat die Schlange lang gedauert, aber auch die werden bestimmt langsam drin sein. Und jetzt ist es so, also die Helene tritt jetzt heute auf einer Bühne auf, eine ganz besondere Bühne. Sie hat ja ihr 20-jähriges Bühnenjubiläum und dafür hat sie sich was Besonderes einfallen lassen. Wie schon vergangene Woche in Hamburg. Das ist nämlich eine 360-Grad-Bühne. Die ist inmitten des Stadions. Die Fans können überall rum und sie kommt reingeflogen und hat nochmal eine ganz spezielle Nähe zu ihren Fans und ja, ist einfach ganz nah dran. Das wird die Fans freuen. Und das ist auch nicht das Einzige, worauf sich die Fans natürlich freuen, nah an ihrem Star dran zu sein. Auch auf die Lieder, die hier heute gespielt werden, auf diese nahbare Person, auf Helene Fischer, die für viele ein großes Vorbild ist. Wir haben mit vielen gerade hier gesprochen. Für viele ist es tatsächlich das erste Helene Fischer-Konzert hier in Hannover. Aber trotzdem ist die Stimmung schon richtig top.
1: Die Stimmung ist super, ich freue mich richtig da. Ich bin schon so lange Fan. Das ist mein allererster Helene Fischer-Konzert, das ist richtig toll.
2: Wir stehen, glaube ich, schon seit 13 Uhr ungefähr hier und bin sehr gespannt. Ich freue mich mega.
3: Wir warten jetzt sehnsuchtsvoll auf unsere Helene.
1: Diese Power auf der Bühne, also das schafft einfach kein anderer. Also die bringt das halt in die ganze Menge, das ganze Stadion bebt und alle haben gute Laune und das ja, muss man erstmal schaffen, so als Einzelkünstler.
0: Kurzer Fun-Fact noch, für diese Einzelperson musste sogar Hannover 96 heute den Trainingsplatz räumen. Die hatten nämlich gestern schon Training und heute eigentlich ein Testspiel gegen Lübeck. Das können sie hier heute nicht machen, weil Helene Fischer hier auftritt, die ja jetzt glücklicherweise nach dem Sturz vor 3 Jahren hier in Hannover wieder fit ist. Wir hoffen, dass das nicht wieder passiert, dass nicht wieder der Krankenwagen kommt und die Leute hier heute eine gute Show haben und einen guten Abend in Hannover.
4: Das hoffen wir. Dankeschön an Christina Hoffmann. Dann kann die Party in Hannover starten und weit, weit weg vom idyllischen und ruhigen Ostfriesland. Da kommt unser heutiges Wetterbild her. Von Birgit Stille aus Pewsum. So lässt es sich ja doch auch aushalten. Diese Kuh hat eine Lücke in der Wolkendecke entdeckt und macht es sich darunter bequem. Ihnen allen jetzt auch noch einen entspannten Abend auf dem heimischen Sofa. Claudia Kleinert hat noch das Niedersachsenwetter für Sie. Und dann melden wir uns morgen wieder bei Ihnen. Herzlichen Dank fürs Einschalten. Tschüss, Niedersachsen, und alles Gute vom gesamten Team. Ich glaube, wir sind jetzt durch, oder? Ich habe euch nicht ganz verstanden. Darf ich Feierabend machen? 20 Sekunden haben wir noch, ja schön. Dann wünsche ich Ihnen wirklich noch einen schönen Abend. Schalten Sie sehr gerne morgen wieder ein. Und was noch? Liebe Grüße vom gesamten Team. Richte ich auch sehr gerne aus. Und dann könnte ich Ihnen noch verraten, dass wir morgen wieder alles Spannende aus Niedersachsen haben. Wer sonst, wenn nicht wir. Also bis denn, alles Gute. Ciao, ciao. Und jetzt aber.
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6: Guten Abend und herzlich willkommen zum Wetter für Niedersachsen. In den nächsten Tagen wird es deutlich sonniger bei uns, nachdem wir es ja jetzt immer mit dichten Wolken zu tun hatten. Starte beispielsweise heute 1 Stunde, da werden es morgen schon 8 Stunden sein. Donnerstag ziehen noch mal ein paar dichtere Wolken durch, am Wochenende dann aber 11 bis 13 Stunden Sonne. Das heißt, die fast maximale Ausbeute, die im Moment möglich ist. Und dazu bleiben wir von der größten Hitze in Niedersachsen verschont. Hier am Trend für Hannover sehen Sie, Temperaturen gehen jetzt erstmal runter. Das sind im Moment Wolken einer schwachen Kaltfront, die über uns ziehen. Dann Temperaturanstieg auf 28, 29 Grad mit einer gewissen Unsicherheit, dass es auch knapp über die 30 Grad raufgehen könnte. Und nahe an den 30 Grad bleiben wir dann auch bis die gesamte nächste Woche entlang. Sie sehen aber, da ist noch so eine gewisse Unsicherheit. Also wir gucken in den nächsten Tagen drauf. Aber verbreitet deutlich über 30 Grad, das wird es wohl erstmal bei uns nicht geben. Jetzt in der Nacht ist es locker bewölkt, letzte Schauer ziehen ab. Die Temperaturen gehen dann zurück auf recht frische 15 bis 10 Grad. Morgen Vormittag starten wir mit Sonnenschein, etwas dichteren Quellwolken. Auch im Laufe des Nachmittags sind ein paar kompaktere Wolken unterwegs. Es ist aber trocken und lockert dann auch von Süden her mehr und mehr auf. Die Sonne wird also häufiger dabei sein. Das ist alles bei Temperaturen von meist 19 bis 23 Grad. Ein bisschen weniger als das, was wir jetzt fast Mitte Juli erwarten. Der Wind ist weiterhin spürbar, kommt aus Nordwest, im Mittel mit Windstärke 4 bis 5. Die nächsten Tage scheint verbreitet und häufig die Sonne, Ausnahme der Donnerstag mit etwas kompakteren Wolken. Dazu Donnerstag 24, Freitag 27, Samstag 30 Grad.
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8: Und wir sagen guten Abend, herzlich willkommen, Mecklenburg-Vorpommern. Taucht hier eine neue industrielle Zukunft auf? Kanada möchte künftig auf deutsche U-Boot-Technologie setzen. Gebaut werden sollen die Boote von TKMS, unter anderem am Werftstandort in Wismar. Wenn die Verträge wie geplant kommen, könnte das für Wismar eine echte Zeitenwende sein.
9: ThyssenKrupp Marine Systems spricht vom größten Einzelauftrag seiner Geschichte. Insgesamt 24 U-Boote der Klasse 212 CD sollen in Deutschland gebaut werden, in Kiel und in Wismar. 12 davon gehen an die deutsche und norwegische Marine und nun hat auch Kanada 12 Boote bestellt. TKMS konnte sich gegenüber einem südkoreanischen Konkurrenten durchsetzen. Bis zum Jahresende sollen die Kaufverträge fertig ausgehandelt sein.
10: Mit diesem großen neuen Auftrag aus Kanada gibt es eine sehr langfristige Perspektive. Deswegen hat es jetzt Auswirkungen. Wie kann sich die Werft aufstellen und ausbauen? Und damit hat sie natürlich auch eine langfristige Perspektive. Und nochmal, es betrifft Industriearbeitsplätze, tarifgebunden und gleichzeitig auch ganz viele kleine und mittelständische Unternehmen aus der Zuliefererwirtschaft.
9: Nach der Pleite der MV-Werften hofft die Hansestadt Wismar nun auf einen Neustart ihrer maritimen Industrie.
11: TKMS plante ursprünglich mit 1.500 Beschäftigten. Nun ist auch schon mal die Zahl 1.700 genannt worden. Derzeit sind es etwa 400 bis 500 Beschäftigte. Also wir werden kräftige Zuwächse bekommen. Und das ist natürlich für eine Stadt wie Wismar eine sehr erfreuliche Entwicklung, zumal hier dann auch gutes Geld verdient wird.
9: Die ersten Maschinen und Anlagen hat TKMS schon in Wismar aufgebaut. Die Werftore bleiben aber heute verschlossen. Trotzdem, die Vorfreude kennt keine Grenzen. Auch beim sonst eher pessimistischen Unternehmerverband nicht.
12: Also mit nachher den Wartungsaufträgen, also alles, was folgt, wohl wahrscheinlich über mehr als ein Jahrzehnt gesicherte Auftragsbücher, das ist schon wirklich toll und das wird vor allem nicht nur TKMS wird es weiterbringen, sondern es wird auch für gute Arbeitsplätze im Land und auch für die Zulieferindustrie für gute Aufträge sorgen.
9: Aber erstmal müssen die Boote gebaut werden. Gebraucht werden sie schon heute, besonders in der Nordsee, im Nordatlantik und rund um Grönland.
13: Das ist einer der größten, wenn nicht der größte Rüstungsauftrag in der Geschichte der Bundesrepublik Deutschland. Und das ist nicht nur wirtschaftlich eine schöne Nachricht, das ist auch eine gute Nachricht für unsere gemeinsame Sicherheit. Denn das ist wirklich ein strategisches Vorhaben, das Kanada, Deutschland und Norwegen für Jahrzehnte als Partner im nordatlantischen Raum bindet.
9: Die drei Länder wollen zusammen Besatzungen ausbilden und die Boote warten. Nach dem Rückzug der USA sollen außerdem gemeinsame Einsatzszenarien im Nordatlantik entwickelt werden. Wenn alles nach Plan läuft, könnte das erste U-Boot im Jahr 2033 an Kanada ausgeliefert werden.
8: Kartoffeln, Spinat, Spiegelei. Das ist ein Klassiker aus der Schulküche. Und wenn man genau hinschaut, dann guckt dieses Gericht fast so erschrocken wie manche Eltern auf die Essenspreise. Denn Schulessen

0: wird teurer. Die Caterer machen trotzdem Verluste und an manchen Schulen könnte im Land nach den Sommerferien Mittagessen gar nicht mehr geliefert werden.
1: In der Kita Sonnenschein in Lübesse ist die Welt noch in Ordnung. Die Kinder ernten selbstgepflanztes Obst und Gemüse, schnippeln die Zutaten für den Salat und helfen dem Kita-eigenen Koch in der Küche. Dagegen ist keineswegs sicher, dass die Kinder in der Grundschule in Dabel nach den Sommerferien noch ein Mittagessen kriegen.
2: Es besteht ja nun tatsächlich die Gefahr, oder es bestand die Gefahr, dass die Schulverpflegung zur Mittagszeit ausgesetzt wird, weil der Anbieter im Prinzip zu wenig Essenteilnehmer hat. Und das wird natürlich an der Attraktivität unserer Grundschule einen enormen Verlust bedeuten.
1: In Dabel wird das Essen von einem Caterer geliefert, der auch die Kosten für die Servicekraft, die das Essen austeilt, auf den Preis aufschlagen muss. Heißt, kleine Schule, wenige Essen, höherer Preis. Mehr Eltern bestellen ab, noch höherer Preis, ein Teufelskreis. Mehr als 6 Euro ist den meisten Eltern zu viel. Bei den jetzigen Preisen macht der Caterer UWM monatlich 60.000 Euro Verlust und will deshalb die Lieferung an 29 Schulen nach den Ferien einstellen.
3: Ich glaube, für die ganz kleinen Schulen wird es ein Riesenproblem. Die kleinen Einrichtungen finden ganz bestimmt keinen Caterer mehr oder in der Kostenstruktur keinen, der zu den Finanzmitteln der Eltern passen kann. Und dann lassen wir eine ganze Menge Schülerinnen und Schüler im Stich. Also wir verlieren einfach Bildungserfolg und Chancengleichheit auf dem Land.
1: Was also tun? Wie das Schulessen für die Kinder retten? In Dabel will die Gemeinde mit finanzieller Hilfe einspringen. In der Stadt Schönberg zum Beispiel hat der Bürgermeister dafür im Haushalt kein Geld übrig.
4: Aus meiner Sicht müsste Folgendes passieren, dass seitens des Auftraggebers, sprich der Landesregierung, die verlangt, dass die Grundschüler mit Mittagessen versorgt werden, ein höherer Zuschuss kommt. Wer etwas bestellt, muss das auch bezahlen.
1: Für morgen ist eine Krisensitzung der Landesregierung mit Essensanbietern und dem Landeselternrat angesetzt.
5: Das Land MV muss sich jetzt zusammensetzen, alle Ministerien an einen Tisch, alle Akteure an einen Tisch. Und dann muss man sich wirklich mal die Karten auf den Tisch legen. Wie sieht die Priorität aus für die Schulverpflegung und die Kita-Verpflegung in den kommenden Jahren?
1: In Lübesse schmeckt den Kindern das selbst mitgekochte Mittagessen. Jetzt müssen Land und Schulträger eine Lösung finden, damit die Kinder auch noch versorgt sind, wenn sie im Herbst in die Schule kommen.
0: Jetzt schauen wir auf die Nachrichten und auf den Prozess im Fall Fabian. Am letzten Prozesstag vor den Ferien, vor einer kleinen Pause, Lilly, heute gab es welche Erkenntnisse?
6: Ja, die Angeklagte im Prozess um den Mord an Fabian aus Güstrow hat sich offenbar finanziell abhängig gefühlt vom Vater des Jungen. Das zeigen Chatnachrichten, die heute am Landgericht Rostock zu hören waren. Unser Reporter hat den Prozesstag begleitet.
7: Die finanzielle Situation der Angeklagten ist schon öfter Thema im Laufe des Prozesses gewesen, allerdings noch nie so deutlich wie heute. Die Staatsanwaltschaft wirft Gina H. vor, sie habe Fabian ermordet, weil sie gehofft habe, so die Beziehung zu Fabians Vater wieder aufleben lassen zu können, auch weil sie an dem finanziellen Aspekt dieser Beziehung interessiert gewesen sei. In Sprachnachrichten, die wir heute im Gerichtssaal gehört haben, hat Gina H. gegenüber dem Vater von Fabian mehrmals betont: Ich bin von dir und deiner Unterstützung abhängig. Sie nannte als Beispiele eben Pferdefutter kaufen, das Auto tanken und auch Lehrgänge zu bezahlen. Sie sagte darüber hinaus, wenn man ihr das nehme, würde sie kaputt gehen. Sie würde letztendlich alles verlieren. In anderen Sprachnachrichten sprach sie konkret von 1.200 Euro, die ihr monatlich fehlen würden.
6: Der Bund hat Mittel für die weitere Bergung von Weltkriegsmunition aus der Nord- und Ostsee zugesagt. In den kommenden 6 Jahren sollen jeweils 50 Millionen Euro zur Verfügung gestellt werden, sagte Bundesumweltminister Schneider heute in Berlin.
8: Es sind 1,3 Millionen Tonnen in der Schleswig-Holsteinischen See und 300.000 Tonnen in der Ostsee, in der mecklenburgischen Ostsee, Mecklenburg-Vorpommern. Wir wissen ganz genau, wo die Standorte sind, weil das verklappt wurde nach dem Zweiten Weltkrieg. Es muss jetzt hochgeholt werden. Warum? Weil es korrodiert, Gifteintrag in die See. Man kann es messen. Wir messen das auch, mittlerweile auch schon die Nahrungskette. Deswegen muss das jetzt hochgeholt werden.
6: Auch für die Moorforschung bei uns im Land will der Bund für die kommenden Jahre 14 Millionen Euro bereitstellen. Der Landeselternrat fordert mehr Teamarbeit zwischen Lehrkräften und Sozialarbeitern, und zwar an allen Schulen im Land. Die Politik soll dafür den Rahmen schaffen. Der Rat hatte knapp 5.000 Mütter und Väter in Mecklenburg-Vorpommern befragt.

0: Grundproblem an allen Schulen ist laut Landeselternrat die Personalsituation. Zu wenig Lehrkräfte, zu wenig Sozialarbeiterinnen und Sozialarbeiter. Wichtig sei aber gerade die Zusammenarbeit dieser Berufsgruppen in sogenannten multiprofessionellen Teams.
1: Wir brauchen den Ausbau auf mehrere Schultern verteilt. Also Lehrkräfte haben einen Bildungsauftrag, darauf müssen sie sich konzentrieren. Und im Moment sind sie so ausgelastet in diesem System, dass gar keine Zeit mehr ist zum Luftholen. Also wir brauchen mehr Schulsozialarbeit an Schulen. Wir brauchen mehr unterstützende pädagogische Fachkräfte.
0: An Schulen, wo es diese Teams schon gäbe, seien Erfolge deutlich bemerkbar. Besseres Miteinander der Schüler und effektiveres Lernen. Darüber hinaus fordern die befragten Eltern mehr individuelle Förderung ihrer Kinder. Das treffe auf lernschwache Schüler ebenso wie auf Hochbegabte zu.
2: Manche Schüler gehen mit einem Abschluss jetzt in die Sommerferien, andere haben keine. Aber wer unter 18 Jahre alt ist und keinen Schulabschluss hat, der muss laut Gesetz weiterhin eine Schule besuchen. Wir zeigen Ihnen welche und wie die Chancen stehen auf einen nachgeholten Abschluss.
3: Sie sind Berufsschullehrer und diese BVJ-Klasse liegt Ihnen am Herzen. BVJ heißt Berufsvorbereitungsjahr. Insgesamt 16 Schüler, die keinen bestimmten Beruf lernen, sondern eine zweite Chance bekommen und individuell Hilfe brauchen.
4: Ja, ich hole meinen Abschluss nach, 9. Klasse.
5: Ja. Für mich ist es da, um die Zeit zu überbrücken, da ich letztes Jahr keine Ausbildung gefunden habe. Deswegen muss ich, weil ja die Schulpflicht bis 18 besteht, nochmal hier ein Jahr machen.
6: Diese Schüler würden nirgendwo aufgefangen werden, sag ich einfach mal so. Sie sind aus der Schule raus, aus verschiedenen Gründen und ja, passen nirgendwo richtig rein, haben keinen Schulabschluss, können also demzufolge keine Lehre machen oder haben auch keine Struktur in ihrem Tag, würden auch letztendlich beim Arbeiten nicht klarkommen.
3: Die Gründe sind ganz unterschiedlich. Probleme zu Hause, Mobbing, Corona-Folgen oder eine abgebrochene Berufsausbildung.
6: Man ist da jetzt eigentlich nicht nur Lehrer, sondern Psychologe. Elternteil letztendlich ersetzt vieles, wo die mit ihren Sorgen, Nöten kommen, dass sie eben auch merken, sie haben das hier für sich. Sie lernen das hier für sich und nicht nur für die Schule, für irgendeine Note, sondern für ihr Leben eigentlich.
3: Die 20 Berufsschulen im Land müssen Schüler wie sie auffangen. Sie sitzen auch in ganz normalen Berufsschulklassen. Weil das meistens nicht funktioniert, soll es ab kommendem Schuljahr anders laufen, mit der dualen Ausbildungsvorbereitung, kurz AV-Dual. Lehrer und Schulleiterin planen dafür neues Personal ein.
7: Also es sind unter anderem auch AV-Dual-Begleiter, die vor allem dafür zuständig sind, Praktika für die Schülerinnen und Schüler zu finden, die Praktika auch entsprechend gut zu begleiten. Die unterstützen auch im Unterricht mit. Und dann geht es natürlich um die Berufswahlkompetenz letztendlich, um den passenden Beruf für die Schülerinnen und Schüler zu finden.
3: Denn diese jungen Menschen werden dringend gebraucht.
8: Einerseits ist es so, dass wir aus demografischen Gründen weniger Arbeitskräfte zur Verfügung haben, aber der Hauptgrund ist natürlich, wir wollen niemanden verlieren und junge Menschen verdienen diese Chance. Wir sehen die jungen Menschen auch als Chance für den Arbeitsmarkt.
3: Am RBB Müritz freuen sich die Lehrer über Erfolge in der BVJ-Klasse. Praxisunterricht wie heute kommt bei den Schülern gut an.
6: Es gibt eben wirklich ein, zwei Schüler, die haben einen großen Sprung gemacht. Und jetzt auch gerade so zum Schluss, die letzten ein, zwei Monate, die haben ihre Berufsreife geschafft, haben gemerkt, dass es doch in die richtige Richtung geht, dass sie es können, dass man ihnen vielleicht auch so dieses Selbstvertrauen an die Hand gegeben hat. Mensch, du kannst was.
4: Ausbildung machen.
5: Ich beginne ab dem 1.9. eine Ausbildung bei Spitzke als Elektroanlagenmonteur.
3: Im kommenden Schuljahr soll es am RBB Müritz zwei AV-Dualklassen geben mit je 18 Schülern und neu dazu zwei sogenannte AV-Dualbegleiter. Insgesamt werden sich 11 Berufsschulen im Land an dem neuen Programm beteiligen.
2: Ja, all unsere Kinder sind unterschiedlich. Manche müssen ihren Weg erst noch finden und andere wissen schon sehr genau, wo es hingehen soll. Wir lernen jetzt Georg und Felix aus Rostock kennen. Die beiden sind 17, gehen in die 11. Klasse und haben beim Bundeswettbewerb Jugendforsch den 2. Platz geholt. Ihre Erfindung, die schauen wir uns jetzt an, die geht in die Luft.

0: Wir machen das so, dass wir das gesamte Flugzeug 3D drucken. Das besteht aus so einem Kunststoff, der relativ günstig ist. Das ganze Flugzeug besteht aus so einzelnen Segmenten. Die drucken wir einzeln auf dem Drucker und kleben sie dann zusammen, sodass dann das gesamte Flugzeug entsteht.
1: Georg und Felix sind 17 Jahre alt und gehen in die 11. Klasse. Das ist kein Modell, sondern Originalgröße. Das Flugzeug

0: Flugzeug soll klein und günstig sein, um zum Beispiel Medizin oder Blutkonserven in entlegene Gebiete zu liefern. Aber das ist nicht das einzig Besondere.
1: Dass es vom Aufbau her nicht nur horizontal fliegen kann, also nicht nur wie ein normales Flugzeug, sondern auch vertikal starten kann, wie ein Hubschrauber oder wie eine Drohne. Und damit brauchen wir keine Start- und Landebahn.
2: Der Motor, den man hier eben sehen kann, das haben normale Flugzeuge eigentlich nicht. Unsere schon, und dadurch haben wir drei Punkte. Eben hier vorne einen Motor, der jetzt abgebaut ist, und hier noch einen und dann hier einen dritten. Und an drei Punkten kann das Flugzeug eben schweben und dann im Flug in den Normalflug wechseln.
0: Seit 2 Jahren arbeiten Georg und Felix an ihrem Projekt. Sie sind Freunde, hatten beide ein Faible für Modellflugzeuge, Elektronik und Softwareentwicklung.
1: Hier sieht man jetzt auch die Stangen, die letztlich in den Flügel kommen. Und die Motoren, die daran angebracht sind.
2: Und hier eben auch den Drehmotor, der die dann eben für den Vorwärtsflug nach vorne kippt.
0: Peter Schmedemann hat ihr Projekt von Anfang an begleitet. Er hat ihnen geholfen, das Ziel nicht aus den Augen zu verlieren. Hier im Schülerforschungszentrum in Rostock.
3: Das Besondere an Felix und Georg ist, glaube ich, ihr Biss, den sie drin hatten. Also sie haben wirklich die letzten Winterferien bei uns jeden Tag hier durchgearbeitet, um wirklich dann im März zu Jugendforschung auf Landeswettbewerb das Modell fertig zu haben. Und das ist nicht selbstverständlich.
0: Mit einer erweiterten Drohne testen sie ihre selbstentwickelte App für das Flugzeug.
2: Mit der kann man eben Routen planen für die Drohne und kann dann eben Wegpunkte setzen. Und was bei Drohnen eben auch sehr wichtig ist, ist eben, dass man Sperrgebiete erkennt und dann auch umgeht.
0: Mit dem Zwischenstand ihrer Forschung haben sie beim Bundeswettbewerb von Jugendforscht einen 2. Platz erreicht. Doch abgeschlossen ist ihr Projekt noch nicht.
2: Wir wollen natürlich noch alles zusammenführen, unsere Teilprojekte, sodass wir dann das Endziel auch erreichen, das wir uns eben vorgenommen haben.
0: Ein Flugzeug, das nicht nur mit Hinderniserkennung autonom fliegt, sondern auch horizontal und vertikal. Das nächste Ziel? Weiter forschen und entwickeln, bis alle eingebauten Systeme reibungslos zusammenarbeiten.
4: Jetzt geht's noch weiter nach oben. Raketenstarts sehen immer nach ganz großer Raumfahrt aus. Mit Feuer, mit Staub, ganz viel Spektakel. Aber bald geht es an Bord einer solchen Rakete um etwas sehr Kleines. Nämlich um Zellen aus einem Labor in Greifswald. Die Unimedizin möchte im Weltraum erforschen, warum unsere Knochen abbauen.
5: Die Möglichkeit zu haben, in Schwerelosigkeit Forschung zu betreiben und dann zu sehen, wie sich Zellen verändern. Und es ist halt nicht nur gut für die Raumfahrt, sondern auch für das Verständnis für Krankheiten auf der Erde.
6: Rein wissenschaftlich ist das eben ein Experimentierraum, den wir so hier auf der Erde eben nicht haben.
7: Erst einmal müssen die Versuche auf der Erde vorbereitet werden. Frank Schulze hat es geschafft, dass die Universitätsmedizin Greifswald bald im Weltall forschen kann. Jetzt werden er und sein Team von ihrem Kooperationspartner in die Technik eingewiesen.
6: Wir freuen uns total und sind auch sehr stolz, dass wir in so einem kompetitiven Verfahren uns durchsetzen konnten. Und für mich persönlich geht da auch so ein bisschen Traum in Erfüllung, dass ich ein Weltraumprojekt habe.
7: Mit diesem Projekt wird er Teil der ersten komplett kommerziellen Raumfahrtmission. Ein US-Unternehmen will nächstes Jahr eine neue Raumstation in den erdnahen Orbit schicken. Haven One heißt sie. Einen der 10 Experimentierplätze für die erste Mission hat Frank Schulze für sein Projekt ergattert. Was aber nicht bedeutet, dass er selbst in den Weltraum fliegt. Er und sein Team bereiten Minilabore vor, die dann von Astronauten bedient werden. Entwickelt hat sie ein Unternehmen aus Baden-Württemberg. Das Team um Katharina Block unterstützt die Forscher.
5: Man hat natürlich auch von den im Weltraum halt viele Sicherheitsvorkehrungen, die man treffen muss. Wir müssen halt sicherstellen, dass alles dicht ist und nichts ausläuft und auch die Zellen geschützt sind und da kann die Kontamination entstehen.
7: Schätzungsweise 1 Million Euro kostet ein Forschungsprojekt auf der neuen kommerziellen Raumstation. Die Universitätsmedizin Greifswald wird von der Europäischen Weltraumorganisation und dem Deutschen Zentrum für Luft- und Raumfahrt gefördert. Es geht darum zu erforschen, was in der Schwerelosigkeit in Knochen abläuft. Die Knochendichte nimmt bei Astronauten im Weltall ab, genau wie auf der Erde bei Patienten mit Osteoporose.
8: Das ist bei uns hier in Mecklenburg-Vorpommern, aber natürlich auch deutschlandweit und europaweit ein großes sozioökonomisches Problem. Wir haben eine immer mehr

0: alternde Bevölkerung. Und die Behandlung und die Therapie und vor allen Dingen die Grundlagen, warum es zur Osteoporose kommt, die müssen erforscht werden.
1: Der Versuchsaufbau aus Greifswald wird mit einer Rakete von Elon Musks Unternehmen SpaceX ins All geschickt. Geplant ist, dass das Team die kleinen Labore kurz vorher in Florida zusammenbaut. Etwa ein Dreivierteljahr haben sie noch, damit jeder Handgriff sitzt.
2: Vor dem Raketenstart ist man natürlich noch ein bisschen nervös und hat vielleicht nicht viel geschlafen. Und wenn man dann das System schon quasi im Schlaf beherrscht, dann kann man auch sicher sein, dass dann wirklich alles richtig zusammengebaut wurde.
3: Ich kann mir eben vorstellen, wenn man dann unter den Bedingungen, unter denen wir das später machen sollen, an einer sterilen Arbeitsbank, dass das schon auch eine echte Herausforderung ist. Aber im Moment macht es mir sehr viel Spaß.
1: Geplant ist, dass die Mission im April losgeht. 2 Wochen lang sind die Proben im All und kommen dann zur Auswertung wieder zurück nach Greifswald.
4: Und wir schauen jetzt noch mal auf weitere Nachrichten mit Lilly.
5: Vor dem Kreiskrankenhaus in Demmin streiken aktuell Beschäftigte der nichtärztlichen Belegschaft. Sie fordern 7% mehr Geld. Die Geschäftsleitung lehnt die Forderung aus wirtschaftlichen Gründen ab. Etwa 80 Mitarbeiterinnen und Mitarbeiter streiken noch bis zur Spätschicht. Sie kämpfen für eine Angleichung an den Tarifvertrag des öffentlichen Dienstes. Wie eine Vertreterin der Belegschaft aus der Tarifkommission dem NDR sagte, sei das im vergangenen Jahr für die Ärzte schon gemacht worden. Nun warten nichtärztliche Mitarbeiter auf diesen Schritt. Der Geschäftsführer des Krankenhauses erklärte dazu, dass diese Forderung etwa 2 Millionen Euro koste und bei dem aktuellen Defizit wirtschaftlich nicht leistbar sei. Den ganzen Tag gab es im Demminer Krankenhaus nur einen medizinischen Notbetrieb. Der Landkreis Ludwigslust-Parchim hat seine Pläne für den Neubau und die Sanierung von 3 Rettungswachen vorgestellt. Mehr als 9 Millionen Euro sollen in den kommenden Jahren investiert werden.
6: Die Rettungswache an der B5 in Ludwigslust, die zusätzlich eine Ausbildungsstätte ist, ist zu klein geworden. Hier sollen knapp 3 Millionen Euro investiert werden. In Plau am See, Goldenstedt und Kossebade entstehen Neubauten. Der Landkreis folgt mit seinen Plänen den Vorgaben aus einem Gutachten zur landesweiten Rettungsdienstplanung.
7: Im Wesentlichen wird durch unsere Maßnahmen, die wir hier voranbringen, eigentlich die Hilfsfrist. Also wir sind ganz einfach schneller da. Dementsprechend kann natürlich schneller geholfen werden. Das ist eigentlich, darauf beruht dieses ganze Gutachten eigentlich, dass der Rettungsdienst schnell vor Ort ist.
6: Die Neubauten sollen größtenteils nach dem Konzept einer Musterrettungswache entstehen. Die Investitionen werden laut Landkreis durch die Krankenkassen finanziert. Im vergangenen Jahr zählte der Rettungsdienst in Ludwigslust-Parchim rund 5000 Einsätze und Krankentransporte.
5: Der Volleyball-Rekordmeister aus Schwerin hat eine neue Spielerin verpflichtet. Die Belgierin Britt Rampelberg wird in der kommenden Saison für den SSC auflaufen. Die 26-Jährige hat bereits für Vereine in Rumänien, Frankreich und in den USA gespielt.
4: Sie fliegt fast lautlos durch die Luft und wirkt majestätisch, die Schleiereule. Und oftmals lebt sie ganz nah bei uns, in Kirchtürmen zum Beispiel, in Scheunen, in alten Gebäuden. Gerade jetzt schauen Ornithologen im Land in ihre Nester. Und da zeigt sich, der lange Winter und wenig Mäuse machen dem Nachwuchs offenbar zu schaffen.
8: Ein herzförmiges Gesicht, das den Schall wie eine Satellitenschüssel einfängt. Ein gekrümmter Schnabel und scharfe Krallen an den Fängen. Gerade mal ein paar Wochen alt, aber schon zu erkennen. Eine kleine Schleiereule. Heute bekommt sie ihren ganz persönlichen Ring.
9: Also erstmal haben wir unterschiedliche Ringformen für unterschiedliche Vogelarten. Bei den Schleiereulen wird jetzt speziell dieser kleinere Ring genommen in Silber. Und der ist ein sogenannter Schlaufenring.
8: Mit einer einmaligen Zahlenkennung, damit die Ornithologen den Vogel zweifelsfrei identifizieren können. Auch wenn er es dann nicht schaffen sollte, besonders stärkere Winter wie der vergangene sind eine Gefahr für die Schleiereulen.
9: Je länger die Schneedecke ist, je eher auch die Felder vereist sind und kein Zugang zu den Beutetieren möglich ist, also zu den Feldmäusen, umso härter trifft es die Art. Und wenn das über viele Wochen passiert, verhungern die Vögel natürlich.
8: Wie stark die Auswirkungen sind, ist bislang noch nicht klar. Fakt ist, nur noch ein Küken ist im Nest. Seine 3 Geschwister sind vor kurzem abgestürzt. Warum, ist noch offen. Zumindest ist der Nistkasten in der Kriwitzer Kirche überhaupt besetzt. Nächste Station, Zapel, 4 Kilometer entfernt. Der Altvogel

0: Vogel ergreift lieber gleich die Flucht. Sein Küken fühlt sich bedroht.
1: Du machst so einen Krach hier. Das ist ein richtiger Flauschball, ne?
0: Doch auch der sollte eigentlich kein Einzelkind sein.
1: Also wir wissen, dass wir hier 4 Jungvögel drin hatten. Eigentlich normaler, vernünftiger Satz. Jetzt sind wir ein bisschen überrascht, dass es nur noch einer ist.
0: Die Vermutung, die Altvögel haben die schwächeren Küken getötet und dann verfüttert. Das tun sie, wenn die Nahrung knapp wird.
1: Also wir haben kein gutes Mäusejahr. Das wissen wir schon, das sieht man am Brutbeginn der Eulen. Die haben also nicht im März schon angefangen zu brüten, sondern erst im April, dieser tendenziell eher Ende April, Anfang Mai. Durch den längeren Winter ist das schon durchaus zu vermuten, dass wir eine schlechtere Nahrungssituation haben. Jetzt geht's nach Matzlo, ne? Nächste Station. Hoffentlich erfolgreicher.
2: Gerne.
0: Hier wohnt Ellen Zöllner.
3: Ihr seht schick aus.
0: Vor mehr als 30 Jahren hatte ihr Großvater den Nistkasten in der Familienscheune angebaut. Darin gleich mehrere Eulenküken.
1: So, Nummer 1. Der darf mal zwischengeparkt werden. Wer möchte den?
0: Wie lebt es sich mit Eulen in direkter Nachbarschaft?
2: Ganz entspannt, die sind ja nachtaktiv. Da kriegt man nicht viel mit. Halten einem die Mäuse vom Leib. Und gerade wenn sie ausgewachsen sind, sind sie auch schöne Tiere.
0: Das findet auch Sohn Jasper.
4: Ist ja süß und weich.
0: Hier auf dem Land scheinen die Eulen mehr Mäuse erbeuten zu können. Genug für 3 Küken. Viele sind das trotzdem nicht.
1: In den letzten Jahren waren wir sehr verwöhnt. Da hatten wir teilweise 5, 6, 7 oder 8 Jungvögel drin. Und das in der Erstbrut und hatten noch eine zweite hinterher. Das werden wir wohl dieses Jahr nicht mehr erleben.
0: Erfahrungsgemäß gleichen die Schleiereulen solche Verluste in den Folgejahren wieder aus.
5: Also man möchte ja fast flüstern, damit der kleine Bauch nicht aus dem Takt kommt. Süßer wird's heute nicht mehr bei uns. 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
5: Ich hänge gedanklich immer noch bei den Eulen, die waren der Star dieser Sendung. Aber mit einem Bild von Zuschauerin Manina Wendel verabschieden wir sie. Als der Regen vorbei war, schreibt sie, da war es wieder idyllisch in Alt-Redewitz auf Rügen. Tolles Zuhause haben Sie, Manina. Vielen Dank fürs Senden des Fotos. Ihnen vielen Dank auch, dass Sie sich nicht für Fußball entschieden haben heute Abend, sondern fürs Nordmagazin. Wir sehen uns morgen wieder und machen Sie was aus diesem Abend. Tschüss.
2: Tschüss.
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9: Sehr windig ist es noch mal in Mecklenburg-Vorpommern geworden, denn das Sturmtief Bernadette, das hat sich noch mal verstärkt und kann auch in der Nacht noch mal für Sturmböen an der Küste sorgen. Weiter östlich von uns kann es sogar Orkanböen auf der Ostsee Richtung Estland geben. Und das im Sommer, das ist total ungewöhnlich. Aber die Temperaturunterschiede über Deutschland, die sind gerade sehr, sehr groß. Hier an der Küste haben wir gerade mal 17, 18 Grad, im Südwesten Deutschlands bis zu 34 Grad. Und die Natur, die liebt ja das Gleichgewicht, deshalb gibt es den Wind, der versucht, diese Temperaturunterschiede auszugleichen. Und deshalb ist es im Moment so windig. Auch in der Nacht sind noch Sturmböen an der Küste möglich. Auch im Landesinneren ist der Wind noch sehr böig. Der Regen der Nacht ist schon nach Süden herausgezogen. Dann klart es auf. Das Ganze bei Tiefstemperaturen von 14 bis 10 Grad. Morgen wird es dann sehr freundlich sein. Hier auf Rügen bis zu 13 Sonnenstunden, aber auch ansonsten jede Menge Sonnenschein, mal ein paar harmlose Wolken, die durchziehen. Überall bleibt es trocken. Das Ganze bei Temperaturen im Süden von 20 bis 22 Grad. An den Küsten gibt es um die 19 Grad. Der West- bis Nordwestwind wird noch recht böig unterwegs sein, aber längst nicht mehr so stark wehen wie noch in der Nacht. in den nächsten Tagen kommt dann ein Hochdruckgebiet zu uns herein, bringt viel Sonnenschein am Donnerstag.

0: Samstag vielleicht noch Richtung Mecklenburg ein paar Wolkenfelder und die Temperaturen, die steigen wieder in den sommerlichen Bereich. Bis zu 27, 28 Grad sind zum Teil im Binnenland möglich.
1: Das Wetter für uns in Mecklenburg-Vorpommern.
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0: So, ab sofort zu jedem Frühstück kanadischer Ahornsirup. Einer entwäscht die andere. Es ist nämlich offiziell, Kanada will hier bei uns im Land U-Boote für richtig viel Geld kaufen. Damit einen schönen guten Abend in die Runde und herzlich willkommen zum Schleswig-Holstein-Magazin.
1: Guten Abend. Ja, so viel Ahornsirup können wir, glaube ich, gar nicht essen. Der Kieler Marineschiffbauer TKMS liefert bis zu 12 U-Boote nach Kanada. Die Freude ist groß, denn der Rüstungsdeal hat einen Wert in Höhe von rund 62 Milliarden Euro.
2: Ich freue mich, bekannt zu geben, dass Kanada TKMS ausgewählt hat als den bevorzugten Lieferanten für unser U-Boot-Programm. Das hat der kanadische Premierminister Mark Carney gestern Abend verkündet. Um dieses U-Boot geht es. Die Baureihe 212 CD, eine Kooperation zwischen Deutschland und Norwegen. Davon möchten die Kanadier bis zu 12 Stück bei TKMS in Kiel bestellen. Auftragsvolumen umgerechnet etwa 62 Milliarden Euro. Für TKMS ist es der größte Einzelauftrag in der Unternehmensgeschichte, teilt CEO Oliver Burkhardt heute mit. Das Beschaffungsprogramm sei das Fundament einer langfristigen strategischen Partnerschaft zwischen vertrauenswürdigen Verbündeten. Die Entscheidung für eine Zusammenarbeit mit Norwegen und Deutschland begrüßte Bundeskanzler Friedrich Merz heute vor der Abreise zum NATO-Gipfel in der Türkei.
3: Das ist auch eine gute Nachricht für unsere gemeinsame Sicherheit. Es ist zugleich eben auch eine gute Nachricht für die deutsche Wirtschaft. Wir werden zum Auftakt des Gipfels mit dieser Entscheidung ein starkes Zeichen setzen für die transatlantische und die europäische Zusammenarbeit.
2: Aufträge, die Jahrzehnte für Arbeit sorgen sollen, an den TKMS-Standorten in Wismar und Kiel.
4: Wir gehen davon aus und erwarten auch vom Unternehmen, dass jetzt zum Beispiel auch Zulieferer natürlich eine längerfristige Perspektive haben. Wir sprechen ja auch nicht nur über Kiel, sondern über den gesamten norddeutschen Raum. Insbesondere der Blick auch nach Wismar ist dann natürlich ein wichtiger. Die 1500 versprochenen Stellen werden dann jetzt auch kommen.
5: Für Kiel ist es eine großartige Nachricht, weil der Industriestandort TKMS dadurch gesichert ist über eine lange Zeit. Das bedeutet auch, dass nicht nur bei TKMS Arbeitsplätze gesichert werden, sondern jeder Industrie. Arbeitsplatz sichert auch vier weitere Arbeitsplätze. Das gibt Sicherheit für die Beschäftigten, für ihre Familien. Das gibt gute Steuereinnahmen für Kiel und das Kieler Umland.
2: Unterschrieben sind die Verträge aber noch nicht. Die Verhandlungen könnten wegen vieler Detailfragen laut TKMS bis Ende des Jahres dauern.
1: Das haben wir im Blick. Kanada will also bis zu 12 U-Boote hier im Norden kaufen. Bastian Pöhls hat das Thema heute für uns den ganzen Tag im Blick. Wie hat sich eigentlich Kiel gegen den Mitbewerber aus Südkorea durchgesetzt?
6: Ja, das war wirklich ein ganz enges Rennen, auch bis zum Schluss. Aber ich glaube, letztendlich hat für Deutschland nachher gesprochen, dass ja Norwegen und Kanada und Deutschland NATO-Partner sind und auch gemeinsam eine Flotte aufbauen wollen. Bundesverteidigungsminister Pistorius spricht von der größten konventionellen U-Boot-Flotte der Welt. Und da ist natürlich sinnvoll, dass diese U-Boot-Typen

0: alle gleich sind. Also das hat auch Kanadas Premier noch mal hervorgehoben. Man könne also relativ leicht untereinander kommunizieren, also wenn es eben die gleichen Boote sind. TKMS selbst bezeichnet das Boot ja auch als U-Boot von der Stange. Und das heißt, es muss jetzt kein neues System entwickelt werden. Es ist kein maßgeschneidertes U-Boot, also auch leichter in der Produktion. Und Kanada hat es auch durchaus ein bisschen eilig. Und TKMS will ja das erste U-Boot bereits bis 2033 ausliefern.
1: Was bedeutet dieser milliardenschwere Rüstungsdeal jetzt für den Wirtschaftsstandort Schleswig-Holstein?
0: Wir haben es ja eben auch schon so ein bisschen im Beitrag gehört, das sichert jetzt langfristig Arbeitsplätze und somit eben auch Steuereinnahmen. Wir haben ja eben Gavin Stocken, den Bürgermeister von Kiel, gehört, der sagt, also auf jeden Industriearbeitsplatz kommen noch mal 4 weitere Arbeitsplätze dazu. Und das ist eben eine langfristige Perspektive, gut bezahlte Arbeitsplätze, Steuern, Gewerbesteuern hier für die Stadt und für die Kommunen drumherum. Wirtschaftsminister Klaus-Ruhe-Madsen, der sagte auch, das sei ein fantastischer Tag für Schleswig-Holstein, für Deutschland und auch für Europa. Und er ist auch ziemlich stolz darauf, dass diese Technologie aus Schleswig-Holstein jetzt auch weltweit gefragt ist.
1: 12 U-Boote für Kanada, das klingt jetzt für mich ziemlich viel. Was will Kanada mit diesen U-Booten machen?
0: Also Kanada will damit vor allem die Arktis sichern, zusammen mit den anderen NATO-Partnern. Denn durch das Schmelzen des Polareises gibt es ja immer wieder neue Schifffahrtswege in der Arktis. Und das ist eine ganz begehrte Region. Auch Russland und China haben da Interessen. Und da sagt Kanada als NATO-Mitglied, hier müssen wir also auch präsent sein mit diesen U-Booten im Verbund eben mit Deutschland und Norwegen. Und die kanadische U-Boot-Flotte, die ist auch sehr in die Jahre gekommen. Also es wurde jetzt für die Kanadier auch dringend Zeit, diese U-Boote zu erneuern. Und deshalb jetzt dieser große Auftrag, von dem aber nicht nur TKMS und Deutschland profitieren sollen, sondern im Gegenzug auch Kanada. Auch die Bundesrepublik und TKMS haben bereits zugesichert, in Kanada massiv zu investieren, in KI beispielsweise oder auch in die Raumfahrt. Also das ist jetzt nur kein Geschäft in die eine Richtung.
1: Information vom Bastian Pölz. Danke dir.
0: Gerne.
2: Das Gespräch haben die beiden vor der Sendung geführt. Ausgerechnet der Sommermonat Juli ist bei uns einer der regenreichsten Monate im ganzen Jahr. Und das merken Sie auch am Klärwerk in Flensburg. Bei starkem Regen fließt nämlich doppelt so viel Wasser zum Klärwerk wie sonst. Aber das gehört da gar nicht hin, weil es die biologischen Reinigungsprozesse stört und zusätzliche Energie verbrät. Aber in Flensburg wissen Sie sich natürlich zu helfen, und zwar mit Hightech im Gully.
3: Intelligente Gullis mit Mobilfunk können die Abwassergebühr senken. Klingt verrückt, wird aber in Flensburg ausprobiert.
4: Wenn es hier regnet, dann kann es hier richtig voll werden.
5: Wir sind in Flensburgs bester Lage, direkt hier an der Förde. Das wäre ein schönes Wohnquartier, aber hier ist die Kläranlage, muss natürlich auch hier sein. Es sieht schon relativ voll aus hier, die Becken, die wir hier sehen. Aber wenn es regnet, wird es noch voller. Herr Eggers, laufen die dann über?
4: Nein, die laufen nicht über, aber es kann in extremen Regenfällen sogar bis zum Doppelten der Zulaufmenge werden.
5: Und das soll gar nicht so sein, denn das Regenwasser hat ja eigentlich ein eigenes Kanalnetz. Was das für Folgen hat, das gucken wir uns jetzt gleich mal unten an. Das ist jetzt wie beim Jahrmarkt auf ein fahrendes Karussell zu springen, das dreht sich so ganz leicht hin.
3: Weil einige Häuser falsch angeschlossen sind, landet ein Teil des Regenwassers hier, in den Klärbecken.
5: Es hat angefangen zu regnen, wie passend zum Thema. Das bedeutet, Regenwasser kommt jetzt tatsächlich in die Kläranlage. Aber eigentlich verdünnt es ja nur das Abwasser. Und die Billionen an Bakterien haben eigentlich nicht mehr zu tun. Herr Eggers, warum ist das trotzdem ein Problem?
4: Die Menge steigt und damit auch die Kosten, die für die Reinigung entstehen.
5: Die Bakterien wollen ja keinen Lohn haben. Warum steigt das die Kosten?
4: Wir brauchen Strom zum Transport des Abwassers und zur Belüftung des Abwassers. Und beides führt dazu, dass unser Strombedarf doch deutlich steigt.
3: So sieht es in den Abwasserrohren aus, die zur Kläranlage führen. Über mehr als 100 Jahre ist das Netz gewachsen. Das meiste, was hier fließt, ist auch Abwasser. An undichten Stellen kann jedoch auch Grundwasser eindringen. Und knapp 8% könnte in Flensburg falsch eingeleitetes Regenwasser sein.
5: Hier wird jetzt gleich ein Gullideckel für den Abwasserkanal zu einem Gullideckel mit Internetanschluss. Herr Bade, was kann dieser Sensor?
6: Ja, der Sensor misst im Endeffekt im Schmutzwasserschacht den Füllstand.
5: Das heißt, wie macht er das?
6: Der benutzt Radarstrahlen und sendet Radarstrahlen zur Wasseroberfläche und empfängt diese auch wieder. Über das Mobilfunknetz läuft es dann auf eine Cloud von dem Hersteller rauf und da können wir die Daten dann abgreifen und weiterverarbeiten.
3: Eine Software wertet dann aus, wann floss ungewöhnlich viel Abwasser im Schacht und hat es da vielleicht gerade geregnet? Sobald das Problem eingegrenzt ist, kann der Abwasserschacht

0: vernebelt werden. Der finale Beweis für Fehleinleitungen.
1: Wir stehen plötzlich im Nebel und haben gesehen, es kommt aus der Strangentlüftung in den Häusern raus. Das ist gut. Es kommt nicht aus den Regenabflussrohren raus. Das wäre schlecht. Wenn es so wäre, wird das teuer?
2: Nee, das sind meist günstige Maßnahmen, die die Hausbesitzer machen können. Im dreistelligen Bereich Regenfallrohr umsetzen oder Schächte instand setzen.
0: Finanziert hat die Hightech-Gullydeckel die Agentur Smarte Grenzregionen mit Bundeszuschüssen. Von den Erfahrungen können auch andere Orte profitieren und die Abwassergebühren damit deckeln.
3: Eine bezahlbare Wohnung finden, das ist auch bei uns in Schleswig-Holstein gar nicht so leicht, denn es gibt schlicht und einfach zu wenig Wohnungen. Ein Grund dafür, das Bauen ist viel zu teuer. Allein durch Baunormen sind die Kosten dafür in den vergangenen Jahren um 20% gestiegen. Das sagt die Arbeitsgemeinschaft für zeitgemäßes Bauen aus Kiel. Genau deswegen sind sie morgen Mitveranstalter der ersten Baunormenkonferenz in Berlin. Das Ziel: weg mit überflüssigen Normen.
4: Ob für Schallschutz, Brandschutz oder Barrierefreiheit. In der Baubranche gibt es fast 8000 Normen.
5: Das ist ja auch eine Mentalität, eine deutsche Mentalität. Alles regeln zu wollen, wird jedes Detail geregelt. Und wir haben sehr viele Widersprüche in diesen Regelungen. Und das hat sich eben aufgeschaukelt.
4: Der Schallschutz sei zum Beispiel oft zu hoch. Dietmar Wallberg fordert weniger Normen. Normen sind keine Gesetze, aber viele Bauunternehmer halten sich trotzdem dran. Aus Angst vor Mängelklagen bauen sie einen höheren Standard.
5: Deswegen ist nicht die Norm an sich das Problem, sondern das System, was daraus geworden ist. Und vor denen stehen wir jetzt und stellen fest, dass es letztlich dazu beigetragen hat, dass alles ein bisschen teurer geworden ist, ganz viel teurer geworden ist. Und mittlerweile können wir damit das Bauen, vor allen Dingen den Wohnungsbau, nicht mehr bezahlen.
4: 5.000 Euro kostet inzwischen ein Quadratmeter Neubau. Mieter zahlen dann ca. 22 Euro kalt. Laut Bündnis Soziales Wohnen fehlen bis 2030 84.000 Wohnungen im Land. In den letzten Jahren wurden aber immer weniger genehmigt und gebaut. Auch der Baugewerbeverband fordert deshalb weniger Normen und schnellere Genehmigungsverfahren.
6: Wir werden erdrosselt von den ganzen Regelungen, mit denen wir überzogen sind, die zum Teil aus Europa kommen, zum Teil aus Berlin kommen. Wenn wir da besser werden und sagen, wir reduzieren einfach mal unsere Bedenken und denken mehr lösungsorientiert, dann wird uns das als Unternehmer richtig freuen.
4: Eine Lösung hat die Baugenossenschaft Mittelholstein gefunden, hat hier in Büdelsdorf 2018 eine Wohnanlage gebaut für nur 2/3 der damals üblichen Kosten. Hier wurden keine Normen verletzt, sondern vorm Bau klare Absprachen getroffen.
7: Wir sorgen alle gemeinsam dafür, dass wir so viel Material wie möglich einsparen. Und das ist so ein zentraler Ansatz, glaube ich, der einfach erfordert, dass man einander vertraut.
4: Parkplatz statt Tiefgarage, offene Treppenhäuser ohne Aufzüge, dünnere Wände und Decken. All das spart. Mieter zahlen hier gut 5,50 Euro pro Quadratmeter, die Hälfte vom ortsüblichen Preis.
7: Das ist auch ein Wohnen in ganz gutem Standard. Es ist nur so, dass unser Durchschnittsstandard, eben der übliche Standard, etwas höher ist von Neubau.
4: Die Baubranche fordert, wie in Büdelsdorf sollte überall mehr nach Mindeststandards gebaut werden.
5: Das heißt eben auch, dass wir die Sicherheit denen am Anfang geben müssen, die planen und bauen, dass sie etwas bauen, was nicht zur Klage führt.
4: Und dann sind sich alle einig, könne es auch schneller wieder mehr Wohnraum in Schleswig-Holstein geben.
8: In der deutschen Nord- und Ostsee liegen geschätzt noch immer mehr als 1,6 Millionen Tonnen Munition aus dem Zweiten Weltkrieg. Der Bund hat jetzt angekündigt, für die Bergung 50 Millionen Euro bereitzustellen.
3: Das Geld soll in den nächsten 6 Jahren vor allem den Betrieb einer Bergungsplattform finanzieren. Der Auftrag für den Bau der Plattform soll im September vergeben werden. 2028 soll sie ihren Betrieb aufnehmen. Die Munition soll dann direkt auf See unschädlich gemacht werden.
8: Experten erwarten, dass die Bergung dadurch deutlich schneller vorankommt. Koordiniert wird das Projekt vom Bundeszentrum Meer in Rostock.
3: Im Fall der vermissten Tanja K. aus Nöhr im Kreis Rendsburg-Eckernförde hat die Staatsanwaltschaft Kiel Anklage gegen ihren Ehemann erhoben. Der Vorwurf lautet Totschlag.
8: Demnach soll der 50-Jährige seine Frau im März vergangenen Jahres im gemeinsamen Haus getötet haben. Die Leiche der damals 43-Jährigen wurde allerdings nie gefunden. Was genau passiert ist, ist also noch unklar.
3: Die Ermittler gehen aber davon aus, dass sie nicht mehr lebt. Wann es zum Prozess kommt, ist noch offen. Der Tatverdächtige sitzt weiterhin in Untersuchungshaft.
8: Ein mutmaßlicher Sprengsatz hat heute Morgen für einen Großeinsatz in Itzehoe gesorgt. Ein Passant entdeckte den verdächtigen Gegenstand auf einer Straße und alarmierte die Polizei.
3: An einem

0: Stattdessen soll ein Schulbegleiter je nach Bedarf mehrere Kinder unterstützen. Bei Sozialvertretern und Eltern sorgen diese Pläne für gemischte Gefühle.
1: Drei, fünf Erwachsene in einem Klassenraum zusätzlich mitunter sich langweilen, weil sie nur in der Pause das einzelne Kind unterstützen müssen. Darin wollen wir nicht weiter investieren.
2: Es gibt Kinder, die eine Einzelbetreuung benötigen, um zur Schule gehen zu können. Und es ist ja kein nice to have.
1: So wie Schule an einigen Stellen jetzt ist, würde ich auch sagen, ja, das wird dann nicht gehen.
3: Schulbegleitung soll sich verändern. Hier an der Geesdörfer Grundschule in Burg im Kreis Dithmarschen wird ab Sommer die Zukunft der Schulbegleitung getestet. Bisher läuft es hier und an den meisten anderen Schulen in Schleswig-Holstein noch so. Jedes Kind mit anerkanntem Unterstützungsbedarf bekommt einen persönlichen Schulbegleiter, der sich nur um dieses Kind kümmert. An einigen Schulen im Land ist das bereits anders. Dort ist ein Schulbegleiter für alle da, je nachdem, wo gerade Hilfe nötig ist. Das Land will, dass dieses Pooling-Modell noch häufiger zum Einsatz kommt. An der Grundschule in Burg geht es nach den Sommerferien los. Ein weiteres Ziel, die verschiedenen Helfenden an der Schule sollen besser zusammenarbeiten. Wie das gelingen kann, will unter anderem der Kreis Dithmarschen an Modellschulen wie der Grundschule in Burg herausfinden.
1: Wir haben an den einzelnen Schulen eine Vielfalt an Träger, die für Schulsozialarbeit zuständig sind, für den offenen Ganztag, im Moment ja auch in den Einzelfallhilfen, dann für den Einzelfall. Und damit werden auch unterschiedliche Interessen verfolgt. Diese Menschen mit den unterschiedlichen Arbeitgebern sitzen aber am Ort Schule und sollen gemeinsam arbeiten. Das muss nicht hinderlich sein, das kann aber hinderlich sein.
3: In Burg bedeutet das unter anderem, ab kommendem Schuljahr werden alle Schulbegleiter von nur noch einem Träger gestellt und nicht wie vorher von vielen verschiedenen.
4: Wir wollen versuchen, mit einem multiprofessionellen Team dass die Schule so gestalten, dass unsere Kinder sich hier wohlfühlen können, hier gut arbeiten können und wir den Blick auf alle Kinder richten und nicht mehr verstärkt auf individuelle Probleme bei Kindern, sondern das ganzheitlich angehen und wir eine große Verantwortungsgemeinschaft sind, um die Kinder bestmöglich zu fördern und zu fordern.
3: Bessere Zusammenarbeit, Hilfe für alle Kinder, auch für die, deren Eltern keinen Antrag gestellt haben. Das sorgt bei Elternbeiräten und Sozialverbänden im Land durchaus für Zustimmung. Aber gerade die Abkehr von der Einzelfallhilfe macht vielen auch Sorgen.
2: Für viele Kinder mit individuellem Förderbedarf ist es nicht möglich, in einer Klasse beschult zu werden, wo es jetzt, sag ich mal, eine Person für alle gibt. Weil ganz oft die Barrieren einfach viel, viel höher sind, aber nicht gesehen werden können. Kennst du einen Autisten, kennst du einen Autisten, kennst du einen ADHSler, kennst du einen ADHSler. Die Bedürfnisse sind so unterschiedlich.
1: Das ist nicht das Ziel, das kann ich sagen. Es ist nicht das Ziel, einen Pool zu haben und dann zwei Einzelfallhilfen.
3: Der Paritätische Wohlfahrtsverband warnt in dem Zusammenhang davor, nur aufs Geld zu schauen.
5: Wir haben die Sorge, dass man zu sehr mit dem Spargedanken in die Debatte geht. Also, dass zuvorderst das Ziel ist, Geld einzusparen. Und das kann es aus unserer Sicht nicht sein. Wir müssen ganz anders rangehen, nämlich was brauchen die Kinder?
3: Die Kosten für Schulbegleitung sind in den vergangenen Jahren enorm gestiegen. Gerade die Kosten, die komplett von den Kreisen und kreisfreien Städten bezahlt werden müssen, haben sich mehr als versechsfacht. Ist die Umstellung also primär eine Sparmaßnahme?
1: Quatsch, darum geht's nicht. Das kann ich ganz sicher sagen, weil ich mich inhaltlich damit beschäftigt habe, wie viel besser das Pooling ist. Und ich auch weiß, wenn wir das für gesamt Dithmarschen ausrollen, dann sparen wir überhaupt nichts. Das heißt, das Geld, was da ist, das soll da bleiben, das darf da bleiben, aber es soll Besseres tun für alle am Lern- und Lebensort Schule.
3: Auch der Landesrechnungshof hat sich zum Thema Schulbegleitung geäußert. Und obwohl er die Landesregierung gerade erst zum Sparen aufgefordert hatte, relativiert er die Aussage zur Einzelfallhilfe.
6: Die Schulbegleitung sichert die Teilhabe an Bildung für eingeschränkte Kinder. Und daran gibt es auch nichts zu rütteln. Die muss sichergestellt werden und das sieht der Rechnungshof genauso. Das heißt, dort, wo ein Kind eine 1:1 Begleitung in der Schule braucht, muss es die auch zukünftig geben. Aber es ist vielfach so, dass Kinder nur punktuell Unterstützungsbedarfe haben. Und dafür bieten sich Pool-Lösungen an.
3: Die Schule

0: Die Schulbegleitung im ganzen Land wird sich verändern. Wie genau, soll sich in den nächsten 2 bis 3 Jahren herausstellen. So lang gehen die wissenschaftlich begleiteten Modellversuche zuerst im Kreis Dithmarschen, danach auch im Kreis Pinneberg und in Kiel.
1: Was haben Udo Lindenberg, Sylvester Stallone und Schleswig-Holstein gemeinsam? Alle werden in diesem Jahr 80, da feiern wir natürlich mit und möchten gerne wissen, was für Sie das Leben hier im Norden ausmacht.
2: Dafür sind wir mit unserem Erzählmobil in ganz Schleswig-Holstein unterwegs. Die erste Station war im Süden des Landes.
3: Unterwegs im Land auf der Suche nach Schleswig-Holstein-Geschichten. Erster Stopp, Norderstedt. Sonntagnachmittag im Juni sind im Stadtpark trotz des herbstlichen Wetters viele Menschen unterwegs, machen Sport, gehen spazieren. Und einige schnacken mit uns im Erzählmobil.
4: Schönen guten Tag, mein Name ist Joachim Hase und lebe hier seit 86 Jahren.
5: Ich bin Jeanette und ich bin seit 48 Jahren Schleswig-Holsteinerin.
6: Ich heiße John und mein ganzes Leben habe ich in Schleswig-Holstein verbracht.
7: Ich bin Lennart Mau und bin Schleswig-Holsteiner seit meiner Geburt.
8: Conny Peters und ich bin seit 2005 Schleswig-Holsteinerin.
9: Tatjana und seit 42 Jahren in Schleswig-Holstein.
10: Ich heiße Tamina und ich bin Schleswig-Holsteinerin seit 8 Jahren.
11: Ich bin Miller, ich bin Schleswig-Holsteinerin seit auch 8 Jahren.
4: Ich habe mein ganzes Leben hier in Norderstedt verbracht. Gearbeitet habe ich allerdings in Hamburg bei der Feuerwehr. Liebe Schleswig-Holstein, weil ich verbunden bin mit der Natur, sehe ich eben die Vogelwelt auf der linken wie auf der rechten Seite.
9: Das ist halt einfach die schönste Landschaft zwischen den Meeren, so muss man es ja einfach mal sagen. Wir haben die Nordsee, wir haben die Ostsee, besser geht's nicht.
8: Das ist eigentlich die Natur, die mich hier sehr, sehr fesselt.
7: Natürlich das Meer. Wir waren gerade im Amrum im Urlaub, also da muss man gar nicht erzählen, wie schön das war. Da braucht man nicht nach Sri Lanka, auch wenn das Wetter manchmal besser sein könnte.
3: Immer Schiedwetter und kühle, mundfaule Menschen. So ein Klischeebild von Schleswig-Holstein. Stimmt das?
6: Eigentlich nicht. Also ich selbst rede sehr viel. Und das macht mir auch Spaß. Also ich würde jetzt nicht Schleswig-Holsteiner bezeichnen, dass sie nicht sehr viel reden.
8: Man kommt schnell mit Menschen ins Gespräch. Und die Hamburger sind ja erstmal so ein bisschen zurückhaltend. Wenn man dann jemanden gewonnen hat, dann ist es gut. Aber in Schleswig-Holstein ist das so ein bisschen offener.
7: Die Menschen sind relativ entspannt. Wir liegen ja auch dicht an Dänemark, weil Dänemark sollen ja die glücklichsten Menschen in Europa leben. Und doch, das strahlt auch ein bisschen ab.
3: Runter bis ganz in den Süden Schleswig-Holsteins, bis kurz vor Hamburg.
4: Dass wir hier in Norderstedt gerade an Hamburg grenzen, haben wir Vorteile der Zivilisation, würde ich mal sagen.
5: Wir haben hier immer noch städtisches Flair. Norderstedt ist eine Stadt und kein Dorf, völlig klar. Haben aber eben alles, was das Dorf ausmacht, außenrum. Und alles, was die Stadt an Infrastruktur ausmacht, genau hier. Und das ist super für uns als Familie, weil alle auf ihre Kosten kommen.
12: Ja. Waren Sie auch mal weg?
7: Ja, in Hamburg. Für kurze Zeit, ja.
5: Wir sind sehr gerne unterwegs. Wir sehen sehr gerne andere Dinge als Schleswig-Holstein. Aber wir kommen halt wirklich genauso gerne wieder zurück. Also das ist wie so ein Heimatmagnet einfach. Ja, ein Heimatmagnet.
3: Heimat für knapp 3 Millionen Menschen. Das ist Schleswig-Holstein nun seit 80 Jahren. Mit dem Erzählmobil sammeln wir Ihre Geschichten.
1: Ja, das Erzählmobil rollt weiter. Am Donnerstag sind wir bei Ihnen in Meldorf und zwar ab 14 Uhr im Landwirtschaftsmuseum.
2: Die haben alle irgendwie vergessen, das Festival zu erwähnen. Seit dem Wochenende spielt der Norden musikalisch mal wieder die erste Geige. Am Sonntagabend war das Eröffnungskonzert des Schleswig-Holstein Musikfestivals in der Lübecker Muck und parallel hat auch die diesjährige Porträtkünstlerin ihre ersten beiden Konzerte gespielt, offensichtlich nicht an der Geige. Wir haben Xenia Sidorova gestern in Wothersen getroffen, um sie und ihr Instrument mal kennenzulernen.
13: Hallo, ich heiße Xenia Sidorova, ich bin Akkordeonistin und auch dieses Jahr Porträtkünstlerin von Schleswig-Holstein Musikfestival.

0: Mein Lieblingsinstrument und immer war so, auch in Kindheit. Die Identität von klassisches Akkordeon ist best in zeitgenössischer Musik. Alle Menschen kennen das als Volksmusik und Instrumente von Shanties und Gesang, aber das hat auch eine andere Keyboard. Links, das ist so. Und das macht zwei manuelle, wie als Orgel. Und man kann ganz alles spielen. Alle neuen Werke, wie zum Beispiel heute Abend auch mit Piazzolla-Programm, haben wir viel neues Musik. Super schönes Musik, das ich präsentiere heute mit meinen Freunden.
1: Mein Name ist Renko Dirks. Ich bin Gitarrist in dem Ensemble von Xenia Sidorova.

0: Xenia ist erstmal eine super lustige Person, die wirklich den ganzen Raum zum Lachen bringen kann und dadurch auch so eine tolle Lockerheit mitbringt. Aber hochprofessionell. Also das wird auf höchstem Niveau hier gefeilt, mit Liebe zum Detail. Wenn ich Xenia auf dem Akkordeon höre, ist das wie ein Sog. Ich kann gar nicht anders als folgen. Es nimmt mich an die Hand eigentlich. Und das Tolle ist, dass ich da mitspielen kann und ganz automatisch folgen kann. Es ist völlig organisch, was da passiert. Es ist nicht planbar. Es ist völlig natürlich und authentisch, wie sie spielt.
1: Ich hoffe immer, dass es gibt nur eine Person im Publikum oder im Konzerthaus, das denkt etwas Neues über das Akkordeon.

0: Witzig, dass man so ein Klavier auch hochkant spielen kann. Das letzte Foto kommt heute von der Schleihbeate Adamek aus Bremen. War für ein Familientreffen. Arnes hat dieses Foto mitgebracht.
1: Danke dafür. Am Morgen ist wieder T-Shirt-Wetter. Details gibt's von Mike und wir sehen uns morgen wieder. Tschüss.
0: Bis morgen. Ciao.

0: Und jetzt Ihr Wetter für Schleswig-Holstein.
1: Der Sommer ist wieder in Sicht und das ist vor allem eine gute Nachricht für alle Störche bei uns im Land. Denn der Regen und der Sturm, das kann im Gesamtpaket besonders gefährlich für alle Störche, vor allem für ihre Küken sein. Denn ihr Daunenkleid ist nicht wasserabweisend und so können sie bei zu viel Regen eben sehr stark unterkühlen. Jetzt sind wir aber schon fast mit den regnerischen und windigen Phasen durch. Wir schauen mal auf den Wolkenfilm und da sehen wir ein Tief über Gotland. Das zieht jetzt so ganz langsam Richtung Baltikum und seine dicken Wolkenfelder, die ziehen jetzt allmählich über den Süden des Landes ab und ab Donnerstag steigt dann der Luftdruck von der Nordsee her. In der kommenden Nacht ist es meistens bewölkt, aber trocken. Der Wind, der ist heute Nacht an den Küsten noch Thema und dabei bekommen wir Tiefstwerte von 14 bis 10 Grad. Ja, und morgen gibt es eine ganz entspannte Mischung aus Sonnenschein und mal durchziehenden Wolkenfeldern. Es bleibt auch verbreitet trocken und die Sonne bringt sich endlich wieder länger ins Spiel. Wir sehen sie morgen 8 bis 11 Stunden lang. Dabei ist die UV-Belastung mittel bis hoch. Der Wind weht morgen aus nordwestlicher Richtung, ist schwach bis mäßig, in Phasen auch böig unterwegs an den Küsten. Da ist er auch frischer und zum Teil stark böig. Ja, und mit den Temperaturen geht es jetzt schon langsam wieder berghoch. Wir bekommen 19 bis 22 Grad. Nord- und Ostsee haben weiterhin 18 Grad. Ja, und in den nächsten Tagen sehen wir deutlich eine Wetterbesserung. Es wird jeden Tag ein bisschen sonniger und die Temperaturen steigen auch an. Samstag haben wir dann schon tolles Badewetter bei 27.

0: 20 Grad. Kommen Sie gut durch den Abend und diese Woche. Tschüss.
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0: Willkommen an diesem Dienstagabend, der sich so ein bisschen wie Herbst anfühlt.
1: Guten Abend zum Hamburg-Journal. Schön, dass Sie wieder dabei sind. Unter anderem wollen wir auch auf diese Themen schauen.
0: Die Zeugnisse kommen, die Schulnoten. Sind sie sinnvoll oder überflüssig? Freude und Enttäuschung nach dem WM-Spiel Portugal gegen Spanien. Und wie steht es um die Zukunft des Kinos, fragen wir. Die deutsche Kinobranche ist zu Gast in Hamburg. Kostensteigerungen bei öffentlichen Projekten so richtig überraschen die wohl niemanden mehr. Wenn sich die allerdings auffällig in einer Behörde häufen, dann wird es merkwürdig, sagt die Opposition im Hamburger Rathaus. Vor allem in der Umweltbehörde scheint vieles teurer zu werden als geplant.
2: Ein vergleichsweise unspektakuläres Beispiel, das Umspannwerk in Bahrenfeld. Mit 35 Millionen Euro wird der Umbau zwei Drittel teurer als geplant. Wie so ziemlich alles bei den städtischen Energienetzen teurer wird, egal ob Leitungen, Schaltanlagen, Verteiler. Dann Großprojekte wie der Energiepark Hafen und als Krönung das Recyclingzentrum in Bahrenfeld mit zurzeit 750 Millionen Euro dreimal so teuer als ursprünglich angenommen.
3: Wir sehen, dass die größten Steigerungen immer bei der grünen Umweltbehörde sind, unter der Führung von Katharina Fegebank und ihren Staatsräten und ihr Vorgänger Jens Kerstan. Und das scheint ein Problem bei diesen Personen zu sein, die offensichtlich die Aufsichtsräte nicht richtig zusammengestellt haben und die Planung nicht richtig gestellt haben.
2: Nach dem Bekanntwerden der Kostenexplosion beim Recyclingzentrum an der A7 hatte Umweltsenatorin Katharina Fegebank noch selbstkritisch die Aufsichtsräte städtischer Unternehmen ins Visier genommen. Davon ist nun keine Rede mehr, stattdessen von globalen Krisen und Lieferengpässen. Den Eindruck zu erwecken, die durch diese externen Effekte entstandenen Kostensteigerungen wären bei einer anderen Besetzung der Aufsichtsräte ausgeblieben, ist nicht nachvollziehbar. Üblich ist, dass Aufsichtsräte öffentlicher Unternehmen mit Politikern oft ohne Fachexpertise besetzt werden. Für den Wirtschaftswissenschaftler Karl-Christian Freidank ein Relikt vergangener Zeiten.
4: Wir haben ein ganz anderes nationales und internationales Bewusstsein bekommen in den letzten 20 Jahren zur Unternehmensüberwachung. Und da hinken dann die öffentlichen Unternehmen hinterher. Sie müssen da leisten, sie müssen nachbessern, sie müssen sich börsennotierten Gesellschaften anpassen.
2: Dabei sorgte schon vor fast 20 Jahren auch das Versagen des von Hamburg besetzten Aufsichtsrates bei der HSH Nordbank für einen beispiellosen Bankencrash, der Hamburgs Steuerzahler 7 Milliarden Euro kostete. Gut möglich, dass Hamburg in Sachen Kontrollkultur seiner öffentlichen Unternehmen Nachholbedarf hat.
0: Morgen gibt's Zeugnisse für Hamburgs Schülerinnen und Schüler. Immer ein besonderer Tag, allerdings auch verbunden mit dem Bangen, dass hoffentlich keine allzu schlechten Noten dabei sind. Aber Schülerinnen und Schüler an mehr als 40 Grundschulen

0: Stadtteilschulen und Gymnasien können sich ganz entspannt zurücklehnen, denn ihre Schulen haben Schulnoten einfach abgeschafft. Wie funktioniert das? Unser Hamburg Kontrovers.
1: Die Zeugnisse kommen und bringen manchen Schülerinnen und Schülern schlechte Zensuren und Frust. Viele Schulen in Hamburg haben Schulnoten deswegen einfach abgeschafft.
2: Man möchte natürlich eigentlich ein gutes Zeugnis haben, gute Noten haben. Der Stress kann hoch sein, wenn es das eben gerade nicht ist.
3: Ich denke halt, Schule ohne Noten, was ist die Alternative zu Noten?
1: Julia Helmer ist im Schulleitungsteam an der Max-Brauer-Schule in Bahrenfeld. 2008 hat ihre Schule bei einem Versuch der Schulbehörde mitgemacht. Seitdem bekommen Schülerinnen und Schüler bis einschließlich zur 8. Klasse hier keine Noten mehr.
2: Noten sind sehr eindimensional. Also sie drücken eigentlich nur eine ganz, ganz bestimmte kleine Aussage aus, die eigentlich das, was dahinter steckt, was die Kinder über das Schuljahr gemacht haben, gar nicht würdigen kann. Und sie sind in dem Sinne auch sehr wertend, weil sie einteilt in gut und schlecht.
1: Julia Helmer hat für ihre Schule ein neues Bewertungsmodell mitentwickelt. Es soll detailliertes, konstruktives Feedback geben. Mittlerweile ist es von der Schulbehörde anerkannt und kann an anderen Schulen verwendet werden, auch auf Zeugnissen.
2: Wir sehen hier eine sehr starke Schülerin. Man sieht hier eine Tabelle, die die Niveaustufen von A bis F widerspiegelt, die zu den einzelnen Kompetenzbereichen des Faches Deutsch eine Rückmeldung geben, auf welchem Stand das Kind steht. Man fängt in Klasse 5 bei A an und kann bestmöglich bis F zum Ende Jahrgang 10 kommen.
1: Das Kompetenzraster bildet Niveaus bis zur 10. Klasse ab, auch wenn es ab Klasse 9 ohnehin wieder Noten gibt. Was die Stufen genau bedeuten, ist nochmal extra aufgeschlüsselt. Auch Ina Lindens Tochter Maja bekommt bald ihr Zeugnis. Mit Bewertungen in Form von Schulnoten haben Mutter und Tochter aber kein Problem. Auch dann nicht, wenn mal eine 4 dabei ist.
4: Irgendwas noch helfen, musst du irgendwas noch fertig kriegen.
3: Vorteil ist, dass es relativ klar ist, dass es einfach ist zu verstehen. Ne? Man kann sich einschätzen. Das Kind kann relativ klar sehen, wo es steht.
1: Viertklässlerin Maja findet Noten gut.
5: Außer die 4 minus und die 4. Habe ich eigentlich 2, 2, 2 und 2 plus. Und deswegen finde ich Noten eigentlich motivierend.
3: Kaum erreicht.
1: Ihre Mutter betrachtet komplexe neue Bewertungsmodelle mit Skepsis. Sehr
3: gut. Wenn man bewertet, anstatt mit Noten, mit Prozentbalken, mit Punktzahlen, mit Abstufungen von 1 bis 5 ersetzt, dann weiß ich nicht, ob das wirklich ein Vorteil gegenüber Noten ist. Oder ob es nicht einfach wieder die Kinder halt einfach bewertet.
1: An der Max-Brauer-Schule ist das Bewertungssystem ohne Noten mittlerweile Normalität.
6: In den ersten Wochen war es sehr schwer zu verstehen, aber man findet sich gut darin rein, weil die Lehrer das echt gut erklären, muss ich sagen.
7: In manchen Situationen werden Noten vielleicht schon auch gut, aber man hat, glaube ich, einfach weniger Druck.
8: Da kann man viel besser so herausfinden, was man jetzt besser machen kann.
1: Julia Helmer kann sich nicht vorstellen, jemals wieder Noten zu vergeben.
2: Ich finde es wichtig, wenn wir wollen, dass SchülerInnen individuell auch in ihrem Weg, auf ihrem Lernstand gefördert werden, dann brauchen sie auch individuelle Rückmeldungen, die auch das wertschätzen, was sie getan haben, was sie erreicht haben.
1: Ina Linden findet, solange das Lernumfeld stimmt, sind Bewertungen nebensächlich.
3: Ich glaube, wenn die Eltern mitmachen, wenn die Lehrer mitmachen und die Kinder halt irgendwie merken, okay, eine Zensur ist einfach nur eine Zensur und sagt mir vielleicht einfach nur, dass ich noch ein bisschen mehr machen kann, wenn sie schlecht ist. Dann kann das auch funktionieren. Mit Noten.
1: Und was sagen Sie dazu? Diskutieren Sie mit auf Instagram und Facebook.
0: Und damit kommen wir zum ersten Nachrichtenüberblick mit dir, Dina.
9: Die Arbeiten an der Sternbrücke werden sich um rund 2 Wochen verzögern. Das meldet die Deutsche Bahn. Die Sperrung soll nun statt bis zum 15. bis zum 30. August dauern. Das betrifft sowohl die Bahn als auch die Pkw-Fahrer. Autofahrer sollen bis zum 7. September wieder die angrenzenden Straßen befahren können. Nach Angaben des Unternehmens sei der Baugrund schlechter als erwartet. Der Landesbetrieb Verkehr hat

0: mit der neuen digitalen Parkscheinkontrolle begonnen. Eine Testphase läuft ab heute in 2 Anwohnerparkgebieten an der Alster. Die erste Kontrollfahrt gab es am Vormittag in der Iflandstraße in Hohenfelde. Bei der digitalen Kontrolle erfasst ein Kamerafahrzeug die Kennzeichen der parkenden Autos. Automatisch wird geprüft, ob für den Wagen eine Parkberechtigung vorliegt. Damit das klappt, müssen Autofahrer beim Parkscheinkauf ihr Kennzeichen angeben.
1: Es wird einfacher, es wird bequemer. Wir entbürokratisieren den Staat, um vielleicht mal 2 Zahlen zu nennen. Wir digitalisieren 6,5 Millionen Parkvorgänge und wir sparen 550 Kilometer Parkpapierrolle. Das ist schon eine ganze Menge und deswegen ist das eine gute Sache.
0: Vor dem Amtsgericht ist eine Polizistin wegen gefährlicher Körperverletzung im Amt angeklagt. Sie hatte vor 3,5 Jahren bei einer Warnkontrolle einen Polizeihund auf einen Mann losgelassen. Der heute 40-Jährige trug schwere Bisswunden an den Armen und Beinen davon. 2-mal musste er operiert werden. Hintergrund der Polizeikontrolle damals war, dass das Auto Stunden vorher in einen Unfall verwickelt gewesen sein soll. Der Kauf der israelischen Reederei ZIM durch Hapag-Lloyd aus Hamburg steht möglicherweise auf der Kippe. Das israelische Verteidigungsministerium und auch Premierminister Benjamin Netanyahu sollen sich deutlich dagegen ausgesprochen haben. Die Interessen Israels würden nicht genügend berücksichtigt, hieß es. Der Verkauf vom ZIM stehe derzeit nicht auf der Tagesordnung der Regierung, so Netanyahu. Bedenken hat das israelische Verteidigungsministerium vor allem, weil Transportrouten in die USA und nach Fernost betroffen sind. Israel bezieht einen Teil seiner militärischen Ausrüstung aus den USA. Die Zahl der Abiturienten ist so hoch wie zuletzt vor 10 Jahren. Mit knapp 9.600 haben gut 300 Schülerinnen und Schüler mehr als im Vorjahr das Abitur geschafft. Auch die Durchschnittsnote des Abiturs verbesserte sich zum 3. Mal in Folge auf jetzt 2,34, so Schulsenatorin Xenia Bekeres heute. Der Anteil der Schülerinnen und Schüler, die das Abitur bestanden haben, ist ebenfalls von 94,5 im vergangenen Jahr auf jetzt 95,8% gestiegen. Sorgen bereitet der Schulbehörde hingegen das schlechte Abschneiden in den Fächern Mathe und Deutsch beim ersten allgemeinbildenden Schulabschluss, dem früheren Hauptschulabschluss. Im Durchschnitt sind die Noten hier schlechter als eine 4. Mit dem Beginn der Hamburger Schulferien startet auch der Sommerfahrplan der Hochbahn. Da das Unternehmen in der Zeit mit weniger Fahrgästen rechnet, werden bestimmte Linien seltener fahren. Betroffen sind davon 8 der insgesamt 120 Buslinien. Laut Hochbahn liegen die Fahrgastzahlen in den Sommerferien bis zu einem Viertel unter dem Durchschnitt.
2: Danke, Dina. Seit Jahren hält sich weltweit das Gerücht, in einer Folge der Simpsons würde vorhergesagt, Fußball-Weltmeister 2026 wird Portugal. Nun, diese Folge hat es nie gegeben und es wird sie auch nicht geben, denn Portugal hat Spanien gestern eben nicht besiegt. Und alles Mitfiebern im Hamburger Portugiesenviertel hat nicht geholfen. Aber beginnen wir von vorn.
3: Die Vorfreude war groß, die Stimmung gut im Portugiesenviertel. Allgegenwärtig der Star Cristiano Ronaldo. Er sollte es richten gegen die Spanier. Für Restaurantbesitzer Virgilio Gomez da Silva war gestern Ruhetag. Deswegen konnte er im privaten Kreis mitfiebern.
4: Das ist ein besonderes Spiel. Also wir Portugiesen gegen die Spanier, ist es immer vergleichbar mit Deutschland, England oder Deutschland, Holland. Da ist es immer dieses Kribbeln. Ich freue mich einfach.
3: Sein Tipp, ein 3:1-Sieg. Und auch die anderen portugiesischen Fans waren sich da sicher.
5: Ich tippe 3:1 vor Portugal.
6: 2:0 Portugal.
5: Warum?
6: Weil wir die Besten sind. Wir haben Ronaldo.
5: 2:1 für Portugal. Weil Ronaldo spielt, das reicht mir. Ronaldo ist mein Held. Ich liebe Ronaldo.
3: Die Tipps am Ende alle falsch. Auch Ronaldo konnte die Niederlage nicht verhindern. Kurz vor Schluss in der Nachspielzeit schockte Spanien die Portugiesen mit dem entscheidenden Tor. Die WM für Portugal vorbei.
4: Fühlt sich Mist an, ja. Ich habe auf die Verlängerung gehofft, dass wir da genau was reißen mit den neuen Spielern. Aber das ist leider nicht geschehen.
3: Ein emotionaler Abend für den Restaurantbesitzer und die anderen Portugiesen. Es war auch das letzte WM-Spiel ihres Idols. Cristiano Ronaldo verabschiedete sich mit dieser Niederlage von der großen Bühne.
7: So ist es eben passiert. Es ist seine letzte WM, aber wir sind auf jeden Fall stark für ihn alle gewesen, fürs ganze Team.
8: Ja, wir sind natürlich enttäuscht, dass Portugal jetzt nicht gewonnen hat, aber es war trotzdem ein gutes Spiel. Beide Mannschaften haben alles gegeben.
9: Wir sind betrübt, aber ja, Spanier sind ja irgendwo auch die Brüder und von daher ist es schon in Ordnung. Und verdienter Sieg und ja. Feuerwerk ist trotzdem an.
3: Feuerwerk und es wurde sogar ein bisschen gefeiert im Portugiesenviertel. Die Spanier jubelten über ihren Einzug ins Viertelfinale.
2: Es juckt schon ziemlich in den Fingern, wenn man so ein Ding sieht. Man will sofort loslegen und losscratchen. Früher, vor dem großen Clubsterben, gab es das alles. Heute einen Club zu betreiben, ist ein großes Risiko, dem sich trotzdem Macher der Hamburger Partyszene stellen. Und damit Erfolg haben, wie unsere Nordreportage morgen zeigt. Wir schauen schon mal rein.
10: Das Tourtour in Wilhelmsburg. Ausgezeichnet als Hamburgs bester Newcomer-Club. Für die Betreiber ein Wagnis. Selbst mit Auszeichnung ist das Überleben schwer. Geld ist knapp.
11: Kostet dann ja ganz schnell ein paar hundert Euro, so, wenn so ein Klempner kommt. Normalerweise lasse ich auch gerne von Rohren und Starkstrom die Hände. Aber im Zweifelsfall, und es ist ja eigentlich keine große Arbeit. Ja, nee. Oh, nur ein Dichtungsring.
10: Die Bar muss den Umsatz bringen.
12: Dark and Stormy habt ihr schon bekommen?
13: Der ist jetzt hier.
12: Also, den habt ihr. Genau.
13: Sehr gut.
12: Achso, du musst einmal auswählen. Entweder kein Trinkgeld oder du. Genau. Ja, hat er. Also insgesamt ist einfach Bar und Service ist einfach ein super anspruchsvoller Job, aber es bringt super viel Spaß. Wenn irgendwie das Team gut eingespielt ist, dann läuft man sich gar nicht vor die Füße, weil das ist dann wie so ein Tanz. Man weiß genau, wie der andere sich bewegt und so. Es ist spannend, ja. Wer hat es zurückgebracht? Von euch? Nee.
14: Oh ja, jetzt langsam nimmt es Fahrt auf. Macht aber Spaß.
10: Clubchef Sebastian Plog hat ein abgeschlossenes Lehramtsstudium. Doch dann lockte ihn das Nachtleben.
14: Ich mache jetzt einmal die Vorhänge zu. Das einerseits dämpft es den Schein nach draußen und andererseits sieht es hier drin dann auch langsam so ein bisschen partymäßiger aus.
10: Das Tourtour wurde ausgezeichnet für sein vielfältiges Programm und sein breites Spektrum. Von Jazz über Punk bis Techno. Wenn der Laden richtig voll ist, kommt Clubchef Moritz Nevermann ins Schwitzen.
11: Wir müssen einfach gucken, dass die Logistik läuft. Dass einfach vorne immer alles da ist, so, dass nicht zu viele Leute reinkommen, dass es vielleicht zu voll wird. Ja.
10: Nach nur einem Jahr haben die Betreiber das Tourtour auf die Landkarte des Hamburger Nachtlebens gebracht. In kurzer Zeit einen Namen im Nachtleben hat sich auch Kim Liedtke gemacht, genannt DJ Two-Faced Kimmy. Heute spielt sie auf einer von Hamburgs wildesten Partyreihen. Der Savage.
15: So, jetzt mache ich mir noch einmal schnell fertig. Einmal schnell ready machen für den Gig. Das wird nämlich eine lange Nacht heute.
10: Die Savage ist eine sogenannte Kinky Party, bei der jeder seinen Kink, auf Deutsch seinen Fetisch, ausleben darf. Motto: alles kann, nichts muss. Wie in Hamburg richtig gefeiert wird. In der Nordreportage morgen um 18.15 Uhr im NDR Fernsehen oder schon jetzt in der Mediathek.
2: Lange war es angekündigt, jetzt wird es ernst. Mehr dazu von dir, Dina.
0: Im Bezirk Nord sind heute die ersten sogenannten Schrottkanus sichergestellt worden. Seit Jahren sorgen die illegal abgestellten Boote entlang der Alsterkanäle für Kritik. 6 Wochen lang hatten die Besitzer der hier am Kuhmühlenteich gelagerten Kanus Zeit, ihre Boote zu entfernen. Nur wenige Wassersportler kamen der Aufforderung nach. Eine vom Bezirk Nord beauftragte Firma sammelte heute viele Boote ein. Verrottete Kanus werden verschrottet, die übrigen ein halbes Jahr zwischengelagert. So lange haben die Besitzer Zeit, ihre Kanus abzuholen. Insgesamt sind nach Behördenschätzungen rund 800 Kanus in den Grünanlagen entlang der Alsterkanäle unerlaubt gelagert. Sanierung des denkmalgeschützten Warmwasserblocks abgeschlossen. Der Gebäudekomplex auf der Veddel mit rund 160 Wohnungen wurde 4 Jahre lang umgebaut. Die Bausubstanz des fast 100 Jahre alten Gebäudes und einige der Fenster konnte die Saga als Gebäudeeigentümerin erhalten. Die Fassade wurde nahezu komplett neu gedämmt. Im Inneren wurden Wohnungen und Haustechnik an die heutige Zeit angepasst. Das Gebäude galt beim Bau Ende der 1920er Jahre als das erste auf der Veddel, durch das warmes Wasser floss. In Hummelsbüttel ist vergangene Nacht eine Tankstelle ausgeraubt worden. Laut Polizei wurde eine Mitarbeiterin an einem Nebeneingang von einem Maskierten in die Tankstelle gedrängt. Dort bedrohte der Mann die 43-Jährige und forderte Bargeld. Anschließend konnte der Täter mit etwas Geld flüchten. Die Polizei suchte mit einem Hund, einer Drohne und mehr als einem Dutzend Streifenwagen nach ihm. Gefunden wurde er nicht. Die Hamburger SPD trauert um Alfons Pawelczyk. Der frühere Innensenator und zweite Bürgermeister ist im Alter von 93 Jahren verstorben. Er war im Kreis Wandsbek tief verwurzelt, dem er über viele Jahre vorstand und engagierte sich darüber hinaus im Landesvorstand der SPD Hamburg. In Hamburg sind am Nachmittag hunderte Pflegekräfte auf die Straße gegangen, um gegen die geplante Gesundheitsreform zu demonstrieren. Diese sieht zahlreiche Einschnitte vor, um gegen das Milliardendefizit der Krankenkassen anzugehen. Der Protestzug stand unter dem Motto Pflege ist kein Sparschwein und startete am Marienkrankenhaus in Hohenfelde. Die Demonstranten befürchten, dass die Kosten für Pflegekräfte künftig nicht mehr 1:1 von den Krankenkassen übernommen werden müssen. Stattdessen könnten diese Kosten gedeckelt werden. Dadurch drohe eine Pflege nach Kassenlage, so die Kritik. In einem Brief fordern die Pflegekräfte Sozialsenatorin Melanie Schlotzhauer von der SPD auf, diese Pläne zu verhindern. Der Bundestag soll am Freitag über die Gesundheitsreform abstimmen.
2: Vorhin haben wir schon auf das Hamburger Nachtleben geschaut, auf die Clubszene und auch aus der Kinoszene gibt's gute Nachrichten. Hamburg hat ein neues Kino-Groß-Event. Es heißt Cine Hamburg. Dahinter verbirgt sich eine Fachmesse im CCH. Mit dabei sind Kinobetreiber, Verleiher und andere Vertreter dieser Branche. Und als i-Tüpfelchen ein legendärer Hollywood-Regisseur als Stargast.
16: Bisschen Popcorn. Ein kaltes, nennen wir es Getränk, und der Sessel wackelt bei den Action-Szenen mit. Kino, für viele die schönste Nebensache der Welt. Und 1600 Gäste aus dem In- und Ausland tauschen sich nun 4 Tage bei der Cine Hamburg über den Zustand der Branche aus.
17: Die Branche muss sich treffen, das ist ein People's Business, das heißt, Messen sind ganz wichtig. Man muss natürlich im Gespräch sein. Hier an den Messeständen werden Deals gemacht, hier werden Geschäfte gemacht. Und man bestätigt sich sozusagen darin, dass sich Dinge entwickeln, dass Dynamik da ist, dass die Branche vorangeht.
16: Lange vor Kinostart zeigen Studios und Verleiher hier neue Filme. Es geht aber vor allem um die Kinowirtschaft an sich. Die PCO Group aus dem Hamburger Umland zum Beispiel ist der größte Snackanbieter auf dem Kinomarkt.
18: Wir machen über 300 Millionen Portionen Popcorn im Jahr und über 130 Millionen Portionen Nachos, die konsumiert werden im Jahr.
16: Eine Entwicklung in Ihrem Segment, es gibt wenig Entwicklung. Die Leute snacken gerne das immer Gleiche.
18: Der Konsument ist konservativ und nicht die Kinos an sich, die probieren gerne neue Sachen auch mit uns zusammen aus. Aber am Ende muss natürlich das angeboten werden, was am meisten verkauft wird.
16: Zur Stunde wird Hollywood-Regisseur Roland Emmerich für sein Lebenswerk geehrt. Dafür ist er extra nach Hamburg gekommen. Seine Filme wie Independence Day oder The Day After Tomorrow waren wegweisend. Schon als Teenager war er Cineast.
19: Ich habe mehr oder weniger alles, was Hollywood war, verschlungen. Ich habe Close Encounters, Star Wars, Godfather.
16: Nach dem Corona-Knick gehen stetig mehr Menschen ins Kino, auch Roland Emmerich.
19: Mein Mann kauft immer die Karten, die Kinokarten. Und wir gehen einmal oder wenigstens im Monat 2 oder 3 Mal ins Kino. Und dann haben wir den größten Fernseher in unserem Schlafzimmer.
16: Die Cine Hamburg soll der wichtigste Fachtreff in Deutschland werden, mit positiven Effekten für die lokale Branche.
17: Kino ist letzten Endes immer auch mehr als nur der eigentliche Film. Kino sind auch die Sitze, sind auch die Projektionsgeräte und so weiter. Und auch da hat Hamburg durchaus interessante Anbieter und Firmen. Und die haben hier natürlich vor Ort noch mal eine viel bessere Möglichkeit, sich zu präsentieren.
16: Bis Freitag diskutiert das Fachpublikum auf der Szene Hamburg noch über die Gegenwart und Zukunft des Kinos. Fortsetzung folgt im kommenden Jahr.
2: Und mein Star ist heute unsere Zuschauerin Julia. Warum?
20: Hallo, mein Name ist Julia. Ich komme aus dem Stadtteil Hohenfelde. Mein Hamburger des Tages ist für mich mein Bruder Daniel, dem ich heute ein großes Lob aussprechen möchte, auf den ich unheimlich stolz bin, der seit über 10 Jahren eine Mannschaft trainiert vom SC Vorwärts Wacker, die es jetzt in die Regionalliga geschafft haben und aufgestiegen sind. Er ist mit Ehrgeiz dabei, er glaubt an diese Jungs, er gibt ihnen Kraft, er spricht den Mut aus und ist unheimlich stolz auf sie. Ich wünsche ihm noch ganz, ganz viele schöne Erfolge mit seinen Jungs. Das Ganze macht er alles neben seinem Hauptberuf. Er hat bei vielen dieser Jungs sehr, sehr viel aufgebaut, im Herzen, im Mindset auf jeden Fall. Und jeder weiß, dass pubertierende Jungs, dass es oft nicht einfach ist mit denen. Und jedes Kind, was man von der Straße runterbekommt, ist, glaube ich, schon ein sehr, sehr großer Schritt nach vorne. Für jede Mutter und für jeden Vater.
2: Hamburgs Generalmusikdirektor Omar Meir Welber ist angetreten, die Oper neu zu beleben. In seiner ersten Saison hat er gleichermaßen für Aufsehen und Aufhorchen gesorgt. Gestern Abend nun das Finale der Saison in der Elbphilharmonie. Für ihn auch ein Moment, um zurückzublicken.
21: Noch einmal alles geben, das hat sich Chefdirigent Omar Meir Welber vorgenommen. Es ist sein letztes Konzert der Saison. Und er versucht, die letzten Kräfte herauszukitzeln aus seinem Orchester, den Philharmonikern Hamburg.
22: Wir sind auch ein bisschen müde, aber gut müde. Es ist nicht müde, überleben, aber es war wirklich extrem stark. Hier in Konzerten, was passiert war, wirklich, ich bin extrem dankbar. Und das Publikum hat so unglaublich mitgespielt. Am Anfang der Spielzeit. Wir wussten nicht, was kommt oder wie geht es. Ja? Und als Verkaufen, als Stimmung, als Mitspielen, Mitmachen, Mithören, es war wirklich fantastisch.
21: Es war Meir Welbers erste Saison in Hamburg als Generalmusikdirektor und Chefdirigent der Philharmoniker Hamburg. Und die war prall gefüllt. Neue Inszenierungen an der Oper, nicht alle umjubelt, aber immer ein Hingucker. Bernsteins Mass mit 200 Künstlern in der Elbphilharmonie. Und klassische Musik mal an ganz anderen Orten, wie auf dem Kiez.
23: Ich glaube, er wird auch noch mal das Publikum verjüngen, weil er sehr sympathisch rüberkommt, sehr jung rüberkommt. Und das wird dazu führen, dass er vielleicht auch jüngere Leute wieder hier in die Elfi gehen.
24: Hat sehr viel Spaß gemacht. Bringt, denke ich, frischen Wind hinein.
25: Also ich fand, er hat ganz toll seine Mannschaft da noch mal die letzten Prozente rausgekitzelt. Also uns hat es sehr gut gefallen.
21: Der 44-Jährige ist ein Tausendsasser. Er spielt 3 Instrumente, komponiert, schreibt Romane und sprüht vor Energie. Und die steckt an. Das Orchester lässt sich mitreißen, schafft es zu säuseln und zu schmettern.
22: Unsere Musikwelt, natürlich, das ist etwas sehr tief und sehr interessant und sehr spirituell und viele, viele Sachen, das steht in der Musik. Aber das ist auch nur Musik, sagen wir so. Das ist auch etwas, das ist auch über Schönheit und Liebe. Und auch man kann ein bisschen, ich atme jetzt ein bisschen in einem Saal mit anderen Leuten, ohne Handy. Das ist schon in unserer Welt heute, das ist schon ein Wunder.
21: Ein Abschied, der Lust macht auf ein Wiedersehen. Und auf all das, was Omar Meir Welber hier noch ausprobieren wird. Langweilig wird es garantiert nie.
2: Unser Hamburg-Wetter kommt heute mehr als farbenfroh daher.
0: Da schaffen zum Beispiel die Blumenschafe, die wir gleich kennenlernen werden.
2: Danke Ihnen fürs Zuschauen. Schönen Abend noch und gerne tschüss, bis morgen.
0: Tschüss, schönen Abend.
26: Und nun das Hamburg-Wetter und die Aussichten für die kommenden Tage.
27: Wenn Blumenschafe in der Innenstadt weiden, dann bedeutet das, Hamburgs Sommergärten verschönern wieder ihre Quartiere. Laura und Nadine sind in der Mittagspause per Rikscha unterwegs und entdecken florale Hingucker an jeder Ecke. Ein Fotostopp am Gänsemarkt, denn hier wohnt ab jetzt die Gänsemarkt-Gans.
28: Wunderschön.
29: Super schön.
28: Wir sind ganz begeistert. Cool. Also die Stadt ist eh immer schön, aber das macht es noch hochwertiger, oder?
29: Ja.
27: 9 Quartiere sind dabei. Neu in diesem Jahr auch das Rathausquartier. Organisatoren sind die innerstädtischen Gewerbetreibenden und Grundeigentümer, die bei der heutigen Eröffnung auch ein sommerliches Programm vorstellten.
1: Wir haben einen Eiswagen, der an den Samstagen durch die Quartiere fährt. Wir haben einen Container im Neuen Wall, wo man dann auch einen Drink nehmen kann. An den Wochenenden ist da

0: ein DJ. Unter der Woche gibt es dann einen schönen Mittagstisch auf dem Bürgermeister-Petersen-Platz. Wir haben an den Samstagen im Nikolai-Quartier ein Chor und ein rollendes Piano, wo nochmal Musik gemacht wird. Ich glaube, das wird sehr bunt dieses Jahr.
1: Bis zum 18. August bleiben die Sommergärten. Fehlt nur noch das Sommerwetter. Die Aussichten für morgen.
2: Morgens heiter bei 12 Grad.
3: Mittags heiter bei 22 Grad.
4: Abends leicht bewölkt bei 19 Grad.
1: Die kommenden Tage werden weiter sommerlicher bei bis zu 28 Grad.
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13: Ja, moin. Ein großer Entertainer ist heute Teil der Show. Leider müssen Sie auf den bis zum Ende der Sendung warten. Hier sind die Themen. Aufgestockt, mehr Lehrkräfte für Bremen. Eingetaucht, Leben in der Woltmarshauser Straße und zurückerinnert zum Todestag von Rudi Carrell. Das kommt schon ein bisschen unerwartet jetzt, zumindest das Tempo überrascht. Denn vor kurzem erst haben wir berichtet, dass die Lehrerstellen in Bremen zwar zu 100% besetzt sind, was ja erstmal eine gute Nachricht ist, aber auch, dass diese 100% gar nicht ausreichen, um den Unterricht voll abzudecken. Dafür braucht es weitere neue Stellen. Und ja, wo sollen die herkommen und wer soll die bezahlen? Aber offenbar hat der Senat da jetzt eine Lösung gefunden. Gestern haben wir es schon verkündet, heute ist es offiziell beschlossen worden. 230 Stellen zusätzlich. Leonie Henschel dröselt das mal auf.
14: Marc Rackles hat heute eine gute Nachricht zu verkünden. Als Bildungssenator nicht gerade Alltag. Zum kommenden Schuljahr bekommen Bremer Schulen rund 230 zusätzliche Stellen für Lehrer und Betreuungskräfte. Heißt
15: weniger Unterrichtsausfall, mehr Ganztag und mehr Qualität. Wir haben die Qualitätsoffensive, wo wir versuchen, eben deutlich mehr Qualität reinzubringen. Das geht aber natürlich nicht ohne Personal. Und wir haben jetzt eine Situation an Schulen, die deutlich über 100% Ausstattung ist. Nicht an allen, aber bei den meisten im Gesamtsystem.
14: Mehr Stellen für Lehrer und Betreuer. Eine Antwort auf den zuletzt wachsenden Druck. Im Mai wurde bekannt, fürs neue Schuljahr fehlen 200 Lehrer. Jetzt kommt Unterstützung. 30 neue Lehrerstellen, um den Ausbau an Ganztagsschulen voranzutreiben. 30 für Betreuungskräfte und 65 neue Stellen für die Stadtteilschule. Doch das bedeutet auch mehr Kosten, weiß Finanzsenator Björn Fecker. Ganze 22 Millionen Euro stellt der Senat zusätzlich bereit. Einen Teil davon müsse man im laufenden Haushalt besorgen. Der andere Teil soll im kommenden Jahr über einen Nachtragshaushalt kommen.
16: Wir haben in sehr intensiven Gesprächen zwischen der Bildungsbehörde und der Finanzbehörde die Bedarfe ermittelt. Am Ende des Tages sind wir aber gemeinsam zu dem Ergebnis gekommen, dass diese Personalstellen notwendig sind. Und wir werden jetzt alles dann setzen, sie auch zu finanzieren.
15: Wir haben es aufgeteilt. Ein Drittel der Summe oder ein Viertel der Summe wird SKB, also mein Haus selbst, erbringen durch Umschichtung innerhalb des Hauses. Da geht es vor allen Dingen um Verstärkungsmittel im Kita-Bereich, die wir weniger brauchen als gedacht, das weniger Kinder. Wir bauen zwar nach wie vor aus, aber da ist ein bisschen Luft entstanden, das übernehmen wir hier mit rein.
14: Mit 105 neuen Stellen bekommt der Vertretungspol am meisten Unterstützung. Heißt, voll ausgebildete Lehrer, die nach ihrem Referendariat in Bremen keine Stelle bekommen haben, können vorübergehend als Vertretungskraft arbeiten, bis sie dann als Lehrer an eine feste Schule kommen. Yvonne Awerwerser von der CDU ist skeptisch. Mehr Vertretung sei zwar gut, aber wo so schnell die zusätzlichen Lehrer herbekommen?
17: Wir laufen diesen Menschen jetzt hinterher, die sich natürlich umorientiert haben. Und ich habe große Zweifel daran, dass Herr Rackles das tatsächlich umsetzen kann, das Versprechen, dass vollständig ausgebildete Lehrer in diesen Vertretungspool einziehen werden und nicht irgendwelche Quereinsteiger.
14: Marc Rackles hingegen ist optimistisch.
15: Ich hoffe, es wird ein gutes Schuljahr 2026/27. Wir haben jetzt gute Ausgangsbedingungen dafür. Ansonsten genießt den Sommer.
14: Für neue Stellen hat der Bildungssenator gesorgt. Ob er die wirklich alle besetzen kann, wird sich Anfang August zeigen.
13: Das ist echt eine Hiobsbotschaft, sowohl für die Bremerhavener als auch für die Nordenhammer, dass die Weserfähre nicht mehr fährt für mindestens 3 Wochen. Wir haben gestern schon drüber berichtet. Das ist schon eine wichtige Verbindung da zwischen den beiden Weserufern. 2300 Passagiere täglich bringen die beiden Schiffe über den Fluss, dazu noch 700 Fahrzeuge. Die haben jetzt alle einen weiten Weg vor sich. Und das alles mutmaßlich wegen eines kleinen Tierchens, das höchstens 7 Zentimeter lang wird, aber seinem Namen alle Ehre macht. Thies Jagels berichtet.
18: Mehrere Zentimeter sind Teile des Fundaments am Fähranleger in Bremerhaven abgesenkt. Die Risse rund ums Bauwerk sind gut zu sehen. Am Morgen haben Experten und Fährbetreiber die Schäden begutachtet.
19: Das ist eine absolute Katastrophe, weil, wie gesagt, gerade jetzt, wo die Ferien sind und der Tourismusverkehr einsetzt, also wir bemühen uns, möglichst schnell die Fähre wieder in Betrieb zu nehmen.
18: Verantwortlich für die Schäden sollen solche Bohrmuschellarven sein, die die Holzkonstruktionen unter dem Fundament angefressen haben. Christian Brischke vom Thünen-Institut forscht zu den Tieren.
20: Kleine Bohrmuschellarven bohren sich in Holzkonstruktionen hinein und leben dann dort im Holz und fressen das Holz und bilden sogenannte Tunnel aus.
18: Nur wenige Meter neben dem Fähranleger ist 2022 der Molenturm abgesackt. Auch hierfür sollen Bohrmuscheln verantwortlich gewesen sein. Laut Experte könnte der Massenauftritt in Bremerhaven möglicherweise mit einer Temperaturerhöhung des Meerwassers zu tun haben. Solange der Fähranleger hier weiter abzusacken droht, gibt es Ersatzverkehr mit Bussen. Für Touristen und Pendler auf beiden Seiten bedeutet das einen Umweg durch den Wesertunnel von rund 40 Kilometern.
21: Da ich keinen Führerschein habe, bin ich jetzt auf den Bus angewiesen. Bin eine Stunde später zu Hause, Stunde früher los.
22: Ist schon ein bisschen ärgerlich. Man wäre natürlich lieber Fähre gefahren, aber es geht ja mit dem Bus auch.
23: Wir sind dann im Urlaub so. Wir haben Zeit.
18: Auf Nordenhammer-Seite besteht die Unterkonstruktion des Fähranlegers übrigens nicht aus Holz, sondern aus Beton. Hier kann die Bohrmuschel also keinen Schaden anrichten. In Bremerhaven wird jetzt unter Hochdruck an einer Lösung gearbeitet.
19: Wir haben im Prinzip eine Lösung, wie wir das Ganze stabilisieren wollen, mit 2 großen Trägern, die wir davor rütteln oder rammen oder bohren. Da sind wir uns noch nicht ganz klar, weil wir wollen den Zustand ja auf keinen Fall verschlimmbessern. Und das ist, wie gesagt, über 100 Jahre alt. Es ist ein diffiziles statisches Problem.
18: 300.000 Euro sollen die Arbeiten kosten. In 3 Wochen sollen hier, wenn alles nach Plan läuft, dann wieder Fähren fahren.
13: Wenn alles nach Plan läuft, ja. In diesem Sommer wollen wir mal raus aus der Bubble. Bremen ist ein kleines Bundesland. Man glaubt es gut zu kennen, aber am Ende ist es ja doch das eigene Viertel, in dem man sich am meisten aufhält. Und es sind die eigenen Leute, mit denen man sich am meisten umgibt. Also nehmen wir sie jetzt mit in einer Buten- und Binnen-Extra-Reihe auf die Streets of Bremen. Dorthin, wo das Leben spielt und wo sie, je nachdem, wo ihre Bubble ist, sonst vielleicht nie hingekommen wären. Felix Ihlemann macht den Anfang in der Woltmarshauser Straße.
24: Wenn ich hier reinfahre, das ist immer so, als würde ich Bremen verlassen.
25: Diese Straße ist anders.
26: Ist schon eine andere Welt, ja.
27: Dreh- und Angelpunkt, würde ich sagen, für alles.
28: Was für verheizte Leute hier leben, ne? Das ist verrückt.
29: Wir werden immer hierher zurückkommen. Das ist einfach Gesetz der Natur, das gehört dazu hier.
30: Ja, ist halt Woltmarshausen. Du fährst rein, da kannst du nicht rausfahren. Also das war's. Du kommst nicht mehr raus. Du wirst gefangen.
31: Die Woltmarshauser Straße ist nicht nur eine, sondern ganz viele verschiedene Welten.
0: 2,4 Kilometer zieht sie sich entlang der Weser, schlängelt sie sich zwischen Altbauten und Lagerhallen. Hier beginnt sie, am Eisenbahntunnel, das Tor zu den Häfen der Neustadt. Lange Zeit war dies der einzige Eingang in die Woltmarshauser. Auswärtige hatten es hier schwer, heute ist das anders. Gleich zu Beginn der Straße verkauft Claudio Nitoi Lebensmittel aus seiner Heimat.
1: Direkt aus Rumänien. Weil hier in Woltmarshauser Straße, ich habe 2019 eine Information bekommen, war fast 700 Rumänen hier. Jetzt ist mehr. Und deswegen habe ich anscheinend die rumänische Laden aufmachen.
0: Vor 8 Jahren ist Claudio Nitoi mit seiner Frau nach Bremen gekommen. Vorher war er Landwirt in den rumänischen Südkarpaten. Von dort holt er auch heute noch persönlich seine Waren in die Woltmarshauser Straße.
1: Einmal im Monat. Ich fahre 5000 Kilometer. 2500 Kilometer dahin, 2500 Kilometer wieder zurück. Ist so.
0: Als einziger in ganz Bremen versorgt er seine Landsleute mit Essen aus der Heimat. Rund 5.500 Rumänen leben in der Stadt.
1: Nicht alles, aber kommen viele. Montag bis Donnerstag läuft es weniger. Aber Freitag und Samstag kommen Wochenende, Parzelle, Grill, Kebabchichi, Wurst kaufen, Bier. Ich habe auch deutsche Kunden. Viele Deutsche kommen.
0: Direkt vor Nitois Geschäft hält die 24. Die Buslinie ist die zentrale Verbindung in die Stadt, fährt die gesamte Woltmarshauser hinunter. Im 7-Minuten-Takt pumpen die Busse Besucher und Anwohner durch den Stadtteil.
29: Man muss auch sagen, der Bus ist immer voll. Ja, und mittags, ja. Nachmittags, der ist immer voll.
28: Kannst du mal, dass der leer ist.
29: Da fahren alle hier rein.
28: Und ich komme noch nicht wieder raus.
0: Burahan Aravi und Pascal Girke sind an der Woltmarshauser aufgewachsen. Der

0: Der Treffpunkt der zwei Rapper war immer der Kiosk. Dabei war ihre Straße mal Bremens längste Theke.
1: Damals waren das hier alles Kneipen. Noch zu der Generation meiner Eltern. Und die haben sich auch, also mein Vater auch, bekannt hier gewesen. Auch nur Kneipenschlägereien hier gewesen, also wirklich alle. Das war hier so Tradition. Oder bist du tanzen in den Mai rübergefahren nach Seehausen, hast du den Bus voll gemacht und dann bist du darüber, hast dich gekloppt und bist wieder zurückgefahren.
2: Ja, mit den, also, mit den Seehausen-Leuten.
1: Und das Witzige ist, wir wollten aus Hausen, haben uns selber im Bus schon selber gehauen. So, also wir sind auch bekloppt. Also, nur Hitzköppe. Hitzköppe mehr passt. Ich schwör's dir, voll die Bekloppte. Bekloppte hier nur.
0: Die Woltmershauser, ein hartes Pflaster.
1: Hart, meinst du? In welchem Sinne? Hart so? Kalt, meinst du so? Kaltblütige Menschen? Ja, auf jeden Fall. Auf jeden Fall. Aber die sind alle ruhig. Die musst du ans Bein pissen, ne? Und dann können die abgehen. Dann gehen die auch ab. Also die grundlos nicht. Grundlos nicht. Aber dann ist schon, kann schon eiskalt ablaufen, auf jeden Fall. Aber hier kannst du Spaß haben. Und alle halten hier auch zusammen. Wenn irgendwas hier ist, halten alle zusammen. Alle sind auf einmal Detektive und Kriminalpolizei, wenn irgendwas ist. Also schon cool.
2: Ich wollte mal Kratschhausen auch manchmal.
1: Damals war mein Fahrrad geklaut, das habe ich dann da hinten wiedergefunden. Und das war ein Kollege von mir, der das geklaut hat, der Perle.

0: Diesen Laden gibt's schon ewig. Seit 38 Jahren öffnet Herbert Pavel seinen Frisiersalon in der Woltmershauser Straße.
1: Ich finde es nicht langweilig, ganz im Gegenteil. Es ist auch schön mitzukriegen, wie so eine Familie dann wächst. Ich habe Kunden hier, hochschwanger, dann habe ich die Kinder bearbeitet. Mittlerweile sind die Kinder erwachsen, haben selber Kinder, die bearbeite ich schon wieder. Man kriegt auch von den Menschen ganz viel mit.

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1: Ah, die war sowieso knuffig.
2: Heute arbeitet nur noch eine Mitarbeiterin für Herbert. Es waren auch mal 8 Angestellte. Andere Zeiten.
3: Früher gab es nur einen Zugang, das war der Tunnel.
4: Ja. Es gab unfassbar viele Kneipen. Die Männer haben es Vatertag nicht geschafft, sie einmal durchzuprobieren. Aber das kann ich nur vom Hören sagen.
2: 62 Kneipen gab es an der Straße und etliche Geschäfte. Die Kundschaft, Arbeiter von den anliegenden Werften an der Weser. Heute sind die Neptunwerft und zahllose Läden an der Woltmershauser nur noch in der Erinnerung lebendig.
0: Ganz viele Blumengeschäfte, weil die Herren natürlich, wenn sie dann in der Kneipe saßen und aus der Kneipe kamen, irgendwas mitbringen mussten, damit sie ihre Frauen besänftigen. Ja, und jetzt haben wir gar kein Blumengeschäft mehr, ne? Kneipen, eine oder zwei sind noch da. Ja, und alles andere, keine Schlachtereien mehr hier. Und auch das ist, glaube ich, etwas, was den Stadtteil aufweicht, weil die Leute einfach raus müssen aus dem Stadtteil, um ihre Sachen zu kaufen. Und dadurch ja, einfach mehr Bewegung drin ist jetzt.
2: Irgendwann wird auch Herbert Pavel seinen Laden schließen.
0: Ich werde das oft gefragt in letzter Zeit. Wie lange willst du das noch machen? Bis ich tot umfalle.

0: Die Woltmershauser wandelt sich. Sie ist nicht mehr die Kneipenstraße und auch keine Einkaufsmeile mehr. Und doch ist sie einzigartig. Eine Dorfstraße mitten in der Großstadt mit Kleingärten im Hinterhof. Hier sprießen neue Ideen, neue Geschäfte mit neuen Nachbarn wie Adnan Ramazan.
1: Bei mir, den Kunden kommt nicht einfach von der Straße, immer auf den Social Media, auf den TikTok. Ich mache immer Video von den TikTok, ich poste immer auf den TikTok. Ich habe 10.000 auf dem TikTok Follower, ja. So, mein Lieber, herzlich willkommen. Wir sind in Woltmershausen Straße beim Beritan Style. Den italienischen Modell, den kommt zwei Teile, 6 Knöpfen und ich habe hier den 3 Teile mit dem Weste. 90 Euro von den Weste und den italienischen Modell.
0: Das Geschäft läuft, dank Social Media. Die Kunden kommen extra für ihn in die Straße.
2: Der passt auch mit deinem Anzug.
3: Ich habe 4-5 Stück davon, weil ich noch nicht so.
1: Wenn dieses Anzug, einfach machen wir den brauner, mit braunem Tuch, bisschen dunkelblau gibt es drin. Ja. Und mit braunen Schuhen, weil dein Anzug ist auch beige. Wir sind aus Syrien, wir sind Kurden aus Syrien und in unseren Stoff aus Türkei, aus Italien.
0: Inzwischen wohnt er über seinem Laden.
1: Also gibt es viele Wohnungen in Bremen. Aber hier Woltmershausen Straße ist anders. Weil meine Freundin auch ist hier. Und ja, deswegen ist Woltmershausen Straße für mich ist die beste Straße von Bremen.
0: Rund 20 verschiedene Nationen sind hier zu Hause. Mit 8 Jahren ist Mohamed Hassoun aus dem Libanon nach Bremen gekommen.
4: Jeder, der neu hier einzieht, der wird irgendwie. Der wird genauso wie die hier schon alle gelebt haben. Also, jetzt, ich denke jetzt nicht zum Schaden, aber die werden schon genauso wie die Woltmershausener vor 30 Jahren. So freundlich, nett, hilfsbereit.
0: Seit 28 Jahren liefert sein Bringdienst Pizza aus der Woltmershauser in die ganze Stadt.
4: So, Teig ist fertig.
0: Eine der wenigen Gastronomien in der Straße.
4: Du fährst rein, da kannst du nicht rausfahren. Also das war's. Also du musst auch ein Geschäft oder irgendeinen Betrieb aufmachen, was sich lohnt. Denn du fährst ja in Woltmershausen rein und das war's. Du fährst GVZ und wieder zurück. Also es ist nichts, wo du jetzt zum Beispiel durch Neustadt nach Kattenturm fährst, sondern du bleibst einfach in Woltmershausen. Also du kommst nicht mehr raus. Ja? Du wirst gefangen. Und das ist halt nicht für jeden interessant. Ne?
0: Für diese beiden schon.
5: Das ist wie so ein Baumstamm und da sind immer wieder Äste, die Nebenstraßen, die dann so zur Seite führen. Aus dem Nichts hast du da alles erlebt. Alles, und Festnahmen. Ich bin morgens aufgestanden, gegenüber war eine dicke

0: irgendwelche Razzia auf einmal, genau gegenüber, also kein Witz. Die haben aus der Erde haben die einen Tresor rausgeholt. Aus der Erde haben die einen Tresor, der hat das in seinem Garten versteckt, den Tresor. So ein Teil mit Kran, wie ich weiß. Also das war schon, man, so, weißt du, hier geht's so hoch und runter. Mal gar nichts und dann wieder so.
1: Viele Geschichten, 574 Hausnummern. Die Woltmershauser Straße ist geprägt vom Wandel. Sie hat keine schicken Boutiquen oder Restaurants, nicht mal einen Geldautomaten. Sie hat Menschen, die miteinander groß werden und die ihre Straße hinterm Tunnel genau dafür lieben.
0: Du hast nur eine Oberschule und da gehen halt die ganzen Kinder von hier auch hin eigentlich, zum größten Teil. Und dann trifft man sich da schon seit der Kindheit, ne, so, und das verbindet so. Unnormal.
2: Ja, das ist ein tolles Volk, muss man einfach mal so sagen. Um das einfach so als Gruppe zu sagen, das ist so.
3: Also lohnt sich mal, da durch den Tunnel zu fahren. Kommen wir zu unserer Wochenserie. Da verbringen wir den Sommer am See, am Gramka Sportparksee, um genau zu sein. Und zwar mit den Menschen, die dort arbeiten. Die erste Folge gestern endete ja damit, dass die DLRG ein Boot losgeschickt hat, um nach einem älteren Schwimmer zu sehen. Der war ein bisschen weit draußen und wirkte auch schon so ein bisschen müde. An der Stelle geht es heute direkt weiter. Heiko Haben.
4: Hallo. Okay, lass dir schmecken. Tschüss.
5: Das ist mein Zuhause hier, ne, im Sommer.
6: Der ältere Herr, der da schwimmt, darauf will ich noch mal ein Auge drauf haben und meine Truppe gleich informieren.
7: Philipp Postulka übernimmt heute die Bootspatrouille. Der ältere Herr ist sicher zurück an Land, also nimmt der erfahrene Rettungsschwimmer Kurs Richtung Badestrand. Hier wird es immer voller und unübersichtlicher. Dann fällt ihm dieser zuckende Schwan auf.
8: Ja, die Badeinsel hier vorne, der Junge, der kann gut schwimmen, würde ich sagen. Der kriegt das ja allein mit einem Beinschlag aktuell gut bewegt. Ambitioniert gleich mit zwei Wasserspielzeugen, aber warum auch nicht?
7: Seinen Augen entgeht nichts. Am Nichtschwimmerbereich sind zwei kleine Mädchen über den Zaun geklettert.
8: Könnt ihr schon schwimmen? Ja? Mega, welches Abzeichen habt ihr denn?
9: Weil wir das dritte Klasse bin, aber.
8: Okay, aber wenn du noch kein Schwimmabzeichen hast, also auch noch kein Freischwimmer, dann wäre die andere Seite perfekt für dich. Ja, aber hier vorne ist gleich eine Abbruchkante und da könnt ihr nicht mehr stehen. Da geht's ganz schnell runter. Da geht ihr dann unter. Also hüpft mal wieder auf die andere Seite rüber. Top! Wir haben es tatsächlich auch gerade gehabt, hat der Erwachsene jemanden getroffen, man hat sich unterhalten und die Kinder sind noch mal zurück ins Wasser und trieben dann leblos ziemlich genau hier vorne im Wasser. Konnten alle drei nicht schwimmen, gab eine Reanimation und alle drei Kinder haben dann aber gut überlebt. Wenn man dann als Elternteil zumindest noch in Griffnähe ist, dann könnte man solche also wirklich schlimmen Einsätze, also das ist ja für keinen schön, für die Eltern nicht, für uns nicht, für die Badegäste ist es schlimm, dann könnte man das eigentlich relativ einfach verhindern.
7: An Andreas Mertens Surfschule startet gleich der erste Kurs. Stand-up-Paddle-Yoga. Aber noch streikt die Technik.
10: Ich hab keine Ahnung. Der blinkt hier auf jeden Fall. Wir müssen selber singen.
7: Muss er nicht. Der Kurs startet mit einer neuen Box.
11: Es macht Spaß. Entspannt. Und natürlich Balanceübung, Bewegung.
7: Für eine Stunde Yoga auf dem Wasser nimmt er 20 Euro.

0: Ist tatsächlich ein sehr schöner Ort, sobald man sich hier so ein bisschen weiter von den Uferbereichen entfernt. Das ist einfach ein Ort der Stille. Da kann man hinspaddeln, da kann man sich mal aufs Boot legen und den Sommer genießen.
1: Mehmet Çiftçi kommt langsam ins Schwitzen. Er frittiert eine Ladung Pommes nach der nächsten. Und das, obwohl hier auch viele grillen. 3,50 Euro nimmt er für seine Fritten. Was er jetzt verdient, muss für das ganze Jahr reichen. Deshalb ist es wichtig, dass er weiß, was seine Kunden wollen.
2: Eis. Eis ist am

0: essen, immer.
1: Der 49-jährige Kioskbesitzer freut sich über jeden heißen Tag. Und sein Freund Yildiray Celik freut sich einfach mit.
2: Wir hatten ja einen harten Winter gehabt und haben ja erhofft, dass schönes Wetter ist. Aber diese Woche lohnt sich das. Denke ich mal, dass Mehmet seine Einnahmen dann auch besser werden.
1: Aber dafür muss sich der Strand noch füllen.
3: Ja, es sind ja noch 5 Wochen Ferien, da werden schon noch ein paar kommen. Morgen sind wir dann mal an Land unterwegs, rund um den See, wo es ein Müllproblem zu lösen gibt. 3 große Namen verbinden die Menschen noch heute mit Radio Bremen. Loriot, H.P. Kerkeling und, nein, nicht Krömer, schön wär's, Rudi Carrell. Legendäre Sendung hat er hier produziert, die Rudi Carrell Show am laufenden Band, Rudis Tagesschau. Er gehörte zu den ganz großen Showmastern, die es heute so gar nicht mehr gibt. Auch Rudi Carrell, bürgerlich Rudolf Weibrand Kesseler aus Alkmaar in den Niederlagen, ist schon auf den Tag genau 20 Jahre tot. Annelie Eckert erinnert an ihn.
4: Ja, im Fernsehen gibt es keine Showtreppen mehr, aber privat habe ich noch eine. Ja? Nebenbei, wenn Sie erst diese Woche einen Fernseher gekauft haben, mein Name ist Rudi Carrell.
5: Showmaster ist mein Beruf, mein Beruf, mein Beruf.
6: Entertainer durch und durch. Die Bühne, sein Zuhause, die Liebe vom Publikum, seine Sucht. Rudi Carrell. Bis zu seinem Tod lebte er in Sieke auf einem ehemaligen Rittergut. Was verbinden die Menschen hier heute noch mit ihm?
7: Wunderschöne Fernsehabende mit Lachern bis zum was weiß ich wohin.
8: Habe ich viele von gesehen und ja, war nicht schlecht.
9: Naja, der niederländische Akzent, die grauen Haare.
10: Gut gesungen hat er und es war eigentlich ein recht lustiger Mensch.
11: Holländer, würde ich jetzt mal meinen, ne?
10: Wie war denn das mit dem Sommer?
6: Ja, so war das mit dem Sommer. Seinen Durchbruch hatte der gebürtige Niederländer aber schon früher. 1964 mit seiner Robinson Crusoe-Show. 1965 holt Radio Bremen ihn dann ins deutsche Fernsehen. Seine Quizshow am laufenden Band war lange Zeit die erfolgreichste Show in Deutschland.
10: Am laufenden Band. Haben wir immer geguckt als Kinder.
12: Wir schaffen täglich am laufenden Band, fühlen uns kläglich am laufenden Band.
7: Er war ein Perfektionist, das hat man schon gespürt. Es war alles genau richtig.
6: Und gerade wegen seinem Perfektionismus war er im Umgang nicht gerade einfach.
13: Als ich nach Deutschland kam, um Shows zu machen, war ich ein widerliches Arschloch manchmal im Studio. Weil ich einfach gekämpft habe für gute Unterhaltung.
6: Fernsehlegende, Perfektionist, Arschloch und Kettenraucher. Bis zu 80 Zigaretten hat Rudi Carrell pro Tag geraucht. Das hat ihn am Ende auch das Leben gekostet. Im Februar 2006 stand er, schon schwer krank, das letzte Mal bei der Preisverleihung der Goldenen Kamera auf der Bühne. 5 Monate später stirbt er mit 71 Jahren an Lungenkrebs.
4: Wenn man so ein super Leben gehabt hat, so kreativ sein konnte und so. So viel Erfolg haben konnte, aber das will man mehr. Wenn ich nicht glücklich bin, dann ist niemand glücklich.
6: Kreativ, glücklich und vor allem erfolgreich. So war Rudi Carrells Leben.
3: Ja, wann wird es mal wieder richtig Sommer? Die Frage kann Anastasia Hill gleich beantworten in ihrem Wetterbericht. Aber zunächst mal schauen wir noch drauf, was unser Programm morgen unter anderem so bereithält. Lavendelernte ist da angesagt. Ein Hauch von Provence im Dorf Stapel mit 5000 Quadratmetern ist hier das größte Lavendelfeld in Niedersachsen. 30 Menschen pflücken, was das Zeug hält. Sieht nicht nur schön aus, die Pflanze. Lavendel wirkt auch beruhigend. Das passt doch jetzt gut zum bevorstehenden Feierabend. Also, nicht nur die Bienen stehen auf den markanten Geruch. Und damit wünsche ich noch einen schönen Abend. Macht das Beste draus. Tschüss, bis morgen.
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0: kurz. ThyssenKrupp Marine Systems hat sich damit gegen den südkoreanischen Konkurrenten durchgesetzt.
1: Das U-Boot von TKMS ist für arktische Gewässer optimiert und vollständig NATO-kompatibel, sodass es nahtlos kommunizieren kann, um gemeinsame Missionen durchzuführen.
0: Ein Megadeal für den Norden. Das Investitionsvolumen wird auf 20 Milliarden Euro geschätzt. Bundeskanzler Merz zeigt sich heute kurz vor Abflug zum NATO-Gipfel in Ankara stolz.
2: Das ist einer der größten, wenn nicht der größte Rüstungsauftrag in der Geschichte der Bundesrepublik Deutschland.
0: Durch die bestellte U-Boot-Flotte werden dabei nicht nur am Werftstammsitz in Kiel Arbeitsplätze geschaffen und gesichert.
3: Jeder Industriearbeitsplatz braucht Zulieferer. Es braucht darüber hinaus Dienstleistungen. So ein Arbeitsplatz muss sauber gemacht werden. Da sind andere Tätigkeiten zu tun. Aber die, die dort arbeiten, müssen sich ernähren und müssen irgendwie mobil sein. Die müssen ÖPNV fahren. All das sichert weitere Arbeitsplätze im großen Umfeld. Und das ist eine gute Nachricht.
0: Am zweiten Standort in Wismar, der nach der Insolvenz der MV-Werften übernommen wurde, sollen 1500 Arbeitsplätze entstehen. Einst bangten die Mitarbeiter hier um ihre Jobs, nun warten volle Auftragsbücher. Vor allem, weil vergangenes Jahr beschlossen wurde, das Forschungsschiff Polarstern 2 hier zu bauen.
4: Das bedeutet, dass jetzt schon Mitarbeiterinnen und Mitarbeiter zusätzlich eingestellt werden. Und mit diesem großen neuen Auftrag aus Kanada gibt es eine sehr langfristige Perspektive.
0: Am Ende trifft die Freude eines internationalen XXL-Deals im Norden auf die Frage, kann man den Export von Kriegswaffen überhaupt feiern? Abseits dieser moralischen Frage ist der heutige Tag ein wichtiger für das transatlantische Bündnis und wirtschaftlich gesehen ein extrem wichtiger Tag für den Norden.
5: Beim NATO-Gipfel wurde heute übrigens auch beschlossen, dass im niedersächsischen Unterlüß künftig auch bestimmte US-Kurzstreckenraketen gebaut werden. Antje Althoff hat jetzt den Nachrichtenüberblick für Sie und sie beginnt ja mit einem Tier, das auch einige in die Flucht schlägt.
6: Schwarze Brust, gelbe Beine, ein bisschen kleiner als ihre heimische Artgenossin, die asiatische Hornisse. Asiatisch, weil sie eigentlich dort im tropischen Regenwald zu Hause ist. Aber seit einiger Zeit surrt sie sehr gerne hierzulande durch die Luft, hat sich allein in Niedersachsen in den letzten 2 Jahren rasant verbreitet. Und das ist ein Problem für unsere Insekten, besonders die Bienen. Denn die stehen ganz oben auf dem Speiseplan von Vespa velutina. Der Deutsche Imkerbund ist besorgt. Aber anders als gegen die geschützte heimische Hornisse darf laut EU-Richtlinie gegen die invasive Art vorgegangen werden, nur nicht im Alleingang. Wer also ein solches Nest entdeckt, bitte den Fund den zuständigen Behörden melden. Und noch so ein Tier, das für ordentlich Unruhe sorgt. Die wurmartige Schiffsbohrmuschel hat in Bremerhaven ganze Arbeit geleistet und mal eben den Fährbetrieb nach Nordenham lahmgelegt. Und zwar durch ihren Appetit. Objekt der Begierde, die Holzkonstruktion unter dem Fundament. Die ist jetzt so stark angefressen, dass der Anleger um mehrere Zentimeter abgesackt ist und die Weserfähre mindestens 3 Wochen lang nicht fahren kann.
7: Das ist eine absolute Katastrophe, weil wie gesagt, gerade jetzt, wo die Ferien sind und der Tourismusverkehr einsetzt.
6: Die gefräßigen Muscheln muten Pendlern und Touristen jetzt einen 40 Kilometer langen Umweg mit dem Bus zu. Dem Stadtsäckel Kosten von rund 300.000 Euro. Von der Küste Mecklenburg-Vorpommerns in die Weite des Weltraums. Dieser Traum ist jetzt für ein Forscherteam der Uni Greifswald wahr geworden. Zwar dürfen die Wissenschaftler nicht selbst ins All fliegen, aber sie schicken von ihnen entwickelte Minilabore mit, die wichtige Erkenntnisse für die Osteoporose-Forschung liefern sollen. Zentrale Fragen: Wie verhalten sich Knochenzellen in der Schwerelosigkeit? Warum nimmt die Knochendichte bei Astronauten ähnlich wie bei Osteoporose-Patienten ab? Organisiert wird das 1-Millionen-Euro-Projekt von der Europäischen Weltraumorganisation ESA, finanziert größtenteils durch Fördergelder. Ab ins All geht's im April.
5: Und apropos Gesundheit, Ende der Woche soll ja das Krankenkassenreformpaket wohl beschlossene Sache sein. Sie haben viele Jahrzehnte eben auch am Krankenhaus gearbeitet, kennen sich aus als Arzt mit dem Gesundheitssystem. Was meinen Sie, was muss sich dringend ändern?
8: Ich glaube, dass es keine wirkliche Reform ist, was man da macht. Erst wenn wieder in unserem Gesundheitssystem wirklich die Gesundheit im Zentrum steht, wird es auch sich verbessern. Unser Problem ist, alle, die beteiligt sind heute, verdienen an Krankheit. Alle. Und das Problem ist, solange Gesundheit nicht im Zentrum steht, werden wir auch das Gesundheitssystem

0: dem nicht auf die Füße
1: bekommen. Also Sie meinen Krankenhäuser, Sie meinen die Pharmaindustrie.
0: Es muss darum gehen, dass wir an dieser Stelle wieder sagen, das Ziel muss sein, dass die Menschen gesund bleiben. Wir geben 90% für Therapien aus und 10% für Prävention. Mhm. Das müsste genau umgekehrt sein. Und unser Ziel müsste sein, ganz früh Hilfe zur Selbsthilfe. Das sind zum Beispiel die Ernährungsdocs. Mhm. Anleitung, wie man das macht, und das müsste in die Kitas, in die Schulen, in die jungen Familien, dass ganz viele sich daran beteiligen, dass die Menschen gesund bleiben. Die Big Player haben überhaupt kein Interesse, und das habe ich nun leidvoll erlebt. Den Besitzer von Asklepios musste ich als erster Chefarzt durch ein Hamburger Krankenhaus führen. Als hier Privatunternehmen, Wirtschaftsunternehmen, die Krankenhäuser übernommen haben, ging es ja nicht mehr um Gesundheit. Es ging darum, am Ende Profit zu erwirtschaften. Wir leben in einer kapitalistischen Gesellschaft, das ist nun mal so. Und da muss das Ziel sein, am Ende Geld zu verdienen. Wir brauchen aber etwas anderes im Gesundheitssystem. Wieder zu sagen, wir setzen uns alle ein, dass die Menschen gesund werden. So lange wird das System auch nicht kostengünstiger. Wenn alle nur an Krankheit verdienen, hat keiner Interesse, dass die Menschen gesund werden.
1: Ja. Ja, das ist ein interessanter Gedanke, natürlich.
0: Das ist das Hauptproblem. Und da müsste meines Erachtens eine Grundreform ansetzen. Mhm. Ja, wieder zu sagen, wir gehen in Prävention und das wirklich massiv, nehmen die Menschen mit, klären sie auf und alle Fachleute haben die Aufgabe, diese Aufklärung zu machen, in die Schulen zu gehen, in die Kitas zu gehen, in die jungen Familien zu gehen, damit Menschen wirklich gesund bleiben.
1: Diesen Hebel können wir ja heute nicht setzen, nicht so ad hoc setzen, aber zumindest.
0: Aber wir können ihn anregen.
1: So, wir können Prävention zu Ihnen nach Hause bringen. Ja. Also Ernährungsdoc Jörn Klaasen ist zu Gast und Leonie Kampmeier stellt ihn Ihnen vor.
2: Dieser Mann weiß alles über Lebensmittel und was sie im Körper bewirken. Dr. Jörn Klaasen ist unter anderem Facharzt für Innere Medizin und setzt auf eine Kombination aus Schulmedizin und Naturheilverfahren.
0: Es geht um Miteinander, sowohl als auch.
2: Von Stunde 1 an ist der Hamburger Teil des NDR-Erfolgsformats die Ernährungsdocs. Und er weiß, Essen kann helfen und heilen. Seit über 12 Jahren berät er seine Patienten bei ihren Mahlzeiten. Mal mit Motivation.
3: Ich möchte Sie sehr loben.
1: Oh.
3: Sie essen sehr viel Gemüse.
2: Mal mit Meinung.
3: Unser Ziel ist unter 88.
4: Ich möchte aber 60 haben. 90, 60, 90.
3: Völlig übertrieben. Wir wollen keine Illusionen nachlaufen.
2: Und mit Maßnahmen.
5: Also man würde von 3 auf 2 Mahlzeiten gehen.
6: Das ist eine große Umstellung.
2: Nun widmet er sich Histamin, einem körpereigenen Botenstoff, der auch in Lebensmitteln vorkommt und Beschwerden verursachen kann. Jetzt zur Sprechstunde auf dem roten Sofa. Dr. Jörn Klaasen.
1: Ja, nochmal herzlich willkommen.
0: Danke.
1: Vielleicht fangen wir direkt an mit dem, was ist Histamin? Weil ich glaube, jeder hat es mal gehört, aber was ist das genau und was ist eine Intoleranz?
0: Histamin ist eine ganz weit verbreitete Substanz. Die haben wir in Bakterien, in Pflanzen, in Tieren und natürlich auch bei Menschen. Es ist eine Substanz, die unglaublich resistent ist. Also man kann sie nicht durch Kälte, Wärme beeinflussen, nicht durch Kochen, nicht durch Braten, nicht durch Säuren und Laugen. Das geht gar nicht. Sie ist sehr resistent. Und sie entsteht aus einem Eiweißbaustein, einer Aminosäure, dem Histidin. Das wird abgebaut und dadurch entsteht das Histamin. Und es ist für uns ein lebenswichtiger Stoff. Es ist also ein Gewebehormon und es ist ein Neurotransmitter.
1: Wo habe ich das denn bei mir? Also
0: genau.
1: Wofür brauche
0: Wir haben
1: das?
0: Gewebehormon. Es sorgt also dafür, dass zum Beispiel bei der Nahrungsaufnahme mehr Säure produziert wird im Magen und sich der Darm besser bewegt. Das ist eine Aufgabe. Dann hat es eine Aufgabe im Abwehrsystem. Es weitet die Blutgefäße und macht sie durchlässiger, sodass Abwehrzellen ins Gewebe eindringen können. Und es ist wichtig im Gehirn für die Verständigung von Zelle zu Zelle, das heißt Neurotransmitter.
1: Mhm.
0: Ja? Also es ist wichtig für Wachheit, für Aufmerksamkeit, für den Schlafrhythmus, für den Wachrhythmus. Dafür ist das Histamin zuständig. Also es hat vielfältige Aufgaben.
1: Das hört sich jetzt sehr positiv an, also dass wir das alle brauchen. Und jetzt haben wir aber schon gesprochen, Histaminintoleranz. Sie haben geschrieben, der Histamin-Masterplan.
0: Ja.
1: Wofür brauchen wir den denn? Was ist da los?
0: Es ist das Problem, dass viele Menschen heute

0: Leute auf Histamin sensitiv reagieren. Und das ist individuell sehr unterschiedlich, die Toleranzschwelle. Also es gibt schon Menschen, die reagieren auf fast eine normale Blutmenge Histamin mit Intoleranz. Beziehungsweise auf dieses Überschusssyndrom.
1: Also das passiert aber im Körper. Also wenn ich, mein Körper produziert dann zu viel.
0: Ja, der Körper kann zu viel produzieren. Es gibt vier Möglichkeiten. Das eine ist, ich nehme zu viel auf.
1: Mhm. Durch Ernährung.
0: Durch Nahrung zum Beispiel.
1: Können wir gleich mal gucken. Ja.
0: Genau. Der Körper produziert selbst zu viel. Mhm. Und meine Toleranzschwelle ist zu niedrig. Punkt 3. Und 4, der Abbau von Histamin. Also zum Beispiel berühmte DAO-Diaminoxidase heißt so ein Enzym, was Histamin abbaut, ist gestört. Diese vier Punkte führen dazu, dass zu viel Histamin in mir ist. Und das ist eben individuell sehr unterschiedlich. Und dann können wir mit wahnsinnig vielen Symptomen darauf reagieren.
1: Was sind so typische Symptome?
0: Zum Beispiel Benommenheit, Kopfschmerzen. So im Nervensinnesystem bin ich dann richtig stark beeinträchtigt. Dann an der Haut, Rötung, Quatteln, alles Mögliche kann auftreten an der Haut. Herz-Kreislauf-Störungen können auftreten, Rhythmusstörungen, der Blutdruck kann sich verändern. Und im Stoffwechsel kann es kommen zu Bauchschmerzen, zu Durchfall, zu Blähung. Also man sieht, der ganze Mensch kann betroffen.
1: Überall kann man reagieren. Ja. Also ich kenne das, ich kriege so rote Ohren, die jucken und so. Das ist ganz unterschiedlich, ne, wie man darauf reagiert. Und jetzt möchte ich gerne mal auf die Lebensmittel gehen, weil ich glaube, dass das auch nicht jeder so auf dem Zettel hat, wie viel man eigentlich an Histamin zusätzlich in den Körper aufnimmt, was dann ja nicht gut ist, oder? Ja,
0: absolut. Unser Hauptproblem ist heute, dass wir zu viel aufnehmen. Weniger die endogene Produktion, also die innere Produktion. Wir nehmen zu viel über die Ernährung auf. Und da muss man wissen, welche Nahrungsmittel, und da gibt es ja ganze Listen, in dem Buch von mir gibt es auch so Übersichten, wo ist viel Histamin drin, wo ist wenig Histamin drin und wo ist so gut wie gar nichts Histamin drin.
1: Was ich jetzt schwierig finde, ist, wenn wir über Histamine sprechen, wir haben gerade festgestellt, die sind eigentlich gesund für uns. Jetzt ist es aber, dass man sensitiv auf einmal viele Menschen darauf reagieren. Mhm. Jetzt denke ich mir so Avocado, Erdbeere, reifer Käse, Aubergine, das sind ja alles super gesunde Sachen, Spinat, und das soll ich alles nicht mehr essen.
0: Nein, das muss man nicht so machen. Also ich glaube, um wirklich dem begegnen zu können, einem Histaminüberschusssyndrom, ich nenne das eben nicht Intoleranz, weil es ja ein Gewebehormon ist, und eine Intoleranz gegen ein Hormon kennen wir sonst gar nicht. Das wäre ja so, als hätte man eine Intoleranz gegen Cortison oder so etwas. Das haben wir nicht. Das gibt es meines Erachtens auch nicht. Deshalb halte ich es eben für ein Überschusssyndrom. Mhm. Und das ist individuell sehr unterschiedlich, weil die Schwelle so unterschiedlich ist. Und wenn ich jetzt im Grunde genommen weiß aber, und das, glaube ich, ist das Wichtige, dass man sagt, ich brauche eine gute Ernährungsberatung und dann muss ich mal 14 Tage ein Ernährungstagebuch führen, aber ganz konsequent mit allem, was ich esse und trinke. Und dann guckt man das zusammen an und da stehen dann auch meine Symptome drin. Und dann versucht man das in Beziehung zu bringen. Und dann lässt man Einzelnes, wo es auftritt, weg. Mhm. Wenn es dann deutlich besser wird, kann man ja sagen, es ist ganz klar mit der Nahrung in Verbindung. Es ist also ein Problem der Ernährung. Ja? Und dann kann man mit dem Ernährungsberater, Beraterin deutlich sagen, so, das nehmen wir ganz weg, das nehmen wir ganz weg. Und nach einer Zeit, wenn es mir besser geht, fange ich nach einer Zeit an, es wieder aufzubauen. Denn der Körper kann sich auch daran gewöhnen, wenn er nicht zu viel auf einmal davon kriegt.
1: Das ist das, glaube ich. Ne? Wenn man so ein bisschen, das wird man wahrscheinlich dann durch dieses Ernährungstagebuch so ein bisschen rausnehmen.
0: Genau so.
1: Aber das ist schon ein Weg. Ne? Also man muss da wirklich hinterstehen, ne? Und sagen, ich möchte das rausfinden.
0: Es gibt eben nicht die eine Untersuchung, die sagt, das ist jetzt aber ein Histaminüberschusssyndrom. Das gibt es.
1: Das wollen wir immer. Das soll ja eigentlich einfach sein.
0: Nicht die Blutuntersuchung, gar nichts.
1: Das ist bei Gabi Böse auch so gewesen, die wir Ihnen jetzt vorstellen. Ja. War auch schon früh klar, dass es irgendwie was im Körper im Ungleichgewicht ist. Aber bis sie das dann in den Griff bekam, hat es wirklich richtig lange gedauert, wie sie Rieke Johannes erzählt hat.
2: Ein ganz normales Frühstück, zumindest auf den ersten Blick. Für Gabi Böse bedeutet jeder Tag vor allem eins: gut auf ihren Körper hören. Was bei ihr auf den Tisch kommt, ist Ergebnis einer langen Reise. Denn unklare Symptome kennt sie schon seit der Kindheit.
3: Ich hatte als Kind schon immer ganz große Probleme.

0: Es fing damit an, dass ich als Baby schon so pieksende Kleidung überhaupt nicht vertragen konnte. Dann kriegte ich regelmäßig bei Insektenstichen, also gerade selbst bei Mückenstichen, also wirklich solche Pusteln, dass gar nichts mehr ging. Dass ich in keine Schuhe mehr reinpasste, teilweise sogar von der Schule fernbleiben musste, weil ich keine Schuhe mehr anziehen konnte. Und man wusste aber irgendwie überhaupt nicht, warum.
1: Viele Jahre lang bleibt unklar, was mit ihr los ist. Auch banale Dinge bringen ihren Körper aus dem Gleichgewicht. Ein Burger, ein Glas Rotwein, ein harter Aufprall, der ihren Körper erschüttert.
0: Meine Familie kennt es nicht anders, dass wenn wir zum Beispiel mal einen Burger gegessen hatten, dass ich dann in einen todesähnlichen Schlaf gefallen bin, direkt auf der Beifahrerseite, dass ich eben halt schon immer irgendwie das Gefühl hatte, es stimmt was nicht.
1: Was dahinter steckt, heißt MCAS. Das Mastzellaktivierungssyndrom. Bei MCAS reagieren die Mastzellen im Körper überempfindlich auf Reize und können dabei ganz unterschiedliche Beschwerden auslösen. Komplett erforscht ist es heute noch nicht. Müdigkeit ist Gabis erstes Warnsignal. Es folgen Gliederschmerzen, Migräne, Magen-Darm-Probleme, Wassereinlagerungen. Den entscheidenden Hinweis findet Gabi selbst.
0: Dann habe ich per Zufall einen Bericht in der Walsroder Zeitung gelesen über eine Betroffene, die eine Selbsthilfegruppe gegründet hatte hier in der Walsroder Gegend. Habe das gelesen und habe zu meiner Familie gesagt, und das habe ich.
1: Ihr Hausarzt bestätigt eine Histaminintoleranz und er vermutet auch ein Mastzellproblem. Im Alltag helfen ihr je nach Bedarf Histaminblocker und antiallergisches Nasenspray. Eine gesicherte Diagnose hat sie bis heute aber nicht.
0: Es war immer so ein Damoklesschwert. Es war immer so das Gefühl, was vertrage ich nicht.
1: Und auch Stress ist Gift für ihren Körper.
0: Also egal in welcher Form, ob es mentaler Stress ist, ob es Arbeitsstress ist, ob es privater Stress ist, egal was es ist, Stress ist ein ganz, ganz großer Faktor.
1: Manche Menschen in ihrem Umfeld können das schwer verstehen. Warum geht Joggen nicht? Warum isst sie keine Tomaten? Warum keinen Früchtejoghurt?
0: Ich würde auf keinen Fall noch essen. Die Salami, weil mir da zu viel Zusatzstoffe drin sind und ich nicht weiß, wie mein Körper reagiert. Die Nuss-Nougat-Creme würde ich nicht essen. Die Marmelade würde ich nicht essen und auf den Joghurt würde ich auch verzichten. Ich esse überhaupt kein Gluten mehr mittlerweile. Ich backe mein Brot selber. Ich habe mich da jetzt mittlerweile ganz gut eingegroovt.
1: Gabi nimmt sich bewusste Pausen, hat gelernt, mit der Krankheit zu leben, sich aber nicht von ihr bestimmen zu lassen.
0: Sie ist immer da. Sie ist zu allen Situationen immer da, morgens, mittags, abends, nachts, weil der Kopf immer wieder trotz allem sagt, sollte ich das jetzt zu mir nehmen, sollte ich da jetzt drauf achten. Ich habe ja die Wahl zu sagen, die Krankheit ist für mich ein Feind, oder ich habe vielleicht auch die Wahl für mich zu sagen, die Krankheit ist jetzt da und ich mache das Beste draus.
1: Starke Schübe sind selten geworden. Bewegung, frische Luft und Entspannung helfen ihr, stabil zu bleiben.
2: Ja, weil Stress eben auch ein großer Faktor ist, was das angeht, ne? Also, dass man den abbaut. Warum?
3: Stress bewirkt, also es geht um den chronischen Stress, nicht um, Stress kann ja auch gut sein, nicht? Kann ja akut, kann uns vorwärts bringen, aber der chronische Stress, da leiden heute ganz viele Menschen drunter. Und der bedeutet immer, dass zum Beispiel bestimmte Hormone wie Cortison, Adrenalin ausgeschüttet werden, immer in kleinen Mengen und langsam ihre Wirkung verlieren. Und dann gibt es keine ordentliche Entzündungsbremsung zum Beispiel mehr, wofür Cortison zum Beispiel dann steht. Und das ist ein echtes Problem. Dass wir eben Stress haben, der viele Dinge auslöst und dann werden zum Beispiel Histamine freigesetzt.
2: Ja, das ist immer so, ab wann ist das Stress? Das muss, ich finde, das kann man für sich selbst auch schwer dann irgendwie so einordnen, ne? Also ich glaube, so einen gewissen Stresslevel hat jeder, aber wo wird es krankhaft?
3: Genau, und das ist ja individuell nun wieder sehr unterschiedlich. Und trotzdem braucht man manchmal dann Leute, die von außen sagen, Mann, also ich habe aber das Gefühl, du stehst jetzt unter Stress. Mhm. Ja, das wäre hilfreich. Und das, glaube ich, wäre genau der Punkt, um aufs Gesundheitssystem zurückzukommen, dass man auf sowas aufmerksam wird, bevor der Mensch krank wird.
2: Und dass man im Hinterkopf weiß, dass es auch ganz viele Frauen sind, beschreiben Sie ja auch, die eben dieses Histaminüberschuss-Syndrom bekommen.
3: Ja, Frauen 80%, Männer 20%. Ja. Und das liegt an den Hormonen. Dass wir eben wissen, zum Beispiel Östrogen fördert die Histaminfreisetzung und behindert den Histaminabbau. Mhm. Also im doppelten Sinne ungut. Progesteron ist ein Gegenspieler. Nun kann sich das verschieben, gerade in den Wechseljahren.

0: an, sodass viele Frauen dann oft ab 40 auch betroffen sind, weil der Progesteronspiegel ganz weit runtergeht. So, solche Dinge sind wichtig, dass man die weiß und kennt und dann auch darauf achtet. Das Gleiche gilt für Medikamente. Es gibt also bestimmte Schmerzmittel, bestimmte Antibiotika, die sogenannte Histaminliberatoren sind, also Histamin freisetzen. Da muss man mal drauf achten, was nehme ich denn nun eigentlich? Mhm. Und plötzlich ist dann der ganze Spuk verschwunden, wenn man dann die richtige Idee hat. Aber die Vielfalt ist so groß, dass sich viele nicht dran trauen.
1: Ja, das ist, ich finde, das ist auch eine ganz schöne Aufgabe, daran zu gehen. Aber es ist ja eigentlich relativ einfach, auch was bei der Ernährung zu machen.
0: Ja.
1: Oder um diesen Histaminspiegel auch in den Griff zu bekommen. Das sind jetzt Lebensmittel, die sind histaminarm.
0: Arm.
1: Und also machen die auch direkt was mit dem Spiegel? Nein, sie sind einfach arm. Die können wir bedenkenlos zu uns nehmen.
0: Die können wir im Wesentlichen bedenkenlos zu uns nehmen. Das, was wir jetzt hier haben, weil der Histamingehalt gering ist. Ja, wir hatten vorhin dann hier die Platte, wo viel ist. Wer Histamin empfindlich ist, sollte die erst einmal weglassen. Aber das Wichtigste ist, eine gute Ernährungsberatung zu finden. Also ein Ernährungsmediziner mit seiner Praxis, da sind ja meist Ernährungsberaterinnen, Ökotrophologen mit drin, die einen begleiten. Und das ist heute so schwierig in unserem Gesundheitssystem, dass jemand Zeit hat für einen. Ja, und gerade dann die Ernährungsberatung über einen längeren Zeitraum vornimmt.
1: Das kostet ja auch häufig viel.
0: Sie kostet viel und es kostet einen Einsatz von beiden Seiten. Denn man muss ein gutes Protokoll führen, sehr systematisch vorgehen und braucht dann immer den Rat, machst du das so, machst du das so. Und dann muss ich auch mal zwischendurch anrufen, jetzt habe ich das gegessen und jetzt geht es mir so. Ja?
1: Mhm. Wie ist das bei diesen Lebensmitteln? Ist da so eins bei dem Sie sagen, das ist, gehört auf jeden Speiseplan?
0: Also, ich denke mal so, die Flocken, die Kürbiskerne, Olivenöl, natürlich die Salat und Gemüse, das gehört auf jeden Speiseplan. Allein schon wegen der Ballaststoffe, die wir darin haben, der sekundären Pflanzenstoffe, die Entzündung bremsen, ist das ideal. Nüsse, Samen auch sehr gut.
1: Welche Nüsse am liebsten? Die Erdnüsse da vorne?
0: No, also die Erdnüsse kann sein, aber dann jetzt die Samen, wie die Kürbiskerne zum Beispiel. Das können auch Sonnenblumenkerne sein, Chiasamen. Aber es können von den Nüssen auch, zum Beispiel gerade Walnüsse sein, ist sehr gut.
1: Das ist ja dieses, was Sie eben auch bei den Ernährungsdocs schon so lange so erfolgreich machen. Ich glaube, es sind 12 Jahre mittlerweile.
0: Ne? Ja, die haben 13. Folge jetzt.
1: 13. Und über 200 Menschen, denen Sie da geholfen haben. Wenn Sie so zurückblicken, haben Sie noch jemanden so im Kopf, oder wo Sie sagen, so dieser Fall, den kann ich sofort aufrufen eigentlich?
0: Ja, also es gibt einige ganz besondere dabei. Jetzt habe ich zum Beispiel gerade, das wird im nächsten Jahr erst ausgestrahlt, ein kleines Mädchen mit einer rheumatischen Erkrankung, nicht? Also der Gelenke damit ja sehr eingeschränkt, die eine wunderbare Künstlerin ist. Und wenn sie bei mir in der Sprechstunde gewesen ist, bekomme ich hinterher 6 Bilder. Ja? Und gerade bei den Kindern, und dafür möchte ich eine Lanze brechen, früh anzufangen mit Ernährungsumstellung, mit der richtigen Bewegung, ist es, und mit der richtigen Begleitung insgesamt, kann man ein Rheuma überwinden. Ein Rheumatologe, ein guter Kinderrheumatologe hat mal gesagt, die Krankheit schläft ein. Okay, kann ich gut damit leben, aber sie soll bitte dann schlafend bleiben.
1: Ja, vor allem bei einem Kind. Ne? War das die Vivien aus Schleswig-Holstein?
0: Nee, jetzt ist es eben noch eine kleinere jetzt.
1: Okay, weil zu der kommen wir nämlich jetzt.
0: Ja.
1: Ja, genau. Sie kennen sich nämlich aus eben mit dem Rheuma, haben ein Buch mit einem Rheumatologen eben auch zusammengeschrieben. Und wenn wir über Kinder mit Rheuma sprechen, dann sprechen wir über rund 20.000 Kinder. Das ist eine ganze Menge. Und Vivien aus Schleswig-Holstein, deshalb komme ich drauf.
0: Ach so.
1: Die war nämlich mal bei Ihnen.
0: Ja, ja, ja.
1: 2023. Und wir wollen mal kurz gucken, wie es der geht. Julia Freistedt hat sie nämlich besucht.
2: Fahrradhelm aufsetzen und losfahren. Das ist heute für die 10-jährige Vivien aus Schleswig-Holstein selbstverständlich. Doch jahrelang war das nicht möglich, denn Vivien leidet an Kinderrheuma. Aber heute weiß sie, mit der Krankheit umzugehen.
3: Ich bin eigentlich nicht mehr eingeschränkt. Sportlich mache ich Kickboxen und will auch mit Reiten anfangen.
2: Auch Viviens Mutter Sabine erkennt ihre Tochter kaum wieder.
4: Wenn das alljährliche Lauffest ist, dann denke ich zum Beispiel zurück und denke, wenn sich die Krankheit anders entwickelt hätte, wäre es undenkbar gewesen, dass sie das so einfach mitmachen kann. Und als Mutter bin ich sehr oft stolz auf mein Kind, ja.
2: Rückblick 2023. Da war Vivian in der ersten Klasse. Schon mit 3 Jahren hatte sie dicke, schmerzhaft geschwollene Gelenke.
3: Fußgelenke taten sehr weh und Handgelenke. Das waren so die schlimmsten, das war, was am meisten weh tat.
2: Vivian leidet an juveniler Arthritis, also Kinderrheuma. Dabei greift eine Entzündung die Gelenke an. Warum, weiß man nicht. Es gibt Phasen, in denen Vivian kaum laufen kann.
5: Das Blödeste ist, ich kann halt nicht mitspielen. Oder wenn ich jetzt zu Hause bin, dann kann ich auf der Couch liegen, dann male ich meistens oder puzzle.
2: Weil die Entzündungen der Gelenke so schlimm sind, bekommt Vivian Schmerzmittel und wöchentlich Spritzen. Doch die haben starke Nebenwirkungen. Sie belasten Vivians Leber. Also beschließt die Mutter, so kann es nicht mehr weitergehen.
4: Ich hatte viele schlaflose Nächte, hatte mir Sorgen gemacht um die Zukunft meiner Tochter. Und dann habe ich nachts die Nachricht an die EDOX geschrieben.
2: Wenig später treffen sie Ernährungsdoc Jörn Klaassen. Er hat sich Vivians Ernährungsprotokoll ganz genau angeschaut und darin viel Futter für die Entzündungen gefunden.
6: Könnte es sein, dass du eine kleine Naschkatze bist?
5: Ja.
6: Das ist das, was du ungefähr in einer Woche gegessen hast an Süßen. Das ist schon ganz schön enorm, wenn man das so anguckt. Und nun ist das Problem, dieses viele Süße freut diesen Schmerzteufel. Der tanzt rum und wird immer größer, immer dicker. Und du bekommst immer mehr Schmerzen. Zu viel Zucker, zu viel Süßes verstärkt die Entzündung.
2: Für Vivian heißt das, nur noch wenig Süßes und Weißmehlprodukte, Kuhmilch und Saftschorlen sollen die Ausnahme sein. Stattdessen eine antientzündliche Ernährung mit viel Gemüse und guten Ölen. Für die Grundschülerin ist das kein leichter Weg, doch die Familie bleibt dran. Von Monat zu Monat geht es Vivian besser. Und dann passiert Anfang des Jahres das fast Unmögliche.
4: Dann haben wir irgendwann vor einigen Monaten die erfreuliche Nachricht bekommen, dass Vivian ihre Spritze absetzen darf. Und da ist uns ein Riesenstein vom Herzen gefallen.
3: Ich habe mich im Moment erstmal gefreut. Es war natürlich auch toll, weil ich meine, es ist natürlich nicht so toll, wenn man das die ganze Zeit bekommt. Es tut auch weh.
2: Vivian erinnert sich gerne zurück an die Zeit mit Jörn Klaassen, der Wendepunkt in ihrem Leben.
3: Hallo lieber Jörn Klaassen, mir geht's jetzt wieder richtig gut. Ich wollte mich nochmal bei dir bedanken und ich brauche jetzt auch keine Spritzen mehr.
4: Ich bin mehr als froh, diesen Schritt damals gegangen zu sein und ich möchte mich auch nochmal herzlich für die große Hilfe bei unserer Ernährungsumstellung bedanken und freue mich von Herzen, dass es Vivian wieder richtig gut geht.
0: Toll, das ist ja nett. Toll, das freut mich ja toll. Das ist eine Überraschung.
1: Ja. Ja,
0: schöne Überraschung.
1: Das ist doch auch, was Sie erzählt haben, gerade von dem Mädchen aus der ersten Klasse, da, dass wenn man dann so einem Kind helfen kann.
0: Das ist ganz
1: kleine
0: besonders.
1: Schritte eigentlich.
0: Kinder können dann so dankbar sein und das auch so herrlich ausdrücken. Und die kann eben so wunderbar malen und zeichnen. Das ist ganz toll, was ich da alles schon geschenkt bekommen habe. Und gerade auch bei Vivian ist es eben so, wenn man dann sieht, dass eine Krankheit überwunden werden kann. Nicht? Sonst sagen wir ja immer, rheumatische Erkrankung kann sich bessern, aber wird nicht verschwinden. Mhm. Sie kann verschwinden.
1: Ja, und dabei helfen Sie mit der Ernährung. Jetzt kommen wir noch zu einem anderen Ernährungspunkt, und zwar die Proteine. Mhm. Ich finde, es begegnet einem ja auch überall. Also allein Drogeriemarkt, wenn man an der Kasse steht, alles voll mit Proteinriegeln, Proteinpulver. Jedem wird eigentlich gesagt, man soll das noch mal zusätzlich nehmen.
0: Ja.
1: Also Eiweiß eben, Proteine sind ja Eiweiß, also diese Eiweißpulver. Was halten Sie davon?
0: Gar nichts.
1: Oh, okay.
0: Das kann man gleich so zusammenfassen. Hm? Es gibt einige Krankheitssituationen, wo man das braucht. Es gibt auch einige Situationen, wo man sagt, Hochleistungssportler zum Beispiel, wo man das unterstützend nimmt. Sonst Unsinn. Man kann alles sehr gut über die Ernährung machen. Man kann schauen, wie viel esse ich tierisches Eiweiß, wie viel esse ich pflanzliches Eiweiß. Man kann das sehr gut kombinieren, kann man komplett den Eiweißhaushalt decken.
1: Aber das ist ja so viel. Wie viel braucht jetzt ein Erwachsener am Tag an Eiweiß?
0: Oh, so viel ist es nicht. Im Schnitt 0,8 bis 1 Gramm pro Kilogramm Körpergewicht.
1: Okay.
0: Also wenn Sie 70 Kilogramm wiegen, sagen wir 70 Gramm. Das werden Sie immer zusammenbekommen. Wenn Sie gerade jetzt mal hier gucken mit Nüssen, dann zum Beispiel aus Hülsenfrüchten. Hafer hat sehr viel. Dann gibt es Gemüsesorten wie Brokkoli, die sehr viel Eiweiß haben. Die Pilze haben sehr viel Eiweiß, haben wir ja auch schön da. Sodass wir sagen können, wir können ganz viel pflanzliches Eiweiß finden. Und wir sollten das Ziel haben, 2/3 pflanzlich, nur 1/3 tierisch. Das wäre das Ziel.
1: Warum sind denn Proteine so wichtig für den Körper?
0: Also Kohlenhydrate und Fette sind überwiegend für unseren Energiehaushalt da. Also dass wir genügend Energie haben. Die haben nicht so viel wie Eiweiß strukturelle und funktionelle Aufgaben. Sie müssen sich vorstellen, jede Zelle ist irgendwie aus Eiweiß. Jede Körperzelle, das Gewebe ist aus Eiweiß, die Hormone, Insulin ist zum Beispiel ein Eiweiß, Transportmittel wie Hämoglobin ist ein Eiweiß. Also Eiweiß hat ganz viel, Antikörper in der Immunabwehr, Eiweiße. Also Eiweiß hat viel mehr strukturelle, funktionelle Aufgaben als Kohlenhydrate und Fette und ist viel weniger für den Energiehaushalt zuständig. Ohne Eiweiß kein Leben.
1: Aber ist es nicht so, dass je älter wir werden, dass wir da mehr Eiweiß benötigen?
0: Richtig. Das ist so, wenn Sie in dem zarten Alter wie ich jetzt sind, verliert man ungefähr
1: 75, ich muss das sagen, weil Sie so jung aussehen, sonst weiß man es nicht.
0: 5% Muskelmasse im Jahr.
1: Das ist eine Menge.
0: So, das ist schon eine Menge, da muss man was tun. Deshalb sagen wir immer im Alter gerne auch ein bisschen Kraftübungen und dann sollte man auch Eiweiß dazu nehmen. Dann würde man den Eiweißhaushalt eben auf 1 bis 1,2 Gramm pro Kilogramm erhöhen. Ist aber kein Problem, das kann man wirklich leicht machen. Man isst beispielsweise eine Handvoll Nüsse mehr.
1: Die haben am meisten, weil so ein Ei hat, glaube ich, so 7 Gramm, habe ich vorhin gelesen. Ja, das ist ja gar nicht so viel, ne, wenn ich überlege, was ich brauche.
0: Eben, es ist gar nicht so viel. Und man braucht im Grunde genommen tierisches Eiweiß nur relativ wenig. Also ich würde sagen, wir sagen ja heute bis zu 5 Eier die Woche.
1: Kann das man hat man essen. Früher immer gesagt, um Gottes Willen, ne, Cholesterin.
0: Ja, weil die dachten, das Cholesterin ist gut.
1: Ja.
0: Heute wissen wir, dass innen, also von der Leber gebildete Cholesterin macht das Problem, nicht das von außen zugeführte. Sodass wir eben sagen können, früher haben wir gesagt 2 bis 3 Eier, heute beim Doppelten.
1: Und wenn jetzt jemand zu Hause gerade die Anmeldung beim Fitnessstudio unterschrieben hat und Muskelaufbau betrieben wird und jetzt, weiß ich nicht, so 60 Jahre alt ist, sollte diese Person auch mehr Eiweiß zu sich nehmen?
0: Ja, dann in dieser Größenordnung 1 bis 1,2, nicht viel.
1: Okay, also für den Muskelaufbau ist das wichtig.
0: Ist es wichtig.
1: Egal welches.
0: Und er soll gerne eben einfach gucken, wo gibt es tierisches, wo gibt es pflanzliches Eiweiß, ehe er irgendwo in die Drogerie oder sonst wo hingeht und die ganzen Eiweißpräparate anguckt. Die sind oft so schlecht zusammengesetzt. Und dann haben wir da Eiweißpulver, dann haben wir da Molke und so weiter. Alles sehr ungünstig, deshalb ist es viel besser. Also zum Beispiel ein pflanzliches Eiweiß hat noch Ballaststoffe, hat sekundäre Pflanzenstoffe, hat Farbstoffe. Alles, was wir sonst brauchen und gut und wichtig ist für unseren Stoffwechsel, haben die Pflanzen auch noch. Eben kein Pulver.
1: Ja, aber ich frage mich immer, weil es läuft ja so gut gerade. Ne? Diese ganzen Eiweißriegel für 2,50 Euro, ein kleiner Riegel. Und es ist alles voll damit.
0: Niemand hat doch gedacht, dass Red Bull mal so viel verdienen könnte mit so einem Quatsch. Oder Cola. Wenn Sie sich das vorstellen, es ist exzellente Werbung. Verleiht Flügel, das kann ja nicht wahr sein, verstehen Sie? Und da werden die Menschen herangeholt, obwohl es unsinnig ist. Und da würde ich ganz klar sagen, Nahrungsergänzungsmittel auf ein Minimum reduzieren. Dieser Milliardenmarkt, dem muss mal der Boden entzogen werden und ordentlich essen.
1: Nehmen Sie also kein Nahrungsergänzungsmittel?
0: Ich nehme im Winter Zink und Vitamin D.
1: Okay. So. Und dann wenig Stress. Also ja gut, 6 Enkelkinder, das kann man nicht immer vermeiden.
0: Die Kunst ist, glaube ich, mehr der Umgang mit Stress.
1: Okay,
0: ja. Also, ich mache regelmäßig Meditation, Entspannungsübungen und so weiter in dieser Richtung. Kann man viel tun, um mit Stress besser umgehen zu können. Stress kann man nicht ganz vermeiden. Ne?
1: Genau, und deshalb haben sich nämlich meine beiden Kollegen Christian Papisch und Philipp Kafsack auch überlegt, die müssen mal was mit ihrem Stress machen, wie sie da besser mit umgehen können. Und deshalb haben sie eine Achtsamkeitswanderung im Harz gebucht und nehmen uns mal mit.
7: Riechen, schmecken, fühlen. Das alles ist Achtsamkeit. Ein Thema, von dem wir, ehrlich gesagt, wenig Ahnung haben.
8: Achtsamkeit ist für mich gerade eher so eine Art Modewort, hört man irgendwie häufig. Was dahinter steckt, keine Ahnung.
9: Ja, ich glaube, ich weiß eher, was nicht achtsam ist. Das ist so, wenn ich durch den Wald gehe mit Kopfhörern im Ohr oder mit irgendwem und quatsch dann die ganze Zeit. Ich glaube, das ist genau das Gegenteil.
7: Wie es richtig geht, zeigen uns heute Maria und Julia von der Wanderei bei einer Achtsamkeitswanderung mitten durch den Harz.
10: Unser Atem ist das Erste, was uns in unserem Leben begleitet.
7: Mit dieser Atemübung sollen wir uns ganz dem Moment hingeben. Zum Stressabbau und zur Entschleunigung.
10: Wie geht's dir?
11: Gut. So ein Flugzeug hat ein bisschen abgelenkt, aber ich finde, wenn man sich voll auf das einlässt, was du redest, und so sich darauf konzentriert, wie dich auf die Atmung, hat mich das jetzt echt runtergebracht. Also war jetzt ein schöner Moment.
7: Aber ist das schon Achtsamkeit oder worauf kommt es an?
10: Das bewusste Wahrnehmen, hier und jetzt, ohne zu beurteilen. Ich fühle die kühle Luft, Punkt. Wenn ich dann aber meinen Gedanken die Möglichkeit gebe, sich zu entfalten und denke, ach, jetzt bräuchte ich Handschuhe, ach Mensch, jetzt habe ich die vergessen, wie ärgerlich, ach Mensch, ich Dummkopf, nächstes Mal mache ich mir eine Notiz. Das ist dann das so, wie unser Hirn eigentlich den ganzen Tag agiert und funktioniert.
7: Einfach im Hier und Jetzt sein, das muss ich auch an der ersten Anhöhe. Hier geht es um Vertrauen und Orientierung. Aufgabe? Finde den Baum wieder, zu dem ich dich mit geschlossenen Augen geführt habe.
9: Auf Armhöhe war auf jeden Fall ein Zweig und es war halt nicht so eine Rinde. Ah, das ist ziemlich sicher der hier. Ich habe ganz bewusst auf alles geachtet. Und zwar nicht, weil mir nur jemand sagt, achte da drauf, sondern weil ich das Ziel habe, den Baum wieder zu erkennen. Also ich habe gedacht, wo kommt die Sonne her? Wo kommen die Stimmen her? Wie fühlt sich der Baum an? Wie fühlen sich die Blätter an?
7: Spielerisch das Bewusstsein schärfen. Bewusst sein, bewusst werden, bewusst essen.
10: Schau dir das, was du essen möchtest, einmal ganz genau an. Lege deinen Fokus auf deinen Tastsinn. Halt es gern mal an dein Ohr und vielleicht entstehen Geräusche, wenn du drauf rumdrückst und es bewegst. Und dann ganz langsam ins Schmecken kommen.
11: Spannend. In jedem Fall lecker am Ende. Hat ja gedauert, das Ganze aufzubauen. Interessante Idee, das auch zu hören. Das habe ich, wäre ich nie auf die Idee gekommen. Und dieses Knistern dann.
9: Ist jetzt nochmal ein anderes Geschmackserlebnis, als es einfach in den Mund zu stecken und runterzuschlucken.
7: Auf mich wartet oben auf dem Arme-Leute-Berg noch ein Hörerlebnis.
10: Untersuche die Umgebung auf ihre Geräusche.
9: Ich fand es sehr schön, dieses von außen nach innen, also vom Flugzeuglärm und der Schmalspurbahn zu dem Grummeln in meinem Magen, so, wo die Welt so kleiner wurde.
7: Hier im Harz funktioniert das mit der Achtsamkeit besonders gut, mit wenig Ablenkung und der positiven Wirkung der Natur. Die Übungen lassen sich aber auch in den Alltag integrieren.
10: Rein theoretisch brauchst du nur dich allein und dein Bewusstsein. Wenn man da regelmäßig eben in die Übung, in die Praxis geht, kann man den schönen Vorteil für sich nutzen, dass man ruhiger wird, dass man stressresistenter wird, seinen Blutdruck regulieren kann.
11: Dieses im Hier und Jetzt sein muss man echt trainieren.
9: Ja, ist lustig eigentlich, weil man sich denkt, bin ich doch immer. Aber ist man halt natürlich definitiv nicht, das habe ich heute gelernt.
11: Aber ich kann mir schon vorstellen, dass es hilft, im Zweifelsfalle im Stress mal einfach Augen zu und durchatmen.
9: Und es hat echt auch gut getan.
7: Und genau deswegen werden wir in Zukunft wohl noch ein wenig achtsamer durchs Leben gehen.
1: Auch was die Ernährung angeht, wenn wir hier nämlich achtsam draufblicken, was gehört denn auf jeden Fall in jeden Kühlschrank, auf den Speiseplan, vielleicht sogar einmal am Tag?
0: Also man kann sagen, für den gesunden Menschen gehört erst einmal ganz besonders die Vielfalt von Gemüse. Mhm. Auf den Speiseplan. Wir würden eindeutig sagen, wenn wir das Tellerprinzip nehmen, dass wir sagen, halber Teller Gemüse, Viertelteller Eiweiß und Viertelteller sonst Beilage, ne? Wie Kartoffel, genau. Eiweiß, wie Kartoffel oder Reis oder meinetwegen auch Nudeln. Und Ziel müsste sein, weniger Zucker, weniger tierisches Fett und ich sage immer, überhaupt keine Wurstwaren.
1: Keine
0: Wurstwaren würde ich komplett rausschmeißen, okay. Habe ich auch selbst gemacht. 2015, verarbeitetes Fleisch ist krebserzeugend, WHO. Ja? Das hat kaum jemand richtig wahrgenommen, das würde ich ganz rausschmeißen. Dann gehört
1: ich
0: Obst natürlich dahin.
1: Wenn ich mir so eine Theke angucke, was da alles an Wurstwaren eben
0: furchtbar.
1: Ist.
0: Dann gehört gut natürlich das Obst dazu, gute Öle. Das kann man auch so sagen, Leinöl, Olivenöl, Rapsöl, das gehört alles gut mit in die Küche und Nüsse und Samen. Ist auch zu wenig heute, dass wir Nüsse und Samen
1: essen. Das ist eigentlich auch so einfach. Ne? So eine Handvoll Nüsse kriege ich ja immer in den Plan irgendwie mit rein am Tag.
0: Ob ich es ins Müsli tue oder zwischendurch. Sie eignen sich ja als Knabbern. Heute am

0: Weltschokoladentag.
1: Ja.
0: Könnte man mal die Nüsse in der Schokolade hervorholen oder rausputzen, die besonders sozusagen nach vorne schieben und sagen, Nüsse ohne Schokolade. Wäre wunderbar.
1: Okay, das nehmen wir alles auf. Und wir müssen nur sagen, da die Histamine, das muss man sich dann vielleicht mal angucken, eben was Sie sagten mit diesem Buch, wo man wirklich alles reinschreibt, was man so an Lebensmitteln verwendet. Genau. Ne?
0: Das Ernährungstagebuch.
1: Ja. Gut. Vielen, vielen Dank für diese vielen, vielen Tipps, die Sie gegeben haben. Auf ganz viele tolle weitere Sendungen.

0: heute heiß hier im Spielzimmer. Hm? Deshalb habe ich mir einen Ventilator besorgt. Ja. Ah, jetzt wird's gleich schön kühl. Hm. Ah, ja, das tut gut. Hm. Ah, oh, mein Hut. Oh, jetzt bläst es aber ganz schön doll. Moment. So. Das war erstmal genug frische Luft für heute. Bis gleich.
1: Ach, mein Lieblingsmärchen. Goldlöckchen und die drei Kronkorken.
2: Boom.
1: Es war einmal vor langer Zeit.
2: Boom. Boom. Boom. Boom.
1: Ernie, was soll das bitte?
2: Boom.
1: Ernie, was machst du denn da bloß?
3: Oh, hallo Bert, ich benutze gerade meine Fantasie.
1: Du hast dich aufgeführt wie ein Elefant.
3: Stimmt, genau, Bert. Ich habe mir vorgestellt, ich wäre ein Elefant.
1: Oh, Ernie, das ist doch albern. Du kannst dir nicht vorkommen wie ein Elefant.
3: Natürlich kann ich das. Wenn du einfach deine Fantasie einsetzt, kannst du alles sein, was du möchtest, Bert.
1: Ach, komm schon.
3: Das stimmt, Bert. Pass auf, sieh mal, wie ich mir vorstelle, ja, ich wäre ein Elefant.
1: Okay. Ja, klar. Veräpple mich, Ernie. Veräpple mich ruhig.
3: Okay. Zuerst stelle ich mir vor, ich wäre so groß wie ein Elefant. Etwa so. Bumm, bumm, bumm. Siehst du, wie ich aufstampfe?
1: Ja, ja.
3: Bumm, bumm. Okay.
1: Ja, ja.
3: Dann stelle ich mir vor, ich hätte einen langen Elefantenrüssel. Pass auf, sieh mal.
1: Okay.
3: Mm-hmm.
1: Oh ja, das ist gut. Es gefällt mir, wie du deinen Arm dabei einsetzt.
3: Ja, ja.
1: Sehr gut.
3: Und jetzt stelle ich mir vor, dass ich so trompeten kann wie ein Elefant. Hör mal.
1: Wow, das war wirklich fantastisch, Ernie.
3: Oh,
1: ja,
3: danke, Bert.
1: Ja, glaubst du, ich könnte mir auch vorstellen, ich wäre ein Elefant?
3: Aber natürlich, Bert, jeder kann sich was
1: vorstellen.
3: Oh Mann,
1: oh Mann, was soll ich tun, was soll ich tun? Womit fange ich am besten an?
3: Zuerst einmal musst du dir jetzt vorstellen, du wärst groß.
1: Ah, ja, ich stelle mir vor, ich wäre groß.
3: Genau.
1: Okay, okay, los geht's. Ja, oh ja, ich bin groß. Ich bin richtig groß.
3: Wirklich gut, Bert. Und jetzt musst du dir vorstellen, du hättest einen langen Rüssel.
1: Oh ja, ich verstehe.
3: Ja,
1: mit meinem Arm, mit meinem Arm. Ja, okay.
3: Arm, ja.
1: Und los geht's.
3: Ja. Aha. Aha.
1: Ja, wie war das? Wie war das?
3: Sehr gut, Bert.
1: Ja?
3: Wirklich gut.
1: Ja?
3: Nur noch eine letzte Sache. Du musst dir vorstellen, dass du trompeten kannst. So wie ein Elefant.
1: Okay, okay. Mach ich sofort. Tritt lieber einen Schritt zurück, Ernie.
3: Gut. Okay, Bert, das war okay. Aber ich glaube, du solltest dir das Trompeten noch ein bisschen stärker vorstellen.
1: Oh gut, ja klar, ja, ein bisschen stärker.
3: Versuch's nochmal.
1: Okay, okay, okay.
3: Das war schon besser.
1: Komm schon,
3: ja,
1: das war
3: nicht
1: gut,
3: schlecht.
1: Ernie,
3: du
1: das
3: musst
1: war
3: nur noch,
1: gut.
3: Also, du musst nur noch ein bisschen mehr deine Fantasie ins Spiel bringen. Du kannst das
1: okay,
3: doch, Bert.
1: Okay,
3: du schaffst das.
1: Ich werd's nochmal versuchen. Okay.
3: Und los geht's.
1: Locker, ganz locker. Okay.
3: Wow, mein Freund Bert, das war unglaublich. Du hast ganz wunderbar mit deiner Fantasie gespielt.
1: Vielen Dank, Ernie.
3: Oh, aber gern, ich bin begeistert.
1: Na, toll. Ich habe plötzlich Riesenappetit auf Erdnüsse.

0: Lieblingsort.
1: Ich bin 6 Jahre alt und mein Name fängt mit A an.
0: Anni.
2: Ich finde den Winter toll, weil man dann rodeln kann und

0: es ist so schon kalt. Hallo, Anissa. Wollen wir zusammen rodeln?
1: Ja.
0: Mein Lieblingsort ist der Berg vor unserer Haustür. Wenn Schnee liegt, ist das der beste Ort auf der Welt. Wir müssen jetzt nach vorne. Anissa ist meine beste Freundin. Mit ihr gehe ich immer rodeln. Am Rodeln finde ich toll, dass man das zusammen machen kann.
1: Hilf mir doch mal.
0: Okay. Nicht raussetzen, Anissa.
1: Nein, komm auch nicht weiter.
0: Runter ist toll und hoch ist doof.
1: Wo Schnee da drüber fliegt.
0: Wir machen einen Schneeballschlacht. Fertig ist der Urlaub. Das hat Spaß gemacht.
1: Der Winter ist schön.
2: 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Jetzt in clevere Kekse.
3: Clevere Kekse!
4: Clevere Kekse, dem Himmel sei Dank, dass ihr hier seid. Ihr müsst unbedingt mein neues Meisterwerk beschützen. Die Venus von Marshmallow.
3: Oh, Marshmallows, die sehen aber lecker aus.
4: Ach, nicht meine Skulptur anknabbern.
5: Krümelmonster, ja, jetzt reiß dich mal zusammen. Und bei allem, was du tust, lass den Kekser nicht in die Nähe der Skulptur.
3: Der Kekser, da pass ich auf! Und wer ist das?
6: Du willst mich wohl auf den Arm nehmen, oder? Guck mal hier, genau so sieht er aus. Wie ist das möglich, dass du das vergessen hast?
3: Vielleicht hätte mir eine Zwischenmahlzeit mich besser zu erinnern, zum Beispiel ein leckerer Keks.
6: Das wird von meiner Feinden verloren.
7: Krümelmonster, du musst dich immer konzentrieren nach dem Kekser Ausschau halten.
3: Natürlich, keine Sorge, Tschipowski, an mir kommt der Kekser niemals vorbei. Ich hab ja alles im Griff. Ja.
7: Ich bitte um Verzeihung.
3: Moment. Einen Augenblick mal.
7: Was ist?
3: Ich muss ja zuerst mal überprüfen, ob Sie der Mann hier auf dem Bild sind, der Kekse heißt.
7: Ich?
3: Ich guck mir das mal an. Sie haben dieselbe Nase wie der Kekser und dieselben Augen wie der Kekser und dieselben Ohren wie der Kekser. Irgendwas sagt mir, Sie sind der Kekser.
7: Aber ich habe einen Schnurrbart.
3: Oh ja, der Mann auf dem Bild hat keinen Schnurrbart. Alles klar, dann kommen Sie mal rein, mein Freund.
7: Danke. Ich habe ihn reingelegt mit meinem angeklebten Schnurrbart. Und jetzt präsentiere ich meine neueste Kekskreation. Den Wolkenkeks. Ja. Der Kekser hat wieder zugeschlagen. Ha!
4: Oh nein, es regnet in meiner Kunstgalerie. Davon geht meine wunderschöne Skulptur kaputt. Stopp den regnenden Wolkenkeks, clevere Kekse.
3: Ich weiß, wie man dieses Problem lösen kann. Kauabunga!
8: Das ist wirklich Pech.
3: Oh. Ja.
8: Jeder clevere Keks weiß, dass man zu einem Wolkenkeks nicht einfach so nach oben springen kann.
7: Das ist doch viel zu hoch. Du solltest vorher erstmal in Ruhe darüber nachdenken.
9: Oh, ich empfange gerade einen Hinweis. Wenn du einen regnenden Wolkenkeks aufhalten willst, dann brauchst du dafür etwas sehr, sehr Langes.
3: Oh, jetzt weiß ich, was wir brauchen.
6: Eine Perücke, echt jetzt?
3: Ja, ich habe jetzt ganz exquisites, langes Haar. Kauabunga!
7: Krümelmonster, wie können dir lange Haare dabei helfen, einen Wolkenkeks aufzuhalten?
3: Ehrlich gesagt, ich habe keine Ahnung. Eigentlich ist es das Einzige, was mir einfällt, das lang ist.
9: Peter B., findest du in deiner Suchmaschine nicht noch was anderes, das lang ist?
6: Die Suche läuft! Ein Schiff! Ein Schiff, das kann lang sein!
9: Aha! Ah, ein Baumstock kann auch ziemlich lang sein.
6: Ja, und eine Eisenbahn kann auch lang sein.
4: Oh, der Arm der Venus von Marshmallow ist abgefallen!
3: Ich weiß, welchen langen Gegenstand wir nehmen.
9: Oh. Ich spüre, da kommt irgendwie Ärger auf uns zu.
3: Hey, ich halte den Regenkeks mit dem Langschiff auf. Kauabunga! Ich verstehe es nicht. Warum hat das mit dem Langschiff nicht funktioniert?
7: Denk doch erst mal darüber nach, bevor du loslegst, Neuer. Das Schiff ist wirklich lang, aber horizontal in diese Richtung. Der Wolkenkeks ist da oben in der. Also brauchen wir etwas Langes, das uns in die Höhe führt. Damit wir da oben rankommen können.
4: Rettet die Venus von Marshmallow, bevor es zu spät ist.
3: Okay, ich hole die lange Eisenbahn. Moment, einen Augenblick. Ich will lieber vorher erst mal drüber nachdenken. Der Zug, der ist lang. In der Breite. Ich brauche etwas Langes, das in die Höhe reicht. Ich will ja nach oben. Oh, der Stock sieht aus, als würde ich damit oben rankommen. Ich probiere es mal aus.
7: Gut kombiniert und nachgedacht, Neuer.
3: Okay, jetzt habe ich einen langen Stock. Was jetzt?
7: Das.
3: Wir haben es geschafft.
7: Verflixt. Aber das nächste Mal kriege ich euch dran. Ja.
6: Venus!
4: Wartet!
10: Nichts zu danken haben wir gern gemacht!
4: Aber was machen wir jetzt mit den Armen?
3: Oh ja, die sind ganz köstlich.
4: Oh, nein!
2: In einer Welt aus Eis und Schnee wird ein einziger Eisblock das Leben dieser Pinguine für immer verändern.
11: Also gut, Pinguine, Zeit für eine Tanzstunde! Was ist das denn? Was ist das?
12: Dieser riesige Eisblock steht mitten auf unserer Tanzfläche. Was ist das für eine seltsame Musik?
13: Was ist das für ein seltsames Auto?
11: Was ist das für ein seltsamer Kerl?
14: Ich bin nicht nur irgendein seltsamer Kerl, ich bin ein super seltsamer Kerl. Denn ich bin Super Grobi 2.0. Was gibt's für ein Problem?
13: Naja.
14: Warte, erzähl ich mir nicht. Denn ich will meine starke, unglaubliche Beobachtungskraft einsetzen. Ich kann aber nichts außer diesem riesigen Eisblock beobachten.
11: Dieser riesige Eisblock ist ja unser Problem.
14: Ach, wirklich?
15: Ja, wir können nämlich unsere Pinguin-Tanzstunde nicht durchziehen, weil dieser riesige Eisblock mitten im Weg steht.
14: Oh, nur keine Sorge, meine witschewatschelnden Kompatres. Denn ich, Super Grobi 2.0, werde meine starke, unglaubliche Ermittlungskraft einsetzen.
15: Was macht er denn jetzt?
14: Ich frag mich, was passiert, wenn ich diesen Eisblock kitzele. Kille, kille, kille, kille. Gucci, Gucci,
11: ich frag mich, was passiert, wenn du ihm Schubs gibst.
14: Einen Moment mal. Ich frag mich, was wohl passiert, wenn ich ihm einen Schubs gebe.
11: Das hab ich doch gerade gesagt.
14: Seht genau her. Ich setze meine Ermittlungen mit einem Schubs fort.
13: Er bewegt sich eigentlich kein Stückchen.
14: Dieser riesige Eisblock scheint mir sehr groß zu sein und schwer. Habt nur keine Angst, kleine Pinguine. Ich glaube, ich muss etwas mehr Kraft einsetzen. Wer hätte gedacht, dass Ermittlungen so schmerzhaft sein können? Autsch!
16: Wir werden nie mehr wieder tanzen können.
14: So schnell werde ich nicht aufgeben, meine leichtfüßigen Amigos. Es ist Zeit, um die starke, unglaubliche Kraft der Technik einzusetzen.
16: Hä?
14: Ich hole ein paar Werkzeuge, um den Eisblock wegzubewegen.
17: Hey,
7: was?
17: Sieh dir mal das Supergruppimobil an.
7: Was ist damit?
17: Es ist groß und schwer, genau wie der Eisblock, aber das Ding bewegt sich.
7: Hey, richtig. Das stimmt, aber wieso kann es sich so leicht bewegen?
10: Es hat Räder!
14: Okay, da bin
17: hey,
14: ich wieder.
17: Hey, Supergrubi, vielleicht solltest du es mal mit Rädern versuchen.
14: So ein Unsinn. Man kann doch einen Eisblock nicht einfach mit Rädern wegschubsen. Aber man kann das bestimmt mit einem robusten, eisenharten Golfschläger schaffen.
16: Ich bin mal gespannt.
14: Achtung! Schaka! Oh, bam!
17: Ich frage mich, ob wir das Eis nicht einfach zur Seite schieben könnten, wenn es auch Räder hätte.
7: Na ja, es gibt nur einen Weg, es rauszufinden. Kommt mit, Vögel, jeder von uns schnappt sich ein Rad.
14: Schaka! Oh, bam! Das Ding rührt sich nicht.
7: Okay, nicht so schnell, das ist schwer. Schlepp dich langsamer.
14: Was macht die Pinguine denn da?
16: Wir setzen zusammen die Kraft der Technik ein. Genau, dürfen wir uns deine Technik mal ausleihen? Danke.
17: Komm her!
7: Also gut, Pinguine, versuchen wir, den Eisblock wegzuschieben.
17: Ja, passt mit an.
14: Nun seid doch bloß nicht so albern. Wenn ein Superkerl, so wie ich es bin, es nicht schafft, den Eisblock zu verrücken, dann werden es vier kleine Pinguine erst recht nicht hinkriegen. Aber was? Die kleinen Pinguine bewegen das Ding? Wie habt ihr diesen riesigen Eisblock wegschieben können?
10: Mit Rädern!
7: Und jetzt, Pinguine, wird getanzt! Ab geht's!
14: Tja, ich glaube, mein Superjob ist erledigt. Ich mache mich mit meinem Supergrobimobil wieder auf den Weg. Das Supergrobimobil bewegt sich nicht. Warum bewegt sich bloß das Supergrobimobil nicht?
18: Und so hat unser unerschrockener Held gelernt, dass man mit Rädern nicht nur das Supergrobimobil fahren, sondern auch andere schwere Dinge leichter bewegen kann.
14: Ja, stimmt. Sehr richtig. Jetzt habe ich's verstanden. Hat vielleicht jemand ein paar Räder?

komische Gegend. Ist niemand zu Haus? Schluss mit dem Verstecken. Besuch ist da. Kommt raus! Seltsame Wesen mit zottligem Fell. Sie haben uns gesehen. Nichts wie weg hier. Schnell!

Mann, war das knapp. Wir sind gerettet und ganz schön schlapp. Ist ihnen zu traurig oder tun die uns was?

habe ich alle gesammelt. Hm? So viele verschiedene Blätter. Hm? Das hier zum Beispiel, das hier, das ist von einer Eiche. Hm? Und das hier von einem Ahorn. Und das Blatt da, das ist von einer Kastanie. Hm? Und die, wieso klingelt das Blatt denn? Ach so, nein, das war der Wecker. Den hatte ich mir gestellt. Ich muss nämlich jetzt los, ja, zur Kostümparty bei Ernie und Bert. Ja, oh, aber was nehme ich als Kostüm? Ich glaube, ich habe eine Idee. Na, was sagt ihr? Ist doch ein super Kostüm, oder? Ich bin der Herbst. So, dann will ich jetzt aber auch mal.

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3: Weiter. Das Beste am Norden ist, dass wir nicht so schnell jammern. Weiter. Ja.
4: Ich muss mich langsam aufräumen.
5: Ach, komm schon.

0: Hallo, Frau Schiller.
1: Ihr seid ja früh dran. Na, wie war Berlin?
0: Berlin? Das Berlin. Es war voll schön. Wir waren am Wannsee, auf ganz vielen Flohmärkten und auf dem Teufelsberg. Und am Ende gab es noch eine Abschiedsparty.
1: Nicht schlecht.
2: Joyce! Io!
3: Hi!
0: Hey, Leute.
3: Hi.
0: Hi. Hoffe, ihr hattet schöne Ferien.
3: Hi, ich bin Io. Und du?
0: Aber. Und das ist Lilly. Ich schau mal, wo mein Zimmer ist.
1: Was stinkt denn hier so?
0: Dinge, die ich nicht vermisst habe. Damit habe ich nichts zu tun. Glaube ich.
3: Annika!
0: Wisst ihr eigentlich schon, was von dem neuen Modul das geben soll? Was frage ich überhaupt?

0: sorry. Badu hat mir einen 3-stündigen Pep-Talk gehalten.
1: Typisch. Du hast nicht zufällig schon im Internat eine Stinkbombe gezündet?
0: Nee.
1: Wäre auch ein bisschen lahm für einen Auftakt-Prank. Schon Ideen?
2: Ich brauche Wasser.
1: Was war das?
0: Kam das von ihr? Hallo?
2: Hallo, ich brauche Wasser. Das reicht. Danke.
0: Kein Ding.
3: Warum steht denn das hier?
4: Alles in Ordnung?
5: Wo bleibt eigentlich Gustav?
4: Er geht jetzt auf eine Tanzschule.
5: Wie jetzt?
1: Das heißt, er kommt nicht wieder?
4: Yep.
6: Du vermisst ihn bestimmt total.
4: Es geht. Wir haben den ganzen Sommer zusammen verbracht. Hier, wir waren in New York.
1: New York? Das wollte ich schon immer mal sehen.
5: Ich auch. Okay, ich hab's gesehen.
4: Die sind für die Hausaufgabe von Frau Miesbach. Wir mussten auch Polaroids von unseren Ferienerlebnissen machen. Ups.
7: Wisst ihr, was das ist?
4: Eine Tiefkühlsocke. Was machen wir mit ihr?
0: Nichts.
4: Nichts?
0: Ja, offensichtlich will uns jemand veräppeln.
4: Dann veräppeln wir zurück.
0: Und wie?
4: Keine Ahnung, finden wir raus.
0: Ich hab Badu versprochen, dieses Jahr weniger Mist zu bauen.
4: Und mit weniger meinst du gar nicht?
0: Es tut mir echt leid.
4: Aber wer sind wir, wenn wir nicht pranken? Wenn Hermann das hört, dann dreht er sich im Grab um.
0: Der ist doch nicht tot.
4: Ja, dann kriegt er wegen dir eben einen Herzinfarkt.
0: Nesrin.
4: Nee, schon gut. Ich suche mir einen neuen Prankpartner.
8: Ich glaube, ich entscheide mich für Frau Miesbachs Modul. Die macht bestimmt wieder was Cooles.
9: Weiß nicht. Ich hätte Lust auf was Naturwissenschaftliches.
2: Mein pH-Wert ist zu niedrig.
9: Hast du das gehört?
8: Was war das denn?
5: Hi! Hey.
10: Ich habe eine Frage. Wenn man rein hypothetisch etwas hergeschickt hätte, per Post, wo wäre es gelandet?
8: Du musst Frau Schiller fragen.
10: Danke euch. Ihr seid übrigens voll cute zusammen.
9: Wir sind aber nicht zusammen.
0: Nur beste Freunde.
8: Warum halten uns alle immer noch für ein Paar?
9: Nur weil wir zusammen rumhängen, heißt es ja nicht, dass wir direkt zusammen sind.
0: Eben. Machen das nicht alle Freundinnen?
9: Weiß nicht. Außerdem habe ich ja nicht so viele.
0: Ich auch nicht.
9: Okay. Erste Challenge fürs neue Schuljahr.
0: Und zwar?
9: Wer es bis zum Ende des Tages schafft, mehr neue Leute kennenzulernen.
0: Challenge accepted.
5: Hausaufgabe erledigt.
8: Hä?
5: Die habe ich vorhin im Keller gemacht. Beim Vortrag sage ich dann einfach, dass ich eine Höhlentour gemacht habe oder so.
4: Aber man sieht gar nichts.
5: Eben. Komm, so machen wir jetzt deine auch.
11: Hey, Io, Joyce, wisst ihr, warum der Tanzsaal voller Wassermelonenkerne ist?
12: Annika und Nesrin also wieder.
5: Komm, gehen wir.
1: Ich will meine Hausaufgaben richtig machen.
5: Hä? Warum?
1: Weil Frau Schiller dann nie auf die Idee kommen wird, dass wir hier waren, wenn es echte Berliner Bilder von uns gibt.

0: Hey Marlon.
1: Hey.
0: Brauchst du Hilfe?
1: Ja, danke schön.
0: Und wie waren deine Ferien?
1: Ganz okay. Ich war mit meinen Eltern.
0: Ja, voll schön. Hör zu, hast du schon Pläne für heute?
1: Nein.
0: Jetzt schon. Du bist mein neuer Prankpartner. Herzlichen Glückwunsch.
1: Danke, aber meinst du, ich bin wirklich der Richtige?
0: Auf jeden Fall.
1: Und was ist, wenn was schiefläuft?
0: Es wird nicht schieflaufen. Der Plan muss funktionieren.
1: Und was ist der Plan?
0: Mitkommen.
1: Aber meine Koffer!

0: gestartet.
1: Gertrud, kannst du mir sagen, wie es dir heute geht?
0: Wer ist Gertrud?
2: Hallo, Herr Dr. Berger. Mir geht's bestens.
1: Und wie geht es dir jetzt?
2: Ich stand zu lange in der Sonne und brauche Wasser.
1: Das ist leichter als das.
2: Vielen Dank. Viel besser.
1: Perfekt.
0: Weg hier. Was? So.
3: Marlon. Was machst du denn hier?
0: Ich wollte mir nur kurz einen Falafel holen.
3: Ach so, ja, die Bude macht, glaube ich, erst morgen wieder auf. Wir haben ja hier über die Ferien einiges umgebaut.
0: Aber ich habe Hunger.
3: Was? Ja, schon möglich, aber soll ich dir jetzt ein Brot schmieren, oder?
0: Ja, vielleicht.
3: Marlon, ist alles in Ordnung mit dir?
0: Mhm.
3: Ja?
0: Mhm.
3: Sicher?
0: Ja.
3: Gut. Na dann, Mahlzeit.
0: Danke.
4: Gut gemacht.
0: Das war's, ich will nicht mehr. Armer Kerl.

0: Oder so. Joyce, wir haben nicht unendlich Bilder.
1: Ja, ja.
0: Das glaubt uns keiner, dass das der Wannsee ist.
2: Ihr wisst schon, dass ihr Polaroids einfach faken könnt.
0: Wer sagt, dass wir das wollen?
2: Nur so eine Vermutung.
0: Mann, genau, du hast recht.
2: Klebestreifen auf die Linse, Blitz anmachen, Fotos bearbeiten, ausdrucken. Dank mir später.
0: Und wer bist du jetzt?
2: Ihr könnt mich Noah nennen.
0: Lass uns das probieren, Joyce.
1: Meinetwegen.

0: Hast du Masuda eigentlich schon kennengelernt?
1: Nee, wieso?
0: Sie kommt zu uns ins Zimmer.
1: Ist sie nervig?
0: Ich finde sie eigentlich ganz nett. Vielleicht können wir ja später was zu dritt machen.
1: Aber ich habe Training, sorry. Irgendwie sieht sie anders aus.
0: Neue Frisur.
1: Frag doch Colin.
0: Eher nicht.
2: Willkommen am Einstein. Und im lässigsten Zimmer im ganzen... Ja. Am ganzen Internat.
1: Colin, richtig?
3: Masuda meinte, du wärst Julias Freund.
0: Hi, ich bin Julia.
4: Hi, kann man sich da einfach was nehmen?
1: Alles außer meine Sachen.
4: Du hast nicht viele Freunde hier, oder?
1: Haben Überflieger nie.
0: Und wie ist es hier soweit?
4: Wenn du willst, kann ich dir nachher eine Tour geben.
0: Oder wir gehen zusammen was essen. Oder ich zeig dir den Schulweg. Aber wir können auch...
4: Nein, danke. Ich komme schon klar.
0: Oh, okay.
1: Also von dir lerne ich es aber auch nicht, neue Freunde zu finden.
2: Jemand Lust auf Cola? Ja.
1: Nein, danke. Ich sag dir aber auch warum. Allein in Deutschland gibt es nämlich über 40 Cola-Sorten. Der Markt ist also völlig erschöpft.
2: Ah.
1: Wovon es aber nahezu gar kein Angebot gibt, ist Pfennigsaft. Davon gibt's eine, maximal zwei Sorten.
5: Vielleicht, weil sich niemand in seiner Freizeit einen Pfennigsaft reinziehen würde?
1: Ah. Schmeckt nach Potenzial.
5: Tschüss.
0: Mann! Ey, komm schon.
6: Ist alles in Ordnung?
0: Der Mixer ist kaputt.
6: Was haben Annika und Nesrin nur vor?
7: So, herzlich willkommen. Das ist dein Zimmer. Und das ist Fabienne.
1: Hey.
8: Alles klar, vielen Dank. Hi, schön, dich kennenzulernen. Ich bin Masuda.
1: Fabienne.
7: Okay, dann viel Spaß und bis später.
1: Kann es sein, dass du im falschen Zimmer bist?
8: Wo ich bin, ist nie das falsche Zimmer.
1: Echt gelaufen.

0: Okay, habe ich alles? Übertragungsfehler? Mann, wieso?
1: Was passiert denn hier?
0: Ich meditiere.
1: Im Keller?
0: Oben war es zu laut.
1: Mhm. Und haben du und Annika vielleicht was mit der verschleimten Matratze zu tun?
0: Annika und ich arbeiten nicht mehr zusammen. Doch, ist so.
1: Nesrin,

0: Beim Paddeln waren Sibir und ich voll das Dreamteam. Badu und Victor sind ständig gekentert.
1: Voll cool, dass ihr was zusammen gemacht habt.
0: Ja, voll. Gewonnen!
2: Annika zählt aber nicht, ne?
0: Wo zähle ich nicht?
1: Zu der neuen Leute kennenlernen Challenge.
3: Ja, ist echt schwierig dieses Jahr. Das sind alle irgendwie komisch.
1: Ja, schon. Aber an uns liegt es nicht.
3: Nein, wir sind nett und lustig.
1: Und cool.
0: Ja, und minimal eingebildet. Bis später. Ich muss noch was machen.
1: Bis später.
3: Bis später.
0: Yo, Leute, Pärchen-Time ist lame.
3: Nach wie vor, wir sind kein Pärchen.
0: Nicht? Nein. Ich bin Julia
1: ohne Colin.
3: Colin ohne Julia.
0: Mach's so da. Und ich bleib dabei, ihr seid cute. Hey Leute, für die Story. Masuda, auf drei.

0: mega. Man erkennt echt keinen Unterschied. Es war richtig cool am Wannsee. Erst war total schönes Wetter, aber dann kam ein fettes Gewitter. Alle mussten raus und wir standen da mit richtig vielen internationalen Leuten unter den Schirm und haben uns unterhalten. Hab gemerkt, dass mir eigentlich gar so schlecht ist.
1: Hallo? Alles klar da oben?
0: Das muss glaubwürdig klingen. Das ist am Teufelsberg, voll der historische Ort. Und da war da einfach Musik und die Leute haben getanzt, mitten am Tag. Schon irgendwie schade, dass wir nicht wirklich dort waren.
1: Ja. Unsere Ferien waren öde.
0: Hab ich gar nicht gesagt.
1: Musst du auch nicht. Ich geh schlafen.
0: Aber
1: gute Nacht.

0: Hier war ich in der Höhle. Das war bei der Nachtwanderung im Wald. Und hier habe ich aus Versehen immer meinen Finger auf das Objektiv gehalten. Vielen Dank für eure Aufmerksamkeit.
1: Ja, unser Erinnerungsnetz füllt sich. Ich freue mich, dass ihr alle so schöne Ferien hattet. Auch wenn wir uns die bei Joyce ein bisschen vorstellen müssen.
0: Hm.
1: Als nächstes haben wir Io.

Ich habe die Ferien vielleicht nicht wie viele von euch an irgendwelchen exotischen Orten verbracht. Aber dafür hatte ich die beste Gesellschaft aller Zeiten. Und spannend war es auch. Joyce und ich waren die ganze Zeit im Internat. Wir wollten schon immer mal ausprobieren, ob man so eine Wassermelone zum Platzen kriegen kann. Und es hat geklappt. Und hier haben wir überprüft, ob tiefgefrorene Stinkesocken mal noch stinken. Die Antwort ist ja. Ich hatte die

0: Ja, ich würde sagen, wir sind durch. Dr. Bergers Präsentation geht gleich los. Ich wünsche euch einen fantastischen Start ins neue Schuljahr. Danke für die schönen Erinnerungen. Ich gehe mal davon aus, dass Frau Schiller eingeweiht war.
1: Die sieht's entspannt.
0: Ah.
2: Ich freue mich auf die Präsentation.
1: Du?
3: Ach so, ja. Liebe EinsteinerInnen, herzlich willkommen im ShareSpace. Macht euch mit dem Ort vertraut, denn hier werden in den kommenden Monaten viele interessante Projekte entstehen, und zwar im Rahmen unseres neuen Wettbewerbs Not Just Rocket Science. Das Albert-Einstein-Gymnasium wird natürlich ebenso teilnehmen wie viele andere Thüringer Schulen. Und dafür wird es ein spezielles Modul geben, im Rahmen dessen ihr eure Erfindungen und Ideen für eine bessere Zukunft vorantreiben könnt. Ihr fragt euch vielleicht, wie kann eine solche Erfindung aussehen? Vielleicht habt ihr aber auch schon mit einer Kontakt aufgenommen, zum Beispiel mit der virtuellen Pflanzenassistentin Gertrud. Gertrud. Wärst du so freundlich, mir zu sagen, wie es dir heute geht?
4: Mir ist ein bisschen heiß, Dr. Berger. Vielleicht, weil Sie in der Nähe sind?
3: Ja, gut, das ist vielleicht ein kleiner Defekt. Wir topfen Gertrud mal um, die andere Pflanze. So. Ja, liebe Gertrud, wie geht es dir jetzt?
4: Ich wachse am besten, wenn Sie neben mir stehen, Dr. Berger.
3: Also.
4: Haben Sie eigentlich eine Freundin, Dr. Berger?
1: Du?
3: Was soll denn das?
1: Es tut uns sehr leid.
2: Der ein oder andere Prank wird mir schon nicht schaden.
3: Ja, die beiden Herren, die sich Gertrud gerade noch mal anschauen, sind übrigens die beiden Erfinder persönlich, Mika und Kaspar.
1: Da hat jemand die Audiohörer überschrieben. Das war das letzte Mal, dass uns jemand verarscht hat.
3: Die beiden werden im kommenden Schuljahr das Einstein besuchen und selbstverständlich auch an unserem Wettbewerb teilnehmen. Seid also gewarnt, die Konkurrenz ist hart. Ihr wisst, worum es geht. Jetzt seid ihr dran.

dieses Jahr könnt ihr beweisen, dass ihr Ideen dafür habt, wie unsere Zukunft aussehen soll. Ihr werdet euch vielleicht nicht immer einig sein, aber ihr müsst zusammenarbeiten und Kompromisse eingehen. We don't waste time, we're slowing down for by, ooh. Ihr werdet über euch hinauswachsen, neue Freundschaften schließen und eine andere Seite von euch entdecken. Ihr werdet von euren Freunden lernen, genauso wie sie von euch. Die Erfindungen werden dabei eine große Rolle spielen, aber am Ende des Tages ist das Projekt nicht das, was im Mittelpunkt steht, sondern ihr.

0: schon morgen.
1: Was ist denn passiert? Keine Sorge, das wird schon wieder. Ganz sicher.

0: Können wir die Musik ausmachen?
1: Ja, in 34 Minuten.
0: Was?
1: Zwei Drittel der erfolgreichsten ManagerInnen starten ihren Tag mit Yoga.
2: Glückwunsch.
0: Du gehst mir jetzt schon erfolgreich auf den Sack.
1: Ja, da kann ich leider keine Rücksicht drauf nehmen, wenn ich den Zukunftswettbewerb gewinnen will.
0: Hat dir schon mal jemand gesagt, dass du weird bist?
1: Ja. Aber ich umgebe mich nicht mit Menschen, die mich klein halten wollen.
0: Musst du auch nicht. Das kriegst du ja super alleine hin.
3: Leute.
1: Habt ihr denn gar keine Morgenroutine?
0: Doch.

0: Wo will er denn schon wieder hin? Er ist nie da.
1: Ja, vielleicht solltest du dir ein Beispiel an ihm nehmen.
2: Guten Morgen, Richard. Hi, Joel. Hallo, Irina. Schön, euch kennenzulernen. Und du musst Annika sein. Stimmt? Mhm. Hi. Und Nesrin, oder?
3: Wer ist das denn? Woher kennt ihr alle unsere Namen?
2: Kommt ruhig näher. Also, ich bin Emilia Armani und ich leite im Rahmen meines Referendariats das Zukunftsmodul. Wenn ihr also bei Dr. Bergers Not Just Rocket Science Wettbewerb mitmachen wollt, dann ja, darf ich euch dabei begleiten. Und alles, was ihr dafür machen müsst, ist, euch einfach in 2- oder 3er-Teams zusammenzufinden und gemeinsam ein Bild einfach hochzuladen. Und dann seid ihr auch schon ZukunftsheldInnen. Huh. Ja, so wie unsere Top-Erfinder, Kaspar und Mika. Aber Leute, ich bin mir sicher, dass sich in den nächsten Tagen noch so tolle Teams zusammenfinden werden. Ich freue mich krass auf das Schuljahr mit euch.
0: Hey, hallo. Ich bin Joel. Ich habe gesehen, ihr macht bei dem Wettbewerb mit. Mhm. Ja, ich wollte euch anbieten, dass wir uns als ein Team zusammentun.
4: Und warum sollten wir das wollen?
0: Weil ich Vision habe und Ideen. Weil das könnt ihr gut gebrauchen, denke ich.
4: Wie viele Wettbewerbe hast du denn schon gewonnen?
0: Wettbewerbe sind doch egal.
4: Also kein.
5: Wir arbeiten am liebsten zu zweit.
4: Und wir brauchen ganz sicherlich keine Hilfe. Viel Spaß mit deinen Visionen.
0: Selbstschuld.
6: Die EWG wurde 1957 gegründet, die Europäische Wirtschaftsgemeinschaft. Entscheidende Staaten dabei waren Frankreich und Deutschland. 1993...
4: Tut mir leid für die Verspätung. Mein Fahrrad wollte früh plötzlich weg.
6: Und die Hausaufgaben hat die Katze gefressen.
4: Wir hatten Hausaufgaben?
6: Setz dich hin.
4: Ja.
5: Das mit deinem Fahrrad war ich.
4: Du hast mein Fahrrad geklaut?
5: Nein, nicht geklaut, aber zur Reparatur mitgenommen.
4: Wie bitte?
5: Ich meine, dein Fahrrad hat gelitten. Die Kette, die Reifen und die Schaltung, alles kaputt.
4: Das ist mein Fahrrad.
5: Ja, und deshalb solltest du dich besser darum kümmern.
4: Geht's noch? Brille. Mit Scheibenwischern.
7: Zu leicht. Hose mit Stuhlbein zum Sitzen.
4: Richtig gut. Gibt's aber schon.
5: Rena?
7: Selbstreinigendes Geschirr.
4: Oh, sorry. Selbstreinigendes Geschirr?
7: Nicht viel praktischer als ein Geschirrspüler. Wo bleibt die Idee?
4: Rena!
7: Ja, bitte?
4: Gibt's ja nicht.
7: Rena!
4: Okay.
7: Wenn ich gewusst hätte, dass ich dich hier wieder treffe.
4: Ja, Überraschung.
7: Mika. Ich muss zu Kaspar zurück. Aber ich überlege mir was wir später zusammen Cooles machen können. Ja? Wie in Jakarta.
4: Sicher.

0: dein Handy?
1: Ja. Cool, oder?
0: Was?
1: Ich entwickle was fürs Zukunftsmodul.
0: Vibrierende Handys gibt's schon.
1: Ich habe mir vor ein paar Tagen gedacht, dass es noch keinen Algorithmus gibt, der...
0: Colin, so kauft es keiner. Muss meine Aufmerksamkeit catchen. In einem Satz. Go.
1: Das ist ein Algorithmus, der durch verschiedene Farbreize, also hier, mechanische Bewegung erzeugt.
0: Also, wenn dein Tablet rot leuchtet, vibriert dein Handy.
1: Ja, zum Beispiel.
0: Muss das alles gut sein? Für Menschen mit einer rot-grünen Schwäche?
1: Über eine Anwendung habe ich auch noch nicht genau nachgedacht. Ich fand einfach den Algorithmus interessant.
0: Ja, das Warum ist immer wichtiger als das Wie.
1: Gut, warum? Ich denke, weil es mir Spaß macht. Okay, was ist denn deine Idee, wenn du schon so genial bist?
0: Geniale Menschen verraten nie etwas, bevor sie ihre Ideen patentiert haben.
1: Ja.
2: Schon besser, oder? Oh, du hast einen Namen.
3: Vielleicht war es dir ja nicht ganz egal, Othello.
2: Weißt du was? Ich mach dir eine neue Lackierung und ich baue dir einen Motor an. Da musst du dich nicht mehr so anstrengen. Oh, hi, ich bin Ava.
4: Charlotte, hi. Hast du einen Termin?
2: Hä?
4: Jeder, der das ShareSpace benutzen will, muss eigentlich vorher online einen Termin ausmachen.
2: Oh, wusste ich nicht. Sorry.
4: Auf welche Schule gehst du denn?
2: Ans Einstein-Gymnasium.
4: Das war so klar.
2: Ich dachte, das ShareSpace ist für uns.
4: Jein. Hier dürfen SchülerInnen aus 3 verschiedenen Schulen arbeiten, die alle an unterschiedlichen Projekten arbeiten und alle unterschiedliche Materialien brauchen. Jetzt darfst du mal raten, wer das alles vorbereiten darf.
2: Tja, dann hast du ja Glück, dass ich mich bei dem ganzen Stress hier um mein eigenes Zeug kümmere.
4: Ey, nur weil du ans Einstein gehst, heißt das noch lange nicht, dass die Regeln für dich nicht gelten, okay?
2: Ernsthaft? Hier ist niemand.
4: Das wird ja in Zukunft anders sein.
2: Dann werde ich mich in Zukunft anmelden. Okay, ich gehe ja schon.

0: Frau Armani.
1: Oh, hi Joy. Schön, dich kennenzulernen.
0: Also,
1: ich könnte mich übrigens ruhig duzen, ja? Ich mach das doch auch. Und außerdem wollen wir doch auf Augenhöhe zusammenarbeiten, oder?
0: Ja, auf jeden Fall.
1: Super. Also Emilia.
0: Emilia. Mhm. Ja, folgendes. Ich weiß, man braucht eigentlich ein Team, um am Zukunftswettbewerb teilzunehmen. Mhm. Allerdings habe ich drei Argumente dafür, dass ich alleine mitmachen will. Ich habe da auch was vorbereitet für Sie, also für dich.
1: Okay.
0: Eins. Wer alleine arbeitet, muss ich nicht ständig erklären. In einem Team geht die Hälfte der Zeit dafür drauf, den anderen zu sagen, woran man gerade arbeitet. Nervig. Zwei. Meine Ideen sind schon sehr, sehr weit fortgeschritten. In dieser Phase kann man leider niemanden mehr einarbeiten. Das würde die Projekte nur unnötig ausbremsen. Und schließlich drei. Teamarbeit funktioniert nur, wenn alle auf einer Wellenlänge sind. Ist das nicht vorhanden, kommt es zu Missverständnissen und letztendlich Streit. Das will ja keiner. Danke für die Aufmerksamkeit.
1: Also ich muss echt zugeben, das hast du dir ja gut überlegt.
0: Danke.
1: Aber beim Wettbewerb kann man sich nur als Team anmelden. Und das wird sich auch leider nicht ändern.
0: Ja, aber Sie, du kannst doch bestimmt eine kleine Ausnahme machen, oder? Für mich?
1: Sorry. Aber es geht doch darum, dass sie zusammenarbeitet.
0: Ich dachte, es geht um Erfolg.
1: Ja, aber alleine erfolgreich werden macht doch nicht so viel Spaß.
0: Doch. Dann weiß man, dass man es alleine geschafft hat.
1: Tut mir leid, Joel. Ich kann da leider nichts für dich machen. Aber es ist eine super Präsentation.
0: Und ich dachte, wir wären auf einer Augenhöhe. Frau Armani.

0: Na dann.
1: Danke dir. Und hiermit sei dir offiziell verziehen.
0: Willst du dich jetzt besser um ihn kümmern?
1: Versprochen. Bisher hat sich nur ein anderes Team angemeldet. Das wird leichter als gedacht.
2: Kannst du mal halten?
1: Was wird das?
2: Ein Drache.
1: Und wofür?
2: Als Überraschung für Rena. In Jakarta hat sie mir damals zum Drachenfest ihren geschenkt. Also revanchiere ich mich jetzt.
1: Jakarta.
2: Wir gingen damals auf dieselbe deutsche Schule.
1: Alter, Mika, das ist doch ewig her.
2: 7 Jahre. Wir waren beste Freunde. Bis meine Eltern dann wegziehen mussten.
3: Keine Ahnung, wer das ist.
4: Aber er hat dich einfach so umarmt.
3: Hat er.
4: Ohne vorher um Erlaubnis zu fragen.
3: Er meinte, ich kenne ihn aus Jakarta.
5: Was ist Jakarta?
3: Die Hauptstadt von Indonesien. Hallo, Gustav.
4: Hi, Chiara.
3: Ich war da mit meinen Eltern für ein Jahr. Was weiß ich, wer da noch so rumgesprungen ist.
2: Wir waren damals in der gleichen Freizeitgruppe. Und Rena war mit mir die Einzige, die nie schwimmen wollte. Also haben wir am Strand gesessen und sie hat mir vorgelesen. Und ich habe Sandburgen gebaut.
3: Ich war da mit Abstand die Älteste. Musste immer ein Auge auf die Kinder haben. War nicht so spaßig.
5: Hattest du gar keine Freunde?
3: Doch, klar.
1: Und nachdem ihr weg wart, hat sich Rena nie bei dir gemeldet?
2: Das war gar nicht so einfach. Ich hatte ja noch kein Handy. Und das mit der Zeitverschiebung?
1: Aber du hast es doch bestimmt versucht.
2: Manchmal verliert man den Kontakt. Ich werf Rena nichts vor.
3: Ich sag ihm einfach, dass ich mich nicht erinnere. Ist doch nichts dabei.
5: Außer, dass Mika furchtbar enttäuscht ist.
3: Kann ich doch auch nichts dran ändern.
4: So, ich muss jetzt wirklich los zum Training. Sorry.
5: Ciao, Gustav.
4: Tschüss.
3: Okay, mach's gut.
2: Fertig!
1: Jetzt musst du nur noch ein paar Monate warten, bis der Herbst kommt.
2: Ach was, es klappt schon. Rena wird sich riesig freuen.
1: Aber erwarte nicht zu viel, okay?
6: Hat jemand einen Flipchart? Hi.
7: Und? Willst du dich wieder über mein Projekt lustig machen?
6: Nein, nein, nein. Ich brauche deine Hilfe.
7: Viel besser.
6: Ja, also hast du einen Flipchart?
7: Leider nicht.
6: Komm schon, ich brauch's wirklich.
7: Wofür?
6: Weil ich herausfinden muss, mit wem ich auf einer Wellenlänge bin. Silicon Valley Style.
7: Du bist verrückt.
6: Ja, wie alle Genies. Also, wo könnte man hier einen Flipchart finden?
7: So gut wie alles am Einstein ist digital. Also, wenn du eins findest, dann wahrscheinlich verstaubt im Keller.
6: Perfekt. Alles, was ich hören wollte.
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9: Hey, geht's noch?
10: Oh, Entschuldigung, habe ich Sie erwischt?
9: Wenn du mich erwischt hättest, wäre ich jetzt im Krankenhaus.
10: Oh, Glück gehabt.
9: Stopp, stopp, stopp, stopp, stopp. Seit wann hast du überhaupt ein E-Bike?
10: Erst seit kurzem.
9: Mhm. Die können noch gar nicht so schnell fahren.
10: Ah, echt? Ich kenne mich damit überhaupt nicht aus.
9: Wer hat's getuned?
10: So ein Handwerker in der Stadt. Ich weiß auch nicht mehr, wie der Laden heißt. Aber ich muss jetzt los.
9: Nein, nein, nein, nein, nein. Das schaue ich mir erst mal ganz genau an.

0: Lena!
1: Hi, Mika.
0: Du, ich muss dir was sagen.
1: Ich zuerst. Ich habe eine Überraschung für dich. Du hast mir damals dein geschenkt, also schulde ich dir jetzt ein. Er ist natürlich nicht ganz so cool wie einer vom Drachenfestival, aber...
2: Das Drachenfestival? Da waren wir am Strand und haben zugeschaut.
1: Ja, genau. Wollen wir ihn mal ausprobieren?

0: Aber geht es bei dem Wetter?
1: Ich habe ihn so konstruiert, dass er wenig Auftrieb braucht, aber trotzdem robust ist. Am besten wäre es, wenn der Wind so 13 Kilometer pro Stunde hat. Aber er wird auch mit stärkerem Wind klarkommen. Oh. Ich hab gedacht, es klappt.
0: Kein Problem. Ich mache dir zur Aufmunterung einen Sandshake. Na, du hast doch früher mal Sand gegessen.
1: Das war schon mal. Nicht ich.
2: Willkommen zu eurem Bewerbungsgespräch.
3: Ich dachte, wir spielen was.
2: Ja, das werden wir auch. Ich mal etwas an und ihr müsst erraten, was es ist. Wer am Ende die meisten richtigen Antworten hat, gewinnt.
3: Gewinnt was?
2: Mich als Teampartner.
3: Okay.
0: Cool.
4: Dürfen wir auch mal malen?
2: Nein, das gehört nicht dazu. Also, bereit? Gut.
4: Tomaten, Zwiebeln oder Kartoffeln? Teure Tomaten, Zwiebeln oder Kartoffeln?
3: Schränke! Schränke in verschiedenen Größen! By the way, warum sind die Schränke am Einstein eigentlich so klein?
5: Ich hab eh nicht so viele Anziehsachen.
2: Also die richtige Antwort wäre Geld oder Aktien gewesen, aber ist ja nicht so schlimm. Wir können das Ganze einfach nochmal anders machen.

0: anders. Nicht dazugehörend.
1: Fehler.
2: Nein, Fehler ist es nicht.
0: Okay, Leute, ich pack's. Ich will das Modul eh nicht so.
1: Ich glaube, das ist auch nichts für mich. Sorry.

0: auch?
1: Sind Sie Frau Schiller?
2: Kommt drauf an, wer fragt.
1: Ich bin Charlotte, ich engagiere mich im ShareSpace und die hat eine ihrer Schüler bei mir liegen lassen.
2: Oh, danke. Noch was?
1: Könnten Sie Ihre EinsteinerInnen bei der nächsten Gelegenheit vielleicht doch noch mal darauf hinweisen, dass das ShareSpace nicht Ihre private Fahrradwerkstatt ist?
2: Okay, ich spreche es noch mal an.
1: Dankeschön. Tschüss.
2: Tschüss.

0: Hat dir schon mal jemand gesagt, dass du weird bist?
1: Wie viele Wettbewerbe hast du denn schon gewonnen?
0: Fehler!
1: These. Drachen steigen, wenn schüttet, ist eine blöde Idee.
2: Ich hab keinen Bock auf Ideen-Tennis. Du hattest recht. Rena weiß nicht einmal mehr, wer ich bin. Und ich, Idiot, hab sie damals wirklich vermisst.
1: These. Die meisten sind so. Lass ein bisschen Zeit vergehen und sie vergessen einen wieder.
2: Glaubst du, wir würden uns auch irgendwann vergessen?
1: Frag mich was. Irgendwas, seitdem wir uns kennen.
2: Warum ist unser erster gemeinsamer Roboter kaputt gegangen?
1: Weil ich die Kabel falsch gepolt habe und der Kurzschluss den Antrieb in die Luft gejagt hat. Und warum hast du mir bei deiner ersten Woche bei uns 2 Tafeln Schokolade geschenkt?
2: Weil du mich aus dem Klo befreit hast, als ich mich aus Versehen daran eingesperrt habe.
1: Wir werden uns nie vergessen. Versprochen?
2: Versprochen.
1: Und jetzt hör zu. Ich weiß nämlich, was wir dieses Jahr für den Wettbewerb entwickeln.
2: Und was?
1: Gertrud 2.0. Das sprechende Fahrrad.

0: Oh, was bekomme ich denn jetzt für eine Überraschung?
1: Hetze. Ich wusste ja von Anfang an, dass du ein Snitch bist. Ich meine, wer Fahrräder schlecht behandelt, behandelt auch Menschen schlecht.
0: Was habe ich denn jetzt gemacht?
1: Mich bei Frau Schiller verpetzt natürlich. Jetzt darf ich den Motor wieder abbauen.
0: Was?
1: Es tut mir leid, dass du wieder zu ihr zurück musst.

0: Geld oder Aktien? Aus der Reihe. Besonderheit.
1: Was hast du gesagt?
0: Boah, Alter, ich wäre fast gestorben.
1: Sag, was du gesagt hast. Über die Zeichnungen?
0: Besonderheit.
1: Exakt. Vielleicht habe ich dich unterschätzt.
0: Ja, so schwer fand ich das jetzt nicht.
1: Es geht aber ja auch nicht um schwer. Es geht darum, dass du alles, was weird oder komisch ist, nicht als Fehler, sondern als Besonderheit ansiehst.
0: Okay.
1: Und das ist das Mindset, um die Welt zu verändern.
0: Ah ja.
1: Also, willkommen im Team. Ich schwanke noch zwischen ein paar Ideen. Beispielsweise eine App, die dir hilft, nachhaltige Entscheidungen zu treffen. Oder ein Routenplan, der der Stadt die schnellste Route, die statistisch sicherste anzeigt. Oder Fenchelsaft. Also?
0: Okay, ich mach mit.
1: Super.
0: Unter einer Bedingung.
1: Alles?
0: Wir machen meine Idee.
1: Außer das.
0: Kann ja sein, dass es dir vielleicht weird vorkommt. Aber ich glaub dran. Also mach es oder lass es bleiben.
1: Na gut. Ich glaub an dich. Cool.

0: Macht dir Spaß. Danke.
1: Hallo. Meine Mutter hat gesagt, ich soll sagen, dass ich mir den Eintritt nicht leisten kann.
0: Ja, ist okay.
2: Wieso kriegt ihr jetzt eine Karte für umsonst?
0: Das ist eine Aktion vom Haus. Für alle, die kein Geld haben. Gilt die nächsten 4 Wochen.
2: Aber das kann ja jeder sagen.
0: Ja, ist eine Vertrauenssache.
3: Ist doch eine super Aktion.
2: Ein Scheiß ist das. Die zahlen jetzt ja alle nichts.
0: Wenn sie es sich nicht leisten können, ja. Hier.
2: Meine Mutter hat es im Internet gebucht. Das heißt, wir zahlen und die nicht? Diese ganzen Vier-Schmarotzer und Flüchtlinge kommen jetzt hier umsonst rein?
3: Hey, keiner schmarotzt hier.
2: Woher kannst du denn jetzt so gut deutsche Klugscheißer?
0: Schluss jetzt. Wenn du hier rein willst, lässt du gefälligst die Beschimpfung. Oder du gehst.
2: Ich habe bezahlt, das werde ich meiner Mutter sagen. Und ihr Chef wird davon auch zu hören kriegen. Armes Deutschland.

0: Oh, wie cool. Guck mal da hinten.
1: Entschuldigen Sie, ich habe gesehen, dass der da geklaut hat.
2: Hey, hast du dir was eingesteckt?
0: Was? Nein, habe ich nicht.
1: Hab's gesehen. Linke Tasche.
2: Und was ist das hier? Hä? Was soll das?
0: Keine Ahnung. Ich weiß nicht, woher das ist.
2: Wieso? Hä? Wieso machst du sowas? Hä?
0: Das war ich nicht.
3: Jon, lass den Jungen los.
2: Er hat geklaut.
0: Hab ich nicht. Er lügt.
3: Lass ihn los.
0: Das war ich nicht. Das hat er mir wahrscheinlich eingesteckt.
1: Umsonst hier rein, dann klauen.
0: Ich hab bezahlt und ich hab nichts geklaut.
1: Ausländerpark.
3: Schluss, es reicht. Hier wird niemand beschimpft.
1: Scheiß Gutmensch. Diebstahl, Sachbeschädigung dürfen die alles machen, weil sie so arme Flüchtlinge sind. Schmarotzer sind das.
3: Hör jetzt auf. Fremdenfeindliche Äußerungen haben hier nichts verloren. Und du gehst jetzt bitte.
1: Was? Dann bespreche ich mich bei Ihrem Chef.
3: Ich bin der Chef. Und du verlässt jetzt bitte das Wunderland.
1: Ihr könnt mich mal.
0: Das war ich nicht. Das schwöre ich beim Leben meines Bruders.
4: Er war das nicht.
3: Ist okay, ich glaube euch ja. Guckt euch ruhig hier weiter um.
0: Danke.
4: Ärger dich nicht.
3: Das war nicht okay. So fasst man kein Kind an. Tut mir leid, aber du wirst hier nicht länger arbeiten. So ein Verhalten kann ich nicht tolerieren. Das ist ja auch nicht das erste Mal. Ich habe jetzt einen Termin. Wir reden später darüber. Tut mir leid.

0: Wir müssen mal mit euch sprechen.
1: Ich habe ein Angebot bekommen, das ich gerne annehmen möchte.
2: Wo?
1: In Amsterdam. Ich soll da das erste Cello spielen.
3: Ich komme nicht mit.
2: Ich auch nicht.
0: Ich habe überlegt, ob ich mit euch hier bleibe, aber wir wollen nicht getrennt leben. Wir sind doch eine Familie.
2: Und wir wollen nicht nach Amsterdam.
0: Wir wissen, wie schwer das für euch wird. Und wir werden alles dafür tun, dass ihr euch in Amsterdam wohlfühlt. Wir werden Freunde einladen, die Ferien hier verbringen.
2: Ich komme nicht mit. Auf keinen Fall.
3: Ich bleib in Hamburg.
2: Ich auch. Ihr könnt allein nach Amsterdam. Wir bleiben.
0: Das wird schwer diesmal.
4: Das war so fies. Alle haben geguckt. Es war mir voll peinlich. Warum macht jemand überhaupt sowas? Ich ärgere mich aber. Nein, du musst nicht mehr kommen. Ich bin schon auf dem Heimweg.

0: Opa.
1: Hey, Femi, ne? Du, ich hab dir mal neue Bremsbeläge drauf gemacht. Die alten waren ja total runne.
0: Ja, super, danke.
1: Wie war's denn?
0: Ach, blöd.
1: Was war denn los?
0: Erzähl ich dir oben.

0: schlechtes Wetter.
1: Schiedwetter ist, wenn die Schafe keine Locken mehr haben, Männer.
2: Hallo.
1: Hey.
3: Alles okay?
2: Alles okay?
1: Alles gut, nichts passiert. Hi.
2: Ein Lachsbrötchen hätte ich gern.
1: Lachsbrötchen.
2: Zum Mitnehmen, bitte.
3: Das ist Matjes Papa. Lachsbrötchen.
1: Sorry. Einmal Lachsbrötchen zum Mitnehmen, 1,50. Mhm.
3: 3,50, Entschuldigung.
2: Alles gut, 3,50 habe ich. Dankeschön.
1: Klar.
2: Danke. Tschüss.
3: Tschüss.
1: Tschüss.
3: Sag mal, was war das denn gerade?
1: Hä? Gar nichts.
4: Hier, Sven, mach mir mal einen Kaffee, bitte.
1: Kaffee, klar. Geht los.
3: Entschuldigung, darf ich Sie mal was fragen?
2: Ja.
3: Mein Vater, er ist ein bisschen schüchtern, obwohl er eigentlich eine echt große Klappe hat. Ich glaube, er fand sie echt toll. Und naja, wenn Sie vielleicht auch zufällig Single sind, dann kommen Sie ja vielleicht noch mal vorbei.
2: Willst du mich verkuppeln?
3: Nein. Doch, ja. So wie eben habe ich ihn noch nie erlebt. Er stand ja völlig neben der Fischmütze.
2: Ich werde mal drüber nachdenken.
3: Okay.
2: Ich muss jetzt los. Tschüss.
3: Tschüss.
5: Ich weiß gar nicht, wie ich es Tayo sagen soll.
6: Und was, wenn ich bei Kira bleibe und du bei Tayo?
5: Das würde Mama nie erlauben. Und Chrissy auch nicht. Ich bin echt froh, dass ich kein Einzelkind bin.
6: Ich auch.
7: Das hat mir Tyra gestern geschenkt. Einfach so. Forever. Ich will hier nicht wegleben.

0: Na, Femi, warst du gestern im Wunderland?
1: Als ob ich kein Geld hätte zu zahlen.
2: Was?
0: Geh mal auf die Internetseite.
3: Morgen.
0: Hi.
3: Na.
2: Tayo, du musst dir die Internetseite vom Wunderland angucken. Schnell.
3: Ja, ja, ich mach.
4: Das ist voll fies. Die beschimpfen mich da. Dabei habe ich bezahlt. Es war 100 Pro der Typ, der mir die Reifen zerstochen hat. Mann, der soll mich in Ruhe lassen.
2: Reifen zerstochen? Wir müssen da hinschreiben.
4: Die sollen das löschen oder richtigstellen.
3: Ich mach das gleich. Mach dir keine Sorgen. Hier, Konitzki. Die haben da unterschrieben. Wir finden ihn.
5: Alles wird gut. Ich rufe dich dann an, Femi.
0: Okay.
6: Sag mal, ist irgendwas mit Nele?
7: Wieso?
6: Sie kam mir heute so traurig vor.
7: Nicht, dass ich wüsste. Aber hier, 15 Mal Konitzki in Hamburg. Wir kriegen ihn.
6: Guten Tag. Könnte ich mit Ihrem Sohn sprechen? Oh, Entschuldigung, muss mich wohl verwählt haben.
8: Anrufbeantworter von Luisa, Maria und Elena. Nachrichten?
6: Ich bin vom Wunderland. War Ihr Sohn gestern bei uns? Entschuldigen Sie.
7: Liegt keiner dran.
6: Ach, im Kindergarten. Tut mir leid. Ist wohl eine falsche Nummer.
8: Ach ja, mein Sohn rausschmeißen, weil er einen Flüchtling beim Klauen erwischt hat? Ihr seid doch selber schuld, wenn ihr die Schmarotzer mit eurer dämlichen Aktion umsonst reinlasst. Armes Deutschland.
7: Tut uns leid. Wir wollten Ihnen eine Entschuldigung zukommen lassen. Hätten Sie mal die Adresse?
8: Na ja, das ist ja mal wenigstens was. Meine Mühe 78.
7: Okay, vielen Dank. Tschüss. Wo ist die 76? Wo sind die 78?
3: Da ist er.

0: Tag.
1: Du hast meinen Bruder auf der Internetseite vom Wunderland beschimpft und verleumdet.
0: Ich kann ja wohl meine Meinung sagen.
1: Und du hast gestern am Kanuverleih seinen Reifen zerstochen.
0: Ach ja?
1: Das zahlst du. Und du entschuldigst dich auf der Internetseite vom Wunderland.
0: Du kannst mich mal.
1: Wir haben Fingerabdrücke.
2: Jetzt? Wir haben keine Fingerabdrücke, oder?
1: Er kriegt einen Tag Zeit. Dann werden wir ihn bei der Polizei.
2: Der entschuldigt sich nie. Der kapiert es doch gar nicht.

0: Bescherung vom Wunderland. Eine Überraschung als Entschuldigung. Willst du mitkommen? Morgen 9 Uhr?
1: Woher haben die denn deine Adresse?
0: Keine Ahnung. Ich habe mich gestern ins Infobuch eingetragen. Also, willst du mitkommen?
1: Okay.
0: Ja.

0: jemand?
1: Hallo?
0: Hallo? Hilfe! Feuer! Feuer! Hilfe! Hilfe!
1: Hallo! Ah! Was ist los?
2: Ein Albtraum über Taya. Ich muss ihn anrufen.
3: Ist ja schon merkwürdig, dass keiner von dieser Einladung weiß.
1: Ich meine, Chef.

0: macht er denn hier?
1: Verfolgt ihr mich?
0: Soll das deine Entschuldigung sein? Hast du die Einladung geschickt?
1: Was? Nein, habe ich nicht. Ich habe selbst eine bekommen.
2: Moin.
0: Hallo.
3: Hi.
2: Kann ich diese Einladung, die ihr bekommen habt, mal sehen?
3: Klar.
2: Das Papier ist von uns. Wir sind etwas misstrauisch heute. Es gab einen dummen Spruch, eine Drohung auf unserer Internetseite. Wir haben es der Polizei gemeldet, aber die konnten es bisher noch nicht zurückverfolgen.
4: Ich war das. Guten Morgen. Das mit der Einladung.
2: Jonas, hättest du mit mir absprechen müssen.
4: Es sollte eine Überraschung sein. Ich wollte mich entschuldigen, dass ich so grob geworden bin.
3: Ist okay.
4: Und du? Entschuldigst du dich auch? Die Überwachungskameras haben gesehen, wer das Feuerwehrauto genommen hat.
1: Entschuldigung.
4: Die Überraschung?
3: Cool, das bin ja ich! Danke.
1: Cool, danke.
4: Dürfen Sie sich auf die Anlage stellen?
2: Na klar. Sucht euch eine Stelle aus und gebt mir dann Bescheid. Ich bin in der Werkstatt.
3: Danke. Oh, wie cool.
2: Schöne Idee, Jon.
4: Ich sammle noch meine Sachen zusammen und dann bin ich weg.
2: Tut mir leid.
5: Okay, gut, danke. Tayo geht nicht an sein Handy und Femi auch nicht. Opa Reiko sagt, sie haben eine Einladung ins Wunderland. Da stimmt was nicht.
6: Vielleicht hast du auch nur so schlimm geträumt, weil du dich trennen musst.
5: Hier! Wunderland wird abgebrannt. Ich habe mal gelesen, dass Attentäter ihre Taten vorher ankündigen.
6: Okay, wir fahren hin. Ich schreibe Kira, du ziehst dich an.
5: Okay.
6: Attentat aufs Wunderland. Komm schnell. Ob dieser Kevin wirklich so weit gehen würde?
5: Er zersticht Fahrradrad. Wer weiß, was ihm noch einfällt. Im zweiten Stock gibt es eine Videoüberwachung. Ich guck da.
3: Okay. Hier wär's cool, aber da auch. Ach, ich kann mich nicht entscheiden. Was meinst du?
0: Ich trau dem einfach nicht.
3: Ach, der würde das von daher nicht abfackeln. Dazu fährt er doch viel zu sehr drauf ab.
0: Ja, vielleicht. Was macht er denn da? Los, Femi, komm.

0: Was machst du da?
1: Ich war nur neugierig. Aber das hier, das riecht nach Benzin.
0: Das habe ich nicht gerochen, weil ich lackiert habe. Das müssen wir auf jeden Fall melden.
2: Komm mit.

0: seid ihr? Verdammt. Mist. Das ist doch Femi.
1: Entschuldigung. Das Bild da oben rechts. Wo ist das?
2: Das da?
1: Genau das.
2: Moment.
1: Genau das Bild. Wo ist das?
2: Das ist hinten rechts unter der Spalt.
1: Danke.
3: Das ist aber nur für Mitarbeiter.
4: Nele? In der Spalt. Okay, ich komm.
5: Levin, da bist du ja.
4: Nele hat sie auf der Überwachungskamera gesehen. Komm.
6: Da vorne rein.
7: Was?
6: Los, hey!
7: Anna.
6: Hey, lass sie mich los!
8: Lass sie mich raus! Hilfe!
6: Ruhe!
9: Machen Sie auf! Hilfe!
8: Hilfe!
9: Machen Sie auf!

0: Mann.
1: Kevin?
0: Hilfe! Hallo, ich bin hier.
1: Kevin!
0: Ja, ich bin hier. Krieg keine Luft.
2: Hier ist kein Schlüssel. Wir wollen Hilfe.
0: Er will das Wunderland abbrennen.
1: Was?
3: Wer?
4: Der uns eingeladen hat.
1: Wo ist der?
0: Keine Ahnung.
2: Wir rufen die Polizei.
1: Geh du und such jemanden mit dem Schlüssel. Ich such den Typen. Wir sind sofort zurück.
0: Beeilt euch.
1: Femi, alles gut?

0: rechts. Wunderland wird abgebrannt.
1: Ruf die Polizei. Feuer? Unter der Schweiz hinten links, Notausgang.
2: Okay.
1: Da.
2: Hallo? Sie müssen ins Wunderland kommen. Hier versucht ein Raschischer Feuer zu legen.

Ah! Ah! Ah! Ah!

0: Ihr habt heute das Wunderland gerettet. Und dafür gibt's von uns, für euch alle, für immer freien Eintritt.
1: Juhu!
0: Und wir stellen euch Helden auf die Anlage.
1: Oh, cool!
0: Bestimmt ein Wunsch, wohin?
1: In die Speicherstadt. Da, wo wir hingehören.
2: Dann bleiben wir ja doch irgendwie hier.
1: Hä?
3: Was?

0: Deshalb ist es einfach besser, wir trennen uns jetzt schon. Sonst wird es doch immer schwerer. Dann sind wir alle frei.
1: Frei? Du willst frei sein? Okay.
2: Nur noch schreiben, telefonieren, nicht mehr sehen, dann doch lieber gleich trennen.
3: Ich nehme das nicht zurück.

0: meine Künstlerin.
1: Nicht jetzt.
0: Was?
1: 25 neue Bestellungen.
0: Wow.
1: Nino, das Darknet macht uns reich. Fertig machen zum Versand.

0: Schokolade. Mann, du hast die Adresse zerfetzt. Schäm dich. Und Papa.
1: Ja? Bitte was? Nee, hier liegt kein Paket mehr. Nino, wie kann da plötzlich eins weg sein?
2: Ja, sie sind mir runtergefallen. Da, wo der Wagen stand.
1: Ja, toll, die ganze Arbeit für den Dreck. Echt, ich könnte dich umbringen, du bist so ein Idiot. Der Hase ist weg. Ich ruf zurück.
0: Was ist das denn?
1: Hey, her damit.
0: Nein! Jetzt.

0: Und was sagst du zu den Fish and Chips?
1: Köstlich.
0: Tja, wir Hamburger haben immer ein Herz für Brexit-Flüchtlinge, nicht?
1: Hab ich schon gemerkt.
2: Hi.
1: Hey, Kira.
0: Hey.
2: Papa, ich muss mal mit dir reden. Ich habe überlegt, ich ziehe für ein Jahr zu Alissa nach London. Tante Mareike ist damit einverstanden.
0: Das ist ein Scherz.
2: Ich kann nicht hierbleiben, wenn Levin geht.
0: Kira, ich weiß, dass die Sache mit Levin für dich verdammt hart ist, aber London? Ich meine, wie stellst du dir das vor mit Schule und allem? Ich kann dich doch nicht alleine ins Ausland lassen.
2: Bin doch nicht alleine.
0: Doch, Kira, ohne mich ist alleine.
2: Papa!
0: Ende der Diskussion, kein London. Aus.
2: Du bist so bescheuert!
0: Kira. Sei bloß froh, dass du keine Kinder hast.
1: Hä? Wie kommst du denn darauf?
0: Hast du welche?
3: Die kommen nächste Woche nach. Es sind zwei Mädchen.

0: Was hast du denn da? Schokolade darfst du doch nicht.
1: Bin überfallen worden.
2: Konnte ins Haku fliehen. SOS.

0: Penny, alles okay?
1: Ja, ja, alles gut. Boah. Warum trennt euch denn jetzt schon? Ihr habt doch noch 4 Wochen Zeit.
0: Das mische ich nicht ein. Das ist unsere Sache.
2: Also, weißt du, du hast sowas noch nie erlebt.
1: Und du hast Stopp!
3: Was ist denn überhaupt passiert? Wer hat dich überfallen?
1: Eine Frau, circa 25 Jahre alt. Blonde Haare und blaue Augen. Mehr weiß ich nicht. Das ging alles so schnell.
4: Und warum?
1: Deshalb. Es waren im Schurkenosterhasen drin.
0: Hier drin?
1: Ja, genau. $3000. Alle Scheine nagelneu.
4: Meint ihr, die sind echt?
5: Ich hab noch Dollar. Damit können wir die vergleichen. Hier.
3: Danke.
5: Ich spüre keinen Unterschied.
3: Ränder, Porträt. Sicherheitsfaden, die sind gleich, die müssen echt sein.
4: Wir testen sie unter Schwarzlicht.
0: $20-Scheine leuchten grün, $50-Scheine leuchten gelb.
3: Der leuchtet nicht.
5: Verdammt gut gemachtes Falschgeld.
3: Und was machen wir jetzt?
0: Ich gehe zur Polizei. Falschgeld muss man abgeben. Kommst du mit?
4: Besser nicht.

0: Tja. Na dann.
1: Stopp! Ihr wollt doch jetzt nicht wirklich alle gehen. Lasst uns wenigstens noch mal beim Fundort nachgucken. Oder wollt ihr, dass noch mehr Falschgeld in Umlauf kommt? Leute, die hat mich überfallen. Ich lasse nicht einfach so davonkommen. Hier habe ich Pepper mit dem Paket erwischt. Ich hole ihn mal. Vielleicht hat er ja einen besonderen Riecher, was Falschgeld angeht. Ihr könnt schon mal vorfahren. Bis gleich.
2: Fahrt ihr. Tut mir leid, aber ich muss Tayo nach. Vielleicht erwische ich ihn ja noch.
0: Wir sollten dann noch.
3: Unser Falschgeld ist auf dem Weg zur Polizei. Dass du hier kommst, verdammt.
4: Speicherstadt.
3: Und Brok. Ich kümmere mich drum.

0: Schlaft gut.
1: Hier müsste es sein. Eigentlich alles okay so bei dir?
2: Klar, alles super, was soll sein? Ich gehe übrigens auch weg. Nach London zu meiner Tante. Ich muss noch meinen Vater rumkriegen.
1: Ach so.
2: Lass mal umgucken. Ja.
1: Da ist ein Eingang.

0: Sowas darf nicht nochmal passieren.
1: Marlene, es tut mir leid.
0: Oh, es tut mir leid, es tut mir leid.
2: Dauernd sagst du, was ist das für eine Beschreibung?
1: Es tut mir leid.

0: Das Geld ist weg. Sie müsste es mir geklaut haben.
1: Mist. Wir haben die Geldfälscher.
0: Normannenstraße 34.
1: Los!
2: Was war denn das? Es war irgendwie... Du.
3: Ey, in den letzten 3 Stunden sind 40 Bestellungen eingegangen. Hier, Philadelphia, San Francisco, sogar aus Hongkong.
4: Qualität spricht sich immer rum.
3: Ja, und zwar weltweit.
4: Hey, da sind schon wieder 2 Kinder.
3: Was? Das sind die vom Speicherboden.
4: Was machen wir jetzt?

0: mitkommen, das ist Privatgelände.
1: Beruhigt euch. Ihr müsst entschuldigen, aber wir müssen hier wirklich vorsichtig sein.
2: Schlüter, ich versuche Ihnen seit Wochen zu erklären, dass dieses Gebäude komplett ungeeignet ist. Von wegen Hochsicherheitstrakt.
3: Hochsicherheitstrakt?
1: Ihr dürft das wirklich niemandem erzählen. Wir sind vom BND. Ihr wisst, was das ist?
3: Bundesnachrichtendienst.
2: Ja. Der deutsche Geheimdienst. Diese ganze Operation ist hier absolut top secret.
3: Wofür braucht der BND gefälschte Dollarnoten?
1: Wir ermitteln im Darknet gegen internationale Fälschersyndikate.
3: Und dafür müssen Sie Ihr Geld in Osterhasen verstecken.
1: Ja, das ist Teil der Geheimoperation.
2: Hey, wir sind die Guten.
3: Okay, dann sagen wir jetzt unseren Freunden Bescheid, die sind gerade bei der Polizei. Nicht, dass ihre Deckung aufliegt.
1: Ja.
3: Auf Wiedersehen.
2: Wiedersehen.
1: Das ist ein scheiß Plan, Leute!
4: Nein,
1: tut mir leid,
4: ich
1: kann es noch einmal hören!
4: Nein,
1: nein, nein, nein,
4: nein,
1: nein,
2: was machen wir denn jetzt?
1: Abbruch!
2: Abbruch.
1: Scheiße!
2: Scheiße.
3: Oh, die verticken Falschgeld übers Darknet. Alle Datenwege x-fach verschlüsselt, sodass sie niemand zurückverfolgen kann.
5: Und in den Osterhasen schmuggeln sie die Dollar durch den Zoll in die USA.
3: Wir müssen hier raus.
5: Zu.
3: Scheiße. Ah.
5: Mist. Immerhin. Verhungern werden wir hier nicht.
3: Warte mal. Wir lassen die Hasen flüchten.

0: Mist.
1: Okay.

0: Mein Gott, wie viele Kinder sind das denn?
1: Fünf.
0: Ja, dann ist hier das fünfte. Mit Hund.
1: Scheiße.

0: ist das?
1: Emmy? Tayo?
0: Von wo kommt das?
2: Da. Hol uns hier raus! Wir müssen Kevin erreichen hier!
0: Femi!
1: Kira? Levi? Hilft nichts, haben wir schon längst probiert.
2: Das Seil!
0: Hä?
2: Das ist eine Frage der Zugkraft.
0: Okay.
2: Mach das irgendwo fest, okay? Wir finden was.
0: Okay, komm.
2: Das Auto! Ist offen!

0: Qualität. Da ist zu.
1: Wieder ist zu.
0: Na, da ist zu.
1: Das kann doch gar nicht sein. Lass mich mal.
2: Hoffentlich wacht er gleich wieder auf.
1: Jetzt lass doch mal den blöden Köter in Ruhe. Hilf mir lieber, da ist zu.
2: Die Türklinke klemmt. Da muss irgendjemand was davor gestellt haben.
1: Wir sollen da was vorgestellt haben. Scheiß Kinder.

0: Da seid ihr. Ich muss mal mit euch reden. Femi, du warst ja schon mal mit mir auf Amrum, nicht? In unserem Haus. Ja, du weißt, wie schön das da ist. Also, ich vermisse das alles. Also überhaupt die Insel und Ahlens so. Die Stadt hier, das ist nichts für so eine olle Nordsee-Krabbe.
1: Du willst zurück?
0: Jo.
2: Du willst uns verlassen?
0: Nein, eben nicht. Ich will doch nicht von euch weg. Und Andrea, die will auch nicht, dass ich dort oben wieder alleine bin. Also, könntet ihr euch vorstellen, dass ihr mitkommt? Ich meine, dass wir alle nach Amrum ziehen.
1: Nach Amrum?
2: Und was mit Papa?
0: Ja, der kommt in 2 Monaten nach, wenn sein Jahr in Indien rum ist.
1: Weg aus Hamburg? Naja, die anderen sind ja auch alle weg. Wäre vielleicht ganz gut, hm?
2: Ist es, weil du alt wirst?
0: Ne, alle Nordsee-Krabbe.
2: Wir lassen dich nicht allein, Opa.
0: Das ist schön. Ja, und du kommst natürlich auch weg. Ja, na klar kommst du mit.
3: Also, über Ostern kommst du zu mir. Und im Sommer sehen wir uns bei euch auf Amrum. Ach, und in den Herbstferien treffen wir uns bei Kira in London.
1: Dass Svenny das erlaubt hat.
3: Das war doch klar. Er kann Kira nichts abschlagen. In 6 Wochen ist Ostern. Dann zeige ich dir Amsterdam.
1: Das halten wir durch, was?
3: Ja.
2: Hey Leute, ihr glaubt nicht, was mir gerade eben passiert ist. Das hier hat mir gerade eben ein Polizist von der Stadt Hamburg gegeben.
4: In Hamburg schaut man hin. Für die Ergreifung der Dollar-Geldfälscher dankt euch die Hansestadt Hamburg mit einer Belohnung in Höhe von
1: 5.000 Euro? Was machen wir denn mit so viel Geld?
2: Ich weiß schon, weil wir alle weggehen und wir uns trennen müssen, machen wir eine mega Pfefferkörnerreise.

0: Ich werde dich so vermissen, Kleine.
1: Sind doch nur 2 Wochen.
0: Pass auf dich auf, ja?
1: Klar.
2: Und ruf an!

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6: Unsere Schränke und Schubladen sind oft bis oben hin vollgestopft. 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
7: Das ist ein Staubsauger-Aufsetzer.
8: Das gehört auch ganz bestimmt hier rein, ne?
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0: 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Ihr Thema heute? Ordnung in Schubladen und Schränken. Das Thema liegt im Trend. Es soll sogar befreiend sein, Schränke nach Farben zu sortieren und Schubladen perfekt zu ordnen. Aber was, wenn der Alltag dazwischen funkt?
6: Wir haben eine Umfrage gestartet. In Schubladen und Schränken lauert große Unordnung. Wahrscheinlich, weil man einfach alles reinstopfen kann und dann keiner mehr die Unordnung sieht. Bevor ich mir das genauer anschaue, baue ich gemeinsam mit meiner Redaktion in einem Einkaufszentrum in Wuppertal ein Testwohnzimmer auf. Der Anblick kommt dem ein oder anderen bestimmt bekannt vor.
8: Haben Sie so eine Schublade, die so in der Art?
10: Als natürlich.
8: Ja?
10: Ja, eine Schubbelschublade nenne ich sie.
8: Ja.
10: Genau, wo Batterien und Kabel und Flyer und Erinnerungsstücke und alles Mögliche drin ist.
8: Stopf. Wie bei mir zu Hause. Ist es so?
10: Ja.
8: Haben Sie so über Ordnungssysteme schon mal nachgedacht? Es gibt ja dann auch für die Schubladen so Einsätze.
11: Ja, das habe ich auch schon mal gesehen. Aber irgendwie noch nie umgesetzt.
8: Noch nicht umgesetzt. Nee.
12: Vielleicht ist es auch so ein bisschen Auflehnen dagegen, dass man immer alles ordentlich haben muss. Dass man sich denkt, komm, jetzt ist es mir egal. Zack, rein damit. Schubfach
8: Anarchie
12: zu.
8: Im eigenen
12: genau.
8: Haus.
12: Ja,
8: und deswegen
12: ja.
8: Braucht man ab und zu auch
12: genau,
8: so eine Schublade.
12: Genau, dann macht man das auf und sagt, ich bin
8: so
12: gar nicht langweilig.
8: Ich bin überhaupt hier ist mein wildes Leben.
13: Manchmal denke ich so. Ja, das muss ich noch brauchen.
8: Das heißt, ich höre das schon raus, Sie können sich auch schlecht trennen.
13: Ja, auf jeden Fall. Das war schon als Kind so.
8: Ja?
13: Gestern habe ich auch gehabt, da fehlte mir eine Schraube mit Mutter und die hatte ich geordnet.

0: gebastelt.
1: Man muss sie manchmal trennen, wenn man also neue Dinge sich wieder anschafft. Also eins raus und das andere wieder rein.
2: Was machen Sie mit den Sachen, die aussortiert sind, die bei Ihnen im Haus jetzt nichts mehr verloren haben?
0: Entsorgen. Also je nachdem, wenn es Kleidung ist, dann bringe ich das in den Kleidercontainer. Mhm. Schuhe, da gibt es ja auch einen Container für, wo man das hinbringen kann.
2: Sozialkaufhaus, haben Sie da schon mal drüber nachgedacht? Oder Secondhand-Shops oder
0: jetzt
2: sowas?
0: Jetzt noch nicht. Bis jetzt noch nicht. Das wäre eine gute Idee.
2: Das ist vielleicht noch mal eine Idee.
3: Im Sozialkaufhaus bekommen die Dinge eine zweite Chance. Was hier gebraucht wird und wie man richtig spendet, klärt Yvonne später. Jetzt kümmert sie sich aber erstmal um die Krimskrams-Schublade von Familie Schmidt. Florian und Jenny aus Düsseldorf haben sich bei Yvonne gemeldet. Denn im Alltagsstress bleibt kaum Zeit für langanhaltende Ordnung. Kein Wunder, mit Job, Haushalt und drei Kindern ist das Paar schon ziemlich beschäftigt. Die Kleinen bleiben auf Wunsch der Eltern hinter der Kamera.
4: Impulsmäßig fange ich an, irgendeine Schublade auszuräumen, einen Schrank auszuräumen, weil ich denke, jetzt habe ich genau die Idee, habe was gesehen, was ich umsetzen kann. Versuche es dann umzusetzen und das scheitert dann relativ, ja, zeitnah.
5: Es kommt immer wieder was Neues dazu. Ja, und das Neue wieder einzuordnen, schaffen wir meistens von der Zeit her einfach nicht, leider.
4: Es scheitert, wahrscheinlich die Kommunikation zwischen uns beiden oder weil wir verschiedene Ansichten haben von Ordnung. Weil seitdem ich meinen Mann darum bitte, dass er dann die Handtücher falten soll oder die Bettwäsche auch irgendwie nach der Falttechnik einsortieren soll, stellt er das dann eher vor den Schrank, anstatt es einzuräumen.
5: Also ich bin jemand, der so gerne Sachen auf den Haufen legt und dann irgendwann nach einem Monat, nehme ich das alles und dann sortiere ich das alles fein äußerlich ein.
3: Jenny und Florian haben hier ganz unterschiedliche Vorstellungen. Das birgt Streitpotenzial.
4: Das, was ich für logisch empfinde, empfindet er wahrscheinlich nicht für logisch. Und im Alltag, im Trubel irgendwie, denkt er sich, okay, wie war das nochmal? Naja, kann ich nicht abrufen und mache ich gerade so, wie ich denke. Und das Gleiche umgekehrt.
3: Bei Familie Schmidt fehlt ein gemeinsames Ordnungssystem. Jeder räumt so auf, wie er es für richtig hält.
4: Das Ziel wäre, dass eine gewisse Struktur da drin ist, dass es direkt griffbereit ist, weil sobald ich irgendwie irgendwas rausziehe, was nicht oben drauf liegt, kommt mir alles entgegen.
5: Ich würde es vielleicht zusammenfassen als ein Los, ein Gewinn, also ein Griff, ein richtiges Produkt, was man dann in der Hand hat.
3: Es gibt also ein ganz klares Ziel. Eine neue Struktur muss her, die alle in der Familie leben und die am Ende Zeit und Nerven spart.
6: Da helfe ich natürlich gerne.
2: Ich freue mich jetzt auf Familie Schmidt. Die haben sich ja von mir gewünscht, dass sie ein bisschen mehr Ordnung in ihren Haushalt bekommen. Und diese Ordnung, die soll vor allen Dingen bleiben, also langfristig sein. Das ist überhaupt nicht einfach, wenn man kleine Kinder hat. Aber ich habe mir ein paar Tipps überlegt und natürlich auch Ordnungshelfer mit dabei.
3: Aufräumen mit System. 9 Tipps für dauerhafte Ordnung.
2: Gut, dann gucken wir uns mal hier diese Schublade an. Was ist denn da das Problem bei euch?
4: Das ist sehr ein großes Durcheinander. Und da habe ich versucht, halt eine Struktur irgendwie reinzubekommen. Aber ja, das scheitert so alle paar Wochen.
2: Das ist so diese typische Krimskram-Schublade so ein bisschen, ne? Die eigentlich in jedem Haushalt so mit drin ist. Aber es sind eben auch sehr wichtige Sachen da. Also Kabel müssen gefunden werden, Medikamente braucht man auch mal. Wer von euch ist denn der ordentlichere und wer der etwas unordentlichere Typ?
5: Fragst du mich?
2: Ja, ich guck dir ganz intensiv ins Gesicht.
5: Ja, ich würde schon sagen, meine Frau ist da ordentlicher. Ich bin eher der so alle quartalsweise mal aufräumt.
2: Dann ist mal die erste Grundregel, wenn man jetzt sowas vor sich hat, man räumt erstmal alles raus und guckt erstmal, was ist überhaupt da. Mhm. Und das machen wir jetzt als allererstes.
6: Tipp 1, alles muss raus.
3: Denn nur dann weiß man, was man eigentlich hat.
7: Das ist ein Staubsauger.
2: Das gehört auch ganz bestimmt hier rein, ne?
7: Ja.
2: Man fängt an einem Bereich an, nicht an 7 gleichzeitig. Du kannst ja jetzt auch noch in andere Schubladen gucken, sondern ein Bereich wird sich jetzt hier vorgenommen und wir haben alles rausgeräumt, sauber gemacht. So, und jetzt kommt die nächste und meistens schwierigere Aufgabe. Eine Bestandsaufnahme zu machen und zu gucken, was möchte ich denn bitte behalten und was kommt weg? Also braucht ihr wirklich so viele Stifte, wie hier drin sind? Und

0: Bleiben die alle oder könnten da eventuell auch welche weg? Ja.
1: Mhm. Yvonne und Familie Schmidt sortieren aus. Für den Anfang zwei Kisten mit Müll und behalten Beschriften.
2: Erschreckend, wie viele Stifte nicht funktionieren.
1: Yvonnes Tipp Nummer 2. Nicht alles auf einmal angehen. Nur mit einem kleinen Bereich im Schrank anfangen.
3: So geht's dann Schritt für Schritt weiter. Stifte, Zettel und Medikamente. Dabei immer fragen, was und wie viel braucht man wirklich?
2: Das sind Vitamine. Mhm. Also braucht man eigentlich nur das Aktuelle, also dass man da irgendwie zwei Packungen dann da hat.
0: Ja, und habt ihr denn die Möglichkeit, noch woanders Medikamente zu
2: haben? Im Apothekerschrank.
0: Okay, und was wollt ihr hier haben? Das könnt ihr ja mal einmal hier unten in diese Kiste reinpacken und den Rest packen wir dann an eine andere Ort und Stelle. Dann würde ich gerne mit euch die Inneneinrichtung einmal so machen, damit du bist hier der Mann für die Schublade, damit du das gleich weiter fortführen kannst.
4: Gerne.
0: Und gut ist eigentlich immer, finde ich, wenn man alles gleich hat. Du hast da ja super mit angefangen mit diesen Kisten und so. Aber wenn die dann alle unterschiedlich sind, dann macht das auch schon wieder nervös, so ein bisschen. Und ich habe jetzt mal welche besorgt, die da optimal reinpassen. Eins, zwei, drei.
1: Solche Kisten gibt's für unter 2 Euro im Einzelhandel. Yvonne hat auch noch dieses Stecksystem für ca. 14 Euro dabei. Das lässt sich auf jede Schubladengröße anpassen und es entstehen keine Lücken.
0: Weil, ich kenne ja meine Pappenheimer, wenn wir die Stifte nur hier reinmachen, dann rummelst du da Gott weiß was anderes rein. Und dann ist wieder die Ordnung
2: nicht gegeben. Weil zu viel Platz ist.
0: Weil einfach zu viel Platz ist. Der Mensch will den Platz voll machen, obwohl es die gute alte 80-20-Regel gibt. Also man soll Schubladen nur zu 80% voll machen, 20% sollen Luft sein.
1: Mit Tipp Nummer 3 behält man den Überblick. Keine volle Schublade, kein Chaos. Für den Kabelsalat hat Yvonne noch eine kostengünstige Idee.
0: Ihr habt ja unheimlich viele Netzteile und so. Die würde ich vielleicht raustun und einzeln machen. Und dann kann man, weil es einfach hübscher aussieht, dann kann man sich so eine kleine Klorolle nehmen und kann dann hier das Kabel richtig schön drin verschwinden lassen. Und dann ist es eben auch ordentlich. Und dann schreibst du da auch noch drauf, welches Kabel das ist.
2: Das ist
0: und kannst dann eben auch zusätzlich noch überlegen, ob du die alle wirklich brauchst oder ob es das Gerät gar nicht mehr gibt. Ich habe letztens bei mir aussortiert und habe von einer von so einem kleinen Spieleding von 1998 so ein ganz komisches Kabel gefunden. Ich habe mich getrennt davon.
1: Alles, was man für die Kabelaufbewahrung braucht, sind Klopapierrollen, farbiges Klebeband und Sticker zum Beschriften. So ist dann auch endlich Schluss mit dem Kabelsalat.
3: Noch mehr Überblick gibt's mit einem Etikettiergerät und der richtigen Beschriftung der Kisten. So hat alles seinen festen Platz. Mein Tipp Nummer 4.
0: Das gehört eigentlich immer mit zum Haushaltscheck. Ich bin davon überzeugt, es wäre mehr Frieden auf der Welt, wenn jede Familie ein Etikettiergerät hätte.
2: Ja.
0: Warum denke ich das wohl?
2: zur Orientierung.
0: Genau.
1: Florian beschriftet die Kisten. Damit sollte klar sein, was wohin gehört. Wie gut das im Alltagsstress klappt, zeigt sich noch. Aus der Krimskrams-Schublade ist mit ein paar Handgriffen und den passenden Ordnungshelfern eine übersichtliche Schublade geworden.
2: Der Anblick gibt mir ein ganz wohliges Gefühl. Also die kleine Jenny hüpft so in meinem Bauch. Das ist echt schön so. Ja, eine Struktur.
0: Das geht mir ähnlich immer. Struktur tut gut und weil es eben auch gleich ist, weil es so eine Ruhe gibt und weil du nicht so das Gefühl hast, so ich mach das auf, ich krieg sofort eine Krise.
2: Und wie kriege ich die Schublade wieder zu?
0: Und wie kriege ich, und die, guck mal, die geht ganz einfach wieder zu.
2: Ein Traum.
1: Yvonnes Mission ist aber noch nicht beendet. Die nächste Baustelle, der Kinderzimmerschrank, wartet schon. Dazu später mehr. Vorher geht's für die Verbraucherjournalistin in die Hauptstadt, ins Werkbundarchiv, Museum der Dinge. 20.000 Dinge sind hier ausgestellt.
0: Ja, ich bin hier an einem ganz besonderen Ort. Hier gibt's unheimlich viele Dinge, die hier zur Schau gestellt werden, die vermutlich aussortiert worden sind. Warum fällt es uns im Privathaushalt so schwer, uns zu trennen? Und wie motiviere ich mich nachhaltig zur Ordnung? Ich bin verabredet mit einer Psychologin und die wird mir das hoffentlich erklären.
1: Für Annegret Wolf ist Ordnung viel mehr als ein Lifestyle-Trend. Beim Psychologen. Ordnung beginnt im Kopf.
0: Wir sind hier ja in einem sehr aufgeräumten Ambiente. Warum tut Ordnung unserem Wohlbefinden gut? Ich behaupte das jetzt einfach mal so. Sie dürfen widersprechen.
4: Nee, das passt schon. Ne? Man sagt ja immer so schön, in einer aufgeräumten Umgebung wohnt ein aufgeräumter Geist. Und da ist tendenziell schon was dran. Unser Gehirn mag halt Struktur und Vorhersagbarkeit. Das hat wahrscheinlich auch evolutionäre Gründe. Wenn früher der Säbelzahntiger kam, wir haben die Keule nicht gleich gefunden. Gute Nacht, Marie, sag ich mal. Und Ordnung vermittelt uns so ein Gefühl von Sicherheit. Ne? Also wir wissen, wo was steht, wir wissen, wo der Schlüssel ist. Da sind nicht diese Mikrostressoren, ungeöffnete Briefe, das Geschirr muss noch abgespült werden. Das sind alles so Sachen, die uns fordern, die Stress verursachen. Und deswegen ist Ordnung eigentlich etwas, hat viel mit Selbstfürsorge zu tun und kann wirklich unserem Wohlbefinden beitragen.
0: Irgendwann kommt ja der Leidensdruck. Und da komm ich dann auch ins Spiel, weil ich oft gefragt werde, oh, wie kann ich Ordnung halten? Ja. Wie motiviere ich mich? Warum kommt das Leben so oft dazwischen? Und diese schöne Ordnung, die hier ist, die ist in einem halben Jahr gar nicht mehr da.
4: Aber wenn der Leidensdruck da ist, hat das häufig damit zu tun, dass wir eben überfordert sind, dass wir es vor allem auch nicht als Routine etabliert haben. Und das finde ich ganz wichtig. Wir müssen das Ordnung halten, das Aufräumen ein bisschen als Routine in den Alltag wieder reinkriegen.
0: So wie Zähneputzen am Morgen. Ne? Genau. Dass man die Dinge, die man sofort erledigt, was halten Sie denn von so Grundregeln? Also es gibt ja so ein paar Regeln. Das, was du in einer Minute erledigen kannst, erledige das sofort.
4: Genau, ich kenne immer so die 2-Minuten-Regel. Da ist noch mal ein bisschen was drauf. Also alles, was kurz dauert, ne? Kleidung mal schnell aufhängen oder wirklich Geschirr, Teller gleich abspülen beispielsweise, das dauert nicht lang und das ist dann eine Routine und das bedeutet auch, es häuft sich nicht an, weil das ist meist das Problem. Klar, wenn ich den Berg sehe, dann kann ich mich nicht motivieren.
1: Beispiel Kleidung. Keinen Wäscheberg anhäufen, sondern am besten direkt in den Schrank legen. So kommt erst gar kein Chaos zustande. Und wer dranbleibt, entwickelt daraus bald eine Routine. Wichtig, alle Familienmitglieder ziehen am gleichen Strang. Das nützt auch dem Familienfrieden.
4: Also man sollte sich auch immer fragen, warum ist mir Ordnung wichtig oder warum vielleicht auch weniger wichtig? Und die Erfahrung zeigt, das merke ich auch bei meinen Patienten, wenn die über Beziehungskonflikte sprechen, wenn das Thema Ordnung auf den Tisch kommt, steckt da meist irgendwas Tieferliegendes dahinter. Dass ich mich von Schatzi nicht gesehen fühle, dass ich mich nicht wertgeschätzt fühle. Ne? Wenn mir Ordnung wichtig ist und der lässt den Müll mal wieder stehen. So. Und das sind dann Dinge, die besprochen werden müssen. Also warum nervt mich das auch so? Und gerade im Zusammenleben, es gibt halt unterschiedliche Ordnungssysteme, aber dann hilft auch so ein klarer Putzplan.
1: Unterschiedliche Bedürfnisse nach Ordnung können im Haushalt schnell zum Streitthema werden. Damit sich alle wohlfühlen, helfen einfache Tricks. Routinen schaffen, die Socken zum Beispiel einfach direkt in die Wäsche packen. Die 2-Minuten-Regel für kleine Aufgaben. Und klare Absprachen, zum Beispiel über Listen oder Putzpläne. Wenn alle mitziehen, fühlt sich jeder gehört und die liegen gebliebene Socke bleibt kein Streitpunkt. Mit klaren Absprachen versucht auch Familie Schmidt weiter zu sortieren. Zurück nach Düsseldorf und zum Kinderzimmerschrank. In dem lagern zum Beispiel Bettwäsche, Handtücher und Medikamente für die Kinder.
0: So, da ist ja der Schrank. Drängendstes Problem.
2: Ja, sehr chaotisch.
0: Ja.
2: Sehr viel. Sehr viel, was wir brauchen, aber nicht regelmäßig.
0: An Medikamenten jetzt?
2: Genau, genau.
0: Das heißt,
2: Cremes, Pflaster.
0: Ja, ich meine, bei 3 Kindern kommt ja das eine oder andere. Ja. Ich würde mal sagen, wir räumen das jetzt mal alles ungesehen raus.
1: Und dann wird nach Kategorien sortiert. Handtücher, Bettwäsche, Kleidung. Dafür kommt die 4-Kisten-Methode zum Einsatz. Eine Behalten-Kiste für alles, was bleibt. Eine Kiste für Spenden, eine für Müll und in die 4. werden die Teile gelegt, bei denen die Entscheidung noch schwer fällt. Florian sortiert in der Zwischenzeit die Medikamente. Was abgelaufen ist, kommt weg. Der Rest wird nach Kategorien sortiert.
0: 1, 2, 3, 4, 5, 6, 7, 8 für ein Baby.
2: Ich glaube 4 oder die Hälfte.
0: Ja,
2: auch reichen.
0: Finde ich gut. Dann sortier doch schon mal. Dann sortier doch. Und die könnte man doch aber eigentlich gut noch spenden, weil die sind ja nicht schlecht.
2: Genau.
0: Dann kannst du die nämlich in die Spendenkiste reinpacken. Mhm.
2: Das ist sogar, glaube ich, von mir eher. Von meinem Kissen. So eine kleinere.
0: Vom Kopfkissen.
2: Habe ich gesucht, ja.
0: Ach, und schön, jetzt, sie wieder und jetzt gefunden. Siehst du? Also kommt zur Behalten-Ecke, ne?
2: Genau.
3: Langsam füllen sich die Kisten, auch die Müllkiste.
2: Vom Emotionalen, oder wenn ich denke, okay, wie sahen die Kinder da drin aus? Und das sind wahrscheinlich, wenn ich dann stehe. Ja, das ist, weil ich mir denke, ach, da hat der Große irgendwie das erste Mal drin, ne, als er gestanden hat. Und
0: ja, das stimmt.
2: Ist schon,
0: also da würde mein Herz eher an dem hängen, als an diesem jetzt hier.
2: Ja, das war jetzt, sag ich mal, die letzte Geburt, wo sie damit, sag ich mal, empfangen worden ist. Deswegen ist das so eigentlich verrückt, dass man sich an Dingen so festhält. Habe ich ja auf Foto letztendlich, aber irgendwie...
0: Das kannst du nicht wegpacken.
2: Nee, das erst recht nicht, gerade weil es so frisch noch ist.
0: Ja, wenn die damit auf die Welt gekommen ist, dann kommt das natürlich nicht weg.
1: Warum uns das Loslassen emotional so schwer fällt, lässt Yvonne sich später von Psychologin Annegret Wolf erklären. Hier geht's weiter. Der Schrank ist leer. Jetzt heißt es, ihn wieder platzsparend einzuräumen.
3: Das Top-Thema, zu dem ich immer wieder gefragt werde, Spannbetttücher richtig falten. Und es lohnt sich, das einmal zu verinnerlichen.
0: Also, du stülpst dann hier quasi die Hände rein und packst das hier umgekehrt hier rein. Und dann zieht man das hier schon mal gerade. Und dann hast du hier schon mal so eine geradere Kante. So, und dann mache ich es immer so, dass ich das nach oben schlage zur Hälfte und das auch. Und je nachdem, wie viel Platz man dann hat, das ist ja ein etwas größeres, kann man das dann auch so schon wieder wegpacken.
2: Ja, sieht auf jeden Fall schon
0: das
2: besser aus.
0: Das sieht schon mal ein bisschen ordentlicher aus, ne?
2: Ja, genau. Kann man sich auch leichter rausziehen.
3: Bett- und Kissenbezüge falte ich immer ineinander. Das spart die nervige Suche.
1: Nächste Kategorie, Kleidung.
0: Was ja immer gut ist, ne? wenn man die jetzt so gestapelt hat im Schrank, also so, ne? Wie ich das jetzt mache, und das Kind möchte jetzt den unteren Pullover haben, dann reißt es das hier raus und dann passiert das.
2: Ja, regelmäßig.
0: So.
2: Ja.
0: Deswegen finde ich es eigentlich ganz gut, wenn man, reiche mir aus dem Hintergrund, wenn man die in so Boxen reinmacht, kannst du einmal festhalten.
2: Ja, klar.
0: Und wenn wir die gleich ordentlich gefaltet haben, dann kann man die hier so reinstellen und dann könnt ihr die rausziehen, ohne dass dann die anderen alle mit weggehen.
2: Da sieht man auch erst, was alles für, was für Pullover da überhaupt sind.
0: Ja, also, du hast auch hier jetzt wieder eine viel bessere Übersicht, ne?
3: Für mehr Stabilität einfach den unteren Part vom Oberteil in den Kragen stecken.
1: Und damit sind wir bei Tipp 6. Platzsparend falten.
0: Das hier, das ist super praktisch. Weil das kannst du jetzt hier als Trenner daneben machen, weißt du? Dann kannst du hier noch was rein, dann kippt das eben auch nicht alles so schnell um. Und dann hast du das hier noch mal unterteilt, so in einzelne Fächer.
1: Die Boxen gibt's je nach Größe für knapp 3 bis 7 €. Die Trenner kosten im Dreier-Set um die 22 €. Mit den neu sortierten Medikamenten und einheitlichen Kisten sieht der Schrank gleich viel ordentlicher aus.
5: Erster Eindruck, total die Übersicht da. Es wirkt nicht mehr so voll. Viele Sachen sind beschriftet. Es ist einfach noch Platz im Schrank. Ich weiß, dass ich noch mehr reinstecken kann. Und es war bei den anderen Sachen auch so. Also mehr Übersicht, diese 80-20-Regel nehme ich mit. Und ja, Disziplin, wir müssen dranbleiben.
0: Ich habe euch noch Ordnungsmaterialien dagelassen, also Kästen, die ihr ausprobieren könnt. Ich habe euch noch Böden für die Schränke dagelassen, dass ihr da auch noch variieren könnt. Und dann dürft ihr selber loslegen. Und wenn ihr aber stecken bleibt, könnt ihr mich FaceTimen oder WhatsAppen. Wir können dann auch noch mal quatschen.
2: Gerne.
0: Aber jetzt kann ich nicht mehr. Ich habe jetzt den ganzen Tag gequatscht. Und ich habe so viel gefaltet.
2: Das hast du wirklich gesagt.
0: Es hat aber Spaß gemacht.
3: Arbeit, die sich lohnt. In 2 Wochen schaue ich mir an, wie Familie Schmidt weitersortiert hat. Dafür gibt es noch mehr Ordnungshelfer, auch fürs Wohnzimmerfach.
1: Und mit dem Inhalt der Spendenkiste macht Yvonne sich später noch auf zu einer besonderen Einrichtung. Im Internet boomt das Geschäftsmodell Ordnungscoaching. Die Anbieter versprechen individuelle Lösungen für mehr Ordnung in den eigenen 4 Wänden, inklusive innerer Balance. Entweder vor Ort in den eigenen 4 Wänden oder über einen Videocall. Wir checken 3 Online-Coachings zwischen 81 € und 150 € mit versteckter Kamera.
3: Ich bin so froh, dass ich meine Redaktion habe, weil die können dann immer Sachen ausprobieren und testen und haben das jetzt auch gemacht.

0: in den letzten 14 Tagen, und zwar in Sachen Ordnungscoaches, die es ja zuhauf im Internet zu finden gibt.
1: Clara, Lucy und Leaf haben drei unterschiedliche Ordnungscoaches online kontaktiert.
2: Ordnungscoaching im Check. Redakteurin Leaf möchte ihren chaotischen Wandschrank neu sortieren. Nach einem kostenlosen Kennenlerngespräch am Telefon gab es im Anschluss einen Videocall.
0: Liebe Leaf,
3: ja.
0: Wie lief es bei dir?
3: Bei mir ging es 90 Minuten und in diesen 90 Minuten haben wir einen Schlachtplan erstellt. Mhm. Also ich saß die ganze Zeit am Tisch und habe mit ihr drüber gesprochen, aber bin selber nicht aktiv geworden.
0: War das das Erstgespräch oder war das schon ein richtiges Beratungsgespräch?
3: Das war das richtige Beratungsgespräch. Mhm. Also ich hatte sie dann vorher angerufen und nach einem Termin gefragt und das war auch das Erstgespräch. Da hatte sie dann erstmal gefragt, welcher Bereich ist das? Was wünsche ich mir? Und da habe ich ihr dann danach Fotos geschickt und sie hat dann eine Präsentation erstellt.
0: Wie muss ich mir diese Präsentation vorstellen?
3: Sie hat dann diese Fotos gemacht und hat dann dazu ihre Gedanken mit aufgeschrieben.
2: Dieses 90 Minuten Online-Coaching gab es für 150 Euro. Bekommen hat Leaf Tipps für eine neue Strukturierung des Schranks und Links zu Produkten, die dabei helfen sollen. Wenn Leaf ein Produkt über einen der Links bestellt, gibt es für den Coach vom Hersteller eine Provision.
1: Die Coachin bekommt also Geld fürs Coaching und wenn Leaf über ihren Link bestellt.
0: Was gab es denn so an ganz konkreten Tipps, die du auch sofort in deinem Alltag umsetzen konntest?
3: Ich habe auf der einen Seite so Reiserucksäcke. Mhm. Und die hatte ich immer eigentlich, wie man es so reinschiebt. Ne? Du schiebst sie einfach rein, ja, und denkst nicht drüber nach.
0: Ja.
3: Und die sind immer, genau, wie man hier gut sehen kann, mit diesen ganzen Bändern hängen die da runter. Und da meinte sie, dreh die einfach mal um. Dann zum einen kannst du die gut rausziehen und es sieht geordneter aus, nur weil die Bändchen nicht runterhängen.
0: Das ist natürlich richtig, weil du sofort diese optische Ordnung hast. Ne? Bist du zufrieden gewesen?
3: Also es hat mir Ideen gegeben, wie ich zum Beispiel dieses Bügelbrett woanders hin tun kann. Aber ich hätte mir ein bisschen gewünscht, dass wir auch schon zusammen aktiv geworden wären. Mhm. Ja.
2: Zweite Runde. Volontärin Lucy möchte Ordnung in ihrer Schminkschublade. Dafür kontaktiert sie eine weitere Coachin aus dem Internet. Das Ziel? Ein besseres System und Platz auf der Kommode. Auch hier kosten 90 Minuten 150 Euro inklusive kostenlosem Vorgespräch.
0: Was ich jetzt sehe, ist, dass du schon aufräumst mit Anleitung. Ja, du hast den Laptop,
4: genau,
0: da stehen.
4: Genau.
0: Ja. Was waren die besten Tipps, die du gekriegt hast?
4: Was ich spannend fand, ist, hat sie gesagt, okay, wir machen erstmal die Schublade da drunter, weil sie diese Sonnenbrillen, die da links waren, die total viel am Platz waren, verstehe ich auch, die sollte ich alle hochkant stellen. Mhm. Hat natürlich viel mehr Platz dann. Und habe ich daneben dann die Schals so gefaltet und gerollt. Sie hat immer geguckt, wie kann man den Platz anders nutzen, sodass ich natürlich mehr von hier oben in die erste Schublade bekomme.
0: Und ich meine, das Ergebnis lässt sich ja wirklich sehen. Mega. Hat dir das was gebracht, auch so nachhaltig für deinen Alltag?
4: Total. Es sieht immer noch so aus. Mhm. Also das ist für mich ein großer Erfolg, weil ich habe das ganz oft, man räumt ja öfter mal auf, dass das dann nicht so bleibt.
0: Warum glaubst du, dass das so hält?
4: Ich glaube, weil man es einmal richtig gemacht hat. Mhm. Irgendwie. Also ich habe einmal diesen Grundriss gemacht und natürlich ist das jetzt alles auch in Boxen und organisiert. Und natürlich, weil ich mich an die Tricks natürlich auch erinnere.
2: Nach den 90 Minuten ist Lucy mit dem Ergebnis total zufrieden. Im Anschluss bekommt sie noch Tipps und auch Links zu Ordnungshelfern, auch für andere Ecken des Zimmers.
1: Mit Praktikantin Clara kommuniziere ich per Video und schaue mir ihre Aufzeichnung mit der Online-Coachin an. Claras Ordnungsproblem ist der überfüllte Kleiderschrank. Deshalb, alles muss raus.
5: Also wir haben uns jedes Kleidungsstück so ein bisschen einzeln angeguckt und dann überlegt, wie fühlt sich das an, also emotional so ein bisschen. Wir haben überlegt, gibt das einem eher positive Gefühle oder negative Gefühle, passt das gerade noch zu meinem Leben, gehört das eher zu meinem vergangenen Ich? Und dann haben wir eher so überlegt, quasi, ob ich das aussortieren sollte oder eher noch behalten sollte. Wieder eingeräumt haben wir die Sachen dann noch nicht, weil dazu gab es keine Zeit mehr, das sollte ich dann alleine machen. Es ging vor allem um das Ausmisten, was wir aber dann auch so zu Ende geführt haben.
0: Und das war jetzt das Endergebnis, das letzte hier.
4: Mhm.
0: Oh, da bin ich aber jetzt irgendwie nicht so richtig happy mit. Wenn ich das jetzt machen würde, dann würde ich auch sagen, investier mal bitte in Kleiderbügel. Die gleichen Kleiderbügel, das macht schon total viel aus in so einem Kleiderschrank. Wirklich, wenn du gleiche hast. Und ich würde auch hier noch einen Regalboden reinziehen, damit die nicht so hoch stapeln muss.
5: Ich habe schon das Gefühl, dass ich mich jetzt besser von Sachen auf jeden Fall getrennt habe, was mir vorher total schwer gefallen ist. Vielleicht hätte ich mir noch ein paar mehr Tipps zum Einräumen gewünscht. Aber im Großen und Ganzen war das Ausmisten mein Hauptproblem. Deswegen, da hat sie mir schon geholfen in dem Coaching.
2: Preisspanne der drei Testcoachings: 81,25 bis 150 Euro.
0: Lohnt sich das? Ist das euer Fazit?
3: Man hat natürlich gute Tipps bekommen, aber ich glaube, dann hätte ich mich eher noch mal hingesetzt und mir eben Tipps selber geholt.
0: Bei dir?
4: Ich war sehr überrascht, wie viel es mir geholfen hat. Also deswegen, man könnte sowas noch mal machen. Aber es müsste ein bisschen günstiger sein für mich.
2: Das günstigste Coaching hatte Clara. In 90 Minuten wurde aussortiert und überlegt, welche Gefühle einem die Kleidungsstücke geben. Tipps fürs Einräumen gab es aber nicht. Viel ordentlicher sieht der Schrank für den Preis nicht aus. Für 150 Euro hat Leaf zwar Inspiration über eine Präsentation bekommen, umgesetzt wurde im Videocall aber noch nichts. In unserem Check am zufriedensten Lucy. Bei gleichem Preis wie bei Leaf hat sie in dem Coaching ihre Schubladen fertig sortiert.
0: Für mich ist das Fazit tatsächlich, dass so ein Coach natürlich eine unfassbare Motivation sein kann und dass es auch zur Nachhaltigkeit beiträgt, wenn ich tatsächlich eine Menge Geld in die Hand genommen habe, weil ich jeden Tag sehe, boah, das hat ja mal 150 Euro gekostet, das soll jetzt auch gefälligst so bleiben. Also diesen Effekt darf man gar nicht ganz unterschätzen. Aus meiner professionellen Sicht heraus würde ich denken, ach, viele dieser Tipps gibt es natürlich auch in Buchform zu kaufen, findet man im Internet, findet man in TV-Sendungen. Und ganz viel Motivation kann man schon haben, wenn man sich beispielsweise eine Freundin oder einen Freund holt und das gemeinsam macht.
2: Wenn Sie sich für ein Coaching entscheiden, am besten vorher überlegen, welchen Bereich Sie angehen wollen. Im kostenlosen Vorgespräch sollte das Ziel des Termins festgelegt werden. Hier kann auch der erwartbare Umfang des Coachings geklärt werden, also ist es möglich, in dem Videocall fertig zu werden. So vermeiden Sie Enttäuschungen. Und ganz wichtig, besprechen Sie vorher den Preis und mögliche Folgekosten. Zurück zum Inhalt der Spendenkiste von Familie Schmidt. Wohin damit? Yvonne hat ein bestimmtes Ziel.
0: So, und wenn man dann aussortiert und ausgemistet hat, dann findet man immer Dinge, die sind viel zu schade zum Wegwerfen. Was damit tun? Ich bin mit Jennys Klamotten zu einem Sozialkaufhaus gefahren, um zu schauen, ob ich die hier loswerde und vor allen Dingen, was die überhaupt brauchen und annehmen.
2: Auf fast 800 Quadratmetern finden hier gespendete Dinge ein neues Zuhause. Spenden, aber richtig. Christian Ellmann ist hier der Chef. Bei ihm darf jeder einkaufen, vom Studenten bis zum Rentner.
0: Ich lasse mal mein Körbchen einmal hier stehen. Wahnsinn. Also unfassbar, wie viel hier hängt. Wie viel Durchlauf haben Sie hier?
6: Wir haben in diesem Jahr schon über 65.000 Textilteile verkauft, Einzelteile hier. Ja. Und wir gucken uns die Sachen vorher an. Also alles kommt bei uns in die Sortierung. Da wird das alles von Hand angepackt. Und alles, was in Ordnung ist, also was nicht schimmelig ist, kein Kellerfund oder, das nehmen wir sofort und bringen es hier rein.
0: Wahnsinn, so schön ordentlich nach Farben sortiert, da habe ich direkt Lust zu stöbern. Und das Beste, die gut erhaltenen Teile finden ein neues Zuhause und landen nicht im Müll. Das ist nachhaltig und spart auch richtig Geld.
2: 20 Mitarbeiter kümmern sich um die gespendete Ware. Bewerten, sortieren und bepreisen die Teile.
0: Ich habe jetzt hier ein paar Sachen mit. Wie ist jetzt hier so das normale Prozedere, wenn Sie sich das jetzt angucken?
6: Genau. Wir würden uns das jetzt anschauen. Was schon mal sehr gut ist, ist es frisch gewaschen. Mhm. Das ist für uns wichtig, dass die Sachen frisch gewaschen sind und wir es sofort wieder verwenden können. Dann würden wir schauen, ist es in irgendeiner Form fehlerhaft, ist eine Naht irgendwie offen oder irgendwas. Das ist aber völlig in Ordnung. Man muss sich das immer so vorstellen, als dass man sich die Frage stellt, würde ich die Sachen noch einem Freund geben? Mhm. Also dass das so die Faustregel ist. Wenn ich selber sage, nee, das ist nicht mehr in Ordnung, dann würde ich es auch nicht mehr in einen Sozialkaufhaus bringen.
0: Was sind denn Negativbeispiele? Also was sollte ich auf keinen Fall, oder was erleben Sie natürlich hier auch?
6: Wir haben

0: hier zum Beispiel.
1: Ich habe da mal was vorbereitet.
0: Eine kleine Kiste mit Dingen, das ist real heute reingekommen, wo wir sagen, das ist aussortiert. Na, wo wir sagen, das sind Sachen, die würden wir jetzt nicht ins Kaufhaus bringen.
1: Nee. Na, einzelner Schuh oder was?
0: Nee, da kommt noch der zweite, aber der sieht auch nicht besser aus.
1: Also diese Grundregel, die Sie gesagt haben, wenn ich es ins Sozialkaufhaus gebe, dann, wenn ich es einem Freund weitergeben würde, dann kann ich es auch hier hingeben.
0: Ganz
1: ne?
0: genau.
1: Ja.
2: In deutschen Schränken liegen rund 2 Milliarden Kleidungsstücke, die fast nie getragen werden. Damit die noch einen Nutzen haben, ist die Empfehlung zum Beispiel von Ökotest, Kleidung am besten in soziale Einrichtungen und Kleiderkammern zu bringen. Seriöse Altkleidercontainer erkennen Sie unter anderem an diesen Siegeln von Verwertung, DZI und BVSE. Die Verbraucherzentrale empfiehlt bei Containern, spenden Sie nur an Sammlungen, die mit einer deutschen Adresse und einer Festnetznummer erreichbar sind.
1: Woran hat es denn einen Mangel? Also was brauchen Sie?
0: Was tatsächlich so ist, ist, dass wir hauptsächlich einen Mangel an Herrenkleidung haben. Mhm. Die Damen kaufen häufiger Kleidung, wechseln häufiger Kleidung. Und was fehlt, ist Herrenkleidung.
1: Ja, ich weiß nicht, ob Sie schon mal versucht haben, in einem Herren den alten Wintermantel von 1966 abzuluxen. Der passt doch noch, der ist doch noch tadellos.
0: Seit der Kommunion passt alles.
1: Ja, genau.
3: Aber warum fällt uns das Trennen eigentlich so schwer?
2: Das lässt sich Yvonne gleich von Psychologin Annegret Wolf erklären.
3: Vorher geht's noch mal zurück zu Jenny und Florian. Das Paar hat mit meinen Tipps weiter sortiert. Wir sind per Videocall verabredet.
4: Wie läuft's denn bei euch mit der Ordnung?
5: Es ist bei mir sehr viel Feuer entfacht. Irgendwie bin ich sehr motiviert. Motivierter als vorher und möchte gefühlt das ganze Haus einmal umdrehen. Aber wegen den Zeitkapazitäten irgendwie klappt das dann nicht so. Und dann stoppe ich dann auch immer wieder.
4: Ja, das ist so ein bisschen, glaube ich, typisch, ne? Dass wenn man dann einmal so angefangen hat, dann denkt man, boah, jetzt mache ich aber wirklich vom Dachboden bis zum Keller und das schaffe ich an einem Wochenende und so. Nein, schafft man nicht. Also mein Tipp ist immer, setz dir ein Zeitlimit für dich, so ein realistisches. Also es können 45 Minuten, es können 60 Minuten sein und dann stellst du dir einen Wecker und wenn diese 60 Minuten vorbei sind oder die 45 Minuten, dann machst du den Arbeitsschritt noch zu Ende und dann ist das abgeschlossen. Ist das denn gut mit der Ordnung jetzt? Ist das praktikabel?
6: Bei den Klopapierrollen, das war zwar ganz nett, aber die jedes Mal wieder da reinzustecken und zu trennen vom Netzteil, das ist so ein bisschen unpraktisch. Da müssen wir mal überlegen, was wir da noch anders machen können. Und vielleicht hast du da noch einen Hinweis für uns.
4: Dabei, ihr hattet ja sehr viele unterschiedliche Ladekabel. Und da überlege ich mir aber auch noch mal was für, dass man da eine schöne Station hat, die vernünftig aussieht. Man hat dann das Kabel immer da drin, aber man sieht keinen Kabelsalat. Habt ihr im Wohnzimmer noch ein bisschen weitergemacht?
5: Ja, das ist echt schön geworden. Da gehe ich sehr gern ran.
4: Ja? Okay, dann freue ich mich drauf, wenn ich das sehen kann.
3: Ich bin wirklich schon sehr neugierig, was Familie Schmidt geschafft hat. Wie das Ergebnis aussieht, das schaue ich mir in ein paar Tagen persönlich an.
2: Zurück im Museum der Dinge in Berlin. Hier verrät Psychologin Annegret Wolf, warum viele Menschen so sehr an Dingen hängen, wie Jenny an den Kinderhandtüchern.
1: Also das Handtuch, da ist damals das Baby aus dem Krankenhaus nach Hause getragen worden und so. Da habe ich natürlich auch gesagt, ja, das darfst du natürlich behalten, weil das super emotional ist.
7: Wir tendieren dazu, wenn wir Dinge besitzen, denen so einen emotionalen Wert beizumessen und manche Menschen eben mehr. Das ist aber so eine Verlustaversion, nennen wir das. Also wirklich diese Angst vor Trennung, weil, ich meine, wir stammen von Jägern und Sammlern ab und früher haben wir es gebraucht für einen harten Winter. Ich muss vorbereitet sein. Wer weiß, was kommt.
1: Wie muss man das denn abwägen?
7: Und da würde ich raten, Erinnerungen draus machen. Wenn es die Erinnerung ist, Foto machen oder ein kleines Stück abschneiden, in ein schönes Album kleben und sich das sammeln. Und ganz praktisch mag ich den Tipp vom Reverse Decluttering, also umgekehrten Ausmisten. Also nicht sich zu fragen, was schmeiße ich weg, sondern was behalte ich? Was hat denn noch Wert für mich?
1: Also quasi ein Perspektivwechsel. Nicht dieser Mangel, oh Gott, ich muss das abgeben und oh, das war damals so schön, sondern eher sagen, oh, das behalte ich, da freue ich mich auch noch in die nächsten Jahre dran.
7: Richtig, das torpediert ja so diese Verlustaversion, diese Angst, oh Gott, dieser Schmerz, ich muss das jetzt loslassen, sondern sagt eben eher, hey, was habe ich schon alles? Und das, was ich dann eben nicht anfasse, komm weg.
3: Mit diesen Tipps fällt Aussortieren emotional direkt leichter. Wie gut klappt das bei Familie Schmidt?
2: Zurück nach Düsseldorf.

0: Ich bin jetzt zum zweiten Mal auf dem Weg zur Familie Schmidt, weil Ordnung machen, das ist gar nicht ganz so schwierig. Viel problematischer ist es, die Ordnung auch zu halten. Und deswegen habe ich Tipps für langfristige Ordnung, damit das Ganze auch nachhaltig bleibt.
1: Jenny und Florian haben in den letzten 2 Wochen fleißig weitersortiert. Das Ergebnis kann sich sehen lassen.
2: Es ist viel mehr Ruhe drin. Und auch bei den ganzen Arzneimitteln irgendwie, da war ich jetzt schon einige Male dran, das war echt hilfreich.
0: Macht Sinn, ne?
2: Ja, und auch der große Sohn hat das in seinem Kleiderschrank schon angefangen.
0: Echt?
2: Ja.
0: Ach, cool.
2: Weil er wollte mitmachen und hat gefragt, was wir denn hier so machen und hat angefangen, seine Socken zu sortieren. Stoffersocken und Rutschen.
3: Von Grund auf, ne?
0: Ja, das ist natürlich gut. Ja, super. Und, aber hast du irgendwie noch Fragen mit der Falterei und mit dem Ganzen?
2: Mhm, wie ich das nochmal flacher irgendwie, die Laken doch flacher hinbekomme. Weil ich gemerkt habe, das, was du gemacht hast, ist wirklich sehr flach. Schön, dass du bei mir wird es dann doch wieder ein bisschen kugeliger.
0: Balliger,
2: ja.
0: Also ist ein bisschen Übungssache. Ich habe euch jetzt mal hier, damit alle die gleiche Falltechnik immer anwenden, das nochmal ausgedruckt quasi, ne? Um das nochmal so ein bisschen zu erläutern. Und das Ding ist, damit das nicht so kugelig wird, man muss wirklich hier diese Spannbett-Gummizüge, die muss man richtig ordentlich gerade machen. Das ist aber wie alles im Leben Übungssache. Mhm. Ich würd euch sowas mal hier lassen, damit jeder so weiß, wie was gefaltet wird.
4: Mit so einer selbstgemachten Anleitung wird die neue Ordnung von allen Familienmitgliedern eingehalten.
1: Wichtig: Ordnungssysteme für alle Mitbewohner klar kommunizieren. Dann bleibt der Schrank auch langfristig ordentlich.
4: Da hilft es auch bei Handtüchern, die geschlossene Seite nach vorne zu legen.
0: Weil wenn du die alle andersrum hast, dann fällt aus dem Stapel wieder was raus. Weißt du, wie ich meine?
3: Naja, dann ziehst du ein anderes.
0: Du ziehst das andere dann automatisch mit raus. Und so sieht es auch optisch schon wieder irgendwie ordentlicher aus. Ne?
1: Ordentlicher ist jetzt auch das Wohnzimmerfach, das die Familie mit Yvonnes Gadgets und der 4-Kisten-Methode neu sortiert hat.
2: Ich gucke mit wirklicher Freude da rein, weil ich weiß, okay, da finde ich das direkt, die Ausweise finde ich direkt da. Und wenn ich es rausziehe, kommt mir nichts anderes entgegen, wo ich dann wieder ein To-Do danach hätte. Mhm. Daher ist das echt, ja doch, eine Riesenfreude.
3: Das ist ein guter, kleiner erster Schritt, um sich dem Thema zu nähern.
0: Ja, ja.
3: Oder Überblick, brauche ich nächstes Mal eine halbe Stunde, vielleicht nur oder doch eine ganze.
0: Ich glaube ja, dass du eher derjenige bist, der gut schnell Ordnung machen kann, aber wo dann das mit der Disziplin dann schon mal so ein bisschen, ne?
3: Ja.
0: Und mit der Disziplin, ja, und das ist eben echt gut, wenn man sich dann auch als Paar irgendwie abspricht und sagt, das ist ein wichtiges Thema für uns. Mhm. Wir wollen das nicht als permanentes Streitthema haben. Mhm. Und dass man sich einfach einigt und dann geht dann irgendwann in Fleisch und Blut über. Mhm. Muss man mal ein paar Monate machen. Ich habe euch mal so eine kleine Box noch mal mitgebracht, wo man diese ganzen Sachen, die jetzt einfach nicht verloren gehen soll, wo man später noch mal drauf gucken möchte, wo man die einfach mal reinschmeißen kann. So. Ich mache das jetzt einfach mal hier so exemplarisch. Mhm. Müsst ihr euch am Wochenende mal einmal Zeit nehmen und sagen, so, was ist da eigentlich drin? Wo kommt das hin? Weil ich glaube, bei euch die optische Ruhe gut ist. Mhm. Einmal die Woche müsst ihr euch einen Merker machen. Und dann auch nach der Methode aussortieren, wegschmeißen, kann bleiben oder kommt an Ort und Stelle.
4: Zu diesen Terminen kann dann auch regelmäßig ausgemistet werden. Mein Tipp Nummer 8. Und dranbleiben lohnt sich.
1: Auch die Küchenschublade kann sich sehen lassen. Florian ist aber noch nicht rundum happy. Stichwort Kabelaufbewahrung.
0: Deswegen habe ich ja gesagt, ich bringe euch eine kleine Idee mit, die ich im Internet gefunden habe. Und zwar ist das hier so ein Kasten. Ihr seht schon, hier kommen jetzt die Käbelchen raus. Und da kannst du das jetzt anschließen. Kannst du dann hier einfach zack reinpacken. Und da drin ist halt eine Steckdose mit der Möglichkeit, das festzumachen. Und dann kannst du das einfach irgendwo reinschieben. Mhm. Da, weiß ich nicht, in die Ecke, wo man es nicht sieht, wo man auch kein Kabel sieht. Und schnell deine Geräte dran aufladen.
2: Mhm.
0: Und das ist halt selbst gebastelt, ne? Kostet nicht viel Geld, weil man muss ja echt nicht für jedes Ordnungssystem richtig viel Geld ausgeben.
3: Ja, gibt Inspiration auch für eigene handwerkliche Projekte.
0: So nämlich, ganz genau.
1: Alles, was man dafür braucht, ist ein Schuhkarton, etwas Geschenkpapier zum Bekleben und Ösen mit Ringen aus dem Baumarkt.

0: Die Löcher für die Kabel mit einem Cuttermesser in die Kiste schneiden. Die Ösen mit einem Hammer befestigen. Und dann eine Mehrfachsteckdose in die Kiste legen.
1: Hat das hier alles seinen richtigen Ort oder habt ihr da auch festgestellt, nee, der Ort ist noch nicht richtig, das muss noch mal woanders hin?
2: Nee, das passt schon. Wir hatten auch einmal diese Reihenfolge etwas geändert, die Sachen, die wir oft brauchen nach vorne, die wir weniger oft brauchen nach hinten, damit wir noch mal schneller griffbereit haben.
1: Aber das gehört eigentlich genau auch zu diesen Sachen, ist das der richtige Ort? Also wenn das hinten ist und ihr müsst oft hingreifen, ist das nicht der richtige Ort, ja. Dann kommt es weiter nach vorne. Wenn ihr eine Sache nur einmal im Jahr braucht, dann muss das nicht hier in der Küchenschublade sein, sondern dann kann das im Keller untergebracht werden oder so, ne?
3: Und damit zum letzten Tipp Nummer 9, Aufbewahrungsorte überdenken. Schauen Sie im Alltag, ob alles sinnvoll eingeordnet ist. Was wenig benutzt wird, kann auch oben in den Schrank.
1: Ja, schön. Ich freue mich. Also das ist auch noch so schön ordentlich hier.
4: Klasse. Sogar die Kinder haben sich da schon bedient.
1: Ja? Haben sie sich gefreut daran? Ja. Schön.
4: Und waren direkt interessiert, irgendwie zu gucken, was in welcher Kiste ist. Ja, das ist auf jeden Fall ein Segen.
0: Und das alles hat die Familie in 2 Wochen mit circa 10 Stunden Zeitaufwand geschafft.

0: Ordnung hat einen enormen Einfluss auf uns. Ich finde, es lohnt sich, ein paar einfache Tipps im Kopf zu behalten. Nehmen Sie sich nicht zu viel vor, realistische Ziele. Schon kleine Dinge können Großes bewirken. In diesem Sinne, fröhliches Ordnen.
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10: Und wir sagen guten Abend, herzlich willkommen, Mecklenburg-Vorpommern. Taucht hier eine neue industrielle Zukunft auf? Kanada möchte künftig auf deutsche U-Boot-Technologie setzen. Gebaut werden sollen die Boote von TKMS, unter anderem am Werftstandort in Wismar. Wenn die Verträge wie geplant kommen, könnte das für Wismar eine echte Zeitenwende sein.
11: ThyssenKrupp Marine Systems spricht vom größten Einzelauftrag seiner Geschichte. Insgesamt 24 U-Boote der Klasse 212CD sollen in Deutschland gebaut werden, in Kiel und in Wismar. 12 davon gehen an die deutsche und norwegische Marine und nun hat auch Kanada 12 Boote bestellt. TKMS konnte sich gegenüber einem südkoreanischen Konkurrenten durchsetzen. Bis zum Jahresende sollen die Kaufverträge fertig ausgehandelt sein.
12: Mit diesem großen neuen Auftrag aus Kanada gibt es eine sehr langfristige Perspektive. Deswegen hat es jetzt Auswirkungen, wie kann sich die Werft aufstellen und ausbauen. Und damit hat sie natürlich auch eine langfristige Perspektive. Und nochmal, es betrifft Industriearbeitsplätze, tarifgebunden und gleichzeitig auch ganz viele klein- und mittelständische Unternehmen aus der Zuliefererwirtschaft.
11: Nach der Pleite der MV-Werften hofft die Hansestadt Wismar nun auf einen Neustart ihrer maritimen Industrie.
13: TKMS plant

0: Tore bleiben aber heute verschlossen. Trotzdem, die Vorfreude kennt keine Grenzen. Auch beim sonst eher pessimistischen Unternehmerverband nicht.
1: Also mit nachher den Wartungsaufträgen, also alles, was folgt, wohl wahrscheinlich über mehr als ein Jahrzehnt gesicherte Auftragsbücher, das ist schon wirklich toll und das wird vor allem nicht nur TKMS wird es weiterbringen, sondern es wird auch für gute Arbeitsplätze im Land und auch für die Zulieferindustrie für gute Aufträge sorgen.
0: Aber erstmal müssen die Boote gebaut werden. Gebraucht werden sie schon heute, besonders in der Nordsee, im Nordatlantik und rund um Grönland.
2: Das ist einer der größten, wenn nicht der größte Rüstungsauftrag in der Geschichte der Bundesrepublik Deutschland. Und das ist nicht nur wirtschaftlich eine schöne Nachricht, das ist auch eine gute Nachricht für unsere gemeinsame Sicherheit. Denn das ist wirklich ein strategisches Vorhaben, das Kanada, Deutschland und Norwegen für Jahrzehnte als Partner im nordatlantischen Raum bindet.
0: Die drei Länder wollen zusammen Besatzungen ausbilden und die Boote warten. Nach dem Rückzug der USA sollen außerdem gemeinsame Einsatzszenarien im Nordatlantik entwickelt werden. Wenn alles nach Plan läuft, könnte das erste U-Boot im Jahr 2033 an Kanada ausgeliefert werden.
3: Kartoffeln, Spinat, Spiegelei. Das ist ein Klassiker aus der Schulküche. Und wenn man genau hinschaut, dann guckt dieses Gericht fast so erschrocken wie manche Eltern auf die Essenspreise. Denn Schulessen wird teurer. Die Caterer machen trotzdem Verluste. Und an manchen Schulen könnte im Land nach den Sommerferien Mittagessen gar nicht mehr geliefert werden.
4: In der Kita Sonnenschein in Lübesse ist die Welt noch in Ordnung. Die Kinder ernten selbstgepflanztes Obst und Gemüse, schnippeln die Zutaten für den Salat und helfen dem Kita-eigenen Koch in der Küche. Dagegen ist keineswegs sicher, dass die Kinder in der Grundschule in Dabel nach den Sommerferien noch ein Mittagessen kriegen.
5: Es besteht ja nun tatsächlich die Gefahr, oder es bestand die Gefahr, dass die Schulverpflegung zur Mittagszeit ausgesetzt wird, weil der Anbieter im Prinzip zu wenig Essenteilnehmer hat. Und das wird natürlich an der Attraktivität unserer Grundschule einen enormen Verlust bedeuten.
4: In Dabel wird das Essen von einem Caterer geliefert, der auch die Kosten für die Servicekraft, die das Essen austeilt, auf den Preis aufschlagen muss. Heißt, kleine Schule, wenige Essen, höherer Preis. Mehr Eltern bestellen ab, noch höherer Preis, ein Teufelskreis. Mehr als 6 Euro ist den meisten Eltern zu viel. Bei den jetzigen Preisen macht der Caterer UWM monatlich 60.000 Euro Verlust und will deshalb die Lieferung an 29 Schulen nach den Ferien einstellen.
6: Ich glaube, für die ganz kleinen Schulen wird es ein Riesenproblem. Die kleinen Einrichtungen finden ganz bestimmt keinen Caterer mehr oder in der Kostenstruktur keinen, der zu den Finanzmitteln der Eltern passen kann. Und dann lassen wir eine ganze Menge Schülerinnen und Schüler im Stich. Also wir verlieren einfach Bildungserfolg und Chancengleichheit auf dem Land.
4: Was also tun? Wie das Schulessen für die Kinder retten? In Dabel will die Gemeinde mit finanzieller Hilfe einspringen. In der Stadt Schönberg zum Beispiel hat der Bürgermeister dafür im Haushalt kein Geld übrig.
7: Aus meiner Sicht müsste Folgendes passieren, dass seitens des Auftraggebers, sprich der Landesregierung, die verlangt, dass die Grundschüler mit Mittagessen versorgt werden, ein höherer Zuschuss kommt. Wer etwas bestellt, muss das auch bezahlen.
4: Für morgen ist eine Krisensitzung der Landesregierung mit Essensanbietern und dem Landeselternrat angesetzt.
8: Das Land MV muss sich jetzt zusammensetzen, alle Ministerien an einen Tisch, alle Akteure an einen Tisch. Und dann muss man sich wirklich mal die Karten auf den Tisch legen. Wie sieht die Priorität aus für die Schulverpflegung und die Kita-Verpflegung in den kommenden Jahren?
4: In Lübesse schmeckt den Kindern das selbst mitgekochte Mittagessen. Jetzt müssen Land und Schulträger eine Lösung finden, damit die Kinder auch noch versorgt sind, wenn sie im Herbst in die Schule kommen.
3: Jetzt schauen wir auf die Nachrichten und auf den Prozess im Fall Fabian. Am letzten Prozesstag vor den Ferien, vor einer kleinen Pause, Lilly, heute gab es welche Erkenntnisse?
9: Ja, die Angeklagte im Prozess um den Mord an Fabian aus Güstrow hat sich offenbar finanziell abhängig gefühlt vom Vater des Jungen. Das zeigen Chatnachrichten, die heute am Landgericht Rostock zu hören waren. Unser Reporter hat den Prozesstag begleitet.
10: Die finanzielle Situation der Angeklagten ist schon öfter Thema im Laufe des Prozesses gewesen, allerdings noch nie so deutlich wie heute. Die Staatsanwaltschaft wirft Gina H. vor, sie habe Fabian ermordet, weil sie gehofft habe,

0: so die Beziehung zu Fabians Vater wieder aufleben lassen zu können, auch weil sie an dem finanziellen Aspekt dieser Beziehung interessiert gewesen sei. In Sprachnachrichten, die wir heute im Gerichtssaal gehört haben, hat Gina H. gegenüber dem Vater von Fabian mehrmals betont: Ich bin von dir und deiner Unterstützung abhängig. Sie nannte als Beispiele eben Pferdefutter kaufen, das Auto tanken und auch Lehrgänge zu bezahlen. Sie sagte darüber hinaus, wenn man ihr das nehme, würde sie kaputt gehen, sie würde letztendlich alles verlieren. In anderen Sprachnachrichten sprach sie konkret von 1.200 €, die ihr monatlich fehlen würden.
1: Der Bund hat Mittel für die weitere Bergung von Weltkriegsmunition aus der Nord- und Ostsee zugesagt. In den kommenden 6 Jahren sollen jeweils 50 Millionen Euro zur Verfügung gestellt werden, sagte Bundesumweltminister Schneider heute in Berlin.
2: Es sind 1,3 Millionen Tonnen in der Schleswig-Holsteinischen See und 300.000 Tonnen in der Ostsee, in der mecklenburgischen Ostsee, Mecklenburg-Vorpommern. Wir wissen ganz genau, wo die Standorte sind, weil das verklappt wurde nach dem Zweiten Weltkrieg. Es muss jetzt hochgeholt werden. Warum? Weil es korrodiert, Gifteintrag in die See. Man kann es messen. Wir messen das auch mittlerweile auch schon die Nahrungskette. Deswegen muss das jetzt hochgeholt werden.
1: Auch für die Moorforschung bei uns im Land will der Bund für die kommenden Jahre 14 Millionen Euro bereitstellen. Der Landeselternrat fordert mehr Teamarbeit zwischen Lehrkräften und Sozialarbeitern, und zwar an allen Schulen im Land. Die Politik soll dafür den Rahmen schaffen. Der Rat hatte knapp 5000 Mütter und Väter in Mecklenburg-Vorpommern befragt.
3: Grundproblem an allen Schulen ist laut Landeselternrat die Personalsituation. Zu wenig Lehrkräfte, zu wenig Sozialarbeiterinnen und Sozialarbeiter. Wichtig sei aber gerade die Zusammenarbeit dieser Berufsgruppen in sogenannten multiprofessionellen Teams.
4: Wir brauchen den Ausbau auf mehrere Schultern verteilt. Also Lehrkräfte haben einen Bildungsauftrag, darauf müssen sie sich konzentrieren. Und im Moment sind sie so ausgelastet in diesem System, dass gar keine Zeit mehr ist zum Luftholen. Also wir brauchen mehr Schulsozialarbeit an Schulen. Wir brauchen mehr unterstützende pädagogische Fachkräfte.
3: An Schulen, wo es diese Teams schon gäbe, seien Erfolge deutlich bemerkbar. Besseres Miteinander der Schüler und effektiveres Lernen. Darüber hinaus fordern die befragten Eltern mehr individuelle Förderung ihrer Kinder. Das treffe auf lernschwache Schüler ebenso wie auf Hochbegabte zu.
5: Manche Schüler gehen mit einem Abschluss jetzt in die Sommerferien, andere haben keine. Aber wer unter 18 Jahre alt ist und keinen Schulabschluss hat, der muss laut Gesetz weiterhin eine Schule besuchen. Wir zeigen Ihnen, welche und wie die Chancen stehen auf einen nachgeholten Abschluss.
6: Sie sind Berufsschullehrer und diese BVJ-Klasse liegt Ihnen am Herzen. BVJ heißt Berufsvorbereitungsjahr. Insgesamt 16 Schüler, die keinen bestimmten Beruf lernen, sondern eine zweite Chance bekommen und individuell Hilfe brauchen.
7: Ja, ich hole meinen Abschluss nach, 9. Klasse. Ja.
8: Für mich ist es da, um die Zeit zu überbrücken, da ich letztes Jahr keine Ausbildung gefunden habe. Deswegen muss ich, weil ja die Schulpflicht bis 18 besteht, nochmal hier ein Jahr machen.
9: Diese Schüler würden nirgendwo aufgefangen werden, sag ich einfach mal so. Sie sind aus der Schule raus, aus verschiedenen Gründen und ja, passen nirgendwo richtig rein, haben keinen Schulabschluss, können also demzufolge keine Lehre machen oder haben auch keine Struktur in ihrem Tag, würden auch letztendlich beim Arbeiten nicht klarkommen.
6: Die Gründe sind ganz unterschiedlich. Probleme zu Hause, Mobbing, Corona-Folgen oder eine abgebrochene Berufsausbildung.
9: Man ist da jetzt eigentlich nicht nur Lehrer, sondern Psychologe. Elternteil letztendlich ersetzt vieles, wo die mit ihren Sorgen, Nöten kommen. Dass sie eben auch merken, sie haben das hier für sich. Sie lernen das hier für sich und nicht nur für die Schule, für irgendeine Note, sondern für ihr Leben eigentlich.
6: Die 20 Berufsschulen im Land müssen Schüler wie sie auffangen. Sie sitzen auch in ganz normalen Berufsschulklassen. Weil das meistens nicht funktioniert, soll es ab kommendem Schuljahr anders laufen. Mit der dualen Ausbildungsvorbereitung, kurz AV-Dual. Lehrer und Schulleiterin planen dafür neues Personal ein.
10: Also es sind unter anderem auch AV-Dual-Begleiter, die vor allem dafür zuständig sind, Praktika für die Schülerinnen und Schüler zu finden, die Praktika auch entsprechend gut zu begleiten. Die unterstützen auch im Unterricht mit. Und dann geht es natürlich um die Berufswahlkompetenz letztendlich, um den passenden Beruf für die Schülerinnen und Schüler zu finden.
6: Denn diese jungen Menschen werden dringend gebraucht.
11: Einerseits ist es so, dass wir aus demografischen Gründen weniger Arbeitskräfte zur Verfügung haben, aber der Hauptgrund ist natürlich, wir wollen niemanden verlieren und junge Menschen verdienen diese Chance. Wir sehen die jungen Menschen auch als Chance für den Arbeitsmarkt.
6: Am RBB Müritz freuen sich die Lehrer über Erfolge in der BVJ-Klasse. Praxisunterricht wie heute kommt.

0: bei den Schülern gut an.
1: Es gibt eben wirklich ein, zwei Schüler, die haben einen großen Sprung gemacht. Und jetzt auch gerade so zum Schluss, die letzten ein, zwei Monate, die haben ihre Berufsreife geschafft, haben gemerkt, dass es doch in die richtige Richtung geht, dass sie es können, dass man ihnen vielleicht auch so dieses Selbstvertrauen an die Hand gegeben hat. Mensch, du kannst was.
2: Ausbildung machen.
3: Ich beginne ab dem 1.9. eine Ausbildung bei Spitzke als Elektroanlagenmonteur.
0: Im kommenden Schuljahr soll es am RBB Müritz zwei AV-Dualklassen geben mit je 18 Schülern und neu dazu zwei sogenannte AV-Dualbegleiter. Insgesamt werden sich 11 Berufsschulen im Land an dem neuen Programm beteiligen.
4: Ja, all unsere Kinder sind unterschiedlich. Manche müssen ihren Weg erst noch finden und andere wissen schon sehr genau, wo es hingehen soll. Wir lernen jetzt Georg und Felix aus Rostock kennen. Die beiden sind 17, gehen in die 11. Klasse und haben beim Bundeswettbewerb Jugendforsch den 2. Platz geholt. Ihre Erfindung, die schauen wir uns jetzt an, die geht in die Luft.

0: Wir machen das so, dass wir das gesamte Flugzeug 3D drucken. Das besteht aus so einem Kunststoff, der relativ günstig ist. Das ganze Flugzeug besteht aus so einzelnen Segmenten. Die drucken wir einzeln auf dem Drucker und kleben sie dann zusammen, sodass dann das gesamte Flugzeug entsteht.
1: Georg und Felix sind 17 Jahre alt und gehen in die 11. Klasse. Das ist kein Modell, sondern Originalgröße. Das Flugzeug soll klein und günstig sein, um zum Beispiel Medizin oder Blutkonserven in entlegene Gebiete zu liefern. Aber das ist nicht das einzig Besondere.
0: Dass es vom Aufbau her nicht nur horizontal fliegen kann, also nicht nur wie ein normales Flugzeug, sondern auch vertikal starten kann, wie ein Hubschrauber oder wie eine Drohne. Und damit brauchen wir keine Start- und Landebahn.
2: Der Motor, den man hier eben sehen kann, das haben normale Flugzeuge eigentlich nicht. Unser schon. Und dadurch haben wir drei Punkte. Eben hier vorne einen Motor, der jetzt abgebaut ist, und hier noch einen und dann hier einen dritten. Und an drei Punkten kann das Flugzeug eben schweben und dann im Flug in den Normalflug wechseln.
1: Seit 2 Jahren arbeiten Georg und Felix an ihrem Projekt. Sie sind Freunde, hatten beide ein Faible für Modellflugzeuge, Elektronik und Softwareentwicklung.
0: Hier sieht man jetzt auch die Stangen, die letztlich in den Flügel kommen und die Motoren, die daran angebracht sind.
2: Und hier eben auch den Drehmotor, der die dann eben für den Vorwärtsflug nach vorne kippt.
1: Peter Schmedemann hat ihr Projekt von Anfang an begleitet. Er hat ihnen geholfen, das Ziel nicht aus den Augen zu verlieren. Hier im Schülerforschungszentrum in Rostock.
3: Das Besondere an Felix und Georg ist, glaube ich, ihr Biss, den sie drin hatten. Also sie haben wirklich die letzten Winterferien bei uns jeden Tag hier durchgearbeitet, um wirklich dann im März zu Jugendforschung auf Landeswettbewerb das Modell fertig zu haben. Und das ist nicht selbstverständlich.
1: Mit einer erweiterten Drohne testen sie ihre selbstentwickelte App für das Flugzeug.
2: Mit der kann man eben Routen planen für die Drohne und kann dann eben Wegpunkte setzen. Und was bei Drohnen eben auch sehr wichtig ist, ist eben, dass man Sperrgebiete erkennt und dann auch umgeht.
1: Mit dem Zwischenstand ihrer Forschung haben sie beim Bundeswettbewerb von Jugendforscht einen 2. Platz erreicht. Doch abgeschlossen ist ihr Projekt noch nicht.
2: Wir wollen natürlich noch alles zusammenführen, unsere Teilprojekte, sodass wir dann das Endziel auch erreichen, das wir uns eben vorgenommen haben.
1: Ein Flugzeug, das nicht nur mit Hinderniserkennung autonom fliegt, sondern auch horizontal und vertikal. Das nächste Ziel? Weiterforschen und entwickeln, bis alle eingebauten Systeme reibungslos zusammenarbeiten.
4: Jetzt geht's noch weiter nach oben. Raketenstarts sehen immer nach ganz großer Raumfahrt aus. Mit Feuer, mit Staub, ganz viel Spektakel. Aber bald geht es an Bord einer solchen Rakete um etwas sehr Kleines. Nämlich um Zellen aus einem Labor in Greifswald. Die Unimedizin möchte im Weltraum erforschen, warum unsere Knochen abbauen.
5: Die Möglichkeit zu haben, in Schwerelosigkeit Forschung zu betreiben und dann zu sehen, wie sich Zellen verändern. Und es ist halt nicht nur gut für die Raumfahrt, sondern auch für das Verständnis für Krankheiten auf der Erde.
6: Rein wissenschaftlich ist das eben ein Experimentierraum, den wir so hier auf der Erde eben nicht haben.
7: Erst einmal müssen die Versuche auf der Erde vorbereitet werden. Frank Schulze hat es geschafft, dass die Universitätsmedizin Greifswald bald im Weltall forschen kann. Jetzt werden er und sein Team von ihrem Kooperationspartner in die Technik

0: Nick eingewiesen.
1: Wir freuen uns total und sind auch sehr stolz, dass wir in so einem kompetitiven Verfahren uns durchsetzen konnten. Und für mich persönlich geht da auch so ein bisschen Traum in Erfüllung, dass ich ein Weltraumprojekt habe.
0: Mit diesem Projekt wird er Teil der ersten komplett kommerziellen Raumfahrtmission. Ein US-Unternehmen will nächstes Jahr eine neue Raumstation in den erdnahen Orbit schicken. Haven One heißt sie. Einen der 10 Experimentierplätze für die erste Mission hat Frank Schulze für sein Projekt ergattert. Was aber nicht bedeutet, dass er selbst in den Weltraum fliegt. Er und sein Team bereiten Minilabore vor, die dann von Astronauten bedient werden. Entwickelt hat sie ein Unternehmen aus Baden-Württemberg. Das Team um Katharina Block unterstützt die Forscher.
2: Man hat natürlich auch von im Weltraum halt viele Sicherheitsvorkehrungen, die man treffen muss. Wir müssen halt sicherstellen, dass alles dicht ist und nichts ausläuft und auch die Zellen geschützt sind und da kann die Kontamination entstehen.
0: Schätzungsweise 1 Million Euro kostet ein Forschungsprojekt auf der neuen kommerziellen Raumstation. Die Universitätsmedizin Greifswald wird von der Europäischen Weltraumorganisation und dem Deutschen Zentrum für Luft- und Raumfahrt gefördert. Es geht darum zu erforschen, was in der Schwerelosigkeit in Knochen abläuft. Die Knochendichte nimmt bei Astronauten im Weltall ab, genau wie auf der Erde bei Patienten mit Osteoporose.
3: Das ist bei uns hier in Mecklenburg-Vorpommern, aber natürlich auch deutschlandweit und europaweit ein großes sozioökonomisches Problem. Wir haben eine immer mehr alternde Bevölkerung. Und die Behandlung und die Therapie und vor allen Dingen die Grundlagen, warum es zur Osteoporose kommt, die müssen erforscht werden.
0: Der Versuchsaufbau aus Greifswald wird mit einer Rakete von Elon Musks Unternehmen SpaceX ins All geschickt. Geplant ist, dass das Team die kleinen Labore kurz vorher in Florida zusammenbaut. Etwa ein Dreivierteljahr haben sie noch, damit jeder Handgriff sitzt.
2: Vor dem Raketenstart ist man natürlich noch ein bisschen nervös und hat vielleicht nicht viel geschlafen. Und wenn man dann das System schon quasi im Schlaf beherrscht, dann kann man auch sicher sein, dass dann wirklich alles richtig zusammengebaut wurde.
1: Ich kann mir ja eben vorstellen, wenn man dann unter den Bedingungen, unter denen wir das später machen sollen, an einer sterilen Arbeitsbank, dass das schon auch eine echte Herausforderung ist. Aber im Moment macht es mir sehr viel Spaß.
0: Geplant ist, dass die Mission im April losgeht. 2 Wochen lang sind die Proben im All und kommen dann zur Auswertung wieder zurück nach Greifswald.
4: Und wir schauen jetzt noch mal auf weitere Nachrichten mit Lilly.
5: Vor dem Kreiskrankenhaus in Demmin streiken aktuell Beschäftigte der nichtärztlichen Belegschaft. Sie fordern 7% mehr Geld. Die Geschäftsleitung lehnt die Forderung aus wirtschaftlichen Gründen ab. Etwa 80 Mitarbeiterinnen und Mitarbeiter streiken noch bis zur Spätschicht. Sie kämpfen für eine Angleichung an den Tarifvertrag des öffentlichen Dienstes. Wie eine Vertreterin der Belegschaft aus der Tarifkommission dem NDR sagte, sei das im vergangenen Jahr für die Ärzte schon gemacht worden. Nun warten nichtärztliche Mitarbeiter auf diesen Schritt. Der Geschäftsführer des Krankenhauses erklärte dazu, dass diese Forderung etwa 2 Millionen Euro koste und bei dem aktuellen Defizit wirtschaftlich nicht leistbar sei. Den ganzen Tag gab es im Demminer Krankenhaus nur einen medizinischen Notbetrieb. Der Landkreis Ludwigslust-Parchim hat seine Pläne für den Neubau und die Sanierung von 3 Rettungswachen vorgestellt. Mehr als 9 Millionen Euro sollen in den kommenden Jahren investiert werden.
6: Die Rettungswache an der B5 in Ludwigslust, die zusätzlich eine Ausbildungsstätte ist, ist zu klein geworden. Hier sollen knapp 3 Millionen Euro investiert werden. In Plau am See, Goldenstedt und Kossebade entstehen Neubauten. Der Landkreis folgt mit seinen Plänen den Vorgaben aus einem Gutachten zur landesweiten Rettungsdienstplanung.
7: Im Wesentlichen wird durch unsere Maßnahmen, die wir hier voranbringen, eigentlich die Hilfsfrist. Also wir sind ganz einfach schneller da. Dementsprechend kann natürlich schneller geholfen werden. Das ist eigentlich, darauf beruht dieses ganze Gutachten eigentlich, dass der Rettungsdienst schnell vor Ort ist.
6: Die Neubauten sollen größtenteils nach dem Konzept einer Musterrettungswache entstehen. Die Investitionen werden laut Landkreis durch die Krankenkassen finanziert. Im vergangenen Jahr zählte der Rettungsdienst in Ludwigslust-Parchim rund 5000 Einsätze und Krankentransporte.
5: Der Volleyball-Rekordmeister aus Schwerin hat eine neue Spielerin verpflichtet. Die Belgierin Britt Rampelberg wird in der kommenden Saison für den SSC auflaufen. Die 26-Jährige hat bereits für Vereine in Rumänien, Frankreich und in den USA gespielt.
4: Sie fliegt fast lautlos durch die Luft und wirkt majestätisch, die Schleiereule. Und oftmals lebt sie ganz nah bei uns, in Kirchen.

0: Leuchttürmen zum Beispiel, in Scheunen, in alten Gebäuden. Gerade jetzt schauen Ornithologen im Land in ihre Nester. Und da zeigt sich, der lange Winter und wenig Mäuse machen dem Nachwuchs offenbar zu schaffen.
1: Ein herzförmiges Gesicht, das den Schall wie eine Satellitenschüssel einfängt. Ein gekrümmter Schnabel und scharfe Krallen an den Fängen. Gerade mal ein paar Wochen alt, aber schon zu erkennen. Eine kleine Schleiereule. Heute bekommt sie ihren ganz persönlichen Ring.
2: Also erstmal haben wir unterschiedliche Ringformen für unterschiedliche Vogelarten. Bei den Schleiereulen wird jetzt speziell dieser kleinere Ring genommen, in Silber. Und der ist ein sogenannter Schlaufenring.
1: Mit einer einmaligen Zahlenkennung, damit die Ornithologen den Vogel zweifelsfrei identifizieren können. Auch wenn er es dann nicht schaffen sollte, besonders stärkere Winter wie der vergangene sind eine Gefahr für die Schleiereulen.
2: Je länger die Schneedecke ist, je eher auch die Felder vereist sind und kein Zugang zu den Beutetieren möglich ist, also zu den Feldmäusen, umso härter trifft es die Art. Und wenn das über viele Wochen passiert, verhungern die Vögel natürlich.
1: Wie stark die Auswirkungen sind, ist bislang noch nicht klar. Fakt ist, nur noch ein Küken ist im Nest. Seine drei Geschwister sind vor kurzem abgestürzt. Warum, ist noch offen. Zumindest ist der Nistkasten in der Krivitzer Kirche überhaupt besetzt. Nächste Station, Zabel, 4 Kilometer entfernt. Der Altvogel ergreift lieber gleich die Flucht. Sein Küken fühlt sich bedroht.
2: Du machst so einen Krach hier. Das ist ein richtiger Flauschball, ne?
1: Doch auch der sollte eigentlich kein Einzelkind sein.
2: Also wir wissen, dass wir hier 4 Jungvögel drin hatten. Eigentlich normaler, vernünftiger Satz. Jetzt sind wir ein bisschen überrascht, dass es nur noch einer ist.
1: Die Vermutung, die Altvögel haben die schwächeren Küken getötet und dann verfüttert. Das tun sie, wenn die Nahrung knapp wird.
2: Also wir haben kein gutes Mäusejahr. Das wissen wir schon, das sieht man am Brutbeginn der Eulen. Die haben also nicht im März schon angefangen zu brüten, sondern erst im April, dieser tendenziell eher Ende April, Anfang Mai. Durch den längeren Winter ist das schon durchaus zu vermuten, dass wir eine schlechtere Nahrungssituation haben. Jetzt geht's nach Matzlo, ne? Nächste Station. Hoffentlich erfolgreicher.
3: Gerne.
1: Hier wohnt Ellen Zöllner.
2: Ihr seht schick aus.
1: Vor mehr als 30 Jahren hatte ihr Großvater den Nistkasten in der Familienscheune angebaut. Darin gleich mehrere Eulenküken.
2: So, Nummer 1. Der darf mal zwischengeparkt werden. Wer möchte den?
1: Wie lebt es sich mit Eulen in direkter Nachbarschaft?
3: Ganz entspannt, die sind ja nachtaktiv. Da kriegt man nicht viel mit. Halten einem die Mäuse vom Leib. Und gerade wenn sie ausgewachsen sind, sind sie auch schöne Tiere.
1: Das findet auch Sohn Jasper.
4: Das ist ja süß und weich.
1: Hier auf dem Land scheinen die Eulen mehr Mäuse erbeuten zu können. Genug für 3 Küken. Viele sind das trotzdem nicht.
2: In den letzten Jahren waren wir sehr verwöhnt. Da hatten wir teilweise 5, 6, 7 oder 8 Jungvögel drin. Und das in der Erstbrut und hatten noch eine zweite hinterher. Das werden wir wohl dieses Jahr nicht mehr erleben.
1: Erfahrungsgemäß gleichen die Schleiereulen solche Verluste in den Folgejahren wieder aus.
0: Also man möchte ja fast flüstern, damit der kleine Bauch nicht aus dem Takt kommt. Süßer wird's heute nicht mehr bei uns. 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
0: Ich hänge gedanklich immer noch bei den Eulen, die waren der Star dieser Sendung. Aber mit einem Bild von Zuschauerin Manina Wendel verabschieden wir sie. Als der Regen vorbei war, schreibt sie, da war es wieder idyllisch in Alt-Redewitz auf Rügen. Tolles Zuhause haben Sie, Manina. Vielen Dank fürs Senden des Fotos. Ihnen vielen Dank auch, dass Sie sich nicht für Fußball entschieden haben heute Abend, sondern fürs Nordmagazin. Wir sehen uns morgen wieder und machen Sie was aus diesem Abend.

0: Tschüss.
1: Tschüss.
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3: Sehr windig ist es nochmal in Mecklenburg-Vorpommern geworden, denn das Sturmtief Bernadette, das hat sich nochmal verstärkt und kann auch in der Nacht nochmal für Sturmböen an der Küste sorgen. Weiter östlich von uns kann es sogar Orkanböen auf der Ostsee Richtung Estland geben. Und das im Sommer, das ist total ungewöhnlich, aber die Temperaturunterschiede über Deutschland, die sind gerade sehr, sehr groß. Hier an der Küste haben wir gerade mal 17, 18 Grad, im Südwesten Deutschlands bis zu 34 Grad. Und die Natur, die liebt ja das Gleichgewicht, deshalb gibt es den Wind, der versucht, diese Temperaturunterschiede auszugleichen, und deshalb ist es im Moment so windig. Auch in der Nacht sind noch Sturmböen an der Küste möglich. Auch im Landesinneren ist der Wind noch sehr böig. Der Regen der Nacht ist schon nach Süden herausgezogen, dann klart es auf. Das Ganze bei Tiefstemperaturen von 14 bis 10 Grad. Morgen wird es dann sehr freundlich sein. Hier auf Rügen bis zu 13 Sonnenstunden, aber auch ansonsten jede Menge Sonnenschein, mal ein paar harmlose Wolken, die durchziehen. Überall bleibt es trocken. Das Ganze bei Temperaturen im Süden von 20 bis 22 Grad. An den Küsten gibt es um die 19 Grad. Der West- bis Nordwestwind wird noch recht böig unterwegs sein, aber längst nicht mehr so stark wehen wie noch in der Nacht. In den nächsten Tagen kommt dann ein Hochdruckgebiet zu uns herein, bringt viel Sonnenschein, am Donnerstag vielleicht noch Richtung Mecklenburg ein paar Wolkenfelder, und die Temperaturen, die steigen wieder in den sommerlichen Bereich. Bis zu 27, 28 Grad sind zum Teil im Binnenland möglich.
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0: Willkommen an diesem Dienstagabend, der sich so ein bisschen wie Herbst anfühlt.
1: Guten Abend zum Hamburg-Journal. Schön, dass Sie wieder dabei sind. Unter anderem wollen wir auch auf diese Themen schauen.
0: Die Zeugnisse kommen, die Schulnoten. Sind sie sinnvoll oder überflüssig? Freude und Enttäuschung nach dem WM-Spiel Portugal gegen Spanien. Und wie steht es um die Zukunft des Kinos, fragen wir. Die deutsche Kinobranche ist zu Gast in Hamburg. Kostensteigerungen bei öffentlichen Projekten, so richtig überraschen die wohl niemanden mehr. Wenn sich die allerdings auffällig in einer Behörde häufen, dann wird es merkwürdig, sagt die Opposition im Hamburger Rathaus. Vor allem in der Umweltbehörde scheint vieles teurer zu werden als geplant.
2: Ein vergleichsweise unspektakuläres Beispiel, das Umspannwerk in Bahrenfeld. Mit 35 Millionen Euro wird der Umbau zwei Drittel teurer als geplant. Wie so ziemlich alles bei den städtischen Energienetzen teurer wird, egal ob Leitungen, Schaltanlagen, Verteiler. Dann Großprojekte wie der Energiepark Hafen und als Krönung das Recyclingzentrum in Bahrenfeld mit zurzeit 750 Millionen Euro dreimal so teuer als ursprünglich angenommen.
3: Wir sehen, dass die größten Steigerungen immer bei der grünen Umweltbehörde sind, unter der Führung von Katharina Fegebank und ihren Staatsräten und ihr Vorgänger Jens Kerstan. Und das scheint ein Problem bei diesen Personen zu sein, die offensichtlich die Aufsichtsräte nicht richtig zusammengestellt haben und die Planung nicht richtig gestellt haben.
2: Nach dem Bekanntwerden der Kostenexplosion beim Recyclingzentrum an der A7 hatte Umweltsenatorin Katharina Fegebank noch selbstkritisch die Aufsichtsräte städtischer Unternehmen ins Visier genommen. Davon ist nun keine Rede.

0: mehr, stattdessen von globalen Krisen und Lieferengpässen. Den Eindruck zu erwecken, die durch diese externen Effekte entstandenen Kostensteigerungen wären bei einer anderen Besetzung der Aufsichtsräte ausgeblieben, ist nicht nachvollziehbar. Üblich ist, dass Aufsichtsräte öffentlicher Unternehmen mit Politikern oft ohne Fachexpertise besetzt werden. Für den Wirtschaftswissenschaftler Karl-Christian Freidank ein Relikt vergangener Zeiten.
1: Wir haben ein ganz anderes nationales und internationales Bewusstsein bekommen in den letzten 20 Jahren zur Unternehmensüberwachung. Und da hinken dann die öffentlichen Unternehmen hinterher. Sie müssen da leisten, sie müssen nachbessern, sie müssen sich börsennotierten Gesellschaften anpassen.
0: Dabei sorgte schon vor fast 20 Jahren auch das Versagen des von Hamburg besetzten Aufsichtsrates bei der HSH Nordbank für einen beispiellosen Bankencrash, der Hamburgs Steuerzahler 7 Milliarden Euro kostete. Gut möglich, dass Hamburg in Sachen Kontrollkultur seiner öffentlichen Unternehmen Nachholbedarf hat.
2: Morgen gibt's Zeugnisse für Hamburgs Schülerinnen und Schüler. Immer ein besonderer Tag, allerdings auch verbunden mit dem Bangen, dass hoffentlich keine allzu schlechten Noten dabei sind. Aber Schülerinnen und Schüler an mehr als 40 Grundschulen, Stadtteilschulen und Gymnasien können sich ganz entspannt zurücklehnen, denn ihre Schulen haben Schulnoten einfach abgeschafft. Wie funktioniert das? Unser Hamburg Kontrovers.
3: Die Zeugnisse kommen und bringen manchen Schülerinnen und Schülern schlechte Zensuren und Frust. Viele Schulen in Hamburg haben Schulnoten deswegen einfach abgeschafft.
4: Man möchte natürlich eigentlich ein gutes Zeugnis haben, gute Noten haben. Der Stress kann hoch sein, wenn es das eben gerade nicht ist.
5: Ich denke halt, Schule ohne Noten, was ist die Alternative zu Noten?
3: Julia Helmer ist im Schulleitungsteam an der Max-Brauer-Schule in Bahrenfeld. 2008 hat ihre Schule bei einem Versuch der Schulbehörde mitgemacht. Seitdem bekommen Schülerinnen und Schüler bis einschließlich zur 8. Klasse hier keine Noten mehr.
4: Noten sind sehr eindimensional. Also sie drücken eigentlich nur eine ganz, ganz bestimmte kleine Aussage aus, die eigentlich das, was dahinter steckt, was die Kinder über das Schuljahr gemacht haben, gar nicht würdigen kann. Und sie sind in dem Sinne auch sehr wertend, weil sie einteilt in gut und schlecht.
3: Julia Helmer hat für ihre Schule ein neues Bewertungsmodell mitentwickelt. Es soll detailliertes, konstruktives Feedback geben. Mittlerweile ist es von der Schulbehörde anerkannt und kann an anderen Schulen verwendet werden, auch auf Zeugnissen.
4: Wir sehen hier eine sehr starke Schülerin. Man sieht hier eine Tabelle, die die Niveaustufen von A bis F widerspiegelt, die zu den einzelnen Kompetenzbereichen des Faches Deutsch eine Rückmeldung geben, auf welchem Stand das Kind steht. Man fängt in Klasse 5 bei A an und kann bestmöglich bis F zum Ende Jahrgang 10 kommen.
3: Das Kompetenzraster bildet Niveaus bis zur 10. Klasse ab, auch wenn es ab Klasse 9 ohnehin wieder Noten gibt. Was die Stufen genau bedeuten, ist nochmal extra aufgeschlüsselt. Auch Ina Lindens Tochter Maya bekommt bald ihr Zeugnis. Mit Bewertungen in Form von Schulnoten haben Mutter und Tochter aber kein Problem. Auch dann nicht, wenn mal eine 4 dabei ist.
6: Irgendwas noch fertig kriegen.
5: Vorteil ist, dass es relativ klar ist, dass es einfach ist zu verstehen. Ne? Man kann sich einschätzen. Das Kind kann relativ klar sehen, wo es steht.
3: Viertklässlerin Maya findet Noten gut.
7: Außer die 4 minus und die 4. Habe ich eigentlich 2, 2, 2 und 2 plus. Und deswegen finde ich Noten eigentlich motivierend.
5: Kaum erreicht.
3: Ihre Mutter betrachtet komplexe neue Bewertungsmodelle mit Skepsis.
5: Sehr gut. Wenn man bewertet, anstatt mit Noten, mit Prozentbalken, mit Punktzahlen, mit Abstufungen von 1 bis 5 ersetzt, dann weiß ich nicht, ob das wirklich ein Vorteil gegenüber Noten ist. Oder ob es nicht einfach wieder die Kinder halt einfach bewertet.
3: An der Max-Brauer-Schule ist das Bewertungssystem ohne Noten mittlerweile Normalität.
8: In den ersten Wochen war es sehr schwer zu verstehen, aber man findet sich gut darin rein, weil die Lehrer das echt gut erklären, muss ich sagen.
9: In manchen Situationen werden Noten vielleicht schon auch gut, aber man hat, glaube ich, einfach weniger Druck.
10: Da kann man viel besser so herausfinden,

0: finden, was man jetzt besser machen kann.
1: Julia Helmer kann sich nicht vorstellen, jemals wieder Noten zu vergeben.
2: Ich finde es wichtig, wenn wir wollen, dass SchülerInnen individuell auch in ihrem Weg, auf ihrem Lernstand gefördert werden, dann brauchen sie auch individuelle Rückmeldungen, die auch das wertschätzen, was sie getan haben, was sie erreicht haben.
1: Ina Linden findet, solange das Lernumfeld stimmt, sind Bewertungen nebensächlich.
3: Ich glaube, wenn die Eltern mitmachen, wenn die Lehrer mitmachen und die Kinder halt irgendwie merken, okay, eine Zensur ist einfach nur eine Zensur und sagt mir vielleicht einfach nur, dass ich noch ein bisschen mehr machen kann, wenn sie schlecht ist. Dann kann das auch funktionieren mit Noten.
1: Und was sagen Sie dazu? Diskutieren Sie mit auf Instagram und Facebook.
4: Und damit kommen wir zum ersten Nachrichtenüberblick mit dir, Dina.
5: Die Arbeiten an der Sternbrücke werden sich um rund 2 Wochen verzögern. Das meldet die Deutsche Bahn. Die Sperrung soll nun statt bis zum 15. bis zum 30. August dauern. Das betrifft sowohl die Bahn als auch die Pkw-Fahrer. Autofahrer sollen bis zum 7. September wieder die angrenzenden Straßen befahren können. Nach Angaben des Unternehmens sei der Baugrund schlechter als erwartet. Der Landesbetrieb Verkehr hat mit der neuen digitalen Parkscheinkontrolle begonnen. Eine Testphase läuft ab heute in 2 Anwohnerparkgebieten an der Alster. Die erste Kontrollfahrt gab es am Vormittag in der Iflandstraße in Hohenfelde. Bei der digitalen Kontrolle erfasst ein Kamerafahrzeug die Kennzeichen der parkenden Autos. Automatisch wird geprüft, ob für den Wagen eine Parkberechtigung vorliegt. Damit das klappt, müssen Autofahrer beim Parkscheinkauf ihr Kennzeichen angeben.
6: Es wird einfacher, es wird bequemer. Wir entbürokratisieren den Staat, um vielleicht mal 2 Zahlen zu nennen. Wir digitalisieren 6,5 Millionen Parkvorgänge und wir sparen 550 Kilometer Parkpapierrolle. Das ist schon eine ganze Menge und deswegen ist das eine gute Sache.
5: Vor dem Amtsgericht ist eine Polizistin wegen gefährlicher Körperverletzung im Amt angeklagt. Sie hatte vor 3,5 Jahren bei einer Warnkontrolle einen Polizeihund auf einen Mann losgelassen. Der heute 40-Jährige trug schwere Bisswunden an den Armen und Beinen. Davon 2-mal musste er operiert werden. Hintergrund der Polizeikontrolle damals war, dass das Auto Stunden vorher in einen Unfall verwickelt gewesen sein soll. Der Kauf der israelischen Reederei ZIM durch Hapag-Lloyd aus Hamburg steht möglicherweise auf der Kippe. Das israelische Verteidigungsministerium und auch Premierminister Benjamin Netanyahu sollen sich deutlich dagegen ausgesprochen haben. Die Interessen Israels würden nicht genügend berücksichtigt, hieß es. Der Verkauf vom ZIM stehe derzeit nicht auf der Tagesordnung der Regierung, so Netanyahu. Bedenken hat das israelische Verteidigungsministerium vor allem, weil Transportrouten in die USA und nach Fernost betroffen sind. Israel bezieht einen Teil seiner militärischen Ausrüstung aus den USA. Die Zahl der Abiturienten ist so hoch wie zuletzt vor 10 Jahren. Mit knapp 9.600 haben gut 300 Schülerinnen und Schüler mehr als im Vorjahr das Abitur geschafft. Auch die Durchschnittsnote des Abiturs verbesserte sich zum 3. Mal in Folge auf jetzt 2,34, so Schulsenatorin Xenia Bekeres heute. Der Anteil der Schülerinnen und Schüler, die das Abitur bestanden haben, ist ebenfalls von 94,5 im vergangenen Jahr auf jetzt 95,8% gestiegen. Sorgen bereitet der Schulbehörde hingegen das schlechte Abschneiden in den Fächern Mathe und Deutsch beim ersten allgemeinbildenden Schulabschluss, dem früheren Hauptschulabschluss. Im Durchschnitt sind die Noten hier schlechter als eine 4. Mit dem Beginn der Hamburger Schulferien startet auch der Sommerfahrplan der Hochbahn. Da das Unternehmen in der Zeit mit weniger Fahrgästen rechnet, werden bestimmte Linien seltener fahren. Betroffen sind davon 8 der insgesamt 120 Buslinien. Laut Hochbahn liegen die Fahrgastzahlen in den Sommerferien bis zu einem Viertel unter dem Durchschnitt.
4: Danke, Dina. Seit Jahren hält sich weltweit das Gerücht, in einer Folge der Simpsons würde vorhergesagt, Fußball-Weltmeister 2026 wird Portugal. Nun, diese Folge hat es nie gegeben und es wird sie auch nicht geben, denn Portugal hat Spanien gestern eben nicht besiegt. Und alles Mitfiebern im Hamburger Portugiesenviertel hat nicht geholfen. Aber beginnen wir von vorn.
7: Die Vorfreude war groß, die Stimmung gut im Portugiesenviertel. Allgegenwärtig der Star Cristiano Ronaldo. Er sollte es richten gegen die Spanier. Für Restaurantbesitzer Virgilio Gomez da Silva

0: war gestern Ruhetag. Deswegen konnte er im privaten Kreis mitfiebern.
1: Das ist ein besonderes Spiel. Also wir Portugiesen gegen die Spanier, ist es immer vergleichbar mit Deutschland-England oder Deutschland-Holland. Da ist es immer dieses Kribbeln. Ja, ich freue mich einfach.
0: Sein Tipp, ein 3:1-Sieg. Und auch die anderen portugiesischen Fans waren sich da sicher.
2: Ich tippe 3:1 vor Portugal.
3: 2:0 Portugal.
2: Warum?
3: Weil wir die Besten sind. Wir haben Ronaldo.
2: 2:1 für Portugal. Weil Ronaldo spielt, das reicht mir. Ronaldo ist mein Held. Ich liebe Ronaldo.
0: Die Tipps am Ende alle falsch. Auch Ronaldo konnte die Niederlage nicht verhindern. Kurz vor Schluss in der Nachspielzeit schockte Spanien die Portugiesen mit dem entscheidenden Tor. Die WM für Portugal vorbei.
1: Fühlt sich Mist an, ja. Ich habe auf die Verlängerung gehofft, dass wir da genau was reißen mit den neuen Spielern. Aber das ist leider nicht geschehen.
0: Ein emotionaler Abend für den Restaurantbesitzer und die anderen Portugiesen. Es war auch das letzte WM-Spiel ihres Idols. Cristiano Ronaldo verabschiedete sich mit dieser Niederlage von der großen Bühne.
4: So ist es eben passiert. Es ist seine letzte WM, aber wir sind auf jeden Fall stark für ihn alle gewesen, fürs ganze Team.
5: Ja, wir sind natürlich enttäuscht, dass Portugal jetzt nicht gewonnen hat. Aber es war trotzdem ein gutes Spiel. Beide Mannschaften haben alles gegeben.
6: Wir sind betrübt, aber ja. Spanier sind ja irgendwo auch die Brüder und von daher ist es schon in Ordnung. Und verdienter Sieg und Feuerwerk ist trotzdem an.
0: Feuerwerk und es wurde sogar ein bisschen gefeiert im portugiesischen Viertel. Die Spanier jubelten über ihren Einzug ins Viertelfinale.
7: Es juckt schon ziemlich in den Fingern, wenn man so ein Ding sieht. Man will sofort loslegen und losscratchen. Früher, vor dem großen Clubsterben, gab es das alles. Heute einen Club zu betreiben, ist ein großes Risiko, dem sich trotzdem Macher der Hamburger Partyszene stellen. Und damit Erfolg haben, wie unsere Nordreportage morgen zeigt. Wir schauen schon mal rein.
8: Das Tourtour in Wilhelmsburg. Ausgezeichnet als Hamburgs bester Newcomer-Club. Für die Betreiber ein Wagnis. Selbst mit Auszeichnung ist das Überleben schwer. Geld ist knapp.
9: Kostet dann ja ganz schnell ein paar hundert Euro, so, wenn so ein Klempner kommt. Normalerweise lasse ich auch gerne von Rohren und Starkstrom die Hände. Aber im Zweifelsfall, und das ist ja eigentlich keine große Arbeit. Ja, nee. Oh, nur ein Dichtungsring.
8: Die Bar muss den Umsatz bringen.
10: Dark and Stormy habt ihr schon bekommen?
11: Der ist jetzt hier.
10: Also, den habt ihr. Genau.
11: Sehr gut.
10: Achso, du musst einmal auswählen. Entweder kein Trinkgeld oder du. Genau. Ja, hat er. Also insgesamt ist einfach Bar und Service ist einfach ein super anspruchsvoller Job, aber bringt super viel Spaß. Wenn irgendwie das Team gut eingespielt ist, dann läuft man sich gar nicht vor die Füße, weil das ist dann wie so ein Tanz. Man weiß genau, wie der andere sich bewegt und so. Es ist spannend, ja. Wer hat es zurückgebracht? Von euch?
12: Nee. Oh ja, jetzt langsam nimmt's Fahrt auf. Macht aber Spaß.
8: Clubchef Sebastian Plog hat ein abgeschlossenes Lehramtsstudium. Doch dann lockte ihn das Nachtleben.
12: Ich mache jetzt einmal die Vorhänge zu. Es einerseits dämpft es den Schein nach draußen und andererseits sieht es hier drin dann auch langsam so ein bisschen partymäßiger aus.
8: Das Tourtour wurde ausgezeichnet für sein vielfältiges Programm und sein breites Spektrum. Von Jazz über Punk bis Techno. Wenn der Laden richtig voll ist, kommt Clubchef Moritz Nevermann ins Schwitzen.
9: Wir müssen einfach gucken, dass die Logistik läuft. Dass einfach vorne immer alles da ist, so, dass nicht zu viele Leute reinkommen, dass es vielleicht zu voll wird. Ja.
8: Nach nur einem Jahr haben die Betreiber das Tourtour auf die Landkarte des Hamburger Nachtlebens gebracht. In kurzer Zeit einen Namen im Nachtleben hat sich auch Kim Liedtke gemacht, genannt DJ Two-Faced Kimmy. Heute spielt sie auf einer von Hamburgs wildesten Partyreihen. Der Savage.
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1: Lange war es angekündigt, jetzt wird es ernst. Mehr dazu von dir, Dina.
2: Im Bezirk Nord sind heute die ersten sogenannten Schrottkanus sichergestellt worden. Seit Jahren sorgen die illegal abgestellten Boote entlang der Alsterkanäle für Kritik. 6 Wochen lang hatten die Besitzer der hier am Kuhmühlenteich gelagerten Kanus Zeit, ihre Boote zu entfernen. Nur wenige Wassersportler kamen der Aufforderung nach. Eine vom Bezirk Nord beauftragte Firma sammelte heute viele Boote ein. Verrottete Kanus werden verschrottet, die übrigen ein halbes Jahr zwischengelagert. So lange haben die Besitzer Zeit, ihre Kanus abzuholen. Insgesamt sind nach Behördenschätzungen rund 800 Kanus in den Grünanlagen entlang der Alsterkanäle unerlaubt gelagert. Sanierung des denkmalgeschützten Warmwasserblocks abgeschlossen. Der Gebäudekomplex auf der Veddel mit rund 160 Wohnungen wurde 4 Jahre lang umgebaut. Die Bausubstanz des fast 100 Jahre alten Gebäudes und einige der Fenster konnte die Saga als Gebäudeeigentümerin erhalten. Die Fassade wurde nahezu komplett neu gedämmt. Im Inneren wurden Wohnungen und Haustechnik an die heutige Zeit angepasst. Das Gebäude galt beim Bau Ende der 1920er Jahre als das erste auf der Veddel, durch das warmes Wasser floss. In Hummelsbüttel ist vergangene Nacht eine Tankstelle ausgeraubt worden. Laut Polizei wurde eine Mitarbeiterin an einem Nebeneingang von einem Maskierten in die Tankstelle gedrängt. Dort bedrohte der Mann die 43-Jährige und forderte Bargeld. Anschließend konnte der Täter mit etwas Geld flüchten. Die Polizei suchte mit einem Hund, einer Drohne und mehr als einem Dutzend Streifenwagen nach ihm. Gefunden wurde er nicht. Die Hamburger SPD trauert um Alfons Pawelczyk. Der frühere Innensenator und zweite Bürgermeister ist im Alter von 93 Jahren verstorben. Er war im Kreis Wandsbek tief verwurzelt, dem er über viele Jahre vorstand und engagierte sich darüber hinaus im Landesvorstand der SPD Hamburg. In Hamburg sind am Nachmittag hunderte Pflegekräfte auf die Straße gegangen, um gegen die geplante Gesundheitsreform zu demonstrieren. Diese sieht zahlreiche Einschnitte vor, um gegen das Milliardendefizit der Krankenkassen anzugehen. Der Protestzug stand unter dem Motto „Pflege ist kein Sparschwein“ und startete am Marienkrankenhaus in Hohenfelde. Die Demonstranten befürchten, dass die Kosten für Pflegekräfte künftig nicht mehr 1:1 von den Krankenkassen übernommen werden müssen. Stattdessen könnten diese Kosten gedeckelt werden. Dadurch drohe eine Pflege nach Kassenlage, so die Kritik. In einem Brief fordern die Pflegekräfte Sozialsenatorin Melanie Schlotzhauer von der SPD auf, diese Pläne zu verhindern. Der Bundestag soll am Freitag über die Gesundheitsreform abstimmen.
1: Vorhin haben wir schon auf das Hamburger Nachtleben geschaut, auf die Clubszene. Und auch aus der Kinoszene gibt's gute Nachrichten. Hamburg hat ein neues Kino-Groß-Event. Es heißt Cine Hamburg. Dahinter verbirgt sich eine Fachmesse im CCH. Mit dabei sind Kinobetreiber, Verleiher und andere Vertreter dieser Branche. Und als i-Tüpfelchen ein legendärer Hollywood-Regisseur als Stargast.
3: Bisschen Popcorn, ein kaltes, nennen wir es Getränk, und der Sessel wackelt bei den Action-Szenen mit. Kino, für viele die schönste Nebensache der Welt. Und 1600 Gäste aus dem In- und Ausland tauschen sich nun 4 Tage bei der Cine Hamburg über den Zustand der Branche aus.
4: Die Branche muss sich treffen, es ist ein People's Business, das heißt, Messen sind ganz wichtig. Man muss natürlich im Gespräch sein. Hier an den Messeständen werden Deals gemacht, hier werden Geschäfte gemacht. Und man bestätigt sich sozusagen darin, dass sich Dinge entwickeln, dass Dynamik da ist, dass die Branche vorangeht.
3: Lange vor Kinostart zeigen Studios und Verleiher hier neue Filme. Es geht aber vor allem um die Kinowirtschaft an sich. Die PCO Group aus dem Hamburger Umland zum Beispiel ist der größte Snackanbieter auf dem Kinomarkt.
5: Wir machen über 300 Millionen Portionen Popcorn im Jahr und über 130 Millionen Portionen Nachos, die konsumiert werden im Jahr.
3: Eine Entwicklung in Ihrem Segment: es gibt wenig Entwicklung. Die Leute snacken gerne das immer Gleiche.
5: Der Konsument ist konservativ und nicht die Kinos an sich, die probieren gerne neue Sachen auch mit uns zusammen aus. Aber am Ende muss natürlich das angeboten werden, was am meisten verkauft wird.
3: Zur Stunde wird Hollywood-Regisseur Roland Emmerich für sein Lebenswerk geehrt. Dafür ist er extra nach Hamburg gekommen. Seine Filme wie Independence Day oder The Day After Tomorrow waren wegweisend. Schon als Teenager war er Cineast.
6: Ich habe mehr oder weniger alles, was Hollywood war, verschlungen. Ich habe Close Encounters, Star Wars, Godfather.
3: Nach dem Corona-Knick gehen stetig mehr Menschen ins Kino, auch Roland Emmerich.
6: Mein Mann kauft immer die Karten, die Kinokarten. Und wir gehen einmal oder wenigstens im Monat zwei oder dreimal ins Kino. Und dann haben wir den größten Fernseher in unserem Schlafzimmer.
3: Die Cine Hamburg soll der wichtigste Fachtreff in Deutschland werden, mit positiven Effekten für die lokale Branche.
4: Kino ist letzten Endes immer auch mehr als nur der eigentliche Film. Kino sind auch die Sitze, sind auch die Projektionsgeräte und so weiter. Und auch da hat Hamburg durchaus interessante Anbieter und Firmen. Und die haben hier natürlich vor Ort noch mal eine viel bessere Möglichkeit, sich zu präsentieren.
3: Bis Freitag diskutiert das Fachpublikum auf der Cine Hamburg noch über die Gegenwart und Zukunft des Kinos. Fortsetzung folgt im kommenden Jahr.
1: Und mein Star ist heute unsere Zuschauerin Julia. Warum?
7: Hallo, mein Name ist Julia. Ich komme aus dem Stadtteil Hohenfelde. Mein Hamburger des Tages ist für mich mein Bruder Daniel, dem ich heute ein großes Lob aussprechen möchte, auf den ich unheimlich stolz bin, der seit über 10 Jahren eine Mannschaft trainiert vom SC Vorwärts Wacker, die es jetzt in die Regionalliga geschafft haben und aufgestiegen sind. Er ist mit Ehrgeiz dabei, er glaubt an diese Jungs, er gibt ihnen Kraft, er spricht den Mut aus und ist unheimlich stolz auf sie. Ich wünsche ihm noch ganz, ganz viele schöne Erfolge mit seinen Jungs. Das Ganze macht er alles neben seinem Hauptberuf. Er hat bei vielen dieser Jungs sehr, sehr viel aufgebaut, im Herzen, im Mindset auf jeden Fall. Und jeder weiß, dass pubertierende Jungs, dass es oft nicht einfach ist mit denen. Und jedes Kind, was man von der Straße runterbekommt, ist, glaube ich, schon ein sehr, sehr großer Schritt nach vorne für jede Mutter und für jeden Vater.
1: Hamburgs Generalmusikdirektor Omar Meir Welber ist angetreten, die Oper neu zu beleben. In seiner ersten Saison hat er gleichermaßen für Aufsehen und Aufhorchen gesorgt. Gestern Abend nun das Finale der Saison in der Elbphilharmonie. Für ihn auch ein Moment, um zurückzublicken.
8: Noch einmal alles geben, das hat sich Chefdirigent Omar Meir Welber vorgenommen. Es ist sein letztes Konzert der Saison. Und er versucht, die letzten Kräfte herauszukitzeln aus seinem Orchester, den Philharmonikern Hamburg.
9: Wir sind auch ein bisschen müde, aber gut müde. Es ist nicht müde, like, you know, überleben, aber es war wirklich extrem stark. I mean, die hier in Konzerten, was passiert war, wirklich, I mean, ich bin extrem dankbar. Und das Publikum hat so unglaublich mitgespielt. Am Anfang der Spielzeit. Wir wussten nicht, was kommt oder wie geht es. Ja? Und als Verkaufen, als Stimmung, als Mitspielen, Mitmachen, Mithören, es war wirklich fantastisch.
8: Es war Meir Welbers erste Saison in Hamburg als Generalmusikdirektor und Chefdirigent der Philharmoniker Hamburg. Und die war prall gefüllt. Neue Inszenierungen an der Oper, nicht alle umjubelt, aber immer ein Hingucker. Bernsteins Mass mit 200 Künstlern in der Elbphilharmonie. Und klassische Musik mal an ganz anderen Orten, wie auf dem Kiez.
10: Ich glaube, er wird auch noch mal das Publikum verjüngen, weil er sehr sympathisch rüberkommt, sehr jung rüberkommt. Und das wird dazu führen, dass er vielleicht auch jüngere Leute wieder hier in die Elfi gehen.
11: Hat sehr viel Spaß gemacht. Bringt, denke ich, frischen Wind hinein.
12: Also ich fand, er hat ganz toll seine Mannschaft da noch mal die letzten Prozente rausgekitzelt. Also uns hat es sehr gut gefallen.
8: Der 44-Jährige ist ein Tausendsasser. Er spielt 3 Instrumente, komponiert, schreibt Romane und sprüht vor Energie. Und die steckt an. Das Orchester lässt sich mitreißen, schafft es zu säuseln und zu schmettern.
9: Unsere Musikwelt, natürlich, das ist etwas sehr tief und sehr interessant und sehr spirituell und viele, viele Sachen, das steht in der Musik. Aber das ist auch nur Musik, sagen wir so. Das ist auch etwas, das ist auch über Schönheit und Liebe und auch man kann ein bisschen, ich atme jetzt ein bisschen in einem Saal mit anderen Leuten, ohne Handy. Das ist schon in unserer Welt heute, das ist schon ein Wunder.
8: Ein Abschied, der Lust macht auf ein Wiedersehen. Und auf all das

0: Das, was Oma Meir Welber hier noch ausprobieren wird. Langweilig wird es garantiert nie.
1: Unser Hamburg-Wetter kommt heute mehr als farbenfroh daher.
2: Das schaffen zum Beispiel die Blumenschafe, die wir gleich kennenlernen werden.
1: Danke Ihnen fürs Zuschauen. Schönen Abend noch und gerne tschüss, bis morgen.
2: Tschüss, schönen Abend.
3: Und nun das Hamburg-Wetter und die Aussichten für die kommenden Tage.
4: Wenn Blumenschafe in der Innenstadt weiden, dann bedeutet das, Hamburgs Sommergärten verschönern wieder ihre Quartiere. Laura und Nadine sind in der Mittagspause per Rikscha unterwegs und entdecken florale Hingucker an jeder Ecke. Ein Fotostopp am Gänsemarkt, denn hier wohnt ab jetzt die Gänsemarkt-Gans.
5: Wunderschön.
6: Super schön.
5: Wir sind ganz begeistert. Cool. Also die Stadt ist eh immer schön, aber das macht es noch hochwertiger, oder?
6: Ja.
4: 9 Quartiere sind dabei. Neu in diesem Jahr auch das Rathausquartier. Organisatoren sind die innerstädtischen Gewerbetreibenden und Grundeigentümer, die bei der heutigen Eröffnung auch ein sommerliches Programm vorstellten.
7: Wir haben einen Eiswagen, der an den Samstagen durch die Quartiere fährt. Wir haben einen Container im Neuen Wall, wo man dann auch einen Drink nehmen kann. An den Wochenenden ist da auch ein DJ. Unter der Woche gibt es dann einen schönen Mittagstisch auf dem Bürgermeister-Petersen-Platz. Wir haben an den Samstagen im Nikolai-Quartier ein Chor und ein rollendes Piano, wo nochmal Musik gemacht wird. Ich glaube, das wird sehr bunt dieses Jahr.
4: Bis zum 18. August bleiben die Sommergärten. Fehlt nur noch das Sommerwetter. Die Aussichten für morgen.
6: Morgens heiter bei 12 Grad.
8: Mittags heiter bei 22 Grad.
9: Abends leicht bewölkt bei 19 Grad.
4: Die kommenden Tage werden weiter sommerlicher bei bis zu 28 Grad.
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0: So, ab sofort zu jedem Frühstück kanadischer Ahornsirup. Einer anwäscht die andere. Es ist nämlich offiziell, Kanada will hier bei uns im Land U-Boote für richtig viel Geld kaufen. Damit einen schönen guten Abend in die Runde und herzlich willkommen zum Schleswig-Holstein-Magazin.
1: Guten Abend. Ja, so viel Ahornsirup können wir, glaube ich, gar nicht essen. Der Kieler Marineschiffbauer TKMS liefert bis zu 12 U-Boote nach Kanada. Die Freude ist groß, denn der Rüstungsdeal hat einen Wert in Höhe von rund 62 Milliarden Euro.
2: Ich freue mich, bekannt zu geben, dass Kanada TKMS ausgewählt hat als den bevorzugten Lieferanten für unser U-Boot-Programm. Das hat der kanadische Premierminister Mark Carney gestern Abend verkündet. Um dieses U-Boot geht es. Die Baureihe 212 CD, eine Kooperation zwischen Deutschland und Norwegen. Davon möchten die Kanadier bis zu 12 Stück bei TKMS in Kiel bestellen. Auftragsvolumen umgerechnet etwa 62 Milliarden Euro. Für TKMS ist es der größte Einzelauftrag in der Unternehmensgeschichte, teilt CEO Oliver Burkhardt heute mit. Das Beschaffungsprogramm sei das Fundament einer langfristigen strategischen Partnerschaft zwischen vertrauenswürdigen Verbündeten. Die Entscheidung für eine Zusammenarbeit mit Norwegen und Deutschland begrüßte Bundeskanzler Friedrich Merz heute vor der Abreise zum NATO-Gipfel in der Türkei.
3: Das ist auch eine gute Nachricht für unsere gemeinsame Sicherheit. Es ist zugleich eben auch eine gute Nachricht für die deutsche Wirtschaft. Wir werden zum Auftakt des Gipfels mit dieser Entscheidung ein starkes Zeichen setzen für die transatlantische und die europäische Zusammenarbeit.
2: Aufträge, die Jahrzehnte für Arbeit sorgen sollen. An den TKMS-Standorten

0: Für ihre Familien. Das gibt gute Steuereinnahmen für Kiel und das Kieler Umland.
1: Unterschrieben sind die Verträge aber noch nicht. Die Verhandlungen könnten wegen vieler Detailfragen laut TKMS bis Ende des Jahres dauern.
2: Das haben wir im Blick. Kanada will also bis zu 12 U-Boote hier im Norden kaufen. Bastian Pöls hat das Thema heute vor uns den ganzen Tag im Blick. Wie hat sich eigentlich Kiel gegen den Mitbewerber aus Südkorea durchgesetzt?
3: Ja, das war wirklich ein ganz enges Rennen, auch bis zum Schluss. Aber ich glaube, letztendlich hat für Deutschland nachher gesprochen, dass ja Norwegen und Kanada und Deutschland NATO-Partner sind und auch gemeinsam eine Flotte aufbauen wollen. Bundesverteidigungsminister Pistorius spricht von der größten konventionellen U-Boot-Flotte der Welt. Und da ist natürlich sinnvoll, dass diese U-Boot-Typen alle gleich sind. Also das hat auch Kanadas Premier noch mal hervorgehoben. Man könne also relativ leicht untereinander kommunizieren, also wenn es eben die gleichen Boote sind. TKMS selbst bezeichnet das Boot ja auch als U-Boot von der Stange. Und das heißt, es muss jetzt kein neues System entwickelt werden. Es ist kein maßgeschneidertes U-Boot, also auch leichter in der Produktion. Und Kanada hat es auch durchaus ein bisschen eilig. Und TKMS will ja das erste U-Boot bereits bis 2033 ausliefern.
2: Was bedeutet dieser milliardenschwere Rüstungsdeal jetzt für den Wirtschaftsstandort Schleswig-Holstein?
3: Wir haben es ja eben auch schon so ein bisschen im Beitrag gehört. Das sichert jetzt langfristig Arbeitsplätze und somit eben auch Steuereinnahmen. Wir haben ja eben Gavin Stocken, den Bürgermeister von Kiel, gehört. Der sagt, also auf jeden Industriearbeitsplatz kommen noch mal 4 weitere Arbeitsplätze dazu. Und das ist eben eine langfristige Perspektive. Gut bezahlte Arbeitsplätze, Steuern, Gewerbesteuern hier für die Stadt und für die Kommunen drumherum. Wirtschaftsminister Klaus Ruhe-Madsen, der sagte auch, das sei ein fantastischer Tag für Schleswig-Holstein, für Deutschland und auch für Europa. Und er ist auch ziemlich stolz darauf, dass diese Technologie aus Schleswig-Holstein jetzt auch weltweit gefragt ist.
2: 12 U-Boote für Kanada, das klingt jetzt für mich ziemlich viel. Was will Kanada mit diesen U-Booten machen?
3: Also Kanada will damit vor allem die Arktis sichern, zusammen mit den anderen NATO-Partnern. Denn durch das Schmelzen des Polareises gibt es ja immer wieder neue Schifffahrtswege in der Arktis. Und das ist eine ganz begehrte Region. Auch Russland und China haben da Interessen. Und da sagt Kanada als NATO-Mitglied, hier müssen wir also auch präsent sein mit diesen U-Booten im Verbund eben mit Deutschland und Norwegen. Und die kanadische U-Boot-Flotte, die ist auch sehr in die Jahre gekommen. Also es wurde jetzt für die Kanadier auch dringend Zeit, diese U-Boote zu erneuern. Und deshalb jetzt dieser große Auftrag, von dem aber nicht nur TKMS und Deutschland profitieren sollen, sondern im Gegenzug auch Kanada. Auch die Bundesrepublik und TKMS haben bereits zugesichert, in Kanada massiv zu investieren, in KI beispielsweise oder auch in die Raumfahrt. Also das ist jetzt nur kein Geschäft in die eine Richtung.
2: Information von Bastian Pöls. Danke dir.
3: Gerne.
4: Das Gespräch haben die beiden vor der Sendung geführt. Ausgerechnet der Sommermonat Juli ist bei uns einer der regenreichsten Monate im ganzen Jahr. Und das merken Sie auch am Klärwerk in Flensburg. Bei starkem Regen fließt nämlich doppelt so viel Wasser zum Klärwerk wie sonst. Aber das gehört da gar nicht hin, weil es die biologischen Reinigungsprozesse stört und zusätzliche Energie verbrät. Aber in Flensburg wissen Sie sich natürlich zu helfen, und zwar mit Hightech im Gully.
5: Intelligente Gullis mit Mobilfunk können die Abwassergebühr senken. Klingt verrückt, wird aber in Flensburg ausprobiert.
6: Wenn es hier regnet, dann kann es hier richtig voll werden.
7: Wir sind in Flensburgs bester Lage, direkt hier an der Förde. Das wäre ein schönes Wohnquartier, aber hier ist die Kläranlage, muss natürlich auch hier sein. Es sieht schon relativ voll aus hier, die Becken, die wir hier sehen. Aber wenn es regnet, wird es noch voller. Herr Eggers, laufen die dann über?
6: Nein, die laufen nicht über, aber es kann in extremen Regenfällen sogar bis zum Doppelten der Zulaufmenge werden.
7: Und das soll gar nicht so sein, denn das Regenwasser hat ja eigentlich ein eigenes Kanalnetz. Was das für Folgen hat, das gucken wir uns jetzt gleich mal unten an. Das ist jetzt wie beim Jahrmarkt auf ein fahrendes Karussell zu springen, das dreht sich so ganz leicht hin.
5: Weil einige Häuser falsch angeschlossen sind, landet ein Teil des Regenwassers hier, in den Klärbecken.
7: Es hat angefangen zu regnen, wie passend zum Thema. Das bedeutet, Regenwasser kommt jetzt tatsächlich in die Kläranlage. Aber eigentlich verdünnt es ja nur das Abwasser. Und die Billionen an Bakterien haben eigentlich nicht mehr zu tun. Herr Eggers, warum ist das trotzdem ein Problem?
6: Die Menge steigt und damit auch die Kosten, die für die Reinigung entstehen.
7: Die Bakterien wollen ja keinen Lohn haben. Warum steigt das die Kosten?
6: Wir brauchen Strom zum Transport des Abwassers und zur Belüftung des Abwassers. Und beides führt dazu, dass unser Strombedarf doch deutlich steigt.
5: So sieht es in den Abwasserrohren aus, die zur Kläranlage führen. Über mehr als 100 Jahre ist das Netz gewachsen. Das meiste, was hier fließt, ist auch Abwasser. An undichten Stellen kann jedoch auch Grundwasser eindringen. Und knapp

0: 8% könnte in Flensburg falsch eingeleitetes Regenwasser sein.
1: Hier wird jetzt gleich ein Gullideckel für den Abwasserkanal zu einem Gullideckel mit Internetanschluss. Herr Bade, was kann dieser Sensor?
2: Ja, der Sensor misst im Endeffekt im Schmutzwasserschacht den Füllstand.
1: Das heißt, wie macht er das?
2: Der benutzt Radarstrahlen und sendet Radarstrahlen zur Wasseroberfläche und empfängt diese auch wieder. Über das Mobilfunknetz läuft es dann auf eine Cloud von dem Hersteller rauf und da können wir die Daten dann abgreifen und weiterverarbeiten.
0: Eine Software wertet dann aus, wann floss ungewöhnlich viel Abwasser im Schacht und hat es da vielleicht gerade geregnet? Sobald das Problem eingegrenzt ist, kann der Abwasserschacht vernebelt werden. Der finale Beweis für Fehleinleitungen.
1: Wir stehen plötzlich im Nebel und haben gesehen, es kommt aus der Strangentlüftung in den Häusern raus. Das ist gut. Es kommt nicht aus den Regenabflussrohren raus. Das wäre schlecht. Wenn es so wäre, wird das teuer?
2: Nee, das sind meist günstige Maßnahmen, die die Hausbesitzer machen können. Im dreistelligen Bereich einen Regenfallrohr umsetzen oder Schächte instand setzen.
0: Finanziert hat die Hightech-Gullideckel die Agentur Smarte Grenzregion mit Bundeszuschüssen. Von den Erfahrungen können auch andere Orte profitieren und die Abwassergebühren damit deckeln.
3: Eine bezahlbare Wohnung finden, das ist auch bei uns in Schleswig-Holstein gar nicht so leicht, denn es gibt schlicht und einfach zu wenig Wohnungen. Ein Grund dafür, das Bauen ist viel zu teuer. Allein durch Baunormen sind die Kosten dafür in den vergangenen Jahren um 20% gestiegen. Das sagt die Arbeitsgemeinschaft für zeitgemäßes Bauen aus Kiel. Genau deswegen sind sie morgen Mitveranstalter der ersten Baunormenkonferenz in Berlin. Das Ziel: weg mit überflüssigen Normen.
4: Ob für Schallschutz, Brandschutz oder Barrierefreiheit. In der Baubranche gibt es fast 8000 Normen.
5: Das ist ja auch eine Mentalität, eine deutsche Mentalität. Alles regeln zu wollen, wird jedes Detail geregelt. Und wir haben sehr viele Widersprüche in diesen Regelungen. Und das hat sich eben aufgeschaukelt.
4: Der Schallschutz sei zum Beispiel oft zu hoch. Dietmar Wallberg fordert weniger Normen. Normen sind keine Gesetze, aber viele Bauunternehmer halten sich trotzdem dran. Aus Angst vor Mängelklagen bauen sie einen höheren Standard.
5: Deswegen ist nicht die Norm an sich das Problem, sondern das System, was daraus geworden ist. Und vor denen stehen wir jetzt und stellen fest, dass es letztlich dazu beigetragen hat, dass alles ein bisschen teurer geworden ist, ganz viel teurer geworden ist. Und mittlerweile können wir damit das Bauen, vor allen Dingen den Wohnungsbau, nicht mehr bezahlen.
4: 5.000 Euro kostet inzwischen ein Quadratmeter Neubau. Mieter zahlen dann ca. 22 Euro kalt. Laut Bündnis Soziales Wohnen fehlen bis 2030 84.000 Wohnungen im Land. In den letzten Jahren wurden aber immer weniger genehmigt und gebaut. Auch der Baugewerbeverband fordert deshalb weniger Normen und schnellere Genehmigungsverfahren.
6: Wir werden erdrosselt von den ganzen Regelungen, mit denen wir überzogen sind, die zum Teil aus Europa kommen, zum Teil aus Berlin kommen. Wenn wir da besser werden und sagen, wir reduzieren einfach mal unsere Bedenken und denken mehr lösungsorientiert, dann wird uns das als Unternehmer richtig freuen.
4: Eine Lösung hat die Baugenossenschaft Mittelholstein gefunden, hat hier in Büdelsdorf 2018 eine Wohnanlage gebaut für nur 2/3 der damals üblichen Kosten. Hier wurden keine Normen verletzt, sondern vorm Bau klare Absprachen getroffen.
7: Wir sorgen alle gemeinsam dafür, dass wir so viel Material wie möglich einsparen. Und das ist so ein zentraler Ansatz, glaube ich, der einfach erfordert, dass man einander vertraut.
4: Parkplatz statt Tiefgarage, offene Treppenhäuser ohne Aufzüge, dünnere Wände und Decken. All das spart. Mieter zahlen hier gut 5,50 Euro pro Quadratmeter, die Hälfte vom ortsüblichen Preis.
7: Das ist auch ein Wohnen in ganz gutem Standard. Es ist nur so, dass unser Durchschnittsstandard, eben der übliche Standard, etwas höher ist von Neubau.
4: Die Baubranche fordert, wie in Büdelsdorf sollte überall mehr nach Mindeststandards gebaut werden.
5: Das heißt eben auch, dass wir die Sicherheit denen am Anfang geben müssen, die planen und bauen, dass sie etwas bauen, was nicht zur Klage führt.
4: Und dann sind sich alle einig, könne es auch schneller wieder mehr Wohnraum in Schleswig-Holstein geben.
8: In der deutschen Nord- und Ostsee liegen geschätzt noch immer mehr als 1,6 Millionen Tonnen Munition aus dem Zweiten Weltkrieg. Der Bund hat jetzt angekündigt, für die Bergung 50 Millionen Euro bereitzustellen.
3: Das Geld soll in den nächsten 6 Jahren vor allem den Betrieb einer Bergungsplattform finanzieren. Der Auftrag für den Bau der Plattform soll im September vergeben werden. 2028 soll sie ihren Betrieb aufnehmen. Die Munition soll dann direkt auf See

0: unschädlich gemacht werden.
1: Experten erwarten, dass die Bergung dadurch deutlich schneller vorankommt. Koordiniert wird das Projekt vom Bundeszentrum Meer in Rostock.
0: Im Fall der vermissten Tanja K. aus Nöhr im Kreis Rendsburg-Eckernförde hat die Staatsanwaltschaft Kiel Anklage gegen ihren Ehemann erhoben. Der Vorwurf lautet Totschlag.
1: Demnach soll der 50-Jährige seine Frau im März vergangenen Jahres im gemeinsamen Haus getötet haben. Die Leiche der damals 43-Jährigen wurde allerdings nie gefunden. Was genau passiert ist, ist also noch unklar.
0: Die Ermittler gehen aber davon aus, dass sie nicht mehr lebt. Wann es zum Prozess kommt, ist noch offen. Der Tatverdächtige sitzt weiterhin in Untersuchungshaft.
1: Ein mutmaßlicher Sprengsatz hat heute Morgen für einen Großeinsatz in Itzehoe gesorgt. Ein Passant entdeckte den verdächtigen Gegenstand auf einer Straße und alarmierte die Polizei.
0: An einem vermutlich benzingefüllten Kanister waren ein Knallkörper und eine Wunderkerze befestigt. Offenbar haben Unbekannte erfolglos versucht, die Vorrichtung zu zünden. Der Kampfmittelräumdienst entschärfte und sicherte den gefährlichen Gegenstand. Die Polizei ermittelt gegen Unbekannt.
1: Die Sommerferien bei uns im Norden, die haben ja gerade erst begonnen, da denken wir schon an die Zeit danach. Im Kreis Dithmarschen, da beginnt dann nämlich eine Art Testlauf und die betrifft die Schulbegleitung im Norden für Kinder mit Behinderung oder psychischen Beeinträchtigungen. Diese Schulbegleitung, die möchte die Landesregierung ja verändern, insofern, dass es weniger 1:1 Betreuung geben soll. Stattdessen soll ein Schulbegleiter je nach Bedarf mehrere Kinder unterstützen. Bei Sozialvertretern und Eltern sorgen diese Pläne für gemischte Gefühle.
2: Drei, fünf Erwachsene in einem Klassenraum zusätzlich mitunter sich langweilen, weil sie nur in der Pause das einzelne Kind unterstützen müssen. Darin wollen wir nicht weiter investieren.
3: Es gibt Kinder, die eine Einzelbetreuung benötigen, um zur Schule gehen zu können. Es ist ja kein nice to have.
2: So wie Schule an einigen Stellen jetzt ist, würde ich auch sagen, ja, das wird dann nicht gehen.
4: Schulbegleitung soll sich verändern. Hier an der Geesdörfer Grundschule in Burg im Kreis Dithmarschen wird ab Sommer die Zukunft der Schulbegleitung getestet. Bisher läuft es hier und an den meisten anderen Schulen in Schleswig-Holstein noch so. Jedes Kind mit anerkanntem Unterstützungsbedarf bekommt einen persönlichen Schulbegleiter, der sich nur um dieses Kind kümmert. An einigen Schulen im Land ist das bereits anders. Dort ist ein Schulbegleiter für alle da, je nachdem, wo gerade Hilfe nötig ist. Das Land will, dass dieses Pooling-Modell noch häufiger zum Einsatz kommt. An der Grundschule in Burg geht es nach den Sommerferien los. Ein weiteres Ziel, die verschiedenen Helfenden an der Schule sollen besser zusammenarbeiten. Wie das gelingen kann, will unter anderem der Kreis Dithmarschen an Modellschulen wie der Grundschule in Burg herausfinden.
2: Wir haben an den einzelnen Schulen eine Vielfalt an Träger, die für Schulsozialarbeit zuständig sind, für den offenen Ganztag, im Moment ja auch in den Einzelfallhilfen, dann für den Einzelfall. Und damit werden auch unterschiedliche Interessen verfolgt. Diese Menschen mit den unterschiedlichen Arbeitgebern sitzen aber am Ort Schule und sollen gemeinsam arbeiten. Das muss nicht hinderlich sein, das kann aber hinderlich sein.
4: In Burg bedeutet das unter anderem, ab kommendem Schuljahr werden alle Schulbegleiter von nur noch einem Träger gestellt und nicht wie vorher von vielen verschiedenen.
5: Wir wollen versuchen, mit einem multiprofessionellen Team dass die Schule so gestalten, dass unsere Kinder sich hier wohlfühlen können, hier gut arbeiten können und wir den Blick auf alle Kinder richten und nicht mehr verstärkt auf individuelle Probleme bei Kindern, sondern das ganzheitlich angehen und wir eine große Verantwortungsgemeinschaft sind, um die Kinder bestmöglich zu fördern und zu fordern.
4: Bessere Zusammenarbeit, Hilfe für alle Kinder, auch für die, deren Eltern keinen Antrag gestellt haben. Das sorgt bei Elternbeiräten und Sozialverbänden im Land durchaus für Zustimmung. Aber gerade die Abkehr von der Einzelfallhilfe macht vielen auch Sorgen.
3: Für viele Kinder mit individuellen Förderbedarf ist es nicht möglich, in einer Klasse beschult zu werden, wo es jetzt, sag ich mal, eine Person für alle gibt. Weil ganz oft die Barrieren einfach viel, viel höher sind, aber nicht gesehen werden können. Kennst du einen Autisten, kennst du einen Autisten, kennst du einen ADHSler, kennst du einen ADHSler. Die Bedürfnisse sind so unterschiedlich.
2: Das ist nicht das Ziel, das kann ich sagen. Es ist nicht das Ziel, einen Pool zu haben und dann zwei Einzelfallhilfen.
4: Der Paritätische Wohlfahrtsverband warnt in dem Zusammenhang davor, nur aufs Geld zu schauen.
6: Wir haben die Sorge, dass man zu sehr mit dem Spargedanken in die Debatte geht. Also, dass zuvorderst das Ziel ist,

0: Geld einzusparen. Und das kann es aus unserer Sicht nicht sein. Wir müssen ganz anders rangehen, nämlich was brauchen die Kinder?
1: Die Kosten für Schulbegleitung sind in den vergangenen Jahren enorm gestiegen. Gerade die Kosten, die komplett von den Kreisen und kreisfreien Städten bezahlt werden müssen, haben sich mehr als versechsfacht. Ist die Umstellung also primär eine Sparmaßnahme?
2: Quatsch, darum geht's nicht. Das kann ich ganz sicher sagen, weil ich mich inhaltlich damit beschäftigt habe, wie viel besser das Pooling ist. Und ich auch weiß, wenn wir das für Gesamtdithmarschen ausrollen, dann sparen wir überhaupt nichts. Das heißt, das Geld, was da ist, das soll da bleiben, das darf da bleiben, aber es soll Besseres tun für alle am Lern- und Lebensort Schule.
1: Auch der Landesrechnungshof hat sich zum Thema Schulbegleitung geäußert. Und obwohl er die Landesregierung gerade erst zum Sparen aufgefordert hatte, relativiert er die Aussage zur Einzelfallhilfe.
3: Die Schulbegleitung sichert die Teilhabe an Bildung für eingeschränkte Kinder. Und daran gibt es auch nichts zu rütteln. Die muss sichergestellt werden und das sieht der Rechnungshof genauso. Das heißt, dort, wo ein Kind eine 1:1 Begleitung in der Schule braucht, muss es die auch zukünftig geben. Aber es ist vielfach so, dass Kinder nur punktuell Unterstützungsbedarfe haben. Und dafür bieten sich Poollösungen an.
1: Die Schulbegleitung im ganzen Land wird sich verändern. Wie genau, soll sich in den nächsten 2 bis 3 Jahren herausstellen. So lang gehen die wissenschaftlich begleiteten Modellversuche, zuerst im Kreis Dithmarschen, danach auch im Kreis Pinneberg und in Kiel.
4: Was haben Udo Lindenberg, Sylvester Stallone und Schleswig-Holstein gemeinsam? Alle werden in diesem Jahr 80, da feiern wir natürlich mit und möchten gerne wissen, was für Sie das Leben hier im Norden ausmacht.
5: Dafür sind wir mit unserem Erzählmobil in ganz Schleswig-Holstein unterwegs. Die erste Station war im Süden des Landes.
6: Unterwegs im Land auf der Suche nach Schleswig-Holstein-Geschichten. Erster Stopp, Norderstedt. Sonntagnachmittag im Juni sind im Stadtpark trotz des herbstlichen Wetters viele Menschen unterwegs, machen Sport, gehen spazieren. Und einige schnacken mit uns im Erzählmobil.
7: Schönen guten Tag, mein Name ist Joachim Hase und lebe hier seit 86 Jahren.
8: Ich bin Jeanette und ich bin seit 48 Jahren Schleswig-Holsteinerin.
9: Ich heiße John und mein ganzes Leben habe ich in Schleswig-Holstein verbracht.
10: Ich bin Lennart Mau und bin Schleswig-Holsteiner seit meiner Geburt.
11: Conny Peters und ich bin seit 2005 Schleswig-Holsteinerin.
12: Tatjana und seit 42 Jahren in Schleswig-Holstein.
13: Ich heiße Tamina und ich bin Schleswig-Holsteinerin seit 8 Jahren.
14: Ich bin Milla, ich bin Schleswig-Holsteinerin seit auch 8 Jahren.
7: Ich habe mein ganzes Leben hier in Norderstedt verbracht. Gearbeitet habe ich allerdings in Hamburg bei der Feuerwehr. Liebe Schleswig-Holstein, weil ich verbunden bin mit der Natur, sehe ich eben die Vogelwelt. Auf der linken wie auf der rechten Seite.
12: Das ist halt einfach die schönste Landschaft zwischen den Meeren, so muss man es ja einfach mal sagen. Wir haben die Nordsee, wir haben die Ostsee, besser geht's nicht.
11: Das ist eigentlich die Natur, die mich hier sehr, sehr fesselt.
15: Natürlich das Meer. Wir waren gerade im Amrum im Urlaub, also da muss man gar nicht erzählen, wie schön das war. Da braucht man nicht nach Sri Lanka, auch wenn das Wetter manchmal besser sein könnte.
6: Immer Schiedwetter und kühle, mundfaule Menschen. So ein Klischeebild von Schleswig-Holstein. Stimmt das?
14: Eigentlich nicht. Also ich selbst rede sehr viel. Und das macht mir auch Spaß. Also ich würde jetzt nicht Schleswig-Holsteiner bezeichnen, dass sie nicht sehr viel reden.
11: Man kommt schnell mit Menschen ins Gespräch. Und die Hamburger sind ja erstmal so ein bisschen zurückhaltend. Wenn man dann jemanden gewonnen hat, dann ist es gut. Aber in Schleswig-Holstein ist das so ein bisschen offener.
15: Die Menschen sind relativ entspannt. Wir liegen ja auch dicht an Dänemark, weil Dänemark sollen ja die glücklichsten Menschen in Europa leben. Und doch, das strahlt auch ein bisschen ab.
6: Runter bis ganz in den Süden Schleswig-Holsteins, bis kurz vor Hamburg.
7: Dass wir hier in Norderstedt gerade an Hamburg grenzen, haben wir Vorteile der Zivilisation, würde ich mal sagen.
8: Wir haben hier immer noch städtisches Flair. Norderstedt ist eine Stadt und kein Dorf, völlig klar. Haben aber eben alles, was das Dorf ausmacht, außenrum. Und alles, was die Stadt an Infrastruktur ausmacht, genau hier. Und das ist super für uns als Familie, weil alle auf ihre Kosten kommen.
16: Ja. Wart ihr mal weg?
15: Ja, in Hamburg. Für kurze Zeit, ja.
8: Wir sind sehr gerne unterwegs. Wir sehen sehr gerne andere Dinge als Schleswig-Holstein. Aber wir kommen halt wirklich genauso gerne wieder zurück. Also das ist wie so ein Heimatmagnet einfach. Ja, ein Heimatmagnet.
6: Heimat für knapp 3 Millionen Menschen. Das ist Schleswig-Holstein nun seit 80 Jahren. Mit dem Erzählmobil sammeln wir Ihre Geschichten.
4: Ja, das Erzählmobil rollt weiter. Am Donnerstag sind wir bei Ihnen in Meldorf und zwar ab 14 Uhr im Landwirtschaftsmuseum.
5: Die haben alle irgendwie vergessen, das Festival zu erwähnen. Seit dem Wochenende spielt der Norden musikalisch mal wieder die erste Geige. Am Sonntagabend war das Eröffnungskonzert des Schleswig-Holstein Musikfestivals in der Lübecker Muck und parallel hat auch die diesjährige Porträtkünstlerin ihre ersten beiden Konzerte gespielt, offensichtlich nicht an der Geige. Wir haben Xenia Sidorova gestern in Wothersen getroffen, um sie und ihr Instrument mal kennenzulernen.
16: Hallo, ich heiße Xenia Sidorova, ich bin Akkordeonistin und auch dieses Jahr Porträtkünstlerin von Schleswig-Holstein Musikfestival.

0: Ich spiele Akkordeon, seit ich 6 Jahre alt war. Das ist mein Lieblingsinstrument und immer war so, auch in Kindheit. Die Identität von klassisches Akkordeon ist best in zeitgenössischer Musik. Alle Menschen kennen das als Volksmusik und Instrumente von Shanties und Gesang, aber das hat auch eine andere Keyboard. Links, das ist so. Und das macht zwei manuelle, wie als Orgel. Und man kann ganz alles spielen. Alle neuen Werke, wie zum Beispiel heute Abend auch mit Piazzolla-Programm, haben wir viel neues Musik. Super schönes Musik, das ich präsentiere heute mit meinen Freunden.
1: Mein Name ist Renko Dirks. Ich bin Gitarrist in dem Ensemble von Xenia Sidorova.

0: Xenia ist erstmal eine super lustige Person, die wirklich den ganzen Raum zum Lachen bringen kann und dadurch auch so eine tolle Lockerheit mitbringt. Aber hochprofessionell. Also das wird auf höchstem Niveau hier gefeilt, mit Liebe zum Detail. Wenn ich Xenia auf dem Akkordeon höre, ist das wie ein Sog. Ich kann gar nicht anders als folgen. Es nimmt mich an die Hand eigentlich. Und das Tolle ist, dass ich da mitspielen kann und ganz automatisch folgen kann. Es ist völlig organisch, was da passiert. Es ist nicht planbar. Es ist völlig natürlich und authentisch, wie sie spielt.
1: Ich hoffe immer, dass es gibt nur eine Person im Publikum oder im Konzerthaus, das denkt etwas Neues über das Akkordeon.

0: Witzig, dass man so ein Klavier auch hochkant spielen kann. Das letzte Foto kommt heute von der Schleihbeate Adamek aus Bremen. War für ein Familientreffen. Arnes hat dieses Foto mitgebracht.
1: Danke dafür. Am Morgen ist wieder T-Shirt-Wetter. Details gibt's von Maike und wir sehen uns morgen wieder. Tschüss.
0: Bis morgen. Ciao.

0: Und jetzt Ihr Wetter für Schleswig-Holstein.
1: Der Sommer ist wieder in Sicht und das ist vor allem eine gute Nachricht für alle Störche bei uns im Land. Denn der Regen und der Sturm, das kann im Gesamtpaket besonders gefährlich für alle Störche, vor allem für ihre Küken sein. Denn ihr Daunenkleid ist nicht wasserabweisend und so können sie bei zu viel Regen eben sehr stark unterkühlen. Jetzt sind wir aber schon fast mit den regnerischen und windigen Phasen durch. Wir schauen mal auf den Wolkenfilm und da sehen wir ein Tief über Gotland. Das zieht jetzt so ganz langsam Richtung Baltikum und seine dicken Wolkenfelder, die ziehen jetzt allmählich über den Süden des Landes ab und ab Donnerstag steigt dann der Luftdruck von der Nordsee her. In der kommenden Nacht ist es meistens bewölkt, aber trocken. Der Wind, der ist heute Nacht an den Küsten noch Thema und dabei bekommen wir Tiefstwerte von 14 bis 10 Grad. Ja, und morgen gibt es eine ganz entspannte Mischung aus Sonnenschein und mal durchziehenden Wolkenfeldern. Es bleibt auch verbreitet trocken und die Sonne bringt sich endlich wieder länger ins Spiel. Wir sehen sie morgen 8 bis 11 Stunden lang. Dabei ist die UV-Belastung mittel bis hoch. Der Wind weht morgen aus nordwestlicher Richtung, ist schwach bis mäßig, in Phasen auch böig unterwegs an den Küsten. Da ist er auch frischer und zum Teil stark böig. Ja, und mit den Temperaturen geht es jetzt schon langsam wieder berghoch. Wir bekommen 19 bis 22 Grad. Nord- und Ostsee haben weiterhin 18 Grad. Ja, und in den nächsten Tagen sehen wir deutlich eine Wetterbesserung. Es wird jeden Tag ein bisschen sonniger und die Temperaturen steigen auch an. Samstag haben wir dann schon tolles Badewetter bei 27 Grad. Kommen Sie gut durch den Abend und diese Woche. Tschüss.
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6: Weiter. Das Beste am Norden ist, dass wir nicht so schnell jammern. Weiter. Ja.
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8: Ja, moin. Ein großer Entertainer ist heute Teil der Show. Leider müssen Sie auf den bis zum Ende der Sendung warten. Hier sind die Themen. Aufgestockt, mehr Lehrkräfte für Bremen. Eingetaucht, Leben in der Woltmarshauser Straße und zurückerinnert zum Todestag von Rudi Carrell. Das kommt schon ein bisschen unerwartet jetzt, zumindest das Tempo überrascht. Denn vor kurzem erst haben wir berichtet, dass die Lehrerstellen in Bremen zwar zu 100% besetzt sind, was ja erstmal eine gute Nachricht ist, aber auch, dass diese 100% gar nicht ausreichen, um den Unterricht voll abzudecken. Dafür braucht es weitere neue Stellen. Und ja, wo sollen die herkommen und wer soll die bezahlen? Aber offenbar hat der Senat da jetzt eine Lösung gefunden. Gestern haben wir es schon verkündet, heute ist es offiziell beschlossen worden. 230 Stellen zusätzlich. Leonie Henschel dröselt das mal auf.
9: Marc Rackles hat heute eine gute Nachricht zu verkünden. Als Bildungssenator nicht gerade Alltag. Zum kommenden Schuljahr bekommen Bremer Schulen rund 230 zusätzliche Stellen für Lehrer und Betreuungskräfte. Heißt
10: weniger Unterrichtsausfall, mehr Ganztag und mehr Qualität. Wir haben die Qualitätsoffensive, wo wir versuchen, eben deutlich mehr Qualität reinzubringen. Das geht aber natürlich nicht ohne Personal. Und wir haben jetzt eine Situation an Schulen, die deutlich über 100% Ausstattung ist. Nicht an allen, aber bei den meisten im Gesamtsystem.
9: Mehr Stellen für Lehrer und Betreuer. Eine Antwort auf den zuletzt wachsenden Druck. Im Mai wurde bekannt, fürs neue Schuljahr fehlen 200 Lehrer. Jetzt kommt Unterstützung. 30 neue Lehrerstellen, um den Ausbau an Ganztagsschulen voranzutreiben, 30 für Betreuungskräfte und 65 neue Stellen für die Stadtteilschule. Doch das bedeutet auch mehr Kosten, weiß Finanzsenator Björn Fecker. Ganze 22 Millionen Euro stellt der Senat zusätzlich bereit. Einen Teil davon müsse man im laufenden Haushalt besorgen, der andere Teil soll im kommenden Jahr über einen Nachtragshaushalt kommen.
11: Wir haben in sehr intensiven Gesprächen zwischen der Bildungsbehörde und der Finanzbehörde die Bedarfe ermittelt. Am Ende des Tages sind wir aber gemeinsam zu dem Ergebnis gekommen, dass diese Personalstellen notwendig sind. Und wir werden jetzt alles dann setzen, sie auch zu finanzieren.
10: Wir haben es aufgeteilt. Ein Drittel der Summe oder ein Viertel der Summe wird SKB, also mein Haus selbst, erbringen durch Umschichtung innerhalb des Hauses. Da geht es vor allen Dingen um Verstärkungsmittel im Kita-Bereich, die wir weniger brauchen als gedacht. Das sind weniger Kinder. Wir bauen zwar nach wie vor aus, aber da ist ein bisschen Luft entstanden. Das übernehmen wir hier mit rein.
9: Mit 105 neuen Stellen bekommt der Vertretungspol am meisten Unterstützung. Heißt, voll ausgebildete Lehrer, die nach ihrem Referendariat in Bremen keine Stelle bekommen haben, können vorübergehend als Vertretungskraft arbeiten, bis sie dann als Lehrer an eine feste Schule kommen. Yvonne Awerwerser von der CDU ist skeptisch. Mehr Vertretung sei zwar gut, aber wo so schnell die zusätzlichen Lehrer herbekommen?
12: Wir laufen diesen Menschen jetzt hinterher, die sich natürlich umorientiert haben. Und ich habe große Zweifel daran, dass Herr Rackles das tatsächlich umsetzen kann, das Versprechen, dass vollständig ausgebildete Lehrer in diesen Vertretungspool einziehen werden und nicht irgendwelche Quereinsteiger.
9: Marc Rackles hingegen ist optimistisch.
10: Ich hoffe, es wird ein gutes Schuljahr 2026/27. Wir haben jetzt gute Ausgangsbedingungen dafür. Ansonsten genießt den Sommer.
9: Für neue Stellen hat der Bildungssenator gesorgt. Ob er die wirklich alle besetzen kann, wird sich Anfang August zeigen.
8: Das ist echt eine Hiobsbotschaft, sowohl für die Bremerhavener als auch für die Nordenhammer, dass die Weserfähre nicht mehr fährt für mindestens 3 Wochen. Wir haben gestern schon drüber berichtet. Das ist schon eine wichtige Verbindung da zwischen den beiden Weserufern. 2300 Passagiere täglich bringen die beiden Schiffe über den Fluss, dazu noch 700 Fahrzeuge. Die haben jetzt alle einen weiten Weg vor sich. Und das alles mutmaßlich wegen eines kleinen Tierchens, das höchstens 7 cm lang wird, aber seinem Namen alle Ehre macht. Thees Jagels berichtet.
13: Mehrere Zentimeter sind Teile des Fundaments am Fähranleger in Bremerhaven abgesenkt. Die Risse rund ums Bauwerk sind gut zu sehen. Am Morgen haben Experten und Fährbetreiber die Schäden begutachtet.
14: Das ist eine absolute Katastrophe, weil wie gesagt, gerade jetzt, wo die Ferien sind und der Tourismusverkehr einsetzt. Also wir bemühen uns, möglichst schnell die Fähre wieder in Betrieb zu nehmen.
13: Verantwortlich für die Schäden sollen solche Bohrmuschellarven sein, die die Holzkonstruktionen unter dem Fundament angefressen haben. Christian Brischke vom Thünen-Institut forscht zu den Tieren.
15: Kleine Bohrmuschellarven bohren sich in Holzkonstruktionen hinein und leben dann dort im Holz fressen das Holz und bilden sogenannte Tunnel aus.
13: Nur wenige Meter neben dem Fähranleger ist 2022 der Molenturm abgesackt. Auch hierfür sollen Bohrmuscheln verantwortlich gewesen sein. Laut Experte könnte der Massenauftritt in Bremerhaven möglicherweise mit einer Temperaturerhöhung des Meerwassers zu tun haben. Solange der Fähranleger hier weiter abzusacken droht, gibt es Ersatzverkehr mit Bussen. Für Touristen und Pendler auf beiden Seiten bedeutet das einen Umweg durch den Wesertunnel von rund 40 Kilometern.
16: Da ich keinen Führerschein habe, bin ich jetzt auf den Bus angewiesen. Bin eine Stunde später zu Hause, Stunde früher los.
17: Ist schon ein bisschen ärgerlich. Man wäre natürlich lieber Fähre gefahren, aber es geht ja mit dem Bus auch.
18: Wir sind dann im Urlaub so. Wir haben Zeit.
13: Auf Nordenhammer-Seite besteht die Unterkonstruktion des Fähranlegers übrigens nicht aus Holz, sondern aus Beton. Hier kann die Bohrmuschel also keinen Schaden anrichten. In Bremerhaven wird jetzt unter Hochdruck an einer Lösung gearbeitet.
14: Wir haben im Prinzip eine Lösung, wie wir das Ganze stabilisieren wollen, mit 2 großen Trägern, die wir davor rütteln oder rammen oder bohren. Da sind wir uns noch nicht ganz klar, weil wir wollen den Zustand ja auf keinen Fall verschlimmbessern. Und das ist, wie gesagt, über 100 Jahre alt. Es ist ein diffiziles, statisches Problem.
13: 300.000 Euro sollen die Arbeiten kosten. In 3 Wochen sollen hier, wenn alles nach Plan läuft, dann wieder Fähren fahren.
8: Wenn alles nach Plan läuft, ja. In diesem Sommer wollen wir mal raus aus der Bubble. Bremen ist ein kleines Bundesland. Man glaubt es gut zu kennen, aber am Ende ist es ja doch das eigene Viertel, in dem man sich am meisten aufhält. Und es sind die eigenen Leute, mit denen man sich am meisten umgibt. Also nehmen wir sie jetzt mit in einer Buten- und Binnen-Extra-Reihe auf die Streets of Bremen. Dorthin, wo das Leben spielt und wo sie, je nachdem, wo ihre Bubble ist, sonst vielleicht nie hingekommen wären. Felix Ihlemann macht den Anfang in der Woltmarshauser Straße.
19: Wenn ich hier reinfahre, das ist immer so, als würde ich Bremen verlassen.
20: Diese Straße ist anders.
21: Ist schon eine andere Welt, ja.
22: Dreh- und Angelpunkt, würde ich sagen, für alles.
18: Was für verheizte Leute hier leben, ne? Das ist verrückt.
19: Wir werden immer hierher zurückkommen. Das ist einfach Gesetz der Natur, das gehört dazu hier.
21: Ja, ist halt Wuppertalhausen. Du fährst rein, da kannst du nicht rausfahren. Also das war's. Du kommst nicht mehr raus. Du wirst gefangen.
23: Die Woltmershauser Straße ist nicht nur eine, sondern ganz viele verschiedene Welten. 2,4 Kilometer zieht sie sich entlang der Weser, schlängelt sie sich zwischen Altbauten und Lagerhallen. Hier beginnt sie, am Eisenbahntunnel, das Tor zu den Häfen der Neustadt. Lange Zeit war dies der einzige Eingang in die Woltmershauser. Auswärtige hatten es hier schwer, heute ist das anders. Gleich zu Beginn der Straße verkauft Claudio Nitoi Lebensmittel aus seiner Heimat.
24: Direkt aus Rumänien. Weil hier in Woltmershauser Straße, ich habe 2019 eine Information bekommen, war fast 700 Rumänier hier. Jetzt ist mehr. Und deswegen ich habe anscheinend die rumänische Laden aufmachen.
23: Vor 8 Jahren ist Claudio Nitoi mit seiner Frau nach Bremen gekommen. Vorher war er Landwirt in den rumänischen Südkarpaten. Von dort holt er auch heute noch persönlich seine Waren in die Woltmershauser Straße.
24: Einmal im Monat. Ich fahre 5000 Kilometer. 2500 Kilometer dahin, 2500 Kilometer wieder zurück. Ist so.
23: Als einziger in ganz Bremen versorgt er seine Landsleute mit Essen aus der Heimat. Rund 5500 Rumänen leben in der Stadt.
24: Nicht alles, aber kommen viele. Montag bis Donnerstag läuft es weniger. Aber Freitag und Samstag kommen Wochenende, Parzelle, Grill, Kebabchichi, Wurst kaufen, Bier. Ich habe auch deutsche Kunden. Viele Deutsche kommen.
23: Direkt vor Nitois Geschäft hält die 24. Die Buslinie ist die zentrale Verbindung in die Stadt, fährt die gesamte Woltmershauser hinunter. Im 7-Minuten-Takt pumpen die Busse Besucher und Anwohner durch den Stadtteil.
19: Man muss auch sagen, der Bus ist immer voll. Ja, und mittags, ja. Nachmittags, der ist immer voll.
18: Kannst du mal, dass der leer ist.
19: Da fahren alle hier rein.
18: Und ich komme noch nicht wieder raus.
23: Burahan Aravi und Pascal Girke sind an der Woltmershauser aufgewachsen.

0: Der Treffpunkt der zwei Rapper war immer der Kiosk. Dabei war ihre Straße mal Bremens längste Theke.
1: Damals waren das hier alles Kneipen. Noch zu der Generation meiner Eltern. Und die haben sich auch, also mein Vater auch bekannt hier gewesen. Auch nur Kneipenschlägereien hier gewesen, also wirklich alle. Das war hier so Tradition. Oder bist du tanz in den Mai rübergefahren nach Seehausen, hast du den Bus voll gemacht und dann bist du darüber, hast dich gekloppt und bist wieder zurückgefahren.
2: Ja, mit den, also, mit den Seehausen-Leuten.
1: Und das Witzige ist, wir wollten aus Hausen, haben uns selber im Bus schon selber gehauen. So, also wir sind auch bekloppt. Also, nur Hitzköppe. Hitzköppe mehr passt. Ich schwör's dir, voll die Bekloppte. Bekloppte hier nur.
0: Die Woltmershauser, ein hartes Pflaster.
1: Hart, meinst du? In welchem Sinne? Hart so? Kalt, meinst du? Kaltblütige Menschen? Ja, auf jeden Fall. Auf jeden Fall. Aber die sind alle ruhig. Die musst du ans Bein pissen, ne? Und dann können die abgehen. Dann gehen die auch ab. Also die grundlos nicht. Grundlos nicht. Aber dann ist schon, kann schon eiskalt ablaufen, auf jeden Fall. Aber hier kannst du Spaß haben. Und alle halten hier auch zusammen. Wenn irgendwas hier ist, halten alle zusammen. Alle sind auf einmal Detektive und Kriminalpolizei, wenn irgendwas ist. Also schon cool.
2: Ich wollte mal cool. Kratschhausen auch manchmal.
1: Damals war mein Fahrrad geklaut, das habe ich dann da hinten wiedergefunden. Und das war ein Kollege von mir, der das geklaut hat, der Penner.

0: Diesen Laden gibt's schon ewig. Seit 38 Jahren öffnet Herbert Pavel seinen Frisiersalon in der Woltmershauser Straße.
1: Ich finde es nicht langweilig, ganz im Gegenteil. Es ist auch schön mitzukriegen, wie so eine Familie dann wächst. Ich habe Kunden hier, hochschwanger, dann habe ich die Kinder bearbeitet. Mittlerweile sind die Kinder erwachsen, haben selber Kinder, die bearbeite ich schon wieder. Man kriegt auch von den Menschen ganz viel mit in dieser langen Zeitspanne auch. Und sie vertrauen dir auch viel an.
0: Beim Friseur reden die Leute schon immer. Mit 28 Jahren hat Herbert Pavel den Laden übernommen. Seine Kundschaft ist ihm nach Woltmershausen gefolgt. Nur zögerlich kam dann auch die Nachbarschaft.
1: Das ist ihr Stadtteil und das merkt man auch. Das ist anders. Hier achtet man aufeinander, man pflegt noch Nachbarschaft ganz viel. Selbst in den Mehrfamilienhäusern ist es so, Nachbarschaft ist Nachbarschaft. Ich passe auf dich auf und du passt auf mich auf.
2: Ah, die war sowieso knuffig.
0: Heute arbeitet nur noch eine Mitarbeiterin für Herbert. Es waren auch mal 8 Angestellte. Andere Zeiten.
3: Früher gab es nur einen Zugang, das war der Tunnel.
4: Ja. Es gab unfassbar viele Kneipen. Die Männer haben es Vatertag nicht geschafft, sie einmal durchzuprobieren. Aber das kann ich nur vom Hören sagen.
0: 62 Kneipen gab es an der Straße und etliche Geschäfte. Die Kundschaft, Arbeiter von den anliegenden Werften an der Weser. Heute sind die Neptunwerft und zahllose Läden an der Woltmershauser nur noch in der Erinnerung lebendig.
1: Ganz viele Blumengeschäfte, weil die Herren natürlich, wenn sie dann in der Kneipe saßen und aus der Kneipe kamen, irgendwas mitbringen mussten, damit sie ihre Frauen besänftigen. Ja, und jetzt haben wir gar kein Blumengeschäft mehr, ne? Kneipen, eine oder zwei sind noch da. Ja, und alles andere, keine Schlachtereien mehr hier. Und auch das ist, glaube ich, etwas, was den Stadtteil aufweicht, weil die Leute einfach raus müssen aus dem Stadtteil, um ihre Sachen zu kaufen. Und dadurch ja, einfach mehr Bewegung drin ist jetzt.
0: Irgendwann wird auch Herbert Pavel seinen Laden schließen.
1: Ich werde das oft gefragt in letzter Zeit. Wie lange willst du das noch machen? Bis ich tot umfall.

0: Die Woltmershauser wandelt sich. Sie ist nicht mehr die Kneipenstraße und auch keine Einkaufsmeile mehr. Und doch ist sie einzigartig. Eine Dorfstraße mitten in der Großstadt mit Kleingärten im Hinterhof. Hier sprießen neue Ideen, neue Geschäfte mit neuen Nachbarn wie Adnan Ramazan.
1: Bei mir, den Kunden kommt nicht einfach von der Straße, immer auf den Social Media, auf den TikTok. Ich mache immer Video von den TikTok, ich poste immer auf den TikTok. Ich habe 10.000 auf dem TikTok Follower, ja. So, mein Lieber, herzlich willkommen. Wir sind in Woltmershausen Straße beim Beritan Style. Den italienischen Modell, den kommt zwei Teile, 6 Knöpfen und ich habe hier den 3 Teile mit dem Weste. 90 Euro von den Weste und den italienischen Modell.
0: Das Geschäft läuft, dank Social Media. Die Kunden kommen extra für ihn in die Straße.
2: Der passt auch mit deinem Anzug.
3: Ich habe 4-5 Stück davon, weil ich noch nicht so.
1: Wenn dieses Anzug, einfach machen wir den brauner, mit braunem Tuch, bisschen dunkelblau gibt's drin. Ja. Und mit braunen Schuhen, weil dein Anzug ist auch beige. Wir sind aus Syrien, wir sind Kurden aus Syrien und in unseren Stoff aus Türkei, aus Italien.
0: Inzwischen wohnt er über seinem Laden.
1: Also gibt es viele Wohnungen in Bremen. Aber hier Woltmershausen Straße ist anders. Weil meine Freundin auch ist hier. Und ja, deswegen ist Woltmershausen Straße für mich ist die beste Straße von Bremen.
0: Rund 20 verschiedene Nationen sind hier zu Hause. Mit 8 Jahren ist Mohamed Hassoun aus dem Libanon nach Bremen gekommen.
4: Jeder, der neu hier einzieht, der wird irgendwie, der wird genauso wie die hier schon alle gelebt haben. Also jetzt, ich denke jetzt nicht zum Schaden, aber die werden schon genauso wie die Woltmershausener für 30 Jahren. So freundlich, nett, hilfsbereit.
0: Seit 28 Jahren liefert sein Bringdienst Pizza aus der Woltmershauser in die ganze Stadt.
4: So, Teig ist fertig.
0: Eine der wenigen Gastronomien in der Straße.
4: Du fährst rein, da kannst du nicht rausfahren. Also das war's. Also du musst auch ein Geschäft oder irgendeinen Betrieb aufmachen, was sich lohnt. Denn du fährst ja in Woltmershausen rein und das war's. Du fährst GVZ und wieder zurück. Also es ist nichts, wo du jetzt zum Beispiel durch Neustadt nach Kattenturm fährst, sondern du bleibst einfach in Woltmershausen. Also du kommst nicht mehr raus. Ja? Du wirst gefangen. Und das ist halt nicht für jeden interessant. Ne?
0: Für diese beiden schon.
5: Es ist wie so ein Baumstamm und da sind immer wieder Äste, die Nebenstraßen, die dann so zur Seite führen. Aus dem Nichts hast du da alles erlebt. Alles, um Festnahmen. Ich bin morgens aufgestanden, gegenüber war eine dicke Razzia auf einmal. Genau gegenüber, also kein Witz. Die haben aus der Erde haben die einen Tresor rausgeholt. Aus der Erde haben die einen Tresor, der hat das in seinem Garten versteckt, den Tresor. So ein Teil mit Kran, wie ich weiß. Also das war schon, so, weißt du, hier geht's so hoch und runter. Mal gar nichts und dann wieder so.
0: Viele Geschichten. 574 Hausnummern. Die Woltmershauser Straße ist geprägt vom Wandel. Sie hat keine schicken Boutiquen oder Restaurants, nicht mal einen Geldautomaten. Sie hat Menschen, die miteinander groß werden und die ihre Straße hinterm Tunnel genau dafür lieben.
5: Du hast nur eine Oberschule. Und da gehen halt die ganzen Kinder von hier auch hin eigentlich, zum größten Teil. Und dann trifft man sich da schon seit der Kindheit, ne? So, und das verbindet so. Unnormal.
6: Ja, das ist ein tolles Volk, muss man einfach mal so sagen. Um das einfach so als Gruppe zu sagen, das ist so.
7: Also lohnt sich mal, da durch den Tunnel zu fahren. Kommen wir zu unserer Wochenserie. Da verbringen wir den Sommer am See, am Gramka Sportparksee, um genau zu sein. Und zwar mit den Menschen, die dort arbeiten. Die erste Folge gestern endete ja damit, dass die DLRG ein Boot losgeschickt hat, um nach einem älteren Schwimmer zu sehen. Der war ein bisschen weit draußen und wirkte auch schon so ein bisschen müde. An der Stelle geht es heute direkt weiter. Heiko Hamm.
8: Hallo. Okay, lass dich schmecken. Tschüss.
9: Das ist mein Zuhause hier, ne, im Sommer.
10: Der ältere Herr, der da schwimmt,
2: Darauf werde ich noch mal ein Auge drauf haben und meine Truppe gleich informieren.
9: Philipp Postulka übernimmt heute die Bootspatrouille. Der ältere Herr ist sicher zurück an Land, also nimmt der erfahrene Rettungsschwimmer Kurs Richtung Badestrand. Hier wird es immer voller und unübersichtlicher. Dann fällt ihm dieser zuckende Schwan auf.
10: Ja, die Badeinsel hier vorne, der Junge, der kann gut schwimmen, würde ich sagen. Der kriegt das ja allein mit dem Beinschlag aktuell gut bewegt. Ambitioniert gleich mit zwei Wasserspielzeugen, aber warum auch nicht?
9: Seinen Augen entgeht nichts. Am Nichtschwimmerbereich sind zwei kleine Mädchen über den Zaun geklettert.
10: Könnt ihr schon schwimmen? Ja. Mega. Welches Abzeichen habt ihr denn?
11: Weil ich dritte Klasse bin, aber.
10: Okay. Aber wenn du noch kein Schwimmabzeichen hast, also auch noch kein Freischwimmer, dann wäre die andere Seite perfekt für dich. Ja, aber hier vorne ist gleich eine Abbruchkante und da könnt ihr nicht mehr stehen. Da geht's ganz schnell runter. Da geht ihr dann unter. Also hüpft mal wieder auf die andere Seite rüber. Top. Wir haben es tatsächlich auch gerade gehabt, hat der Erwachsene jemanden getroffen, man hat sich unterhalten und die Kinder sind noch mal zurück ins Wasser und trieben dann leblos ziemlich genau hier vorne im Wasser. Konnten alle drei nicht schwimmen. Gab eine Reanimation und alle drei Kinder haben dann aber gut überlebt. Wenn man dann als Elternteil zumindest noch in Griffnähe ist, dann könnte man solche also wirklich schlimmen Einsätze, also das ist ja für keinen schön, für die Eltern nicht, für uns nicht, für die Badegäste ist es schlimm, dann könnte man das eigentlich relativ einfach verhindern.
9: An Andreas Mertens Surfschule startet gleich der erste Kurs. Stand-up-Paddle-Yoga. Aber noch streikt die Technik.
12: Ich hab keine Ahnung. Der blinkt hier auf jeden Fall. Wir müssen selber singen.
9: Muss er nicht. Der Kurs startet mit einer neuen Box.
13: Es macht Spaß. Entspannt. Und natürlich Balanceübung, Bewegung.

0: ist tatsächlich ein sehr schöner Ort, sobald man sich hier so ein bisschen weiter von den Uferbereichen entfernt. Das ist einfach ein Ort der Stille. Da kann man hinspaddeln, da kann man sich mal aufs Boot legen und den Sommer genießen.
1: Mehmet Çiftçi kommt langsam ins Schwitzen. Er frittiert eine Ladung Pommes nach der nächsten. Und das, obwohl hier auch viele grillen. 3,50 Euro nimmt er für seine Fritten. Was er jetzt verdient, muss für das ganze Jahr reichen. Deshalb ist es wichtig, dass er weiß, was seine Kunden wollen.
2: Eis. Eis ist am besten. Immer.
1: Der 49-jährige Kioskbesitzer freut sich über jeden heißen Tag. Und sein Freund Yildiray Çelik freut sich einfach mit.
3: Wir hatten ja einen harten Winter gehabt und haben ja erhofft, dass schönes Wetter ist. Aber diese Woche lohnt sich das. Denke ich mal, dass Mehmet seine Einnahmen dann auch besser werden.
1: Aber dafür muss sich der Strand noch füllen.
4: Ja, es sind ja noch 5 Wochen Ferien, da werden schon noch ein paar kommen. Morgen sind wir dann mal an Land unterwegs, rund um den See, wo es ein Müllproblem zu lösen gibt. 3 große Namen verbinden die Menschen noch heute mit Radio Bremen. Loriot, H.P. Kerkeling und, nein, nicht Krömer, schön wär's, Rudi Carrell. Legendäre Sendung hat der hier produziert, die Rudi Carrell Show am laufenden Band, Rudis Tagesschau. Er gehörte zu den ganz großen Showmastern, die es heute so gar nicht mehr gibt. Auch Rudi Carrell, bürgerlich Rudolf Weibrand Kesseler aus Alkmaar in den Niederlagen, ist schon auf den Tag genau 20 Jahre tot. Annelie Eckert erinnert an ihn.
5: Ja, im Fernsehen gibt es keine Showtreppen mehr, aber privat habe ich noch eine. Ja? Nebenbei, wenn Sie erst diese Woche einen Fernseher gekauft haben, mein Name ist Rudi Carrell.
6: Showmaster ist mein Beruf, mein Beruf, mein Beruf.
7: Entertainer durch und durch. Die Bühne, sein Zuhause, die Liebe vom Publikum, seine Sucht. Rudi Carrell. Bis zu seinem Tod lebte er in Sieke auf einem ehemaligen Rittergut. Was verbinden die Menschen hier heute noch mit ihm?
8: Wunderschöne Fernsehabende mit Lachern bis zum was weiß ich wohin.
9: Habe ich viele von gesehen und ja, war nicht schlecht.
10: Naja, der niederländische Akzent, die grauen Haare.
11: Gut gesungen hat er und es war eigentlich ein recht lustiger Mensch.
12: Holländer, würde ich jetzt mal meinen, ne?
11: Wie war denn das mit dem Sommer?
13: Wann wird's mal wieder richtig Sommer?
7: Ja, so war das mit dem Sommer. Seinen Durchbruch hatte der gebürtige Niederländer aber schon früher. 1964 mit seiner Robinson Crusoe-Show. 1965 holt Radio Bremen ihn dann ins deutsche Fernsehen. Seine Quizshow am laufenden Band war lange Zeit die erfolgreichste Show in Deutschland.
14: Ihr Glas war schon leer.
15: Am laufenden Band. Haben wir immer geguckt als Kinder.
16: Wir schaffen täglich am laufenden Band, fühlen uns kläglich am laufenden Band.
8: Er war ein Perfektionist, das hat man schon gespürt. Es war alles genau richtig.
7: Und gerade wegen seinem Perfektionismus war er im Umgang nicht gerade einfach.
17: Als ich nach Deutschland kam, um Shows zu machen, war ich ein widerliches Arschloch aus meinem Studio, weil ich einfach gekämpft habe für gute Unterhaltung.
7: Fernsehlegende, Perfektionist, Arschloch und Kettenraucher. Bis zu 80 Zigaretten hat Rudi Carrell pro Tag geraucht. Das hat ihn am Ende auch das Leben gekostet. Im Februar 2006 stand er, schon schwer krank, das letzte Mal bei der Preisverleihung der Goldenen Kamera auf der Bühne. 5 Monate später stirbt er mit 71 Jahren an Lungenkrebs.
5: Wenn man so ein super Leben gehabt hat, so kreativ sein konnte und so. So viel Erfolg haben konnte, ja, was will man mehr? Wenn ich nicht glücklich bin, dann ist niemand glücklich.
7: Kreativ, glücklich und vor allem erfolgreich. So war Rudi Carrells Leben.
4: Ja, wann wird es mal wieder richtig Sommer? Die Frage kann Anastasia Hill gleich beantworten in ihrem Wetterbericht. Aber zunächst mal schauen wir noch drauf, was unser Programm morgen unter anderem so bereithält. Lavendelernte ist da angesagt. Ein Hauch von Provence im Dorf Stapel mit 5000 Quadratmetern ist hier das größte Lavendelfeld in Niedersachsen. 30 Menschen pflücken, was das Zeug hält.

0: Sieht nicht nur schön aus, die Pflanze Lavendel wirkt auch beruhigend. Das passt doch jetzt gut zum bevorstehenden Feierabend. Also, nicht nur die Bienen stehen auf den markanten Geruch. Und damit wünsche ich Ihnen noch einen schönen Abend. Macht das Beste draus. Tschüss, bis morgen.
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0: Und da sind wir wieder. Herzlich willkommen zu Hallo Niedersachsen und zum brandaktuellen Blick ins Land und zur Erkenntnis, dass Niedersachsens Rolle in der Konfrontation mit Russland offenbar immer gewichtiger wird. Denn, wir erinnern uns zu Beginn, im Ukraine-Krieg hat Deutschland dem Land ja keine Taurus-Marschflugkörper geliefert. Dafür hat die Ukraine Kurzstreckenraketen der Amerikaner bekommen, die ATACMS für präzise, schwer erreichbare Ziele auf russischem Boden. Und die sollen jetzt auch in der Lüneburger Heide gebaut werden. Rheinmetall und der US-amerikanische Rüstungskonzern Lockheed Martin wollen am Standort in Unterlüss eine neue Produktionsstätte für die ballistische Waffe errichten, die im Gegensatz zu Taurus vom Boden aus gestartet wird. Eine entsprechende Abschlusserklärung haben Vertreter der beiden Konzerne heute am Rande des NATO-Gipfels in Ankara unterzeichnet. Das sind mal überraschende Neuigkeiten für Niedersachsen. Amelia Wischnewski hat dazu recherchiert. Wie kommt es dazu und wie besonders ist das?
16: Das liegt zum einen daran, dass die Amerikaner selbst modernere Raketen bauen wollen. Aber weil die Nachfrage nach ATACMS auf dem europäischen Markt weiter besteht, besonders im Ukraine-Krieg, soll der Bau jetzt nach Deutschland verlegt werden. Zum anderen würden die Kurzstreckenraketen bei der Bundeswehr eine strategische Lücke schließen. Und das ist schon was sehr Besonderes, weil die Amerikaner sonst lieber ihr eigenes Ding machen. Wenn das alles klappt, dann wird es das erste Mal in der Geschichte sein, dass ein US-Rüstungskonzern einen Produktionsstandort komplett nach Europa verlegt.
0: Und was bedeutet das jetzt im Hinblick auf die Zeitenwende und die strategische Bedeutung Niedersachsens?
16: Das darf auf jeden Fall als ein Teil der angekündigten Zeitenwende gelesen werden und dürfte den Verteidigungsminister freuen. Man nimmt in Deutschland damit mehr selbst in die Hand und produziert vor Ort, holt eben auch Know-how ins Land. Für Russland sind das natürlich schlechte Nachrichten, denn was in Unterlüss produziert wird, dürfte vermutlich auf russischem Territorium einschlagen. Es verringert also einerseits die Aussichten, den Angriffskrieg in der Ukraine zu gewinnen. Gleichzeitig, wie alle Rüstungsbetriebe, ist dann auch dieser Standort ein strategisch wichtiges Ziel für einen potenziellen Angriff. Im Kriegsfall militärisch, aber ansonsten auch für Sabotage oder Ähnliches.
0: Darum noch die Frage, wie nimmt man das in Unterlüss auf, auch was die Sicherheit betrifft?
16: In Unterlüss selbst ist man laut dem Ortsbürgermeister sehr zufrieden mit der heutigen Ankündigung, auch weil ein paar hundert neue Arbeitsplätze entstehen dürften. Die Akzeptanz im Ort sei insgesamt groß, weil viele eben selbst bei Rheinmetall arbeiten. Was Protest angeht, das sei seit dem Ukraine-Krieg drastisch zurückgegangen. Die Angst, selbst zum Angriffsziel zu werden, relativ

0: Fähranleger in Bremerhaven abgesenkt. Die Risse rund ums Bauwerk sind gut zu sehen. Am Morgen haben Experten und Fährbetreiber die Schäden begutachtet.
1: Das ist eine absolute Katastrophe, weil, wie gesagt, gerade jetzt, wo die Ferien sind und der Tourismusverkehr einsetzt, also wir bemühen uns, möglichst schnell die Fähre wieder in Betrieb zu nehmen.
0: Verantwortlich für die Schäden sollen solche Bohrmuschellarven sein, die die Holzkonstruktionen unter dem Fundament angefressen haben. Christian Brischke vom Thünen-Institut forscht zu den Tieren.
2: Kleine Bohrmuschellarven bohren sich in Holzkonstruktionen hinein und leben dann dort im Holz fressen das Holz und bilden sogenannte Tunnel aus.
0: Nur wenige Meter neben dem Fähranleger ist 2022 der Molenturm abgesackt. Auch hierfür sollen Bohrmuscheln verantwortlich gewesen sein. Laut Experte könnte der Massenauftritt in Bremerhaven möglicherweise mit einer Temperaturerhöhung des Meerwassers zu tun haben. Solange der Fähranleger hier weiter abzusacken droht, gibt es Ersatzverkehr mit Bussen. Für Touristen und Pendler auf beiden Seiten bedeutet das einen Umweg durch den Wesertunnel von rund 40 Kilometern.
3: Da ich keinen Führerschein habe, bin ich jetzt auf den Bus angewiesen. Bin eine Stunde später zu Hause, Stunde früher los.
4: Ist schon ein bisschen ärgerlich. Man wäre natürlich lieber Fähre gefahren, aber es geht ja mit dem Bus auch.
5: Wir sind dann im Urlaub so. Wir haben Zeit.
0: Auf Nordenhammer-Seite besteht die Unterkonstruktion des Fähranlegers übrigens nicht aus Holz, sondern aus Beton. Hier kann die Bohrmuschel also keinen Schaden anrichten. In Bremerhaven wird jetzt unter Hochdruck an einer Lösung gearbeitet.
1: Wir haben im Prinzip eine Lösung, wie wir das Ganze stabilisieren wollen, mit zwei großen Trägern, die wir davor rütteln oder rammen oder bohren. Da sind wir uns noch nicht ganz klar, weil wir wollen den Zustand ja auf keinen Fall verschlimmbessern. Und das ist, wie gesagt, über 100 Jahre alt. Es ist ein diffiziles statisches Problem.
0: 300.000 Euro sollen die Arbeiten kosten. In 3 Wochen sollen hier, wenn alles nach Plan läuft, dann wieder Fähren fahren.
6: Eine Quizfrage an alle, die nicht aus Hannover kommen. Was verbirgt sich hinter dieser Hülle? Dahinter steckt die Kirche von Hannover, die Marktkirche im historischen Zentrum. Und die war 1,5 Jahre verdeckt wegen Sanierungsarbeiten. Aber nicht einfach nur durch Stoffbahn, sondern von einem dreiseitigen Kunstwerk. Jetzt nähern sich die Arbeiten dem Ende. Die Kunst kann wieder weg, verschwindet aber nicht ganz.
7: Die ersten Schnitte in 46 Metern Höhe. In Streifen wird die 1200 Quadratmeter große Plane von der Fassade gepellt. Seit Anfang 2025 trägt der Kirchturm sein Kunstgewand. Für den Pastor ein Erfolg.
8: Also die Rückmeldungen waren positiv. Nicht alle waren mit der Kunst einverstanden und haben gesagt, Kunst ist ja immer streitbar. Aber dass wir etwas gemacht haben, ohne einfach nur einen Bauzaun hinzuhängen, das fanden sie super. Und viele haben Selfies gemacht, haben sich damit fotografieren lassen. Wir haben auch Kunstgottesdienste veranstaltet. Wir haben Dialogformate dazu gehabt. Also wir haben das nicht einfach nur hingehängt, sondern wir haben auch versucht, die Botschaft sozusagen verständlich zu machen.
7: 1,5 Jahre zeigte die Kirche christliche Motive. Paradies und Leben, aber auch die Schattenseiten hatten ihren Platz. Versteckt dahinter Baustelle. Für insgesamt knapp 1,3 Millionen Euro wird die Fassade erneuert.
9: Wir sind hier gegen Ende der Baumaßnahme. Hier wurden jetzt schon 6.000 Ziegel ausgetauscht, wo wir jetzt bei den letzten Hunderten sind. Es wurden die Großteile von den Natursteingesimsen ausgetauscht, wo so ein Stein auch mal gerne 500 Kilo wiegt.
7: Für die 600 Kilo schwere Plane geht es übrigens weiter. Aus ihr sollen Taschen gefertigt werden.
10: Wir produzieren kein neues Material, sondern verarbeiten Material, was klar einen anderen Zweck hatte, aber noch eine neue Nutzung bekommen kann. Und für uns ist es ganz schön, dass es halt einfach so, dass die Kunst, die auf der Marktkirche zu sehen war, einfach weiter sich trägt und auch quasi noch weiter zu Kunst wird, indem wir halt Taschen draus machen.
7: Läuft alles nach Plan, sollen die Bauarbeiten im November pünktlich zum Weihnachtsmarkt abgeschlossen sein.
6: Nach den erschütternden Todesschüssen in Stade in der vergangenen Woche denken die Behörden darüber nach, wie sie ihre Mitarbeitenden besser schützen können. Auch die Landeshauptstadt Hannover will ihr Sicherheitskonzept im Jugendamt noch mal überarbeiten. Mehr in den Kurznachrichten aus Niedersachsen.
11: Künftig sollen Gespräche mit Eltern oder Angehörigen schon vorher auf mögliche Risiken geprüft werden. Dafür führt die Stadt ein Ampelsystem ein. Je nach Einschätzung werden Sicherheitsdienste oder die Polizei hinzugezogen. Außerdem:
12: Wir haben mit dem Polizeipräsidium Hannover vereinbart, dass quasi ab morgen systematisch sämtliche Dienststellen, in denen solche Gespräche geführt werden,

0: geführt werden und wo meine Kolleginnen und Kollegen, also auch Klientinnen und Klienten empfangen, überprüft werden auf Sicherheitsstandards hin.
1: Langfristig setzt die Stadt unter anderem auf mobile Notfallknöpfe für Beschäftigte, zusätzliche Deeskalationstrainings und psychologische Unterstützung nach belastenden Einsätzen. Ein Großbrand hält seit dem Vormittag die Feuerwehr in Goslar in Atem. Auf einem Betriebsgelände im Stadtteil Bassgeige gerieten mehrere Paletten mit Kunststoff in einer Halle in Brand. Das Feuer griff anschließend auf die gesamte Halle über. Mehr als 200 Einsatzkräfte waren an den Löscharbeiten beteiligt.
2: Das Feuer ganz auszukriegen wird noch viele Stunden dauern. Dafür werden wir noch viele Kräfte nachalarmieren müssen. Aber im Moment ist die Lage erst einmal unter Kontrolle. Und wichtig für mich ist immer, wir haben keine Verletzten.
1: Laut Feuerwehr besteht trotz der starken Rauchentwicklung keine Gefahr für die Bevölkerung.
3: Nach vielen Jahren im Beruf mal was Neues wagen, den bisherigen Weg hinter sich lassen, sich verändern. Wir alle wissen, wie schwierig das ist. Immer mehr Schweinehaltern in Niedersachsen bleibt aber gar keine andere Wahl. In den vergangenen 10 Jahren haben hierzulande 40% von ihnen aufgegeben, auch weil sie mit der billigen Konkurrenz aus anderen Ländern nicht mithalten können. Die EU will die Regeln für Tierhalter in Europa darum stärker angleichen, damit es noch mehr Landwirtinnen gibt wie sie.
4: Sie hat nicht aufgegeben. Stefanie Barlage aus dem Landkreis Vechta in Niedersachsen.
5: Hi Mädels, du guckst noch mal eben, kontrollierst die Tränken nach, ja? Okidoki, alles klar.
4: Vor 12 Jahren hat sie den elterlichen Hof in Dinklage übernommen, mit 2 Azubis und tausenden Schweinen. Anders als die meisten Schweinehalter hält sie noch eigene Sauen und zieht ihren Nachwuchs selbst, statt sich nur auf reine Mast zu konzentrieren.
5: Ich mag das einfach gern tun. Ich mag einfach es gerne sehen, wenn neues Leben entsteht und wie es dann halt auch weitergeht. Aber es bedrückt einen schon, dass so viele aufhören.
4: Mehr als jeder dritte Schweinehalter hat in den vergangenen 10 Jahren aufgegeben. Als Grund nennen viele fehlende Hofnachfolger, zu viel Bürokratie und Auflagen. Vor allem auch, wenn es um den Tierschutz und Bauauflagen geht. Vor 12 Jahren hat Stefanie Barlage diesen Stall neu gebaut. Abbezahlt ist er noch nicht. Doch schon jetzt ist klar, sie wird demnächst wieder investieren müssen. Denn spätestens in 10 Jahren müssen die Tiere hier größere Buchten bekommen.
5: Jetzt muss ich dann mir schon wieder den Gedankengang machen, wie baue ich es um? Wenn die Regierung kommt und sagt, ja, jetzt machen wir wieder eine Gesetzesänderung, dann kommt die nächste und sagt, nee, wir wollen es doch anders. Und ich finde es halt auch einfach das Problem auch, wir müssen auch mal ein bisschen nachhaltig denken.
4: Die deutschen Auflagen machen hierzulande produziertes Schweinefleisch teuer, beklagen Branchenvertreter schon lange. Andere EU-Mitgliedstaaten hätten weniger Vorschriften und könnten so billiger produzieren. Die EU-Kommission will dies nun mit einer neuen Nutztierstrategie ändern. Laut einem Entwurf sollen unter anderem die Standards innerhalb Europas angeglichen werden. Außerdem sollen Importe aus Drittstaaten diese auch erfüllen müssen. Für den nötigen Umbau will die EU-Kommission auch Förderprogramme prüfen. Und genau das kritisieren deutsche Branchenvertreter.
6: Wenn es ganz schlecht läuft, dann wird es halt so sein, dass man in Brüssel endlich da eine Strategie macht, die dann auch noch mit Fördergeldern hinterlegt. Davon kriegen die Betriebe hierzulande aber nichts mit ab, weil die gesetzlichen Fristen dann mit abgelaufen sind. Wir befürchten, dass es dann, wenn man das nicht zusammendenkt, einen weiteren erheblichen Strukturbruch geben wird und dass weitere Betriebe aussteigen werden.
4: Agrarökonomen sind da optimistischer und halten eine neue gemeinsame europäische Strategie aus deutscher Sicht für längst überfällig.
7: Natürlich ist es ein Kompromiss. Es wird niemand der Interessenvertreter, weder die Landwirte noch die Umweltverbände, vollständig glücklich damit sein. Aber ich denke, dass im Lichte der aktuellen Herausforderungen es sehr gut ist, dass dieses Dokument jetzt vorgestellt und dann hoffentlich auch umgesetzt wird.
4: Stefanie Barlage beim Impfen. Für sie ist die Sache klar. Sie findet es gut, dass auch in Brüssel ihre Probleme endlich gesehen werden. Doch abhängig machen will sie sich davon nicht.
5: Die Hoffnung stirbt zuletzt. Nein, aber ich bin immer ein optimistischer Mensch. Und ich denke immer, man muss nach vorne gehen. Es muss ja weitergehen. Also für mich ist einfach Landwirtschaft. Ich mag das einfach sehr gerne tun. Und für mich gibt es halt, es gibt nichts Schöneres.
4: Experten rechnen erst in Jahren mit konkreten Auswirkungen für die Landwirtschaft. Denn noch ist die neue europäische Nutztierstrategie nur ein Plan und nicht verbindlich.
3: Das hier ist kein Nutztier, die europäische Hornisse, aber die kann durchaus nützlich sein. Interessiert sich nämlich kaum für menschliche Nahrung, also für Steak beim Grillen zum Beispiel, dafür aber für Insekten und darunter nervige Mücken und Wespen. Zählt zu den besonders geschützten Arten, ihre Verwandte dagegen, die asiatische Hornisse, ist nicht so gern gesehen, kommt aber immer häufiger bei uns vor, besonders im Westen von

0: Von Niedersachsen und ein Fall aus Lingen zeigt, wie Behörden mit dieser invasiven Art umgehen und was deren Ausbreitung für unser Ökosystem bedeuten könnte.
1: Ja, also wir haben hier ein Nest der asiatischen Hornisse, die jemand bei uns diese Woche gemeldet hat. Und genau, jetzt haben wir das gestern schon beseitigt und haben es jetzt abgenommen, damit wir es auch eben dokumentieren können, wie groß das Nest war, wie viele Larven vielleicht drin sind.
2: Bis vor kurzem hing dieses Nest noch an einer Garage in Lingen. Mehrere hundert asiatische Hornissen lebten darin. Jetzt ist es zerstört. Doch die eigentliche Herausforderung bleibt: Wie gehen wir mit einer eingeschleppten Art um, die sich immer weiter ausbreitet? Denn das tut die asiatische Hornisse in Europa seit 2004. Auch in Niedersachsen fühlt sie sich mittlerweile heimisch. Ein Problem? Viele verwechseln die asiatische mit der heimischen Hornisse, die allerdings geschützt ist und damit nicht getötet werden darf.
3: Was ist da jetzt das Besondere?
1: Genau, also vom Aussehen kann man die asiatische und die heimische Hornisse eigentlich sehr gut unterscheiden. Wie man hier sehen kann, ist beim Thorax ein sehr guter Kontrast zwischen Schwarz und Gelb. Also man sieht hier hinten auch, richtig so einen gelben Ring. Das finden wir bei der heimischen Hornisse auf jeden Fall nicht. Und außerdem sind die Beine, hier kann man es eigentlich ganz gut erkennen, gelb. Das haben wir auch nicht bei der heimischen Hornisse. Die heimische Hornisse hat eher einen rötlich-braunen Körper und die hier ist halt eher wirklich sehr dunkel bis schwarz.
2: Nicht nur im Aussehen unterscheidet sich die asiatische von der heimischen Hornisse.
1: Wir haben hier ein Primärnest, es gibt halt auch eben noch das Sekundärnest. Also die meisten asiatischen Hornissen ziehen halt so jetzt um den Dreh weiter in ihr Sekundärnest, weil das erste sozusagen zu klein wird. Und die Sekundärnester sind meistens ja in den Baumkronen deutlich höher.
2: In Niedersachsen, vor allem im Westen, doch auch darüber hinaus ist die asiatische Hornisse bereits stark etabliert. Laut NABU kann genau das ein Problem für die Imkerei darstellen. Entsprechend besorgt ist der Deutsche Imkerbund, denn die asiatische Hornisse jagt andere Insekten.
1: Das ist aber auch genau das gleiche wie bei der heimischen Hornisse. Also die ernährt sich auch von Wildbienen, von Honigbienen, so wie die asiatische Hornisse auch. Zumindest benutzen sie die Fleischnahrung, sage ich mal, für ihre Brut. Und klar, also viele sagen, dass die Biodiversität oder die Insektenvielfalt darunter leidet, aber es gibt dafür eigentlich keine wissenschaftlichen Belege.
2: Los werden wir die asiatische Hornisse in Niedersachsen nicht mehr. Vom zuständigen Landesbetrieb NLWKN heißt es, dass im vergangenen Jahr 66 Nester gemeldet wurden. Jetzt, in einem Halbjahr, bereits 37, Tendenz steigend. Wir stehen nun vor der Aufgabe, uns mit der etablierten Art zu arrangieren. Und wir müssen einen normalen und vernünftigen Umgang mit dieser invasiven Art finden. Und das bedeutet, nicht mehr alle Nester der asiatischen Hornisse werden auch tatsächlich von den Behörden entfernt.
1: Bei der asiatischen Hornisse ist es so, dass sie seit dem letzten Jahr in der Managementphase oder Kategorie ist. Das heißt, die Nester müssen nicht mehr entfernt werden, sondern die Art hat sich hier ja bei uns etabliert. Und das bedeutet, dass man natürlich weiterhin versuchen kann, die Art einzudämmen und man kann halt je nach Kosten-Nutzen-Analyse oder Einzelfallentscheidung schon die Nester entfernen.
2: Wichtig, wer ein Nest entdeckt, sollte es nicht selbst entfernen. Dieses Nest in Lingen ist nun verschwunden. Doch die asiatische Hornisse wird bleiben.
0: Was hat die Wissenschaft nur immer mit dem Mars? Die Frage, ob es dort mal Leben gab, ist eine der wichtigsten der modernen Wissenschaft, weil, Punkt 1, das bedeuten würde, dass die Entstehung von Leben kein Zufall ist, sondern ein natürlicher Prozess im Universum. Und Punkt 2, würde es gelingen, Proben zu nehmen, dann könnten Biologen grundlegende Prinzipien des Lebens erforschen, die nicht nur auf unsere irdische DNA beschränkt sind. Also wirklich spannend. Eine Expedition der Europäischen Weltraumorganisation will diese Frage endlich beantworten. Und mit an Bord ist ein Messinstrument vom Max-Planck-Institut in Göttingen.
4: Dieser schwarze Klumpen ist ein Stück von einem Meteoriten, der 1969 in Australien niederging. Er gilt als das älteste Material aus dem Weltraum, das auf der Erde zur Verfügung steht. Und damit testen der französische Wissenschaftler Guillaume Lesigneur und sein Team in Göttingen ihr Messinstrument. Das ist hier im Labor noch recht groß, für die Mars-Mission wird es viel kleiner sein. Erstmals sollen auf dem Mars Bodenproben genommen werden. Zwei bestimmte Moleküle werden gesucht, die als Nachweis für organisches Leben gelten.
5: This is the first time we will be looking at Es ist das erste Mal, dass wir unter die Marsoberfläche bohren, 2 Meter tief. Bis jetzt waren wir nur an der Oberfläche oder maximal 5 Zentimeter tief. Die Erwartungen sind sehr hoch natürlich, aber wir haben keine Ahnung, was wir dort wirklich finden, ob wir etwas finden. Das ist das Schöne an dieser Mission.
4: Schön spannend wird es für die Wissenschaftler aus Göttingen und Frankreich auf jeden Fall. Schon jetzt ist klar, ihr Messinstrument funktioniert. Eigentlich soll der Mars Rover, hier in Göttingen gibt es am Max-Planck-Institut ein deutlich kleineres Modell, schon 2022 starten. Doch die Zusammenarbeit von ESA und der russischen Weltraumbehörde wurde aufgrund des Ukraine-Krieges abgebrochen. Nun ist der Start für die Mission ExoMars für Ende 2028 geplant.
0: Und jetzt vergessen wir mal die Konkurrenz von Bauer sucht Frau. Bei uns gibt es nämlich echte Landromantik. Heute vor 20 Jahren haben Maria und Christian Meinering geheiratet. Vielleicht erinnern Sie sich sogar oder einige von Ihnen. Die Arzthelferin aus Emsbüren, die den Landwirt aus dem Nachbardorf geheiratet hat. In 6 Folgen haben wir hier damals ihre Geschichte erzählt. Und in dieser Woche zeigen wir, was aus den beiden geworden ist.
6: Ist die kleinste Gemeinde in der Grafschaft Bentheim. Das Dorf hat sich auf den ersten Blick kaum verändert.
7: Spannende Flitzebogen.
6: Maria und Christian Meinering tauchen in die Vergangenheit ein.
7: So, was meinst du, sollen wir auf Play drücken?
8: Ja.
6: Mehrere Wochen lang haben wir die zwei vor 20 Jahren für Hallo Niedersachsen begleitet.
8: Länger als wir sagen.
6: Bei den Vorbereitungen für die große Hochzeit auf dem Bauernhof.
7: Ich kann meine Stimme nicht hören. Es ist ja noch so, wo man sagen kann, Mann, lass mal heiraten und alles. Ne? Und ich finde, das ist eine super Geschichte und eine tolle Party. Ne?
9: Ja. Sie kam ja aus der Siedlung und dann auf dem Bauernhof. Also ganz einfach ist das ja nicht.
8: Komm auf den Hof. Und jetzt sitze ich hier.
7: Ja.
6: Und die nächste Generation ist auch schon am Start.
10: Das gehört auch dazu, halt. Maschinen. Sieht auch noch ein bisschen anders aus.
8: Ja, hat er hier noch ein bisschen mehr Haare.
10: Ja, genau.
6: Mittagszeit auf dem Hof. Am Esstisch nicht die Söhne, die sind in der Schule. Maria kocht jeden Tag für die Angestellten mit. Der Hof ist inzwischen ein Agrarunternehmen. Die Tischgespräche drehen sich ums Fachliche.
11: Das ist in Ordnung. Das kenne ich nicht anders und genau. Dafür haben wir die Wochenenden ja für uns und ist alles gut. Das ist in Ordnung.
6: Alles begann vor genau 20 Jahren. Wobei das nicht ganz stimmt. Maria und Christian waren da schon lange zusammen, kannten sich von der Schule. Im Karneval hatte es 9 Jahre zuvor gefunkt. Jetzt sollte endlich geheiratet werden. Eine richtig große Bauernhochzeit mit allem, was dazugehört.
12: Super.
7: Wie schocken richtig die Dinger.
12: Ey, ich bin sogar eine
7: Gute.
12: Na?
7: Hallo Mäuschen.
6: Die Hobbyfußballerin und Arzthelferin, die auf einen großen traditionellen Hof einheiratet. Dass sich vor allem für sie viel ändern würde, ahnte Maria vermutlich damals schon.
8: Eigentlich ist unser Leben ja so spießig nach Reihe, wie sich's gehört, gelaufen. Heiraten, bauen, Kinder,
7: ja.
8: Die jetzt bald erwachsen sind.
7: Hauskinder, eigentlich ist es spießig.
8: Aber gut so, glaube ich.
7: Ich glaube, für uns fühlt sich das gut an.
8: Ja.
7: Oh,
8: Alter. Mhm. Gott, ist das lange her.
7: Ja, sagen wir mal so.
8: Wenn ein Tisch aufgestanden ist und ein Lied gesungen hat, wo Liebe drin vor, mussten wir
7: uns küssen.
6: 20 Jahre verheiratet, Porzellanhochzeit. Aber Maria und Christian haben dieses Jahr was anderes groß zu feiern.
7: Ja, wir werden ja bald 50 und sehr wahrscheinlich wird da was stattfinden, ne?
8: Ja.
7: So was.
8: Ja.
7: Und dann, mal, wie es dann weiterläuft.
8: In 5 Jahren, wenn wir Silberhochzeit haben, kann ich mir gut vorstellen, dass es eine Party gibt.
7: Überlegen wir uns.
6: Beim nächsten Mal wachsen oder weichen, wie der Hof sich verändert hat.
0: Gucken wir morgen gemeinsam. Jetzt schauen wir noch mal in die Landeshauptstadt. Da steht auch ein Wiedersehen an mit Helene Fischer. Die ist nach Babypause wieder auf Tour heute Abend im Stadion von Hannover 96. Und da war doch was. Ihr letzter Auftritt in Hannover endete sehr schmerzhaft nach einem Unfall bei einer Trapezeinlage. War das Gesicht voller Blut? Die Sängerin konnte an dem Abend nicht mehr weitermachen. Heute aber soll es ganz anders werden. Statt Krankenwagen eine große Party mit ihren Fans. Dieses Mal Open Air, eine Stadiontour, das sind ja die ganz großen Bühnen im

0: im Land. Christina Hoffmann steht live vor der Arena in Hannover. Da geht es gleich richtig los. Christina, wie viele Fans sind denn heute dabei? Weil viele Konzertveranstalter ja sagen, dass das Geld nicht mehr so locker sitzt.
1: Ausverkauft ist das Stadion hier in Hannover jedenfalls nicht, das kann man sagen. Aber 40.000 Leute sind hier erwartet worden, die wahrscheinlich auch jetzt schon alle drin sind. Weil wenn man mal so ein bisschen hinter mir guckt, es ist jetzt schon leer gefegt. Das Konzert geht in gut einer Viertelstunde los. Aber vorhin, als wir hier schon eine Stunde vorher da waren, da knubbelte es sich noch alles. Die Leute standen in langen, langen Schlangen an und sind auch von weit her gekommen. Aus Hessen haben wir Leute gesprochen, aus Thüringen, die halt entsprechend früh schon hier waren, sich eingereiht haben und dann, als endlich die Tore aufgingen, hat es noch ein bisschen gedauert. Es gab auch Leute, die standen ungefähr halb ums Stadion rum einmal. Da hat die Schlange lang gedauert, aber auch die werden bestimmt langsam drin sein. Und jetzt ist es so, also die Helene tritt jetzt heute auf einer Bühne auf, eine ganz besondere Bühne. Sie hat ja ihr 20-jähriges Bühnenjubiläum und dafür hat sie sich was Besonderes einfallen lassen. Wie schon vergangene Woche in Hamburg. Das ist nämlich eine 360-Grad-Bühne. Die ist inmitten des Stadions. Die Fans können über rum und sie kommt reingeflogen und hat noch mal eine ganz spezielle Nähe zu ihren Fans und ja, ist einfach ganz nah dran. Das wird die Fans freuen. Und das ist auch nicht das Einzige, worauf sich die Fans natürlich freuen, nah an ihrem Star dran zu sein. Auch auf die Lieder, die hier heute gespielt werden, auf diese nahbare Person, auf Helene Fischer, die für viele ein großes Vorbild ist. Wir haben mit vielen gerade hier gesprochen. Für viele ist es tatsächlich das erste Helene Fischer-Konzert hier in Hannover. Aber trotzdem ist die Stimmung schon richtig top.
2: Die Stimmung ist super, ich freue mich richtig da. Ich bin schon so lange Fan. Das ist mein allererster Helene Fischer-Konzert, das ist richtig toll.
3: Wir stehen, glaube ich, schon seit 13 Uhr ungefähr hier und ich bin sehr gespannt. Ich freue mich mega.
4: Wir warten jetzt sehnsuchtsvoll auf unsere Helene.
5: Diese Power auf der Bühne, also das schafft einfach kein anderer. Also die bringt das halt in die ganze Menge, das ganze Stadion bebt und alle haben gute Laune und das ja, muss man erstmal schaffen, so als Einzelkünstler.
1: Kurzer Fun-Fact noch, für diese Einzelperson musste sogar Hannover 96 heute den Trainingsplatz räumen. Die hatten nämlich gestern schon Training und heute eigentlich ein Testspiel gegen Lübeck. Das können sie hier heute nicht machen, weil Helene Fischer hier auftritt, die ja jetzt glücklicherweise nach dem Sturz vor 3 Jahren hier in Hannover wieder fit ist. Wir hoffen, dass das nicht wieder passiert, dass nicht wieder der Krankenwagen kommt und die Leute hier heute eine gute Show haben und einen guten Abend in Hannover.
0: Das hoffen wir. Dankeschön an Christina Hoffmann. Dann kann die Party in Hannover starten. Und weit, weit weg vom idyllischen und ruhigen Ostfriesland. Da kommt unser heutiges Wetterbild her. Von Birgit Stille aus Pewsum. So lässt es sich ja doch auch aushalten. Diese Kuh hat eine Lücke in der Wolkendecke entdeckt und macht es sich darunter bequem. Ihnen allen jetzt auch noch einen entspannten Abend auf dem heimischen Sofa. Claudia Kleinert hat noch das Niedersachsenwetter für Sie. Und dann melden wir uns morgen wieder bei Ihnen. Herzlichen Dank fürs Einschalten. Tschüss, Niedersachsen, und alles Gute vom gesamten Team. Ich glaube, wir sind jetzt durch, oder? Ich habe euch nicht ganz verstanden. Darf ich Feierabend machen? 20 Sekunden haben wir noch, ja schön. Dann wünsche ich Ihnen wirklich noch einen schönen Abend. Schalten Sie sehr gerne morgen wieder ein. Und was noch? Liebe Grüße vom gesamten Team. Richte ich auch sehr gerne aus. Und dann könnte ich Ihnen noch verraten, dass wir morgen wieder alles Spannende aus Niedersachsen haben. Wer sonst, wenn nicht wir? Also bis denn, alles Gute. Ciao, ciao. Und jetzt aber.
6: Und jetzt das Wetter für Niedersachsen.
7: Guten Abend und herzlich willkommen zum Wetter für Niedersachsen. In den nächsten Tagen wird es deutlich sonniger bei uns, nachdem wir es ja jetzt immer mit dichten Wolken zu tun hatten. Starte beispielsweise heute eine Stunde, da werden es morgen schon 8 Stunden sein. Donnerstag ziehen noch mal ein paar dichtere Wolken durch, am Wochenende dann aber 11 bis 13 Stunden Sonne. Das heißt, die fast maximale Ausbeute, die im Moment möglich ist. Und dazu bleiben wir von der größten Hitze in Niedersachsen verschont. Hier am Trend für Hannover sehen Sie, Temperaturen gehen jetzt erstmal runter. Das sind im Moment Wolken einer schwachen Kaltfront, die über uns ziehen. Dann Temperaturanstieg auf 28, 29 Grad mit einer gewissen Unsicherheit, dass es auch knapp über die 30 Grad raufgehen könnte. Und nahe an den 30 Grad bleiben wir dann auch bis die gesamte nächste Woche entlang. Sie sehen aber, da ist noch so eine gewisse Unsicherheit. Also wir gucken in den nächsten Tagen drauf. Aber verbreitet deutlich über 30 Grad, das wird es wohl erstmal bei uns nicht geben. Jetzt in der Nacht ist es locker bewölkt, letzte Schauer ziehen ab. Die Temperaturen gehen dann zurück auf recht frische 15 bis 10 Grad. Morgen Vormittag starten wir mit Sonnenschein, etwas dichteren Quellwolken. Auch im Laufe des Nachmittags sind ein paar kompaktere Wolken unterwegs. Es ist aber trocken und lockert dann auch von Süden her mehr und mehr auf. Die Sonne wird also häufiger dabei sein. Das alles bei Temperaturen von meist 19 bis 23 Grad. Ein bisschen weniger als das, was wir jetzt fast Mitte Juli erwarten dürften. Der Wind ist weiterhin spürbar, kommt aus Nordwest, im Mittel mit Windstärke 4 bis 5. Die nächsten Tage scheint verbreitet und häufig die Sonne, Ausnahme der Donnerstag mit etwas kompakteren Wolken. Dazu Donnerstag 24, Freitag 27, Samstag 30 Grad.
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0: Sprengstoffspürnase Rufus soll heute in der Ausbildung zum ersten Mal echtes Schwarzpulver erschnüffeln. Im Marine Science Center in Rostock trainieren die Biologen mit den Robben Sam und Mo. Und der kleine Kamelhengst Batu brüllt noch immer gegen sein Heimweh an.
1: Bist du nicht das Schöne? Hallo, hallo.
0: Hier auf dem Reiterhof am Sonnenhang in Nordrhein-Westfalen ist vor wenigen Minuten eine wahre Sensation passiert. Pferdecoach Isabel Barnick hatte ein völlig durchgedrehtes Pferd in ihrer Reithalle. Der fünfjährige Wallach Viktor leidet unter einem sogenannten Sattelzwang. Seine Besitzerin Britta hat Angst, ihn niemals mehr reiten zu können. Sekunden nachdem Viktor getobt hat, kommt er wenigstens wieder zum Stehen. Doch das Tier ist sichtbar angespannt. Die Muskeln zucken, die Nüstern flackern und die Ohren liegen an.
2: Ich weiß ja, dass er von Grund auf eigentlich ein total liebes Pferd ist. Und deswegen finde ich das halt so traurig, dass es halt daran irgendwie hapern soll. Weil eigentlich, also ich bin ja auch schon ein bisschen geritten. Es ist ja nicht so, dass wir uns noch nie verstanden hätten oder so. Und so ist halt irgendwie, ja, große Liebe.
0: Bevor jemals wieder ein Mensch auf Viktor reiten kann, muss Isabel Barnick das Vertrauen bei dem verängstigten Tier wiedergewinnen und ihm Sicherheit vermitteln.
3: Ja, machst du ganz klasse. Jawohl.
0: Warum Viktor bockt und ausschlägt, lässt sich nicht mehr klären. Vermutlich hat er als Fohlen schlechte Erfahrungen mit Menschen gemacht. Isabel Barnick gibt jetzt dem Wallach den Schritt vor. Damit vermittelt sie ihm Orientierung. Sie ist quasi seine Leitstute. Nach und nach lockert sie die Führungsleine und vergrößert den Abstand zu Viktor. So soll er lernen, dass der Sattel auf seinem Rücken keine Gefahr darstellt, auch wenn Isabel mal nicht dicht bei ihm ist. Dabei spricht Isabel die ganze Zeit mit dem Pferd.
3: Klasse, machst du das. Komm.
0: Für den kräftigen Wallach wäre es ein leichtes durchzugehen.
3: Jawohl.
0: Doch er bleibt auch im Trab ruhig, ja, hält aber ständig Blickkontakt zur Pferdetrainerin.
3: Klasse, machst du das.
0: Britta ist erleichtert. Sie hielt Viktor für unbezwingbar. Seine Ablehnung hat das Mädchen völlig verunsichert. Und diese Unsicherheit hat den Wallach zusätzlich irritiert. Ein Teufelskreis, den Isabel Barnick hoffentlich durchbrechen kann.
3: Ja. Hast du ganz klasse gemacht. Ja. Ja.
0: Isabel ist erschöpft. Das Pferd im Zaum zu halten war Schwerstarbeit. Sowohl körperlich als auch psychisch. Wird Britta das auch schaffen?
3: Der ist jetzt entspannt. Der hat gemerkt, passiert ihm nichts. Und der hat Vertrauen, definitiv. Wenn ich ein Pferd in der Ausbildung habe, mache ich was ein. Ja, der zittert immer noch, ne? Ein paar, je nachdem, ein paar Wochen. Normal für ein junges Pferd 3 Wochen. Und man muss sich vorstellen, für ein Pferd ist das schrecklich, weil der Sattel ist genau so, wo das Raubtier sitzt. Und dann noch, man drückt am Bauch. Ne? So, und er hat dann gesagt, will ich nicht. Also der hat sich gegen den Sattel richtig. Und dann machen die so lange. Und wenn man da drauf sitzt, hat man keine Chance. Also auf so ein Pferd, wenn der loslegt, also. Aber im Grunde, das ist einfach, nachher hat er überhaupt nichts mehr gemacht, weder im Trab noch im Galopp. Da hat er verstanden, passiert mir nichts, ist alles in Ordnung. Das war der Viktor. Ja. War das schön? War das schön? Ja, bist du zufrieden? Ja. Kaut ab, ist der Kopf viel tiefer. Das Auge ist wache, der schreit nicht mehr. Also ist jetzt richtig die Arbeit gewesen. Nicht nur vom Boden aus, aber auch mit Sattel. Ne? Und der nächste Schritt ist genau im Viereck drauf und dann ist das Thema gegessen. Aber der wird immer diese Zeit brauchen beim Sattel und dass man den führt. Ja, der ist ganz zufrieden, hat er gesagt. Ja, ja. Ja.
0: Das gibt Hoffnung.
3: Und das ist kein Zufall. Ne? Also das.
0: Heideterrier Rufus soll Deutschlands kleinste Sprengstoffspürnase werden. Er beginnt gerade seine Ausbildung an der Polizeihundeschule in Bleckede zusammen mit Herrchen Henrik Sieler.
4: Genau, lass ihn arbeiten. Und jetzt lobst du ihn, genau. Jetzt lobst du ihn. Jawohl, genau.
5: Die Schwierigkeit bei dieser Aufgabe ist, dass ein Hund nicht dreidimensional sehen kann und Entfernung dadurch nicht schätzen kann. Na, deswegen muss der Hund die Nase einsetzen. Das ist die Schwierigkeit. Wir können die Entfernung einschätzen, wenn wir was weggeworfen haben oder was. Wir wissen ungefähr 10 Meter in diese Richtung und uns sieht das nicht. Der sieht nur in eine Richtung, okay, aber weiß nicht, wie weit das weg ist, weil er nur zweidimensional sieht. Na? Gut, fein. Hast du gut gemacht, Job?
4: Das gleiche nochmal. Und bevor du den Hund schickst, drehst den Hund einmal, dass er die Richtung nicht weiß.
0: Ja.
4: Okay.
0: So. Und alles unter den strengen Augen des Ausbildungsleiters.
4: So, drehst den Hund einmal, drehst ihn mal rum. Genau, oder dann gibt's ihn frei. Jawohl.
0: Heute steht Ausdauertraining auf dem Plan.
4: Er soll ja suchen. Das wollen wir feststellen. Wie lange ist der Hund imstande zu suchen?
0: Hunde verfügen über rund 220 Millionen Riechzellen. Ein Mensch dagegen nur über ca. 5 Millionen. Ein Hund nimmt ständig neue Gerüche auf. Um die alle zu unterscheiden, erfordert es sehr viel Konzentration. Und es ist ziemlich anstrengend.
4: Ja, komm. Okay.
5: Komm her, Terrier. Klasse gemacht. Ja.
4: Okay.
5: Gut, klasse. Hast du fein gemacht. Gut, komm.
0: Der kleine Terrier beweist eine enorme Ausdauer beim Suchen. Hoffentlich bewältigt er die anderen Übungen ebenso erfolgreich. Auf dem Fleckschnupphof in Brandenburg gab's die ganze Nacht lang jämmerliches Geschrei. Der einjährige Kamelhengst Batu ist erst gestern hier eingezogen und jetzt plagt ihn schreckliches Heimweh. Er vermisst seine Mama. Batu soll auf der Kamelfarm in 2 bis 3 Jahren der neue Deckhengst werden. Später wird er wie die anderen Trampeltiere hier als Therapiekamel für Kinder, Menschen mit Behinderungen und Schlaganfallpatienten arbeiten. Doch bis dahin liegt noch ein langer Trampelpfad vor ihm. Damit Batu das Heimweh überwindet und sein neues Zuhause besser kennenlernt, laden Hofbesitzerin Gabi, Silvi und Lisa ihn zu einem kleinen Spaziergang ein. Kumpel Horst, auch in den besten Pflegeljahren, versteht den Kummer nicht. Ist doch toll hier. Aber der Teenager hängt im Jammertal. Jetzt komm schon, Batu. Sei offen für Neues. Dann ist das Heimweh bald vergessen. Komm, los geht's. Hof angucken.

0: Na bitte, geht doch. Eigentlich ganz schön hier in Brandenburg, stimmt's? Übrigens, auch in freier Wildbahn setzen die Mütter ihre Jungen nach 1 bis 1,5 Jahren ab. Ist also alles ganz normal. Und wenn Batu sich erst mal mit den anderen Kamelen angefreundet hat, ist Mama auch ganz schnell vergessen.
1: Wir nehmen jetzt den Batu, den kleinen neuen Hengst, und eine ältere Stute, die Fatima hier, und gehen gemeinsam die Zäune ab, damit der Batu die Begrenzung kennenlernt und nicht aus Versehen in den Zaun rennt, wenn er mal schnell unterwegs ist.
0: Komm auf. Eine Runde durchs Revier, dann sieht die Welt schon viel bunter aus.
1: So, mitkommen. Achso, wir müssen Batu noch warten. Obwohl, wir können uns ja auch einzeln rausschleusen, ne? Aladdin, mach mal Platz. Aladdin, komm mal weg hier. Psst. Hey. Hey, nicht drängeln hier.
0: Im ländlichen Wedemark bei Hannover.
2: Ja, komm her, Frieda, komm. Hey, fein, wir wollen spazieren gehen, komm. Ja, fein. So ist aber fein, komm. Komm mit. Ja, fein, komm. Auf.
0: Frischling Frieda ist ganz schön gewachsen. Als sie vor 12 Wochen bei Jäger Immo Ortlab einzog, war sie noch ein Winzling. Wildschweine wachsen unheimlich schnell. Mit einem Jahr sind sie schon richtig groß. Ausgewachsen sind sie allerdings erst mit 5.
2: Komm her, komm.
0: Frischling Frieda soll üben, auf Kommandos zu hören und an der Leine zu laufen.
2: Ja, ja, ja, ja, ja. Wollen wir spazieren gehen? Wollen wir spazieren gehen, wir beide, ja? Ja, ja. Oh, fein. Ja, fein. Ja, fein, fein, fein, fein. Komm mal her. Hier. Hier, Frieda. Frieda, hier.
0: Jeden Tag übt Immo mit Frieda.
2: Hier, komm her.
0: Denn der Frischling soll zur Fährtensau ausgebildet werden.
2: Oh, lecker, lecker, lecker. Mmh, lecker.
0: Klar, mehr davon.
2: Ja, Frieda macht sich prima, sie wächst und gedeiht, hat jetzt ihre Streifen mehr oder weniger verloren. Und ja, wir sind jetzt dabei, Leinenführigkeit zu lernen, damit sie dann irgendwann mal eine perfekte Fährtensau wird. Komm mit, wir wollen losgehen. Komm. Komm mit. Ja, komm her, komm.
0: Fährtensauen sind wichtig für Immos Jagdhundseminare. Sie hinterlassen Duftspuren im Wald, die die Hunde erschnüffeln müssen. So lernen die Hunde, das Wild aufzuspüren. Die Schnauze eines Wildschweins heißt Gebrech, weil das Borstentier damit den Boden aufbricht.
2: Ja, fein. Komm mal her, wollen wir dich mal anleihen? Frieda, komm mal her, hier. Hier, komm her. So ist mein Anleihen. Anleihen, komm her.
0: Ah. Frieda findet die Leine offenbar doof.
2: Nein, der Haken muss da dran. Ah, was machst du denn? Komm mal her.
0: Frei herumtoben ist ja auch viel toller.
2: Wir müssen das ein bisschen drehen, dass der Haken nach oben kommt. So, jetzt ist gut. Das ist eigentlich nicht schwierig. So. Ja, fein. So, jetzt komm. Schön.
0: Was heißt hier nicht schwierig? Das ist total schwierig, wenn man unter erhöhtem Bewegungsdrang leidet.
2: Na komm. Nein, nicht ziehen. Langsam. Langsam, Schweinchen.
0: Aber Frieda muss sich an die Leine gewöhnen. Allein im Wald würde sie eingehen. Wichtig ist es, die kleine Sau an Gehorsam und Kommandos zu gewöhnen, bevor sie so richtig an Gewicht zugelegt hat. Dann gäbe es für Immo kein Halten mehr.
2: Sie reagiert auch jetzt schon auf das Kommando Steh. Das ist ja immer wichtig, wenn wir eine Fährte legen und dann markieren wollen. Dann müssen wir auch das Schwein anhalten können. Dann muss es also stehen bleiben. Oder eben, es soll stehen bleiben und mal ein bisschen brechen, damit der Hund dann auch was hat, was er anzeigen kann. Und dann geht es wieder weiter. Aber das macht sie jetzt schon sehr gut.
0: Klar, Frieda ist ja auch schlau. Das wird eine 1A-Fährtensau. Wetten?
2: Oh, ist fein.
0: Entspannung. Bevor es zur nächsten Prüfung geht, macht Henrik Silaff einen Spaziergang mit Rufus durch den Wald. Der Polizeiobermeister hat schon viele Hunde zu Sprengstoff

0: Spürnasen ausgebildet.
1: Ich habe mich immer zu Hunden hingezogen gefühlt, weil das einfach ein Lebewesen ist, was zu mir gut passt. Aber Kindersatz, nein. Hundeführer-typische Gefühle. So, das hat nichts mit jetzt Papa-Mama zu tun oder so, sondern das hat einfach damit zu tun, dadurch, dass er so klein ist und so diesen Niedlichkeitsfaktor hat, verzeihe ich ihm eher mal was, was ich einem anderen Hund nicht so verzeihen würde. Ja.
0: Kann man verstehen. Rufus ist wirklich besonders niedlich und sehr anhänglich. Die beiden haben sich gesucht und gefunden. Weiter geht's zum letzten Eignungstest vor der großen Spürhundausbildung, bei der es vor allem um das Erkennen von Sprengstoffen geht. Ausbildungsleiter Michael Kempf beginnt mit Schwarzpulver.
2: So, Henrik, ich habe hier zwei Stangen Pyrotechnik drin. Schwarzpulver, das weißt du ja. Lässt du den Hund ein paar Mal drauf einbeißen, wirfst es mal ein paar Mal kurz weg und dann so, dass es der Hund nicht mehr sieht, über die Nase zum Erfolg kommt.
1: Okay.
2: Er lernt einfach nur die Moleküle, die das Schwarzpulver aussondert. Die führen ihn zum Erfolg, zu seinem Bringsel. Und das speichert er ab. Das heißt, er lernt, das Schwarzpulver ist für mich angenehm. Ich komme zu meinem Spielzeug. Ist über reinen Spieltrieb.
3: Ja. Aus. Aus. Und auch mal reinbeißen.
1: Aus.
0: So, jetzt hat Rufus den Gummischlauch mit dem Schwarzpulver geruchstechnisch abgespeichert. Mal sehen, wie schnell er ihn findet.
3: Ja, ey, Teja, klasse!
0: Alle Achtung, Rufus ist wirklich fix.
1: Platz, das ist ein Beutespiel. Mit Aggression hat das nichts zu tun. Na? Höchstens eine Beuteaggression, aber das ist normales, triebiges Verhalten, was man von Hund verlangen muss und auch erwartet. Das ist keine Aggression dem Menschen gegenüber, sondern es ist eine Beuteaggression. Ne?
3: Dieser Kampf. Ja. Platz. Bleib.
0: Also alles im Lot bei Rufus. Erste Etappe auf Batus Rundgang. Begegnung mit Deckhengst Kalif.
4: Kein Interesse am Kalif, wa?
5: Oh, kann man so nicht sagen.
4: Wenn die dann wirklich erwachsen sind, so mit 5, dann spätestens muss man die wirklich voneinander trennen. Zumindest solange Frauen anwesend sind. Solange keine Frauen da sind, geht das immer gut mit den Männern.
5: Das kennt man ja.
4: Sind auch halt nur Menschen, die Kamele? Der spaltet jetzt so die Vorderlippe, das sieht man vielleicht gleich nochmal, genau. Also die sehen zwar sehr interessiert und sehr ruhig aus, jetzt, aber gleich wird man beim Hengst mal sehen, dass... Sag mal jetzt, wenn es soweit ist, jetzt nicht. Jetzt guckt er sehr freundlich. Diese Zeichen, das ist nicht unbedingt so, ist eher ein bisschen unfreundlicher Sichtausdruck. Zille, wir müssen gut interpretieren. Los geht's.
0: Kalif hat Batu damit gezeigt, dass er noch eine Weile Chef bleiben will. Grundsätzlich sind Kamele jedoch sehr friedfertig. Konflikte in der Herde werden meistens gelöst, indem sich die Streithähne aus dem Weg gehen. Deshalb ist es gut, wenn Batu weiß, wo es lang geht.
4: Diese Zäune hier sind für Tiere nicht besonders gut sichtbar, für Menschen ja übrigens auch nicht. Und er soll im Prinzip jetzt die Begrenzung des Grundstücks wahrnehmen, dass er, wenn er zum Beispiel tobt oder rennt oder doch mal wegrennt irgendwie, dass er nicht aus Versehen durch den Zaun geht. Er soll im Prinzip die Grenzen seines neuen Zuhauses sehen. Und die sind klug, also die speichern ziemlich schnell ab, wo die Wege sind, wo man lang gehen kann und wo nicht. Wir machen das jetzt nur einmal und dann kann der hier auch frei laufen mit der Herde.
0: Vielleicht gibt's dann endlich Gelegenheit für Batu, ein paar neue Freunde zu finden. Kamelhengste werden erst mit circa 3 Jahren geschlechtsreif. Bleibt also noch viel Zeit zum gemeinsamen Toben. Acht Seehunde und ein Seebär, allesamt Robben, tummeln sich im Ostseewasser der Rostocker Forschungsstation Marine Science Center. Die Arbeit mit den Meeressäugern begeistert das 14-köpfige Forscherteam täglich. Aber so putzig sie auch sind, Robben sind und bleiben Raubtiere.
6: Mich fasziniert einfach, dass es große Tiere sind. Es sind Tiere, die optimal ans Wasserleben mit angepasst sind. Auch deren Sinnessysteme sind dort angepasst. Und das macht es eigentlich so interessant. Weil es eigentlich für uns, also man muss sich ja nur mal vorstellen, wir fahren ohne GPS, ohne Kompass raus aufs Meer, sind wir verloren. Wir haben keine

0: Landmarken mehr haben oder so. Sieht alles gleich aus für uns. Ist vielleicht noch Nacht oder bedeckter Himmel, so wie jetzt. Sieht man auch keine Sonne und keine Sterne, was auch gerade da für eine Tageszeit vorherrscht. Wir sind aufgeschmissen, die Tiere finden trotzdem immer nach Hause.
1: Das ist eine faszinierende Leistung. Welche Rolle spielen dabei ihre Barthaare? Sie funktionieren wie ein Navi unter Wasser.
0: Durch diese wellenartige Struktur können sie die Barthaare auch beim Vorwärtsschwimmen, also wenn eine Strömung anliegt, ganz ruhig im Wasser halten. Obwohl sie eigentlich recht flexibel sind, wie man es sieht, ne? Aber wenn sie schwimmen, sind sie tatsächlich sehr stabil im Wasser. Das macht natürlich auch Sinn, wenn man sich vorstellt, sie schwimmen durch die trübe Nord- oder Ostsee und wollen einen Fisch finden. Der Fisch hat vielleicht durch seinen Schwanzschlag das Wasser verwirbelt. Er bewegt sich fort, sieht den Fisch nicht. Die Barthaare sind aber ganz ruhig im Wasser. Und sobald dann eben auf eine solche Spur eines Fisches trifft, fangen sie an eben zu vibrieren. Und dann weiß er, ha, da war etwas. Kann er schnell analysieren, ist es ein großer Fisch gewesen, dann schwimme ich ihm nach. Oder war es ein kleiner Fisch, dann lasse ich ihn Fisch sein.
1: Doktorandin Jenny Ann Bühl übt täglich mit den Robben. Damit erreicht sie, dass zum Beispiel Robbe Bill handzahm wird und bleibt und bereitwillig die Tests mitmacht. Die Forscher sagen dazu Medical Training. Mo ist unterdessen zur nächsten Schulstunde angerobbt. Biologin Yvonne Krüger trainiert mit den Tieren Zeichensprache. Können sie tatsächlich rechts und links unterscheiden?
2: Ganz toll. Spazier. Noch ein Stück. Ich möchte wissen, ob der Seehund, in dem Fall Mo, meine menschlichen Gesten, sprich das Zeigen, deuten kann. Richtig, Station? Also egal, mit welcher Hand ich auf welches Target zeige, soll er genau dahin dann robben. Und in dem Fall stupst er mit der Schnauze gegen das Target und das ist dann seine Antwort. Und wenn das genau dort war, wo ich hingezeigt habe, dann kann er meine menschliche Geste, also das Zeigen, verstehen.
1: Kein Einsatz ohne Belohnung. Die meisten Experimente gelingen über eine Gegenleistung. Mo weiß genau, was Yvonne von ihm möchte, wenn es dafür Fisch gibt.
2: Ich schaue ihn dabei auch nicht an und ich schaue auch nicht auf das Target, wo ich hinzeige, sondern das mache ich nur mit der Hand. Ich gucke einfach über ihn drüber weg, damit ich ihm auch nicht mit meinen Augen irgendwie noch Hinweise geben kann, sondern er soll das nur mithilfe der Handzeichen halt eben deuten.
1: Mo kam vor 6 Jahren aus dem Zoo Karlsruhe zum Marine Science Center an die Ostsee. Er ist in der Zwischenzeit Profi in der sogenannten Strömungslehre.
3: Klar, hast du gemacht.
1: Mit seiner Hilfe konnten die Biologen erforschen, wie Seehunde Unterwasserspuren, zum Beispiel von Fischen, erkennen können. Rechts von links zu unterscheiden ist für Mo übrigens ein Kinderspiel. Das 8-jährige Island-Pony Gustl war schon ausgemustert. Angeblich taugte es nicht mehr zum Reiten. So kam es, wie die anderen Pferde, die hier leben, zu Isabel Barneck auf den Reiterhof am Sonnenhang.
4: Hier ist eine Wundergeschichte. Da kam jemand und erzählte mir, sie wäre umgezogen und suchte für ihr Pferd so eine Art Gnadenbrotplatz. Er hätte Probleme mit den Lungen, der könnte nicht geritten werden, weil er keine Luft kriegte. Und er hätte alles probiert mit nassem Heu und alles Mögliche, aber nichts hätte geholfen. Ja, und ich durfte ihr Pferd reiten und der war zwar konditionell schwach, aber der machte mir keinen Eindruck, dass er krank war. Und dann ist sie geritten und in der Tat hat sie nicht geatmet beim Reiten. Das heißt, seine Probleme waren nicht er, sondern sie. Mittlerweile ist er topfit, theoretisch, wenn er hier nicht gekommen wäre. Hätte er keine Aufgabe, wäre ausrangiert und du bist auch respektlos. Ne? Das ist immer das Problem.
1: Dank der Französin Isabel gehört der 1,40 Meter große Isländer jetzt zu den besten Coaching- und Reitpferden auf ihrem Hof. Das kleine Pony ist allerdings ganz schön frech. Isabel muss ihm immer wieder zeigen, wer der Chef ist.
4: Ja, im Moment sagt er, hey, kümmere dich um mich und nicht. Ja, warte mal, da kommt die Reaktion, dass er sagt, alles klar, ich habe es kapiert, er kaut ab. Jetzt habe ich ihn korrigiert und gesagt, da ist dein Platz. Na, also der fragt nach. Na, und ich sage, nee, du bleibst schön da und ist alles in Ordnung. Du siehst, ne, der lässt den Kopf fallen, die Ohren. Jetzt sagt Gott sei Dank, du kümmerst dich um mich und pass auf mich auf.
1: Auch Pferde wollen schließlich geliebt werden. Mit Ausdauer und Ruhe hat Isabel aus Gustl ein gesundes und folgsames Pony gemacht. Der Isländer geht mit seiner Chefin bei Fuß und ist bald zu fast allem bereit.

0: Wie wichtig das Vertrauen zwischen Mensch und Tier ist, weiß auch Immo Ortleb. In seiner Waldschule bei Hannover lebt neben den Wildschweinen Hirsch Harry. Auch der muss sich an ein Halsband gewöhnen. Zumindest, wenn er mal was anderes von der Welt sehen will als sein Gehege.
1: Fein, schön. So, das darf natürlich auch nicht zu locker sein. Ich hab's jetzt erstmal drum gemacht. Denn gerade dadurch, dass er es nicht mag, wird er natürlich immer wieder versuchen, mit dem Vorderlauf das abzukratzen. Und dann darf er natürlich auf keinen Fall darin hängen bleiben. Deswegen muss das verhältnismäßig eng sein, dass er nicht es schafft, mit dem Vorderlauf einzuklinken. Komm her.
0: Harry wurde als Baby auf einem Acker gefunden und per Hand aufgezogen.
1: Ja, du bist brav.
0: Hier bei Immo hat er ein Zuhause gefunden. In der freien Wildbahn hätte der Hirsch keine Chance mehr.
1: Aber man sieht, sobald ich irgendwelchen Druck oder Richtung draufbringe, so wie jetzt, dann macht er erstmal seine Gegenbewegung.
2: Harry. Harry, komm. Magst du noch was?
0: Ist aber auch komisch, sowas um den Hals hängen zu haben. Für ein Wildtier wie ein Hirsch eine nervige Herausforderung.
1: Du bist heute aber groß, ne? Ja.
0: Scheint, als hätte Harry trotz nervigem Halsband plötzlich Oberwasser. Aber zum Glück nur dank des Strohhaufens.
1: Ja. Lass meinen Hut in Ruhe. Hast du da eine Zecke? Tatsächlich. Ja, er ist jetzt der Größte. Wobei, das ist nicht gut für die Ausbildung, wenn er über mir steht. Hm? Denn das sieht dann fast so aus, als ob ich mich unterwerfen würde. Von daher ist also es immer besser, wenn ich oben bin und der Hirsch unten. Nicht, Harry? Wir werden weiter üben. Jo.
0: Üben, üben, üben und ganz viel Geduld. Wie können sich die Robben unter Wasser orientieren? Wie hören sie und wie intelligent sind sie? All das wollen die Wissenschaftler in Rostock herausfinden. Dabei hilft ihnen unter anderem Robbe Mo.
3: Mo, Achtung!
0: Wenn die achtjährige Robbe ihren Namen hört, weiß sie, jetzt heißt es arbeiten. Mo kommt auch problemlos an Land zurecht. Zwar nicht so elegant, aber immerhin.
3: Und gerade. Ja, den Hintern auch. Neun Stück.
0: 80 Kilogramm wollen erstmal bewegt werden.
3: Gar nicht schlecht. Gut. Klasse. Was wir gleich sehen werden, das ist ein Versuch zum Tastvermögen des Tieres. Und darüber hinaus noch, was sich das Tier alles merken kann quasi. Also zum Tasten, wie gesagt, mit den Barthaaren tasten die Tiere. Die sind in der Lage, unterschiedliche Objekte zu ertasten, auch unterschiedliche Größen, das weiß man schon alles. Was wir jetzt mit reinbringen wollen, ist so eine sogenannte kognitive Komponente. Die Aufgabe des Tieres ist es gleich, erstmal hier zu warten, kommt der Kopfhörer auf. Dann soll er auf Kommando das mittlere Objekt ertasten. Und dann hat er die zwei Vergleichsobjekte und das Objekt, welches gleich dem der Mitte ist, soll er einfach nach hinten kippen. Das ist seine Antwort, womit er sagt, ich meine, das wäre gleich.
0: Kreise von Dreiecken unterscheiden?
3: Mo.
0: Wenn dabei Fisch herausspringt, kein Problem.
3: Mhm. Und gerade. Richtig. So ist gut.
0: Wissenschaftler Dr. Sven Wieskotten weiß, Mo ist manchmal unkonzentriert. Damit er von Geräuschen nicht abgelenkt wird, werden ihm Kopfhörer aufgesetzt. Die sind für das Tier nicht problematisch. Mo soll jetzt das Dreieck vom Kreis unterscheiden. Nur mit seinen Barthaaren, den sogenannten Vibrissen.
3: Nein, hast einen Linksdrall heute. Hä?
4: Ja, loslegen.
0: Okay, zweiter Versuch. Nun soll Mo auch noch den zweiten Kreis finden und umkippen.
3: Weiter.
0: Oh je, das klappt wieder nicht.
3: Nein. Da war nichts.
0: Die Robbe muss schließlich begreifen, was da eigentlich verlangt wird.
3: Nee, genau.
0: Ist die Aufgabenstellung erstmal gelernt, ist es auch kein Problem, sie zu lösen.
3: Warten. Ab. Maul zu machen dabei, sollte fühlen, nicht schmecken. Weiter.
0: Na bitte. Und jetzt Fisch.
3: Na guck, endlich ein. Gut. Ja, siehst du, es lohnt sich, ne? Gut.
0: Diese vier kleinen Enten würden am liebsten den ganzen Tag kuscheln. Sie sind erst 10 Tage alt und haben es schön gemütlich in der Aufzuchtstation im Vogelpark Walsrode. Hier leben alle Vögel, die noch zu jung für den Ernst des Lebens sind.
4: So, morgen, Jungs. Na? Doch, der große Tag, ne, Freunde? Guck mal. Jetzt kommt der Mannschaftsbus, der bringt euch ins Trainingslager.
0: Tiertrainer German Alonso kennt keine Gnade. Er hat große Pläne mit dem Nachwuchs.
4: Wir müssen die Mannschaft hier voll kriegen. Das sind die letzten 4 Spieler. Und die müssen mit zu den anderen jetzt gebracht werden. So, Nummer 1, nein. Jungs, mal rüber. Zack, zack, zack, zack, zack, zack, zack, zack, zack, zack, zack, zack, zack. So.
0: Geplant ist Fußballtraining. Fußballtraining?
4: Zack, zack, zack, zack, zack, zack. So, mein Freund, jetzt ist Schluss mit lustig. Ja. Genommen und rein mit dir. Fertig.
0: Gegner sind die Hühner.
4: So, Freunde, auf geht's. So.
0: Natürlich nicht mit diesen Winzlingen. Die sind ja gerade erst geschlüpft und haben von Fußball noch gar keine Ahnung.
4: Das ist das zukünftige B-Team hier. Wollen wir mal gucken. Oha. Ich glaube, bevor die ans Fußballspielen denken, müssen wir erst mal gerade auslaufen lernen. Da ist momentan noch nicht viel zu sehen. Naja, die brauchen noch ein paar Trainingsstunden. Mal gucken. Ich kann dem mal so ein bisschen helfen. Hier, der tut sie nämlich auch schwer. Dass wir den Kopf mal rausbekommen. Muss ich mal so ein bisschen vorsichtig machen. So. Und da haben wir den zweiten. Das ist einfach ein Hühnerküken. Das ist so eine Zwerghuhnrasse. Sieht man den Küken sogar schon an, weil die noch extrem klein sind. So, dann setze ich da mal hin. Er kann sich entspannen. Der wird jetzt in den nächsten 48 Stunden dann richtig trocken sein und dann auch aufrecht laufen können. Dann muss der hier raus und dann muss er in den Kindergarten zu den anderen. So, Männers, alles klar? Rutscht beiseite. So, Tschüssikowski.
0: Die Entenmannschaft braucht aber noch Verstärkung.
4: So, Jungs, guck mal, Nachschub. So. Mal gucken. So.
0: Na, mal sehen, wen Trainer Alonso da am Start hat.
4: So. Männers, guck mal. Da sind die anderen. Freiwillig oder soll ich helfen? Die sind natürlich jetzt erstmal so ein bisschen irritiert. Weil die wissen natürlich nicht, wo sie jetzt geblieben sind. Aber ich helfe ein bisschen nach. Noch einer. So. Diese Richtung. Und der letzte. So, damit ist das Team komplett. Tschüss.
0: Hauptsache, die bleiben alle zusammen. Kaum zu glauben, dass sich Island-Pony Gustl nicht mehr reiten ließ. Seit Pferdecoach Isabel mit ihm trainiert, ist er zu allem bereit.
5: Ich habe als einzige Mittel meine 2 Schenkel und mein Sitz, also mein Gesäß, dass ich also über das Gewicht ihm sagen, wo ich hin will. Ne? Besonders ein Schritt-Trab-Galopp ist im Grunde nicht klammern, sondern sich entspannen. Und ja, naja, man weiß nie, was kommt. So, dann gucken wir mal, was er mir heute schenkt.
0: So wie es aussieht, schenkt er Isabel einen gemütlichen Ritt.
5: Also man kann sehen, der ist entspannt, der lässt den Kopf fallen, der hat die Ohren bei mir, der Schweif ist ruhig. Ich bin ein bisschen nervös noch. Aber er ist total entspannt und sagt, alles klar.
0: Und diese Entspannung soll sich auch auf den Reiter übertragen.
5: Da kann ich auch sowas machen. Ruhig werden.
0: Alle Achtung.
5: Eine sehr wackelige Angelegenheit. Man ist aufeinander fixiert.

0: Harry, der zahme Rothirsch, kann es kaum erwarten.
1: Ja, komm. Ja, fein. Langsam.
0: Endlich gibt's Mittagessen. Wenn's nach Harry ginge, wäre diese Portion gerade groß genug für einen. Aber Jäger Emo ist der Meinung, dass es auch für zwei reichen sollte.
1: Na, Dörte, komm.
0: Heidschnucke Dörte lebt mit Harry in einer Art Schicksalsgemeinschaft. Die beiden wurden gemeinsam von Hand aufgezogen. Eigentlich sind sie beste Freunde, aber wenn's ums Fressen geht, nutzt Hirsch Harry seine körperliche und mentale Überlegenheit.
1: Na komm. Nun friss weiter. Das ist jetzt auch ganz wichtig, dass ich ihn auch beim Fressen, also beim Esen, durchaus auch streicheln und anfassen kann. Das muss er also auch lernen, dass ich auch beim Fressen immer dabei bin. Und ich kann es ihm dann auch gegebenenfalls sogar wegnehmen.
0: Hm? Also ob Harry sich das so einfach gefallen lassen würde?
1: Dörte, komm. Geh auch mal ran, komm. Los. Geh ran. Na, geh hin. Ja.
0: Im Gegensatz zu Harry hat Dörte eher Angst vor Menschen.
1: Heidschnucken sind seltsame Tiere.
0: Tja, und das weiß Harry und haut schon mal rein. Was drin ist, ist drin. Jetzt musst du dich aber ranhalten, Dörte, sonst hat er am Ende alles allein verputzt. Mensch, Harry, sei doch nicht so egoistisch. Jetzt sieht man auch, woher der Begriff Platzhirsch stammt. Eigentlich zeigen Hirsche dieses Verhalten hauptsächlich in der Brunftzeit. Aber wenn es ums Essen geht, lässt es sich offensichtlich auch spontan

0: Aber Dörte ist doch nicht so blöd. Weggegangen, Platz vergangen. Rufus hat den Eignungstest bestanden. Dass er jetzt dem Zwinger der Polizeihundeschule warten muss, hat er sich so nicht vorgestellt.
1: Mittagspause vorbei. Sitz, Sitz, Sitz, bleib.
0: Zum Glück holt Hundeführer Henrik seinen kleinen Partner nach einer Stunde wieder ab. Die Aufregung ist groß. Heute geht es zur ersten richtigen Prüfung. Ein simulierter Bombenalarm im Kino.
2: Los!
0: Durch seinen Jagdinstinkt kann der Heideterrier besonders ausdauernd arbeiten. Heideterrier sind die nachfolgende Rasse vom Foxterrier und sehr lerneifrig. Ob die großen Hunde der Polizeischule Bleckede, ausnahmslos Schäferhunde, den kleinen wilden Kollegen dennoch ernst nehmen? Die Polizeiausbilder haben Sprengstoff in einem Kino deponiert. Wo, wissen die vier Hundeführer und ihre vierbeinigen Assistenten allerdings nicht. Kinos sind, wie Theater oder Opernhäuser, klassische Einsatzorte für Spürhunde. Falls etwa der Bundespräsident oder Staatsgäste zu Besuch kommen, spüren die Schnüffler vorher jeden Zentimeter ab. In Deutschland sind ca. 600 Sprengstoffspürhunde im Einsatz. Tyson ist einer von ihnen.
3: Dein Spürbereich beginnt hier vorne. Komplett die Sitze, Lichtleiste. Oben beginnend, Grobsuche, Feinsuche.
4: Okay.
3: Gut.
4: Okay.
0: Bevor der Schäferhund zum Einsatz kommt, sucht Polizeimeisterin Jenny Deutschmann jede einzelne Reihe auf ungewöhnliche und im Zweifel gefährliche Gegenstände ab. Erst dann kommt ihr zweijähriger Hund zum Einsatz. Das ist die sogenannte Grobsuche. Die Ausbilder achten dabei auf jedes Detail. Schäferhunde haben einen messerscharfen Beuteinstinkt und sind stets aktionsbereit. Ein idealer Polizeispürhund. Nur seine Größe von 60 cm bereitet ihm manchmal Schwierigkeiten.
5: Jawohl, super.
0: Klasse, Tyson. So muss es laufen.
3: Er hat heute das erste Mal seine Grobsuche gemacht. Und das fand ich schon in Ordnung. Ja, er spürt ruhig, intensiv, lässt sich durch die Hundeführerin gut führen, hat den Stoff gut angezeigt, verwiesen, er hat den Stoff fixiert. Die Hundeführerin hat erkannt, dass der Hund da richtig ist, hat ausgesprochen Anzeige, der Hund wurde belohnt.
1: Klappt.
0: Jetzt ist Rufus an der Reihe. Der kleine Polizeihund kann es kaum erwarten. Er will unbedingt arbeiten.

0: Für Rufus und Henrik ist das heute der erste Einsatz. Ob er es schafft?
1: Platz. Bleib.
0: Fußballtraining im Vogelpark Walsrode. Die Laufenten sind gut in Form. Das Trainingsziel ist ganz einfach. Immer den Ball hinterher. Trainer Alonso weiß, wie er seine Leute an den Start kriegt. Die Gage, in Form von Futter, liegt immer am Ball. Das motiviert.

0: Komm mal rein ins Tor hier, komm. So, Jungs, aufgepasst. Die Wiese ist ganz einfach. Flach spielen, hoch gewinnen. Ne? Wir müssen den Gegner irgendwie pressen, kennt ihr, ne? Okay, also.
1: Bis die Mannschaft weiß, in welches Tor sie schießen muss und welches es zu verteidigen gilt, werden noch viele Trainingseinheiten nötig sein. Doch erstmal muss man sich mit dem Rasen vertraut machen.
0: Nur mir folgen!
1: Man kann sagen, Trainer Alonso verfolgt eine ganz eigene Strategie.
0: Ich finde das gut, wenn die eine Gruppe von sich aus irgendwann. Also, das dosiere ich ja so ein bisschen, indem ich mich da nicht mehr so drum kümmere. Abhauen. Sollen sie weg. Dann habe ich es hinterher einfach. Habe ich nur noch die Hühner da. Von die gehen danach da.
1: Alles klar? Na bitte. Auf dem Kamelhof trifft sich die Jugend. Horst und Morla sind neugierig auf Kumpel Batu. Endlich kommt mal Leben in die Bude. Obwohl, Kameltrainerin Gabi hat noch was anderes vor.
2: Wir wollen heute den Kindergarten zum ersten Mal ablegen. Wenn man mit ihnen arbeitet, mit Reitgästen, ist es natürlich komfortabel, wenn die aufs liegende Kamel aufsteigen. Also zum einen, um die als Reitkamele nutzen zu können, zum Auf- und Absteigen. Bei Patienten aus der Physiotherapie ist es fast unerlässlich, dass die liegen, sonst bekommt man die nicht rauf. Und das ist auch bei Arbeiten mit Kindergruppen, mit ganz kleinen Kindern, mit 2- und 3-Jährigen. Es ist so, dass wir immer die Kamele ablegen, bevor die Kinder ins Kamel können, weil dann können die nicht unter die Beine geraten. Die sind so hoch, da laufen die kleinen Kinder schon mal so zwischen den Beinen spazieren, weil sie gar nicht mitkriegen, dass die unterm Kamel stehen. Und da ist einfach schon das Restrisiko, dass die mal latschen oder dass die mal irgendwie ein Kind schubsen oder so. Ne? Also, um mit denen arbeiten zu können, sollten die schon das Kommando Down nutzen wir, kennen und auch problemlos befolgen. So.
1: Die 2 Monate alte Morla ist vom Unterricht befreit. Aber Horst und Batu sollen, wie die anderen, bald als Therapiekamele zum Einsatz kommen. Die Gelassenheit der Trampeltiere überträgt sich auf die Patienten, die beim Reiten zur Ruhe kommen und entspannen.
2: Dann komm mal her. Sicher. Noch einen Schritt. Wenn es denn geht, der Herr, einen Schritt bitte noch. Hallo, komm mal noch einen Schritt. Also zum einen sind das ja Herdentiere. Und wenn die Kinder jetzt sehen, dass die Alten liegen, ist es für die viel selbstverständlicher, sie auch hinzulegen. Und zum anderen, weil du die Hoffnung hast, dass sie das Kommando down. Batu guckt natürlich überhaupt nicht zu, aber vielleicht kriegt er doch was mit. Also, dass die im Prinzip sich ein bisschen abschauen, worum es eigentlich geht. Und bei Batu kann man jetzt sehen, dass er das Angebundensein noch nicht allzu gut kennt.
1: Nicht nur das Angebundensein.
2: Horst, Mama, down. Down. Fein. Down. Down. Down. Down. Down.
1: Na, Horst, wird's denn?
2: Fein, na wunderbar. Na wunderbar.
1: Na bitte.
2: Den Hintern auch noch. Fein. Na, den Hintern kann man auch noch ablegen. Ganz schön eng, ne? So, Morla ablegen entfällt, wegen vorauseilendem Gehorsam. Das ist jetzt aber auch der Grund, warum ich die Alten ablege, weil die Kinder, weil es einfach jetzt viel leichter ist, für die zu liegen. Ja, Zill, und ich übergebe jetzt an dich. Und du sagst mir, wenn du Hilfe brauchst, ja?
1: So, Batu, jetzt du. Ablegen. Kann doch nicht so schwer sein. 10 Sitzreihen. Auf Rufus und Polizeihauptmeister Silav wartet jede Menge Arbeit.
3: Sitz. Sitz.
1: Rufus ist kleiner als 40 Zentimeter. Das ist sein großer Trumpf. Er kommt problemlos unter jeden Sitz.
4: Der Hund wurde ausgebildet auf militärische Sprengstoffe, gewerbliche und Selbstlaborate. Diese Stoffe sondern Moleküle ab. Und der Hund hat im Rahmen der Ausbildung bis jetzt gelernt, auf diese Moleküle zu reagieren. Und wenn er das richtige Verhalten zeigt, sprich passiv anzeigt, wird er mit seinem Mittel seines Bringsels, Spielzeugs bestätigt.
1: Was für eine Spürnase. Rufus kann bereits unterschiedliche Sprengstoffe aufspüren. Wochenlang hat Herrchen Henrik das mit ihm trainiert. Oh.
5: Interesse?
1: Rufus hat etwas gefunden.
5: Rufus! Rufus! Ah.
3: Gott, fein gemacht. Schön gearbeitet. Ja, gut.
5: Der Hund hat einmal frei angezeigt, eindeutig. Aber er sollte eben den Stoff ein bisschen ruhiger verweisen. Ne? Er ist da so ein bisschen unruhig gewesen. Er sollte mehr Ruhe halten am Stoff.
1: Rufus ist offenbar talentiert. Aber er muss noch lernen, sein Temperament zu zügeln. Das ist wichtig, wenn er die Prüfung bestehen will. Der zweite Sprengstoff liegt hinter der Lichtleiste an der Kinoleinwand versteckt.
3: Langsam.
1: Per Handzeichen zeigt Henrik Silav Rufus, wo er suchen soll. Er spürt Zentimeter für Zentimeter ab, nimmt so Geruchsstoffe auf. Länger als 20 Minuten am Stück können die meisten Spürhunde nicht arbeiten. Die Nasenarbeit ist für sie so anstrengend wie für uns ein Marathonlauf. Rufus zeigt an. Ausbilder Frank Woidke drückt auf den Klicker.
6: Ja, Rufus, ich hab geübt, Klicker. Wirklich.
1: Das Zeichen für Rufus, dass er erfolgreich war und belohnt wird.
6: Aber einmal vorbeiging, aber wieder zurück, dann habe ich ihn gelassen, ne?
0: Jo.
6: Gut.
1: Große Erleichterung bei Hundeführer Silav.
3: Tüchtig gemacht, ja. Also gut gemacht.
1: Jetzt hat Rufus sich wirklich eine Pause verdient. Wieder ein Stück Ausbildung geschafft.
3: Gefunden. Rudi, na ja. Gut.
6: Das war als Kind schon immer mein Wunsch. Ich wollte immer einen Hund haben. Ich habe nie einen bekommen von meinen Eltern. Und als ich 18 war und meine erste eigene Wohnung hatte, ich bin bei der Bundesmarine gewesen, das erste, was ich mir gekauft habe, war ein Bett, ein Fernseher und ein Hund. Und seitdem, das sind jetzt über 30 Jahre, hab ich mit Hunden zu tun. Und als ich von der Marine zur Bundespolizei gewechselt bin, habe ich mir gesagt, ich mache mein Hobby zum Beruf. Und ich bin froh, dass ich diese Entscheidung getroffen habe.
1: Gute Entscheidung. Batu soll lernen, sich auf Kommando hinzulegen. Leichter gesagt als getan.
7: Jetzt will ich erstmal ganz in Ruhe das Seil dran.
1: Der einjährige Kamelhengst hat bislang nur seinen jugendlichen Bedürfnissen gefrönt. Mal schauen, wie lernwillig er ist.
7: Voraussetzung dafür ist natürlich, dass die Kamele die Füße geben.
1: Das hat er bei seiner Vorbesitzerin Zille schon gelernt.
7: Und ich habe ihm auch beigebracht, dass man das Seil über den Rücken legen kann.
1: Zille ist extra zur Eingewöhnung von Batu auf dem Fleckschnupphof geblieben.
7: Das erfolgt jetzt in mehreren Schritten. Also ich gebe mich erstmal zufrieden, wenn er sich vorne runterlegt. Dann hat er eine Pause. Und wenn das gefestigt ist, dann warte ich so lange, bis er auch hinten runtergeht. Und das ist das Endergebnis. Und dann baue ich die Fesseln zurück.
1: Bis jetzt scheint noch alles nach Plan zu laufen. Noch.
7: Down. Ja.
1: Batu hat offensichtlich überhaupt keine Lust, sich hinzulegen.
7: Das ist dann auch das Leid eines Kameltrainers, dass man da mal grün.
2: Der lässt sich anstecken.
7: Down.
2: Ja.
1: Was macht der nur für ein Drama? Ob sich das je ändert? In der nächsten Folge: Weimaraner Hündin Perle ist inzwischen 8 Monate alt und auf dem besten Weg zum Jagdhund.
2: Ring.
1: Ein großer Tag für Britta und ihren Wallach Viktor. Die Reiterin soll vorsichtig versuchen, aufzusteigen. Aber Viktor macht es ihr nicht leicht. Und Kaiseradler Olga. Die Grande Dame muss dringend abspecken, damit sie wieder fliegen kann.
0: Also wenn sie es noch nicht mal aus dem Handschuh nimmt.

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5: Du sag mal, Heike, wie geht das eigentlich deinem Mann?
6: Wieso?
5: Na, der hatte doch diese OP.
6: Ja, hat er überlebt, ne?
5: Ach.
7: Das Beste am Norden ist unsere Liebe, ne?

0: Morgen.
1: Morgen.
2: Morgen.
3: Longbody.
1: Hast du schon gefrühstückt?
0: Ja, danke. Aber einen Kaffee nehme ich gern. Ich habe nämlich keinen mehr.
3: Darf ich dann bitte sofort kassieren? Wir haben nämlich gleich Personalwechsel. Ja.
0: Schreib es mir doch bitte an, ja?
3: Wer ist denn das?
2: Keine Ahnung.
4: Friedrich. Was machst du denn hier?
1: Papa.
5: Was ist denn das für eine... Für eine Begrüßung, der junge Mann kriegt 85 Euro. Bist du mal so lieb? Ihr freut euch ja gar nicht.
3: Na, ich freue mich erst, wenn ich weiß, was los ist. Wieso bist du nicht in der Reha? Die Ärzte haben gesagt,

0: sagt, du musst mindestens noch 2 Wochen da bleiben.
1: Die Ärzte, diese fürchterliche Klinik, ist ja nicht zum Aushalten, sind alles alte Leute.
2: Das ist eine der besten Kliniken, du kannst da nicht einfach abhauen.
1: Ich bleib hier, ich bin müde, ich gehe jetzt schlafen.
0: Du hast dich übernommen, gib's zu.
1: Ich werde doch wohl noch müder sein dürfen.
0: Ja,
1: ich bin keine 16 mehr.
3: Hallo.
1: Hallo, Jakob.
0: Hallo.
2: Hast du schon eine Vertretung gefunden für den Friseursalon?
4: Ich sehe mir heute jemanden an. Papa bringt unseren ganzen Zeitplan durcheinander.
2: Kriegen wir schon hin.
5: So, danke. Macht 9,30 Euro.
6: Ja, wir sind da. Also, Sie können da ruhig reingehen. Der Laden ist ganz zivilisiert. Also Frühstück, Mittagstisch, Abendkneipe, was Sie wollen. Und das französische Frühstück, kann ich nur empfehlen.
7: Bekommen Sie dort Prozente?
6: Nee, das ist zufällig meine Stammkneipe.
7: Kennen Sie denn vielleicht eine Elvira Castor?
6: Ja, natürlich. Ich fahre sie oft. Hm. Was wollen Sie denn von Elvira? Na ja, klar, geht mich auch nichts an.
7: Stimmt so.
6: Oh, danke.
8: Wissen Sie was? Ich komme mit. Ich habe sowieso Feierabend und ich brauche dringend einen Kaffee. Schönes Haus, was?

0: Grüß dich, Heinz.
1: Moin, Paul.
0: Machst du mir ein Käffchen wie immer?
2: Ja. Schon in der Nacht.
3: Und Sie?
4: Ich weiß noch nicht.
2: Sie melden sich, wenn Sie sich entschieden haben, ja?
0: Geht's dir besser?
2: Auch einen Kaffee? Oder vielleicht lieber einen Saft oder ein Wasser? Junge Frau, hier ist eine Kneipe. Hier wird getrunken. Aber wenn Sie sich nur aufwärmen wollen, bitte.
4: Sie sind Elvira Castor.
2: Ja, und?
4: Und Sie haben früher am Ring gewohnt.
2: Was soll denn das werden?
4: Ich bin Ihre Tochter.
2: Haben Sie mich denn?
4: Das ist eine lange Geschichte. Es war nicht besonders leicht.
1: Was wollen Sie von uns?
4: Nichts, gar nichts. Wirklich. Es ist nur. Ich wollte endlich wissen, wer meine Mutter ist.
1: Jetzt wissen Sie es. Ich denke, es ist besser, Sie gehen jetzt.
4: Kann ich Sie mal sprechen? Später vielleicht.
2: Ich hab Ihnen nichts zu sagen. Gar nichts.
4: Falls Sie es sich noch überlegen.
1: Wir wissen nicht warum.
5: Das darf doch wohl nicht wahr sein.
0: Ist alles in Ordnung mit dir?
2: Ja, ja.
1: Wirklich alles in Ordnung?
2: Ich gehe mal in den Keller.

0: ist sofort eingeschlafen. Er war total kaputt. Oh, dieser Mann.
1: Ich finde es ja irgendwie ganz gut, dass er so viel Energie hat. Ich hatte schon Angst, dass er nach dem Unfall, naja, nicht mehr so ist wie früher.
0: Aber was machen wir denn jetzt mit ihm? Wir können ihn doch nicht alleine lassen.
2: Das können wir ja wohl hinkriegen als Familie. Einer muss eben immer hier sein.
1: Genau. Völlig richtig. Übernimmst du die erste Schicht?
2: Ich muss in die Klinik, auch wenn ich heute ausnahmsweise mal später gehe.
1: Was du nicht sagst, mein Schatz. Charlotte?
0: Ich treffe mich doch jetzt gleich mit der ersten Bewerberin für die Cafeteria.
1: Ich erwarte auch eine Kandidatin.
3: Ja, kein Problem. Ich wollte sowieso für die Uni lernen. Dann kann ich mich auch gleich mal revanchieren, so oft wie ihr auf Jonas aufgepasst habt.
2: Na also, geht doch.
0: Danke.
4: So, Frau Castor, da wären wir. Sie haben sich den Ellbogen gebrochen.
5: Ich will Ihnen ja nicht zu nahe treten, Doktor.
4: Brentano.
5: Aber ich bin Privatpatientin. Ich habe ja nichts gegen Sie. Aber schließlich habe ich die Chefarztbehandlung bezahlt.
4: Da komme ich ja im richtigen Moment, Roland Heilmann. Ich bin hier der Chefarzt. Der junge Kollege ist meine rechte Hand.
6: Unkomplizierte Olecranonfraktur, Prellungen nach Treppensturz, kein Verdacht auf innere Verletzungen.
4: Sicht.
5: Also ich hab ein bisschen zugelegt in letzter Zeit.
4: Wir brauchen ein Blutbild und die Leberwerte. Was machen Sie beruflich?
5: Ich habe eine Kneipe. Also, ich meine, mein Mann und ich.
4: Wie ist denn das passiert?
5: Tja, also mir ist plötzlich schwindelig geworden und dann war da die Treppe.
4: Und für den öfter mal schlecht?
5: Ab und zu in letzter Zeit. Aber das ist, weil ich Urlaub machen muss.
4: Naja, bei dieser Verschiebung, da müssen wir gleich operieren.
5: Wenn es sein muss.
7: Herr Kollege?
8: Na? Alles in Ordnung?
9: Es geht so.
8: Wieso? Was ist denn los?
9: Ist mir zu langweilig. Ich kann nicht mehr liegen.
8: Ach, dann komm mal hoch. Ich leg mal die Kissen anders hin. Ja. Besser?
9: Ja.
8: Hast du vielleicht Hunger?
9: Nein. Was machst du denn jetzt?
8: Ich lerne gerade für die Uni. Neurologie ist nicht gerade mein Spezialgebiet.
9: Da kann ich dich doch abhören.
8: Das ist lieb. Aber lass mal.
9: Wieso denn nicht?
8: Naja, das ist doch nicht so einfach wie Vokabeln lernen. Ich muss die ganzen Zusammenhänge verstehen. Das ist ziemlich kompliziert.
9: Also meinst, weil ich keine Ahnung habe, da störe ich dich nur.
8: Friedrich.
9: Das ist schon gut.
8: Weißt du was? Im Wohnzimmer liegen noch Rätselhefte. Soll ich dir die holen?
9: Also so, da hätte ich ja gleich in der Reha-Klinik bleiben können.
1: Oh. Tja, also wenn Sie keine Fragen mehr haben, ne? Ich kann mich natürlich nicht sofort entscheiden.
10: Ja, klar.
1: Aber ich würde mich bis spätestens Ende nächster Woche bei Ihnen melden, ja?
10: Okay.
1: Gut. Danke.
10: Tschüss.
1: Ciao.
10: Tschüss.
0: Das ist hoffentlich nicht dein Ernst.
1: Wieso? Das Mädchen hat in einem der besten Salons in Leipzig gelernt. Super Zeugnisse, sehr engagiert.
0: Und warum arbeitet sie da nicht mehr da?
1: Ach, Charlotte.
0: Ich hatte auch nicht mehr Glück. Meine Bewerberin wollte gleich den ganzen Laden umkrempeln. Neue Arbeitsabläufe, neues Menü, neues Kassensystem. Ich habe ihr gesagt, wenn ich eine Unternehmensberatung brauche, dann hätte ich das in der Annonce geschrieben.
1: Es wird wohl doch nicht so einfach, hm?
0: Vielleicht geht das auch alles gar nicht. Und wir machen uns bloß was vor. Friedrich ist krank. Er braucht mich. Den ganzen Tag. Ich sollte die Cafeteria aufgeben.
1: Charlotte!
11: Schwester?
12: Ja?
11: Können Sie mir sagen, wie es Frau Castor geht?
12: Sind Sie der Ehemann?
11: Ja, Heinz Castor.
12: Ihre Frau wird gleich operiert, sie hat sich den Ellbogen gebrochen. Der Arzt wird Ihnen das gleich selbst erklären.
11: Wann kann ich zu ihr?
12: Oh, das wird schon noch ein paar Stunden dauern, bis sie aufwacht und ansprechbar ist. Ich gebe ihm Bescheid.
11: Ja, danke.
13: Du, kannst du mir das mal erklären?
11: Was?
13: Ich meine, ist sie auch deine Tochter?
11: Das geht dich ja wohl gar nichts an.
13: War ja nur eine Frage.
11: Komm, ich muss los. Ich kann die Kneipe nicht so lange zulassen.
13: Ja, und Elvira?
11: Hast du doch gehört? Sie ist sowieso für die nächsten Stunden nicht ansprechbar. Na komm, lass mich an der Kneipe rauslassen.
13: Du, ich bleib lieber hier. Ich hab Feierabend und ist auch besser so. Dann kann ich dir Bescheid geben. Hm?

0: ganz gut aus. Aber die Leberwerte sind schlecht.
1: Sie arbeitet schließlich in der Kneipe. Schlank ist er auch nicht gerade.
2: Das ist kein Übergewicht. Ich denke eher, es ist Aszitis. Wir fangen an.
0: Hier ist Rischke. Haben Sie den Durchfall geändert? Nein? Entschuldigung.
3: Na, Frau Oberschwester, Probleme?
0: Nein, nein, nein. Schon wieder Sie? Also, Entschuldigung, das tut mir jetzt wirklich leid, aber irgendwie spielt mein Telefon verrückt.
3: Mit Telefonanlagen kenne ich mich aus.
0: Na, das überrascht mich jetzt nicht.
3: Wo liegt denn das Problem?
0: Diese Anlage wird von dem Rechner hier gesteuert. Hm. Ich denke, ich lasse da besser einen Fachmann kommen.
3: Moment. Der Fachmann ist schon da. Sie werden staunen.
0: Na, da bin ich aber mal gespannt. Bitte sehr.
3: Danke. Also, wenn Sie mir ständig auf die Finger schauen, dann wird das nicht.
4: Kreuzer? Kein Problem, Herr Wolf. Kann aber passieren.
2: Wie geht's denn, Frau Kastor?
5: Gut. Sie ist gerade wach geworden. Allerdings macht bei der Aszitis etwas Sorgen.
2: Mir auch. Was meinen Sie?
1: Die Ansammlung von Flüssigkeit in der Bauchhöhle kann mehrere Ursachen haben. Herzinsuffizienz, Leberzirrhose, Pfortaderthrombose, vielleicht sogar ein Leberkarzinom.
5: Bei den Leberwerten würde ich Herzinsuffizienz ausschließen.
2: Wir machen Ultraschall und eine Probepunktion. Können Sie das übernehmen?
1: Natürlich.
2: Telefon.
4: Kreuzer? Hast du schon wieder? Gibt's irgendwelche Probleme, Herr Wolf? Verwählt? Ja, dann viel Glück.
1: Könnte wetten, es ist eine Leberzirrhose.
2: Wir sind eine Klinik und kein Wettbüro.
6: Ich dachte, mein Arm wäre gebrochen. Vielleicht täusche ich mich ja.
1: Wir haben bei Ihnen eine erhöhte Ansammlung von Bauchwasser festgestellt. Das würde ich gerne abklären.
6: Bauchwasser?
1: Das kann mehrere Ursachen haben. Eine Leberzirrhose zum Beispiel. Das ist auch in Ihrem Beruf bestimmt nichts Ungewöhnliches.
6: Mein Beruf ist es, andere Menschen betrunken zu machen und nicht selber betrunken zu sein.
1: Am Tresen wird man doch ständig zu einem Schnäpschen eingeladen.
6: Oh ja, das ist sicher. Deswegen habe ich auch eine persönliche Flasche Grappa hinterm Tresen. Mit Leitungswasser. Wissen Sie, ich mache seit 20 Jahren den Beruf. Ich habe nicht vor, in Frührente zu gehen.

0: etwas ist, klingeln Sie bitte.
1: Ja.
0: Mhm. Ich muss doch ganz furchtbar nach diesen ganzen Medikamenten riechen.
2: Ach was, ist nicht so schlimm.
0: Nein.
2: Wie geht's dir?
1: Warm gebrochen. Nichts Schlimmes. Aber offensichtlich bin ich noch nicht krank genug für die Ärzte. Die versuchen mir schon wieder irgendwas anzudichten.
2: Wie? Was denn?
1: Ist nicht wichtig. Komm, setz dich hin.
2: Du hast nie von deiner Tochter gesprochen.
1: Das ist meine Sache.
2: Hättest du nicht wenigstens mit ihr reden können?
1: Ich wüsste nicht, was das für einen Unterschied macht.
2: Was ist denn damals passiert? Ich verstehe nicht, wie du dein Kind weggeben konntest. Das passt irgendwie nicht zu...
1: Paul, bitte.
2: Ich will es doch nur verstehen, Elvira. Hat Heinz dich dazu überredet? Sie ist nicht von ihm, ne?
1: Ich will nicht drüber reden. Nur weil wir in letzter Zeit... Also ich meine, das gibt dir wirklich nicht das Recht, dich so in mein Leben einzumischen.
2: Also, ich finde schon. Ich möchte nämlich, dass es unser Leben wird irgendwann.
1: Oh, Paul, nicht. Es ist heute schon zu viel passiert, bitte.
2: Ja, tut mir leid. Kann ich was für dich tun? Brauchst du irgendwas?
1: Ja.
2: Ja.
1: Kannst du mir ein paar Zeitschriften besorgen? Ich kann doch hier nicht nur so rumliegen.
2: Ja, klar.
1: Ja.
2: Gleich wieder hier, ja?
1: Ja.
3: Ah, gut, dass du da bist.
4: Das hört sich an, als wenn ich irgendwas für dich machen soll.
5: Du sollst dich nur um deinen Großvater kümmern. Der langweilt sich nämlich pausenlos.
4: Lass ihn doch Rätsel raten.
5: Das bringt nichts. Die hat er in der letzten Stunde gelöst. Er sagt, alle Fragen sind die gleichen.
4: Da hast du wohl ein Problem?
5: Nein. Wir haben ein Problem. Glaub ja nicht, dass du dich davor drücken kannst. Ich kümmere mich jetzt um mein Studium. Nun bist du dran.
4: Die hat er wirklich alle heute gelöst?
5: Wenn ich's doch sage.
4: Warte. Gib ihm mein Autorennen.
5: Ein Computerspiel. In dem Alter?
4: Glaub mir, das klappt schon. Ich muss wieder los.
5: Ja, vielen Dank für die Hilfe.
1: Die Blumen habe ich aber nicht bestellt.
2: Na, das wäre ja noch schöner.
1: Ach, Paul. Nein, das geht nicht. Es geht nicht, weil, wenn Heinz kommt, bitte.
6: Wäre es möglich, dass ich Frau Castor alleine spreche?
2: Ja, selbstverständlich.
6: Ich habe keine gute Nachricht für Sie. Unser Verdacht hat sich bestätigt. Sie leiden unter einer starken Leberzirrhose. Daher die Flüssigkeit in Ihrem Bauch.
1: Das kann gar nicht sein. Ich habe doch bereits Ihrem Kollegen gesagt, dass ich nie trinke.
6: Die Ergebnisse sind eindeutig. Hatten Sie vielleicht in der Vergangenheit Hepatitis?
1: Nicht, dass ich wüsste.
6: Wir klären das ab. Auf jeden Fall müssen Sie ab sofort strenge Diät halten. Mit ein bisschen Glück kann sich Ihre Leber etwas erholen.
1: Ein bisschen Glück? Was soll denn das heißen?
6: Wir müssen erst mal abwarten, wie die Werte sich entwickeln.
1: Herr Doktor, ich bin wirklich alt genug. Also was kann passieren? Im schlimmsten Fall.
6: Ihre Zirrhose ist sehr weit fortgeschritten. Es kann sein, dass wir transplantieren müssen.
1: Das wäre schade drum. Danke.
2: Bitte. Wenn der Herr Castor kommt, er muss ja nicht unbedingt wissen, wie lange ich hier war.
1: Ich habe euch mal ein wahnsinnig schlechtes Gedächtnis.
2: Das ist nicht so einfach.
1: Sie müssen sich nicht rechtfertigen.
2: Danke. Wiedersehen.
1: Wiedersehen.
7: So.
1: Oh Gott, haben Sie mich erschreckt. Was machen Sie denn da unten?
7: Ich habe mir den Computer mal ein bisschen genauer angeguckt.
1: Und, sind Sie jetzt schlauer?
7: Mhm. Mit so einer alten Krücke wird das nicht. Es war wirklich nur eine Frage der Zeit, bis das hier alles zusammenbricht.
1: Mit anderen Worten, Sie haben keine Ahnung, was Sache ist.
7: Abwarten.
1: Das kann ich nicht. Wir sind ein Krankenhaus. Ich rufe jetzt die Servicefirma.
7: Ich verspreche Ihnen, bevor die hier sind, läuft wieder alles wie geschmiert. Es sei denn, Sie wollen das Geld zum Fenster hinauswerfen, bitte.
8: Oh, das war ein Tag. Hallo.
9: Guten Abend.
10: Hey. Und? Wie geht's, Friedrich?
5: Gut. Ich glaube nur, ihm war ziemlich langweilig.
10: Das kann ich mir vorstellen.
8: Hat er Schmerzen?
5: Ich habe ihm eine seiner Tabletten gegeben. Danach ging's.
8: Ist er aufgestanden?
5: Ich denke schon, ich habe ihn nicht kontrolliert.
8: Hat er seine Thrombosestrümpfe an?
5: Natürlich, was denkst du denn? Möchtest du vielleicht, dass ich eine Krankenakte für ihn anlege?
10: Also ich bin sicher, du hast das ganz toll gemacht. Vielen Dank.
5: Ein einfacher Patient ist er ja nicht dran.
6: So schlimm wird's wohl nicht gewesen sein.
5: Ich bin kaum zum Lernen gekommen, immer war irgendetwas.
6: Wenn Jonas krank war, ist Pia oft hier geblieben und nicht zur Arbeit gegangen. Erinnere dich bitte.
5: Ich beschwer mich doch gar nicht.
11: Naja. Ich merk schon.
12: Ah, Charlotte, schön, dass du endlich kommst.
1: Friedrich, was ist das?
12: Auto rein.
1: Aha.
12: Jakob hat mich fast geschlagen.
1: Ja, geschlagen. Ah, Computerkram, na wunderbar.
12: Nadi hat mir das alles hingestellt. Ich wollte gar nicht. Eigentlich ist es gar nicht so schlecht, wenn man den Bogen raus hat.
1: Das ist schön.
12: Wie war dein Tag?
1: Es ging so.
12: Hast du dir die Vertretung angesehen?
1: Mhm.
12: Mach dir keine Sorgen. In ein paar Wochen bin ich wieder auf den Beinen.
8: Ja, können wir?
10: Ja. Oh. Das ist so lieb von dir, dass du dich heute noch mal um Papa kümmerst.
5: Ja, ich muss aber vorher noch in die Uni-Bibliothek.
10: Was?
8: Bitte?
10: Davon hast du aber gestern Abend nichts gesagt.
11: Das ist doch kein Grund, sich aufzuregen. Pia, sag bitte in der Cafeteria Bescheid, dass ich später komme und ich warte so lange, bis Vladi wieder zurück ist.
10: Hm? Klar.
8: So, komm, ich setze dich in der Uni ab.
5: Ja. Tschüss, Charlotte.
11: Aber beeil dich.
5: Ja.

0: Dietrich, ich glaub's ja nicht. Du gehst sofort wieder zurück ins Bett.
1: Ich will nicht. Ich werde nur noch ganz verrückt da oben.
0: Spiel doch mit deinem Autorennen, da warst du doch gestern begeistert.
1: Ich mag nicht. Ich geh überhaupt nichts mit von euch. Ich fühle mich abgeschoben.
0: Ja, ich weiß, aber was soll ich denn machen? Ich kann doch unser Bett nicht ins Wohnzimmer stellen.
1: Ich brauch kein Bett. Das Sofa ist wunderbar.
0: Na, dann komm.
1: Danke.
2: Morgen, Elvira.
3: Morgen.
2: Du warst nicht im Zimmer. Du bist doch nicht sauer, weil ich gestern nicht mehr hier war. Muss sich doch jemand um den Laden kümmern.
3: Ich habe nichts anderes erwartet.
2: Wer hätte das gedacht? Nach all den Jahren. Ich hätte nicht geglaubt, dass wir noch mal was von ihr hören.
3: Ich auch nicht.
2: Aber die sieht doch ganz gut aus. Scheint dir nicht schlecht gegangen zu sein.
3: Besser als bei uns, meinst du, ja?
2: Elvira, das haben wir doch 100-mal durch. Das war das Beste für sie. Wir konnten uns kein Kind leisten.
3: Kein Kind, das nicht von dir war.
2: Das hat doch damit nichts zu tun.
3: Oh, doch, doch. Das hat damit zu tun. Wenn es von dir gewesen wäre, hättest du mich damals nicht so gedrängt.
2: Das war deine Entscheidung. Und überhaupt, du warst es doch, die danach nie wieder ein Kind wollte.
3: Weil ich nicht vergessen konnte, dass ich mal eins hatte.
2: Willst du mir das jetzt vorwerfen?
3: Nein, Heinz. Ich werf dir überhaupt nichts mehr vor. Und es ist sowieso nicht mehr wichtig. Es kann sein, dass ich nicht mehr lange lebe.
4: Ich habe den Betriebsparameterspeicher gelöscht und die Adressdateien neu konfiguriert.
5: Hört sich beeindruckend an, aber eigentlich wollte ich nur telefonieren.
4: Ach so. Bitte?

0: Sekretariat Professor Simone Grigoleit. Guten Tag.
1: Salon Pia.
2: Frau Hellmann?
3: Zu Ihnen wollte ich gar nicht.
1: Na dann.
4: Tschüss.
3: Nein, Grigoleit.
0: Sind Sie das, Oberschwester?
2: Entschuldigung, Frau Grigoleit.
3: Cafeteria Gauss. Charlotte.
2: Was ist denn?
5: Was soll denn sein? Du hast mich doch angerufen.
3: Wieso ich?
2: Was haben Sie denn da gemacht?
6: Das ist ein Umleitungsproblem. Wenn einer auf den anderen und der auf einen anderen und der wieder auf einen und der dann zurück auf den ersten schaltet, dann gibt das eine Art Kreislauf ohne Anfang und Ende, den man dann nicht mehr auseinanderbekommt. Naja, jetzt ist es eine Konferenzschaltung. Das ist doch genial, oder?
2: Was auch immer Sie da gemacht haben, machen Sie es sofort wieder rückgängig.

0: Frau Heim.
1: Danke. Und die Ärzte, die wollen einfach nur abwarten. Mehr nicht.
0: Keine Ahnung. Anscheinend können wir nichts anderes machen. Elvira muss strikt die Erteilung. Und dann wird man sehen, ob sich die Leber wieder erholt.
1: Aber das schafft sie doch. Mit ihrem Willen. Sie zieht das eisenhart durch.
0: Du hast sie nicht gesehen. Bin mir da nicht sicher.
1: Das mit ihrer Tochter scheint sie ganz schön zu beschäftigen. Sie braucht jemand, um sich auszusprechen. Das muss ihr doch total auf der Seele liegen, Mensch.
0: Hör doch auf mit diesem Psychogeschwätz. Elvira hat eine kaputte Leber, ist alles.
1: Ja, wenn du meinst.
0: Noch ein.
1: Danke. Ich muss los. Bis später.
0: Ach, und den Kaffee, den schreibe ich an.
2: Ja, ja.
3: Ich schaffe es einfach nicht mehr in die Bibliothek. Das wäre doch super. Klasse, dann bis gleich. Ciao. Du, Friedrich, ich müsste mal kurz weg. Geht das? Eine Kommilitonin von mir hat ein Buch, das ich brauche. Es dauert auch nicht lang, vielleicht eine Stunde.
4: Kein Problem.
3: Gut. Also schön bei Opa bleiben. Hast du mich verstanden?
5: Ja.
3: Gut. Meine Handynummer ist hier eingespeichert. Wenn irgendetwas ist, ruf mich bitte an.
4: Ja, hau doch Handy ab, Jonas und ich. Wir kommen schon miteinander klar. Ja, Jonas?
5: Klar.
3: Papa ist gleich wieder da. Tschüss.
4: Jetzt mach mal eine Pause.
5: Schade.
4: Hm.

0: Tag, Frau Brenner.
1: Guten Tag, Herr...
0: Wagner, Paul Wagner. Ihr Taxi von gestern, ich habe Sie abgeholt.
1: Ja, ich weiß. Was gibt's denn?
0: Sie können jetzt sagen, das geht Sie nichts an. Aber ich habe den ganzen Streit mit Ihrer Mutter mitbekommen und wollte fragen, ob ich nicht vielleicht irgendwas tun kann.
1: Gehört das auch zu Ihrem Service als Taxifahrer?
0: Nein. Das mache ich nur für ganz spezielle Fahrgäste. Eigentlich nur für eine.
1: Hat meine Mutter Sie geschickt?
0: Sie hat keine Ahnung.
1: Tut mir leid, Herr Wagner, aber Ihre Mühe ist umsonst. Ich habe das einmal versucht, aber noch so eine Abfuhr werde ich mir nicht antun. Die Sache ist für mich erledigt.
0: Es ist nur... Ihre Mutter liegt im Krankenhaus. Das sieht gar nicht gut aus.
2: Jonas! Papa ist wieder da. Jonas! Oh, entschuldige, ich habe nicht gesehen, dass du schläfst. Wo ist denn Jonas?
3: Jonas, vielleicht im Garten.
2: Wie bitte? Ich dachte, du passt auf ihn auf.
3: Ich bin eingeschlafen. Ich kann auch nichts dafür.
2: Oh, Jonas. Was ist denn mit dir passiert, hm? Komm, das schaue ich mir mal an. Ist gleich wieder gut, ja? Komm mal her.
4: Wolf, zum allerletzten Mal, tun Sie endlich was.
5: Was meinen Sie denn, was ich die ganze Zeit mache, Frau Oberschwester?
4: Ich habe keine Ahnung und Sie offensichtlich auch nicht.
5: Ganz ruhig bleiben, ja? So, na bitte, System Reset. Wer sagt's denn? Damit hätten Sie nicht gerechnet, was?
4: So. Nein, damit habe ich nicht gerechnet. Die Leitung ist tot.
5: Was? Das kann doch gar nicht sein.
6: Bringen Sie mich hin?
7: Zur Kernspintomographie.
6: Und der Weg ist so beschwerlich, dass ich ihn nicht selbst gehen kann.
7: Eine Anordnung. Dr. Heilmann meinte, Sie sollten sich schonen.
6: Na, wenn Dr. Heilmann das sagt.

0: Alles in Ordnung?
1: Ja, ja.
0: Ich habe Bescheid gesagt, Frau Kassler, Sie sind gleich dran. Kein Grund, nervös zu sein. Die Untersuchung ist ganz harmlos.
1: Ich bin ganz ruhig.
0: Und warum haben Sie dann einen Puls von fast 110? Sie sehen aus, als hätten Sie einen Geist gesehen.
1: Meine Tochter.
0: Ihre Tochter?
1: Ich musste... Ich habe sie weggegeben. Gleich nach der Geburt. Und gestern habe ich sie das erste Mal wieder gesehen, nach fast 28 Jahren. Und da konnte ich einfach nicht... Ich wusste nicht, was sie von mir will. Und da habe ich sie weggeschickt. Dabei wollte ich sie nur in den Arm nehmen. Ich mache mir Vorwürfe jeden Tag. Seit damals. Kann ich meine Hand wieder haben? Ja, es ist gut. Ich warte, bis ich dran bin.
2: Moin, Paul.
3: Heinz.
2: Warst du gerade bei ihr? Wie geht's ihr?
3: Nee, noch nicht. Ihre Tochter ist hier. Ich habe ihr Bescheid gesagt.
2: Sag mal, spinnst du? Sieh zu, dass du verschwindest.
3: Heinz, nicht. Lass die beiden doch in Ruhe.
2: Jetzt mal Klartext. Kannst du mir mal erklären, was du hier für eine Nummer abziehst?
3: Ich will doch nur, dass du Elvira und ihrer Tochter eine Chance gibst.
2: Ach, hör doch auf. Wenn du schon andauernd ihren Privatchauffeur spielst, meinetwegen, aber es ist noch lange kein Grund, sich in unser Leben einzumischen. So was versprichst du dir eigentlich davon?
3: Mensch, frag doch nicht so blöd. Du weißt es doch ganz genau. Das mit dir und Elvira ist doch schon lange vorbei.
2: Ah, bist du jetzt unser Familientherapeut oder was?
3: Elvira und ich, wir sind zusammen. Schon fast ein Jahr. So, jetzt ist es raus.
2: Ja? Und? Ach, du weißt, ich weiß das nicht. Ich bin ja nicht blind. Aber das ist unsere Kneipe. Und sie ist immer noch meine Frau.
4: Meine Herren, wenn Sie unbedingt streiten müssen, dann bitte draußen.
3: Siehst du, Heinz, das ist eben der Punkt. Ich will Elvira nicht besitzen. Ich will nur, dass sie glücklich ist.
2: Elvira glücklich? Du hast doch keine Ahnung. Du hast ihr Unglück zu ihr zurückgebracht.
3: Heinz, das ist doch wohl nicht wahr.
4: Das bringt doch nichts. Gehen Sie nach Hause.
3: Okay.
4: Danke für Ihre Hilfe.
5: Bitte was?
4: Immer noch nichts.
5: Ich kann mir das ja nicht erklären.
4: Mir reicht's jetzt.
5: Nicht den Stecker! Nicht den Stecker ziehen!
4: Schlimmer kann's ja wohl nicht werden.
5: So, auch das war ich jetzt nicht.
6: Ihr System wird neu gestartet.
4: Sieht doch gut aus. Das Problem scheint sich erledigt zu haben, was?
5: Mit roher Gewalt. Das kann jeder.
0: Sicher?
1: Ja.
0: Zimmer 14, in die Richtung.
1: Danke. Ist es schlimm?
7: Geht schon, danke.
1: Und? Dieser Taxifahrer hat mir erzählt, dass Sie im Krankenhaus sind.
7: Was wollen Sie von mir?
1: Ich will gar nichts. Ich will mit Ihnen reden.
7: Hier ist Zimmer 14. Aber ich möchte nicht rein. Wollen wir uns lieber dahinter?
1: Ich will Sie kennenlernen. Mehr nicht. Glauben Sie, für mich ist das leicht. Ich habe die ganzen letzten Tage kein Auge zugemacht. Ich hatte solche Angst, Sie zu treffen.
7: Ich habe auch Angst.
1: Das kam ja auch ziemlich überraschend. Ich hätte vielleicht vorher schreiben sollen.
7: Das hätte nichts geändert, die ganze Sache. Bis zum Verfahren.
1: Warum haben Sie mich damals weggegeben?
7: Ich war sehr jung. Viel zu jung. Und ich war so verliebt. Aber mein späterer Mann meinte, dass wir das nicht schaffen.
1: Ist er mein Vater?
7: Heinz? Nein. Aber ich war damals schon mit ihm zusammen. Und es gab Krach. Wegen der Schwangerschaft. Ja, und dann haben wir das eben so gelöst. Das war der größte Fehler in meinem Leben, den ich je gemacht habe. Und jetzt sitzen sie vor mir und lächeln mich an.
8: Vielleicht hilft es ja, wenn sie du zu mir sagen.
7: Ich habe es Heinz nie verziehen, dass er mich dazu überredet hat, sie wegzugeben. Dich wegzugeben. Und mir nicht, dass ich mich dazu habe überreden lassen. Es war wie eine Mauer zwischen uns, die immer höher wurde. Aber ich hatte keinen Mut, mich von ihm zu trennen. 28 Jahre lang. Also bin ich bei ihm geblieben. Ich weiß gar nicht mehr, warum.
2: Interessant. Wäre schön gewesen, es nicht auf die Art zu erfahren.
7: Heinz, bitte später. Wir können nur später.
2: Warum später? Wieso später? Das ist sowieso schon alles gesagt. Über Paul und dich weiß ich Bescheid. Wir beide sind fertig.

0: Sie hat Blut gespuckt. Ösophagus verrieten.
1: Wie lange braucht ihr noch?
2: Das dauert noch. Die Bilder vom Kranz binden.
1: Die Lebervenen sind fast völlig zu.
3: Wie kann das denn passieren?
2: Spatial-Syndrom. Schon mal gehört?
1: Ja.
2: Oft lässt sich die Ursache nicht genau feststellen. Es kann eine Störung der Blutgerinnung sein, des Hormonhaushaltes, Erkrankungen des blutbildenden Systems. Alkoholmissbrauch gehört nicht dazu.
0: Deshalb die Zirrhose und der Aszites, kein Wunder.
1: Und was machen wir jetzt?
2: Der Verschluss ist noch nicht akut. Wir müssen erstmal die Blutung in der Speiseröhre stoppen.
0: Verdammt.
2: Was ist?
0: Die Blutung wird stärker.
2: So wird es nichts.
1: Was schlagen Sie vor?
2: Wie ist Ihr Zustand?
0: Sieht gut aus, unter den Umständen. 100 zu 75.
2: Denkst du, wir können das Risiko eingehen? Eine offene OP?
0: Haben wir eine Wahl?
2: Wir machen auf, kommen Sie.

0: Ich habe gerade mit Vladi gesprochen. Jonas geht es wieder gut, war nur eine kleine Schramme.
1: Schön.
0: Kannst du mir mal erklären, was da los war?
1: Jonas ist weggelaufen, als ich eingeschlafen war.
0: Wie kamst du denn überhaupt auf die Idee, auf ihn aufzupassen? Du hättest Vladi sagen müssen, dass du das nicht schaffst. Bestimmte Dinge kannst du eben nicht mehr. Friedrich, nun mach es uns doch nicht noch schwerer.
1: Soll das heißen, ich falle euch zur Last?
0: Du hör aber auf. Natürlich ist das nicht leicht für uns. Das ist eine neue Situation, da müssen wir uns alle erst darauf einstellen. Das ist nicht einfach.
1: Ach, du gibst es doch zu.
0: So habe ich doch das nicht gemeint.
1: Ich hätte es gleich tun sollen. Ich gehe doch in ein Pflegeheim.
2: Klemme. Bauchtuch. So, das war's. Wollen Sie zumachen?
3: Klar.
2: Wie geht's Ihnen?
4: Immer noch kritisch, aber unverändert.
2: Wir können nur hoffen, dass er sich von dem Eingriff schnell erholt. Durch den Lebervenenverschluss ist Ihr Gesamtzustand äußerst angegriffen.
3: Wollen Sie den Verschluss anschließend operieren?
2: Wir versuchen es zunächst medikamentös.
5: Wie war die Nacht?
0: Ah, Friedrich hat kein Wort mit mir gesprochen. So sauer habe ich ihn überhaupt noch nie erlebt.
6: Wer will wirklich ins Heim?
0: Da kann er sich auf den Kopf stellen, nur über meine Leiche.
2: Es ist seine Entscheidung.
0: Roland, du glaubst doch nicht etwa, dass ich ihn allein lasse. Und selber ins Heim, dazu bin ich ja nur wirklich noch zu jung, oder? Butter.

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0: Frau Oberschmeister!
1: Für mich?
0: Bitte sehr. Ich dachte, als kleine Aufmerksamkeit so von Handwerker zu Handwerker.
1: Vielen Dank. Wow, da haben Sie ja richtig investiert.
0: Oh, Verzeihung, das habe ich vergessen abzukratzen.
1: Ich werde es übersehen. Wenn Sie mir versprechen, Behebung von Telefonstörungen aus Ihrem Tätigkeitsfeld zu streichen.
0: Gut, geht in Ordnung. Das überlasse ich in Zukunft Ihnen.

0: Vielleicht gelingt es dir, Vera glücklich zu machen.
1: Einzig.
0: Ab sofort. Lokalverbot.
1: Hm? Entschuldigung, könnten Sie den Frau Castor geben?
2: Sie liegt auf der Intensivstation und da sind keine Blumen erlaubt.
1: Geht's ihr also immer noch nicht besser?
2: Ich kann den Arzt fragen, aber Sie dürfen sicher zu ihr.
1: Ich weiß nicht. Ich glaube, das ist keine so gute Idee.
2: Nein? Frau Castor hat heute Morgen schon nach Ihnen gefragt. Wo ist denn mein Taxifahrer? Tja, wen könnte sie gemeint haben?
3: Wenn ihm jeder ins Gesicht sagt, dass er seinen Entschluss für eine Dummheit hält, dann schaltet Friedrich auf stur. Also stimmen wir ihm erstmal zu.
4: Ach.
3: Und beweisen ihm dann, dass es Blödsinn ist.
4: Jetzt wart's doch erstmal ab. Ich bin sicher, Papa beruhigt sich auch wieder.
5: So, tue ich das.
4: Friedrich.
5: Ich bin bestimmt nicht beruhigt, wenn es ständig hinter meinen Rücken geduschelt liegt.
4: Entschuldige, Friedrich, aber es ist...
5: Wenn es was gibt, dann sag es mir ins Gesicht. Ich kann's vertragen.
3: Ach so, kannst du das? Bitte? Dass du ins Heim willst, ist Blödsinn.
6: Du gehörst hierher, zu deiner Familie.
5: Ja. Deshalb habe ich mich auch entschlossen, hier zu bleiben.
4: Ach, Papa. Oh, Friedrich. Du bist wirklich ein hartes Stück Arbeit.
7: Gut? Ja, danke.
2: Und wer ist jetzt mein Vater?
7: Thomas. Wir haben uns im Urlaub kennengelernt. Und er war ein wunderschöner Mann. Aber irgendwie ist es nichts mit uns geworden. Er lebt in Rostock und ich in Leipzig.
2: Hast du noch Kontakt zu meinem Vater?
7: Thomas ist ein paar Jahre später bei einem Autounfall ums Leben gekommen. Er war erst 25. Ja. Paul! Paul, komm!
1: Stör ich?
7: Nein, komm! Marlene, das ist Paul.
2: Ich weiß.
7: Ach so, ja.
2: Ich wollte sowieso gerade gehen. Nächstes Mal stelle ich dir den Vater von meinem Kind vor. Und werd gesund, ja?
7: Ja, klar.
2: Du hast als Oma gebraucht.
1: Tschüss, mein Kind. Oma. Wie geht's dir?
8: Wenn ich bei der Frage jedes Mal einen Euro bekäme, könnte ich die Kneipe dicht machen.
1: Auch eine Antwort. Ich wollte nur sagen, ich wollte mich nicht einmischen, aber ich konnte nicht anders.

0: Also wenn du jetzt stinksauer auf mich bist, kann ich das gut verstehen.
1: Na, nun mal langsam, junger Mann. Marlene und ich, wir haben uns endlich wiedergefunden. Stell dir vor, nach so vielen Jahren. Und das habe ich dir zu verdanken. Oh. Doch, doch, du Taxifahrer. Du hast mir den Schubs gegeben, den ich so dringend gebraucht habe. Und grinst nicht so blöd. Willst du mich nicht küssen? Ja, ja, vorsichtig. Bin nur frisch genäht.
0: Kein Problem,
1: kein Problem. Wir müssen noch ein bisschen warten. Bis zur ganz wilden Leidenschaft, ja?

0: Sorry,
1: mein Fehler. Hey, ich kenne dich irgendwoher.
0: Fiete Petersen. Ich habe hier mal ein Praktikum gemacht.
1: Du bist der Cousin von Dr. Behrt, der Krankenpfleger wird.
0: Im zweiten Jahr.
1: Mikko Rantala, Assistenzarzt. Auch bald im zweiten Jahr.
0: Freut mich.
1: Ziemlich heftiges Feindchen.
0: Lass mal gut sein. Ich muss nur schnell den Schlüssel für Elias Wohnung holen. Der Fang muss auf Eis.
1: Ja, aber dein Feindchen auch. Ich guck mir das mal an, ja?
0: Okay, tschüss.
2: Frau Marquardt.
3: Sie wollte wissen, wann unsere Facharztprüfungen sind.
2: Wozu das denn?
3: Na gut. Ich schiebe den Karpaltunnel von Dr. Moreau auf Freitag 11.30 Uhr und assistieren wird Frau Krieger.
2: Sie haben die Station wirklich gut im Griff, Dr. Behr. Da kann ich ganz beruhigt in den Mutterschutz gehen. Es dauert ja nicht mehr ganz so lange, bis Sie Patenonkel werden.
3: Ich kann schon den Fliegergriff. Der hilft bei Blähungen und Dreimonatskoliken.
4: Ja, aber nur, wenn du dazu auch singst. Wissen Sie eigentlich schon, wer Sie als Ausbilderin vertreten soll?
2: Das steht noch nicht fest.
4: Aber Sie haben einen Kandidaten.
2: Ja.
5: So, Vorsicht.
6: Und wie immer mit den wesentlichen Dingen beschäftigt, ne, Sondek? Wer hat denn da Federn gelassen?
7: Ich, schätze ich. Verdacht auf verschobene Sprunggelenksfraktur rechts.
8: Ich bin gestürzt.
6: Im Hühnerstall?
8: Mhm. Ich bin Landwirtin.
7: Frau Herwig hat 0,2 Milligramm Fentanyl gegen die Schmerzen bekommen.
8: Wird es hier lange dauern? Meine Hühner haben heute noch nichts zu fressen bekommen.
6: Es hängt ganz davon ab, wie kompliziert der Bruch ist. Ein bisschen blass für eine Landfrau.
7: Hm? Ist Ihnen schlecht?
6: EKG, Blut abnehmen, CRP und Harnsäure nicht vergessen, ja?
7: Meine Schicht ist in einer Stunde vorbei.
6: Dachten Sie wirklich, dass ich so lange auf einen Laborbericht warten wollte? Röntgen in zwei Ebenen und buchen Sie gleich ein OP.
9: Hey, Fischkopf.
10: Moin, Brillenbär.
9: Und was haben wir?
10: Periorbitales Hämatom. Visus normal, keine Doppelbilder, kein Anhalt für Begleitfrakturen, keine Kopfschmerzen.
9: Okay. Wenn ich dich nicht kennen würde, würde ich sagen, du hast dich geprügelt.
10: Nee, ich bin gestern auf dem Kutter ein bisschen blöd gefallen.
9: Okay, irgendwo drauf oder dagegen?
10: Quasi ins Netz gegangen.
9: Okay. Habt ihr auch was gefangen, was man in die Pfanne werfen kann?
10: Scholle, Dorsch und Makrele. Fangfrisch für Dr. Elias Behr.
9: Oh! Also verhungern werden wir die nächsten Tage nicht. Oh, Entschuldigung. Dr. Behr.
10: Bin gleich wieder da. Zu kalt?
11: Sticht irgendwie.
10: Moment. Da ist etwas. Metallisches.
11: Vielleicht eine Fischschuppe? Die bringen Glück?
10: Nein. Sieht aus wie ein Splitter. Steckt vermutlich ziemlich tief.
9: Hey, hey, stopp, stopp, stopp. Was machst du?
10: Ich möchte den Splitter rausholen.
9: Wenn wir etwas entfernen wollen, wo wir nicht wissen, was es ist, machen wir zur Sicherheit was?
10: Ein CT.
9: Vor allem im Kopfbereich.
6: OP statt Dienstschluss. So schnell kann's gehen.
7: Alles okay?
8: Bei mir schon, ja. Aber ich befürchte bei meinen Hühnern nicht. Bei dieser Wärme können sie höchstens einen Tag ohne Wasser bleiben.
6: Die liebe Mühe mit dem lieben Federvieh. Hm?
7: Wo liegt denn Ihr Hof?
8: In Hohenfelden. Das ist der erste Hof direkt vor dem Ortsschild.
6: Schluss mit der Plauderstunde. Wie gehe ich rein?
7: Über die distale Fibula. Dabei achten Sie darauf, den Nervus fibularis superficialis nicht zu verletzen. Der ventromedial zur Schnittlinie verläuft.
6: Dann zeigen Sie mal, was hinter Ihrer großen Klappe steckt.
7: Skalpel.
12: Haben Sie schon über die Anschlussverträge für unsere Assistenzärzte nachgedacht?
13: Erstmal müssen Sie ja wohl Ihre Prüfungen bestehen.
14: Davon gehen wir aus, Wolfgang. Du solltest so schnell wie möglich Vorgespräche führen.
13: Ja, wenn ich dann irgendwann mal Zeit habe.
14: Du tust niemandem einen Gefallen, damit das auf die lange Bank zu schieben. Exzellent ausgebildete Fachärzte sind in anderen Kliniken sehr begehrt.
13: Ja, weil sie nichts investieren mussten.
14: Genau.
13: Das fehlte noch, dass andere die Früchte unserer Arbeit ernten.
2: Dr. Bär, ist alles in Ordnung?
0: Ich brauche den Dr. Hunand.
2: Wozu? Ist es? Okay. Ich stelle ein Notfallteam zusammen und ich rufe Dr. Roland an. Und Sie sorgen bitte dafür, dass er sich keinen Millimeter bewegt, ja?
5: Bis auf den Sonnenbrand geht's dir aber gut, ja?
15: Ja, erhol dich noch gut. Ciao.
5: Liebe Grüße von Julia. Leichter Sonnenbrand, aber sie kommt durch. Prüfungsstoff jetzt auch.
16: Und der Palmen lernt sich's eben am besten, ne?
5: Sag mal, bist du nervös?
16: Ja, wärst du auch.
5: Kommt drauf an, worum geht's?
16: Das Stipendium für meine Hautforschung. Das Gräfe-Institut hat gestern über die Fördergelder entschieden und ich habe noch nichts gehört.
5: Aber das ist ein gutes Zeichen. Ja, Absagen kommen immer zuerst.
16: Oder gar nicht, ne? Wenn Sie bis heute nichts von uns gehört haben, dann hat es leider nicht gereicht.
0: Hey, habt ihr Fiete gesehen?
16: Cafeteria.
0: Cafeteria.
15: Elias!
0: Endlich mal was ohne Fisch.
15: Und ihr Wechselgeld. Bitte.
0: Danke. Du kommst von der Küste und magst keinen Fisch? Doch, klar. Mein Vater ist Fischer, meine Mutter kocht und beide lieben mich.
10: Meine Mutter kocht immer Kalakuku, wenn ich zu Hause bin.
0: Klär mich auf.
10: Fischgebackenen Brotteig.
0: Klingt nach Heimweh. Hey, Anfänger dürfen Fehler machen. Da wird schon nichts Schlimmes einjungen. Hm?
10: Hey, hast du Kopfschmerzen?
0: Nee, ich weiß nicht, mein Auge ist...
10: Fiete, nicht bewegen!
0: Okay. Intrakranial penetrierender Fremdkörper. Was?
10: Nicht bewegen! Hey, wir brauchen die Trage!
0: Elias, steckt wirklich was in meinem Kopf?
2: Entschuldigung.
6: Schauen Sie mich mal bitte an.
2: Die Binde heute sind sehr blass.
6: Ja, fahl, fast gräulich. Keine Spannkraft.
17: Soll das werden? Wollen Sie mir ein Facelifting aufschwatzen?
6: Dafür ist es zu spät.
17: Oh, wie charmant.
2: Könnten Symptome eine Anämie sein? Mhm. Haben Sie manchmal Kopfschmerzen?
17: Hm, hin und wieder.
6: Also ja.
2: Das Hämoglobin ist am unteren Ende des Normbereichs. Alle anderen Werte sind unauffällig.
6: Wann haben Sie sich das letzte Mal richtig durchchecken lassen? Okay. Gründliche Anamnese, dann körperliche Untersuchung.
2: Ja, das wird Dr. Zonnig machen müssen, weil ich habe schon seit einer ganzen Weile Schluss.
6: Dann macht ihm Dr. Zonnig den Papierkram.
2: Ich habe Ihnen den Feierabend versaut. Oh, Mist. Schlechte Nachrichten?

0: komme aus Köln und keiner meiner Freunde fährt mal eben 400 Kilometer, nur um meine Tiere zu versorgen.
1: Kennen Sie niemanden in Hohenfelden?
0: Haben Sie mal probiert, in einer eingeschworenen Dorfgemeinschaft Anschluss zu finden?
1: Ich bin die Neue im Kollegium. Ich kann mir vorstellen, wie Sie sich fühlen. Wieso haben Sie sich einen Bauernhof so weit weg von zu Hause gekauft?
0: Kennen Sie das Thüringer Becken? Mhm. Ist total schön da. Die Luft ist toll und vor allem jetzt, wenn es so grün ist.
1: Frische Luft und grün, das klingt super. Ich habe seit Wochen nichts als OPs und Patientenzimmer gesehen.
2: Puh, das sieht man ja wirklich nicht alle Tage.
3: Dr. Ruland, so schnell.
2: Ich war gerade auf dem Rückweg vom Kongress, als der Anruf kam.
4: Dr. Chavez?
5: Dr. Ruland, schön, dass Sie direkt hergekommen sind.
2: Ihr Anruf klang dringend, aber dass es so dramatisch ist. Was ist das?
3: Das ist eine Netznadel oder sowas. Mein Onkel ist Fischer.
2: Oh, der Patient ist Ihr Onkel.
3: Cousin.
2: Ein präorbitales Hämatom. Der Stichkanal verläuft durch Maxilla, Kieferhöhle und Keilbein.
5: Kein Hinweis auf Verletzung des Augapfels oder der hirneigenen Struktur. Die Nadel ist wahrscheinlich Mikrometer davor stecken geblieben.
3: Sogar die großen Blutgefäße sind unverletzt geblieben.
2: Das grenzt an ein Wunder. Wie ist die da reingekommen? Wie auch immer, bleiben kann sie da auf jeden Fall nicht, wenn ihr Onkel überleben will.
3: Cousin.
6: Wie lange leben Sie schon auf dem Hof?
0: Fast ein Jahr.
6: Ist Landwirtin Ihr Beruf?
0: Mhm. Also jetzt ja. Früher war ich Unternehmensberaterin. Und ziemlich erfolgreich sogar.
6: Was hat Sie dann aufs Land gezogen?
0: Zu viel unterwegs, zu viel Stress. Null Privatleben. Wahrscheinlich ähnlich wie bei Ihnen.
6: Hört sich irgendwie so an.
0: Mhm. Deshalb habe ich mit allem Schluss gemacht. Samt der Beziehung, die eigentlich gar keine mehr war. Und Status entsprechender Luxuswohnung. 3 Jahre habe ich darin gelebt. Und die Küche nicht einmal benutzt.
6: Das klingt aber nach einer radikalen Wende.
0: Das haben meine Freunde auch gesagt. Und mich auch ziemlich für verrückt erklärt. Aber ich weiß auch nicht. Zu ernten, was man sät, das ist so, ja, ehrliche Arbeit eben mit den eigenen Händen.
6: Versorgen Sie sich selbst?
0: Mhm. Ich koche nur, was aus dem Garten kommt. Sie sollten mal meine Tomaten und Paprika probieren.
6: Haben Sie auch Erdbeeren?
0: Na klar, jede Menge.
7: Bevor Sie Rezepte tauschen, bringen Sie besser das Blut ins Labor.
6: Ciao.
0: Tschüss, vielen Dank.
7: Wer kümmert sich jetzt um die Hühner?

0: Ihre Pupillen sind lichtreflexiv.
1: Das heißt, Sie sind unverletzt.
0: Der Schmerz, den Sie gespürt haben, der kommt von dem präorbitalen Hämatom, das auf benachbarte Strukturen drückt.
1: Zeig mir noch mal das Bild. Warum merke ich das nicht?
0: Der Aufprall hat eine extrem starke Stressreaktion ausgelöst. Man nennt das auch Schocksyndrom.
2: Das ist, wenn das
1: Adrenalin und Cortisol ausgeschüttet werden. Macht Schmerz unempfindlich. Physiologie als Fach.
2: Das ist gut aufgepasst in der Ausbildung.
1: Papp sagt, jeder hat einen Schutzengel. Meiner bist du.
0: Buchen Sie mir ein OP? Wir sollten keine Zeit verlieren.
2: Danke, dass Sie den Eingriff übernehmen.
0: Ehrlicherweise wäre ich enttäuscht, nicht dabei zu sein.

0: Künstliche Intelligenz kannst du nicht manipulieren.
1: Ein Versuch ist es wert.
0: Ach komm schon. Die haben bestimmt ein paar hundert Anträge auf ihrem Tisch liegen. Deiner ist wahrscheinlich einfach nur untergegangen.
1: Sehr tröstlich. Danke.
0: Das war ein Witz, Ben.
1: Naja, gerade ist mir nicht so witzig zumute. Ich stell mir einfach vor, die sagen ab, dann bin ich weniger enttäuscht.
0: Ey, nicht so pessimistisch.
1: Ich hasse Warten.
2: Dann fangen Sie endlich an, für Ihre Prüfung zu lernen. Nicht, dass Sie in 2 Wochen ohne Facharzt und ohne Fördergelder dastehen. Gut, wie sieht's aus?
0: Keine Schilddrüsenunterfunktion. TSH, FT3 und FT4 sind im Normbereich. Ansonsten kein Hinweis auf eine Erkrankung des blutbildenden Systems.
2: Entzündungswerte?
0: Mononukleose negativ.
2: Störung der Cortisonachse oder des Parathormons?
0: Auch negativ.
2: Prüfen Sie auf Parasiten.
0: Alles klar.
3: Sieh dir das an. In El Salvador hat ein Mann 18 Jahre mit einem abgebrochenen Küchenmesser im Schädel überlebt. Nach einem Überfall. 18 Jahre hat er nichts mitbekommen. Ich meine, ist jetzt kein so großer Unterschied zu dem, was in Fietes Schädel steckt.
1: Ich hab's gerade gehört. Das ist bestimmt hart für Bärchen.
4: Ich hoffe, es geht gut.
0: Es wird schon.
5: Scheiße!
0: Hey, Nico. Das ist nicht deine Schuld. Du hast nichts falsch gemacht.
5: Hätte ich aber, wenn...
0: Ist ja auch egal. Ich...
3: Du hast was vergessen.
1: War das nötig?
3: Also erwartet jetzt kein Mitleid von mir, ja?
0: Dein Herz ist ein Eisklotz.
1: Wie fühlst du dich?
6: Ausgeliefert. Vielleicht dann der Dr. Roland kriegt das wieder hin. Vergiss es. Ich rufe meine Eltern erst an, wenn das Krebs überstanden ist.
7: Ich weiß, du willst ihnen keine Angst machen, aber... Fiete?
6: Mann, wir hatten einen Streit. Alles klar.
7: Gestern Abend?
6: Auf dem Kutter. Ich war wütend. Paps war wütend. Ich habe im Moment nicht aufgepasst und dann... hat mich hingepackt.
7: Das alte Thema? Und will, dass du die Fischerei übernimmst.
6: Familientradition. Wir werden heutzutage noch Fischer werden.
7: Dein Vater ist stolz auf dich.
6: Er hat dir das gesagt.
7: Das hat er dir gesagt. Da war ich dabei, beim 50. deiner Mutter. Weißt du noch, als er mitten im Winter in die Ostsee gesprungen ist, um dich zu retten?
6: Ich dachte, ich bin über Bord gegangen. Da war ich nur auf Klo. Vergiss mich abzumelden. Geht's los? Elias?
1: Ja.
6: Es wird alles wieder gut. Oder?
1: Ganz bestimmt.
8: Den Fremdkörper zu entfernen, wird ein Ritt auf der berühmten Rasierklinge.
9: Ja, im Angio-CT waren keine Gefäßverletzungen zu sehen, aber beim Rausziehen der Nadel könnte es zu Blutungen kommen.
8: Nicht nur das. Der Augapfel könnte in Mitleidenschaft gezogen werden. Die Vitalfunktion, die Motorik.
9: Ich werde Ihnen Herrn Rantal in den OP schicken.
8: Ich brauche keinen Assistenten.
9: Dann lassen Sie ihn zusehen. Ich werde das nicht rechtfertigen und ich muss Ihnen das auch nicht erklären. Haben Sie ein Problem damit?
6: Nein.
9: Viel Erfolg.
10: Zornig, wann wollten Sie mir hiervon erzählen?
0: Das ist doch nichts.
10: Und was ist das? Lektüre gegen die Langeweile? Bildung. Der Weg ist das Ziel. Na, schauen Sie rein. Na, was sehen Sie?
0: Da schwimmen 4 Erythrozyten.
10: Und die machen was? Kaffeeklatsch oder wie? Schlagen Sie unter Basophila-Tüpfelung nach.

0: 4 rote Blutkörperchen mit basophiler Tüpfelung.
1: 4 basophile Erythrozyten pro Gesichtsfeld.
0: Frau Helwig wurde vergiftet?
1: Ich hoffe, dass Sie den Anblick nie wieder vergessen.

0: Na klasse.
1: Und Sie ziehen das jetzt einfach so raus?
2: Ist leider der einzige Weg, wenn du im Urlaub noch durch die Sicherheitskontrolle am Flughafen willst.
1: Naja, ich hätte ein Boot. Guck mich so besorgt. Du hast selbst gesagt, Dr. Roland ist die Beste.
2: Das stimmt.
0: Bereit?
1: Vorsicht. Steckt meine ganze Persönlichkeit drin. Sehen, hören, denken. Gefühle. Ich weiß es, ich werde Krankenpfleger.
0: Habe ich gehört. Ich kann Ihnen nichts versprechen, aber...
1: Sie werden Ihr Bestes geben. Ich habe auch schon von Ihnen gehört.
0: Ich hoffe nur Gutes.
2: Hey, was machen zwei Idioten mit dem Moped?
1: Im Pool versenken.
3: Ganz genau. Na, ich wollte halt unbedingt fahren lernen.
1: Zum Glück konntest du schon schwimmen.

0: Eine Vergiftung? Wie soll das gehen?
1: Arbeiten Sie mit giftigen Substanzen? Düngemittel, Unkrautvernichter, Insektengift.
0: Ich habe einen Biohof.
2: Haben Sie Schimmel im Haus?
0: Nicht, dass ich wüsste.
1: Also ein bisschen genauer brauche ich es schon. Gibt es irgendjemand, der eine Liste erstellen kann? Mit allem, was verdächtig sein könnte. Ein Nachbar vielleicht.
0: Das setzt ja voraus, dass meine Nachbarn mich kennen.
2: Also nicht.
1: Woran das wohl liegt?
0: Mein Hahn kräht zu laut. Mein Biodünger stinkt. Meine Erdbeeren sind die größten.
2: Ja, so kommen wir nicht weiter.
0: Eine Möglichkeit gäbe es vielleicht.
3: Welchen? Dr. Roland operiert, komm.
4: Ich noch eine Sekunde später gekommen wäre.
3: Bist du aber nicht.
5: Ist die Bildgebung bereit?
3: Ja.
5: Skalpell.
0: Pinzette.

0: Faszinierend, dass im Schädelinneren nichts verletzt ist.
1: Klemme.
2: Bist du sauer auf ihn?
3: Nein. Doch.

0: Warum hat sie aufgehört? Hast du gehört, was sie gesagt hat?
1: Sie setzt bestimmt eine neue an. Es ist wahrscheinlich anstrengend, das Ding aus dem Schädelknochen rauszuziehen.
2: Er sitzt fest.

0: Herr Randaller.
1: Ich kann das nicht.
2: Da ist doch was passiert.
3: Du kannst nichts machen.
0: Ich spritze Kochsalzlösung in den Stichkanal.
4: Ja,

0: Wie sieht's aus?
1: Ja, der Zulaufregel hat geklemmt. Ist wahrscheinlich Dreck drin gewesen. Aha.
0: Super, danke.
1: Ja, kein Ding. Und gute Besserung an
0: Ines.
1: Ja, genau.
0: Ja, ja.
1: Okay, ciao.
0: Ciao. Danke.

0: Ist die OP schon vorbei?
1: Ist sie. Wie fühlen Sie sich?
0: Wie auf dem Boot.
1: Das Schwindelgefühl ist völlig normal.
0: Hört hoffentlich bald auf.
2: Tut dir was weh?
1: Herr Petersen, wir lassen Sie gleich in Ruhe. Können Sie mich bitte noch mal anschauen? Wie viele Finger sehen Sie?
0: 3.
1: Mhm. Und jetzt folgen Sie bitte mit den Augen meiner Hand, ohne den Kopf zu bewegen. Im Moment sieht alles gut aus. Ihr Cousin scheint keine Funktionseinschränkung zu haben.
2: Das heißt, wir können eine intrakranielle Blutung ausschließen.
1: Na, zumindest für den Moment.
0: Wie geht es ihm?
1: Postoperativ sieht es gut aus. Ist nicht so leicht, oder?
2: Nein.
1: Vielleicht hilft es Ihnen, wenn Sie sich daran erinnern, wie es Ihnen damals ging.
2: Miko, es tut mir leid, Elias. Mir auch. Ich war abweisend. Weißt du, ich habe den Splitter heute Morgen auch nicht gleich gesehen, aber dass du da einfach ran wolltest...
3: War unprofessionell.
2: Nein, es war dumm. Warum hast du denn nicht auf mich gewartet?
3: Ich dachte vielleicht...
2: Ja, du dachtest eben nicht! 10-jähriges Mädchen, 39,8 Fieber. Das Wartezimmer ist voll, der Kinderarzt ist gestresst und auf der Schulbefreiung steht der ICD-Code 10GM2019.
3: Grippaler Infekt.
2: Denkt er. Verschreibt dir Paracetamol. Hätte sich eine Minute Zeit genommen, dann hätte er vielleicht den roten Strich am Oberarm nicht übersehen.
3: Blutvergiftung. Hat sie es überlebt?
2: Wenn du nicht nachdenkst, bevor du was machst.
1: Dr. Bär, ich glaube, das reicht.
2: Tut mir leid.
1: Sie haben den OP verlassen. Wenn Sie sich einem Eingriff nicht gewachsen fühlen, dann können Sie mir das immer vorher sagen. Wie geht's denn Herrn Petersen jetzt?
3: Ich weiß nicht. Er war am Schlafen, als ich...
1: Ist okay. Ich schaue selbst nach.

0: Dr. Moreau, was machen Sie hier?
1: Raus aus der Liege, Sie haben zu tun.
0: Hm? Nee, die Hühner sind gefüttert, der Garten gewässert und die Erdbeeren gepflückt.
1: Ich meine Ihren richtigen Job, der, für den Sie bezahlt werden.
0: Sieht aus wie eine Erdbeere. Ist eine Erdbeere.
1: Es wird nichts gegessen, was hier wächst, klar?
0: Sie denken, irgendwas macht hier Frau Herwig krank?
2: Was glauben Sie, warum ich sonst hierher gekommen bin?
0: Gab es dafür irgendwelche Anzeichen? Haben Sie was im Blut gefunden? Wenn Sie mir nichts sagen, kann ich auch hier liegen bleiben.
1: Nein, können Sie nicht. Es gibt Hinweise auf eine Vergiftung.
0: War so viele

0: Tüpfelung auf den Leukos?
1: Ja.
0: Wo fangen wir an?
1: Sie drinnen, ich draußen.
2: Und suchen Sie nach Schimmel.

0: Vit und Paiva.
1: Und das heißt?
0: Scheißtag.
1: Ich wollte schon immer mal Finnisch lernen. Sorry, aber echt, Salami war leider aus.

0: Weißt du, als Dr. Ruhlan die Nadel plötzlich nicht mehr bewegen konnte, ich wollte einfach nur noch weg.
1: Du hattest Angst. Na und? Es ist ein ganz normales Gefühl. Das ist sogar ein riesen evolutionärer Vorteil. Ohne Angst gäbe es uns gar nicht, weil unsere Vorfahren komplett gefressen worden wären.
0: Tom, ich hab's versaut.
2: War ich ungerecht zu Mikko?
3: Du hast im richtigen Moment reagiert. Alles andere klärt ihr später.
2: Er ist unsicher. Ich meine, manchmal ist er total souverän und dann unter- oder überschätzt er sich komplett.
3: Die Wunde war so klein. Weiß nicht, wenn ich in meinem ersten Jahr wäre, vielleicht hätte ich auch versucht, das Ding rauszuziehen.
4: Boah, Leute. Vielleicht überlegen wir uns das mit der Prüfung noch mal. Wenn wir Fachärzte sind, dann haben wir für alles die Verantwortung. Für uns, für die Patienten und für die Anfänger.
2: Wer? Okay. Gut, danke.
3: Alles okay?
2: Fiete ist wach. Will ein Fischbrötchen. Danke euch, ich spreche einfach noch mal mit Mikko.
5: Das Insektensterben geht ihm wohl nicht schnell genug.
6: Wie sieht's im Haus aus?
5: Kein Schimmel, keine ätzenden Reinigungsmittel, keine überlagerten Lebensmittel oder Medikamente.
6: Die Frau steht ja wirklich auf Gemüse.
5: War das nicht ein amerikanischer Arzt, der erforscht haben will, dass Gemüse böse ist? Wegen dieser Proteingruppe, Lektine, die können zelltoxisch wirken und zu Autoimmunerkrankungen führen.
6: Ja, aber keine auffälligen Screening-Werte.
5: Keine auffälligen Screening-Werte, keine Autoimmunerkrankung. Wie machen wir weiter?
6: Getrennt.
2: Danke. Fischbrötchen gibt's morgen. Vielleicht. Fühlt sich alles noch ein bisschen taub an. Weißt du eigentlich, was das für ein Kaliber war, das wir aus deinem Kopf gezogen haben? Das ist so ein Teil. Zeig her. Krass. Das ist eine Filetnadel. Papst benutzt sie, um die Netze zu flicken. Mhm.
6: Übrigens, jetzt ist danach.
2: Hause anrufen? Du zuerst, oder ich?
0: Es wäre gut, wenn Sie deine Stimme zuerst hören.
2: Paps? Paps, ich muss euch was erzählen.
7: Moreau hier?
8: Dr. Moreau, Frau Herwig hat sich bereits zum zweiten Mal übergeben und klagt weiterhin über starke Übelkeit.
7: Wie hoch ist der Blutdruck?
8: 70 zu 140.
9: Wenn sich das in den nächsten 30 Minuten wiederholt, geben Sie eine kurze Infusion, ja?
8: Dimenhydrinat 62 Milligramm auf 100 Milliliter Kochsalzlösung. Frau Herwig?
7: Zondek? Zondek? Hey! Zondek, was ist da los?
8: Dr. Moreau, ich gebe die Infusion jetzt. Herr Sonntag.
10: Ach ja, und Frau Herwig hätte da noch ein Anliegen.
5: Warum müssen die denn genau jetzt in den Hühnerstall?
7: Weil sie sonst der Fuchs holt.
5: Nein. Hier? Ja?

0: Krieger!
1: Dr. Beer hat sehr souverän gehandelt.
2: Ja, er hat die Lage sehr professionell überschaut und hat Herrn Rattala davon abgehalten, einen schweren Fehler zu begehen.
1: Und sogar Kritik übt, habe ich gehört.
2: Ja, das ist leider ein bisschen zu emotional.
1: Naja, deshalb sollten Ärzte auch nicht ihre Angehörigen behandeln.
2: Hm. Wegen meiner Vertretung.
1: Da sind wir uns einig. Ja? Es wird Kollegen geben, denen das nicht gefällt, aber damit müssen wir leben.
2: Werden wir.
1: Ach, Wolfgang.
3: Ja?
1: Das hier ist für dich.
3: Was soll ich jetzt damit?
1: Dich endlich um die Anschlussverträge für die jungen Ärzte kümmern.
3: Die Marquardt. Frau Marquardt, guten Abend. Wie geht's Ihnen?
4: Hervorragend, Herr Berger. Sagen Sie, ich würde gerne mal wieder bei Ihnen vorbeischauen.
3: Bei mir?
4: Ja, nicht nur bei Ihnen. Auch im schönen Erfurt. Und im JTK war ich auch lange nicht mehr. Bei Ihnen tut sich ja so einiges.
3: Ich bin eben immer bemüht, unser Klinikum voranzubringen. Wann würden Sie denn kommen wollen?
4: Ich dachte so nächste Woche.
3: Da muss ich erst in meinem Kalender nachschauen.
4: Wie wär's denn am Donnerstag?
3: Das kann ich jetzt so ad hoc nicht sagen.
4: Sagen wir doch um 9:30 am Vormittag. Ich freue mich, Herr Berger. Schönen Feierabend.
3: Verraten Sie mir auch, worüber wir reden wollen.
1: Was machst du denn für ein Gesicht?
3: Hoher Besuch. Nächste Woche Donnerstag.
1: Ach, was du nicht sagst. Anschlussverträge. Kümmere dich darum.

0: Mann, oh Mann, oh Mann, oh Mann!
1: Immer noch nichts.
0: Ich hoffe, das gefällt dir.
1: Ja, ist ganz schön lang.
0: Das ist der Sinn der Sache.
1: Okay, und wie funktioniert das?
0: Da ist eine Wickelanleitung dabei. Die Verkäuferin hat gesagt, das ist ganz einfach.
1: Ah ja.
0: Weißt du, mit dem Stipendium hätte ich ganz andere finanzielle Möglichkeiten. Außerdem wird die Arbeit automatisch international veröffentlicht.
1: Du, die sagen dir heute Nacht sowieso nicht mehr ab. Und wenn, dann hast du die ganze Nacht schlechte Laune. Also bitte lass es. Außerdem brauche ich hier, glaube ich, deine Hilfe.
0: Die große Dr. Scherbers scheitert an einem Wickeltuch.
1: Oh. Soll der große Dr. Ahlweg doch mal zeigen, dass er das alles viel besser kann.
0: Kein Thema. Also, erstmal hier rum. So, jetzt brauche ich ein Baby. Zack. So, sag mal. Das hier oben rum. Dann hier unten durch. Halt da. So. Und den jetzt hinten um die Hüfte. Warte. So. Knoten rein. Und zack. Komm, hilf mir mal.
1: Also, ich glaube, du musst das Teil hier und das einmal hier.
0: Mhm.
1: Hi.
0: Oh, ja.
1: Hi. Nein. Ben, bitte.
0: Komm.
1: Nein. Komm, sag schon.
0: Zusage.

0: Nico? Postoperativ sind keine Blutungen, Schwellungen oder Hämatome aufgetreten. Labor habe ich auch schon vor 10 Minuten genommen.
1: Gut, dann geh doch mal nach Hause. Ich bleib heute Nacht hier.
0: Ich mache noch den Verlaufsbericht fertig.
1: Na gut.

0: Du bist noch hier?
1: Ich bleibe über Nacht.
0: Meine Eltern machen sich morgen aus, erstmal auf den Weg.
1: Sehr gut.
0: Es ist, wie du gesagt hast. Paps ist zwar traurig, dass ich die Fischerei nicht übernehme. Aber er ist trotzdem stolz auf mich.
1: Suse schreibt, lieber Fiete, du musst nicht Fischer werden, wenn du nicht willst.
0: Okay. Deine Schwester bringt es wie immer auf den Punkt. Hm?

0: Die Schwermetallkonzentration in ihrem Blut reicht zum Bleigießen.
1: Das übrigens inzwischen verboten ist.
2: Bleihaltige Farbe?
0: Überall in den alten Fenstern. Die wurden noch bis in die 80er Jahre fleißig eingesetzt.
2: Na ja, klar, das Haus ist uralt. Da ist seit Jahren nichts dran gemacht worden.
1: Sie hätten beim Schleifen einfach eine Atemmaske tragen sollen.
2: Ja. Hab ich nicht dran gedacht.
1: Das ist aber wunderschön.
2: Dankeschön. Werden von dieser Bleivergiftung Schäden zurückbleiben?
1: Mit der medikamentösen Therapie kriegen wir sie komplett gesund. Und in 2 Tagen können wir sie vorerst entlassen.
2: Was mache ich denn bis dahin mit meinen Tieren?
0: Hühnerbrust mit Reis. Mein Lieblingsessen.
1: Ich glaube, ich hab da eine Idee.
2: Wer ist Silvio?
1: Ihr Nachbar. Der hat mir geholfen, die Sprinkleranlage wieder in Gang zu kriegen.
2: Vielen Dank nochmal, dass Sie sich um alles gekümmert haben. Das ist wirklich keine Selbstverständlichkeit.
1: Manchmal brauchen wir alle Hilfe. Rufen Sie ihn an. Alleine überlebt man nirgends.
2: Danke.

0: Eure Gesundheit.
1: Danke.
0: Ja, alles gut, Mann?
2: Hinsetzen.
1: Nach vorne beugen. Ich krieg keine Luft mehr. Versuch ganz ruhig durch den Mund zu atmen.
2: Sieht nach einer arteriellen Blutung aus.
1: Ach was.
2: Hier. Was ist los? Nicht reden, nicht schlucken. Du spuckst da rein.
1: Wir machen eine Belok-Tamponade. Wir brauchen freien Saal.
2: 5 Konserven und Dr. Ruland.
1: Wir legen dich in allgemeinen Anästhesie. Keine Sorge.
3: Kreislauf steht?
4: Kreislauf stabil.
3: Ich hoffe, Sie bleiben mir diesmal die ganze Zeit erhalten. Gut. Dann raus mit der Tamponade. Sie machen mir den Weg frei.
5: Saga, bitte. Haben wir etwas übersehen?
3: Sagen Sie es mir.
5: Auf dem Post-OP-CT war keine Blutung zu sehen.
3: Wenn die arterielle Verletzung bestand, hat die Nadel sie verdeckt. Drumherum hat sich ein Hämatom gebildet und die Blutung zunächst tamponiert.
5: Durch das Niesen kam es zu einem arteriellen Druckanstieg und zum Durchbruch der Blutung in die Nasenhöhle.
3: Davon ist auszugehen. Stapler bitte. Die Schleimhäute sind abgeschwollen. Los geht's.
5: Endoskop für Dr. Ruland.
3: Da ist es. Die Nadel hat ein Ast der Arteria sphenopalatina tangential verletzt. Was jetzt? Hallo? 10. 9, 8, 7. Tarantala? 5, 4, 3. Dauert das immer so lange bei Ihnen? 2.
5: Koagulieren.
3: Bis Sie reagieren, ist der Patient verblutet.

0: Verhaftet und Sie müssen überhaupt nichts mehr tun. Absaugen.
1: Es fängt wieder an. Stärker als zuvor. Stieltupfer.
0: Planänderung. Wir klippen. Zu Ihrer Frage. Ich habe noch nie was übersehen.

0: Oh, da sind Sie ja wieder. Die Blutung steht, das Schlimmste ist überstanden. In einer Stunde bitte noch ein HB bestimmen.
1: Vielen Dank, Dr. Roland.
0: Sehr gerne. Ich muss mich beeilen, sonst fährt der Zug ohne mich nach Hamburg.
1: Egal, was alle über Sie sagen, Sie sind klasse.
0: Ich weiß, was Sie von mir denken.
2: Da bin ich mir gar nicht so sicher. Also, ich schätze Sie sehr und vielen, vielen Dank für Ihre Hilfe, Dr. Roland.
0: Gut, dass Ihr Cousin mit Ihnen verabredet war.
2: Grüßen Sie bitte Vivi von mir, von uns.
0: Mach ich. Ich finde ja, Assistenzärzte lernen am besten durch Härte und Disziplin. Wie sehen Sie das?
1: Dann kann ich jetzt ja zur Party bleiben.
2: Zur Party?
1: Wenn du deine Facharztprüfung bestanden hast.
2: Ach, die Party. Ja, mal abwarten. Hier, schau mal. Hat meine Mutter dir vorbeigebracht als Genesungsgruß. Allerdings erst für später.
1: Tante Gabis Bienenstich. Den liebe ich.
2: Dr. Bär? Alles klar, danke. Deine Eltern sind da, ich hol sie mal rein.
1: Elias, ja. Erzähl's meinen Eltern nichts von der Filetnadel, okay? Würden sich nur Vorwürfe machen. Vor allem Paps.
2: Was in Erfurt passiert, bleibt in Erfurt.
1: Cool.
3: Die Gelder sind ausschließlich im Rahmen der bewilligten Forschung zu verwenden. Der Stipendiat entscheidet jedoch selbst, wofür er sie einsetzen möchte.
4: Weiß Moreau schon von deinem Erfolg?
3: Ich warte noch auf den richtigen Moment.
4: Ihr seid euch wirklich ähnlich.
3: Wie kommst du drauf?
4: Er treibt dich an, dein Ehrgeiz, das ist gut.
5: Hey, Glückwunsch, Mann. Ich erwarte Großes von dir.
3: Kein Druck, cool.
2: Habt ihr zufällig Miko gesehen?
5: Seitdem aus der OP raus ist nicht.
3: Nutzt doch die Errungenschaften des 21. Jahrhunderts.
2: Ja, hab ich. Geh nicht ran.
6: Herr Rantaler, Sie haben noch Dienst?
7: Jetzt nicht mehr. Ich kündige.
6: Nein. So leicht mache ich Ihnen das nicht. Wir machen alle Fehler. Ich auch. Wir überschätzen uns. Und dann. Aber das heißt nicht, dass.
7: Fiete! Fiete wäre gestorben, wenn ich.
6: Ja, aber sowas wird Ihnen nie wieder passieren.
7: Es ist nicht nur wegen gestern. Sie geben sich schon so lange Mühe mit mir und ich enttäusche Sie immer wieder und wieder und wieder.
6: Nein, das tun Sie nicht. Aber Sie geben sich immer wieder auf. Und das liegt daran, dass Ihnen die Selbstsicherheit fehlt. Die kriegen Sie aber nur mit Erfahrung. Herr Randhaler, ich würde Sie nicht ausbilden, wenn ich nicht an Sie glauben würde.
7: Ich kann einfach nicht mehr.
6: Das verstehe ich. Aber Ihre Kündigung, die nehme ich trotzdem nicht an.
7: Was soll das bringen?
6: Ich gebe Ihnen Urlaub. 3 Wochen. Unbezahlt. Okay? Und danach treten Sie Ihren Dienst wieder an. Okay?

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4: Hamburg lebt am und vom Wasser. Ein Zehntel der Stadtfläche bedecken Gewässer. Der Eilbeck-Kanal fließt der Alster zu. Für Manfred Winkler direkt vor der Haustür.
5: Ich bin ja immer schon wasseraffin gewesen. Die Dynamik aus dem Wasser, diese Beweglichkeit ist besonders. Und damit war Hausboot die Goldlösung.
4: Seit 10 Jahren lebt der Rettungsschwimmer am Kanal.
6: Wenn man tief taucht, dann merkt man das Schlammige. Und das ist nicht angenehm. Aber ich tauche auch nicht tief.
4: Martin Müller-Wolf ist der Lebensgefährte von Manfred. Gemeinsam zogen sie aus dem Speckgürtel Hamburgs auf den Kanal. Eine grundsätzliche Umstellung.
5: Viel enger, viel enger. Also wir sind ja auch zusammengezogen mit 2 Riesenhaushalten.
7: Ja, wobei viel enger, das darfst du auch keinem sagen, der nur einen Balkon hat, wenn man die Terrasse hier sieht. Also, ja. Es ist schon viel Platz.
4: Durchaus großzügig ist die Terrasse mit ihren knapp 50 Quadratmetern. 3 Balkons erweitern die Außenfläche des Hausboots. Ein Anwesen auf dem Kanal, das seinen Preis hat. Standard ist hier nichts. Martin ist Designer von Luxusjachten. Seine Handschrift prägt die hohen Innenräume, die von Platzmangel nichts verraten. Die Einrichtungsgegenstände kommen oft vom Flohmarkt oder aus Abbruchhäusern. Sind liebevoll aufgearbeitet und arrangiert. Alles kündet hier von der Leichtigkeit des Seins.
5: Wir mussten auf Gewicht achten, das war sehr, sehr wichtig. Sonst wären wir irgendwann auf Grund gelaufen. Und wir wollten unbedingt einen Betonponton, damit der nicht in die Werft muss. Also mussten wir an Kilo sparen, überall. Die Hölzer, das war eigentlich ein hässliches OSB-Holz gedacht. Und dann haben wir gesagt, dann nehmen wir Schöneres und kalken das, dann brauchen wir es nicht verkleiden. Wieder 100 Kilo gespart. Und hier hinter ist dann das Schlafzimmer, klein. Wir haben auf ein kleines Schlafzimmer geachtet und ein kleines Bad. Und alles andere ist offen. Ich mag das, dass es sich ein bisschen bewegt, dass die Lampe mal ein ganz bisschen schaukelt. Wenn es dann noch ein bisschen schwingt, das ist hervorragend. Dann ist es wie gewogen werden halt, ja. Wie behütet sein und trotzdem eins von allen sein.
4: Den Liegeplatz für ihr schwimmendes Heim haben die beiden gewonnen. Bei der einmaligen Ausschreibung der Hansestadt 2007. 10 Plätze im Eilbeck-Kanal wurden damals für die besten Hausbootentwürfe vergeben. Ihren haben sie aus Kostengründen in Eigenarbeit verwirklicht.
8: Da sind wir dazu gekommen wie die Jungfrau zum Kind. Und dann hat es aber auch Spaß gemacht. Und wir sind ja auch beide irgendwie handwerklich nicht unbegabt. Und irgendwie hat es dann auch Spaß gemacht, sein eigenes Nest zu zimmern. So ist echt so. Und dann hat das jetzt retrospektiv den Effekt, dass man alle so gut kennt, weiß, was sich hinter jeder Wand befindet und wie viele Schrauben da drin verarbeitet sind, dass man dann eben auch ständig was dran weiterbauen kann. Und das ist also irgendwie ein gutes Setting.
5: Das ist schon besonders. Das ist ja nicht nur ein Kanal, hier fließt ja ein Fluss durch. Da denke ich an verschiedene Gleichnisse von Hermann Hesse, Siddhartha, weiß ich nicht, wo die alten Männer dann in den Fluss gucken und sehen sich selber und sehen ihr ganzes Leben, weil ein Fluss ja gleichzeitig Quelle und Leben und Mündung ist. Und ach, da kann man viel reindichten, das ist sehr schön und das ist dann wirklich ein Teil von einem. Kann man so sagen, ja, das ist echt ein Teil.
4: In freier Bewegung schwimmt die Betonwanne mit dem Edelroststahlaufbau im Stadtkanal. Schmuckstück und sicherer Hafen für seine Bewohner. Diamant

0: Eigener Hafen ist der lang gehegte Traum.
1: Das war ein sehr bewusstes Reinrutschen. Es ist eigentlich unmöglich, einfach irgendwie mal eben so einen Hafen zu kriegen. Und ich habe da bei einem Sommerfest am Nachbartisch gesessen, als sich so ein paar alte Herren unterhielten, irgendwie, die meinten hier, er wollte aufgeben. Dann habe ich solche Ohren gekriegt und bin dann erstmal losgetigert und bin diesen drei Brüdern, den Besitzern, die in den Hafen gehört hat, irgendwie, also wirklich, den musste ich ein halbes Jahr lang alle zwei Tage auf den Keks gehen. Bis die dann irgendwann mal gesagt haben, so hier, komm, wir machen einen Vertrag. Ja, ich habe es unterschrieben, ich habe es einfach gemacht so und habe dann am gleichen Tag lustigerweise Micha getroffen und bin dann so himmelhoch jauchzend die Wiese runtergesprungen irgendwie und so, ey, wir haben den Hafen und jetzt kann es losgehen und so und ja, naja, so war das.
2: Das ist ein ziemlich großer Spielplatz. Ja. Wobei, Spielkram ist das nicht mehr.
0: Ihre Vision von Hausbooten wollen Jan Ole und Micha im Diamantgraben verwirklichen. Mit tatkräftiger Hilfe vieler Freunde.
2: Auch wenn wir es für jemand anderen bauen, das ist für mich auch ein riesiger Traum. Und ja, ich wollte schon lange Hausboote bauen und jetzt. Ja, wird halt Wirklichkeit, ne? Und irgendwann stehst du dann hier und es wird, ne? Und das ist halt schon einfach geil. Das macht so Spaß.
1: Wie weit müssen wir da rüber?
2: Halben Zenti.
1: Wie viel?
2: Halben Zentimeter.
1: Wenn die einmal in so eine Schräglage kommt, dann hält sie nicht mehr. Fällt's einfach.
0: Heukenlock nennen Micha und Jan Ole das Hausbootprojekt wie das Naturschutzgebiet gleich gegenüber. Ganz bewusst. In 4 Monaten will der Bauherr das nachhaltig gefertigte Boot im Wasser sehen.
1: Moin!
3: Moin!
0: Mit norddeutscher Begeisterung verfolgt der Bauherr die Fortschritte am Bau.
4: Jetzt fängt das an, noch was auszusehen. Man sieht schon, dass die Jungs wissen, was sie tun.
0: Sie wissen es, doch tun sie es zum ersten Mal.
3: Den hier?
0: Die Heukenlok soll der Prototyp für ihre Hausbootvision sein. Nachhaltig und ökologisch, zudem fahrtüchtig.
1: Hoppala, jetzt sitzt er. Jetzt schnabelt's.
0: Hafen und Bootsbau als gemeinsamer Aufbruch zu neuen Ufern. Ein Hauch von Eroberung und lustvoller Großstadtpiraterie. Hier wollen sie künftig individuelle Hausboote auf Bestellung bauen. Kommando, der studierte Schiffsbauingenieur Micha, und Jan Ole, der Tausendsasser.
2: Nimm den.
1: Ich habe ja als Kulissenbauer gearbeitet, ne? Da waren wir irgendwann mal so einen Messestand aufbauen. Da sind wir halt da rumgeturnt, wie die Äffchen irgendwie in der Wasser in Bayern. Da meinen sie, ja mei, seid ihr vom Zirkus oder was?
0: Der Hausbootbau ist keine artistische Improvisation, sondern Erfüllung langer Planung. Gut 1,5 Jahre Vorarbeit hat Micha in der relativen Ruhe seines Büroturmes geleistet. Hier geht der Überblick nicht so leicht verloren.
5: Also ein bisschen Fluchtort ist es vom Trubel.
2: Eine Existenzgründung ist einfach nicht ohne und ein bisschen wahnsinnig muss man dafür sein, glaube ich. So aus dem Nix, das kam super spontan und die Nacht war auf jeden Fall nichts mit Schlafen. Das war mal einmal kurz nachdenken, ein paar Stunden und dann direkt morgens Jan anrufen und sagen so, ja, wann geht's los, ne?
0: Der Hafen am Diamantgraben ist auch für Micha ein Traum. An vielen sozialen Projekten auf und am Wasser ist er beteiligt. Der Hausbootbau und Hafenbetrieb sind für den geborenen Mecklenburger weit mehr als nur ein Gewerbe.
2: Ich bin immer mit Wasseranbindung groß geworden, mit meinem Opa und meinem Papa richtig viel Boot gefahren. Wir hatten so ein kleines Bootshaus und das ist

0: gar nicht weg. Das geht nicht. Von der Küste komme ich nie weg.
1: Anderen diese Leidenschaft nahe zu bringen, darum geht es am Diamantgraben.
0: Wir haben da richtig Bock drauf, Leute aufs Wasser zu bringen und auch einfach mit Leuten zusammen was auf die Beine zu stellen.
1: Seetiger heißt das selbstgebaute Floß, das sie im Hafen vermieten.
0: Ah, da sind wir schon. Ein kleiner Junggesellinnenabschied. Wir sind heute Nachmittag kurzzeitig an der Einfahrt zur Dove-Elbe im Schlick stecken geblieben. Und hatte ich auch noch nicht, das ist ein bisschen witzig. Jetzt wollte ich mal nach dem Rechten schauen.
1: Für 13 Personen zugelassen ist das Floß mit dem Klohäuschen darauf. Ein Fahrtraining soll die Passagiere unabhängig seetüchtig machen. Doch mit der Elbverschlickung kämpfen noch ganz andere hier.
0: Ja, das kann passieren. Also im Hafen gibt es einfach viele Bereiche, die extrem verschlickt sind. Und da war halt absolutes Niedrigwasser. Deshalb hat das dann halt so 2 Stunden gedauert, bis sie wieder aus dem Schlick raus waren. Konnten auch andere Boote wahrscheinlich nicht mehr passieren.
1: Glückliche Rückkehr in den Hafen am Diamantgraben nach der unerwarteten Elberfahrung.
2: Hat echt Spaß gemacht.
3: Ja.
2: Es war auch eigentlich schön, zwischendrin so eine Pause einzulegen.
3: Ja, ja, nämlich gewollt.
2: So. Ja.
0: Ja, natürlich.
2: Das waren locker so 3 Meter, bis dann erst die Wasserkante kam.
0: Ja. Ja.
2: Bis dann zu arg nach links gekommen. Und dann lagen wir trocken. Naja, bis auf den Alkohol aber. Und die Getränke, die waren lief. Weiterhin.
1: Sieben Seemeilen elbabwärts. Von der Überseebrücke aus betritt Ann-Kathrin Cornelius ein maritimes Erbe Hamburgs.
4: Den ganz normalen Arbeitsalltag, den kann man hier vergessen. Das ist super vielfältig hier an Bord. Das begeistert mich hier auch einfach so, weil jeden Tag ist eigentlich wieder irgendwas anderes, was ansteht. Und das macht die Cap San Diego auch zu so einem besonderen Schiff. Wir haben Hotelbetrieb, wir haben Museumsbetrieb, wenn wir hier am Liegeplatz an der Überseebrücke liegen. Also ganz, ganz viel, was hier stattfindet. Events, Kultur.
1: Ann-Kathrin managt all das. Die 29-Jährige ist als Geschäftsführerin Chefin an Bord vom letzten weißen Schwan des Südatlantiks, der Cap San Diego. Die Kabinen des ehemaligen Stückgutfrachters der Reederei Hamburg Süd, Baujahr 1962, werden heute als Hotelzimmer vermietet. Das holzgetäfelte Kapitänsapartment mit abgetrenntem Schlafzimmer ist begehrt bei den Übernachtungsgästen. Mit der Cap San Diego überlebt ein Stück bester Schifffahrtskultur. Cäsar Pinau, der Hausarchitekt von Reeder Rudolf August Oetker, ließ die Schnellfrachter dieser Baureihe innen und außen in Eleganz erstrahlen. Schönheit und Nutzen in Vollendung. Doch längst überholt durch den Containertransport. Andere Schifffahrtstraditionen sind langlebiger.
4: Als Frau ist es immer noch an Bord eines Schiffes irgendwie was Besonderes. Das ist eben halt noch eine Seltenheit. Aber ich muss genauso tough wie ein Mann sein. Nur weil ich eine Frau bin, hat das damit, denke ich, nichts zu tun. Also man darf nicht wegen jeder Kleinigkeit jetzt hier vom Bord rennen. Das ist einfach so. Man muss schon so ein bisschen tough sein und auch wirklich seine Entscheidung hier durchsetzen. Ansonsten funktioniert das hier alles nicht.
1: Die Cap San Diego wird nicht als museales Schaustück erhalten. Sie soll fahrtüchtig bleiben. Und dafür sorgen 45 der insgesamt 125 Ehrenamtlichen als Besatzung auf und unter Deck. Die studierte Schiffsmanagerin ist in Kontakt mit allen, teilt die Spannung beim jährlichen Testlauf der Neunzylindermaschine.
5: Glüht heiß.
1: Am Fahrstand ist Ann-Kathrin ebenso präsent wie an ihrem Desktop.
2: Bleibt aber auch bei 35.
5: Auch bei 35. Ja.

0: Fahrzeugen bleiben auch ruhig liegen.
1: Der Testlauf glückt, der nächsten Fahrt steht nichts mehr im Wege. Etwa 20 Tage jährlich ist die Kap San Diego unterwegs, angetrieben von der 51 Meter langen Welle, laufend erhalten durch Spendengelder.
2: Ach so, Sie wollen uns das sponsoren, oder wie? Ja, klasse. Also, ja klar, natürlich. Ja. Ja, der Lauf. Die Hälfte mit. Ja, okay, klasse. Bis dann. Jo, tschüss.
1: Immer ansprechbar fürs Schiff, ob im Maschinenraum oder dem eleganten Salon mit Bar im Stil der 60er. 12 Passagiere konnten die Südamerika-Touren der Kap San Diego stilvoll begleiten. Den stolzen Preis eines VW-Käfers kostete die Überfahrt damals. Der Salon? Jetzt Besprechungsraum für anstehende Kulturevents.
3: Mir macht das so viel Spaß, dass ich das kaum noch Arbeit nennen kann. Ja, weil man das einfach, man kommt jeden Tag gerne an Bord und man hat hier wirklich eine ganz tolle Besatzung, die alle motiviert dabei sind. Und dementsprechend, ja, ist es letztendlich nur bedingt Arbeit für mich.
1: Ein haucherhaltener hamburgischer Kontorhausatmosphäre an der Fleetinsel. Der tägliche Weg zum Job führt Martin Müller-Wolf vom Hausboot an Alsterkanälen und Fleeten, den alten Arbeitswegen entlang, zu den Landungsbrücken. Mitte des vergangenen Jahrhunderts pulsierte hier das Hafenleben. An und auf den Landungsbrücken wimmelte es von Hafenarbeitern jeglicher Gewerke. Strukturwandel, der Siegeszug des Containers und der Niedergang der Werften hinterlassen ihre Spuren. Die alten Arbeitswege sind längst zu touristischen Hotspots geworden.
4: Auf dieser Fähre fahren nur die Blum- und Voss-Mitarbeiter und das sind ja leider weniger geworden in den letzten Jahren. Das heißt, also hier ist es morgens tatsächlich relativ übersichtlich.
1: Bei Blum und Voss ist der Designer Projektmanager für Yachtbau seine Leidenschaft.
4: Diese Faszination war schon immer da. Vielleicht habe ich sie ja sogar geerbt. Mein Großvater ist mit Hapag-Lloyd zur See gefahren. Und vielleicht liegt mir das tatsächlich in der Wiege. Der Reiz ist tatsächlich die Bewegung, die Dynamik, die Kraft, die da in dem Wasser steckt. Aber ich glaube insbesondere die Bewegung. Das ist das Wichtigste, was mich daran antreibt. Alles, was irgendwie starr ist, empfinde ich als langweiliger, sagen wir so.
1: Bewegung mit und auf dem Wasser. Das ist auch am Diamantgraben das wesentliche Element für Hafenbetreiber Jan-Ole Seiler.
5: Eine Wasserratte war ich schon immer. Also mich hat schon immer irgendwo ins Wasser gezogen. So. Aber ja, jetzt hier hat sich es natürlich dann richtig breit getreten. Ohne Wasser geht gar nicht. Wenn es mir richtig stinkt und irgendwas zu viel ist, dann setze ich mich aufs Boot und fahre los. So lange, bis es gut ist. Meistens brauchst du gar nicht so lange. Du bist so eine Stunde unterwegs irgendwie. Es gibt so viele schöne kleine Kanäle hier, wo du durchfahren kannst, wo einfach nichts ist, wo einfach gar nichts ist. Ja, legst dich irgendwo hin, hockst dich mal hier hin, und, ja, brauchst eine Zigarette, trinkst ein Bier, was weiß ich. Und dann kannst du wieder nach Hause fahren, dann bist du wieder geerdet oder gewassert.
1: Das Revier rund um den Reiherstieg ist sein Kiez. Im Spreehafen kennt er jedes Hausboot.
5: Das da, das Grüne, das ist eines der schönsten Hausboote, was ich kenne. Wenn du da reinkommst, das ist wirklich wie eine Kathedrale. Du gehst in diesen Rumpf runter, da haben mal so Hippies drauf gewohnt. Das ist so schön. Bis vor 2-3 Jahren war der Aufbau noch zu retten, aber jetzt ist da nichts mehr zu holen. Das kannst du nur noch abreißen, das Ding.
1: Die 25 Hausboote im Spreehafen werden allesamt hafengewerblich genutzt. Als Wohnraum sind sie nicht zugelassen. Lieger werden sie im Hafenjargon genannt und solch einen Lieger besitzt auch Jan-Ole. Noch.
5: Achtung!
1: Vor der Geburt seines zweiten Kindes trennt er sich nach 5 Jahren schweren Herzens von dem Boot mit der großen Geschichte.
5: Ja, ist hart. So, ja, dann mal herzlich willkommen im Spreehafen. Auf meinem wunderschönen Hausboot, das ich sehr liebe. Das waren die besten 5 Jahre irgendwie, wo ich viel irgendwo war.

0: Das war mal ein Dalbenlieger. Da kannst du 40 Tonnen zuladen. Da könntest du ohne weiteres einen Sattelschlepper vollbeladen oben drauf stellen. Der Boden ist ein Knaller. Also vor allem, ne, dass die Dielen von einer Seite zur anderen komplett durchgehen. Und das über die ganze Länge vom Schiff. Und 5 cm dick die Planken. Das ist schon sehr außergewöhnlich. Der Boden war schwarz, als wir das Boot gekriegt haben. Ich habe dann irgendwann angefangen zu schleifen und habe echt so gedacht, Alter, was kommt da für geiler Boden drunter raus? Das gibt's ja gar nicht. Ich habe dann die ganze Nacht bis um 5 Uhr morgens geschliffen, weil ich nicht aufhören konnte. Das war echt super.
1: Den großen Arbeitsraum hat der ehemalige Kulissenbauer mit Bedacht und Geschmack ausgestattet. Zur Hochzeit haben er und seine Frau Jana eine Urkunde bekommen, die das freie Leben auf dem Wasser beschwört. Gefürchtete Piraten sollt ihr sein, auf dem ganzen Ozean und dem Mühlenteich. Und fahrt, wohin ihr fahren wollt, denn dafür ist ein Hausboot da.
0: Und das war schon in Hafenkneipen. Und der Schipper, der uns das Boot hierher gebracht hat, ich weiß gar nicht, wie sie hieß, Heidrun, Emily oder so. Das ist da das Schiff von Emily, da war früher was los, da war Party. Das ging richtig ab da. Deswegen sind auch noch die ganzen Stromanschlüsse an der Decke, da standen überall Tische. So ein Schiff kriegst du eigentlich nur, wenn du jemanden kennst, der jemanden kennt, der jemanden kennt. Und den kannte ich.
1: An den Ufern der Großstadt, der Spreehafen vor Wilhelmsburg. Mitten in der Stadt, Wasser von allen Seiten. So schwärmerisch wird das Spreehafenviertel beschrieben, das bald hier am Deich entstehen soll. Jan Ohles Lieger muss vorher weg.
0: Ich habe eigentlich eine Zusage für einen Liegeplatz in Harburg im Binnenhafen. Aber das Boot ist halt 8,5 Meter breit. Das sind die meisten lang, das ist hier halt breit. Das ist einfach der Liegeplatz ist 2 Meter zu schmal.
1: Und ohne Liegeplatz wird sich der Verkauf des großen Liegers schwerlich machen lassen. Das ist das alte Problem der Hamburger Hausbootgemeinde. Mit Plätzen für schwimmende Heime geizt die Hansestadt per se einerlei, wie tauglich die Schiffe als Wohnsitz sind. Jan Ohles etwa verfügt über Vollunterkellerung. Trocken, versteht sich. Ein Stück elbabwärts liegt Finkenwerder. Hier hatte die deutsche Werft die Kap-Sand-Schiffe gebaut. Im Kutterhafen hat Sabine Eisbrenner festgemacht. Die Künstlerin arbeitet mit Treibholz und Werftschrott, formt daraus Objekte. Als Baggerbiene kennt sie der Hafen, denn ihr Atelier und ihre Galerie ist ein 100 Quadratmeter großer alter Elbbagger, die Ilmenau. Auf dem Wasser findet sie ihre Freiheit und zu ihrer Kreativität.
2: Das ist hier Sonne, Mond und Sterne. Direkt an der Elbe. Die Schiffe pupsen, du hast hier Schiffsverkehr, kannst am Wasserleben teilhaben und auch Aktionen machen am Wasser. Und es ist ein unheimlich idyllischer Ort. Manchmal gehen die Kerzen hier nicht aus, weil es ist so windstill.
1: Der ideale Liegeplatz für Kunstbagger Ilmenau, den sie vorm Verschrotten rettete.
2: Ich habe den gesehen, habe mich verknallt. Und den will ich tatsächlich noch mal mit Blattgold belegen. Also das ist... Ist auch diese Metaphersprache, der goldene Bagger. Ne? Bewusstsein baggern, Menschen baggern, Kunst baggern, einfach auf dem Wasser sein dürfen. Und das zu leben, das zu zelebrieren.
1: Das Goldstück von 1955 soll aber auch alte Baggertechnik zeigen und funktionieren. Freund Tino macht den Baggerführer. Er kennt und liebt diese Maschinen von klein auf an.
3: Sowas hier gibt es gar nicht mehr oder nur noch sehr selten. Und sowas zu restaurieren, das zu instand zu halten, zusätzlich mit ihrer Kunst, ist super.
1: Doch die Tücke des Objekts, sie lauert überall.
3: Der Greifer geht momentan noch nicht auf.
4: Ich weiß momentan, hängt da oben.
3: Vorsicht!
5: Zu dir. Schief. Komm mal hoch.
2: rüber.
3: Scheiße.
2: So, hatten wir auch zum ersten Mal.
3: Ja.
2: Ich glaube, damit werden wir nichts, du.
3: Na, das sieht ja schon gut aus.
1: Die tonnenschwere Schaufel rührt sich wieder.
2: Was ist das? Ja. 1300, ne? Oder was war das?
3: Ja.
2: Halbe Stunde baggern und du bist durchgeklödert.
1: Früher hat der Bagger Schlick aus der Elbe geholt. Jetzt reicht Wasser zur Leistungsschau.
2: Das ist ganz klasse, dass ich ihn ja auch wieder so hingekriegt habe. Mit Tino und ne, mit vielen Helfern. Und er funktioniert ja auch. Ne? Es ist ein Goldener ist der Einzige. Deshalb wieder, kommen wir wieder zur Metaphersprache. Ne? Wir können hier Schätze bergen, die, ne, die nicht unbedingt was nur mit Schlick zu tun haben. Und das war das Schöne, dass der ein neues Leben eingehaucht bekam und wir hier so eine Kunststätte machen und ja, das Wasser eben auch bespielen.
1: Künstlerische Begegnungen jeder Art ermöglichen, einen Freiraum bieten, will Sabine Eisbrenner mit ihrem Bagger in Finkenwerder.
2: Die sind licht- und wetterbeständig. Und das ist, hätte sie ja mit Leinwänden hier überhaupt nicht machen können.
1: Open Ship auf der Ilmenau. Eine Plattform für Aktionen am Finkenwerder Ufer. Spielerisch leicht und beweglich. Veränderlich wie der Tidenwechsel, mit dem Baggerbiene hier lebt, das ist ihr Konzept. Dem Festlandleben die Geschmeidigkeit des Wassers entgegensetzen, darum geht es der Künstlerin.
2: Genau. Gut, und jetzt kannst du mit dem Boot durchfahren, ja? Schleusentor langsam wieder aufmachen. Es ist mein Traum und ich möchte, dass ich Zuwachs kriege. Es wäre schön, wenn ich den anderen eben auch Mut mache, kommt aufs Wasser, ne? Lasst uns was machen. Und es kann doch nicht alles, ne? Hier verboten, da verboten und ne? Alles ist nur für die Hutschachtel und wir sind nicht konform. Nee, das stimmt nicht. Wir haben Recht auf Wasser und es ist auch ganz, ganz wichtig, diesen Zeitgeist zu leben für ein neues Wasserstadtbild.
1: Sie hat ihren Hafen im Wasserstadtbild gefunden mit ihrem Kunstbagger. Gar nicht so fern von der Kap San Diego, deren Silhouette den Hafen prägt.
6: Hamburg ist auch immer wieder ein tolles Panorama, ne? Hier mit dem Schiff zu liegen. Das war immer schon früher so, wenn wir nach Hamburg kamen und hier dieses Panorama sehen. Elbbrücken, es gibt ja wenig Häfen, die heutzutage noch so zentral gelegen sind.
7: Ja.
1: Bürger Möller ist lange für die Reederei Hamburg Süd auf Schwesterschiffen der Kap San Diego gefahren. Jetzt als Rentner arbeitet er ehrenamtlich auf dem Schiff. Cynthia Wolter studiert Nautik und will Kapitänin werden. Als Freiwillige lernt sie auf der Kap San Diego lebendige Seefahrtsgeschichte.
6: Doch hier ist noch einiges zu tun. Der Zahn der Zeit und somit der Rost der Nacht doch überall, wo man sonst nicht so rankommt. Also hier hinter dieser.
1: Von Cynthia kann Bürger allerdings auch lernen. Sie erlebt im Studium, wie sich die Schifffahrt verändert.
6: Was da noch alles zu tun ist.
7: Also ich habe mittlerweile schon so 20-30% Frauenanteil,
6: ja,
7: unter meinen,
6: also
7: Kommilitonen.
6: Wir haben ja auch schon, also in, ja, allen Bereichen alle schon. Damals gab es ja zu Anfang so gut wie gar keine. Und da war ich einmal im Heuerbüro von Hamburg Süd. Ein Herr Neiling, er rauchte Zigarre, damals wurde ja noch über geraucht. Da klingelte das Telefon, da sagte er mal kurz, oh, entschuldigen Sie bitte. Und dann nahm er das Telefon ab, zog tief an seiner Zigarre. Und dann sagte er, meine Dame, Hamburg Süd ist eine anständige Reederei, wir stellen keine Frauen ein. Und dann zog er wieder an seiner Zigarre und sagte, so weit kommt es noch, wir Frauen an Bord.
8: Ja, wir müssen heute jetzt mal sehen, dass wir die Ladebäume überprüfen und da auf den aktuellen Stand kommen hinsichtlich der Wartung.
1: In der Offiziersmesse bespricht Ann-Kathrin die Einsatzpläne für die Freiwilligen. Hauptsächlich ältere ehemalige Besatzungsmitglieder versehen den Dienst an Bord und im Maschinenraum. An Nachwuchs mangelt es.
9: Dann die Dockschlösser festmachen und ankern.
1: Nautikstudentin Cynthia ist eine Ausnahme. Sie liebt die Decksarbeit und die damit verbundenen Geschichten.
6: Hier siehst du noch mal, wie es hier in alten Tagen alles so vor sich ging. Einfach nur kurze Hosen, freier Oberkörper. Also nach heutigen Sicherheitsbestimmungen unmöglich. Irgendwo habe ich noch ein Bild, da hänge ich da oben auch. Daher der Spruch immer, jeder Seemann ein Artist, jedes Schiff ein ganzer Zirkus.
1: Wenn Cynthia zum Freiwilligendienst antritt, bleibt sie stets für ein paar Tage an Bord der Cap San Diego. Sie reist extra aus Elsfleet an der Unterweser an, ihrem Studienort. Die Ladekräne und Luken müssen auf Funktion überprüft werden. Vor dem Siegeszug der Container musste die Fracht immer so mühselig und zeitaufwendig an Bord gehievt werden. Stückgut eben.
6: Und damit wurde ja
7: kannst abschlagen.
6: Das Stückgut immer übernommen. Ja, kann's auspicken.
7: Das ist noch richtige Arbeit hier. Das macht mehr Spaß, als einfach nur die Lukendeckel an so einem kleinen Hebel auf und zu fahren. Das ist die alte Technik, mit der die Seefahrer vor vielen Jahrhunderten schon gefahren sind. Pi mal Daumen.
1: Der Umgang mit den Zügen der Ladeluken ist kompliziert, auch für erfahrene Seeleute. Gut.
6: Den war da vier. Mach ich gerne, was weitergeben und so. Das und kann auch ruhig mal Fehler passieren. Gut, keine ganz wichtigen, aber wie heißt es, durch Fehler lernt man. Und wir haben dem Kapitän mal gesagt, durch viele Fehler lernt man viel. Aber man soll nicht versuchen, zum Genie zu werden und nur noch Fehler machen. Und jetzt ein Touch. Stopp.
7: Ist noch schon?
6: Noch ein Tick.
7: Und jetzt? Noch mal hoch?
6: Nee.
7: Dann müssen wir den ja. Ja. Aber den kriegen wir nicht gezogen.
6: So nicht. Nee, müssen wir wieder um.
7: Tja, wenn man von Fehlern spricht.
6: Ja, sagt man gerade. Aus Fehlern lernt man. Ja, gut.
7: Mein Weg zum Kapitän.
6: Zum Kapitän. Ja, immer nur nach oben geguckt. Man muss auch manchmal nach unten gucken, wenn man hoch will.
7: Ja.
1: Naturidyll mitten in der Stadt. Die Hausbootkolonie im Eilbeek-Kanal. Mit ihrem motorisierten Segelboot wollen Manfred und Martin ihr zweites Hausbootprojekt aufsuchen. Ein Büroschiff in der City Süd, gut 1,5 Bootsstunden und 3 Schleusen entfernt.
10: Jeder, der einen festen Liegeplatz hat, der darf auch einen Motor beantragen für den direkten Weg zur Elbe. Weil hier gibt es keine Werften oder Bauarbeiten oder sowas. Man muss also irgendwie die Möglichkeit haben, da zur Elbe zu kommen. Deswegen sind diese festen Liegeplätze sehr, sehr selten.
1: Gerade einmal 10 sind es im ganzen Eilbeek-Kanal. Der Motoreinsatz ist eine Ausnahme. Das Leben auf dem Hausboot hat Manfred und Martin sensibilisiert.
10: Man ist naturverbundener und man muss sich eher nach der Natur richten. Und das lernt man mit dem Wasser auch eher. Dass man ein bisschen ausgeliefert ist und ein bisschen mehr Respekt hat, ein bisschen mehr Demut zur Natur. Wir sammeln bestimmt einmal im Monat einen Müllsack zusammen. Von dem ganzen Großstadtmüll, was auch bei schlechten Winden bei uns vorbeiweht. Also das geht dann, glaube ich, automatischer, dass man grüner wird. Einmal im Jahr hier längs fahren reicht für viele, viele Zeiten. Und die Bilder dann immer wieder, das ist sehr besonders.
1: Nach der Außen- und Binnenalsterpassage führt die Fahrt den Alsterfleet am Rathaus entlang zur Binnenhafenschleuse. Entschleunigtes Stadtbild aus der Untersicht.
11: Wir gehen übrigens 3 Meter runter, hat der Schleusenwärter gesagt.
10: Oh, ist das Seil auch lang genug?
11: Vielleicht.
1: Die Schleusenwände kennen diese Witze.
11: Aber es wäre wirklich knapp gewesen, wenn ich sehe, wie hoch der Haken ist.

Die Tiefstackschleuse vor dem Holzhafen ist das letzte Hindernis. Dann geht es an der Billerhuder Insel mit ihren Laubenkolonien und Booten entlang. Ein kaum bekanntes Idyll mitten im industriellen Teil Hamburgs.

0: In der City Süd findet sich die zweite genehmigte Hamburger Hausbootsiedlung mit 14 Booten. Hier liegt auch die Lore, Bürobootprojekt von Manfred und Martin. Insgesamt 14 Arbeitsplätze für Freiberufler und Kreative bietet der sogenannte Coworking Space, der spielerisch Hafenarbeitstradition zitiert.
1: Holz wurde gewählt von den Architekten damals, weil es wie ein alter Liger auf der Elbe vor 100 Jahren war. Da wurde in großen Schiebetüren wurde das Rohmaterial reingeschoben, da wurde es verarbeitet und kam aufs nächste Schiff der fertige Tisch, der fertige Stuhl oder was da gebaut wurde. Und daher auch der offene Charakter, die Schiebetüren. Und die waren auch so geformt tatsächlich, hatten etwa diese Größe. Das waren alte Liger im Hamburger Hafen. Danach ist das angelegt.
0: In das Niedrigenergieschiff haben die Hausbootpioniere ihre Ersparnisse gesteckt. Wie zuvor legen sie selbst Hand an, wo immer es etwas zu verbessern gilt.
1: Es hält. Ich habe mich rangehängt. Das Boot ist deutlich leichter als ich. Das weiß ich. Das haben wir ja mal ausgetestet.
2: Okay.
1: Und auch wenn ich ordentlich dran wippe,
2: ja, warte mal.
1: Auch weiter außerhalb.
0: Der Hebemechanismus für das kleine Lore-Ruderboot ist fast fertig.

0: Radfahren, Gastro, Kochen. Das ist einfach in meinem Naturell. Ich bin einfach gerne in Projekten, die für mich Sinn ergeben und die mir Spaß machen.
1: Gabriel Weber ist auf dem Weg zu seinem Arbeitsplatz auf der Lore. Immer am Wasser entlang.
0: Die Umgebung ist ja immer ausschlaggebend, finde ich, weil die macht ja auch was mit einem, also die spielt ja auch zurück.
1: Vom gutbürgerlichen Eppendorf in die neu gestalteten Viertel der City Süd führt seine Fahrradroute.
0: Was ich schön finde, du hast echt eine Distanz zu dem, was man so Innenstadt und Viertel, wo man so wohnt, kennt. Also man kann sich besser fokussieren. So ein klarerer Ort für Arbeiten.
1: Der Mann mit der Liebe zur Fahrradkultur hat auf dem Wasser fürs Erste seinen Platz gefunden. Wie auch das Designerinnen-Duo Lilly und Lena.
2: Als wir das erste Mal hier waren, wussten wir sofort, dass wir hier arbeiten möchten.
1: Die Jugendfreundinnen aus Südtirol erarbeiten Branding und Websites oft auf der Grundlage alter Techniken und fern von bloßer Digitalkultur. Das Haptische ist ihnen wichtig. Sie gehen ihren ganz eigenen Weg. Nicht zuletzt inspiriert durch die Lore als Arbeitsplatz.
3: 7, 5, 8 und gerade durch die Materialität und das Licht hat man irgendwie so das Gefühl, dass die Ideen fließen können und man fühlt sich nicht so eingeengt. Aber also ich finde schon, dass der Ort auch wichtig ist für die Arbeit, die wir eben machen.
1: Und fast selbstverständlich kommt es an Bord auch zur Zusammenarbeit der Kreativen.
0: Ich fand den Vorschlag von dir super mit der neuen Größe.
1: Gemeinsam suchen sie nach der passenden Präsentationsform für Gabriels Projekt, einen Haferriegel.
0: Das oben irgendwie sieht, auch in weiß. Gell? Mhm. Wir mögen uns. Das ist der Start von allem, dass man sich so ein Jahr, wir haben so ein, ja, bin auch hierher gekommen an, zum Anschauen an dem Büroplatz und dann ging es so los und dann habe ich mir gedacht, wow, was für ein Ort. Aber auch viel entscheidender noch und noch langfristiger, finde ich, sind die Menschen, die dann so mit einem auch auf so einem Raum, ne? Wir haben eine gute Basis und haben auch unterschiedliche Meinungen und Blickwinkel.
1: Die erfahrenen Designerinnen wissen, wie sich ein Produkt vermarkten lassen kann. Der Bio-Haferriegel, den der gelernte Koch Gabriel für Radsportler entwickelt hat, war eher sportliche Notwendigkeit als zündende Geschäftsidee.
0: Also ich fand es gut, was Lena gesagt hat, dass wir dunkelblau nehmen.
4: Oder heute probieren.
0: Ich habe mich da hingestellt am Sonntag und habe gebacken. Und es war gar keine Idee, das zu vermarkten, das war nur für mich. Weil, mein, wenn man viel Rad fährt und ich brauche halt irgendwie auf 100 Kilometer ein bis zwei Riegel, je nachdem wie tough es gerade läuft, war es nur für mich. Aber es haben mir dann hier und da auch die Leute mal so gefragt, was ist denn da? Und dann sage ich, ja, das ist Riegel, habe ich selber gemacht. Und dann haben sie es probiert und gesagt, boah, das schmeckt aber gut.
1: Nun gilt es, die Sache in Fluss zu bringen, gemeinsam.
5: Jetzt wird es immer...
3: Ja, vielleicht nicht ganz so schräg.
0: In diesem Projekt kann ich alles so machen, wie ich mir das vorstelle. Dann geht viel Idee schon von mir aus und dann brauche ich jemanden, der mit mir das auch bespricht, nochmal sortiert, dass das dann passt. Dafür habe ich dann gern nochmal die zwei Profis.
1: Gemeinsam in einem Boot. Das prägt sie alle.
6: Hallo.
7: Hallo.
6: Na.
7: Hallo.
6: Hi. Ich will gleich ein bisschen flexen. Bisschen laut sein, stört das?
7: Nee.
6: Ich mach die Tür zu.
7: Ja, alles gut.
6: Bis gleich.
1: Manfred kümmert sich um den laufenden Betrieb der Lore, während Martin bei Blom und Voss arbeitet. Manfred hat sich als Polizist freistellen lassen und hat nun Zeit, alles am Boot selbst zu machen. Auch die Hebevorrichtung für das Ruderboot hat er ausgetüftelt.
8: Wir hatten erstmal noch gar nichts. Dann haben wir gesagt, eine Handkurbel. So, das war aber sehr anstrengend. Wir brauchten neues Seil, neue Umlenkrollen. Und dann haben wir gesehen, so eine Winde, elektrische Winde, die ist fast genauso günstig. Man könnte auch eben ein Boot von unten dann mal reinigen. Aber eigentlich ist das bei diesem Boot dann nie wieder nötig, weil keine Algen, keine Muscheln da rankommen. Keine giftigen Lacke brauche ich mehr. Das ist schon gut. Und dann kann man es einfach runterlassen.
1: Das kleine Boot für die Lore-Besatzung. Manfreds eigene Begeisterung für Ausflüge in die nahe Umgebung war Triebfeder des Ganzen. Rau ist der Charme der alten Industriekanäle in der City Süd.
8: Viele sind hier, die gönnen sich das einfach. Die sagen, wir sind eigentlich nur zweimal die Woche hier. Aber es ist wunderschön. Von Architekt, Immobilienmakler, die Kreativen haben wir, die Kommunikationsdesigner, Steuerberater. Also wenn die Begeisterung da ist, dann ist das der gemeinsame Nenner.
1: Lilly, Lena und Gabriel haben ihren gemeinsamen Nenner auf den Planken der Lore längst gefunden. Nicht zuletzt in der Begeisterung für kulinarische Genüsse.
0: Ich glaube, dass Kombinationen aus Ort, Menschen, Gebäude, Architektur, Nachbarn und Blick auch sehr, sehr viel ausmachen und sowieso in einer Stadt wie Hamburg, oder? Ich meine, hier geht's doch auch stark um Wasser. Durch das Rad, glaube ich, habe ich so ein ziemlich gutes Gefühl fürs Umland auch von Hamburg bekommen. Ne? Man fährt ja dann immer so eine Runde, so einen Schlenker raus und dann wieder rein. Es gibt ja hier auch, finde ich, in alle Himmelsrichtungen Routen, die man fahren kann, auch sehr unterschiedlich. Und so im Süden, super schön. Landschaftlich sieht man schon einiges.
1: Der Diamantgraben liegt da. Gleich neben den Naturschutzgebieten Heukenlock und Schwensand. Gegenüber der Wilhelmsburger Badestelle Finkenrieg. Ufer der Entdeckungen. Das Hausbootprojekt Heukenlock nimmt Gestalt an, doch die Zeit drängt. Nur knappe 6 Wochen bleiben noch. Fassadenarbeiten. Die Außenverkleidung wird geflämmt und nach einer alten japanischen Tradition behandelt. Yakisugi. Sie soll der Lärchenfassade 80 Jahre Lebensdauer garantieren. Das aufwendig bearbeitete Holz ist sicher vor Pilzbefall, Schädlingen, vor Feuchtigkeit und Feuer.
5: Mehr würsten würde, würde es vielleicht mehr Natur geben, oder nicht?
9: Das ist richtig, ja.
5: Kann man das vielleicht ein bisschen zu krass dunkel
9: ist? Zu schwarz ist. Ja. Okay. Ja, können wir noch mal probieren, ne? Wir sind gerade am Überlegen, ob wir noch ein bisschen mehr bürsten, um vielleicht nicht ganz so schwarz zu haben. Und wir erhöhen halt so die Haltbarkeit der Fassade. Und man braucht es halt nicht lackieren. Das Holz kann weiter atmen. Das ist eine Veredelungsmethode, auf jeden Fall. Mit dem Flemmen brauchen wir etwa mit 2-3 Leuten eine Woche. Nur um die Fassade zu flemmen, zu bürsten und zu ölen. Da stecken richtig Stunden drin.
1: Verfeinerung bis in die letzte Pore. Perfektionist Micha.
9: Es ist halt nicht mehr so homogen schwarz, sondern Maserung kommt schon ein bisschen besser raus. Jetzt muss man das gleich noch mal trocknen lassen und dann ist besser, oder? Ist besser, oder?
10: Ja. Es ist halt einfach farblich ein bisschen variiert. Finde ich eigentlich gar nicht verkehrt. Ganz schön.
9: Das habe ich jetzt halt viel mehr gebürstet.
10: Bisschen mehr, genau. So sieht das super aus.
9: Dann machen wir das so.
10: Ja, würde ich sagen. Würde ich mal sagen.
9: Das ist ja überhaupt das Aushängeschild vom Boot.
10: Genau. Das ist, ich meine, du guckst halt letztendlich auf die Fassade irgendwie und wenn es
9: da kannst du dahinter so schön bauen, wie du willst.
10: Ja, das bringt alles nichts. Ja.
1: Lieferprobleme haben den Zeitplan im Hausbootinneren zunichte gemacht. Ruhe bewahren ist das Motto der Hausbootbau-Neulinge.
0: Gut, das sitzt.
10: Je weiter du in den Innenausbau gehst, desto mehr wird es natürlich kleinziseliert. Ne? Da hängen wir jetzt gerade ein bisschen hinterher, was aber nicht auf unserem Gedünken gewachsen ist. Ja, aber wir arbeiten uns gerade wieder an den Zeitplan ran. Schiss ist nicht. Irgendwann bist du an dem Point of No Return vorbei und dann ist Schiss ein ganz beschissener Begleiter. Dann musst du einfach weiter hacken.
1: Den Schiffskörper. Als lebenden Organismus erfährt ihn Cynthia Wolter auf der Kap San Diego.
3: Man sieht und riecht und hört und erlebt einfach dieses Schiff genauso, wie es eben in den 70ern schon gefahren ist.
11: Sie hat noch so viel Geschichte in sich. Und wenn man wirklich an der Seefahrt interessiert ist und auch wissen möchte, wie das Ganze entstanden ist, dann ist das hier einer der schönsten Orte, die man sich dafür aussuchen kann.
1: Die Schönheit will gepflegt sein. Schon auf jeder zweiten Fahrt in ihrer 20-jährigen Dienstzeit wurde die Kap San Diego rundum neu gestrichen. Die Teakholztüren brauchen besonderen Schliff.
11: Holz ist auch schön zu pflegen, finde ich, weil das ein warmes Material ist.

0: Das Schiff habe ich auf jeden Fall lieben gelernt, seitdem ich hier den ersten Tag drauf war. Wunderschön. Also nicht nur das Schiff, sondern ja auch die ganzen Menschen, die dazugehören. Ich hoffe, dass das Ganze hier noch lange bleibt.
1: Aus Liebe zum Schiff sorgen insgesamt 125 Ehrenamtliche für den Erhalt der Cap San Diego. 45 von ihnen als Freiwillige in der Besatzung. Bis in die höchsten Mastspitzen reicht der Decks Pflegedienst.
0: Man macht sich nicht so viele Gedanken darüber, wenn man da oben ist. Man hat ja eine Aufgabe, nicht runtergucken. Aber wenn man Spaß dran hat, dann ist das kein Problem.

Es ist auch viel Freiheit, aber gleichzeitig kann man darin einfach aufgehen in den Arbeiten. Also ich finde es schön, einfach auf See zu sein und dabei natürlich auch ein bisschen was zu sehen von der Welt.

0: Ein Schiff hat alles, was man braucht, finde ich. Man kann hier völlig in seiner eigenen Welt leben, entdeckt dabei auch noch den Rest der Welt. Ja. Ja, man ist so für sich hier. Das ist ein schönes Leben.
1: Auf dem Pooldeck ebenfalls. Das schöne Leben als gesellschaftliches Ereignis. Vernissage einer kurzen Ausstellung von maritimer Kunst. Echtes Segeltuch von bekannten Schiffen hat Heinke Böhnert von den jeweiligen Besitzern erbeten und verarbeitet. Allwetterkunst, so anpassungsfähig, wie es von der Schiffsmanagerin erwartet wird.
2: Für mich ist das vollkommen normal, dass man da einfach sich der Situation anpasst. Ich komme halt vom Dorf und da ist das so ganz normal, einfach mit jedem freundlich umzugehen und offen zu sein. Von daher ist es für mich irgendwie gar keine Herausforderung, da irgendwie sich umzustellen oder so, sondern es gehört einfach zum normalen Leben dazu. Bist du denn zufrieden hier an Bord?
1: Ja? Schnack mit der Künstlerin, unauffällig sehen, dass die Veranstaltung läuft. Ann-Kathrin Cornelius hat ihren Heimathafen an Bord der Cap San Diego gefunden. Im schönen Leben.
2: Also Kultur wird ja so und also Gott sei Dank ja unterstützt.
3: Was Grünes zu essen.
1: Ja. Der weiße Schwan des Südatlantiks ist keine betagte, nostalgische Dame, sondern eine lebendige Schönheit.
4: Man fühlt den Spirit und dass es noch funktioniert, das Schiff. Es ist kein totes Museum, sondern es ist irgendwas, was noch in Fahrt gehen kann, was ich ganz, ja, was auch von den Herren, die in roten Overalls hier mit einer solchen Liebe bearbeitet wird. Und meine Bilder, die sind jetzt hier so kurz, einmal kurz für einen Tag und finden das toll und dann bauen wir alles wieder ab und werden das alles im Herzen behalten.
1: Bilder am Deck, Bilder am Rumpf. Schiff der Träume. Andreas, Bootsführer auf der Hermann Hansen, genießt seinen Hafenfeierabend mit Freundin Anke.
5: Ich habe auch ein Zuhause, aber wir bleiben auch ab und zu mal hier, versacken einfach, gucken den Fernsehen. Ich hatte einen Beamer und wusste jetzt nicht, was ich machen wollte. Wo soll ich denn hier eine Leinwand hinmachen? Ja, aber die müssen immer wieder streichen. Ich habe schon gemeckert mit denen und so geht's nicht. Und wir müssen immer ein bisschen ausbeulen, weil mein Bild nicht gerade ist.
1: Hafenglück mit Wölbung, aber frei und unvergleichlich.

Vom Boden der Tatsachen hat sich der Hafen zum Ort der Möglichkeiten verändert. Platz für Träume an den Ufern der Großstadt.

0: Zwei Wochen Zeitverzug am Diamantgraben, doch die Fenster sind da und drin. Letzte Arbeitsschritte, heute wird gekrant. Der kleine Hafen mit dem großen Traum. Die Torpfosten müssen entfernt werden, sonst kommt der Kran für das Hausboot gar nicht auf das Gelände.
1: Ja.
2: Der muss weg.
1: Der muss weg. Geht kein Weg dran vorbei. Der muss weichen. Ja, wir mussten so einen schweren Kran nehmen, weil wir so eine weite Auslage haben. Wir müssen das Ding aufs Wasser setzen. Und da ist halt die Problematik immer so ein bisschen, dass da so ein kleines Kränchen irgendwie wahrscheinlich ins Trudeln kommt. Kippt uns dann hinterher. Und das wollen wir natürlich nicht.
0: Keine riskanten Manöver mehr. Letzte Feinjustierungen am Kommandostand.
3: Ist halt schon auch Termingeschäft, ne? Aber passt.
1: Ich bin ganz froh, dass es jetzt ins Wasser geht. Das weiß natürlich, ne? Schon eine super Sache gewesen, aber es ist dann auch irgendwann, ist man dann auch einfach froh, wenn man wirklich fertig ist und es erledigt ist. Man einen Haken dran machen kann und sagen kann, okay, nächstes Projekt.
0: Der Holzboden akkurat über die ganze Schiffslänge verlegt und frisch geölt. Was jetzt noch getan werden muss, soll auf dem Wasser geschehen. Die Zeit ist reif für Hausboot Heukenlock. 60 Tonnen wiegt der Fünfachser, der die Heukenlock in den Diamantgraben hieven soll. Fast sechsmal so viel wie das Boot selbst. Die Gurte müssen den Aluminiumkatamaran fassen, ohne ihn zu beschädigen. Sensible Grobmotorik.
1: Schuss besser.
0: Um Punkt 11.45 Uhr ist Hochwasser, dann muss das Boot schwimmen. Sonst heißt es 12 Stunden auf den nächsten Tidenhub warten. Jans Familie soll Zeitzeuge sein.
1: Ja, ist das super. Ja, hier erlebst du was, Snoop. Kleiner Butcher.
0: Die Anspannung wächst. Was schief gehen kann, geht schief, weiß der Volksmund.
1: Das Ding rutscht auf dem Haken, ein Gurt reißt, die Hydraulikleitung platzt, weiß der Geier.
4: Ich habe gestern die gleiche Frage gestellt. Hat er gesagt, nichts. Wir sind bestens vorbereitet.
0: Es ist soweit. Das Boot fliegt seinem Hafen zu. 4,5 Monate intensiver Bauzeit hat es gebraucht.
1: Oh. Kleiner Herzinfarkt.
0: Jetzt muss sich herausstellen, ob das Hausboot tatsächlich schwimmtauglich ist.
5: Hinten schwimmt er.
6: Oh Gott, was bin ich erleichtert. Das könnt ihr euch gar nicht vorstellen.
0: Ein Traum ist am Ufer der Großstadt in Erfüllung gegangen.
1: Bam.
0: Fast.
1: Es ist drin. Es ist vollbracht. Es schwimmt. Aber wir haben einen Motor zu hoch angebaut. Muss man mal mit dem Kran dran. So ist es.

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6: Guten Tag und willkommen zu NDR Info um 15 Uhr. Wir haben die Nachrichten für den Norden. Schluss mit Lernen. Heute war auch in Hamburg der letzte Schultag. Mit dem Zeugnis in der Tasche haben manche keine Zeit verloren und sind bereits in die Ferien abgehoben. Am Hamburger Flughafen war jedenfalls schon einiges los. Den ersten richtig großen Andrang erwartet der Airport aber erst für morgen. Ab dann sollen täglich bis zu 55.000 Passagiere abfliegen und ankommen. Während der gesamten Ferienzeit sollen es etwa 2 Millionen Passagiere werden. Als letztes Bundesland im Norden startet am Montag Mecklenburg-Vorpommern in die Sommerferien. Alte Mikrowellen, Matratzen, Autoreifen oder sogar Asbestplatten. Dieser Müll sorgt immer wieder für Ärger und er wird immer mehr. Abgelegt im Wald, auf Parkplätzen oder einfach abgestellt neben Altglas- und Papiercontainern. Die Entsorgung kostet Geld, Steuergeld, und die Mitarbeiter der Abfallwirtschaft im Kreis Herzogtum Lauenburg haben ordentlich zu tun.
7: Wenn er kommt, weiß er nie, was ihn erwartet. Heute die erste Station für Arne Carstensen, ein Parkplatz im schleswig-holsteinischen Mölln.
8: Ja, hier haben wir zum Beispiel Sperrmüll. Das gehört hier schon mal gar nicht hin.
7: Er und weitere drei Teams sind regelmäßig in den Kreisen Herzogtum Lauenburg und Stormann unterwegs, um das einzusammeln, was andere hier illegal abstellen.
8: Hier haben wir noch eine Kleinigkeit, die nehmen wir auch noch mit.
7: Müll und Bauschutt. Illegal abgestellt neben Containern, in Waldstücken, auf Parkplätzen. Ein Problem für die Umwelt und ein Kostenproblem.
9: Die Abfallmengen variieren natürlich jedes Jahr, aber wir reden jetzt momentan schon von Entsorgungskosten von um und bei 70.000 Euro im letzten Jahr. Das ist schon kein Pappenstiel.
7: Zahlen für ganz Schleswig-Holstein gibt es nicht, genau wie in Niedersachsen. Hamburg teilt mit, im vergangenen Jahr rund 25 Millionen Euro für die Entsorgung illegalen Mülls gezahlt zu haben. Mecklenburg-Vorpommern meldet 300.000 Euro. Die Kosten müssen die Kommunen tragen. Nächste Station, Glas- und Altpapiercontainer in Ratzeburg. Heute wenig Müll, der hier nicht hingehört.
8: Wir hatten auch schon Fälle, dass es wirklich zwischen den Containern bis oben hin voll war.
7: Dabei könnte alles so einfach sein. Die Kommunen verweisen auf ihre Recyclinghöfe. Elektroschrott, Sperrmüll und viele Schadstoffe kann jeder dort kostenfrei abgeben.
6: Der Boom der künstlichen Intelligenz hat Folgen. Immer mehr Rechenzentren werden in den kommenden Jahren gebraucht, dringend, aber irgendwo müssen sie hin. Nur wo? Schleswig-Holstein steht ganz oben auf der Liste der potenziellen Standorte, denn hier gibt es Platz, Datenkabel und Ökostrom. Doch einige Gemeinden fühlen sich überrumpelt davon, dass vor ihrer Nase ein mehrere Hektar großes Rechenzentrum hochgezogen werden soll.
10: Ein Riesenrechenzentrum am Gemeinderand in Langenhorn sorgt das für Unruhe. Der Saal ist voll, als die Planer ihre Ideen vorstellen. Er wohnt gleich nebenan im Gewerbegebiet, hat sein Haus neben seine Tischlerwerkstatt gebaut.
11: In Anlehnung an diese Hausfront kommt da praktisch ein 27,5 Meter hohes Gebäude, das 60 mal 30 Meter ist mal 4. Also komplett 5,5 Hektar werden da versiegelt. Und wir gucken da auf eine riesen schwarze, brummende Wand.
10: Die Investoren haben jetzt den Norden Schleswig-Holsteins entdeckt und klopfen an. Jeder Standort eine mögliche Milliardeninvestition. Der Energieverbrauch ist gigantisch. Derzeit benötigen Rechenzentren etwa 5% des deutschen Stroms. Das könnte sich bald verdoppeln.
12: Also es ist auf alle Fälle sinnvoller, Rechenzentren in Schleswig-Holstein als in Bayern zu bauen. Dementsprechend ist es mal eine grundsätzliche Frage, wie viele Rechenzentren brauchen wir. Aber wenn wir Rechenzentren in Deutschland bauen wollen, dann lieber dort, wo wir günstigen erneuerbaren Strom haben. Und den haben wir in Schleswig-Holstein.
10: Die Energie wird zu Wärme. Und die würde auf dem Land dann meist ungenutzt in die Luft abgegeben. Dabei könnten Großstädte damit beheizt werden.
13: Wir fordern eine vernünftig und sachgerecht organisierte Planung im ganzen Land.
10: Jetzt liegt es an den Gemeinden. Sie können Höhen begrenzen und andere Vorgaben machen. In Aussicht stehen Millionen an Gewerbesteuer, mit denen Schulen oder Sportstätten saniert werden könnten. Aber nur, wenn die Investoren am Ball bleiben. In Langenhorn ist noch alles offen.
6: Ferienzeit, das ist ja auch immer so eine Zeit, in der man es sich gut gehen lässt. Hat man sich erst noch mühselig die Bikini-Figur antrainiert, passiert es nicht selten, dass die Waage nach dem Urlaub das ein oder andere Kilo mehr anzeigt. In der Ferienzeit kommen aber auch ganz andere Gegenstände auf die Waage. Und die zeigt im schlimmsten Fall schon vor Urlaubsbeginn

0: Je schwerer das Fahrzeug als erlaubt, desto höher das Bußgeld.
1: Jetzt gerade, also bei dem Thema, sag ich mal, sind die Leute eigentlich immer entspannt. Also erstmal sehen die ja, dass hier ziemlich viele Polizisten sind und es wahrscheinlich nichts bringt, wenn man hier Ärger macht. Und je kooperativer man ist, desto schneller geht die Kontrolle ja auch vorbei.
2: Es sind doch etliche ein wenig überladen, aber wir achten eigentlich schon immer so ein bisschen drauf. Es kann immer mal zu Differenzen kommen, zu viel Abwasser oder gerade vollgetankt, dann ist man so auf der Kippe danach. Sehen wir gleich.
1: Was tippen Sie selber, was schätzen Sie? Was haben Sie? 3.500 dürfen Sie?
2: Na, so 3.250, 3.3.
1: 3.380. Ohne Toleranzabzug.
0: Also alles okay.
1: Natürlich freuen wir uns, wenn wir eine Kontrolle so beenden können, dass wir hier nichts weiter aufschreiben müssen und irgendwie keine Verwarngelder oder gar Bußgelder ausstellen müssen. Also alles super.
0: Denn dann ist die Verkehrssicherheit gegeben. Zu viel Gewicht belastet die Reifen und verlängert den Bremsweg.
1: So einmal im Jahr machen wir diese Kontrollen von Ferienreisenden. Also und da haben wir tatsächlich wenig Feststellung. Also die Leute, die scheinen sich schon gut darum zu kümmern, ob sie überladen sind oder nicht. Also es gibt ja auch öffentliche Wagen, wo man das mal nachprüfen kann. Das sollte man tatsächlich auch tun.
0: Denn mit zu viel Ladung kommt man leicht ins Schlingern.
3: This is the first time.
0: Martina Kris aus Prag ist zum ersten Mal in einer Polizeikontrolle und hofft, dass ihr Wohnmobil nicht zu schwer ist, aber 500 Kilo zu viel.
4: That's a fine of 30 Euro.
0: Macht 30 Euro Bußgeld. Die Tschechen nehmen es mit Humor und fahren weiter Richtung Usedom.
3: Thank you very much. Thank you.
0: Der nächste Camper kommt aus dem Münsterland.
5: Der Bäcker ist auch Fahrzeughalter, dann brauche ich den Personal was nicht. Okay.
1: Und ein kleines Stück vor. Und gut, bleiben Sie mal auf der Bremse drauf. Sie haben 100 Kilo zu viel, tatsächlich haben wir festgestellt. Allerdings haben die Wagen auch eine gewisse Toleranz. Also alles gut.
0: Tom und sein Team haben in 4 Stunden nur 2 Gewichtsüberschreitungen festgestellt und Verwarngelder unter 50 Euro verhängt. Die Camper heute alle verantwortungsbewusst.
6: Der Sommer kommt in großen Schritten, die Temperaturen ziehen zum Wochenende richtig an. Kleiner Tipp, treffen Sie die richtigen Vorkehrungen, Sonnencreme, Ventilator und unbedingt den richtigen Sonnenschutz unterm Sonnenschirm. Im besten Fall am Wasser. Es wird richtig warm die Tage. In der kommenden Nacht ist es immer wieder klar. Ab und zu gibt es aber auch mal Wolken bei Tiefstwerten von 15 bis 11 Grad. Morgen, am Donnerstag, wird es richtig schön warm. Bis 28 Grad sind dann drin. Ab und zu kann es aber auch mal wolkig sein. Der Wind weht schwach bis mäßig aus nordwestlichen Richtungen. Am Freitag gibt es immer wieder mal Sonnenschein, ab und zu aber auch Wolken. Und die Temperaturen klettern auf Werte von 26 bis 29 Grad. Am Sonnabend sind sogar bis zu 30 Grad möglich. Dazu ist es wechselnd bewölkt. Hier und da scheint die Sonne. Das war NDR Info. Hier geht's jetzt weiter mit Watzmann ermittelt. Um 16 Uhr sind wir wieder zurück. Dann werfen wir einen Blick darauf, was die Bahn gegen ihr schlechtes Image tun möchte. Bis dahin, wenn Sie mögen, würde mich freuen.
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0: Lachs, Eibe, Knoblauch. Hör mal.
1: Boah, das riecht ja eklig.
0: Für die Bachforelle ein Schmankerl.
2: Ich hab halt wegen diesem Königsfischen wahnsinnig viel Stress in der Arbeit. Der Kühlschrank ist leer. Also wenn das von euch keiner übernimmt, dann gibt's halt nichts zum Abendessen. Eva?
1: Ich habe heute den ganzen Tag Lerngruppe. Kann ich die Maria?
2: Die Maria kann auch nicht. Die ist den ganzen Tag mit der Antonia beim Kinderarzt.
1: Ich muss jetzt auch los.
3: Was heißt? Tschüss.
4: Was hat's denn die so eilig?
2: Ach, die will sich nur vom Einkaufen drücken.
0: Ah, Johanna, magst du einen Kaffee?
3: Na, danke. Ich brauche bloß der Mama ihr Daci-Rezept. Mama?
2: Was?
0: Die Johanna braucht ein Daci-Rezept.
2: Was jetzt?
3: Ja, machst du selber.
2: Ja, du. Das ist da ganz in der obersten Schublade, sind die Rezepte.
0: Haben wir noch einen Kaffee?
2: Ja, bin ich. Gibt's. Wenn du einen machst, dann schon. Gell? Pfiat's euch.
3: Bitte.
0: Was ist mit dir heute los?
3: Ja, die Mama hat einen Stress. Siehst du das nicht?
0: Zu mir hat's nichts gesagt.
3: Musst du dir mal deine Frau anschauen und nicht bloß deine Würmer.
0: Das war was für ein Saibling. Herr Palzen, was gibt's? Was? Bin gleich da.
5: Guten Morgen, Sonja.
6: Morgen.
5: Was haben wir da?
6: Der Angler hat einen rausgefischt.
5: Ertrunken?
6: Das weiß ich erst, wenn ich ihn vor mir auf dem Tisch hab. Der Mann hat eine Verletzung im Hinterkopf. Kann von einem Schlag mit einem stumpfen Gegenstand kommen.
5: Also Unfall eher ausgeschlossen? Wie lange lag er denn im Wasser?
6: Bloß ein paar Stunden. Die Wasser hat es bloß an die Finger und vermutlich an die Zehenspitzen.
5: Todeszeitpunkt?
6: Bei einer Wasserleiche lässt sich das ganz schwer sagen. Zwischen 20 Uhr und Mitternacht.
5: Helmut, habt ihr irgendwas?
7: Nein, nichts.
5: Also der Tatort war vermutlich woanders. Aber weit kann er nicht abgetrieben sein. Hier gibt's kaum eine Strömung.
6: Schau mal da. Stammt vermutlich von einem sabbernden Kinnhaken. Den hat er sich aber schon ein paar Stunden vor seinem Tod eingefangen.
5: Okay. Das könnte zusammenhängen oder auch nicht. Also erst bekommt er den Kinnhaken ab und später den Schlag auf den Hinterkopf.
6: Genau.
5: Morgen.
8: Morgen. Haben wir schon was?
5: Kennen Sie den?
8: Wie ist das noch? Der Brandl-Werner aus meinem Angelverein.
5: Oh, tut mir leid. Was wissen Sie denn über ihn?
8: Baut Holzhäuser. Große Firma. Verheiratet. Eine Tochter. Katharina, glaube ich.
5: Und sonst? Was war er denn so für ein Typ?
8: Was war er für ein Typ? Nein, Fliegenfischer halt.
5: Wissen Sie vielleicht, ob er Ärger mit wem hatte im Verein oder in der Firma? Oder Probleme in der Familie? Er war wohl noch nicht so lange Mitglied bei Ihnen, oder?
8: Schon ewig.
5: Dafür wissen Sie aber nicht gerade viel über ihn.
8: Fahr mal zu seiner Frau.
5: Mir?
8: Mir.
5: Fahr mal.
8: Fahr mal.

0: Ja, Irmi, das tut uns sehr leid, aber wir müssen dir noch ein paar Fragen stellen.
1: Ja.
0: Wann hast du dein Boot zuletzt gesehen?
1: Gestern beim Abendessen mit meiner Tochter, der Katharina.
0: Der Werner ist aber später noch aus dem Haus.
1: Ja, so gegen 21 Uhr zum Fischen.
2: Und Sie?
1: Wir waren den ganzen Abend daheim. Ich hab ein bisschen aufgeräumt, ferngeschaut.
2: Haben Sie sich nicht gewundert, dass Ihr Mann die ganze Nacht über weggeblieben ist?
1: Na, das hat er öfter gemacht. Er hat dann im Angelverein geschlafen.
0: Nachts beißen manche Fischarten besonders gut. Du müsstest nur mal mit deiner Tochter sprechen.
1: Die trifft gerade eine Freundin.
2: Frau Brandl, hatte Ihr Mann gestern Abend eine Verletzung am Kinn?
1: Ja.
2: Wissen Sie, woher?
1: Ich bin gefragt, er hat's nicht gesagt.
2: Sollen wir jemanden für Sie anrufen?
0: Ja, die Ramona Spöck vielleicht. Mit der bist du doch so eng. Die war bestimmt gleich da. Nicht so gut. Hat der Werner irgendeinen Ärger gehabt in der Firma?
1: Soweit ich weiß, war alles in Ordnung.
0: Keine Probleme mit Kunden, Handwerkern?
1: Er hat nichts erzählt.
2: Haben Sie auch dort gearbeitet?
1: Nein, ich bin eigentlich Physiotherapeutin. Aber wie die Katharina unterwegs war, bin ich dann ganz auf die Familie konzentriert.
0: Ja, gut. Irmi, wenn du irgendwas weißt, dir irgendwas einfällt, dann rufst du so, gell?
1: Ich weiß nicht, ob das was damit zu tun hat, aber vor 2 Wochen hat der Werner einen Streit gehabt beim Fischen.
0: Mit wem?
1: So eine Grillraudi, die hat ihn bedroht. Der Werner hat ihn angezeigt.
2: Ein was?
0: Die Grillraudi sind so pathologische Unruhestifter. Machen immer laute und vor allem sehr schlechte Musik. Lassen den ganzen Müll rumliegen, mit denen gibt's immer Ärger.
2: Gut, wir werden das überprüfen, Frau Brandl. Und wir müssen uns auch in der Firma Ihres Mannes umsehen. Geschäftsunterlagen und so weiter. Haben Sie vielleicht auch was im Haus?
1: Ja, Laptop und ein paar Ordner. Ich hol das alles einmal, oder?
0: Ja.

0: wissen nicht gerade viel über Ihren Anglerfreund.
1: Es ist richtig. Er war aber auch nicht mein Freund.
0: Und, denken Sie, dass bei ihm in der Firma wirklich alles gut war? Ich lasse Caro besser mal seine Geschäftsunterlagen und E-Mails durchchecken. Vielleicht findet sie ja was. Suchen Sie was Bestimmtes?
1: Ja. Den Anglerplatz von Brandl. Ja, da. Da ist er.
0: Ganz in der Nähe vom Fundort der Leiche.
2: Ja. Wir kümmern uns sofort drum. Ja. Wiederhören.
1: Gibt's was Besonderes?
2: Da hat gestern irgendjemand ein Gemüse-Selbstbedienungsstandl umgefahren und es abgehauen.
1: Nein. Ist ja grausam. Haben Sie irgendwas zu unserem Fall?
2: An Brandl sein Handy konnte nicht geortet werden. Entweder hat es ausgeschalten oder ist es abgesoffen.
1: Vielleicht irgendeine gute Nachricht.
2: Brandl sei Anzeige.
1: Brandl sei Anzeige, ja. Wer war's denn? Lukas Estermann, den kennen wir. Der ist aktenkundig.
2: Der Estermann, der provoziert gern, vor allem, wenn er was getrunken hat.
1: Solche Leute soll es ja geben. Ja, er hat ihn schon mal schwer beleidigt.
0: Und handgreiflich ist er auch noch dabei geworden.
1: Wo war denn das?
0: Genau hier, in seinem Anglerplatz.
3: Das ist der Anschluss von Ramona Spöck. Nachrichten bitte nach dem Piepton.
4: Ramona, bitte, bitte lass uns wieder miteinander reden. Ich brauch dich jetzt. Der Werner ist tot.

Schau mal. Hier ist Blut. Also, Brandl steht hier unten beim Fischen. Der Täter schleicht sich von hinten an mit dem Ast. Er schlägt zu, Brandl stürzt ins Wasser und treibt mit der Strömung ab. Der Täter wirft den Ast weg und flüchtet. Ich gebe mal der Kriminaltechnik Bescheid. Mist. Kein Empfang.

0: Schaut ein bisschen aus wie ein Kriegstanz.
1: Ich habe eine spezielle Technik.
0: Na, wenn's hilft.
2: Die hilft.
0: Du, ich glaube, da liegt dein Handy im Wasser.
1: Fall bloß nicht rein. Hey! Stehen bleiben! Polizei! Max, alles klar?
0: Aha. Hier ist der Mann Lukas. Was machst du da?
3: Ich fahr aufs Kommissariat. Das gute Stück muss trockengelegt werden.
0: Ich auch.
1: Werner Brandl wurde gestern Abend hier ermordet. Und jetzt erzählen Sie mir bloß nicht, dass Sie ihn nicht kennen. Es gibt eine Anzeige gegen Sie, weil Sie eine Auseinandersetzung mit ihm hatten.
4: Das war doch nur eine harmlose Rempelei.
1: Herr Istermann, Sie sind immer noch auf Bewährung. Diese Anzeige könnte Sie locker 2 bis 3 Jahre hinter Gitter bringen.
4: Ich habe aber nichts gemacht. Nehmen Sie sich lieber mal den Spöckhannes vor.
1: Warum?
4: Naja, weil der seit kurzem mit seiner Tochter, der Brandl Katharina, zusammen ist. Und es hat dem Brandl nicht so gepasst.
1: Was soll das heißen?
4: Der Brandl hat sich den Hannes ganz schön zur Brust genommen und der Hannes wollte ihm einen Denkzettel verpassen.
1: Und Sie wissen das alles, weil?
4: Weil der Hannes es meinen Spätzeln erzählt hat.
1: Wo waren denn Sie gestern Abend zwischen 21 Uhr und Mitternacht?
4: Mit meinen Spätzeln unterwegs.
1: Dann hätte ich jetzt gern die Namen und Telefonnummern von Ihren Spätzeln.
4: Alibi checken, ja?
5: Handy von Brandl.
6: Das tropft.
5: Ja, das habe ich aus dem See gerettet.
6: Aha. Unter Einsatz deines Lebens?
5: Ja, das muss ganz schnell in die Kategorie. Aha.
6: Ja, und das Schmutzwasser muss nicht in meine Blume? Ach, und nicht auf meinen Schreibtisch. Max!
7: Also bei seiner Vorgeschichte traue ich dem Estermann schon einiges zu.
1: Er neigt auf jeden Fall zu Gewalt. Aber ob er auch ein Mörder ist? Wer ist denn eigentlich dieser Hannes Spöck, von dem er geredet hat?
7: Der Hannes Spöck ist der Sohn von der Ramona und vom Simon Spöck. Und der Simon Spöck ist Vorsitzender im Angelverein.
1: Estermann behauptet, dass Hannes mit Katharina, der Tochter von Brandl, zusammen ist. Und dass es dem Brandl nicht gepasst hat.
7: Na gut, er behauptet es ja bloß.
1: Ja, aber falls es stimmt, könnte dieser Hannes Spöck was mit dem Mord zu tun haben?
7: Ich glaube, der Estermann will bloß von sich ablenken.
1: Aber wenn Brandl wirklich was gegen die Beziehung hatte, dann wäre das nicht auszuschließen.
7: Ja, schwer vorstellbar. Die Brandls und die Spöcks sind seit Jahren miteinander befreundet.
1: Na gut, wer kommt noch in Frage? Vielleicht jemand aus Ihrem Angelverein?
7: Ja, das glaube ich nicht.
1: Warum nicht?
7: Angeln, Herr Paulsen, das ist Meditation. Ein Angler ist ein ganz entspannter Mensch. Der lässt sich durch nichts aus der Ruhe bringen. Sehen Sie an mir.
1: Na gut, dann gehen wir jetzt ganz entspannt zum Angelverein.
7: Gut.

0: Phönixfischen habe ich schon mal gehört. Scheint ja eine große Sache zu sein.
1: Ein uralter Brauch ist es. Tradition, aber komplizierte Regeln. Wer den größten Fisch fängt, ist Königsfischer.
0: Haben Sie auch schon mal gewonnen?
1: Mir geht's nicht darum, einen Fisch zu fangen, sondern um die Möglichkeit, einen Fisch fangen zu können.
0: Also nein.
2: Katharina, ruf mich mal bitte zurück. Ich habe das gerade von deinem Vater gehört. Ich mache mir Sorgen.
1: Servus, Hannes.
2: Ah, grüß Gott, Herr Beißel.
1: Das ist mein Kollege, der Herr Paulsen. Wir sind da, wegen Werner Brandl.
2: Ja, ich hab schon gehört. Der ist tot. Muss das jetzt sein?
0: Leider ja.
1: Ich schau mal ins Vorstandsbüro. Zum Simon. Ist der Papa da?
2: Keine Ahnung.
1: Bis gleich.
0: Sind Sie morgen auch dabei beim Königsfischen?
2: Ja, schon.
0: Und? Chance noch auf den Sieg?
2: Hoffen wir's.
0: Sie sind doch mit der Katharina Brandl zusammen, oder?
2: Mhm.
0: Wie lang denn schon?
2: Jetzt sind's dann 8 Wochen.
0: Und Ihren Vater? Wie gut kannten Sie den?
2: Meine Eltern sind schon ewig mit dem Brandl befreundet gewesen. Wir waren noch ein paar Mal zusammen im Urlaub.
0: Sind Sie denn gut mit ihm ausgekommen? Verstehe. Er ist nicht so einfach, wenn man vom Vater der Freundin nicht akzeptiert wird.
2: Dem Brandl war für seine Tochter keiner gut genug.
0: Hatten Sie deshalb Streit mit ihm?
2: Na?
0: Der Lukas Estermann behauptet was anderes.
2: Der lügt.
0: Stimmt also nicht?
2: Nein! Der Estermann will mir nur eins auswischen. Wir waren an meiner gleichen Clique und da gab's ein paar Schlägereien. Und er wollte einmal, dass ich die Polizei anlüge. Ich hab's aber nicht gemacht.
0: Wo waren Sie denn gestern Abend zwischen 9 Uhr und Mitternacht?
2: Unterwegs. Mit der Katharina. Darf ich dann jetzt wieder?
0: Klar. Noch viel Erfolg.
2: Danke.
1: Simon, servus. Hast du einen Moment?
3: Ja, servus, bin ich. Wie geht's, Ramona? Alles gut?
4: Ja.
1: Und selber?
3: Passt.
1: Eine schlimme Geschichte mit dem Werner. Ich weiß ja, wie gut ihr zusammen wart. Mit den Brandls.
3: Ja. Wobei in der letzten Zeit, da haben wir eher wenig miteinander zu tun gehabt. Ich hab so viel um die Ohren gehabt mit dem Verein und so.
1: Aber seine Anzeige gegen den Grillraudi, das hast du schon mitgekriegt.
3: Freilich. Das hat doch jeder im Verein mitgekriegt.
1: Ja, freilich. Wann hast du denn Werner das letzte Mal gesehen?
3: Das war die Woche. Irgendwann. Da im Verein. Ja, genau weiß ich es auch nicht. Jetzt mit dem Königsfischen ist halt besonders viel zu tun gerade.
1: Katharina ist jetzt mit dem Sohn zusammen.
3: Ja. Das ist ein nettes Mädel, die Katharina.
1: Was hast du da gemacht an der Hand?
3: Das war vor 2 Tagen. Da, mit dem Boot, da bin ich mit dem Ruder saublöd ausgerutscht. Dumme Geschichte.
1: Ja, Simon, ich muss dir das fragen. Gestern Abend, wo warst du zwischen 9 und 12?
3: Gestern Abend gegen 20 Uhr bin ich heim zu meiner Frau. Reicht dir das? Oder willst du das Schriftliches?
1: Das reicht mir schon, Simon. Ein schöner Gruß an Ramona. Okay.
3: Ja.
2: Ich glaube dir, Papa. Was wird denn der Beißel von dir?
3: Über den Brandl reden.
2: Sein Kollege war bei mir. Ich hab nichts gesagt.
3: Ich auch nicht.
1: Max, wie schaut's aus?
4: Der Obduktionsbericht ist gerade angekommen.
1: Und was steht drin?
4: Der Todeszeitpunkt war zwischen 21 Uhr und Mitternacht gestern. In der Wunde am Schädel des Opfers waren kleinere Partikel von einer Rotbuche.
0: Dann hat der Täter tatsächlich mit dem Ast zugeschlagen.
4: Er hat noch gelebt, als er ins Wasser gefallen ist.
1: Was ist denn mit dem Kinnhaken?
4: Das war 6 Stunden vorher. Unter den Fingernägeln des Opfers wurden noch dunkle Stofffasern gefunden. Die sind schon im Labor.
1: Gibt's sonst noch was?
4: Das Alibi vom Estermann. Seine Spätzle haben die Aussage bestätigt. Zur Tatzeit ist er mit denen vor dem Hotel Alpenglühn rumgehängt. Ein paar Gäste haben sich beschwert und der Wirt hat es auch bestätigt.
0: Danke, Max. Damit wäre der Estermann raus. Estermann hat also ein Alibi. Und Hannes Spöck, ein sympathischer Kerl, aber der hat es nicht leicht mit seinem Schwiegervater in Spee.
1: So was könnte ich mir überhaupt nicht vorstellen.
0: Was haben Sie denn bei seinem Vater, Simon Spöck, rausgefunden?
1: Ja, der war seltsam. Geredet hat er früh, aber gesagt hat er wenig.
5: Ich habe die Geschäftsunterlagen.

0: Fragen vom Brandl durch. Wussten Sie, dass der Herr Brandl das neue Haus von den Spöcks gebaut hat und dabei anscheinend ordentlich gepfuscht hat? Der Herr Spöck hat sogar einen Anwalt eingeschaltet.
1: Interessant. Hat irgendwas darüber erwähnt?
2: Nix. Und was hat er gepfuscht?
0: Also laut Gutachten steht bei Regen im Erdgeschoss das Wasser knöchelhoch. Dadurch ist im ganzen Haus Schimmel. Die Lüftungsanlagen sind fehlerhaft, die Dämmung auch. Fenster sind undicht. Die Reparaturkosten belaufen sich auf 90.000 Euro.
2: Dass der Werner das nicht repariert hat, bei dieser jahrelangen Freundschaft.
0: Aus dem Schreiben vom Anwalt geht hervor, dass der Herr Brandl keine Schuld bei sich sieht.
1: Tja, bei so viel Geld hört die Freundschaft auf. Also, Brandl hat den Spöck nach Strich und Faden betrogen. Das ist ein starkes Motiv. Am besten ich check noch mal sein Alibi. Wo wohnen denn die Spöcks?
2: In der Schönauer Straße.
0: Jetzt nicht mehr. Jetzt wohnen sie auf dem Campingplatz.
2: Davor hat er auch nichts gesagt.
3: Guten Tag.
4: Servus.
3: Sind Sie hier der Chef?
4: Ja.
3: Kriminalpolizei. Sagen Sie, die Kamera da, läuft die?
4: Die läuft, ja.
3: Und die Aufzeichnungen werden gespeichert?
4: Ja, schon.
3: Gut, ich bräuchte die von gestern, und zwar den ganzen Tag bis Mitternacht.
4: Ja.
3: Danke.
4: Bitte.
3: Ach, und da können Sie mir sagen, wo ich die Familie Spöck finde?
4: Gleich dahinter rechts, die zweite Reihe.
3: Alles klar, danke.
4: Bitte.
5: Nicht einmal eine Sekunde hat man hier für sich. Ich werd hier noch wahnsinnig, Mama.
6: Hannes, da kommen doch nichts dafür. Der Brandl, der ist an allem schuld.
5: Der Brandl, ich kuss noch mal her.
6: Hannes, wo ist denn jetzt hin? Hannes!
3: Frau Spöck?
6: Ja?
3: Mein Name ist Paulsen. Kripo Berchtesgaden. Ich bin der Kollege von Herrn Beißel.
6: Von Bene. Herr Paulsen, Sie müssen meinen Sohn entschuldigen. Es ist nicht einfach, hier zu dritt zu wohnen.
3: Wie lange leben Sie denn schon hier?
6: Fast schon 3 Monate.
3: Und Werner Brandl? Ist er der Grund dafür, dass Sie jetzt hier wohnen?
6: Ja. Vor 3 Monaten hätte unser neues Holzhaus fertig sein sollen. Genauso war es mit Werner abgemacht. Wir haben unsere alte Wohnung gekündigt. Und jetzt sitzen wir da am Campingplatz.
3: Sie haben ihm vertraut?
6: Der Simon und ich, wir haben jeden Cent gespart. So ein eigenes Holzhaus, das war immer unser Traum. Und jetzt? Jetzt ist es unbewohnbar.
3: Dabei waren Sie früher doch so eng befreundet mit den Brandls.
6: Ja. Aber Freundschaft und Geschäft sind eben zweierlei. Und das hätten wir wissen müssen, besonders beim Werner. Dabei bin ich mit seiner Frau, der Emmy, schon über 20 Jahre befreundet. Wir haben zusammen die Ausbildung zur Physiotherapeutin gemacht. Entschuldigen Sie bitte.
3: Soweit ich weiß, haben Sie sich sogar einen Anwalt besorgt.
6: Wir haben uns nicht mehr anders zu helfen gewusst. Mein Mann und ich, wir haben den Werner total falsch eingeschätzt.
3: Wie meinen Sie das?
6: Privat war der charmant und großzügig. Aber wenn wir gewusst hätten, wie ekelhaft er werden kann, wenn es ums Geschäft geht, dann hätten wir dem den Auftrag nie gegeben.
3: Und seine Frau? Wie steht sie zu der ganzen Sache?
6: Die Irmi. Die Irmi hat sich noch nie gegen ihren Mann durchsetzen können. Ja, wie es der wohl geht. Wir haben seit 3 Monaten keinen Kontakt mehr.
3: Wo waren Sie denn gestern Abend zwischen 21 Uhr und Mitternacht?
6: Hier. Zusammen mit meinem Mann.
7: Na, ich hab sie nicht vergessen. Aber bei uns ist gerade die Hölle los. Lackspuren sind dran. Ich komm vorbei. Ja, wiederhören.
2: Geht's immer noch um das zusammengefahrene Gemüsestattel?
7: Ich bin dran.
2: Könnt ihr was essen?
0: Ich kann Ihnen sehr gerne was von meiner Quinoa Bowl abgeben. Das ist vegetarisch.
2: Ja. Na. Max, was wissen Sie über den Streit zwischen einem Brandl und einem Simon Spöck?
7: Das am Brandl ist nicht.

0: passt, dass die Katharina und der Hannes zusammen sind.
1: Ist es so?
0: Mhm. Er hat sogar geschafft, dass er die Lehrstelle vom Hannes verhindert. Und der steht jetzt ohne da. Dann hat sich der Hannes an dem Abend in der Kneipe richtig betrunken. Ist ausfallend worden, Gläser zerdeppert. Irgendwann haben sie dann rausgeschmissen. Ich war da mit der Franzi. Das ist
1: passt schon.
2: Wer ist jetzt Franzi?
3: Es tut mir so leid, Katharina.
4: Es ist alles noch so unwirklich.
3: Wenn das alles vorbei ist, dann gehen wir ganz weit weg. Nur wir zwei.
4: Ja, das wäre schön. Hallo? Herr Beißel? Ins Kommissariat? Ja, ich komme sofort.
3: Der schon wieder. Wir telefonieren später, okay?

0: Katharina, mein Beileid. Wie geht's der Mama? Sag mal, was hat der Vater eigentlich gegen Hannes gehabt?
1: Der hat gesagt, dass der Hannes nichts taugt.
0: Warum taugt er nichts?
1: Weil er eine Zeit lang mit dem Estermann rumgehangen ist. Aber der Hannes hat sich geändert.
0: Warum hat der Vater verhindert, dass der Hannes die Lehrstelle kriegt? Ist eigentlich ein anständiger Kerl.
1: Der ist auch anständig. Aber davon wollte der Papa nichts wissen.
0: Und haben's dann gestritten, die zwei?
1: Ja, letzte Woche. Der Hannes hat gesagt, der Papa versaut ihm die ganze Zukunft. Und dann hat ihn der Papa rausgeworfen und geschrien, er soll sich nie wieder blicken lassen.
0: Wie hat der Hannes reagiert?
1: Er hat gesagt, es wird meinem Vater noch leid tun. Aber das hat er nicht so gemeint. Wirklich nicht.
0: Du hast den Hannes noch getroffen gestern Abend. Hat es der Vater gewusst?
1: Er wollte es mir verbieten. Deswegen gab es beim Essen so einen Riesenstreit. Und ich bin dann weg. Zum Hannes.
0: Wann war das ungefähr?
1: Gegen 9.
0: Und wann bist du heimgekommen?
1: Der Hannes hat mich so gegen 22:45 heimgebracht.
0: Und der Hannes, weißt du, ist der noch irgendwo hin oder wollte er heim?
1: Keine Ahnung. Heim, glaube ich.

0: Hannes? Wir müssen reden.
1: Ich hab ja einem Kollegen das schon alles erzählt.
0: Hast du eben nicht. Der Brandl und du, ihr habt mich doch mächtig Ärger gehabt. Weil er verhindert hat, dass du deine Lehrstelle kriegst. Du hast ihm sogar gedroht. Ein paar Tage vor Mord.
1: Ja, was man halt so sagt, wenn man so wütend ist.
0: Warum hast du es nicht früher gesagt? Und gestern Nacht hast du auch mit Brandl gestritten.
1: Na, hab ich nicht.
0: Was hast du denn dann gemacht in der Zeit?
1: Bin ich zu Katharina. Und hab's dann ungefähr um 23 Uhr oder um Viertel nach heimgebracht.
0: Und dann?
1: Bin ich zum Campingplatz. Ich bin ein bisschen rumgefahren. Kurz vor Mitternacht war ich dann im Wohnwagen und bin ins Bett.
0: Gut, Hannes. Das war's fürs Erste. Aber du hältst sie zur Verfügung.

0: Der Hannes ist von der Katharina losgefahren um 23.15 Uhr. Er sagt, er war um kurz vor 12 am Campingplatz. Wie lange braucht man mit dem Radl für die Strecke?
1: 30 Minuten, würde ich sagen. Auf keinen Fall weniger. Der Tatort liegt direkt auf dem Weg. Brandl ist zwischen 21 Uhr und Mitternacht gestorben. Das heißt, Hannes hätte gut 10 Minuten Zeit, um ihn umzubringen.
0: Ja, das ist sehr wenig.
1: Aber es reicht. Sein Alibi ist nicht wasserdicht und er hat uns angelogen. Er hatte die Gelegenheit und ein Motiv.
0: Müssen wir eigentlich nur noch das Videomaterial vom Campingplatz anschauen.
1: Dann wissen wir auch, ob er wirklich um kurz vor 12 dort war.
0: Aber halt nicht mehr.
1: Morgen.
0: Wo ist denn Maria?
2: Mit einer Freundin im Kino.
0: Ach so. Und die Antonia?
2: Im Bett.

0: Ich hab euch gesagt, dass der Kühlschrank leer ist.
1: Echt? Hab ich gar nichts mitgekriegt.
0: Weil du nicht zuhörst.
2: Sag mal, Papa, stimmt das, dass du den Hannes Speck verdächtigst?
1: Woher weißt denn du das schon wieder?
2: Mei, sowas spricht sich rum.
1: Was die Leute reden.
0: Ich hab halt mit der Irmi telefoniert, zum Beileid sagen. Die war erstaunlich gefasst. Die arme Frau, he? Erster Bruch mit der besten Freundin, jetzt stirbt da nur der Mann. Dabei haben die Ramona und sie echt große Pläne gehabt.
1: Pläne?
0: Ja, die wollten ein Yoga-Studio eröffnen unten am Bahnhof. Das Königsfischen wird wahrscheinlich nicht stattfinden, oder?
1: Wahrscheinlich nicht.
0: Schade.
2: Dabei hast du dir so eine Arbeit gemacht, ha?
1: Ach so,

0: Guten Morgen, Herr Paulsen.
1: Guten Morgen.
0: Wie geht's Ihnen so, Herr Paulsen?
1: Danke, gut.
0: Sind Sie schon lange da?
1: Schon eine Weile.
0: Gibt schon was Neues über die Videos am Campingplatz? Hat der Hannes die Wahrheit gesagt?
1: Um 23.44 Uhr war am Campingplatz. Also, wenn er um 23.15 Uhr von Katharina los ist und 30 Minuten für die Strecke braucht, hat eigentlich gar keine Zeit für den Mord.
0: Ja, dann fällt er eigentlich aus als Täter für uns. Ich habe übrigens mit dem Anwalt telefoniert vom Spöck. Der hat eine Klage eingereicht, weil der Brandl sich nicht bereit erklärt hat, die Mängel zu beheben.
1: Anwalt? Gutachter? Das Lager für die Möbel? Die Miete für den Campingplatz? Der Kredit, den die Specks aufgenommen haben? Kostet alles eine Menge Geld. Also für mich hat der Spöck mehr als ein Motiv. Und das Alibi ist seine Frau. Vielleicht deckt sie ihn.
0: Dass sie sich so am Simon festbeißen.
1: Was heißt da festbeißen nicht? Wusste ich's doch. Er hat gelogen.
0: Warum erzählst du mir so einen Schmarrn, Simon? Von wegen, du warst schon um 8 Uhr am Campingplatz während der Tatzeit. Die Überwachungskamera sagt, um 9:30 Uhr bist du erst gekommen.
2: Ich habe halt nicht auf die Uhr geschaut.
0: Nicht auf die Uhr geschaut. Du kannst mir alles verzeihen.
2: Ich hab mit dem Mord nichts zu tun. Bene, du glaubst doch nicht, dass ich den Vater vom Hannes seiner Freundin umbringe. Wie lange kennen wir uns jetzt schon?
0: Ich hätte nicht geglaubt, dass du mich so anlegst. Deine Frau und die Irmi wollten ein Yoga-Studio aufmachen. Ist das richtig?
2: Ja. Bis der Werner das auch versaut hat. Hat's der Irmi einfach verboten, der alte Tyrann.
1: Da ist noch was. Der Verband da an ihrer Hand. Den hatten sie auch am Tatabend. Hier. Aber am gleichen Morgen, wo sie den Campingplatz verlassen haben, war noch keiner dran.
0: Und zu mir sagst du, das war schon 2 Tage vorher passiert. Ja, da bleibt uns nichts anderes übrig. Erkennungsdienstliche Behandlung.
2: Was heißt das?
0: Ja, Fotos, Fingerabdrücke.
2: Und dann?
0: Dann kannst du heimgehen.

0: Emmy, grüß dich.
1: Ramona.
0: Trotz allem, was passiert ist, das mit dem Werner, das tut mir wirklich leid für dich.
1: Danke, das bedeutet mir viel. Magst reinkommen auf einen Kaffee?
0: Emmy, das kann ich nicht. Es ist zu viel vorgefallen.
1: Bitte, Ramona. Der Werner hat mir das doch geschworen, dass er nicht pfuscht hat bei eurem Haus.
0: Und das hast du ihm geklappt? Ja, der Werner war ja nie an irgendwas schuld.
1: Du weißt doch, wie der Werner war. Aber ich bring das jetzt alles in Ordnung, ich versprich dir das. Gleich morgen lasse ich die Mängel an eurem Haus beseitigen. Wir zwei, wir haben doch noch so viel miteinander vorgehabt. Unser Yoga-Studio.
0: Und doch, das hat der Werner uns kaputt gemacht.
1: Ihr habt der Polizei nicht erzählt, dass der Simon vorgestern auf den Werner losgegangen ist.
0: Er muss jetzt gehen.

0: Scheint so, als hätte die ganze Familie Spöck ein Motiv, sich an Brandl zu rächen.
1: Wieso? Warum?
0: Erst pusht er am neuen Haus von den Spöcks. Dann sorgt er dafür, dass der Sohn Hannes seine Lehrstelle nicht bekommt. Und dann auch noch die Sache mit dem Yoga-Studio.
1: Verdächtigen Sie jetzt einmal die Ramona?
0: Der Laborbericht von den Stofffasern ist da. Ihr Freund Simon Spöck ist wohl doch nicht so eine ehrliche Haut, wie Sie glauben.

0: Kommen Sie.
1: Was soll ich jetzt machen, Papa?
2: Ruf einen Anwalt an. Und Mama. Ist das dein Ernst, Bini? Jetzt sind wir seit Jahrzehnten miteinander im Angelverein. Und du lässt mich von der Polizei abholen.
3: Hättest du nicht so viel gelungen, dann warst du jetzt nicht da. Was tun die Faserspuren von deiner Jacke unter die Fingernägel vom Brandl? Da will ich jetzt was hören von dir. Sonst muss ich einen Staatsanwalt anrufen. Was dann kommt, ist weißt. Untersuchungshaft. Denk doch mal an die Ramona und an Hannes.
2: Ja. Also vorgestern Nachmittag, da bin ich mit dem Werner ein bisschen zusammengeruckt.
0: Zusammengeruckt?
2: Ja, ich habe ihm halt meine verpasst. Dabei habe ich mir die Hand verletzt.
0: Und warum haben Sie ihn geschlagen?
2: Ja. Mei, da ist so viel zusammengekommen. Und dann ist er am Nachmittag in den Verein gekommen, weil er sich einschreiben wollte fürs Königsfischen. Da habe ich ihn zur Rede gestellt.
0: Und weil das nichts gebracht hat, waren Sie nachher noch mal an seinem Angelplatz?
2: Na, da war ich nicht. Am Parkplatz, da habe ich ihm eine mitgegeben. Dann ist er gleich in sein Auto gestiegen und abgehauen. Die feige Sau.
1: Die Auswertung von Brandl sein Handy ist, glaube ich, wichtig.
3: Ja, Simon. Du kannst gehen. Alles klar. Der Brandl hat noch mal telefoniert in der Mordnacht um 22.07 Uhr. Es hat er da noch gelebt. Da war der Spöck aber schon längst am Campingplatz. Also kommt er als Täter nicht in Frage.
0: Also dann noch mal von vorn.

Simon, Gott sei Dank. Alles gut bei dir? Na, echt? Gut, dann sehen wir uns später.

0: Peter, ja, ja. Pfitti, Spurzel, Pfitti.
1: Und?
0: Sie haben Papa gehen lassen. Er wird nimmer verdächtigt. Er muss noch schnell zum Verein ein paar Sachen klären.
1: Ja gut, dann kann ich mich ja mit der Katharina treffen. Da geht's ja genauso schnell wie der Mama.
0: Hannes, warte, ich komm mit. Ich muss mal mit der Emmy reden.
2: Ja, ich weiß schon. Ja, das Gemüsestandl an der alten Landstraße. Ja, Lackspuren habe ich genommen. Na, das ist eine ganz seltene Farbe. Korallrot. Mhm. Ja, von den Autos gibt es in Berchtesgaden nicht so viel. Vorgestern Nacht, gegen 11.
3: Also, dieser Brandl treibt die Spöcks in den Ruin. Der Pfusch am Haus. Der geplatzte Traum vom Yogastudio. Die kaputte Freundschaft zwischen seiner Frau und Ramona Spöck. Katharina und Hannes will auseinanderbringen. Und noch dazu versaut er Hannes die Lehrstelle. Habe ich irgendwas vergessen?
4: Puh, sicher nicht. Dieser Brandl, ja. Macht nicht nur die Spöcks das Leben schwer, sondern auch noch seine eigenen Familie. Verstehe gar nicht, wer die Frau das so lange ausgehalten hat. Max?
1: Ja?
4: Max, Sie haben noch den Fall mit dem Gemüsestandl, das zusammengefahren worden ist. Mhm. Wo war denn das?
2: An der alten Landstraße.
4: Mhm. Wann?
2: Vorgestern Nacht um 11.
3: Und was hat der Gemüsestand mit?
4: Moment. Da ist der Angelplatz und hier der Tatort. Und da, wo noch die Brandls, das ist die alte Landstraße. Da muss es irgendwo passiert sein, dass das Gemüsestandl zusammengerinnt haben. Lackspuren, welche Farbe?
2: Korallrot. Nicht schön.
4: Korallrot. Nicht schön.
5: Ich bin dir so dankbar, dass du noch mal gekommen bist, Ramona. Ich glaub's gar nicht, wie alleine war. Du hast deine Freunde, deinen Job. Aber was hab ich? Du weißt es ja. Der Werner war, wie er war.
6: Ja. Jetzt wird alles wieder gut, gell? Mhm. Du, ich war heute Vormittag in der Hochkönigstraße. Der Laden für unser Yoga-Studio wäre noch frei.
0: Ja, darauf sollten wir anstoßen, oder?
6: Ja. Ich hole uns schnell einen Sekt.
0: Gut.

0: So.
1: Grüß Gott.
0: Grüß dich. Emmy, ich glaube, ich komme anders mal wieder.
2: Na, bitte bleib da.
1: Schau, Emmy, jetzt haben wir den Kratzer und dein Auto gesehen. Wie ist denn das passiert? Kann es sein, dass du gegen das Gemüsestandl auf der alten Landstraße gefahren bist? Vorgestern auf die Nacht, so um 11. Und mir hast gesagt, du bist den ganzen Abend daheim gewesen.
2: Beim Abendessen hat der Werner wieder mit der Katharina gestritten. Sie hat droht, dass auszieht. Gesagt, dass sie ihr nie hilf und mir alles vom Werner gefallen lass. So viel hat er mir kaputt gemacht. Unser Yoga-Studio. Meine beste Freundin habe ich wegen ihm verloren. Ich wollte nicht dabei zuschauen, wie er jetzt Anno das Leben von der Katharina kaputt macht. Also habe ich ihn angefleht, dass er einlenkt, dass er auch die Sache mit dir und am Simon in Ordnung bringt. Ich denk gar nicht dran, hat er gesagt. Und dann ist er zum Fischen. So als wäre gar nichts passiert.
3: Und dann sind sie ihm gefolgt.
2: Ich habe ihm gesagt, dass ich ihn verlasse. Dass ich das alles nicht mehr aushalte. Er hat nur gemeint, bitte, dann geh doch. Und dann

0: Grüß dich. Eli. Für dich, weil du einen Stress gehabt hast in letzter Zeit.
1: Oh mein, sind die schön. Das sind ja meine Lieblingsblumen.
0: Ja, hab ich doch gewusst. Weiß ich doch. Hast du noch früh Arbeit gehabt? Mit den Absagen vom Königsfischen.
1: Sag mal, sowas fragst du doch sonst nie.
0: Und weil du so einen Stress gehabt hast, habe ich uns einen Tisch bestellt. Bei dem neuen Italiener am Markt.
1: Aber das habe ich dir doch erzählt.
0: Was?
1: Ja, dass ich da mit den Kollegen vom Tourismusbüro war. Der Italiener ist total überbewertet.
0: Ja, dann gehen wir da nicht hin. Ja. Weißt du, was wir machen? Wir gehen auf die Stögeralm. Du magst doch die Apfelkerl so gern. Am Schluss bestellen wir den und dann teilen wir es uns wieder.
1: Okay, das ist ja wie bei unserer ersten Verabredung. Mir bin ich, dass du das noch weißt.
0: Ja, klar.
1: Schau, die wirklich wichtigen Dinge, die kriegst du halt doch mit.
0: Ja.
1: Also, schau.

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7: Uhr, wir sind zurück mit den Nachrichten für den Norden. Schön, dass Sie wieder mit dabei sind. Willkommen zu NDR Info. Schluss mit Lernen. Heute war auch in Hamburg der letzte Schultag. Mit dem Zeugnis in der Tasche haben manche keine Zeit verloren und sind bereits in die Ferien abgehoben. Am Hamburger Flughafen war jedenfalls schon einiges los. Den ersten richtig großen Andrang erwartet der Airport aber erst für morgen. Ab dann sollen täglich bis zu 55.000 Passagiere abfliegen und ankommen. Während der gesamten Ferienzeit sollen es etwa 2 Millionen Passagiere werden. Als letztes Bundesland im Norden startet am Montag Mecklenburg-Vorpommern in die Sommerferien. Wer viel Bahn fährt, der ist Kummer gewohnt. Verspätungen und Zugausfälle sind eher die Regel als die Ausnahme. Das Image der Bahn ist schlecht. Um es zu verbessern, hat das Unternehmen jetzt ein neues Sofortprogramm vorgestellt. Es geht um eine bessere Kommunikation mit den Kunden.
8: Ein ganz normaler Tag am Hauptbahnhof Hannover. Die Probleme sind bekannt.
9: Die Züge fallen komplett aus, weil der Triebfahrzeugführer nicht gekommen ist.
10: Aufgrund von einem vorherigen verspäteten Zug.
11: Kaputte Türen, Schranken, Weichen, Stellwerk, egal was.
8: Und ganz oft schweigt die Bahn. Information gleich null.
12: Bis jetzt habe ich noch gar nichts gehört. Ich sehe es nur.
8: Jetzt soll Schluss sein mit der Stille. 50 Millionen Euro will die Deutsche Bahn bis Ende 2027 investieren. Das Ziel? Bessere Kundenkommunikation. Geplant ist unter anderem eine neue KI-gestützte Bahn-App.
13: Die KI erkennt Störungen viel schneller in Zukunft. Sie bereitet Hinweise auf und sie bringt sie sofort auf alle Kanäle. So bekommen Fahrgäste schnelle und klare Hinweise zum Halt, zur Verspätung, zum Anschluss.
8: Kritik kommt vom Verkehrsexperten.
14: Man weiß gar nicht, ob man weinen oder lachen soll. Es ist natürlich etwas, was dort verkündet worden ist, was selbstverständlich sein muss. Die Kunden müssen anständig und vor allen Dingen sehr zeitnah über alles informiert werden, was die Deutsche Bahn AG an Veränderungen, an Produkten, an Infos überhaupt hat.
8: Pünktlicher wird die Bahn durch das Programm nicht. Das räumt die Bahnchefin selbst ein. Aber wie unpünktlich die Bahn ist, das erfahren die Fahrgäste künftig wohl schneller.
7: Die Berliner Regierungskoalition ist sich eigentlich einig. Der Neubau der Bahnstrecke zwischen Hamburg und Hannover soll kommen. CDU und SPD haben sich nach NDR-Informationen auf einen gemeinsamen Antrag verständigt. Die Entscheidung im Verkehrsausschuss des Bundestages wurde heute allerdings vertagt, bis nach der Kommunalwahl in Niedersachsen im September. Die Grünen sehen darin ein wahltaktisches Manöver. Die Bahnverbindung zwischen Hamburg und Hannover gilt als eine der meistbefahrenen Strecken Europas. Der Boom der künstlichen Intelligenz hat Folgen. Immer mehr Rechenzentren werden in den kommenden Jahren gebraucht, dringend. Aber irgendwo müssen sie hin. Nur wo? Schleswig-Holstein steht ganz oben auf der Liste der potenziellen Standorte. Denn hier gibt es Platz, Datenkabel und Ökostrom. Doch so manche Gemeinden fühlen sich überrumpelt davon, dass vor ihrer Nase ein mehrere Hektar großes Rechenzentrum hochgezogen werden soll.
15: Ein Riesenrechenzentrum am Gemeinderand in Langenhorn sorgt das für Unruhe. Der Saal ist voll, als die Planer ihre Ideen vorstellen. Er wohnt gleich nebenan im Gewerbegebiet, hat sein Haus neben seine Tischlerwerkstatt gebaut.
16: In Anlehnung an diese Hausfront kommt da praktisch ein 27,5 Meter hohes Gebäude, das 60 mal 30 Meter ist mal 4. Also komplett 5,5 Hektar werden da versiegelt. Und wir gucken da auf eine riesen schwarze, brummende Wand.
15: Die Investoren haben jetzt den Norden Schleswig-Holsteins entdeckt und klopfen an. Jeder Standort eine mögliche Milliardeninvestition. Der Energieverbrauch ist gigantisch. Derzeit benötigen Rechenzentren etwa 5% des deutschen Stroms. Das könnte sich bald verdoppeln.
17: Also es ist auf alle Fälle sinnvoller, Rechenzentren in Schleswig-Holstein als in Bayern zu bauen. Dementsprechend ist es mal eine grundsätzliche Frage, wie viele Rechenzentren brauchen wir. Aber wenn wir Rechenzentren in Deutschland bauen wollen, dann lieber dort, wo wir günstigen erneuerbaren Strom haben. Und den haben wir in Schleswig-Holstein.
15: Die Energie wird zu Wärme. Und die würde auf dem Land dann meist ungenutzt in die Luft abgegeben. Dabei könnten Großstädte damit beheizt werden.
18: Wir fordern eine vernünftig und sachgerecht organisierte Planung im ganzen Land.
15: Jetzt liegt es an den Gemeinden. Sie können Höhen begrenzen und andere Vorgaben machen. In Aussicht stehen Millionen an Gewerbesteuer, mit denen Schulen oder Sportstätten saniert werden könnten. Aber nur, wenn die Investoren am Ball bleiben. In Langenhorn ist noch alles offen.
7: Alte Mikrowellen, Matratzen, Autoreifen oder sogar Asbestplatten. Dieser Müll sorgt immer wieder für Ärger und er wird immer mehr. Abgelegt im Wald, auf Parkplätzen oder einfach abgestellt neben Altglas- und Papiercontainern. Die Entsorgung kostet Geld, Steuergeld. Und die Mitarbeiter der Abfallwirtschaft im Kreis Herzogtum Lauenburg haben ordentlich zu tun.
19: Wenn er kommt, weiß er nie, was ihn erwartet. Heute die erste Station für Arne Carstensen, ein Parkplatz im schleswig-holsteinischen Mölln.
20: Und hier haben wir zum Beispiel Sperrmüll. Das gehört hier schon mal gar nicht hin.

0: in Niedersachsen. Hamburg teilt mit, im vergangenen Jahr rund 25 Millionen Euro für die Entsorgung illegalen Mülls gezahlt zu haben. Mecklenburg-Vorpommern meldet 300.000 Euro. Die Kosten müssen die Kommunen tragen. Nächste Station, Glas- und Altpapiercontainer in Ratzeburg. Heute wenig Müll, der hier nicht hingehört.
1: Wir hatten auch schon Fälle, dass es wirklich zwischen den Containern bis oben hin voll war.
0: Dabei könnte alles so einfach sein. Die Kommunen verweisen auf ihre Recyclinghöfe. Elektroschrott, Sperrmüll und viele Schadstoffe kann jeder dort kostenfrei abgeben.
2: Wie viele Ärztinnen und Ärzte wird es in Niedersachsen im Jahr 2040 noch geben? Die Kassenärztliche Vereinigung befürchtet Versorgungslücken, wenngleich sich die Zahlen gegenüber vergangenen Prognosen leicht verbessert haben. Die KVN rechnet mit einem Rückgang um 3% auf knapp 4.900 Hausärztinnen und Ärzte. Vor allem im ländlichen Bereich werde die ärztliche Versorgungslage immer schwieriger. Sorgen macht auch, dass viele Mediziner bald in den Ruhestand gehen. Laut KVN müssen 50-90% der Arztpraxen in Niedersachsen bis 2040 einen Nachfolger finden. Und wir bleiben beim Thema Medizin. Die Gesundheitsreform von Bundesgesundheitsministerin Nina Wagen sorgt für Kritik. Weniger Ausgaben, mehr Einnahmen. Geschehen soll das etwa durch Einsparungen bei Heimkosten. Auch soll es künftig schwerer werden, Pflegeleistungen zu erhalten. Und auch bei pflegenden Angehörigen soll gespart werden. Pflegerinnen und Pfleger befürchten drastische Auswirkungen für ihre Arbeit, wie unser Beispiel aus Hamburg zeigt.
3: Guten Morgen, meine Herren.
4: Visite im Hamburger Marienkrankenhaus auf der interdisziplinären Station.
3: Wie geht's Ihnen noch?
4: Gesundheits- und Krankenpflegerin Valentina Gulo kümmert sich in ihrer Schicht tagsüber in der Regel um 10 Patienten.
3: Leider, heute sind wir im Dienst nicht so viele. Wir haben ein bisschen Pflegepersonalmangel, aber wir versuchen trotzdem, wenn sie klingeln, sofort zu kommen. Ganz entspannt.
4: Ihre Sorge? Durch die Gesundheitsreform wird noch weniger Geld für Pflege übrig bleiben. Und das bedeutet noch weniger Pflegerinnen und Pfleger.
3: Das betrifft alle. Das betrifft Patienten, die gute Pflege brauchen. Das betrifft unsere Eltern, unsere Großeltern und irgendwann auch uns selbst. Also, der Blutdruck ist tatsächlich ganz gut, der Puls auch und die Sättigung ist auch wunderbar. Guten Tag. Hallo, Herr Lohmann. Ich bin die Schwester Valentine. Ich bin für Sie heute zuständig. Wie geht's Ihnen?
4: Valentina Gulo ist vor 7 Jahren aus Italien gekommen, mit einem Bachelor in Pflegewissenschaft in der Tasche. Seitdem arbeitet sie hier und hat mittlerweile parallel ihren Master in Pflegepädagogik abgeschlossen.
3: Puls ist bei 82. Sie haben tatsächlich heute Morgen Ihre Medikamente noch nicht genommen. Und da spricht ein bisschen diese hohe Blutdruck und den Puls. Aber nach der Magenspiegelung, wenn Sie wieder essen dürfen, dann bekommen Sie auch die Medikamente.
4: Zum Job gehört natürlich auch die Dokumentation. In 3 Schichten kommen immer neue Mitarbeitende. Die Patienten aber bleiben. Und wichtige Hinweise würden sonst eventuell verloren gehen. Valentina Gulos Sorge, dass sie durch die Gesundheitsreform für noch mehr Patienten zur selben Zeit verantwortlich ist.
3: Und wie kann ich zwischen 2 Patienten entscheiden, wenn ich allein bin? Dann gehe ich vielleicht zu einem Patienten, das ist kein echter Notfall, dann gehe ich bei den zweiten und vielleicht schon zu spät.
4: Fehler machen, Patienten in Gefahr bringen, weil nicht genug Zeit und Personal da sind, eine Horrorvorstellung in ihrem Job. Trotzdem?
3: Ich kann sagen, ich liebe meinen Beruf. Ich finde, Pflege ist tatsächlich mehr als ein Beruf. Für mich bedeutet Verantwortung, Fachwissen und Menschlichkeit. Das häufiger wird das vergessen, die Menschlichkeit.
4: Dass sie mit ihrer Qualifikation den Job verliert, davor hat sie keine so große Angst. Sie will ihn nur weiterhin auch vernünftig und verantwortungsvoll machen können.
3: Ciao, ciao.
2: Stehen 3 Hirsche in der Kita. So könnte ein guter Witz anfangen. Tatsächlich ist es aber der Anfang einer wahren Geschichte aus Großenheidorn am Steinhuder Meer. Da knabbert eine Gruppe Dammwild-Kohlrabi im Gemüsebeet, hängt am Kindergarten ab oder schlendert über den Parkplatz vom Raiffeisenmarkt. Fast täglich dreht das Dammwild dort gerade seine Runden.
5: Das hier ist die Hauptverkehrsstraße in Großenheidorn und diese Tiere sind hier regelmäßig unterwegs.
6: mein Schwager konnte auch richtig dicht ran.

0: gehen, hat dann Fotos davon gemacht, hat gesagt, guck mal, jetzt stehen jetzt hier bei mir im Garten und sind hier am Fressen. Ne?
1: Ich vermute mal, die kommen aus einem Gatter sozusagen und wurden eventuell freigelassen bzw. ich würde jetzt einmal salopp sagen, ausgesetzt.
2: Hier draußen am Moor wurden die Hirsche im Februar das erste Mal gesehen. Da hatte sich Knut Peters, Biobauer und Jäger, das alles noch ganz anders vorgestellt.
3: Wir haben uns natürlich auch ein bisschen gefreut. Neue Wildart im Revier, ist ja immer was Schönes. Und ja, dann hat es aber eine sehr eigene Dynamik angenommen. Die Tiere wurden in dem Bereich immer zutraulicher und sind dann auch irgendwann mitten in dem Ortsteil gewesen, auf den Straßen, in den Vorgärten, haben die Rosen gefressen.
2: Knut Peters vermutet, dass einige Anwohner das Dammwild gefüttert haben. Im Dorf ist man geteilter Meinung. Manche plädieren für einen Abschuss, andere finden die Hirsche im Garten niedlich. Bei Jäger Knut Peters steht das Telefon nicht mehr still. Eine Jagd mitten im Ort, keine Option.
3: Wegen der Tiere selbst und auch natürlich, weil das eine Riesengefahr ist, mit Schusswaffen da im Ort rumzuschießen. Das Schlimme ist halt daran, dass sie jedes Mal die Hauptstraße überqueren. Und das ist natürlich eine Gefahr, einmal für die Autofahrer oder natürlich auch selber fürs Dammwild, dass es da zu einem Unfall kommt.
2: Die zuständige Polizei sieht das anders.
4: Wir als Polizei erkennen da keine Gefahrenlage drin, die unser Einschreiten verlangt.
2: Ein möglicher Besitzer konnte nicht ausfindig gemacht werden und alle Versuche, die Tiere zu vertreiben, sind fehlgeschlagen. Eine Lösung für das Hirschproblem am Steinhuder Meer ist nicht in Sicht.
5: Der Sommer kommt in großen Schritten, die Temperaturen ziehen zum Wochenende richtig an. Kleiner Tipp, treffen Sie die richtigen Vorkehrungen, Sonnencreme, Ventilator und unbedingt den richtigen Sonnenschutz unterm Sonnenschirm, im besten Fall am Wasser. Es wird richtig warm die Tage. In der kommenden Nacht ist es immer wieder klar, ab und zu gibt es aber auch Wolken, bei Tiefstwerten von 15 bis 11 Grad. Morgen am Donnerstag wird es richtig schön warm, bis 28 Grad sind dann drin. Ab und zu kann es aber auch mal wolkig sein. Der Wind weht schwach bis mäßig aus nordwestlichen Richtungen. Am Freitag gibt es immer wieder mal Sonnenschein, ab und zu aber auch Wolken. Und die Temperaturen klettern auf Werte von 26 bis 29 Grad. Am Sonnabend sind sogar bis zu 30 Grad möglich. Dazu ist es wechselnd bewölkt. Hier und da scheint die Sonne. Das war NDR Info. Hier geht es jetzt weiter mit Wer weiß denn sowas? Wir sind um 17 Uhr wieder zurück. Seien Sie es doch auch. Würde mich freuen. Bis dahin. Tschüss.
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12: 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Heute bei Wer weiß denn sowas? Anita Hegerland im Team mit Bernhard. Und sie spielen gegen Heinz, Simons und Elton. Anita gegen Heinche, es geht los.
13: Wir freuen uns sehr über unsere heutigen Gäste. Beide sind schon als Kinder Stars gewesen und heute immer noch bekannt und berühmt und beliebt. Herzlich willkommen, das erste Mal bei uns, Anita Hegerland.
14: Danke.
13: Viele erinnern sich natürlich auch noch, wir haben ja auch viele Zuschauer, die noch wissen, dass du früher mit Roy Black zusammen gesungen hast,
14: genau,
13: und in den Filmen gespielt hast.
14: Ja.
13: Ja, und
14: oh, das war so eine schöne Zeit zusammen, ja, mit Roy.
13: Und immer, wenn du irgendwo hinkommst, wird wahrscheinlich dann direkt angestimmt. Schön ist es
14: auf der Welt zu sein, sagt die Biene zu dem Stachelschwein.
13: Ja, ja.
14: Du und ich, wir stimmen ein. Schön ist es auf der Welt zu sein. Ja.
13: Da warst du, glaube ich, gerade 10 Jahre alt, dass du das aufgenommen
14: hast. Da war ich 10 Jahre, ja,
13: genau.
14: Ja.
13: Was machst du heute?
14: Im Moment bin ich auf einer großen Europa-Tournee zusammen mit Heino. Das ist eine die Himmel-Rühmen-Tournee. Und wir haben eine Tournee bis zum 4. Februar. Mhm. So, das ist ganz schön in Deutschland.
13: Verschiedene Kirchen seid ihr, glaube ich, ne?
14: Verschiedene Kirchen, genau. Also in Deutschland, Österreich.
13: Wenn man Anita Hegeland mit Heino sehen möchte,
14: ja. Na,
13: es gibt die Chance in den nächsten Wochen.
14: Genau, ja. Genau.
13: Aber heute beantworten wir ein paar schöne Fragen, quizzen ein bisschen.
14: Das machen wir. Ja.
13: Wir hoffen, du fühlst dich wohl bei uns und hast Spaß. Anita Hegeland im Team mit Bernhard.
14: Danke.
13: Dankeschön. Und lieber Heim. Dankeschön. Die sagen die Menschen als Erstes, wenn sie sich sehen, hallo Hein oder Heinche? Was sagen sie heute?
15: Du, das kommt drauf an, wie alt sie sind.
13: Ja, okay.
15: Also die etwas Jüngeren sagen Hein und die Eltern
13: sagen Heinche natürlich immer noch Heinche. Ja, du hast gerade letztes Jahr, ja, also jetzt muss ich sagen vorletztes Jahr, ja wieder ein neues Album aufgenommen.
15: Ja, das war auch ganz gut, war ganz vorne, war 2. Platz in den Charts. Und ich muss sagen, das hat einen sehr erfreut. Und vor allen Dingen, was immer wieder Spaß macht, ist, nach so vielen Jahren, dass man immer noch so viele Fans hat, die einem da die Treue halten. Und Dankeschön. Ja.
13: Und einer deiner treuesten Fans sitzt ja da drüben. Ne? Anita ist schon seit den 70er Jahren Ehrenmitglied im Heinche-Fanclub.
14: Ja.
13: Ja. Ja, ist das wohl? Guck mal hier. Ja, und jetzt schützt man sich gegenseitig. Ne? Also ganz viel Spaß mit Elton. Ne? Heim Simon von Elton. Und ich habe was vielleicht auch gerade zum Thema Passendes. Wussten Sie eigentlich, dass in Unterhaltungsmusik heute verglichen, zum Beispiel zu Unterhaltungsmusik von vor 70 Jahren, wird deutlich und das messbar leiser gesungen? Heute wird leiser gesungen als damals. Ja. Wir wollen jetzt auch ein bisschen ruhiger werden und leiser. Wir kommen zur Publikumsverteilung. Hinter Anita und Bernhard sitzen 48 Zuschauerinnen und Zuschauer. Hinter Hein und Elton 66. Die Verteilung ist klar. Team Elton darf gleich die erste Kategorie auswählen. Aber erstmal gucken wir, was heute alles so dabei ist. Hier ist die Auswahl. Hier sind die 12 Kategorien. Hier ist die Wand. 12 Kategorien heute sind Spezialitäten, Einspruch, das Fragezeichen, total genial. Was bin ich? Vögel, Verbraucher, Schifffahrt, berühmte Deutsche, Essen und Trinken, Schlagzeilen und Physik des Alltags. Jede richtige Antwort 500 Euro. Beide Teams haben einen Publikumsjoker.
16: Aber ich kann nicht kochen.
17: Ich auch nicht.
15: Dafür aber sehr gut essen.
17: Und ich trinken.
15: Süßte.
17: Essen und trinken.
13: Ja, ja? Damit starten wir. Okay. Erste Kategorie und die Frage dreht sich um Parmesan.
17: Ach.
13: A. Wird im Konservierungsprozess mit einem dünnen Ölfilm bestrichen. B. Stammt ursprünglich aus Korsika. Oder C, wird immer mit tierischem Lab hergestellt.
15: Käse wird doch immer mit Lab hergestellt, oder?
17: Ja, aber ob das jetzt tierisch, also tierisch? Milch, also Kuhmilch.
15: Wird doch auch ist das nicht mit tierischem Lab, wo das hergestellt wird? Ich glaube schon.
17: Ich glaube, auch wenn Parmesan, muss der immer gleich hergestellt werden. Und darf denn jetzt nicht mit, was weiß ich, Hafermilch.
15: Konserviert muss er natürlich auch werden, weil er ja länger braucht, ne?
17: Ja, aber wenn du den mit einem dünnen Ölfilm bestreichst und dann schneidest du ihn auf, dann ist die Konservierung ja auch hin. Also A würde ich erstmal aus.
15: Okay.
17: Stammt ursprünglich aus Korsika. Das natürlich wäre lustig, wenn der Parmesan gar nicht aus der Gegend kommt.
15: Kann auch sein, ne?
17: B oder C? Du bist eher für...
15: Ja, wird immer mit tierischem Leib hergestellt.
17: Also ich finde ja, also...
15: Komm, du hast... Du

0: Du bist der Profi.
1: Nee, aber nicht bei der Frage.
0: Stammt Käse sowieso ursprünglich aus Korsika.
2: Kann natürlich auch stimmen. Ne?
0: Aber Parmesan Italien eigentlich?
2: Ja, wollte ich
0: Parmesan
2: sagen.
0: Parmesan Italien?
1: Meistens muss mehr Parmesan auf die Spaghetti als Spaghetti.
2: Bei Elton sieht man meistens die Spaghetti nicht mehr im Teller, wenn der Parmesan so, drauf ist.
0: Ich brauche auch immer viel Käse drauf.
1: So, das hilft uns aber nicht weiter. Jetzt habe ich Hunger.
0: Nee.
1: Ich bin ein bisschen für B, weil das erstaunlicher ist, dass der gar nicht da aus Italien kommt, sondern eher aus Korsika.
0: B.
1: Wir riskieren B.
2: Gut, und wir klären es auf.
3: Lab spielt bei der Käseherstellung eine entscheidende Rolle. Dabei handelt es sich um bestimmte Enzyme, die für die Gerinnung der Milch verantwortlich sind. Es wird zwischen mikrobiellem Lab und tierischem Lab unterschieden. Bei ersterem werden die Enzyme mit Hilfe von Mikroorganismen wie Bakterien oder Pilzen hergestellt. Tierisches Lab wird meist aus den Mägen junger Kälber gewonnen. Viele Käsesorten werden heutzutage vegetarisch, also mit mikrobiellem Lab produziert. Der italienische Parmesankäse Parmigiano Reggiano wird nach wie vor nach traditionellem Rezept und ausnahmslos mit tierischem Lab hergestellt.
1: 50-50,
2: ja, in der Tat. Kann man sich gut merken, das eine kommt von den Tieren, das andere aus dem Labor. Ja, okay. Ist eine Eselsbrücke, die funktioniert.
1: Ja, aber du merkst selber, lacht keiner, ne?
2: War ja auch kein Witz.
4: Laberarbeiter. Wollen wir total genial nehmen, das sind so Lifehacks. Wie kriege ich Flecken raus oder den Topf wieder sauber?
5: Ja, das machen wir.
2: Ja?
5: Das ist gut.
2: Ein herkömmlicher Kleiderbügel mit Hosenhalter kann dabei helfen. A. Gekräuseltes Geschenkband wieder zu glätten. B. Einen aufgeblasenen Luftballon zuzuknoten. Oder C. Verstreutes Konfetti schnell aufzusammeln.
1: Ist nicht unsere Frage.
5: Ich glaube, vielleicht ist das A.
4: Gekräuseltes Geschenkband wieder zu glätten. Wie würde man das denn machen? Man würde das Geschenkband jeweils andersrum oder draufhängen oder wieder drüber legen und dann ziehen? Nimmt man da nicht einfach normale eine Schere oder ein Messer?
5: Es könnte auch
4: so Luftballon.
5: Ein Luftballon, ja.
4: Würde man das machen? Ich auch. Also wir hätten die Stange. Dann halte ich da den Luftballon dran und muss das dann nicht um den Finger machen, sondern kann das um die Stange ziehen.
5: Ja.
4: Also B geht auch.
5: B geht.
4: C, verstreutes Konfetti schnell aufzusammeln, indem du einfach damit so über den Boden gehst, wie so ein, weil es flach ist. Ich würde einen Sauger nehmen.
5: Sollen wir B nehmen?
4: Das gefällt dir am besten, ne?
5: Ja, das glaube ich. Ja.
4: Ja, man zieht den dann rüber, kann das dann langziehen und dann besser. Dann hat man mehr Kraft statt den Finger. Ist enger, kleiner. Ja, finde ich gut.
2: Ja.
5: Okay.
4: Wenn es nicht klappt, werde ich zeigen, dass es geht. Wir nehmen B.
2: Ihr versucht es mit B.
4: Wir versuchen es mit B.
3: Das Zuknoten eines aufgeblasenen Ballons ist für viele eine schier unmögliche Aufgabe. Helfen kann dabei ein herkömmlicher Kleiderbügel mit Hosenhalter. Einfach das Ballonventil über die obere und untere Stange des Bügels ziehen und den so größer werdenden Spalt nutzen, um den Knoten zu verschließen.
2: Erste richtige Antwort. Ja, guter Einstieg. 500 Euro.
1: So, was jetzt? Jetzt soll ich?
0: Schlagzeilen.
1: Ja, warum nicht? Schlagzeilen.
2: Womit machte ein Zoo in Tennessee im August 2023 Schlagzeilen? A. Ein Giraffenbaby ohne Flecken wurde geboren. B. Ein Dudelsackspieler lockte ein ausgebüxtes Truthuhn zurück. Oder C. Ein Plüschhund wurde von einer Kojotin als Welpe angenommen.
1: Boah. Was ist davon eigentlich die größere Schlagzeile? Ich finde also B ist zwar nett, aber als Schlagzeile.
0: Ja.
1: Ein Plüschhund wurde von einer Kojotin als Welpe angenommen.
0: Plüschhund wurde von einer Kojotin als Welpe angenommen. Machen wohl alle Tiere, oder?
1: Machen alle Tiere?
0: Meinst du nicht, so ein kleines Tier da?
1: Naja, die müssen schon sich ein bisschen bewegen, glaube ich. Aber.
0: Zoo und Giraffenbaby. Ohne Flecken?
1: Das macht am meisten Sinn, ne? also eine Giraffe im Zoo.
0: Ja.
1: Wollen wir es nochmal riskieren oder Publikum fragen? Aber wir sind uns beide doch bei Aden relativ sicher, ne?
0: Damit wir wenigstens mal gewinnen, oder was?
1: Ja, wir können ja noch einmal riskieren.
0: Ah.
1: Und ja.
0: Ah.
1: Ja.
0: Ah.
1: Und wenn wir dann wieder falsch liegen, dann nehmen wir auf jeden Fall
0: mal nichts Publikum. Dann nehmen wir Hilfe.
1: Wir nehmen A.
0: Okay.
3: Am 31. Juli 2023 erblickte ein außergewöhnliches Tierbaby im Bright Zoo im US-Bundesstaat Tennessee das Licht der Welt. Ein einfarbiges Giraffenkalb. Das Junge einer normal gemusterten Netzgiraffe weist keinerlei der für die Tierart üblichen hellen Flecken in seinem Fell auf. Diese Einfarbigkeit ist äußerst selten und zuletzt bei einem 1972 geborenen Jungtier in Tokio bekannt. Das außergewöhnliche Tierbaby erhielt durch eine Online-Abstimmung den Namen Kipike, was auf Swahili einzigartig bedeutet.
2: Richtige Antwort. 500 Euro. Inzwischen hat man in Namibia in freier Wildbahn aber auch eine Eins gesichtet.
1: Ah, okay.
2: Ja, ja. Ne? Also 500 Euro bei beiden Teams. Nächste Kategorie. Was darf es jetzt sein?
4: Bist du mit so Spezialitäten oder Schifffahrt? Was von so...
5: Spezialitäten vielleicht?
4: Ja, gerne.
5: Ja. Ja.
2: Die Chili-Pflanze Tabasco wurde nach dem gleichnamigen mexikanischen Bundesstaat benannt und A. wird dort Gouverneuren zur Amtseinführung feierlich überreicht, B. wurde bis ins 20. Jahrhundert zur Behandlung von Schürfwunden verwendet oder C. heißt übersetzt Land, in dem die Erde heiß und feucht ist.
5: Was bedeutet Schürfwunden?
2: Schürfwunde ist, wenn man zum Beispiel hingefallen ist und sich den Arm aufgeschlagen oder das Knie aufgeschlagen, etwas aufgeschürft hat.
5: Ah, okay.
4: Eine offene Hautverletzung. Das kann natürlich sein. Ich meine, Chili-Pflanze, ja. Ne, Tabasco, das ist vielleicht scharf.
5: Mm, das denke ich auch.
4: Desinfiziert.
5: Mm.
4: Also kann ich mir gut vorstellen.
5: Ja, das kann
4: bis
5: ich auch.
4: Bis ins 20. Jahrhundert, ja. Heißt ja 1900 irgendwas. Ich würde nur A ausschließen.
5: Ja, das würde ich auch.
4: Der Gouverneur von Tabasco
5: Nein, das glaube ich nicht.
4: Gut, das schließen wir aus.
5: Mhm.
4: So, jetzt die spannende Frage. Wurde das als Medizin genommen? Die scharfe Chili-Pflanze Tabasco?
5: Ja, das kann aus Medizin.
4: Drüber, draufgelegt?
5: Bestimmt aus Medizin. Mhm.
4: Heißt übersetzt, Land, in dem die Erde heiß und feucht ist. Tabasco. Land, Tabasco. Feucht, warm.
5: Tabasco.
4: Dann hieß Tabak Land, in dem die Erde ist.
5: Hm. Hm. Was nehmen wir?
4: Wir beide B?
5: Ja.
4: B?
5: Ja, wir sagen B.
4: Ja, wir sagen ja, leise.
5: Wir sagen, wir sagen
4: das wird doch leise heutzutage, habe ich gehört.
5: Wir sagen B.
2: Ja,
5: sagen
2: B? B. Ah, okay.
3: Tabasco ist eine Chili-Sorte der Art Capsicum frutescens und ist durch die gleichnamige Soße weltberühmt. Tabasco ist aber auch der Name eines Bundesstaats in Mexiko, wo die Sorte bereits im 19. Jahrhundert gezüchtet wurde und bedeutet übersetzt aus der Sprache der indigenen Bevölkerung so viel wie Land, in dem die Erde heiß und feucht ist. Weil die Chili-Pflanze Tabasco genau diese Eigenschaften für ein gutes Wachstum braucht, erhielt sie diesen Namen.
5: Das war schade.
2: Ich kann mir vorstellen, dass das sehr brennt, wenn man das auf laufende Winde streicht. Es bleibt bei 500 Euro. Ihr könnt in Führung gehen mit einer richtigen Antwort. Und die Frage kommt aus der Kategorie...
1: Ich bin ein Verbraucher.
2: 60% der Verbraucherinnen und Verbraucher in Deutschland A. vermeiden bei Haushaltsgeräten den Eco-Modus, B. kochen ohne Topfdeckel oder C. verzichten bewusst auf LED-Lampen.
1: Entschuldigung, ich wollte nicht zahlen, bitte. Verbraucher,
0: also ich
1: bitte.
0: Bin sofort, ohne viel nachdenken zu wollen, bei A. Ja.
1: Ich glaube, kochen ohne Topfdeckel machen
0: beim
1: viele.
0: Kochen hört der Spaß auf.
1: Ja, aber also B würde ich ganz nach hinten schieben. C verzichten bewusst auf LED-Lampen. Warum bewusst?
0: Ist ja auch A.
1: Ist auch A?
0: Ich denke A.
1: Ach so, du meinst, es ist A.
0: Ja.
1: Weil ich habe immer, das macht, also ich kenne es nur leider von mir aus, wenn ich den Öko-Modus beim Staubsauger anhabe, denke ich immer, das reicht nicht. Das spart zwar Strom, aber ich packe immer auf Turbo, damit alles weggesaugt wird.
2: Deswegen glaube ich auch, geht der Teppich gleich mit rein.
1: Der ganze Teppich ist weg, der Hund. Pff. Nein, Eco ist immer gut, aber ich glaube, genau deswegen sagen sie,

0: Die Leute, es spart zwar Strom, aber irgendwie fehlt mir da der Power oder das
1: ja,
0: Power.
1: Ja, ja.
0: Deswegen bin ich bei A.
1: Ich auch.
0: Okay, wir nehmen A.
2: Okay, ey. Sind das die nächsten 500 Euro?
3: Laut einer repräsentativen Umfrage aus dem Jahr 2023 ist Energiesparen ein wichtiges Thema in deutschen Haushalten. 62% der Befragten gaben an, bei der Anschaffung neuer Haushaltsgeräte sehr stark auf Nachhaltigkeit und Sparsamkeit zu achten. Nach dem Kauf scheint es damit allerdings vorbei zu sein. Denn 60% der Verbraucherinnen und Verbraucher gaben auch zu, dass sie immer oder häufig das voreingestellte Eco-Programm bewusst wegschalten. Als Grund wird vor allem die meist längere Laufzeit der sparenden Eco-Programme genannt.
2: Dabei wird die Wäsche auch mit Eco-Fresh.
4: Oh!
2: Nächste Kategorie.
0: Vögel.
5: Vögel.
1: Das war gut.
5: Ja.
2: Wovon leitet sich Upupa, der wissenschaftliche Name des Wiedehopfs, ab? A. Er flatuliert für einen Vogel auffallend oft. B. Er singt, sobald nur Laute, die auf U basieren. Oder C. Er hüpft im Nest auf und ab.
0: Es tut mir total leid, dass ich dich in eine solche Situation gebracht habe.
2: So. Anita, weißt du, was flatulieren ist?
5: Ja, das weiß ich.
0: So.
5: Ich habe einmal, haben Roy und ich, wir haben auf die Bühne gestanden und dann kam ein Mann vom Publikum mit einem Wellensittich für mich.
2: Okay. Ja, auf der Hand oder im Käfig?
5: Nein, im Käfig, ja. Und das habe ich nach Norwegen mitgebracht.
2: Oh, wirklich?
5: Ich habe diese Vogel für 12 Jahre gehabt.
2: Mhm. Oh, wie schön.
5: Ja, das war wirklich schön. Aber was ist das hier?
0: Der wissenschaftliche Name. Ich glaube, dass A...
5: Flatuliert er?
0: Also bestimmt flatuliert der.
5: Ja.
0: Also ich hoffe es für ihn, weil sonst wird er immer größer und hängt von alleine ab. Aber
5: genau.
0: Ich glaube nicht, dass der daher seinen Namen hat.
5: Nein.
0: Also Namen werden nach dem Aussehen, Verhalten oder... Also das ist so das Erste, wonach man das gibt.
5: Und was mit der hüpft im Nest auf und ab?
0: Dass der immer so sitzt, auf und ab.
5: Ja.
0: Upupa?
5: Ja.
0: Aber was ist Upupa? Das klingt für mich auch nicht Latein oder sowas.
5: Ist ein bisschen schwierig.
0: Upupa. Aber ich kann mir vorstellen, der singt immer Upupa, Upupa, Upupa, Upupa, Upupa, Upupa, Upupa.
5: Ja.
0: Upupa, Upupa, Upupa.
5: Könnte das noch erforschen? Ja, das kann ich auch. Das ist doch ganz schön.
0: Ja, Upupupupu. Und heißt dann Upupa, weil das der Wissenschaftler ist. Sollen wir das B nochmal riskieren?
5: Okay.
0: Okay.
5: Wir machen das.
0: Upupa.
5: Third time lucky.
0: Ja.
5: Yes.
0: Wir nehmen Bövi Upupa.
2: Okay.
3: Der oft in Südeuropa, in kleiner Population auch in Deutschland vorkommende Wiedehopf trägt den wissenschaftlichen Gattungsnamen Upupa. Diesen verdankt er seinem Gesang. Zur Balz rufen die Männchen zum Beispiel U-Up oder Pu.
2: Und damit steht ihr ebenfalls bei 1000 Euro.
5: Schön.
1: Auf Identitätssuche, was bin ich?
0: Oh, das ist immer so ein Fachbegriff. Dann bin ich eher bei Einspruch, das kann man vielleicht lösen. So eine, eine Rechtsfrage.
1: Sollen wir machen?
0: Eher als das ganze Physikschiff
1: hat gedöhnt. Ja, das ist berühmte Deutsche ganz schwierig.
0: Ja, wir versuchen erstmal Einspruch. Das kriegen wir hin.
1: Okay.
0: Das kriegen wir hin.
2: Okay. Grundsätzlich müssen Freigängerkatzen laut einem Urteil von 2022 A. von Grundstückseigentümern in der Nachbarschaft geduldet werden, B. über einen Tierhalterhaftpflichtschutz für Katzen versichert sein oder C. ein GPS-Halsband tragen.
0: Ja, das ging auch. Bin ich auch wieder relativ schnell, da wäre ich sofort bei A.
2: Habt ihr eine Katze, ein Haustier?
1: Du, bei uns auf dem Hof haben wir mehrere Katzen.
2: Ja.
1: Das ist gut zu wissen, was dabei rauskommt. Das werde ich in Anspruch nehmen. Einspruch.
2: Die werden ja wahrscheinlich auch alle Freigänger sein. Sind ja keine Hauskatzen. Ne?
1: Die machen ja auch schon mal hier und da was.
2: Ja, die machen,
1: ne?
2: Also was
1: kann ich jetzt Protest machen zu Hause bei uns.
2: Ja.
1: Okay.
0: Also meine Katzen sind keine Freigänger, aber ich kenne halt viele, die

0: Freigängerkatzen
1: Katzen haben. Gehen nie raus?
0: Nee. Nee, das ist.
2: Aber wir so haben ja so ein Rohr. Haben die auch so Bänder, so Floh-Dinger und so?
0: Drin? Nee, also ich habe selten Flöhe.
2: Nee, ich meine nicht du, lieber Held. Die Katzen.
0: Ach so, die Freigängerkatzen.
2: Wegen.
0: Ja, die, ja, aber halt würde ich auch eher vermeiden, lieber Floh Spree.
2: Also
0: oder,
2: zieh
0: oder,
2: raus.
0: Zieh will ich raus. Nee, wir haben ja so ein großes Schloss, da brauchen die nicht raus.
3: Ach so.
0: Die haben genug Freigang im
2: okay,
0: Haus.
2: Okay. Überall Tierhalter.
0: So, B, über eine Tierhalterhaftpflichtschutz habe ich auch noch nie gehört, dass das eine Pflicht ist. Also es ist, glaube ich, ganz gut, wenn du eine hast. Ich glaube halt, du musst es halt, also du kannst natürlich sagen, die kackt die ganze Zeit bei mir in den Sandkasten. Das finde ich nicht schön. Darf natürlich nichts kaputt machen, aber an sich musst du, also ja.
2: Man müsste aber vieles, aber man macht es nicht, aber ich glaube auch an A.
0: Wir glauben an A.
3: Gut.
4: 2022 sorgte eine Freigängerkatze in Ahrensburg bei Hamburg für Nachbarschaftsstreit. Den Anschuldigungen nach betrat das Tier das Grundstück einer Eigentümerin ohne ihre Erlaubnis und setzte sich bei geöffneter Terrassentür auf frisch gewaschene Wäsche und bediente sich an ihren Speisen. Der Besuch einer Freigängerkatze in einer Wohnhaussiedlung ist jedoch laut Urteil des Amtsgerichts Ahrensburg zu dulden, da der Nachbarschaft die Art der Katzenhaltung nicht vorgegeben werden könne. Lediglich bei Verschmutzungen und Beschädigungen muss der Katzenbesitzer haften, wobei eine Beweispflicht herrscht. Da die Klägerin nicht nachweisen konnte, dass die Katze für die Schäden verantwortlich war, entschied das Gericht gegen die Klägerin.
2: Ja. Also ihr zu Hause, wir haben ja einen etwas größeren Hof, wo mehrere Wohnparteien sind. Mhm. Wenn die Katze noch mal AA macht bei mir, da ist was los.
0: Genau. Musst du aber beweisen, musst du fotografieren, genau, während sie AA macht.
3: 1.500 Euro bei euch. Wir haben noch ein bisschen was im Angebot.
5: Ja.
6: Was hältst du denn von Schifffahrt? Das lacht mich schon die ganze Zeit an. Und wir sind hier in Norddeutschland, du kommst aus Norwegen, da ist ja viel Wasser zwischen.
5: Ja, ja, das können wir nehmen.
6: Ja. Schifffahrt. Mhm. Probieren wir es mal damit. Mhm. Fährst du Schiff manchmal?
5: Ja, manchmal.
6: Ah, sehr gut, ja.
3: Ein Mindestfreibord beschreibt A. den Minimalabstand zwischen Schiffen auf hoher See, B. die minimale Höhe zwischen Wasseroberfläche und Schiffsoberdeck oder C. die Anzahl der Rettungsboote, die ein Schiff mitführen muss.
5: Ach, wow.
6: Zum Glück haben wir das Publikum. Das sind alles Kapitäne, die wir heute haben. Genau. Schiffsbauingenieure und das Hochseerechtler.
5: Das hoffen wir.
6: Wir gehen das mal gerade durch. Vielleicht kommen wir, haben wir da. Also, zwei Schiffe auf hoher See müssen mindestens ein Mindestfreibord von, keine Ahnung, 50 Metern haben. Was jetzt auf hoher See ziemlich riskant ist. Also, fällt mir gerade auf. Wir reden ja von hoher See. Also von einer Seemeile haben.
5: Nein, das ist schwierig.
6: Aber komisch, oder?
5: Die minimale Höhe zwischen Wasseroberfläche
6: und Schiffsoberdeck. Was ist denn das Schiffsoberdeck? Das ist das oberste Deck vom Schiff?
5: Ja. Mhm.
6: Ah, das wäre dann plus Aufbauten.
5: Ja.
6: Das wäre also das. Okay. Dann machen wir mal C.
5: Okay.
6: Die Anzahl der Rettungsboote, die ein Schiff mitführen muss. Nein. Das ist doch die Mindestanzahl der Rettungsboote, die ein Schiff mitführen muss. So würde ich das nennen. Die Mindestrettungsbootanzahl Schiff, so eine Quote.
5: Mhm.
6: Kann natürlich trotzdem sein. Ich würde auf B tippen.
5: Versuch, ja,
6: aber
5: ich auch.
6: Sollen wir das Publikum fragen?
5: Ja, wir fragen.
6: Wir fragen mal das Publikum. Vielleicht haben wir Glück und jemand.
3: Vielleicht steht jemand hurtig auf.
6: Okay. Hm? Hurtig da. So.
5: Ah.
3: Oh. Ja. Wer hat hier. Weiß nicht. Vielleicht ist das eine Frage, die man wissen muss, wenn man Sportbootführerschein macht. Oder
6: ja,
3: so.
6: Also,
3: so, wer soll's?
6: Der Kollege Hinten ist etwas früh aufgestanden, hat aber auch mehr Mindestabstand zwischen Boden und Sitzfläche. Das ist, aber
3: trotzdem danke.
6: Dankeschön.
3: Ah, du hättest bestimmt auch gewusst. So, hallo, wie heißt du?
7: Jan.
3: Jan, woher kommst du?
7: Aus Eutin.
3: Aha. Und was hast du mit der Schifffahrt zu tun?
7: Gar nichts. Hm? Aber für mich ist minimal und mindest irgendwo synonym.
3: Okay.
7: Deswegen wäre ich bei A.
3: Okay. Minimal und mindest Freibord.
7: Ja, ja.
3: Alles klar. Wir haben Antwort A eingeloggt.
4: Wasser hat unterschiedliche Dichten, was den Auftrieb eines Schiffes beeinflusst. Je besser der Auftrieb, desto schwerer kann das Schiff beladen werden. Als sogenannter Freibord wird der Abstand zwischen Wasseroberfläche und Schiffsdeck bezeichnet.

0: bezeichnet, welche als Reserveauftrieb gilt. Ein Mindestfreibord gibt den maximalen zulässigen Wasserstand an, bis zu dem das Schiff eintauchen darf, um Überladung und Gefahren zu verhindern. Diese Lademarke wurde 1876 vom britischen Abgeordneten Samuel Plimsoll eingeführt und wird deshalb heute noch Plimsoll Line genannt. Neben Gewicht und Größe des Schiffes sind Wassertemperatur und Salzgehalt entscheidend, weshalb in unterschiedlichen Gewässern die Linie höher oder tiefer gesetzt wird.
1: Oh, schade.
2: Trotzdem danke, Jan. Ja.
3: Schade. Ja.
2: Anita hat es ein bisschen mehr zu B hingezogen. Ne?
1: Ja,
2: es bleibt bei 1.000 Euro.
4: Nee. Ja, mach du mal.
5: Mach ich mal.
2: Fragezeichen, was bin ich, berühmte Deutsche oder Physik des Alltags?
3: Fragezeichen. Mhm. Der Rest ist mir...
2: Clive Campbell legte 1973 mit einem Freund auf einer Party den Grundstein für eine neue Musikrichtung, indem sie A. die Musik langsamer abspielten und die Bässe erhöhten, B. ohne Musikkenntnisse mit Saxophon und Gitarre improvisierten, oder C. rhythmisch auf instrumentale Liedpassagen sprachen.
3: Oh Gott, ich habe keine Ahnung. Also B würde ich, glaube ich, erstmal ausschließen. Was soll das für eine Musikrichtung sein, indem man mit Saxophon und Gitarre improvisiert? Ist das Funk? Nein, Funk gab es doch vor 73, oder? James Brown. Das war doch vor 73. Also würde ich B erstmal ausschließen. Die Musik langsamer abspielten und die Bässe erhöhten. Das heißt, die haben vielleicht eine Single von 45 auf 33 gepackt, ja. Dann spielt sie ja langsamer ab,
2: ja.
3: Und dann die Bässe aufgedreht. Nur was ist das für eine Musikrichtung? Boah. So, C ist ja eigentlich das klassische Rappen.
4: Ja, da bin ich hier gar nicht zu Hause.
3: Es ist ein Instrumentalstück und ich spreche einfach, Sprechgesang, ich spreche einfach irgendwas. Hey, wie geht's dir heute? Ich habe heute. Ja, alles klar.
4: Was geht ab hier und so.
3: So.
2: Okay. Ihr seid beide seid so drin im Game. Beide voll.
4: Ja, was ist das?
3: Aber 73 schon Rap? Ja, warum nicht? Es ist eine Party. Ja. Die haben sich gesagt, ey, das ist ein Instrumentalstück.
4: Ja,
3: wir machen mal Spaß
4: C, meinst du?
3: Und singen dazu was. Deswegen bin ich bei C.
4: Kaum Risiko. Ich hab zwar, also ich müsste da jetzt tippen, aber nimm nur C.
3: Wen nimmt C?
2: Funk hat ja schon Funk Sinatra berühmt gemacht.
0: In den 1970er Jahren veranstaltete Clive Campbell als Cool DJ Herc regelmäßig Partys für seine Nachbarn in der New Yorker Bronx. Auf einer Party für seine Schwester am 11. August 1973 probierte er etwas Neues aus. Ihm war aufgefallen, dass in den instrumentalen Passagen der Lieder besonders leidenschaftlich getanzt wurde. Also nahm er sich zwei Plattenspieler und spielte nur diese sogenannten Breaks, während sein Freund Coke LaRock dazu im Rhythmus ins Mikrofon sprach. Der neue Musikstil kam gut an und sprach sich schnell herum, weshalb die Party als Geburtsstunde des Hip-Hops gilt.
2: Und das mal keine Hustensaftflasche auf dem T-Shirt war. 2.000 Euro. Was bin ich, berühmte Deutsche oder Physik des Alltags?
6: So, was bin ich ist ein Fachbegriff. Berühmte Deutsche könnte ein berühmtes deutsches Wesen sein. Oder Physik des Alltags. Das ist Physik des Alltags.
1: Physik des Alltags.
6: Ja, Physik des Alltags. Wir nehmen das.
2: Werden Seifenblasen mit reinem Sauerstoff gefüllt? So, A, steigen sie senkrecht nach oben wie Heliumballons. B, können sie von einem Magneten angezogen werden. Oder C, sind sie 10-mal widerstandsfähiger als mit normaler Atemluft.
6: Ach, das ist ja cool.
1: Mein Sohn will das wissen. Er ist ein Physicist.
2: Okay.
1: Ja.
6: Der wüsste das?
2: Hat er das studiert,
1: Physik? Ja, er hat das studiert. Er studiert jetzt für sein Doktorat in Quantenphysik.
6: Steigen Sie, also ist Sauerstoff leichter als, nein, Sauerstoff ist nicht leichter als Luft, weil sonst hätten wir keinen Sauerstoff hier unten auf der Erde.
1: Das ist
6: gut so. Ich schließe jetzt mal A aus. Können Sie von einem Magneten angezogen werden? Das ist natürlich lustig.

0: dass der Sauerstoff da drin.
1: Das würde schön sein, ja.
0: Sie.
1: Gut für Partys.
0: Ja. Ja. dass da so eine statische Aufladung passiert. Mhm. Kann ich mir so. So. Sind Sie 10-mal widerstandsfähiger als mit normaler Atemluft? Das, vielleicht ist Sauerstoff, hat das einen geringeren Druck und dann gibt es einen stärkeren Außendruck und sie platzt nicht so schnell auseinander.
1: Hm. Aber ist es möglich mit den Magneten angezogen?
0: Naja, wenn die sich statisch aufladen, durch mhm. die unterschiedliche, entstehen da Ladungen und dann hältst du Magnet hin und dann wird der ich kann mir wirklich beides vorstellen. Dir gefällt B besser? Mhm. Weißt du was, ich schenke dir B.
1: Okay, danke.
2: Wow. B. Wie generös.
0: Ja, natürlich.
2: Oh.
3: Sauerstoff ist paramagnetisch. Das bedeutet, dass er ohne äußeres Magnetfeld keine messbare magnetische Ordnung zeigt. Wird er jedoch einem äußeren Magnetfeld ausgesetzt, so wird er von diesem angezogen. Diese Eigenschaft kann mit Hilfe von Seifenblasen sichtbar gemacht werden. Werden diese mit reinem Sauerstoff gefüllt, so können die entstandenen Blasen mit einem starken Magneten angezogen werden.
2: Anita, sehr gut.
1: Danke.
2: Jetzt ist dein Sohn einmal mehr stolz auf dich. Vielleicht schaut er zu. 1.500 Euro.
0: Wenn dein Sohn Fragen hat, er soll sich an dich
2: wenden. Für beide Teams hier eine Frage. Ihr könnt noch mal wählen, was
4: komm,
2: bin
4: jetzt
2: ich
4: such oder du aus. Ist mir jetzt egal.
5: Berühmte Deutsche.
4: Komm. Berühmte Deutsche, ja.
2: Als Forschende mehrere Haarlocken Ludwig van Beethovens im März 2023 untersuchten, fanden sie heraus, dass a. eine genetische Verbindung zu Vincent van Gogh besteht, b. er keinen vollständigen Hörverlust erlitten haben kann oder c. er genetisch kein van Beethoven ist.
4: Wir haben auch das Publikum, ne?
2: Ja.
4: Viel Spaß. Also, wie kann man denn an der Haarlocke erkennen, ob man gehörlos ist oder schwerhörig ist? Also B würde ich vielleicht erstmal ausschließen. Entweder ist er jetzt tatsächlich mit Vincent van Gogh
5: oder
4: verwandt.
5: Genetisch gar kein.
4: Oder er ist gar kein Van Beethoven, sondern nur ein Beethoven. Also,
2: wir geben es jetzt ja eh noch ins Publikum.
4: Wir geben es eher ins Publikum. Also ich würde, wenn keiner aufsteht, bin ich bei A, weil das irgendwie auch eine coolere Geschichte ist.
5: Publikum meinst du?
4: Doch, die nehmen wir sowieso.
5: Ja,
4: okay. Die nehmen wir sowieso. Ich bin nur tendenziell bei A, aber vielleicht hat da
2: was
4: einer gelesen oder gehört.
2: Oh.
5: Da.
2: Na. So, wie du dich freust, musst du die Geschichte aber irgendwo gelesen haben.
5: Also, die
2: hallo.
5: War so selbstsicher.
2: Wie heißt du?
6: Ich heiße Andrea.
2: Woher kommst du?
6: Ich komme aus Geesthacht und ich bin Biologielehrerin. Also total super.
2: Okay. Genau. Also du hast schon mal dich ein bisschen so mit genetischen Fragen und so
6: beschäftigt. Ja, man geht mit den Schülern auch ins Schülerlabor und dann schaut man mal.
2: Okay.
6: Also genau. Ich würde sagen, dass es C ist.
2: Ja?
6: Ich dachte immer, das heißt Ludwig von Beethoven. Mhm. Deswegen kann er gar kein Van Beethoven sein. Ganz logisch.
2: Oh.
6: Nein, ich irre mich. Gern.
2: Okay.
6: Ich, schöne Grüße an die Schule.
2: Ja, absolut. Ja. Also, ja, das finde ich besonders mutig, ja. Weil wir sicher auch, wir werden ja auch von vielen jungen Leuten geschaut und da sind bestimmt auch Schülerinnen und Schüler von dir dabei.
6: Also ich habe recht, also ganz sicher schauen Schüler zu. Ja.
2: Mhm. Oha, ja, jetzt wisst ihr, wie es läuft, ne? Mit Andrea in Biologie. Ja. Bleib ruhig stehen. Oder habe ich gesagt, du sollst dich hinsetzen?
3: Ein internationales Forschungsteam unter der Leitung der University of Cambridge entschlüsselte im März 2023 das Genom Ludwig van Beethovens. Dabei fanden sie mit Hilfe einer Genanalyse von 5 Haarlocken heraus, dass er biologisch offenbar nicht von der Familie van Beethoven abstammt. Das Erbgut passt nicht zu seinen bisher kolportierten Vorfahren aus dem belgischen Mechelen. In väterlicher Linie muss also mindestens ein Sohn außerehelich entstanden sein, wodurch es keine direkte Verwandtschaftslinie nach Belgien gibt.
2: Ja, guck mal da. Eure Biologielehrerin.
6: Geschichtslehrerin auch noch.
2: Ah, Geschichte auch noch. Na dann. Ja, kann ja einiges noch dazukommen. Glückwunsch zur richtigen Antwort. Mann. 2.500 Euro. Eine Frage haben wir noch.

0: Aus der Kategorie Was bin ich?
1: Was bin ich?
0: Der Yes-Damn-Effekt tritt bei jemandem auf, der A. beim Kochen die Zutaten nur grob nach Augenmaß verwendet, B. sich der Planung zukünftiger Termine überschätzt oder C. kurz nach der Hochzeit die Scheidung einreicht. Yes-Damn-Effekt.
1: Uiuiui.
2: Okay.
1: Beim Kochen?
2: So, das heißt?
1: Dann kann man ganz...
2: Schmeißt das Zeug rein?
1: Ja.
2: Sag yes. Wow, noch eine Chili und Tabasco. Bam. Yes. Und dann... Damn.
1: Yes. Genau.
2: Das wäre der...
1: Viele Gefühle im Kochen.
2: B. Sich in der Planung zukünftiger Termine überschätzt. Das heißt, ich sage immer ja. Also ja. Du fragst mich drei Sachen. Ja, mhm. kannst du einkaufen? Ja, ich gehe noch einkaufen. Mhm. Kannst du auch... den Arztbesuch, ja, ich mache den Arztbesuch und noch einer Freundin was vorbeibringen. Ja, ja, yes, yes,
1: es
2: yes.
1: Es kann das sein.
2: Und dann stehe ich da auf dem Rad und denke so, ey, damn, ey, das ist schon, ey, verdammt, ich habe nur eine halbe Stunde Zeit für den ganzen Tag. Yes, ich habe damn, ich habe yes gesagt.
1: Yes.
2: Und das ist so ein planungspsychologisches
1: Ding. Ich glaube, dass es B ist.
2: Ja?
1: Mm.
2: Nur ganz kurz, kurz nach der Hochzeit die Schaltung einreicht. Yes, man sagt ja zu.
1: Ja.
2: Sagt man eigentlich bei einer englischen Hochzeit auch yes? Oder gibt es ein schöneres Wort?
1: Nein, man sagt...
0: Yes, I will.
1: Yes, I will.
2: Ist es nicht der Yes,
1: I do? Yes, I do. Yes, I do.
2: Ist es nicht der Yes, I do Damn-Effekt?
1: It could be.
2: Yes, I do. Damn.
1: Warum habe ich das gemacht?
2: Pass auf. Wir sagen zu B Yes. Und wenn es falsch ist, sagen wir Damn.
1: Yes, genau. Okay. Nehmen wir B.
2: Yes.
0: Okay. Was heißt verdammt in Norwegisch?
1: Verdammt.
2: Okay. Verdammt.
1: Ja. Wie sagt es? Es ist fast wie in Deutschland.
0: Ja,
1: ja, wir haben ganz viele ähnliche Wörter.
0: In Niederlande ist ja auch Gottverdamme. Gottverdamme, ne?
1: Verdammt.
3: Wer häufig Ja sagt, ohne an die Konsequenzen zu denken, wird schon mit ihm zu tun gehabt haben, dem Yes-Damn-Effekt. Dieser geht auf zwei US-amerikanische Marketingforscher zurück und beschreibt das Phänomen, seinen Terminkalender mit Ereignissen zu überfüllen, die für die Zukunft geplant sind. Da es uns schwerfällt, unser zukünftiges Ich realistisch einzuschätzen, kann es leicht passieren, dass wir uns mehr Dinge vornehmen, als sich im Alltag unterbringen lassen. Um den Effekt künftig zu vermeiden, sollten wir uns anstehende Termine in der Gegenwart vorstellen.
0: Wir haben folgenden Zwischenstand vor dem Finale. Heinz, Simons und Elton haben 2.500 Euro erspielt. Anita Hegerland und Bernhard 2.000 Euro. Und so geht's jetzt ins Finale. Die Kategorie, aus der die heutige Masterfrage kommt, ist Wüsten. Beide Teams haben gesetzt. Hier ist die heutige Masterfrage. Die Gesamtfläche der Sahara entspricht am ehesten der Landesfläche von A. Australien, B. Indien oder C. China. Ihr habt 20 Sekunden. Ab jetzt!

0: Beide Teams haben ihre Antwort eingeloggt, haben Geld gesetzt. Team Elton, Hein Simons und Elton haben gesetzt. Alles! Wow! Wer kann, der kann. Anita Hegerland und Bernhard haben gesetzt. 500 Euro. Die sind ein bisschen vorsichtig. Naja.
1: Wenn wir nicht geklatscht haben, brauchen ja nichts mitzunehmen, wenn es nachher, wenn es eine gute Entscheidung war.
0: Für welche Antworten haben sich die Teams entschieden? Team Elton tippt auf.

0: Antwort C, Team Berner tippt auf. Antwort A.
1: Ja.
2: Aber Ahnung, ihr wusstet, wusstet ihr irgendwas? Nee, keine geraten.
3: Ich Australien. Weiß noch nicht mal, was davon im Prinzip am größten oder kleinsten ist.
0: Ja. Das kann ich dir verraten. Also fangen wir mal von A nach C an. Australien 7,7 Millionen Quadratkilometer. Indien 3,3 Millionen Quadratkilometer und China 9,6 Millionen Quadratkilometer.
2: Scheiße.
0: Und China ist damit das viertgrößte Land der Welt.
2: Warte mal ab, vielleicht nur weil China groß ist, ist ja diese Sahara nicht.
3: Ich habe gedacht, das zweitgrößte wird sein. Ich habe aber Australien gedacht, ist größer als China. Scheiße.
0: Und die Sahara nach der Arktis und Antarktis, größte Wüste der Welt. Umfasst Länder wie Marokko, Algerien, Tunesien, Libyen, Ägypten, Westsahara, Mauretanien, Mali, Niger, Tschad, den Sudan. Und die Sahara hat eine Fläche von etwa 9,2 Millionen Quadratkilometern.

0: damit gewinnen Hein Simons von Essen 5.000 Euro. Uiuiuiuiuiui. Und 5.000 Euro heißt für jeden von euch 75,76 €. So sieht's aus. 75,76 € auch für unsere drei Admin-Spielerinnen und Admin-Spieler, die heute gewonnen haben. Herzlichen Glückwunsch. Und ich sage vielen, vielen Dank an unsere Gäste. Anita Hegerland, vielen Dank, Anita. Alles Gute. Schön, dass du bei uns bist. Dankeschön. Hein Simons, Dankeschön. Glückwunsch. Bernhard Melten, vielen Dank. Das war's für heute. Schauen Sie mal bei uns auf unserem TikTok-Kanal vorbei. Auf Instagram sind wir ja auch vertreten. Wir sehen uns wieder zur nächsten Folge kurz vor 6. Mit Wer weiß denn sowas hier am Ersten. Tschüss, macht es gut.
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8: Uhr und wir sind zurück mit einer neuen Ausgabe von NDR Info. Wir haben die Nachrichten für den Norden. Schön, dass Sie dabei sind. Schluss mit Lernen. Heute war auch in Hamburg der letzte Schultag. Mit dem Zeugnis in der Tasche haben manche keine Zeit verloren und sind bereits in die Ferien abgehoben. Am Hamburger Flughafen war jedenfalls schon einiges los. Den ersten richtig großen Andrang erwartet der Airport aber erst für morgen. Ab dann sollen täglich bis zu 55.000 Passagiere abfliegen und ankommen. Während der gesamten Ferienzeit sollen es etwa 2 Millionen Passagiere werden. Als letztes Bundesland im Norden startet am Montag Mecklenburg-Vorpommern in die Sommerferien. Und so mancher fährt ja auch mit der Bahn in den Urlaub. Und wer viel Bahn fährt, der ist Kummer gewohnt. Verspätungen und Zugausfälle sind eher die Regel als die Ausnahme. Das Image der Bahn ist schlecht. Um es zu verbessern, hat das Unternehmen jetzt ein neues Sofortprogramm vorgestellt. Es geht um eine bessere Kommunikation mit den Kunden.
9: Ein ganz normaler Tag am Hauptbahnhof Hannover. Die Probleme sind bekannt.
10: Die Züge fallen komplett aus, weil der Triebfahrzeugführer nicht gekommen ist.
11: Aufgrund von einem

0: vorherigen verspäteten Zug.
1: Kaputte Türen, Schranken, weichen Stellwerk, egal was.
2: Und ganz oft schweigt die Bahn. Information gleich null.
3: Bis jetzt habe ich noch gar nichts gehört. Ich sehe es nur.
2: Jetzt soll Schluss sein mit der Stille. 50 Millionen Euro will die Deutsche Bahn bis Ende 2027 investieren. Das Ziel? Bessere Kundenkommunikation. Geplant ist unter anderem eine neue KI-gestützte Bahn-App.
4: Die KI erkennt Störungen viel schneller in Zukunft. Sie bereitet Hinweise auf und sie bringt sie sofort auf alle Kanäle. So bekommen Fahrgäste schnelle und klare Hinweise zum Halt, zur Verspätung, zum Anschluss.
2: Kritik kommt vom Verkehrsexperten.
5: Man weiß gar nicht, ob man weinen oder lachen soll. Es ist natürlich etwas, was dort verkündet worden ist, was selbstverständlich sein muss. Die Kunden müssen anständig und vor allen Dingen sehr zeitnah über alles informiert werden, was die Deutsche Bahn AG an Veränderungen, an Produkten, an Infos überhaupt hat.
2: Pünktlicher wird die Bahn durch das Programm nicht. Das räumt die Bahnchefin selbst ein. Aber wie unpünktlich die Bahn ist, das erfahren die Fahrgäste künftig wohl schneller.
6: Die Bundesregierung will einen möglichen Großauftrag für die Papenburger Meierwerft mit einer Bürgschaft in Milliardenhöhe absichern. Das hat laut deutscher Presseagentur der Haushaltsausschuss des Bundestages beschlossen. Die Meierwerft verhandelt derzeit mit der Reederei MSC Cruises über den Bau mehrerer Kreuzfahrtschiffe. Ein Auftrag dafür könnte einen Wert von bis zu 10 Milliarden Euro haben und die Werft über Jahre auslasten. Die Gesundheitsreform von Bundesgesundheitsministerin Nina Wagen sorgt für Kritik. Weniger Ausgaben, mehr Einnahmen. Geschehen soll das etwa durch Einsparungen bei Heimkosten. Auch soll es künftig schwerer werden, Pflegeleistungen zu erhalten. Und auch bei pflegenden Angehörigen soll gespart werden. Pflegerinnen und Pfleger befürchten drastische Auswirkungen für ihre Arbeit, wie unser Beispiel aus Hamburg zeigt.
7: Guten Morgen, meine Herren.
8: Visite. Hallo. Im Hamburger Marienkrankenhaus auf der interdisziplinären Station.
7: Wie geht's Ihnen noch?
8: Gesundheits- und Krankenpflegerin Valentina Gulo kümmert sich in ihrer Schicht tagsüber in der Regel um 10 Patienten.
7: Leider, heute sind wir im Dienst nicht so viele. Wir haben ein bisschen Pflegepersonalmangel, aber wir versuchen trotzdem, wenn sie klingeln, sofort zu kommen. Ganz entspannt.
8: Ihre Sorge? Durch die Gesundheitsreform wird noch weniger Geld für Pflege übrig bleiben. Und das bedeutet noch weniger Pflegerinnen und Pfleger.
7: Das betrifft alle. Das betrifft Patienten, die gute Pflege brauchen. Das betrifft unsere Eltern, unsere Großeltern und irgendwann auch uns selbst. Also, der Blutdruck ist tatsächlich ganz gut, der Puls auch und die Sättigung ist auch wunderbar. Guten Tag. Hallo, Herr Lohmann. Ich bin die Schwester Valentina. Ich bin für Sie heute zuständig. Wie geht's Ihnen?
8: Valentina Gulo ist vor 7 Jahren aus Italien gekommen, mit einem Bachelor in Pflegewissenschaft in der Tasche. Seitdem arbeitet sie hier und hat mittlerweile parallel ihren Master in Pflegepädagogik abgeschlossen.
7: Puls ist bei 82. Sie haben tatsächlich heute Morgen Ihre Medikamente noch nicht genommen. Und da spricht ein bisschen dieser hohe Blutdruck und den Puls. Aber nach der Magenspiegelung, wenn Sie wieder essen dürfen, dann bekommen Sie auch die Medikamente.
8: Zum Job gehört natürlich auch die Dokumentation. In 3 Schichten kommen immer neue Mitarbeitende, die Patienten aber bleiben. Und wichtige Hinweise würden sonst eventuell verloren gehen. Valentina Gulos Sorge, dass sie durch die Gesundheitsreform für noch mehr Patienten zur selben Zeit verantwortlich ist.
7: Und wie kann ich zwischen 2 Patienten entscheiden, wenn ich allein bin? Dann gehe ich vielleicht zu einem Patienten, das ist kein echter Notfall, dann gehe ich bei den zweiten und vielleicht schon zu spät.
8: Fehler machen, Patienten in Gefahr bringen, weil nicht genug Zeit und Personal da sind, eine Horrorvorstellung in ihrem Job. Trotzdem?
7: Ich kann sagen, ich liebe meinen Beruf. Ich finde, Pflege ist tatsächlich mehr als ein Beruf. Für mich bedeutet Verantwortung, Fachwissen und Menschlichkeit. Das häufiger wird das vergessen, die Menschlichkeit.
8: Dass sie mit ihrer Qualifikation den Job verliert, davor hat sie keine so große Angst. Sie will ihn nur weiterhin auch vernünftig und verantwortungsvoll machen können.
7: Ciao, ciao.
6: Stehen 3 Hirsche in der Kita, so könnte ein guter Witz anfangen. Tatsächlich ist es aber der Anfang einer wahren Geschichte aus Großenheidorn am Steinhuder Meer. Da knabbert eine Gruppe Dammwildkohl.

0: würde jetzt einfach mal salopp sagen, ausgesetzt.
1: Hier draußen am Moor wurden die Hirsche im Februar das erste Mal gesehen. Da hatte sich Knut Peters, Biobauer und Jäger, das alles noch ganz anders vorgestellt.
2: Wir haben uns natürlich auch ein bisschen gefreut. Neue Wildart im Revier, ist ja immer was Schönes. Und ja, dann hat es aber eine sehr eigene Dynamik angenommen. Die Tiere wurden in dem Bereich immer zutraulicher und sind dann auch irgendwann mitten in dem Ortsteil gewesen, auf den Straßen, in den Vorgärten, haben die Rosen gefressen.
1: Knut Peters vermutet, dass einige Anwohner das Dammwild gefüttert haben. Im Dorf ist man geteilter Meinung. Manche plädieren für einen Abschuss, andere finden die Hirsche im Garten niedlich. Bei Jäger Knut Peters steht das Telefon nicht mehr still. Eine Jagd mitten im Ort, keine Option.
2: Wegen der Tiere selbst und auch natürlich, weil das eine Riesengefahr ist, mit Schusswaffen da im Ort rumzuschießen. Das Schlimme ist halt daran, dass sie jedes Mal die Hauptstraße überqueren. Und das ist natürlich eine Gefahr, einmal für die Autofahrer oder natürlich auch selber fürs Dammwild, dass es da zu einem Unfall kommt.
1: Die zuständige Polizei sieht das anders.
3: Wir als Polizei erkennen da keine Gefahrenlage drin, die unser Einschreiten verlangt.
1: Ein möglicher Besitzer konnte nicht ausfindig gemacht werden und alle Versuche, die Tiere zu vertreiben, sind fehlgeschlagen. Eine Lösung für das Hirschproblem am Steinhuder Meer ist nicht in Sicht.
4: Der Sommer kommt in großen Schritten, die Temperaturen ziehen zum Wochenende richtig an. Kleiner Tipp, treffen Sie die richtigen Vorkehrungen, Sonnencreme, Ventilator und unbedingt den richtigen Sonnenschutz unterm Sonnenschirm. Im besten Fall am Wasser, es wird richtig warm die Tage. In der kommenden Nacht ist es immer wieder klar. Ab und zu gibt es aber auch Wolken bei Tiefstwerten von 15 bis 11 Grad. Morgen am Donnerstag wird es richtig schön warm, bis 28 Grad sind dann drin. Ab und zu kann es aber auch mal wolkig sein. Der Wind weht schwach bis mäßig aus nordwestlichen Richtungen. Am Freitag gibt es immer wieder mal Sonnenschein, ab und zu aber auch Wolken. Und die Temperaturen klettern auf Werte von 26 bis 29 Grad. Und am Sonnabend sind sogar bis zu 30 Grad möglich. Dazu ist es wechselnd bewölkt. Hier und da scheint dann auch mal die Sonne. Das war NDR Info. Hier geht es jetzt weiter mit Seehund, Puma und Co. Und um 18 Uhr übernehmen dann die Landesprogramme. Wir sind von NDR Info um 21.45 Uhr wieder zurück. Ihnen einen schönen Abend. Tschüss.
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13: Du sag mal, Heike, wie geht das eigentlich deinem Mann?
14: Wieso?
13: Na, der hatte doch diese OP.
14: Ja, hat er überlebt, ne?
13: Ach.
15: Das Beste am Norden ist unsere Liebe, ne?

Heute Familienzusammenführung. Ein Umzug mit Hindernissen. Familiendrama, wenn ein Seebärenbulle auf sein Baby trifft. Und Ersatzfamilie. Ein Leichtgewicht darf bleiben. Diese Damen sollen gleich auf die große Streichelwiese umziehen. Dort wartet schon ein Teil der Familie.

0: Wir machen heute Familienzusammenführung. Wir wollen hier den großen Weißen und den netten kleinen cremefarbenen, die wollen wir rüberholen. Die gehen ins Winterquartier und holen quasi 3 Stuten und 3 Jungtiere hier rüber, wollen Familienzusammenführung machen. Ich möchte nachher sehen, wie 5 kleine Alpakas hier über die Wiese heizen.
1: Dafür müssen die Tiere durch den Zoo gelotst werden.
0: Da hinten steht auch alles?
2: Ja.
0: Wunderbar, dann sag mal eben an, geht los. Du sperrst hier den Weg ab. So, genau. Und wenn die kommen, brauchst du keine Angst haben. Einfach nur dich groß machen und sagst Buh. Ja? So, bei dir genau das Gleiche. Keine Angst haben. Die rennen dich nicht über den Haufen. Und was auch Buh.
2: Okay.
0: Ja? Weil Buh, rufende Frauen mögen sie nicht.
2: Ja.
1: Der Plan ist, die Männer von der Gruppe zu trennen und nur die Damen auf der Streichelwiese zu belassen. Anschließend soll die andere Damengruppe dazustoßen. Die Praxis auf der Streichelwiese erweist sich aber als kompliziert.
0: So, Mädels, komm, lauf!
1: Nur die beiden Jungs sollen hier weg. Alpaka-Hengst Janosch, ganz in Braun, und der weiße Lama-Hengst Alfons scheinen sich aber partout nicht von den Damen trennen zu wollen. Spontane Planänderung.
3: So, Mädels, auf geht's.
0: Oder wir nehmen sie alle mit rüber.
3: Ja, und dann musst du sie ja wieder zurücklaufen lassen.
0: Ja.
3: Na dann, auf geht's. Hopp. Mädels, ihr kennt den Weg. Was?
1: Noch bewegt sich kein Alpaka in die gewünschte Richtung.
0: Oh, Mann.
3: Wenn's gut läuft, dann macht's auch Spaß. Aber hin und her jagen ist immer nicht so schön, weil das für die Tiere ja auch nicht so sehr angenehm ist.
1: Gemeinsam scheint es dann aber doch zu klappen.
0: Weiter.
3: Komm, Mädels, weiter. Auf geht's. Ab.
0: Weiter. Einfach geradeaus laufen. Das ist super. Weiter geradeaus. Nee, nee, alles gut.
3: So.
0: Alles gut.
3: Nun haben sie auch verstanden, dass die Tür offen ist.
0: Alpakas, komm!
1: Jetzt geht es für die Alpakas quer durch den Zoo zur Familienzusammenführung.
0: Eigentlich war es ja andersrum geplant, wir wollten nur die Männer haben. Aber die haben sich ja geziert wie die Mädchen. Ne? Also da hatte keiner, das hat nicht funktioniert. Also haben wir jetzt kurz entschlossen gesagt, okay, wir nehmen die komplette Gruppe. Weil die Mädels das mit dem Hin- und Herlaufen natürlich kennen.
1: Kennen, lernen heißt es jetzt für den Alpaka-Nachwuchs.

0: Mehr Seebärchen als Seebär ist die krähende Kreatur, die vor 2 Tagen im Zoo am Meer das Licht der Welt erblickt hat. Die stolze Mutter namens Poka lässt ihr erstes Jungtier nicht aus den Augen. Das ist gut. Zurzeit droht keine Gefahr, denn der Vater des süßen Bündels ist im Stall. Mit seinen 270 Kilo und seiner ungestümen Art war er eine Gefahr für das Baby.
1: So, lass mal eben nach Bex gucken.
2: Ja.
0: Das erste Treffen von Vater und Kind wurde abgebrochen.
2: Der coolste Kerl im ganzen Zoo.
3: Hallo,
2: hallo Schatzi. Hallo, fein.
1: Ja, mir blieb nichts anderes übrig, als Bex reinzuholen. Die hast ja gesehen, die waren doch ziemlich nah am Rand. Und dann stürmte er plötzlich raus und stürmte dahin. Mir war es einfach zu unheimlich. Und ich denke, jetzt, wo wir die umgesetzt haben,
2: setzen wir ihn raus.
1: Ja, und dann können wir das schön beobachten.
2: Wenn es nicht klappt, holen wir ihn wieder runter. Ne, Schatzi? Dann kann er schon nach oben. Ich gehe auf die Anlage, du machst den Schieber auf.
1: Und komm danach.
2: Perfekt.
0: Bex hätte um ein Haar sein am Wasser liegendes Baby ins Becken geschubst. Hinten auf dem Landteil der Anlage ist das Kleine deutlich besser aufgehoben.

0: Die Kennenlernrunde beim Alpaka-Nachwuchs ist abgeschlossen. Jetzt dürfen sie zum ersten Mal mit ihren Müttern auf die große Streichelwiese. Die Herren wurden schon ins Winterlager gebracht. Jetzt geht es für die versammelte Alpaka-Damenwelt wieder los. Quer durch den Zoo.
1: Losgehen!
0: Werden die Damen wohl alleine losgehen oder braucht es sanften Anschub?

0: Mit vollem Tempo geht es in die letzte Kurve. An der Schikane beim Wieseneingang herunterbremsen und dann locker ausrollen. Eine gelungene Aktion.
1: Guckt euch das an, das ist doch der Hammer. Das ist doch, das hat sich auch gelohnt, diese Familienzusammenführung. Die ganzen Jungtiere, wie die jetzt am Heizen sind. Und jetzt können sie zusammen groß werden, das ist doch toll. So, vielen, vielen Dank für eure Hilfe. Hat sich super gelohnt. Danke, danke.
0: Auch die Tierpflegerfamilie ist zufrieden. Allen voran Gabriele Grond.
1: Ich könnte jetzt stundenlang hier stehen und nur gucken, ne?
0: Noch bleibt der Alpaka-Nachwuchs eng bei seinen Müttern. Dann lockt doch die erste grüne Wiese in ihrem Leben.

0: Die Stimmung könnte nicht besser sein. Zu dem harmonischen Mutter- und Kind-Duo bei den Seebären könnte gleich ein sehr unruhiger Bulle dazukommen.
1: Dann gehe ich jetzt nach unten, lass den Decken raus.
2: Ich warte, bis du hier bist und dann gehen wir los.
0: Ruhe vor dem Sturm.
2: Wir holen jetzt Bex nach oben. Der bleibt jetzt hier am Schieber. Dann gehe ich auf die Anlage. Wenn ich auf der Anlage bin, lässt Carmen Bex dazu. Und dann werde ich einfach im Training starten und gucken, wie er reagiert oder auch nicht reagiert. Und wir lassen uns von den Tieren inspirieren, wie wir weitergehen.
0: Unten im Stall macht Carmen Gürster den Weg frei für den Seebärenbullen.
1: Bex. Komm her. Ich habe aufgemacht.
2: Komm her, mein Schatz, komm. Komm her. Oh, fein. Du bist der Coolste, ne? Der coolste Kerl im ganzen Zoo. Kann ich nur immer wieder sagen.
1: Du sagst Bescheid, wenn ich den Schieber aufmachen darf, ja?
2: Ja. Hallo, Süße. Fein. Klasse. Hexe, Antra, Shanti, komm. Komm her, komm. Keiner kommt.
0: Es soll ein normaler Tagesablauf werden. Fütterung ist immer um diese Zeit. Wie werden wohl die anderen Seebärenkühe auf das Baby reagieren?
1: Ja, wir müssen erst mal gucken, wie reagiert Poker mit dem Baby. Die Mütter können schon äußerst aggressiv sein. Und so eine wütende Mutter ist nicht zu unterschätzen. Dann sind die auch echt gefährlich.
0: Die anderen Damen scheinen sich nicht zu interessieren. Und Mama Poker bleibt gelassen. Jetzt kommt gleich Bulle Bex.
2: Okay, dann mach auf.
1: Okay, und dann komme ich auf die Anlage, ne?
2: Ja, bitte.
0: Vorhang auf für Bex.
2: Baby, komm auf den Platz. Alle fein. Auf den Platz.
0: Bex scheint sich zunächst nur für Fisch zu interessieren.
1: Oh, dann kommt das Hexen bestimmt auch gleich.
2: War mein Plan.
0: Aus der Ruhe wird plötzlich Hektik.
1: Hol ihn raus, da ist zu viel Unruhe. Das okay. Baby rennt rum.
0: Der Lütte entfernt sich von Mutter Poker.
2: Bex, Platz! Ich fütter ihn hier und dann höre ich auf, okay? Ja.
0: Der letzte Fisch für Bex.
1: Dann machst du ganz normal gleich alle und dann gehen wir raus.
2: Ich mache jetzt Feierabend. Okay?
1: Ja.
2: Und alle, das war's!
1: Prima, alle.
2: Pass auf.
1: Alle.
0: Bex hat das Jungtier entdeckt.
1: Das war's, prima. Alle, das war's.
2: Okay, ich glaube, es ist besser, wenn wir von Anlage verschwinden.
0: So, die Tierpfleger können den mächtigen Bullen nicht vom Jungtier trennen.
1: Okay. Tür zu, raus, wir müssen von außen gucken.
0: Jetzt wird es richtig hektisch.
1: Vorsicht, wir müssen hier mal durch.
2: Oh, das macht sie aber gut.
1: Jo.
2: Soll ich ihn mal rufen?
1: Nein.
0: Poker legt sich schützend zwischen ihr Kind und Seebärbullen Bex. Wie lange das wohl noch gut geht. Das Storchenpaar im Jaderpark hat Nachwuchs. Der Kleine ist schon ziemlich agil. Sorgen macht er den Tierpflegern dennoch. Das Tier hatte sich eine blutige Verletzung zugezogen. Die Storchenmutter verlässt unaufgefordert das Nest. Dagmar Hein will kontrollieren, ob die Wunde immer noch blutet.
3: Na, Süßer. Bei diesem kleinen Unglücksstorch haben wir gestern ein bisschen Probleme gehabt. Der hatte morgens, war der hier komplett blutig. Und er hatte sich hier von diesen großen Federkehlen, die hier jetzt schon kommen, hat er sich zwei abgebrochen. Das blutet ganz fürchterlich, also es sieht richtig schlimm aus. Sieht man ja auch noch, also wie weit der blutig war. Ist an sich nicht schlimm. Bloß hier ist eben halt nur das Problem, der ist hier im Nest. Riecht für Fliegen gut, sprich wenn die sich draufsetzen, kann es sein, dass sich dann auch, dass die Maden, also die Eier drauf ablegen und wo sich dann auch Maden bilden können. Und das ist natürlich nicht gut, weil der sich ja nu, der kann sich ja nicht wehren, wie denn auch. Deswegen sind wir gestern beigegangen und haben den eben halt sauber gemacht, damit ne, eben halt der für die Fliegen relativ uninteressant wird. Deswegen sieht der jetzt auch ne, nicht gerade schön aus. Ziemlich schlimm, ist aber nicht so, also es sieht schlimmer aus, als es ist. Und jetzt wollte ich eigentlich jetzt nur noch mal gucken, wie es jetzt mit ihm aussieht. Dreh dich mal um. Ja, ich weiß, ich nerv dich. Komm her, mein Schatz.
0: Der kleine Storch stellt sich tot. Wie er sich wohl die Federkiele verletzt hat.
3: Wir vermuten halt, dass eben eins von den großen Tieren, von den Alttieren eben halt aus Versehen draufgetreten ist, so unglücklich, dass sie abgebrochen sind. Und es waren natürlich dann auch noch hier diese schönen Großen, die jetzt hier durchkommen. Und wenn die abbrechen, das blutet ganz, ganz, ganz fürchterlich. Jetzt wollte ich mal gucken, wie es ihm geht.
0: Kleine Störche sind gute Schauspieler.
3: Der stellt sich tot und ich merke, dass wenn ich ihn anfasse, dazu schon ich mal tief Luft holt. Aber es sieht aber gut aus, ist nicht nachgeblutet.
0: Das Blut stammt aus der stark versorgten Wachstumszone der jungen Feder. Dramatik bei den Seebären. Mama Poka verlässt ihr Kind. Seebär-Bulle Bex hätte fast das Baby überrollt. Er will zu Poka, übersieht aber das Baby am Boden. Helle Aufregung bei den Tierpflegerinnen.
4: Das wird von der anderen Seite.
2: Ja, habe ich auch gerade gedacht.
0: Mama Poka hat Bex mittlerweile vom Baby weggelockt. Der Lütte liegt sicher unter der Baumwurzel. Seebärenweibchen sind gleich nach der Geburt wieder empfangsbereit. Und Bex scheint das zu riechen.
2: Also wie gesagt, ich würde sonst jetzt mal eben zum Wasserteil gehen und ihn rufen. Wenn er sich abrufen lässt. Ich probiere es einfach mal aus.
0: Pamela Kasper von Holten will Bex von Poka und dem Baby weglocken. Ob das wohl klappt? Der Lütte liegt immer noch wie eingeparkt unter der großen Wurzel. Und Bex kommt.
2: Komm her, komm, mein Schatz, komm, fein!
0: Kurze Entwarnung.
1: Bex ist gleich hin, hat auch diese Brumpfgeräusche gemacht und ist auch übers Baby rüber gestolpert. Aber er lässt sich abrufen. Also wir wissen jetzt auch nicht, was passiert. Er stürzt jetzt wieder zurück.
2: Ja, aber abrufen lässt er sich.
1: Ja, abrufen lässt er sich. Wir müssen einfach jetzt gucken.
0: Das Wasser hat Bex Lust offenbar nicht abgekühlt.
2: So war der Plan nicht, Freundchen.
0: Bex hat einen anderen Plan.
2: Bex steigt da immer auch mal gerne auf, wenn er ein bisschen die wilde Sau raushängen lassen möchte. Also wenn er so ein bisschen
1: macho-mäßig
2: einen rauslässt.
0: Seebär-Bulle Bex zeigt allen, wer hier der Chef ist. Die Tierpfleger können in einer solchen Situation nicht dazwischen gehen.
2: Es ist, wie es ist. Wenn wir ihn jetzt nicht rauslassen, dann kommt er morgen in den Brunnen. Das ist scheißegal.
1: Oder nächste Woche. Das ist, wie es ist. Da hast du recht.
2: Entweder das hat jetzt geklappt oder es hat nicht geklappt. Ganz einfach.
0: Dem Baby will er anscheinend nicht ans Fell.
1: Ja, irgendwie hat er so ein brünftiges Macho-Gehabe in Intus. Wir müssen mal gucken. Geht nur, normalerweise ist ja gleich nach der Geburt auch wieder Paarungszeit. Darum geht's. Und jetzt ist er erstmal im Wasser. Also so ganz feste Brunft, die ist er nicht.
0: Bex entspannt sich vorerst im Wasser. Seine Devise? Poka rennt ihm schon nicht weg. Mal sehen, wie lange die Entspannung anhält. Der Storchennachwuchs wird immer noch eingehend auf blutende Federn untersucht.
3: Prima, sehr schön.
0: Tierpflegerin Dagmar Hein überprüft die Federkiele einen nach dem anderen. Die Storcheneltern scheinen das gar nicht gut zu finden.
3: Die finden das doof. Man sieht ja, die laufen hier hin und her, sind nervös. Die warten jetzt darauf, dass ich hier jetzt endlich mal weggehe, damit die wieder aufs Nest können. Aber man muss eben halt gucken. Und, ne? Ich möchte ja nur auch nicht, dass dem Kleinen hier jetzt sowas passiert.
0: Der Kleine mimt immer noch den toten Vogel.
3: Kluge Einrichtung. Ne, dass er jetzt eben halt, sobald die Alttiere vom Nest weg sind, dass er sich hinlegt, ruhig, um ja keine Aufmerksamkeit zu erregen. Weil Greifvögel, sobald die Bewegung sehen, kann es natürlich sein, dass sie die Küken dann wegholen.
0: Ein besonders schönes Federkleid hat der Nachwuchs noch nicht. Aber es wächst langsam.
3: Man sieht ja schon schön, dass er jetzt hier anfängt, richtig schön seine Schwungfedern rauszukommen. Jetzt richtig schön. Ja, ich weiß, du magst das nicht. Und ich denke mal, nächste Woche wird das schon ein richtiges Schmuckstück werden. Hoffe ich doch. Wie nicht. Nächste Woche sind die bestimmt schon so ein Stück raus. Denke ich mir mal. Das geht so schnell. Muss aber ja auch. Ich meine, die müssen im Herbst fertig sein. Im Herbst, ne, müssen sie ja in der Natur so weit sein, dass sie mit den Alttieren denn Richtung Afrika. Und da muss man sich eben halt ein bisschen beeilen. Nützt ja nichts, ne?
0: Ankunft aus dem Ei Anfang Mai. Abflug gen Afrika im August.
3: So, mein Süßer. So, bis denn.
0: Kaum ist die Tierpflegerin weg, regt sich etwas. Nicht beim Nachwuchs. Der darf sich erst bewegen, wenn Mama oder Papa zurück auf dem Nest sind.

0: Bis zum Abflug nach Afrika hat der kleine Storchennachwuchs noch knapp 3 Monate. Die Ruhe bei den Seebären war nur von kurzer Dauer. Bex ist back. Gut ist das nicht, denn in der Brunft kennt der Bulle kein Pardon.
1: Das ist in den großen Kolonien eben der große Kindstod bei den kleinen Seebärchen. Weil eben Paarungszeit ist, die Bullen bekämpfen sich gegen, da kommen die Kleinen auch unter die Räder quasi. Also da geht's ganz.
0: Bex geht erneut auf Tuchfühlung. Das kleine Seebärenbaby direkt vor ihm kann nicht weg. Bex Flosse steht auf dessen Hinterflosse. Der Lütte zieht noch einmal kräftig.

0: dich. Geschafft. Dafür gibt es Stress zwischen Poker und Bex. Poker scheint Bex wieder vom Baby weglocken zu wollen. Geht aber nicht. Der Kleine liegt direkt zwischen den beiden. Wenn Bex jetzt losstürmt, würden 270 Kilo über das Baby rollen. Instinktiv sucht das Neugeborene Schutz bei der Mutter. Die Lage? Weiter brenzlig. Es hat kräftig geweht an der Nordseeküste. 10 Heuler wurden in der Nacht eingeliefert. Erstuntersuchung mit Tierärztin.
1: So, wen hast du zuerst? Die 83.
0: Namen haben die Kleinen schon bekommen.
1: Mal kurz gucken. Kowalski.
2: Das ist einer von den Dicken aus St. Peter.
1: Ne? Ja, 14,6 Kilo ist also auf jeden Fall ja.
3: Lymphknoten angebildet, Kehlkopfpalpation mit Niesen. Ja.
0: Übersetzt, das Tier niest beim Abtasten des Kehlkopfes.
1: Das hier ist gerade eine Eingangsuntersuchung von einem Tier, was gestern Abend gekommen ist. Der ist ansonsten in einem guten Zustand, fit, hat 14,5 Kilo, ist also definitiv länger gesäugt worden und ist jetzt durch den Sturm vermutlich von der Mutter getrennt. Hatte 2 kleine Läuse, ansonsten war unauffällig.
0: Heuler, die in die Seehundstation kommen, werden sofort durchgecheckt und anschließend von Tierärztin Heike Poltrock untersucht.
1: Wir kontrollieren die Tiere ja, wenn sie reinkommen, aber wenn das spät abends ist, wie jetzt bei diesen der Fall, dann kommt Heike eben erst den nächsten Morgen. Und so haben wir schon die Blutwerte vorliegen, den ersten Befund. Und jetzt horcht sie eben das noch ab, Herz, Lunge, Darmgeräusche und gibt ihre Einschätzung dazu und sagt dann eben an, ob die Tiere behandelt werden sollen oder nicht.
0: Neben den Organen werden die Flossen und vor allem der Bauchnabel untersucht.
1: Der Nabel ist ja nach wie vor eine tolle Eintrittspforte für Keime. Und je nachdem, ob der schon abgefallen ist, wie der geschlossen ist, guckt Heike da noch mal mit einem ganz besonderen Auge drauf. Das sind die allerwichtigsten Faktoren in den ersten Tagen und eben auch für eine Eingangsuntersuchung.
0: In dieser Gruppe scheinen die Heuler recht proper zu sein. Vermutlich wurden alle von ihnen mehrere Tage von der Mutter mit Milch versorgt.
3: Also prinzipiell vergleichbar sind die schon im Großen und Ganzen. Ne? Der eine hat mal mehr irgendwie Auffälligkeiten am Nabel oder manche husten oder niesen ja, ne? Wenn ich die irgendwie am Kehlkopf drücke. Das haben wir hier auch gerade ein bisschen häufiger. Ansonsten ist es halt nicht so, dass einer ganz krass aus der Reihe fällt. Das schon. Ne? Wenn einer irgendwie besonders auffällig ist, wird er auch eigentlich, das fällt ja auch den anderen hier auf, der wird nicht hier unbedingt in der Gruppe landen.
0: Wer hier landet, bekommt eine zweite Lebenschance. Denn allein in der Nordsee treibend würden die Tiere nicht überleben. Auf der Seebärenanlage schreit das Neugeborene nach Mama Poka. Denn vor ihm steht der Seebärenbulle Bex. Mama Poka wird nicht an das Jungtier herangelassen. Es scheint fast, als wolle Bex das Baby ganz für sich haben. Die Tierpflegerinnen trauen Bex offenbar zu, dass er über den Lütten herfällt. Bex soll wieder von der Anlage.
4: Oh, nee, da kann ich nicht hingucken. Ich mach nur den Schieber auf, er rennt ja eh runter.
5: Ja, da muss aber Anna die Tür zumachen. Verstehst du?
4: Du bleibst hier, gibst mir Anweisung, wenn das Kind weg ist.
5: Ich mach eben mal der muss den Schieber auf. Der hat da am Wickel.
0: Walzt Bex jetzt über den Kleinen hinweg?
4: Bex!

0: Ein Schritt zur Seite, ein kleiner Stups. Weg ist der Papa. Mutter Poka ist noch in Verteidigungsstellung, aber der Stall ist zu.
1: Hast du ihn?
2: Ja.
1: Ist auch schön eben Bescheid. Jetzt mussten wir schnell reagieren. Also so habe ich ihn als Papa noch nicht erlebt. Dass er sich so um ein Baby kümmert, der hat sich auch draufgestellt, hat Mutter nicht mehr rangelassen, das hin und her geschubst mit der Schnauze. Das ist ein Verhalten, das kenne ich von ihm nicht. Er ist ja schon mehrfacher Vater. Wir wollen jetzt nichts riskieren, dann muss er eben ein bisschen länger unten bleiben.
0: Ob sich bei Pamela Kasper von Holten und bei Bex die Aufregung legt?
3: Ja, langsam komme ich runter. Ja, es ist, wie es ist. Ne? Das sind Sachen, die muss man halt austesten und jetzt testen wir halt anders. Für gewöhnlich interessieren die Bullen sich ein Schied um das Jungtier. Und dass er da jetzt so einen Film auf einmal von gemacht hat, keine Ahnung. Ne, Krivi? Ja. Also es ist auch egal, was er macht, die sind ja nicht böse von Haus aus. Es sind halt Tiere und super. Seine Emotion war eben halt so, ich muss jetzt heute mal mich um das Kind kümmern, warum auch immer. Tja, das weißt nur du, ne, Schätzelein? Ja, du bist der Beste, ne? Ja. Wenn du rankommst, kann ich dich auch ein bisschen kraulen.
0: Für den Seebären ist der Stubenarrest keine Strafe. Im Gegenteil, er genießt die ungeteilte Aufmerksamkeit der Tierpfleger. Und der Kleine? Der lernt laufen, damit er schneller zu Mama Poka an die Milchbar kann. Im Gegensatz zu Seebären können Seehunde nur robben und nicht auf ihren Flossen gehen. Diese Heuler sind von ihrer Rettungsaktion sowieso fix und fertig.
4: Die sind alle über den späten Nachmittag bis in den Abend hinein gestern reingekommen. Ja, danach richten wir uns dann. Dann steht man auch mal bis Mitternacht im Veterinärraum und liefert Tiere ein. Ist so, wie es ist.
0: Die Biologen arbeiten im Moment Tag und Nacht. Alles dreht sich jetzt um die Heuler. In den letzten 3 Tagen sind mehr als 50 Heuler eingetroffen.
4: Vor 3 Tagen waren wir bei 59 und jetzt sind wir bei 112. Also das ist mal eine lockere Verdopplung fast. Das liegt an dem Wetter, was wir hier auch sehen. Zwar Sonne, aber richtig Wind dabei. Und seit Dienstag haben wir auch noch eine NATO-Übung über der Nordsee, wo auch die Tiefflieger hier in sehr kurzem Takt starten. Auch wenn die nicht direkt tief übers Watt fliegen, ist das natürlich eine Lärmbelästigung. Und entsprechend werden jetzt dann mehr Jungtiere allein gefunden und zu uns in die Station gebracht.
0: Sturm und Wellen können die Seehundbabys von ihren Müttern trennen. Aber auch wir Menschen können den Heulern zum Verhängnis werden.
4: Die Alttiere flüchten ins Wasser, wenn also jetzt plötzlich so ein Tiefflieger herangedonnert kommt. Und dann sind die Jungen eben oft nicht schnell genug mit dabei. Wir haben Strömung, gerade jetzt bei diesem Wetter, schwere See. Und dann kann es passieren, dass die also auch ganz schnell getrennt werden. Die Muttertiere suchen sehr intensiv, aber dass es dann trotzdem eben nicht zu einem Happy End kommt und das Jungtier verdriftet wird.
0: Durch Wind und Gezeitenströmung werden die Heuler dann mit etwas Glück an den Strand oder Deich gespült. Seehundjäger bergen sie. Und dann geht es nach Friedrichskoog. Ein Zoo muss auch den ganz kleinen Besuchern etwas bieten. Kleine Kaninchen sind dafür ideal. Man darf sie streicheln und manchmal sogar auf den Arm nehmen. Damit die Tiere nicht krank werden, müssen auch die Kaninchen regelmäßig geimpft werden. Heute gegen eine Krankheit, die von Mücken übertragen wird.
5: Ein Freiwilligen?
6: Ja, ein Freiwilligen.
5: Wir wollen heute unsere Kaninchen impfen gegen 2 bestimmte Viruserkrankungen. Das ist leider so, dass die eine durch Mücken übertragen wird. Die Mückenzeit geht wieder los. Wir haben diese Krankheit hier im Landkreis bei den Wildkaninchen drin. Also die Chance wäre gegeben, dass eine Mücke ein Kaninchen irgendwo auf der Weide sticht, hierher kommt und dann unsere Kaninchen ansteckt. Das wollen wir natürlich verhindern. Und das können wir halt über eine Impfung relativ einfach machen. Und das muss man halt dann alle halbe Jahre auch, muss man dranbleiben. Aber dann, wenn man das macht, dann sind die Tiere geschützt vor dieser Krankheit. So, einmal irgendwie eine Hautfalte. Mhm. Kaninchen haben immer so eine unglaublich dicke Haut.
0: Ein Piekser in das Fettgewebe. Tut nicht weh.
5: Da ein bisschen was daneben. Ja.
0: Die anderen Kaninchen sind nicht doof. Wird ein Kaninchen gefangen, könnten alle gefangen werden.
1: Na, jetzt wisst ihr Bescheid, ne?
0: Abhauen vor der Tierpflegerin. Eine Spezialität der Kaninchen. Für Tierpflegerin Nadine Grimm scheint das ein langer Nachmittag zu werden.

0: Bei den Seebären scheint Ruhe eingekehrt zu sein. Zuvor hatte Papa Bex, Mutter Poka und ihrem Baby ziemlich zugesetzt. Jetzt ist er im Stall.
1: Langsam entspannt sich hier alles. Poka hat entschieden, ich möchte mit meinem Kind doch lieber da an der Seite liegen. Gut, dann ist das so. Und dann bleibt das auch so. Also wir werden jetzt nicht nochmal auf die Anlage gehen, nochmal das Kind schnappen, nochmal nach oben ziehen. Wenn sie sich selber so entscheidet, dann soll es halt so sein. Wir haben Bex jetzt eh nach unten geholt. Von daher ist jetzt Ruhe im Karton.
0: Wasser ist für das neugeborene Seebärenkind noch eine Gefahr.
1: So Jungtiere müssen das Schwimmen auch erstmal richtig erlernen. Das heißt, wann atme ich ein, wann atme ich aus. Ist natürlich taktisch unklug, wenn man unter Wasser ist und dann erstmal anständigen Hief nimmt. Also für gewöhnlich sind die besten Plätze immer schön weit weg vom Wasser. Dann können die Tiere erstmal anständig groß werden. Anständig sich orientieren, hallo, das sind Flipper, wie laufe ich damit? Und dann fangen wir erst langsam an, eben halt zu schwimmen. Und dementsprechend ist eigentlich der Platz weg vom Wasser rein theoretisch besser. Praktisch hat sie sich anders entschieden.
0: Poka hat sich wieder auf den Geburtsplatz des Kleinen zurückgezogen. Sie ist zwar Erstgebärende, aber ihre Instinkte leiten sie. Der Tag und die Aufregung mit dem wild herumspringenden Seebär Bullen Bex waren stressig für Poka.
1: Man muss sich das vorstellen, Jungtier kommt, der Bulle kommt. Wir haben vorher das Jungtier noch umgesetzt, die sind völlig fertig. Die werden jetzt erstmal schön entspannt ein bisschen schlafen, ein bisschen runterkommen und ja, gucken, was passiert.
0: Hoffentlich passiert erst einmal nichts. Eisbärennachwuchs Lale an der Milchbar von Mama Valeska. Die beiden können sich auf ihrer Mutter- und Kindanlage entspannen. Ganz anders ergeht es Eisbär-Papa Lloyd. Er lebt im Moment allein auf seiner Anlage nebenan. Eine dicke Mauer trennt ihn von seiner Partnerin Valeska. Er riecht sie, er kann sie manchmal sehen, aber er kann nicht zu ihr.

Solange Valeska sich um Lale kümmern muss, ungefähr 2 Jahre lang, werden die drei nicht zusammenkommen. So bitter das für Lloyd scheinen mag, das Wohl von Valeska und vor allem von ihrem Nachwuchs geht vor.

Wie bei Romeo und Julia bleibt ihm nur der Ausblick auf den Balkon. Der ist in Bremerhaven zusätzlich mit Sicherheitsglas geschützt. Lale hört ihren Papa nur. Sie interessiert sich aber nur für eins –

0: Ihre Mama hört nicht nur das flehentliche Brüllen von Lloyd. Sie sieht ihn auch, schmachtend vor dem Balkon, im Wasser wartend. Lloyd braucht Geduld. In der Nordpolarregion meiden Eisbärenmütter ebenfalls den Kontakt mit männlichen Tieren. Zu groß ist die Gefahr, dass ihr Jungtier zur Jagdbeute wird. Die Impfung der Kaninchen erfordert ebenfalls Geduld. Nachdem das erste Tier geimpft wurde, hat man hier Reis ausgenommen. Tierarzt Bastian Lange muss warten, während Nadine Grimm sich von Haus zu Haus kämpft, um jedes der Tiere zu erwischen.
1: Also für die Kaninchen zu Hause ist es auch empfohlen, weil klar, zu Hause kommen auch Mücken rein. Also die Möglichkeit natürlich, dass die Tiere sich damit anstecken, ist gegeben. Also der Rat ist schon immer, dass man mit seinen Kaninchen zu Hause das auch macht. Das ist eine Spritze zweimal im Jahr. Dann ist man auf der sicheren Seite. Ich denke, das lohnt sich dann auch.
0: Geimpft wird gegen die sogenannte China-Seuche und die Kaninchenpest, eine Viruserkrankung.
1: Doch welche ins Haus gegangen?
2: Ja. Aha. Jetzt soll ich da gleich noch mal aufmachen. Vielleicht hüpft hier der nächste auch noch rein. Mal hier rum.
0: Erledigt. Der nächste Kandidat steht schon bereit. Man scheint sich sicher zu fühlen. Das Team hat aber die Taktik gewechselt. Bisher lief die Einfangaktion reibungslos. Das war nicht immer so.
1: Also ich erinnere mich an Aktionen, wo wir hier mehr unterwegs waren und die Kaninchen natürlich den Heimvorteil hatten, hier überall hin konnten und wir wirklich hier mit mehreren am Rotieren waren und sie doch uns immer wieder irgendwo einen Haken geschlagen hat und uns ausgetrickst haben. Aber im Moment sind wir erst bei Halbzeit, deswegen dürfen wir das nicht zu laut sagen, dass es jetzt so gut läuft.
0: Einheimische Wildkaninchen sind Träger dieser Viruserkrankungen. Deren Erreger können leicht mit den Schuhen in das Streichelgehege getragen werden. Halbzeit bei den Kaninchen. Eisbär Lloyd maunzt immer noch nach seiner Holden. Valeska lässt sich kurz am Fenster sehen und schreitet weiter. Lloyd muss von ihr getrennt bleiben. Denn ein Aufeinandertreffen von Vater, Mutter und Kind könnte schrecklich für die kleine Lale enden. Lale schnuppert an der Tür, die beide Gehege voneinander trennt. Auf der einen Seite Valeska und Lale, auf der anderen Seite der verliebte Lloyd. Nicht die kleinste Duftwolke entgeht Lloyds feiner Nase. Er weiß genau, wo wer auf der anderen Seite ist. Für Lale sind anscheinend mal wieder die Füße wichtiger als der offensichtliche Trennungsfrust ihres Vaters. Wie lange Lloyd wohl noch vor dem Tor ausharren will? Von den 20 bis 25.000 Eisbären auf der Welt dürfte Lloyd wohl sicher den Preis als bester, schmachtender Eisbär bekommen. Valeska zieht es nur zu ihrer kleinen Tochter. Und sie geht ungerührt ihrer Wege. Lloyd scheint genug zu haben. Die ganze Warterei scheint ihn zunehmend müde zu machen. Das hält selbst der stärkste Romeo nicht aus. Einen letzten Blick muss sich der Liebessüchtige aber trotzdem noch gönnen. keiner da. Dann eben nicht. Da sind allerdings die Kaninchen. Einige von ihnen ungeimpft. Das soll sich jetzt ändern. Die Fänger sind unterwegs. Zu zweit und geübt im Einfangen. Auch unter Baumwurzeln. Nadine Grimms Arme sind lang. Aber nicht lang genug. Da scheint wohl noch jemand mit jeder Menge Erfahrung ausgestattet zu sein. Die Fortbewegung ist zaghaft. Die Langohren sollen nicht gestresst werden. Stress bekommen aber jetzt Tierarzt und Tierpflegerin. Ab durch die Mitte. Man will der China-Seuche und Kaninchenpest vorbeugen.
2: Jetzt haben wir, glaube ich, 4. Und 2 fehlen noch.
0: 2 Kaninchen fangen. Das weckt den Sportsgeist.
1: So kommt man wenigstens zu seinem Sportprogramm auch. Wäre jetzt nicht so schlimm, wenn es einen nicht kriegt irgendwie, dann probieren wir es halt morgen nochmal. Oder wir probieren, ich weiß noch nicht, ob es jetzt, wenn man vielleicht ein bisschen Futter, dass er rankommt. Ja. Das können wir sonst noch probieren.
0: Noch steht es hier unentschieden, ob es wohl dabei bleibt. Die Tierarztrunde in der Seehundstation ist noch nicht abgeschlossen. Gestern kam noch ein ausgesprochenes Leichtgewicht an. Ihr Name? Nummer 21.
3: Ja, und die ist eben aber ansonsten gut drauf und kommt sofort an und will und so, aber ist eben Haut und Knochen. Ich stelle sie dir mal erstmal vor. Also, laufende Nummer 21 des Seehundjägers.
4: Wo kam die jetzt her?
3: Pervon. So, und ist eben klein und kurz. Deswegen fanden wir auch 6,5 Kilo, somit bei unter 7. Zuckst ja schon mal, wenn das ein langer Lulatsch wäre. Aber hast ja auch die Blutwerte da gesehen, das war nicht schlecht.
0: 6,5 Kilo Heuler, voller Power.
3: Sie hat eben Lebenswillen und kommt sofort an, hat immer Hunger, quakt die ganze Zeit. Ja, und von daher, wer klein und aber sag mal, in sich stimmig ist, kann dann auch ein Kilo weniger wiegen.
4: Ach so, nee, ein Mäulchen.
3: Ja, entschuldige. Lass mal das Mäulchen öffnen. Und die ist auch noch echt jung. Die Zähne sind erst am Durchbrechen. Also die ist eben auch noch wahrlich nicht alt. Ja, guck mal, da muss ich ein bisschen.
0: Man hört am Enthusiasmus von Biologin Tanja Rosenberger. Sie kämpft um jedes Tier.
3: Also Nabel ist ab.
0: Was einen Hinweis auf ihr Alter gibt.
3: Der Nabel fällt innerhalb der ersten Woche ab. Kann auch schon mal mit 3-4 Tagen abfallen. Und sie hat noch keine Zähne. Also so richtig alt ist sie nicht.
4: Könnte nicht sein.
3: Sonst hätte sie das bei der Größe auch nicht überlebt. Dann wäre sie jetzt schon im See und Himmel.
4: Aber schon ein bisschen verhungert, ne?
3: Ja, ich würde sie noch mal flugs füttern. Wenn du sagst, ist in Ordnung, würde ich dann direkt eintragen auf den Bogen. Das ist ja der oberste, was du hättest.
4: Wir warten einmal auf morgen, denke ich, ne?
3: Ja.
4: Noch mal, aber eigentlich macht sie so einen super Eindruck, ne?
3: Okay.
4: Sie ist ja extrem wach und aufmerksam.
0: In den ersten Tagen nach der Geburt leben die Tiere von ihren Fettreserven. Das ist jetzt vermutlich ihre erste Mahlzeit.
3: Elektrolyt mit einem Hauch püriertem Heringsfilet, also hier nur 50 Milliliter. Die anderen bekommen 150 oder 200 schon als Anteil, um eben erstmal zu gucken, wie sie das verkraftet. Denn wir möchten ja zu diesem kleinen Gewicht nicht auch noch Durchfall oder Erbrechen haben. Denn das wäre ja nun für sie nicht so das Wünschenswerte. Aber das hat sie bisher gut verkraftet. Und wenn es nach ihr ginge, könnte es mehr sein. Aber da sind wir ein bisschen vorsichtig, was das Steigern angeht. So. Aber ansonsten ist sie echt gut drauf. So möchte ich hier aussteigen.
4: Will zurück an den Strand.
3: So, nichts da. Du, mach die Tür hier zu. Du kannst unter deine Wärmelampe gehen. Guck mal, da bringe ich dich mal hin. Und dann kannst du dich hier ein bisschen verschnaufen.
0: Nummer 21 will raus.

0: aber die hat's eilig. Ich muss schnell die Tür zumachen, bevor sie wieder da ist. So.
1: 20 Kilo zunehmen bis zur Auswilderung. Das wird sie bestimmt schaffen. Bei der Kaninchenimpfung im Jaderpark sieht es nicht so aus, als könnten heute alle Tiere gegen China-Seuche und Kaninchenpest geimpft werden. Neueste Taktik: Löwenzahn.
2: Kann er so eine Löwenzahnspur in meine Richtung legen?
1: Löwenzahn ist ihre Leibspeise.
2: Ich schätze mal, dass da irgendwas drin ist, irgend so ein Inhaltsstoff der Pflanze, der gut schmecken muss. Deswegen sind die immer ganz verrückt nach. Das haben wir natürlich auch nicht alltäglich, das ist natürlich immer ein gutes Leckerli.
1: Mümmeln gegen Hektik.
2: Das ist natürlich jetzt hier auch purer Stress. Von allen Seiten kommen Hände, wollen einen greifen, irgendwie, weiß nicht warum. Das ist natürlich dann okay. Hochstress.
1: Leider nähert sich niemand dem Tierarzt auf der Löwenzahnstraße.
2: Also ich glaube, heute wird das nichts mehr. Und ich möchte jetzt auch nicht zu sehr hetzen, das ist ja alles. Da kommt es auf den Tag nicht an, wir versuchen es morgen noch mal. Dann kommen wir alle ausgeruht noch mal her. Das Kaninchen auch, also dann geht es wieder von vorne los. Dann. So gut, 1:0 fürs Kaninchen, aber wir werden nicht aufgeben. Wir versuchen es einfach morgen noch mal.
0: Früher oder später.
2: Früher oder später, genau. Vielleicht dann beim Füttern, müssen wir mal gucken.
1: Spiel, Satz und Sieg für die Kaninchen. Als Prämie Löwenzahn. Ein perfekter Tag. 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

0: Schön, dass Sie da sind. Mittwoch, 18 Uhr. Wir schauen 15 Minuten lang auf Niedersachsen. Und gleich zu Beginn gucken wir nach Spetzerfehn im Kreis Aurich. Da ist gestern am späten Abend ein Mann mit seinem Trecker in den dortigen Kanal gestürzt. Das war das Startsignal für echte niedersächsische Helden.
1: Es muss wohl einen technischen Defekt gegeben haben. Bei dem älteren Treckermodell versagte offenbar die Lenkung und das Gefährt kippte in Spetzerfehn in einer Kurve in den Graben. Der 76-jährige Fahrer versank mit dem Führerhaus im Wasser, konnte sich aber zunächst selbst befreien. Und dann waren schnell die Anwohner zur Stelle, geistesgegenwärtig und pragmatisch.
2: Dann kommt meine Frau raus und meinte sie auf einmal, da liegt jemand im Graben. Ja, schnell Schuhe an, Büchs an, ne? Hingeguckt, Lage, ja, und dann schnell die Leiter geholt und versucht, den Herrn da aus dem Trecker rauszuziehen. Ne?
1: Das gelang auch einwandfrei. Die Rettungskräfte konnten den unverletzten Mann wenig später in Empfang nehmen. Wegen des auslaufenden Öls mussten Sperren im Wasser gelegt werden. Es dauerte mehrere Stunden, bis dann der Trecker aus dem Kanal gezogen werden konnte.
0: Viele Menschen und Kommunen in Niedersachsen warten, entweder sehnsüchtig oder ängstlich, auf eine Entscheidung, was die Neubaustrecke der Bahntrasse Hannover-Hamburg angeht. Heute war der große Tag, an dem CDU und SPD im Verkehrsausschuss des Bundestages beschlossen haben, dass sie vorerst keine Entscheidung fällen werden. Erst nach der Sommerpause und damit auch erst nach den Kommunalwahlen im September. Die Betroffenen müssen weiter warten.
3: Die Bürgerinitiative Y-Monster möchte die Neubaustrecke zwischen Hamburg und Hannover unbedingt verhindern. Und weil Union und SPD die mögliche Entscheidung heute vertagt haben, bleibt mehr Zeit für Protest

0: auch im anstehenden Kommunalwahlkampf.
1: Ehrlich gesagt ist mir das total wurscht, ob Sie sich gegen eine Neubautrasse heute oder im Oktober entscheiden. Entscheidend ist, dass auf einer substanziell richtigen Grundlage entschieden wird. Und so langsam scheint sich tatsächlich die Vernunft durchzusetzen, dass man das Machbare machen kann.
0: Geht es nach der Initiative, ist das der Streckenausbau. Im Juli 2025 hat sich das Bundesverkehrsministerium von dem Ausbau der Bestandsstrecke aber klar distanziert. Nur ein Neubau könne die erwarteten Kapazitäten im Güter- und Personenverkehr bewältigen. Seither hängt das Projekt in der Schwebe, weil es im Verkehrsausschuss noch keinen Antrag gab. Das stört vor allem die Befürworter des Neubaus.
2: Für uns ist es natürlich ein Stück weit ein ziemliches Armutszeugnis, insbesondere weil die Fahrgäste und auch die Güterverkehrskunden auf dieser wichtigen Relation Hamburg-Hannover seit vielen Jahrzehnten auf Besserung warten. Die Strecke ist ja überlastet. Und wir hatten uns eigentlich gewünscht, dass jetzt, nachdem der Prozess im Bundestag gestartet ist, es auch eine Anhörung gab und da auch recht klar wurde, dass die Koalition prinzipiell gewillt ist, diese Neubaustrecke auch umzusetzen. Finden wir es sehr schade, dass das Ganze jetzt auf nach der Sommerpause verschoben wurde.
0: Immerhin, am 23. September, also nach den Kommunalwahlen, soll es eine verbindliche Entscheidung im Verkehrsausschuss geben.
3: Katharina Seiler ist unsere Hauptstadtkorrespondentin in Berlin. Katharina, jetzt müssen wir in Niedersachsen noch länger warten, bis entschieden wird. Wie haben SPD und CDU das denn begründet?
4: Also die offizielle Antwort ist, dass es noch Beratungsbedarf in den Regionen gibt. Allerdings hat die SPD bestätigt, dass sie mit der CDU bereits einen gemeinsamen Antragsentwurf erarbeitet haben. Und darin geht es im Kern darum, dass sie hinter der Neubaustrecke stehen, wenn es im Gegenzug Verbesserungen bei der Bestandsstrecke gibt. Und das hat auch die CDU bestätigt. Trotzdem haben CDU und SPD heute entschieden zu vertagen. Und das heißt, es wird nun keine Entscheidung zur Neubaustrecke mehr vor der niedersächsischen Kommunalwahl geben können, denn die ist ja am 13. September. Die nächste reguläre Sitzung des Verkehrsausschusses aber, wo ja entschieden werden soll, ist erst 10 Tage später am 23. September. Die Grünen vermuten dahinter wahltaktische Motive, die CDU bestreitet das.
3: Jetzt hast du selber gerade gesagt, Union und SPD wollen im Prinzip den Neubau, wenn es denn dafür Verbesserungen an der Bestandsstrecke gibt. Was könnte das bedeuten?
4: Ja, das könnten zum Beispiel zusätzliche Weichen sein oder mehr Überholmöglichkeiten. Also Maßnahmen, die relativ kurzfristig möglich sind, aber insgesamt den Zugverkehr flüssiger machen. Auch zusätzlicher Lärmschutz könnte möglich sein.
3: Einschätzung von unserer Hauptstadtkorrespondentin Katharina Seiler. Schönen Dank. Solange dieser Neubau oder die Sanierung sich weiter auf bestimmte Zeit verzögern, kann sich die Bahn ja noch mit anderen Dingen beschäftigen. Wie man zum Beispiel mit den Kunden, also uns Reisenden, kommuniziert. Da scheint vieles im Argen zu liegen. Die Bahn sagt sich offenbar, an den Verspätungen können wir ohne großen Aufwand erstmal nicht viel tun. Aber wir können das alles anders verkaufen. Mit KI.
5: Ein ganz normaler Tag am Hauptbahnhof Hannover. Die Probleme sind bekannt.
6: Züge fallen komplett aus, weil der Triebfahrzeugführer nicht gekommen ist.
7: Aufgrund von einem vorherigen verspäteten Zug.
8: Kaputte Türen, Schranken, Weichen, Stellwerk, egal was.
5: Und ganz oft schweigt die Bahn. Information gleich null.
9: Bis jetzt habe ich noch gar nichts gehört. Ich sehe es nur.
5: Jetzt soll Schluss sein mit der Stille. 50 Millionen Euro will die Deutsche Bahn bis Ende 2027 investieren. Das Ziel? Bessere Kundenkommunikation. Geplant ist unter anderem eine neue KI-gestützte Bahn-App.
10: Die KI erkennt Störungen viel schneller in Zukunft. Sie bereitet Hinweise auf und sie bringt sie sofort auf alle Kanäle. So bekommen Fahrgäste schnelle und klare Hinweise zum Halt, zur Verspätung, zum Anschluss.
5: Kritik kommt vom Verkehrsexperten.
11: Man weiß gar nicht, ob man weinen oder lachen soll. Es ist natürlich etwas, was dort verkündet worden ist, was selbstverständlich sein muss. Die Kunden müssen anständig und vor allen Dingen sehr zeitnah über alles informiert werden, was die Deutsche Bahn AG an Veränderungen, an Produkten, an Infos überhaupt hat.
5: Pünktlicher wird die Bahn durch das Programm nicht. Das räumt die Bahnchefin selbst ein. Aber wie unpünktlich die Bahn ist, das erfahren die Fahrgäste künftig wohl schneller.
3: Einen Termin beim Hausarzt, den brauchen wir alle ab und zu mal. Umso besser, wenn man ihn zügig bekommt und nicht auch noch kilometerweit fahren muss.

0: den wir haben, zu decken.
1: In Zukunft soll sich der Mangel noch verschärfen. Während es 2025 bislang nur in Sulingen und Munster zu wenig Ärzte gibt, sind laut Berechnungen der Leibniz-Universität im Jahr 2040 bereits 16 Kommunen unterversorgt. Besonders betroffen Helmstedt, Quakenbrück, Bad Pyrmont, Gifhorn und das Wolfsburger Umland.
2: In den Ballungsgebieten ist meistens die ärztliche Versorgung überhaupt kein Problem. Insbesondere den ländlichen Bereich müssen wir natürlich im Blick behalten. Und da gibt es auch verschiedene Ansätze, um da die ärztliche Versorgung auch in den kommenden Jahren zu gewährleisten.
1: Wie zum Beispiel das in Niedersachsen eingeführte Landarztstudium. Studierende verpflichten sich nach Abschluss mindestens 10 Jahre auf dem Land zu arbeiten. Maßnahmen, die offensichtlich erste Früchte tragen. Denn das ist die gute Nachricht. Ursprünglich hatte die KVN in ihrer letzten Prognose mit deutlich weniger Hausärzten im Jahr 2040 gerechnet.
3: Am Bundesverwaltungsgericht ist heute ein jahrelanger Rechtsstreit um eine umstrittene Autobahn zu Ende gegangen. Die A39 soll einmal Wolfsburg mit Lüneburg verbinden und dann auch gerne eine Alternative zur A7 werden. Der Bau liegt seit Jahren wegen Klagen von Umweltschützern still. Heute hat das Bundesverwaltungsgericht die Klage gegen den Abschnitt im Landkreis Gifhorn abgewiesen und damit vorerst grünes Licht für die A39 gegeben.
4: In den Bauplänen für die Autobahn sei der Umweltschutz nicht ausreichend berücksichtigt, fand der BUND. Das Bundesverwaltungsgericht Leipzig wies das zurück. Konkret ging es um den Abschnitt der A39 zwischen Weihhausen bei Wolfsburg und Eralessin. Für diesen ist das Urteil rechtskräftig. Doch die Pläne für weitere Abschnitte stehen noch aus.
5: Der BUND wird sich natürlich weiterhin die Planung an der A39 genau angucken und prüfen, ob diese Planungen eben gegen geltendes Recht verstoßen. Zur Not werden wir dafür auch wieder vor Gericht gehen müssen.
4: Im Landkreis Gifhorn kann der Bau im Prinzip starten. Viele Vertreter aus Politik und Wirtschaft begrüßen das lang ersehnte Urteil.
6: Wir hoffen natürlich, dass es nach diesem wunderbaren Signal jetzt auch schnell losgeht mit den ersten Baumaßnahmen. Die Vorbereitungen dafür sind weit gediehen. Ich glaube, wir müssen nicht mehr allzu lange auf den ersten Spatenstich warten.
4: Bis die Autos wirklich rollen, ist es aber noch ein weiter Weg. Die Arbeiten für den Abschnitt der A39 sollen laut Autobahn GmbH mindestens 6 Jahre dauern.
3: In den 1960er Jahren mussten in Deutschland schnell viele Wohnungen gebaut werden. Es entstanden meist gleich aussehende Häuser aus viel Beton. Für eine schöne Architektur war da meist weder Zeit noch Kapazität vorhanden. Nachkriegsmoderne nennt sich das dann. Und diese damals entstandenen Wohnhäuser sind jetzt halt auch schon 60 Jahre alt und müssen energetisch saniert werden. In Wolfsburg sind sie dabei klimatechnisch und optisch kreativ geworden.
7: So sehen viele Mietshäuser in Niedersachsen aus. Und so sehen dieselben Häuser seit kurzem in Wolfsburg aus. 350 Wohnungen werden derzeit energetisch saniert und modernisiert. Der Vorteil dieser seriellen Sanierungsmethode: die Fassadenelemente inklusive Dämmwolle und Fenster sind vorgefertigt. Sie werden nur vor die alte Hauswand geschraubt.
8: Es ist nicht nur die Fassade, die draufkommt. Das Dach wird komplett neu gemacht, der Keller wird gedämmt. Also das Haus kriegt eine komplett neue Hülle und ist damit energetisch um Lichtjahre besser als vorher. Also ungefähr 70% Energieeinsparung gegenüber vorher.
7: Allerdings müssen die Mieter künftig 8 Euro Kaltmiete statt 6 Euro pro Quadratmeter zahlen. Dafür aber sinken die Heizkosten, so das Versprechen.
9: Wenn ich wirklich spare, bin ich natürlich froh. Und wie ich gesehen habe, die Photovoltaikanlage, sollen wir ja auch Strom sparen, wenn das alles stimmt. Freue ich mich schon drauf.
10: Wir sind hier umgezogen und jetzt haben wir diese schöne Wand, die Dämmung. Davor hatten wir ein bisschen Probleme und jetzt, seitdem das da ist, merkt man auch schon, ist viel besser.
7: Mehr als 40 Millionen Euro investiert das städtische Wolfsburger Wohnungsunternehmen Neuland in die Sanierung der 350 Wohnungen. Die Arbeiten werden von der Kreditanstalt für Wiederaufbau finanziell gefördert. Etwa 4 Monate dauert die Sanierung pro Wohnblock.
3: Jedem ist die Gestaltung seines oder ihres Gartens freigestellt. Der eine braucht einen Teich, der nächste braucht einen Brunnen oder 1, 2, 15.000 Gartenzwerge. Warum nicht mal außerhalb dieser berühmten Box denken? Der Geopark Terra Vita im Osnabrücker Land hat einen Vorschlag und geht mit seiner Idee im Netzwerk Instagram viral. Ein seltener Vierbeiner ist abzugeben.
11: Zu Hause gesucht. Unser

0: Ja, Dino sucht einen liebevollen Platz für seinen Lebensabend.
1: Der Grund? Das Modell ist wissenschaftlich nicht mehr up to date. Deshalb haben Dino-Fans die Chance, dieses über 5 Meter große und 6,5 Tonnen schwere Modell eines Camarasaurus zu bekommen. Mit einem Instagram-Post sucht das Team des Terra Vita Parks um Kim Foppe nach einem neuen Zuhause für den Langhals-Dino. Das Video geht unerwartet viral und hat jetzt schon über 250.000 Aufrufe.
2: Das fand ich total cool, weil wir natürlich als Naturpark Platz für Neues schaffen wollten, aber dann auch gesehen haben, dass gerade Dinos ja einen großen emotionalen Wert bei so vielen Menschen haben.
1: Für sie liegen die Vorteile eines Hausdinos auf der Hand. Er ist besonders pflegeleicht. Neben vielen Kommentaren mit Augenzwinkern gibt es auch ernsthafte Interessenten.
3: Ich bin größter Dino-Fan, war, glaube ich, die meistgenannte Motivation. Manche Personen haben tatsächlich in irgendeiner Art und Weise schon Dino-Modelle vor Ort und würden gerne eine Herde vergrößern.
1: Spätestens Ende Oktober muss der alte Dino raus, denn dann kommt der Nachfolger. Aber Vorsicht, das tonnenschwere Modell gibt es nur für Selbstabholer. Aber das gehört zu einem geruhsamen Lebensabend dazu, dass man durch die Gegend kutschiert wird.
4: Gut, aber bei der Größe muss der Kleine wohl per Cabrio transportiert werden. Ob morgen Cabrio-Wetter ist, klären wir jetzt. Schicke Überleitung. Das Tief Bernadette über Osteuropa schickt noch ein paar Wolken von der Nordsee zu uns. Die kommenden Tage wird es dann mit dem Hoch Klaus allmählich sonniger und auch wieder wärmer. Die Nacht ist weitgehend sternenklar. Im Verlauf breiten sich von der Nordsee kompakte Wolken mit etwas Nieselregen aus. Die Temperaturen sinken auf 17 bis 11 Grad. Morgen zunächst dicht bewölkt mit etwas Nieselregen. Zum Nachmittag setzt sich dann zusehends die Sonne durch bei Temperaturen von 19 bis 25 Grad. Der 3-Tage-Trend zum Wochenende hin mehr Sonne und auch deutlich wärmer. Und wir spulen jetzt mal ein bisschen vor in die nächste Partynacht. In unserer Nordreportage schauen wir hinter die Kulissen eines Clubs in Hamburg und nehmen den Puls der Nacht. Wir sehen uns morgen wieder um 18 Uhr. Bis dahin wünsche ich Ihnen einen angenehmen Abend und tschüss.
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11: Ist das eine Techno-Party, in der man frei, wild und wunderbar sein darf?
6: Wer hat es zurückgebracht von euch?
12: Kannst du das schon mal Probe liegen, Niklas? Einmal bitte kurz.
13: Oh, Juhu!
14: Auf der Hamburger Reeperbahn soll morgen im Club Ballsaal eine der wildesten Partyreihen der Stadt steigen, die Savage. Die meiste Arbeit steht am Tag vor der Party an für die Gastgeberin Shari Gosal.
11: So, einmal. Hast du?
15: Ja, habe ich das. Und was noch?
14: Ein Freund von Shari hilft beim Aufbau.
11: Ja? Okay, super.
14: Mit dabei jede Menge Deko, denn Shari möchte eine besondere Atmosphäre schaffen.
11: Es liegt einiges an. Aber unter Zeitdruck kann ich immer am besten arbeiten. Genau. So, let's fetz.
14: Die Savage findet einmal im Monat in wechselnden Locations statt. Sie ist eine sogenannte Kinky Party, bei der jeder seinen Kink, auf Deutsch seinen Fetisch, ausleben darf. Motto: Alles kann, nichts muss.
11: Genau, hier ist dann Dancefloor. Der DJ oder die DJs werden dort auflegen. Dann ist natürlich alles viel dunkler. Als erstes gestalte ich jetzt den Eingangsbereich. Hauptmerkmal sind eigentlich diese schönen robusten Holzstelen. Und ich baue damit quasi immer wie so ein orientalisches Eingangstor. Und dann ist hier die ganze Zeit Räucherstäbchen-Action. Und das ist tatsächlich der gleiche Geruch wie aus dem Wabali. Da fühlt sich immer gleich jeder entspannt und relaxed.
14: Die 35-Jährige ist gelernte Schauspielerin.
11: So, jetzt haben wir mal einen Anfang geschaffen.
14: Vor mehr als 10 Jahren ist sie umgesattelt zur Gastronomin. Seit einem Jahr ist sie Partymacherin bei der Savage.
11: Ich würde jetzt noch mal kurz roten Stoff holen, weil der gehört einfach zum Theater dazu.
14: Wenn sie gerade keine Partys schmeißt, kümmert sie sich um ihre beiden Kinder.
11: Okay.
14: Noch 24 Stunden bis zum Einlass.
11: Number one.
14: Auf der anderen Elbseite in Wilhelmsburg, das Tour-Tour, ausgezeichnet als Hamburgs bester Newcomer-Club. Gerade müssen die beiden Clubchefs ihren Laden auf Vordermann bringen.
13: Ich wurde auch mal gefragt, was wir eigentlich den ganzen Tag so machen und hab gesagt, ja, primär improvisieren. Es ist immer ein anderes Publikum, eine andere Musik. Und dann sind die Leute hier ja auch immer, wenn sie da sind, sehr gut gelaunt. Das heißt, es passiert auch viel Chaos.
14: Moritz Nevermann und sein Kumpel Sebastian Plog haben das Tour-Tour erst vor einem Jahr übernommen.
13: Das ist gar nicht so leicht. Ja, perfekt.
16: Oh, ach, glänzt
13: ja, ich würde gerade sagen, es macht so einen krassen Unterschied.
14: Heute Abend soll hier ein Nachtflohmarkt stattfinden.
17: Ich versuche hier gerade was abzuzwacken von der Wasserzuleitung für die neue Eismaschine. Muss feststellen, dass eine dieser Dichtungsringe der alten so morsch und undicht ist, dass das jetzt beim Zusammenflicken leider alles leckt. Deswegen versuche ich gerade eine Lösung zu finden, damit wir Eis haben für die Party. Kostet dann ja ganz schnell ein paar hundert Euro, so, wenn so ein Klempner kommt. Normalerweise lasse ich auch gerne von Rohren und Starkstrom die Hände. Aber im Zweifelsfall, und es ist ja eigentlich keine große Arbeit. Ah, nee, es leckt. Nee. Ja, nee. Oh, nur ein Dichtungsring.
14: Noch 2 Stunden, bis die Gäste kommen. Reeperbahn, 18 Uhr. Kurz vor der Kinky-Party von Gastgeberin Shari und ihrem Freund Niklas Rottke. Er ist Mitveranstalter der Partyreihe Savage. Heute Abend möchten sie etwas ganz Besonderes anziehen.
18: Hallo.
13: Hallo.
11: Ihr hattet mal diese Candy-Slips, weißt du, von den Ketten, die man so isst?
18: Ja, meine Hunde gegenüber von meiner großen
11: Nase. Okay. Siehst du, hab ich doch gesagt.
14: Ein Candy-Slip ist ein Slip, der aus Süßigkeitenketten besteht.
11: Toll, hier, guck mal.
13: Ja, perfekt.
11: 1, 2, 3. Okay. So, also es wird süß und sexy.
13: Mhm, 1, 2, 3. Plus Liebesring-Accessoire, wer will. Brauchen wir sonst was? Kondome, glaube ich, ne?
11: Kondome.
13: Ja? Kondome habt ihr hier vorne, wieder?
19: Ja, genau, einmal da an der Wand.
11: Was hast du jetzt geholt?
13: XL.
11: Brauchen wir nicht.
13: Ach so, nehmen wir die normalen. Ich glaube, wir haben auch, in der Kiste haben wir, glaube ich, noch ein paar. Ja. Sonst haben wir, glaube ich, alles, ne? Heute.
19: Das klingt gut.
13: Ja, oder so.
19: Dann wünsche ich viel Danke. Party und
11: Danke.
19: Ein schönes Wochenende.
11: Danke, ciao, ciao. Dankeschön,
13: tschüss.
14: Mit einem 100er-Pack Kondome für die Gäste geht es zurück tschüss. Zur Location.
13: Tschüss.
14: Doch kurz darauf gibt es Probleme. Der Ballsaal, in dem heute Abend die Savage-Party stattfinden soll, ist noch belegt. Der Club wurde anscheinend doppelt vermietet.
11: Ja, das ist eine Veranstaltung jetzt gerade, die eigentlich nach oben gehen müsste und die weicht nicht. Dementsprechend können wir nicht in die Räumlichkeiten und nicht vorbereiten. Und laut deren Aussage sind sie bis 22 Uhr da drin. Also es gab mal wieder ein Doppelbooking. Und das ist gerade ziemlich stressig, weil wir haben echt noch viel zu tun.
14: Shari hofft auf eine kollegiale Lösung mit dem Veranstalter, der den Club heute auch gebucht hat.
11: Aber trotzdem kannst du uns ja jetzt nicht einfach verprellen. Da müssen wir halt gemeinsam jetzt eine Lösung finden, dass wir euch da...
20: Ich finde eine Lösung, aber die Lösung ist, dass wir jetzt die Show haben. Also ihr könnt gerne
11: nach uns rein. Nein, wir können nicht nach euch rein.
20: Ja, der Laden ist ja jetzt gerade besetzt. Da ist ja jetzt gerade eine Show.
11: Wir
20: da
11: haben
20: sind auch schon Gäste.
14: Shari kann nicht weiter aufbauen, weil andere Besucher gerade in den Club gehen. Ihre Gäste haben nicht 35 Euro bezahlt, um vor verschlossenen Türen zu stehen.
11: Was machen wir jetzt?
21: Wie ist es denn mit Club 25?
11: Ist da schon auf? Kannst du mal gucken, Niklas?
21: Wieso können wir die Leute nicht zum
11: Wollte
21: Club 25?
11: Ja. Aber stellt sich ja so quer. Ja, er will nicht.
21: Wie sagst du das?
11: Ja.
21: Ey, das ist doch viel geiler für die Leute.
14: Shari hat diesen Abend seit Wochen geplant und erwartet mehr als 150 Gäste.
11: Ja.
14: Eigentlich braucht sie noch 3 Stunden, um die Räume herzurichten. Um immer neue Leute in den Club Tour nach Wilhelmsburg zu locken, finden hier regelmäßig unterschiedliche Events statt.
17: Also ich würde die hier immer so rausfriemeln und dann könnt ihr die so ein nach dem anderen erstmal reinstellen und da irgendwo an die Wand erstmal lehnen. Und dann können wir die alle zusammen aufbauen. Hast du? Macht ihr das zusammen oder kriegst du ihn alleine, wenn ich jetzt hier los bin? Ja?
14: Bisher lief der Sommer mau. Der Laden soll endlich mal wieder voll werden.
17: Heute machen wir einen Nachtflohmarkt. Wir beginnen gleich mit 7 Flohmarktständen, Snacks, Kaffee, Kuchen.
14: Im Winter war der Nachtflohmarkt immer gut besucht. Jetzt soll er auch im Sommer funktionieren. Abende mit schwachem Umsatz können sich die beiden Clubchefs nicht mehr viele erlauben. Denn jeden Monat beginnt das Wettrennen aufs Neue. Die rund 20.000 Euro Fixkosten für Personal, Miete und laufende Kosten reinzuholen. Co-Chef Sebastian, genannt Batte, möchte nicht, dass das Tour dem Clubsterben zum Opfer fällt. Plötzlich ein Sommergewitter. Ausgerechnet zu der Zeit, wenn die Flohmarktbesucher kommen sollten.
22: Hamburg. Das meine ich, kann's ja nicht mal so einen halben Tag planen. Tagsüber ist noch so voll Sommer. Ja, wir haben mal alles reingeholt. Stand da gerade so am Diskutieren, wie wohl das Wetter wird. Oh, Quatsch. Okay, ja gut.
14: Für das Tour haben Batte und Moritz ihr ganzes Erspartes investiert. Jetzt hängt ihre Existenz auch vom Wetter ab. Auf der Reeperbahn soll in 2 Stunden die Savage Party beginnen. Und die Location ist immer noch nicht geschmückt.
11: Machst du jetzt hier ran? Dann so, hängt das hier noch so runter. Nee, von der Seite nicht. Du musst das von unten machen. Geh mal her, den Tacker. Halt mal fest. Ich bin extrem gestresst, verschwitzt, traurig, wütend, enttäuscht. Ja, ich habe jetzt einen Reminder an alle rausgeschickt, dass wir eine halbe Stunde später beginnen. Warte nicht, das ist zu weit.
23: Ich muss ja immer improvisieren.
11: Oh Gott.
23: Halb neun haben wir's?
11: Halb neun.
23: 10.
11: Mit dem verspäteten Einlass haben wir 2 Stunden.
23: Mhm.
11: Aber eine halbe Stunde vor Einlass geht der andere Veranstalter erst raus. Also es wird knackig. So, lass mal bitte kurz. Mhm. Nee, das ist alles zu zerknüllt.
23: Warte.
11: So, jetzt machen wir hier einen schönen Baldachin. Das ist das Spielzimmer für Erwachsene. Ausgestattet mit richtig guten Fetisch-Spielgeräten. Dafür ist die Savage auf jeden Fall bekannt. Ist ein Raum zum Abschalten, zum Zeitverlieren und sich seiner Lust quasi hinzugeben. Darum geht's. Ich brauche hier einmal einen Hocker oder so oder eine Kiste. Einmal Kiste festhalten, das wäre richtig cool, weil ich.
23: Ja, ist fest.
11: Okay.
23: Ja?
11: Jo, warte.
23: Komm her, sonst.
11: Oh, zieh mal bitte an meinem Schuh. Jetzt, es reicht jetzt.
23: Auf wieder!
11: Ja, es sind keine Arbeitsschuhe. Ah. Eine Dusche hätte ich jetzt gern. Wir sind gefühlt 38 Grad, aber gut. Okay, let's go.
12: Kannst du das noch schon mal Probe liegen, Niklas? Einmal bitte kurz.
11: Juhu! Okay, gut. Da muss noch ein Molton rüber. Dann müssen die Aufbaumaterialien hier raus.

0: Die Kommode muss noch raus?
1: Ich habe hier jetzt das, das und das so verteilt.
2: Ja, super. Ja, okay, super. Ich habe gerade schon Wasser aufgefüllt.
0: Ach, perfekt.
2: Mit alles abgewaschen. Die Honigmelone, kleine Bananen habe ich nicht gekriegt. Waren ultragrün. Die konnte man nicht
1: essen. Ja, nee, die kann man ja nicht essen.
2: Genau.
3: Noch eine Stunde, bis die Gäste kommen.
4: Und dann sind wir hier oben fertig.
3: Und hier kommt die Musik. Kim Liedtke, bekannt als DJ Two-Faced Kimmy, hat sich in kurzer Zeit einen Namen in der Hamburger Elektroszene gemacht. Heute Abend spielt sie auf der Savage.
1: Es ist schon wieder absolutes Chaos. Aber wir hatten das schon so oft, dass irgendwelche Partys, wo ich spielen sollte, später starten mussten.
4: Ja, Doppelbookings. Ja. Aber wir kriegen das hin. Wir kriegen das alles hin.
1: Also wir haben jetzt allen gesagt, dass wir um 22:30 starten.
5: Ja.
1: Wir haben das bei Joy kommuniziert.
5: 22:30 starten?
1: Ja. Ja. Dass wir quasi, also die sind wohl um 21:45 sind die unten durch.
5: Okay.
1: Das klingt gut. Kurz vor bis halb.
5: Das klingt gut.
1: Okay, super.
5: Safe.
3: Kimmy geht selbst gerne feiern, kam so ins Nachtleben. Jetzt führt sie ein Doppelleben. Tagsüber arbeitet sie als Angestellte im Marketing, nachts tourt sie als Two-Faced Kimmy durch die Clubs.
1: So, jetzt brauche ich mir noch einmal schnell fertig. Einmal schnell ready machen für den Gig. Das wird nämlich eine lange Nacht heute. Also so kurz vor dem Auftritt werde ich dann schon so ein bisschen nervös.
3: Kimmy spielt gern auf Kinky-Partys wie der Savage, weil die Menschen dort besonders freundlich miteinander umgehen, sagt sie. Kurz vor Einlass fehlt Shari noch ein wichtiges Ritual.
4: Okay, dann brauche ich ja mal.
1: Wir wollen den Raum einfach neutral haben, energetisch. Und das macht man am besten, indem man halt einmal räuchert. So, ist ein bisschen spirituell, mag nicht jeder daran glauben, aber wir machen das so.
4: Das ist unser kleines Ritual.
3: Die Energien der Veranstaltung vorher sollen verschwinden und Platz schaffen für eine offene, schöne Stimmung auf ihrer Party.
1: Let's go. Playroom?
4: Ja.
3: Der Raum ist neutralisiert. Jetzt hängt es von Kimmy ab, ob ekstatische Partystimmung entsteht.
1: So, jetzt stecke ich einmal mein ganzes Equipment an. Also ich brauche natürlich die Kopfhörer. Die haben wir hier einmal ready. Und dann mein schönes Etui mit meinen USB-Sticks, wo meine ganze Musik drauf ist. So, das kommt einmal hier rein. Überprüfe ich natürlich immer, bevor ich spiele, allgemein, ob hier alles richtig eingestellt ist, soweit an dem Equipment. Damit wir gleich auch direkt starten können. Am Ende des Tages ist es Knöpfe drücken. Meine Mutter sagt immer, ja, DJs drücken ja nur Knöpfe. Ja, am Ende des Tages drücken wir nur Knöpfe. Aber du musst ja auch die richtigen Knöpfe zum richtigen Zeitpunkt drücken. Und dann musst du natürlich gucken, immer, du spielst ja immer dann zwei Lieder gleichzeitig, damit du einen Übergang machen kannst. Du musst auf den Kopfhörern hören, passt das aufeinander, bin ich im richtigen Tempo. Also es ist mehr als einfach nur Knöpfe drücken zu irgendeinem Zeitpunkt.
3: Mit einer halben Stunde Verspätung kann die Party beginnen.
1: Dann sind wir auch schon fast ready.
3: Auf Kinky-Partys herrscht eigentlich ein absolutes Film- und Fotoverbot. Auch auf der Savage durfte noch nie ein Kamerateam dabei sein. Für die ersten Stunden der Feier gibt es heute eine Ausnahme.

0: Auf Kinky-Partys treffen sich Banker, Studenten, Anwälte und Polizistinnen, sagt Shari. Gerade dieser Querschnitt durch die Gesellschaft macht für sie den Reiz solcher freizügigen Partys aus. Auf Kinky-Partys gibt es eine Spielregel. Alles, was geschieht, muss einvernehmlich sein.
1: Es war gut, es war richtig gut. Ich glaube, die Leute hatten richtig Bock. Und ich finde immer so, nach den ersten 5 bis 10 Minuten kommt man halt super gut rein. Dann fällt die Aufregung ab. Ja, und dann ist man halt so im Element.

0: Mehr als 150 Gäste sind da.
1: Hierher kommen die Leute, die sich nicht schämen, so zu sein, wie sie wirklich sind. Einzigartige Menschen, die vielleicht im Alltag einfach komplett ganz normal sind, aber dann am Abend halt anders sind.
2: Mal eine andere Seite von sich zeigen und die auch ausleben können, ja.
0: Bundesweit verzeichnen Kinky-Partys immer mehr Zulauf, bewegen sich raus aus der Nische. Auch in Hamburg gibt es mittlerweile mehrere dieser Fetisch-Party-Reihen und Clubs, in denen regelmäßig freizügig gefeiert wird. 1 Uhr nachts. Lagebesprechung in der Kinky-Zentrale.
3: Okay, also die Garderobe muss auf jeden Fall noch laufen. Ne, da stehen die Leute.
4: Das heißt, da müssen wir unterstützen?
3: Ja, genau. Oder eine zweite Garderobe aufbauen. Das ist noch wichtig. Genau, Bar läuft aber soweit.
4: Die Lüftung ist kaputt.
3: Wir können fächern, viel fächern.
4: Ja, oder mit Eiswürfeln rumgehen.
3: Oder sowas, ne? Ja, irgendwie die Leute abkühlen. Und damit die einfach sehen, dass wir bemüht sind und bei den Leuten sind.
4: Grundsätzlich läuft irgendwie bei jeder Veranstaltung irgendwas schief, was aber nicht in unseren
3: ständig.
4: Und da kommt Händen liegt. Genau. Und ich versuche immer sofort
3: zu handeln, präsent zu sein bei den Gästen und damit die sehen, okay, wir sind da für sie.
4: Genau.
3: Wenn es ein Problem gibt, dass wir da sind, naja.
4: Ja. Ja. Es geht immer besser. Ich habe gerade so einen Tiefpunkt. Ich muss gerade gleich erstmal ein bisschen Schokolade trinken.
3: Du brauchst ja Kräfte zählen, ne, bisher. Ja.
0: Das Tour in Hamburg-Wilhelmsburg bereitet sich auf einen zweitägigen Rave vor.
5: Hier machen die Terrasse neu. Die war nämlich ganz schön durchgemorscht und durchgegammelt und auf jeden Fall einsturzgefährdet. Muss halt irgendwie mal neu gemacht werden.
0: In einer Stunde ist bereits Einlass für das für sie wichtigste Wochenende des Jahres.
5: Nervös weniger, ein bisschen gestresst einfach. Wir haben viel investiert und hoffen, dass natürlich auch einiges bei rumkommt. Das ist immer ein bisschen blöd bei diesen riesen Events. Man ist immer schon im Arsch, wenn es anfängt. Aber ich freue mich drauf. Es geht bis morgen früh um 5 oder so, 6 Uhr kommen wir raus. Und dann geht es Mittag direkt weiter. Aber es werden ein paar ziemlich geile Tage auf jeden Fall. Ich hoffe, dass die Leute sich von dem Wetter nicht abschrecken lassen. Aber ich glaube, sie sind nicht aus Zucker, ne?
0: Eigentlich wollte Batte Lehrer werden. Doch nach seinem abgeschlossenen Studium lockte ihn das Nachtleben.
6: Jetzt heute haben wir einen Haufen Konzerte hintereinander und dann wird wild durch die Nacht geraved. Jetzt muss ich gerade noch mal die letzten technischen kleinen Nervigkeiten beseitigen. Wenn ich jetzt gleich hier hochfahre, macht so richtig Eskalation. Heute versprechen wir uns schon, dass es so einer der besten Abende im Jahr wird. Außerdem haben wir unser ganzes Licht neu gemacht und ich habe richtig Bock, dass die Leute das sehen, ehrlich gesagt. So.
0: 3000 Euro haben sie dafür investiert.
6: Ah ja, wenn gleich der Nebel kommt, sieht das richtig nach was aus. Oh ja, Viertelstunde noch. Dann beeilen wir uns mal.
0: Um Geld zu sparen, packen die Chefs selbst mit an.
3: Tipptopp. Geil, Digga.
0: Gerade noch rechtzeitig.
7: Tipptopp.
3: Geil. Ist perfekt, würde ich sagen.
0: Der Abend beginnt. Zunächst spielen zwei elektronische Live-Acts. Die Konzerte sind Teil des Stadtteilfestivals 48 Stunden Wilhelmsburg. Ab 22 Uhr legt Butter auf.
6: Dann räume ich das Eis mal nach hinten.
0: Das Tortur setzt in seinem Programm bewusst auf Vielfalt. Rave, Punk, Pizza oder sogar mal Tischtennis.
8: Ja, Mann, das ist es.
0: Sie wollen das Wohnzimmer des Viertels sein, aber trotzdem müssen sie Geld verdienen.
6: War ja wie eine Choreografie.
0: Normalerweise sind um diese Uhrzeit schon die ersten Gäste da,

0: Das ist noch erstaunlich ruhig dafür, dass jetzt gleich schon offiziell das erste.
1: Ich find's auch komisch.
0: Aber gut, Wetter ist halt auch echt wack heute. Hm. Ja, ich sag denen mal, dass sie auch später anfangen können sonst. Also noch mache ich mir keine Sorgen. Nach euch ist ja noch eine Zeit nix. Also wenn jetzt noch gar keine Leute da sind, könnt ihr auch einfach ein bisschen später anfangen, ne?
2: Alles klar, machen wir.
0: So, dann ja, macht's ja mehr Spaß. Ja. Oh, da hinten sind schon irgendwelche Menschen. Ja, das ist das Blöde, weil Google den Hintereingang als Haupteingang anzeigt. Naja. Hallo, hallo.
3: Ach so, kann die Leute auch hier hinschicken jetzt, ja?
0: Ja, also lieber außenrum. Noch mache ich mir keine Sorgen oder versuche es zumindest, mir schön zu reden. Ja. Also ich glaube, da kommt gleich eine ganz große Crowd, die kamen nur alle zum Hintereingang.
4: In Zeiten des Clubsterbens ist das Überleben für junge Läden wie das Tortor besonders schwierig. Hohe Kosten für Energie, Miete und Personal machen es den Betreibern schwer.
0: Ja, wird doch langsam.
4: Heute Abend muss der maulaufende Sommer in Gang kommen.
5: So, mit Karte. Ja, top. Danke dir. Ihr bekommt schon. Wäre schon geil, wenn jetzt wieder was reinkommt. Ansonsten ist es immer so, es kommen dann nicht so, oh geil, 20.000 Euro kommen rein. Und dann, ah ja, 20.000 Euro gehen wieder raus. Und das jeden Monat. Also ja, wäre schon geil, wenn wir ein bisschen Puffer jetzt ansparen können.
4: Batte muss den zweiten DJ einweisen.
0: Ja, genau. Das, du bist auf den beiden, genau.
6: Du bist leise, es kommt erst.
0: Ja, dann machen wir mal so. Hier ist eigentlich so Maximum. Dann gebe ich dir auch gleich noch Nebel. Dann trauen sich die Leute vielleicht auch mal zum Tanzen. Es muss ja mal nur irgendwer anfangen, dann geht's sofort los. So, mit der Sonne ist richtig schön jetzt. Ja, geil.
4: Der DJ und Produzent Techno Artisan ist in der Hamburger Szene bekannt. Für die Betreiber bleibt der Abend dennoch ein Risiko. Das Wetter muss mitspielen, zumal Wilhelmsburg ziemlich weit abseits der City liegt.
0: Also ich kann es ja immer nicht sagen, aber mir kommt es viel leiser vor, als es sein sollte mit den Einstellungen jetzt. Ja, dreh mal den Bass ein bisschen hoch.
4: Die Bar macht heute Mona Michels. Mehr als 10 Jahre lang hatte sie das Tortor geführt. 2025 übergab sie den Laden an Batte und Moritz. Zu viel Stress.
7: Dark and Stormy habt ihr schon bekommen?
8: Ja, der ist jetzt hier.
7: Nee, Dark and Stormy. Also, den habt ihr.
8: Genau.
7: Sehr gut. Achso, du musst einmal auswählen. Entweder kein Trinkgeld oder du. Genau.
4: Das Nachtleben liebt sie immer noch. Besonders den Umgang mit Menschen.
7: Ja, hat er.
4: Das Tortor wurde ausgezeichnet für sein vielfältiges Programm, sein breites Spektrum von Jazz bis Punk und für seine lebendige Community.
7: Nicht wundern, dass wir machen heute sehr hohen Pfand, damit wir morgen noch Gläser haben. Also pro Glas 2 Euro Pfand.
8: Ja.
0: Ja. Oh ja, jetzt langsam nimmt es Fahrt auf. Macht aber Spaß.
7: Wer hat es zurückgebracht? Von euch? Nee.
4: Zeit für Battes Ritual. Er zieht jetzt die Vorhänge zu. Das dämpft den Schall nach außen und sorgt drinnen für eine abgeschlossene Partyatmosphäre. Ab jetzt übernimmt Batte mit einem Freund das DJ-Pult.

0: Während Batte auflegt, ist Moritz alleine dafür zuständig, dass der Laden läuft.
1: Wir müssen einfach gucken, dass die Logistik läuft. Dass einfach vorne immer alles da ist, so, dass nicht zu viele Leute reinkommen, dass es vielleicht zu voll wird, ja. Zu viel los ist, dass man nicht hinterherkommt.
2: Mal sehen. Wir werden sehen.
0: Die beiden sind gute Freunde. Mit dem Tour-Tour haben sie sich einen Traum erfüllt.

0: Der Arbeitstag für die beiden Clubchefs beginnt meist mittags und endet häufig erst morgens um 6 Uhr.
1: Das ist so eine geile Party, ey. Schöne Räume schaffen, die Leute glücklich zu sehen, schönes Licht, gute Mucke. So, zweimal Skinny Bitch, einmal Gin Tonic.
0: Sie haben es doch noch geschafft, den Laden voll zu kriegen. Ein Abend wie heute bringt Umsatz, aber nur fürs Geld arbeitet hier eh keiner.
2: Wunderschön ist es. So viele Leute. Auf jeden Fall, jetzt wird Stimmung und jetzt wird es voll und dafür macht man's.
0: Reich werden die Macher des Hamburger Nachtlebens nicht. Sie arbeiten hart, damit andere feiern können.
3: So, wir sind auf Mallorca, besser gesagt in Palma de Mallorca, vor der berühmten Kathedrale. Und andere machen hier Urlaub, ihr beide lebt da. Wie fühlt sich das an?
4: Wir haben trotzdem einen Alltag. Also es fühlt sich natürlich schön an, wenn du morgens das Fenster aufmachst und die Fensterläden aufmachst und diesen blauen Himmel siehst, da wachst du ganz anders auf.
5: 365 Tagen im Jahr.
3: Deshalb auch Mallorca statt Hamburg, ne? Also wir hatten eine Menge Regen in den letzten Tagen, ihr glaube ich nicht.
5: Wir hatten auch in diesem Jahr erstaunlich viel Regen, aber es ist in den Verhältnissen trotzdem anders, ne?
3: Das ist auf jeden Fall wunderschön und wir reden natürlich drüber. Bei uns ist der ehemalige Tagesschau-Chefsprecher Jan Hofer und seine Frau Fong Lan. Und die beiden sind zum ersten Mal gemeinsam unsere Gäste. Wir freuen uns sehr, über das Leben von euch auf Mallorca zu reden. Jetzt bei das.
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3: Guten Abend, schön, dass Sie dabei sind. Premiere auf dem roten Sofa. Zum ersten Mal ist Mr. Tagesschau Jan Hofer nicht allein, sondern zusammen mit seiner Frau Fong Lan bei uns. Die beiden haben Hamburg verlassen und leben jetzt dort, wo andere Urlaub machen, nämlich auf Mallorca. Herzlich willkommen, Fong Lan und Jan Hofer. Schön, dass ihr da seid.
5: Ja, wir freuen uns.
4: Vielen Dank.
3: Und für dich ist es Premiere, habe ich gerade schon gesagt. Aufregend jetzt hier? Statt roter Teppich mal rotes Sofa?
4: Ja, naja, ich rede jetzt mal, ne?
3: Ja, genau, jetzt sagst du mal,
4: dann müsste Jan eher aufgeregt sein.
3: Ja. Und Jan?
5: Ja, bin ich.
3: Ja. Hast du denn Fong so ein paar Tipps gegeben, so nach dem Motto, wenn wir da im Fernsehen sind?
5: Ach nee, die ist schon inzwischen, sie kann inzwischen freihändig reden.
4: Nein.
3: Ja, das ist ja immer was anderes. Das ist eine besondere Situation, vor allem, wenn man dann so ein bisschen von sich auch privat erzählt. Wir kennen dich ja vor allem als Tagesschau-Sprecher und dich noch gar nicht. Also
5: anfangs war es bisschen schwierig für sie, sich sagen wir mal, zu behaupten. Ja. Viele Leute kannte sie nicht und ich kannte halt jeden und so. Aber das hat sich gegeben.
3: Ja, es nervt mal. Oder kann auch mal nerven, ne? Wenn alle Leute immer dann direkt auf den berühmten Mann gucken, oder?
4: Ja, ich kann mittlerweile damit umgehen. Also ich habe mit der Aufmerksamkeit am Anfang meine Probleme gehabt. Aber
3: ja, kann mir vorstellen. Wie ist es auf Mallorca jetzt, Jan? Also ich meine, da erkennt dich doch nach wie vor jeder, oder?
5: Nein.
3: Du hast dich ja nicht doll verändert, siehst nur entspannter aus.
5: Ja, also ist Spanien.
3: Ja. Naja, aber ewig viele deutsche Touristen.
5: Aber wir leben in einem Viertel, wo es ganz wenige Touristen gibt. Es gibt keine Hotels dort und deswegen auch wenig Touristen. Es kann mal passieren, dass der einer mal über den Weg läuft und der erkennt dich dann. Aber das ist etwas anderes als hier.
4: Also eigentlich haben sich die Rollen auch ein bisschen vertauscht bei uns.
3: Ja.
4: Also im Grunde bin ich überall die Mama von Henry.
3: Von eurem Sohn?
4: Ja, ja. Ja. Aber du bist doch immer der Mann von Lani. Es ist einfach so.
5: Ich bin der Vater.
3: Ja, finde ich super, dass es auch mal so rum ist, ne?
4: Ja.
3: Aber du kommst damit gut klar.
5: Ich komme damit sehr gut klar. Ich kann mich gut zurückziehen.
3: Guck mal, hier sehen wir auch so ein glückliches Bild von euch beiden hier auf der, ich glaube, da sieht man hinter mir. Oh, das ist so schön. Also wir reden über dieses glückliche Leben auf Mallorca. Jetzt aber erstmal das Aktuelle. Und das dreht sich wie so oft um die Bahn. Wer regelmäßig fährt, der kennt das. Der Zug hat

0: Verspätung oder fällt gleich ganz aus. Mindestens genauso frustrierend. Der Zug hält auf der Strecke und keiner weiß warum. Zumindest hier soll sich was ändern. Pünktlicher wird es aber erstmal nicht. Ann-Britt Backenbüll mit den Details.
1: Wer heute Morgen auf der Bahnstrecke Hamburg-Sylt mit dem Zug unterwegs war, brauchte vor allem eins: Geduld. Ein technischer Defekt an der historischen Klappbrücke in Husum legte den Bahnverkehr zeitweise lahm. Die Regionalzüge der Linie RE6 endeten vorzeitig in Husum oder Bredstedt. Die Deutsche Bahn schickte zwar Ersatzbusse, doch die waren schnell rappelvoll.
2: Jetzt heißt es Schienenersatzverkehr, weil irgendwas kaputt ist. Aber wir kriegen die Fahrräder hier nicht in den Bus rein.
3: Der Schaffner hat gesagt, wir müssen hier leider raus. Irgendwas ist kaputt und man hätte sich entschieden, zurückzufahren.
1: Kurz vor 11 dann die gute Nachricht. Die Brücke war repariert. Die ersten Regionalzüge konnten ihre Fahrt wieder aufnehmen. Verspätungen und einzelne Ausfälle mussten Fahrgäste jedoch den ganzen Tag einkalkulieren. Um zukünftig über Störungen wie diese besser und schneller zu informieren, will die Deutsche Bahn jetzt nachbessern. Gemeinsam mit dem Bundesverkehrsministerium hat sie heute ein Kundensofortprogramm vorgestellt.
4: Wir werden 50 Millionen Euro investieren in eine moderne IT und insbesondere in künstliche Intelligenz.
1: Der KI-Assistent der Bahn soll Reisende dabei nicht nur mit individuellen Informationen zu Fahrten unterstützen.
5: Sie soll Verspätungs- und Umstiegsprognosen präziser machen und dabei helfen, Informationen über Zugausfälle oder ausfallende Halte schneller weiterzugeben.
1: Ein Verkehrsexperte kritisiert:
6: Man weiß gar nicht, ob man weinen oder lachen soll. Es ist natürlich etwas, was dort verkündet worden ist, was selbstverständlich sein muss.
1: Selbstverständlich ist auch, das Sofortprogramm bringt die Züge nicht pünktlicher ans Ziel. Das gaben Bundesverkehrsminister und die Bahnchefin offen zu. Immerhin, Fahrgäste sollen von Verspätungen künftig schneller erfahren.
0: Alicia Elling hat weitere Themen aus Norddeutschland für Sie. Und auch bei ihr geht es unter anderem um die Bahn.
7: Das Sorgenkind? Die Bahnstrecke Hamburg-Hannover. Die Frage, Neubau oder Ausbau? Die Antwort, vorerst keine. Womöglich Kalkül? Die Strecke Hamburg-Hannover, eine der meistbefahrenen in Europa, ist extrem überlastet. Ein Dialogformat beschloss einst ein Kompromiss. Ein Ausbau der Bestandsstrecke, ein stellenweise drittes Gleis. Die Deutsche Bahn möchte inzwischen aber eine neue Trasse entlang der A7 bauen und die alte Strecke teilsanieren. Statt noch vor der Sommerpause vertagen Union und SPD die Entscheidung nun bis Ende September. Die Grünen sprechen von einem wahltaktischen Manöver. Schwarz-Rot wolle den Neubau sowieso beschließen, aber erst nach den Kommunalwahlen in Niedersachsen. Mit rollenden Koffern ab aufs Rollfeld. Der letzte Schultag in Hamburg ist geschafft. Die Hauptreisezeit am Flughafen beginnt mit Hochbetrieb.
8: Wir machen dann einen schönen Männerurlaub, alles zusammen, wir haben unser Abi bestanden und jetzt feiern wir das da schön.
7: Und zwar auf Kreta! Hier wuseln natürlich nicht nur Hanseaten herum, auch Niedersachsen und Schleswig-Holstein haben bereits Ferien. Nur die Menschen aus Mecklenburg-Vorpommern, die müssen sich noch einen Tick gedulden, aber nur bis Montag. Die ersten Bässe auf dem Flugplatz Neustadt-Lewe wummern schon, das Festivalgelände füllt sich. Am Abend startet das berüchtigte Airbeat One Festival in Mecklenburg-Vorpommern.
9: Wir fiebern drauf hin, unsere Planung geht immer schon im Februar los. Und ja, irgendwie, ich denke jeden Monat ans Airbeat, muss ich tatsächlich so sagen. Auch im Winter.
7: Die Airbeat One ist eines der größten Elektrofestivals Europas. Jedes Jahr steht das Spektakel unter einem anderen Ländermotto.
10: Wir holen die Niederlande hier nach Neustadt-Lewe. Das ist ja die Wiege der DJs, da kommen die größten DJs auch her.
7: Bis Sonntag werden auf 10 Bühnen rund 350 DJs die Beats und den Puls der Partygäste beschleunigen.
0: Yeah! Hauptsache gut drauf, und das sind jetzt bestimmt auch fast alle Schüler im Norden, denn hier ist natürlich jetzt gerade Urlaub, Ferien, Schulferien, nur in Meckpomm noch nicht. Wie ist denn das auf Mallorca, sind da jetzt auch Schulferien?
11: Zweieinhalb Monate.
0: Zweieinhalb Monate?
11: Zweieinhalb Monate.
0: Oh. Da musst du ja Programm für die Kinder machen, ne?
12: Ja,
0: für
12: das Kind, damit Henry. Zu tun. Es ist sehr heiß, ja, dass die Leute einfach nicht so viel arbeiten können und viele natürlich im Tourismus tätig sind.
0: Mhm. Wenn da Ferien sind und damit ja auch Henry Schulferien hat, fahrt ihr dann in den Urlaub woanders hin oder sagt ihr euch, Mensch, wir sind ja auf einer Urlaubsinsel, da brauchen wir eigentlich gar nicht weg?
12: Wir fahren tatsächlich irgendwo anders hin.
0: weil man dann auch dort mal Tapetenwechsel will.

0: Ja, also
1: Oder weil es zu voll wird?
0: nein, nein, ich möchte ganz gerne, dass der auch mal Deutschland kennenlernt, zum Beispiel. Also wir machen ein paar Reisen auch innerhalb Deutschlands oder fahren mal nach Amsterdam zum Beispiel oder mal in eine andere europäische Hauptstadt. Ich möchte gerne, dass er eben Europa und Deutschland kennenlernt. Freut sich auch darüber, interessiert sich sehr dafür. Aber dann machen wir noch eine richtige Reise.
1: Kann er sich ja freuen. Das Promi-Paar Phong Lan und Jan Hofer sind heute zu Gast und Leonie Kampmeyer macht Lust auf mehr.
2: Sag mal, Schatz, war nicht heute irgendwas? Welcher Tag ist denn heute?
3: Heute ist der Tag des ersten gemeinsamen Besuchs auf dem roten Sofa. Das Ehepaar Hofer lernt sich auf einer Oldtimer-Rallye kennen und das passt, sagen die beiden.
4: Wir sind immer zusammen unterwegs bei
5: Deswegen
4: den
5: ist sie ja mit mir zusammen, weil sie Oldtimer-Liebhaberin ist.
3: Seit über 10 Jahren geben die frühere Medienmanagerin und der Journalist zusammen Vollgas und gehen jeden Gang gemeinsam. Auch als er 2020 nach mehr als 15 Jahren als Tagesschau-Chefsprecher auf die Bremse tritt.
0: Für mich aber heute heißt es zum letzten Mal, guten Abend, meine Damen und Herren, machen Sie es gut.
3: Nach Senderwechsel und vielen anderen Projekten laufen die beiden jetzt in ihrer Wahlheimat Mallorca zu Hochtouren auf und lassen ihr Publikum an ihrem Familienalltag teilhaben.
6: Henny, was machst du denn da?
7: Mama sagt, ich soll darüber nachdenken, was ich angestellt habe.
6: Ich regel das mit Mama.
8: Wie viel hat sie dir denn aufgebrummt?
3: So oder so, gemeinsam fahren sie stets am besten, auch jetzt bei uns. Phong Lan und Jan Hofer.
1: Sehr süß. Und eins muss man sagen, bei euch wird viel geküsst und viel gelacht, zumindest wenn die Kamera an ist.
0: Also wir glauben, dass eine gute Beziehung nur möglich ist, wenn man auch Nähe hat.
1: Ja.
0: Wenn man sich viel unterhält, auch mal frotzelt und den gleichen Humor hat. Ich glaube, wir haben den gleichen Humor.
1: Das ja, ein Glück. Wie Phong Lan, habt ihr euch eigentlich kennengelernt? Wie hast du Jan kennengelernt? Hast du gedacht, im Fernsehen, oh, der Typ ist
0: hot? Ich hab's vergessen.
1: Nee, erzähl mal.
9: Nee, also tatsächlich habe ich ihn irgendwo zwischen Berlin und Hamburg kennengelernt, in einer Westernstadt.
1: Ja.
9: Wir waren beide auf der gleichen Oldtimer-Rallye unterwegs. Da haben wir uns aber nur einmal gesehen und tatsächlich nicht wirklich kennengelernt und sind uns dann zufällig in Hamburg wieder über den Weg gelaufen.
0: Ja, Jahre später.
9: Jahre später, 2 Jahre später.
1: Ja.
9: Und haben erst mal freundschaftlich angefangen. Also wir haben uns viel unterhalten, wir haben viel zu bereden gehabt. Also irgendwie haben wir, glaube ich, jedes Restaurant abgeschlossen.
1: Ja. Also lange gesessen,
9: lange geredet. Haben uns sehr lange angenähert, ja. Wir haben uns viel Zeit gelassen.
1: Und dann irgendwann hast du gedacht, so jetzt ergreife ich mal die Initiative und sag, was ist? Wollen wir nicht ein Paar werden?
9: Im wahrsten Sinne des Wortes. Hat nach meiner Hand gegriffen und denke, was macht der denn da?
0: So ungefähr.
1: Ja, irgendwann, ne? Nicht lang zappeln, dann mal echt Butter bei die Fisch.
0: Ja.
1: Das Schöne ist, ihr habt auch schon 2 Jahre nach dem Kennenlernen Henry bekommen.
0: Ja.
1: Und jetzt ist das ja bei dir so, dass du schon 3 erwachsene Kinder hast und auch schon einen Ticken älter bist. Hast du eigentlich zwischendurch mal gedacht, Mensch, will ich überhaupt noch mal Vater werden? Oder war das für dich gleich klar? Weil für dich ist das erste Kind.
0: Also ich muss sagen, Henry war ein absolutes Wunschkind. Ja. Das war gar keine Frage. Mhm. Und das Schöne ist, dass sie sich alle miteinander unglaublich gut verstehen.
1: Also deine Kinder, die älteren Kinder und Henry?
0: Wir hatten vorletztes Jahr, haben wir sie alle eingeladen mit Partnern nach Mallorca und haben dann Weihnachten und Silvester zusammen verbracht.
1: Ja.
0: Richtig großes Familienfest gemacht und das war ganz schön.
1: Toll.
9: Mhm.
1: Und für dich, Phong Lan, du hast vorher ja auch als Managerin gearbeitet im Medienbereich, jetzt auf einmal Mutter mit Jan, mit auch einem berühmten, muss man sagen, Partner. Mhm. Der ändert sich ja alles doch sehr auf einmal, ne?
9: Ja, das stimmt allerdings. Also, wobei man muss sagen, ich habe am Anfang natürlich auch weitergearbeitet mit Kind. Also ich habe die ersten 5 Jahre Vollzeit weitergearbeitet. Mhm. Insofern war ich doch sehr, sehr beschäftigt. Aber doch, das Leben hat sich jetzt sehr geändert. Mit unserem Umzug nach Mallorca natürlich absolut.
1: Ohnehin ist ja dann auch noch mal mutig, weil da muss man komplett von vorne anfangen.
9: Mhm.
1: Und du hast, weil du gerade auf die Uhr guckst, ja auch ein Spielkind an deiner Seite, ne?
9: Ja, ich habe eigentlich 2 Kinder. Ein großes und ein kleines.
1: Ich weiß, wenn noch die Zeit, Jan, als du hier bei der Tagesschau moderiert hast, bist du ja mit so einem Elektroroller gekommen.
0: Ja.
1: Und dann gibt es da auch Drohnen und 2 Uhren, 1 Fitness-Tracker. Also wenn Technik, dann du ganz weit vorne.
0: Ich habe eine neue Drohne gerade übrigens.
1: Ehrlich? Ja. Und damit fliegst du dann auch auf Mallorca?
0: Ja, da muss man ein bisschen aufpassen. Da darf man nur in bestimmten Bereichen fahren. Aber ich habe eine neue Drohne, die man mit Gesten steuern kann.
1: Wow. Das ist, glaub
0: ich, spannend.
1: Das heißt, wenn ihr so gemütlich auf der Terrasse oder auf dem Balkon sitzt und fliegt, ja, mal einmal.
9: Eigentlich darf er da nicht fliegen.
1: Einmal drüber hinweg und macht die ganzen tollen Aufnahmen, die ihr auch macht. Also, wir haben es ja schon mehrfach gesagt, ihr wohnt im Süden Europas.

0: auf Mallorca und deshalb wird euch der folgende Bericht jetzt interessieren. Es geht nämlich um Oliven, die ihr bestimmt täglich zum Apero esst, könnte ich mir vorstellen. Ausgerechnet ein Norddeutscher ist Experte auf diesem Gebiet und berät Olivenerzeuger aus dem ganzen Mittelmeerraum. Sabrina Pfeiffer hat ihn getroffen.
1: Er ist ein Visionär in Sachen Olivenöl. Seit 30 Jahren kämpft Konrad Böhlicke für Qualität und den Erhalt kleiner Familienbetriebe. Doch die Klimakrise macht seine Mission immer schwieriger. Wild steht bei Bremen. Von hier aus steuert der 75-Jährige seine Leidenschaft für Olivenöl. Sein Unternehmen Artefakt ist eine Genossenschaft und setzt auf Gemeinwohlökonomie und nicht auf maximale Gewinne. Sein Weg dorthin? Ungewöhnlich. Erst Maurer, dann Postbote, später Abitur auf der Abendschule, Studium der Werkstoffwissenschaften, Journalist bei der TAZ und Unternehmensberater. Bis 1996 ein Zeitungsartikel, alles verändert.
2: Da war sozusagen das ganze Elend der Kleinbauern geschildert. Und auch die mafiösen Zustände des Marktes und drum und dran. Und da habe ich mir gesagt, so jetzt, das wäre es doch. Allein gegen die Mafia, diese Kleinbauern vom Betrug befreien und ihnen sozusagen zu helfen.
1: Der Autodidakt beschäftigt sich seitdem mit der Olive. Sein Wissen gibt er weiter. Mittlerweile arbeitet er mit 11 Olivenölerzeugern in Südeuropa zusammen, bezieht deren Öl und verschafft ihnen Zugang zum deutschen Markt. Auf seinen Testfeldern in Niedersachsen sucht er nach Wegen, den Olivenanbau widerstandsfähiger zu machen, vor allem gegen Dürren.
3: Wir haben uns das Ziel gesetzt, wir müssen mit 50% weniger Wasser auskommen.
4: Was wir hier jetzt eben aufgebaut haben, ist, dass wir Sträucher und Bäume in Reihen mit Ackerkulturen kombinieren und das immer wieder abwechselnd, um die Biodiversität zu erhöhen, aber auch um das Mikroklima zu verbessern, damit die Fläche nicht so schnell austrocknet.
1: Eine uralte Technik soll helfen. Pflanzenkohle.
3: Das ist nicht einfach ein Fass, das ist aber ein Pyrolyseofen, der verkohlt. Und das kann sich jetzt mit Flüssigkeit vollsaugen.
1: Anschließend wird sie unter die Erde gebracht.
3: Dann haben wir also die Pflanzenkohle genommen und haben sie mit Gülle getränkt. Dadurch entstehen da drin Bakterien und schon erste Mikroben. So ein Stück hier hat eine Oberfläche vom Viertel Fußballfeld. Rechts ist ja nichts gemacht und hier dieser kleine Streifen ist mit der Pflanzenkohle und mit der Humussache und Bums geht schon die Sache kräftig hoch, ne?
1: Was hier funktioniert, soll auch im Süden gelingen. Böhlicke hat in Apulien einen alten Olivenhain gekauft und forscht auch dort. Dürren und Starkregen lassen die Erträge schrumpfen. Die Folge? Olivenöl wird immer teurer. Seit 2020 haben sich die Preise mehr als verdoppelt.
3: Mittlerweile ist es so, dass jedes Jahr eine Region einen Totalausfall der Ernte hat. Und das ist natürlich ein erhebliches ökonomisches Problem. Unter den Randbedingungen sind immer weniger Kinder bereit, es weiterzumachen, was ihre Eltern gemacht haben.
1: Er macht weiter. Jordi Malafré führt das Familienunternehmen in fünfter Generation in Katalonien. Heute ist er mit seiner Familie in den Norden gekommen, um mit Böhlicke an der Qualität seiner Öle zu arbeiten.
5: Zunächst bin ich meinen eigenen Weg gegangen, aber schon als Kind habe ich meinen Vater während der Erntezeit in der Mühle besucht. Dadurch wächst man ganz natürlich in dieses Umfeld hinein.
1: Er und sein Vater schätzen die jahrelange Zusammenarbeit.
5: Nun, ich kann sagen, dass die Qualität des Öls, das wir heute produzieren, ihm zu verdanken ist.
1: Konrad Böhlicke weiß um die Herausforderungen, den der Olivenanbau für viele Familien mit sich bringt.
3: Es gibt drei Faktoren: Klima, Arbeitskräfte und Nachfolge. Der größte Erfolg, den wir hatten, ist, dass bei allen, mit denen ich damals angefangen habe, bei den Eltern, haben alle Kinder sich entschieden, weiterzumachen. Und das wäre ohne diese Solidargemeinschaft nicht passiert. Man kann eine Idee haben, wenn man aber keine Mitstreiter findet, dann bleibt die Idee eben eine Idee.
0: Ist doch verrückt, dass ausgerechnet ein norddeutscher Experte für Olivenöl ist, oder?
6: Ja, aber das ist eine ganz wichtige Angelegenheit, weil das ist wirklich eine Wissenschaft und eine Kunst.
0: Olivenöl kaltpressen und herstellen. Ja, ich meine, es gibt ja auch richtig Sommeliere, die Olivenöl, jedes Öl schmeckt ja anders.
7: Ja, ja.
0: Wenn man sie mal nebeneinander probiert, dann schmeckt also man das auch.
6: Das Supermarkt-Olivenöl für 2,95 €, das hat mit dem...
0: Die Zeiten sind auch hier vorbei, 2,95 € für Öl. Da zahlst du auch bei Supermarkt mittlerweile.
6: Ja, gut.
0: Aber wollt ihr ein bisschen Olivenöl? Wir haben nämlich gedacht, weil Mallorca, Ausland, gibt es ja oft nicht das gute deutsche Brot.
6: Das vermissen wir auch, muss ich sagen.
0: Schönes Vollkornbrot, ja? Bitte nehmt euch gerne mit entweder Butter und Salz oder ein bisschen Olivenöl. Wir haben gedacht, ist ja jetzt ja die Zeit und ihr seid ja auch extra für uns heute erst aus Mallorca gekommen, ne?
7: Heute Morgen in den Flieger gestiegen, ja.
0: Ich meine, das geht ja auch so verdammt schnell, ne? Mm. Und wenn man frühzeitig bucht, ist es auch noch so günstig, was günstiger als die Bahn. Nur dann, wenn alle müssen, so wie jetzt Ferien beginnen, die Armen, dann ist es natürlich...

0: Wir sind hier übrigens vor der Kathedrale, wenn Mallorca, Palma de Mallorca, die Hauptstadt, nicht wirklich kennt. Und ist das so Nachbarschaft von euch von lang?
1: Fußläufig.
0: Fußläufig? Mhm.
2: Fußläufig, ja. Eine Viertelstunde ungefähr.
0: Mhm. Ist ja eine wahnsinnig schöne Kathedrale. Also
1: das Schöne ist, wir brauchen kein Auto. Wir können alles zu Fuß machen. Wir haben die tollsten Restaurants in der Ecke. Wir haben alles, was wir brauchen, zu Fuß.
0: Für Leute, die sich nicht so auskennen, wohnt man in der Altstadt oder sind da vor allem Touristen?
1: Nein, in der Altstadt kann man wohnen, aber das ist natürlich sehr touristisch und laut und wahnsinnig teuer. Mhm.
2: Lustigerweise kennen wir zwei spanische Familien, die in der Altstadt wohnen.
1: Ja, aber ein bisschen versteckt, ne?
2: Bisschen versteckt, ja, ja.
1: Also das ist alles ein bisschen kompliziert. Es gibt auch Anwohnergassen, wo man nur mit einem Anwohnerparkschein rein darf. Wenn man da reinfährt als Tourist, ja, ist man gleich 200 Euro los, geht ganz schnell. Wir wohnen am Hafen.
0: Mhm. Also mit Blick?
1: Ja. Es gibt den Paseo Marítimo, das ist die Strandstraße, die Hafenstraße. Ja. Genau da wohnen wir.
0: Toll. Und ist es genauso schwer auf Mallorca oder in Palma wie hier eine Wohnung zu finden?
1: Ja, absolut. Wir haben lange gesucht. Mhm. Und haben das, glaube ich, auch nur hinbekommen, weil wir da gewohnt haben. Also da mal eben hinzufliegen und mal zu gucken, das bringt nichts.
2: Das ist utopisch, ja.
0: Wie sieht denn von lang euer Alltag aus, dein Alltag? Also ihr habt wahrscheinlich auch ein bisschen unterschiedlichen Alltag. Du bist ja doch, nachdem du bei der Tagesschau aufgehört hast, noch eben 4 Jahre immer gependelt, weil du ja auch bei RTL noch Nachrichten gemacht hast. Ich nehme an, da warst du ja schon auf Mallorca.
2: Ja, ja, da war ich schon auf Mallorca tatsächlich. Also ich stehe morgens mit dem Kleinen zusammen auf und mache den quasi schulfertig.
0: Ja.
2: Da Jan auch öfter mal unterwegs ist, lasse ich ihn dann morgens auch schlafen. Also er kann dann morgens dazu kommen, wenn er möchte, aber er muss auch nicht, weil ich mir immer denke, dann soll er sich ausruhen in den Tagen. Ne? Und dann bringe ich den Kleinen zur Schule.
0: Danke.
2: Das fängt ja morgens um 9 an, dankenswerterweise.
0: Ist es eine spanische Schule?
2: Das war eine spanische internationale Schule die ersten 5 Jahre und wir sind jetzt gewechselt auf eine englische internationale.
0: Ja. Toll, dann spricht er Deutsch, lernt Englisch, Spanisch, nehme ich an.
2: Katalan. Und jetzt lernt er gerade wie ein Verrückter Französisch.
0: Wahnsinn.
2: Weil er
0: das alles mit 10
2: Französisch bekommt. Ja. Genau.
0: Wahrscheinlich lernt er das auch so, ne?
2: Ja, ja, ja, wahnsinnig schnell. Nein, also und wenn ich ihn zur Schule gebracht habe, dann gehe ich zum Sport. Mhm. Meistens mache ich dann Schlenker über zu Hause und nehme noch Jan mit. Der geht dann auch mit zum Sport.
1: Mhm. Muss dann mit.
2: Ich möchte einen fitten Mann haben.
0: Ja, absolut.
2: Oder?
0: Mhm. Das hat man davon, wenn man eine jüngere Frau hat. Ich kenne das.
2: Ja,
1: da musst du schon unter Druck.
0: Absolut, aber beide.
2: Ja. Ja. Naja, und dann nachmittags ist es tatsächlich so, dass ich mich dann auch meistens nochmal mit unseren Social-Media-Kanälen beschäftige, Ideen rausfiltere, sie vorstelle, sage, Jan, das machen wir jetzt so und so. Dann meckert er meistens ein bisschen, dann macht er doch mit.
0: Ihr seid ganz aktiv, ne?
2: Ja,
0: bei Instagram. Und, und mit welcher Absicht, um im Gespräch zu bleiben? Oder?
1: Einfach nur Spaß. Also wir verdienen auch kein Geld damit oder so, sondern das macht einfach Spaß.
2: Ja, wobei ich inzwischen ja auch ein Thema für mich entdeckt habe, mit dem ich persönlich ja zu tun hatte.
0: Ja. Welches ist das?
2: Das Thema Menopause. Mhm. Also die Wechseljahre, da bin ich jetzt einfach mit drin.
0: Expertin, hast du noch ein paar Tipps für uns?
2: Ja, vielleicht.
1: Ich kann dir einen Roman drüber schreiben.
0: Aber es gibt ja auch Männer, kommen ja auch in die Wechseljahre, ne? Wie ist das bei dir? Schon vorbei, bist schon drüber hinweg.
2: Ja, die verlieren tatsächlich auch Hormone, es ist wirklich so. Mhm. Also da ist, also ganz ernst, die können das auch durchaus gebrauchen, sich da mal einen Bluttest zu machen und mal überprüfen zu lassen, ob da jetzt alles noch so ist oder ob sie von diesem oder jenem vielleicht noch ein bisschen brauchen.
0: Ist ja auch so ein Trendthema, ne? Und oft vieles ja Hitzewallungen, dann, wenn man dann in so einem heißen Land wohnt,
2: da hat man eh Hitzewallungen.
0: Das ist noch schlimmer mit den Hitzewallungen.
2: Nein, aber tatsächlich sind es auch nicht nur Hitzewallungen, es ist zum Beispiel Kopfjucken. Mhm. Also ich habe manchmal so einen Kopfjucken gehabt, dass ich gedacht habe, oh, ich werde wahnsinnig. Mhm. Und ich wusste gar nicht, woher das kommt.
0: Und jetzt
2: das
0: ist bist auch du Expertin, hast dich richtig da reingekniet? Und
2: da habe ich mich schon ziemlich reingekniet. Ich bin natürlich keine Ärztin, das ist ganz klar, aber ich habe mich da schon sehr reingelesen. Ich nehme das auch immer so ein bisschen eher auf die Schippe und teaser das eher so ein bisschen an, weil ich natürlich keine Expertin bin, aber mich da schon reingelesen habe.
0: Aber weil wir jetzt hier so schön lecker essen, wer kocht bei euch? Wer machst du die? Du kochst? Kannst du kochen? Ja, ich habe dich beim Promi-Kochen da gesehen, aber ich kannst du es auch wirklich?
1: Also ich habe ein Buch geschrieben mit Johann Lafer.
0: Mhm.
1: Also der hat mir viel beigebracht, muss ich sagen.
0: Mhm.
1: Ich kann normal kochen. Also ich bin kein Feinschmecker-Koch oder so.
0: Mhm.
1: Ich koche halt normale Gerichte. Ich habe kürzlich mal entdeckt, dass es wieder das Milchreis mit heißen Kirschen.
0: Oh, sehr lecker.
1: Kannte mein Sohn nicht.
0: Oder Zimt.
1: Kannte der Kleine nicht. Seitdem jede Woche.
0: Ich meine, du hast ja

0: lebt mehr draußen, ne?
1: Ja, sehr viel mehr. Und
0: guck mal hier, Freudensprung.
1: Ja.
0: Zu Recht. Und hier Papa und Sohn auf dem Weg zum Strand.
1: Ja, gleiche Badehose, wichtig.
0: Ernsthaft?
1: Ja.
0: Wollte Henry das oder wolltest du das? Nee, oder wolltest du das von Land?
1: Ich war von Land.
2: Ich war's.
1: Also, wir haben ein paar Restaurants in der Ecke, die sehr spanisch sind, aber sehr gut sind gleichzeitig. Mhm. Und die auch immer gerammelt voll sind. Das sind immer volle Spanier ohne Ende. Die gehen gerne aus.
0: Mhm. Und das ist natürlich schön. Das ist ein tolles Lebensgefühl, wenn abends noch so viel los ist.
2: Absolut.
0: Und auch spät und nicht wie bei uns dann die Bürgersteige hochgeklappt werden. Überhaupt so dieses ganze Lebensgefühl. Seid ihr schon so richtig eingetaucht, intuit? Ist es schon euers? Oder guckt ihr manchmal noch so ein bisschen, ja auch mit großen Staunenaugen, wo ihr da gelandet seid?
1: Wir staunen eigentlich mehr über die Touristen.
0: Mhm.
1: Weil natürlich, wenn man auf so eine Insel kommt, kann man das nicht kennen. Aber wie die sich teilweise da benehmen und wie die sich teilweise auch abzocken lassen, das finde ich schon spannend. Das passiert uns nicht.
2: Abzocken ja, aber wir sind schon wirklich sehr eingetaucht. Ja. Also ich merke es immer daran, wenn Jan dann ein bisschen länger weg war, dann hole ich ihn vom Flughafen ab und dann sagt er, ja, da kannst du doch hier in diese Lücke. Dann sag ich, Jan, wirklich ganz ruhig. Wir sind zu Hause. Du kannst ganz ruhig machen. Wir haben Zeit. Ganz entspannt.
0: Und sie ist im Driver Seat in dem Moment.
1: Ja, genau.
0: Du musst gar nicht übernehmen.
1: Genau. Ja, genau.
0: Du kannst sie ruhig mal lassen.
1: Nein, es ist wie in allen Urlaubsgebieten gibt es Vor- und Nachteile natürlich. Mhm. Diese Menschenmassen müssen untergebracht werden. Das klappt alles gut. Das ist unglaublich gut organisiert da. Der Flughafen ist einer der bestorganisierten, die ich überhaupt jemals in meinem Leben gesehen habe. Da stehst du keine 5 Minuten und bist da durch. Aber es gibt eben auch unfassbar viele Restaurants, die sich voll auf den Tourismus spezialisiert haben. Das merkt man dann schon. Und das ist nicht unseres.
0: Ja, und wo viele Touristen sind, sind die Einheimischen ja oft gar nicht unbedingt so besonders neugierig und scharf auf wieder neue Nachbarn oder die da neu in ihre Stadt kommen. Wie ist das bei euch? Wie sozial seid ihr auch mittlerweile eingebunden? Habt ihr schon eine kleine Community oder auch Freunde?
1: Also wir haben auch durch die Schule natürlich sehr viele spanische Freunde. Und wir verstehen das auch. Der Tourismus ist gewachsen. Die Politik hat dafür gesorgt, dass immer mehr Menschen, immer mehr Hotels gebaut wurden, immer mehr Ferienwohnungen vermietet wurden. Die Ferienwohnungen nehmen den Einheimischen die Wohnungen weg, die werden sehr teuer.
0: Problem wie überall hier auf den Inseln auch, ne?
1: Ja, wie auf Sylt ähnlich. Mhm. Ne? Und man hat versäumt, die Infrastruktur mit wachsen zu lassen. Also der Wasserhaushalt hat nicht mitgehalten. Die Abwässer müssen komplett renoviert werden. Es gibt ganz viele Dinge und vor allen Dingen der soziale Wohnungsbau muss intensiviert werden. Damit fangen sie jetzt Gott sei Dank an.
2: Mhm. Also mit spanischen Freunden ist ja auch noch mal die Sache, dass viele Leute auf die Insel kommen, als wir wollen jetzt hier leben und nach einem oder zwei Jahren merken, das ist es irgendwie
1: nicht. Inflation ist wahnsinnig hoch.
2: Da ist es natürlich auch schwierig für Spanier, sich darauf einzulassen und zu sagen, ja, wir werden jetzt Freunde, weil viele einfach schnell wieder weg sind. Ich merke es auch an uns, dass wir sagen, das gucken wir uns jetzt erstmal an, ob die dann wirklich bleiben.
0: Mhm.
2: Und dann können wir immer noch mal sehen. Das ist natürlich, wenn du auf einer Insel lebst, noch mal was anderes.
0: Und habt ihr viel Besuch von Freunden, Familie, also die alle sagen, boah, toll, wir kennen jetzt welche auf Mallorca, die haben hoffentlich auch ein Gästezimmer.
1: Komischerweise glauben die immer, Mallorca ist ganz weit weg und kommen nicht so oft.
0: Ah ja. Du hast ja schon gesagt, du machst viel Sport, nimmst auch Jan durchaus da mit in die Pflicht. Und bei uns hier liegt ja Boxen im Trend. Und Britta Kunft war bei einem Boxkurs nur für Frauen.
3: Ringfrei für Trainerin Sanje Sazan und ihr Team.
4: Ja, richtig.
3: Der Hamburger Kurs Boxen für Frauen im Altonaer Turnverein ist heute gut besucht.
4: Okay, mit langen Armen, hoppsala hopp. Es ist sehr wichtig für die kommenden Übungen.
3: Erste Einheit, aufwärmen. Das ist schon anstrengend. Trainerin Sanje Sazan macht alles vor.
4: Ich liebe Boxsport, ich liebe Boxen und das sehen die auch. Unbox! Runter! Diese Energie, das motiviert mich auch. Das gegenseitige Motivation, würde ich sagen.
3: Seit 7 Jahren bietet sie Boxkurse speziell für Frauen an. Die Teilnehmerinnen schwören drauf.
5: Weil es halt Sachen erfordert, die man sonst als weiblich sozialisierte Person im Alltag nicht

0: nicht so gefragt sind, wie Stärke, wie Aggression auch ein bisschen, wie Wut.
1: Kondition, Kraft, Koordination, man muss eigentlich jede Sekunde mit dem Kopf zu 100% dabei sein. Also das hatte ich bisher noch in keinem anderen Sport, so dass man so krass auch jedes Training aufs Neue an Grenzen kommt und so jede Zelle zu spüren eigentlich.
2: Deckung ist besonders wichtig, sonst kriegen es die Zellen im Kopf zu spüren. Volltreffer.
1: Also manchmal ist es schon so, dass man kurz davor ist, Sternchen zu sehen, aber man ist dann auch wieder bei der Sache. Also es erinnert einen auch so daran, dass man auch mal die Deckung wieder richtig hoch machen kann. Deswegen links, rechts, ja, ausweichen, schon deutlich ausweichen. Halt aber nicht so seitlich, so nicht tiefer gehen, sondern so wenig, okay? Nochmal.
2: Körperrotation, Beinarbeit und Ausweichen wird hier geübt. Auf eine saubere Technik kommt es an. Dann werden die Schläge schneller, präziser und kraftvoller.
3: Man überlegt so, okay, jetzt links, rechts, gerade seitwärts haken, was mache ich als nächstes? Dass man gar nicht merkt, wie sehr man aus der Puste ist. Und gerade auch beim Sparring, das geht ganz schön auf die Ausdauer, deutlich mehr, als man vermuten mag.
4: Ja, zieh durch!
2: Letzte Einheit. Ausdauer- und Krafttraining. Volle Pulle. Die Frauen geben noch mal alles. Das schweißt zusammen.
5: Ich finde es cool, dass man irgendwie eher zusammenarbeitet, miteinander kommuniziert und eigentlich eine Sportart, die so vermeintlich gegeneinander ist, ja dann eigentlich auch miteinander übt und sich aufeinander einstellt.
6: Tempo, Tempo, Tempo, Tempo, Tempo!
2: Anderthalb Stunden. Intensives Training. Auspowern und gleichzeitig auftanken. Für die Teilnehmerinnen gehört das einfach zusammen.
5: Oh, das gibt mir einfach wahnsinnig viel Power irgendwie. Es gibt so Selbstbewusstsein. Ich finde, das ist so ein. Also, man powert sich richtig aus. Man kann irgendwie seine Gefühle abbauen. Irgendwie. Man geht total entspannt nach Hause und fühlt sich einfach bestärkt.
2: Boxen für Frauen macht ganz offensichtlich einfach glücklich.
7: Ja. Und macht Muckis, ne? Boxen merkt man.
8: Absolut.
7: Boxst du auch?
8: Nee.
7: Wie sieht deine Sportroutine aus?
8: Also ich gehe tatsächlich ins Fitnessstudio ganz...
7: Pumpst? Late.
8: Ich bin eine richtige Pumperbude. Also da laufen solche Schränke rum und auch die Frauen so.
7: Echt? Ja. Wir haben Bilder von deinem Sport. Vielleicht ist es in dem Sportstudio, wo du bist. Ist es da?
8: Genau, ja. Da ist es, ja.
7: Und dann schaffst du auch richtig regelmäßig?
8: Ja, ich gehe bestimmt so 4 bis 5 Mal die Woche.
7: Wow. Ja, meine Neffen, die Handballer sind, sagen ja auch immer, Tantchen, mäßig, aber regelmäßig ist das Geheimnis, ne?
8: Ja, definitiv.
7: Aber gibt es dir, ist es auch der Grund, du hast es ja dort erst so extrem angefangen, weil es einfach auch eine Struktur gibt? Oder was war für dich so der
8: Also Grund? Unser Nachbar ist schuld. Der kam nämlich irgendwann und guckte so über die Terrasse und sagte, ich habe ein Fitnessstudio, habt ihr nicht mal Lust vorbeizuschauen? Und dann hat er gesagt, dass er ja auch Personal Training gibt. Und ob wir das nicht mal ausprobieren wollen. Mhm. Und da habe ich dann damit angefangen und habe schon Gefallen dran gefunden. Ich habe vorher auch schon immer mal im Fitnessstudio trainiert, aber nach Henrys Geburt eigentlich gar nicht mehr, weil ich einfach keine Zeit mehr hatte. Und dann hat er mich total gecatcht. Einfach bin ich in so eine Routine reingekommen. Und
7: das ist es, ne? Man muss in die Routine kommen, man muss in den Flow kommen.
9: Vor allen Dingen, der macht das eben auch zielgerichtet. Ne? Mhm. Der macht einen Tag Oberkörper, einen Tag macht er Beine und so weiter.
7: Und du auch?
9: Ja, ja.
8: Also der modelliert auch richtig den Körper. Er guckt dann meine Beine an und sagt, ja, das ist jetzt hier schon alles ganz wunderbar, aber um es noch ein bisschen runter zu kriegen, musst du da jetzt noch ein bisschen was machen.
7: Mensch, Jan, perfekt. Was?
8: Hat er Glück gehabt,
7: oder? Ne? Wahnsinn.
8: Ja.
7: Wir haben,
8: glücklich.
7: wir haben uns was überlegt für euch, ein kleines Spielchen, um euch noch besser kennenzulernen, okay, in eurem Alltag. Jan ist schon ganz skeptisch, zu Recht. Wenn ihr euch mal so ein bisschen so Rücken an Rücken, so hier so, also du so ein bisschen in die Richtung im Gesicht und du zu mir. Und ich habe hier Schuhe. Jeder von euch kriegt einen Pumps und einen Herrenschuh. Ein Pumps für dich, einen Herrenschuh für dich.
9: Und, so.
7: Und der Herrenschuh steht für den Herrn, für Jan. Und Pumps steht für Fong Lan. Und ich frage euch jetzt, und wenn ihr denkt, also jeder von euch, wenn ich jetzt frage, wer... ist lieber und du hältst den Frauenschuh hoch, dann sagst du damit Fong Lan, ne? Okay, also immer der, wo ihr denkt, wer es ist, auf wen es zutrifft. Also, wer spricht besser Spanisch?
8: Oh, ja.
7: Ah, eindeutig. Ja?
9: Ja.
7: Ja. Sprichst du denn auch schon flüssig?
9: Ja, na, flüssig nicht, aber sie spricht weitaus besser, ja, weil die Schule, auf der Henry war, bot gleichzeitig Unterricht für die Eltern an. Mhm. Und ich hatte ja die Zeit gar nicht, aber sie war eben da.
8: Ich war wirklich fleißig 2 Mal die Woche da.
7: Ja, du sorgst jetzt ja auch für die Sozialkontakte mit den anderen spanischen Mitteln aus der Schule.

0: Na? Wer hat den größeren Kleiderschrank?
1: Ich meine, wäre schlimm, wenn nicht, oder?
0: Ja, ja. Das stimmt, aber Jan ist ja auch modeaffin.
2: Ja, stimmt, aber meiner ist schon ganz gut, aber ihrer ist. Es hat übrigens sehr abgespeckt.
0: Hast du noch Schlipse, wie bei der Tagesschau? Nee, gar nicht mehr?
2: Nee. Anzüge? Ich hab noch so zwei, drei habe ich dann noch hängen.
1: Gelegenheitsschlipse.
2: Für Gelegenheiten, aber sonst nicht mehr.
0: Wir haben ja vorhin die Bilder gesehen, als du das letzte Mal den Schlips abgenommen hast. Was war das für ein Gefühl? Und hast du manchmal noch so Phantomschmerz und denkst dran?
2: Nee, war so ein Befreiungsgefühl irgendwo.
0: Guck mal, hier sehen wir das Bild.
2: Weil das hat ja nichts mit. Also ich finde ja Krawatte auch ganz schön, auch das mal anzuziehen. Aber das war für mich eine Uniform und ich habe die Uniform ausgezogen.
0: Uniform hat ja auch was, ne? Wenn man sie so an den Nagel hängt, ist der Job auch vorbei und dann kann man privater sein, finde ich immer. Wer hat die Hosen an zu Hause? Deine Frau hat gerade so getan, als hätte sie die Hosen an.
2: Ja, aber das ist eher typisch für sie.
1: Nein, also sagen wir mal so, da kommt mein vietnamesisches Temperament durch. Also ich lasse Jan durchaus in dem Glauben, er hätte die Hosen an, aber ich steuere ihn so hintenrum.
0: Das gibt in diesem schönen Film Fat Greek Wedding diese Szene, wo die sagen, der Mann ist der Kopf, die Frau ist der Hals und ihr Hals kann den Kopf überall hindrehen, wo sie will, aber der Kopf denkt, er wär's. Ne? Weil du sagst, vietnamesisch, dein Papa ist Vietnamese, ne?
1: Ja, genau.
2: Also ich muss sagen,
0: mit der deutschen Mama?
2: Ja. In unserer Beziehung ein großes Plus. Wir entscheiden wirklich alles gemeinsam.
1: Ja, auf Augenhöhe, immer. Ja.
0: Dann kommt gleich die nächste Frage. Wer gibt im Streit eher nach?
2: Wir streiten uns ja nicht.
0: Und wenn Sie?
1: Wenn, dann komme ich. Ich kann das nicht aushalten.
0: Ich auch nicht, kenne das. Und dann kratzt man ein bisschen an der Türe und denkt, wieso kratze ich eigentlich jetzt schon wieder? Aber man macht es dann trotzdem, damit es vorbei ist. Ne? Ja. Weil es ist einfach so eine Zeitverschwendung, oder? Grollen und Muckschreien ist einfach Zeitverschwendung. Man versteht es ja eh wieder irgendwann. Wer macht die Finanzen? Haushaltsbuch, also, guckt so ein bisschen aufs Geld. So,
2: machen sollte sie das, tun tu sich.
0: Ja, aber ich glaube, du bist auch so ein Excel-Tabellen und so, du bist auch so ein Computertyp, ne? Das kann man ja dann immer gut machen. Also du, okay. Wer braucht morgens länger im Bad? Du, habe ich gerade gesehen.
2: Das ist gar nicht wahr. Das ist,
1: nein, das stimmt. Inzwischen brauche ich tatsächlich länger. Da hast du recht.
2: Infame Lüge.
1: Nee, du hast. Nein, also.
0: Was heißt inzwischen? Recht. Frage des Alters, meinst du? Oder?
1: Das ist eine Frage des Alters. Man fängt doch an, irgendwie noch hier was zu cremen und da was zu cremen.
0: Die man früher nie benutzt
1: hat. Wir haben gerade über Hormone gesprochen. Ich muss dann auch die Hormone alle irgendwie noch mal an den Platz bringen. Also, ja.
2: Ja, okay. Und ich bin grundschön.
0: Ich dachte, und im Süden ist sowieso immer anders. Kennt man ja aus dem Urlaub, ne? Ja. Was Buntes anzieht, Sonne scheint, dann sieht man sowieso gleich viel besser aus. Also, wer liest mehr Bücher? Jan? Ja. Was liest du? Sachbücher oder Krimis, Belletristik?
2: Ich lese alles Mögliche. Ich habe gerade die Biografie von Churchill gelesen. Mhm. Fand ich ausgesprochen spannend, muss ich sagen. Von Frau Augstein übrigens, aus dem Spiegel, aus der Spiegel-Dynastie. Jetzt lese ich gerade einen Krimi.
0: Ich finde es ja schön, dass du noch zum Bücherlesen kommst. Meistens, du sagst ja aus, du machst viel Social Media, dann ist man so beschäftigt mit Scrollen. Man muss das Ding auch mal weglegen und wieder
2: Buch. Ich gebe zu, ich lese inzwischen nicht mehr Bücher, die gebunden sind, sondern ich lese sie elektronisch. Also auf so einem,
0: klar, passt zu dir. Ja.
2: Und ich habe dem Kleinen das auch geschickt. Der liest jetzt gerade Jules Verne auf Englisch.
0: Ach, wie schön. Toll. Ja, super. Wer liegt öfter am Strand? Du zeigst Jan und du zeigst
1: Schatz, erinnerst du dich
0: noch? Aber liegt man überhaupt noch viel am Strand, wenn man den so vor der Türe hat?
1: Nein, tatsächlich nicht. Also im Alltag habe ich einfach keine Zeit dafür.
0: Und wenn einfach mal nur runter und noch eine Runde schwimmen und
2: wir müssen
0: wieder hoch, dann
2: so
0: in die
2: planen,
0: Wohnung.
2: So planen wie hier.
0: Ja.
2: Dass wir sagen, morgen nehmen wir uns mal Zeit und dann gehen wir mal daran schlafen.
0: So wie man sagt, man fährt nach Timmendorf so ungefähr. Nur das ist bei euch sehr viel.
1: Aber das ist dann wirklich bei mir, ich nehme mir jetzt einen Tag frei.
2: Ja.
0: Wer hat mehr Heimweh nach Hamburg?
1: Hä?
0: Gar kein Heimweh.
1: Keiner.
0: Dein Mann hat gerade gezeigt, du hättest
2: Aber das ist ja ihr Sehnsuchtsort Hamburg, deswegen habe ich jetzt gedacht, das wäre sie. War.
0: Und letzte Frage zur Überleitung, wer interessiert sich mehr für Oldtimer? Mittlerweile beide, ja gut, das passt doch. Also, der Mann, den wir euch jetzt vorstellen, den hat Vivien Winzer in Zieten bei Ratzeburg getroffen. Vielen Dank, dass ihr unser Spielchen mitgemacht habt. Der ist auch ein riesen Oldtimer-Fan und der hat sogar Vorkriegsmodelle. Pass mal auf, Jan.
2: Die braucht kein Mensch.
3: Das ist immer wieder schön, mit solch einem Fahrzeug über die Straßen fahren zu dürfen. Es wird von keinem benieden. Man bekommt öfter mal einen Daumen. Es erfreut ganz viele andere Menschen.

0: Mario Wehner unterwegs mit seinem Lieblings-Oldtimer, einem Essex Six Coach von 1925.
1: Die modernen Fahrräder mit ihren Elektroantrieben, die ballern schon manchmal ganz schön an diesem Fahrzeug vorbei, weil so schnell ist er nicht.
0: 45 km/h schafft dieses betagte Fahrzeug, das in Detroit gebaut wurde. Dass es überhaupt noch fährt, grenzt an ein Wunder. 1959 wurde der Essex abgemeldet. Beim Kauf 2015 wusste der Kfz-Mechaniker nicht, ob er den Wagen wieder zum Laufen bringen würde.
2: So, frische Luft.
0: Unzählige Stunden hat er investiert.
1: Damit der wieder lief, da war die Nockenwelle war festgerostet, die Kurbelwelle war fest. Also da muss man erstmal ganz langsam ran, alles einölen, alles sauber machen, alles zerlegen und dann möglichst in dem ursprünglichen Zustand erhalten. Weil Ersatzteile für diese Baureihe sind auch, oder für dieses Modell sind auch sehr, sehr schwierig zu bekommen, weil es da nicht so sehr viele Stückzahlen von gab.
0: Das meiste hier ist noch wie früher, also über 100 Jahre alt. Auch die vorderen Reifen. Nicht restaurierte Autos wie dieses reizen ihn besonders.
1: Das ist ein moderner Blinker. Der hat eine Automatikuhr drin. Der geht automatisch stellt er sich wieder zurück.
0: Zu schade, dass der Essex keine Geschichten erzählen kann. An der Heckscheibe prangt ein Einschussloch.
1: Das Auto hat in diesen über 100 Jahren, die ist jetzt alt, ist ganz bestimmt einiges erlebt und vielleicht auch einige überlebt. Mir wurde damals gesagt, da saß noch jemand, als dieser Schuss gefallen ist. Und wenn man sich so die Richtung anguckt, könnte das so sein.
0: Die Sammlung von Mario Wehner umfasst Motorräder, Pickups und Cabrios. Schon früh entdeckt er seine Leidenschaft fürs Schrauben. Mit 9 Jahren schenkt sein Vater ihm diesen alten NSU-Roller.
1: Den Roller habe ich ganz auseinandergebaut und wieder zusammengebaut. Die erste Zeit wusste ich nicht, wie der gestartet wird, weil ich habe immer den Kickstarter gesucht. Ich wusste nicht, dass der einen Dienerstarter hatte. Das dauerte dann auch nicht lange. Dann bin ich mit meinem Vater die Veteranenrallyes in Ratzeburg mitgefahren.
0: Ankurbeln zum Starten. Seinen alten Essex führt er 1 bis 2 Mal die Woche für eine Spazierfahrt aus. 10 bis 15 Kilometer sind eine gute Distanz. Für ein Oldtimer-Treffen fährt er auch schon mal bis zu 60 Kilometer, das absolute Maximum. Den Essex zu verkaufen, kommt für Mario Wehner nicht in Frage.
1: Ich denke mal, mit dem Auto werde ich noch richtig alt. Also viele Jahre, ganz, ganz viele Jahre, möchte ich hoffen.
0: Sein Traum, ganz klar.
1: Noch ein paar schöne alte Autos fertig machen, ist mein Traum.
3: Und wenn einem so ein Oldtimer irgendwo in der Landschaft begegnet, freut man sich doch immer. Ne? Und guckt auch, was ist das für einer, ja, wer fährt denn den?
4: Also ich finde, dass diese Formen und dieses Handwerk, was dahinter gewesen ist, ohne Computer, ohne große Hilfsmittel, das waren Genies, die das gemacht haben.
3: Wir haben, guck mal, hier ihr auch vor diesem schönen Volkswagen VW Käfer, mit dem du auch ab und zu damals zum Job gekommen bist. Steht der jetzt auf Mallorca oder fährst du?
4: Der steht in Deutschland, weil in Mallorca darf man mit deutschen Kennzeichen nicht mehr fahren, nur noch ganz begrenzt. Und da der ein bisschen kompliziert ist, kriege ich den nicht umgemeldet.
3: Ach so, das heißt, ihr seid jetzt auf Mallorca Auto los oder
4: wir haben
3: ein normales
4: kleines Auto?
3: Auto,
4: aber.
3: Und die stehen alle hier in der Garage. Ja. Ich weiß, und du hast ja auch immer selber, wir haben auch drüber geredet in den Sendungen, die wir schon zusammen hatten, dass du ja richtig schraubst und so.
4: Ja, ich hatte mal eine Hebebühne, alles.
3: Ja. So, ja. Das jetzt nicht mehr?
4: Nee. Die sind aber auch jetzt in einem guten Zustand, also ich brauche das jetzt nicht mehr. Mhm.
3: Und ich meine, war ja eure gemeinsame Leidenschaft, du jetzt auch.
5: Ja.
3: Ja, jetzt gibt es andere Themen.
4: Also wir
3: andere
4: fahren in Deutschland ab und zu noch, auch schon mal eine Rallye, aber eben nicht mehr so regelmäßig.
3: Wie seid ihr eigentlich auf Mallorca als Insel gekommen? Also ist das so eine lange Liebe oder
5: Jan war's. Ich war Team Südfrankreich.
3: Ah, okay, das kann ich auch gut verstehen.
4: Ich habe seit über 40 Jahren eine Wohnung auf Mallorca.
3: Ja.
4: Und ich habe die immer genutzt, wenn ich mal zu viel hatte vom deutschen Weltgeschehen, um runterzukommen. Bin ich ein paar Tage nach Mallorca geflogen und dann war auch gut. Und dann war ich auch mal 14 Tage nicht da oder auch mal 3 Wochen oder auch mal 4 Wochen. Aber dann war das für mich immer ein Rückzugsort, der war ganz wichtig. Und über die Jahre hinweg. Und deswegen kannte ich mich sehr gut aus und ich wusste genau, was ich wollte. Und ich wusste eben auch, wenn man da lebt, sollte man in einer Gegend leben, wo eine Infrastruktur vorhanden ist, wie in Palma zum Beispiel. In einem Touristengebiet, wo im Winter die Bürgersteige hoch

0: geklappt werden, ist nicht so lustig.
1: Also Finca ist auch nicht eure Ding gewesen auf dem Land. Ihr wolltet in der Stadt sein, ja. Mittendrin, ja. Mhm.
0: Wir wollen abends auch mal ausgehen.
1: Ja, hast ja gesagt, Gassi-Runde ohne ja. Hund.
0: Ja, Frau.
2: Genau. Hauptsache nicht an der Leine.
1: Ich meine, Jan hat ja einiges ausprobiert jetzt mit Let's Dance und wie war das für dich eigentlich von lange?
2: Ich fand das toll, dass er sich da wirklich mal ausprobiert hat. Ich fand das toll, dass er einfach mal ganz neue Herausforderungen angenommen hat. Und Jan hat auch wahnsinnig Spaß dran gehabt und insofern habe ich mich für ihn gefreut.
1: Das hat man auch gesehen, dass du Spaß dran hast. Ich fand es auch mutig, dass du mal so aus diesem wirklich aus dieser Tagesschau-Figur rausspringst. Was ganz
0: also ich habe ja mein ganzes Leben in den Medien verbracht und in verschiedenen, ich habe Shows gemacht, ich habe ja alles Mögliche gemacht. Und da habe ich mir gedacht, probier's mal.
2: Ja, man kannte ja Jan auch in den öffentlichen Wahrnehmungen immer so als diese seriöse Tagesschau-Figur. Und wenn man ihn dann so kennengelernt hat, das habe ich ganz viel, bei ganz vielen Menschen gemerkt, die waren dann ganz erstaunt, wie Jan wirklich ist und dass er lustig ist und dass er irgendwie auch mal ein Späßchen macht einfach. Ne?
1: Und jetzt tanzt er auf Partys auch mit dir ganz anders.
2: Er hat auch vorher schon mit mir getanzt. Okay.
0: Also bei Let's Dance lernst du nicht tanzen. Aha. Da lernst du eine Choreografie. Ein großer Unterschied.
1: Die hat gesessen. Und man sieht dich ja demnächst, du gehst auf Tour mit einem eigenen Programm.
0: Ja, nächstes Jahr.
1: Erzählst über dein Leben, freuen wir uns auch sehr drauf. Müssen wir das nächste Mal drüber sprechen, wenn es dann auf der Bühne ist. Danke, Fonglan, dass du auch mitgekommen bist.
2: Sehr gerne.
1: Jan, danke schön.
2: Gerne.
1: Guten Weg zurück und weiterhin schöne Zeit auf Mallorca. Und morgen kommt auch eine ganz tolle Frau, Eva Mattes. Ich würde sehr gerne hier mit ihr sitzen, aber meine Kollegin Ilka kommt, freut sie sich auch sehr. Tschüss! Geht weiter im Landesprogramm.
3: Einen wunderschönen Abend Ihnen allen und sehr herzlich willkommen zu Hallo Niedersachsen. Hier ist alles, was Sie heute wissen müssen, quer durch das ganze Land. Und wir fangen mal in Ostfriesland an. Da gibt es viele Trecker und da gibt es viele Gräben, aber die kommen sich eher selten in die Quere. Ein 76-Jähriger hat in Spetzerfehn jetzt aber seinen Traktor in den Graben gesetzt. Zum Glück ist nichts passiert dabei und die Nachbarn, die waren ja auch sofort da.
4: Es muss wohl einen technischen Defekt gegeben haben. Bei dem älteren Treckermodell versagte offenbar die Lenkung und das Gefährt kippte in Spetzerfehn in einer Kurve in den Graben. Der 76-jährige Fahrer versank mit dem Führerhaus im Wasser, konnte sich aber zunächst selbst befreien. Und dann waren schnell die Anwohner zur Stelle, geistesgegenwärtig und pragmatisch.
5: Dann kommt meine Frau raus und meinte sie auf einmal, da liegt jemand im Graben. Ja, schnell Schuhe an, Büchs an, ne, hingeguckt, Lage. Ja, und dann schnell die Leiter geholt und versucht, den Herrn da aus dem Trecker rauszuziehen. Ne.
4: Das gelang auch einwandfrei. Die Rettungskräfte konnten den unverletzten Mann wenig später in Empfang nehmen. Wegen des auslaufenden Öls mussten Sperren im Wasser gelegt werden. Es dauerte mehrere Stunden, bis dann der Trecker aus dem Kanal gezogen werden konnte.
3: Lassen wir die Gefühle mal kurz beiseite und kümmern uns zunächst um die Fakten. Die besagen, dass die Bahnstrecke zwischen Hannover und Hamburg derzeit hoffnungslos überlastet ist und dass irgendetwas passieren muss, damit die Bahn auch weit über den Norden hinaus schneller und wieder pünktlicher fährt. Da sind sich alle einig. Danach wird es aber emotional, weil zunächst die Bahn vom ursprünglich vereinbarten Ausbau der Strecke abgerückt ist, dann das Bundesverkehrsministerium und jetzt scheinen auch Union und SPD im Bund für einen Neubau zu sein. Die finale Entscheidung darüber aber wurde vertagt und das könnte auch wahltaktische Gründe haben.
6: Die Bürgerinitiative Y-Monster möchte die Neubaustrecke zwischen Hamburg und Hannover unbedingt verhindern. Und weil Union und SPD die mögliche Entscheidung heute vertagt haben, bleibt mehr Zeit für Protest, auch im anstehenden Kommunalwahlkampf.
7: Ehrlich gesagt ist mir das total wurscht, ob Sie sich gegen eine Neubautrasse heute oder im Oktober entscheiden. Entscheidend ist, dass auf einer substanziell richtigen Grundlage entschieden wird. Und so langsam scheint sich tatsächlich die Vernunft durchzusetzen, dass man das Machbare machen kann.
6: Geht es nach der Initiative, ist das der Streckenausbau. Im Juli 2025 hat sich das Bundesverkehrsministerium von dem Ausbau der Bestandsstrecke aber klar distanziert. Nur ein Neubau könne die erwarteten Kapazitäten im Güter- und Personenverkehr bewältigen. Seither hängt das Projekt in der Schwebe, weil es im Verkehrsausschuss noch keinen Antrag gab. Das stört vor allem die Befürworter des Neubaus.
8: Für uns ist es natürlich ein Stück weit ein ziemliches Armutszeugnis, insbesondere weil die Fahrgäste und auch die Güterverkehrskunden auf dieser wichtigen Relation Hamburg-Hannover seit vielen Jahrzehnten auf Besserung

0: warten. Die Strecke ist ja überlastet. Und wir hatten uns eigentlich gewünscht, dass jetzt, nachdem der Prozess im Bundestag gestartet ist, es auch eine Anhörung gab und da auch recht klar wurde, dass die Koalition prinzipiell gewillt ist, diese Neubaustrecke auch umzusetzen. Finden wir es sehr schade, dass das Ganze jetzt auf nach der Sommerpause verschoben wurde.
1: Immerhin, am 23. September, also nach den Kommunalwahlen, soll es eine verbindliche Entscheidung im Verkehrsausschuss geben.
2: Und da drängen sich doch noch ein paar Nachfragen auf an unsere Berlin-Korrespondentin Katharina Seiler. Also SPD und CDU haben mit ihrer Mehrheit beschlossen, dass die Entscheidung vertagt wird auf einen Termin nach der Kommunalwahl. Warum denn wohl?
3: Also die offizielle Antwort ist, dass es noch Beratungsbedarf in den betroffenen Regionen gibt. Allerdings hat die SPD bestätigt, dass sie sich bereits mit der CDU auf einen gemeinsamen Antragsentwurf geeinigt haben. Und in dem geht es im Kern darum, dass sie hinter der Neubaustrecke stehen, wenn es im Gegenzug Verbesserungen bei der Bestandsstrecke gibt. Und das bestätigt auch die CDU. Trotzdem haben CDU und SPD entschieden, heute zu vertagen. Und das heißt, dass es keine Entscheidung zur Neubaustrecke mehr vor der niedersächsischen Kommunalwahl geben kann. Die ist ja am 13. September. Die nächste reguläre Sitzung des Verkehrsausschusses, aber wo entschieden werden müsste, ist erst 10 Tage später am 23. September. Die Grünen vermuten dahinter wahltaktische Motive. Die CDU bestreitet das.
2: Du hast gesagt, SPD und CDU sind für einen Neubau, wenn es Verbesserungen an der Bestandsstrecke gibt. Was könnte das genau heißen?
3: Ja, das könnten zum Beispiel zusätzliche Weichen sein oder mehr Überholmöglichkeiten. Also alles Maßnahmen, die insgesamt relativ kurzfristig zu machen sind, aber insgesamt auch den Zugverkehr etwas flüssiger gestalten könnten. Auch mehr Lärmschutz wäre denkbar.
2: Und wenn es dann nach all dieser langen, ewigen Geschichte am 23. September eine verbindliche Entscheidung geben sollte pro Neubau, was bedeutet das? Könnte es dann auch recht schnell losgehen mit den Bauarbeiten?
3: Na, das wird dann wohl noch ein bisschen dauern. Dann in einem nächsten Schritt müsste die Finanzierung geklärt werden, jedenfalls für die nächsten weiteren Planungsschritte. Denn diese Mittel dafür sind im kommenden Haushalt noch gar nicht eingeplant.
2: Das bleibt also spannend. Wir bleiben da dran. Dankeschön an Katharina Seiler. Und apropos Bahn. Die hat ihre Fahrgäste mal befragt, was die eigentlich am allermeisten nervt. Und neben überfüllten, unpünktlichen Zügen und defekten Toiletten und Klimaanlagen lautet ein weiterer Hauptkritikpunkt, dass bei Störungen häufig schlecht und unzureichend informiert wird. Darum will die Bahn jetzt 50 Millionen Euro in eine neue IT und in eine neue KI-Assistentin investieren. Und das könnte vielleicht eine ganz gute Idee sein.
4: Vom Reisen träumen darf man am Hauptbahnhof in Hannover. Aber wann und ob die Reise losgeht, schwer zu sagen.
5: Züge fallen komplett aus, weil der Triebfahrzeugführer nicht gekommen ist.
6: Aufgrund von einem vorherigen verspäteten Zug.
7: Kaputte Türen, Schranken, Weichen, Stellwerk, egal was.
4: Der Abfahrtplan, im Grunde genommen eine einzige Problemliste. Das weiß die Deutsche Bahn und hat nach langer Zeit heute, Achtung, ein Sofortprogramm gestartet. Das naheliegende Ziel, bessere Kundenkommunikation. Ähnliche Versuche gab es zwar schon, allerdings oft oldschool analog. Jetzt soll KI helfen und unter anderem die App stützen. Dafür werden 50 Millionen Euro in die Hand genommen. Bis Ende 2027 will die Deutsche Bahn die investieren.
8: Die KI erkennt Störungen viel schneller in Zukunft. Sie bereitet Hinweise auf und sie bringt sie sofort auf alle Kanäle. So bekommen Fahrgäste schnelle und klare Hinweise zum Halt, zur Verspätung, zum Anschluss.
4: Auch soll in den Leitstellen künstliche Intelligenz zum Einsatz kommen, um Informationen zu Störungen und Ausfällen schneller zu vermitteln. Außerdem sind 7000 neue Infodisplays an deutschen Bahnhöfen geplant. Kritik kommt vom Verkehrsexperten.
9: Man weiß gar nicht, ob man weinen oder lachen soll. Es ist natürlich etwas, was dort verkündet worden ist, was selbstverständlich sein muss. Die Kunden müssen anständig und vor allen Dingen sehr zeitnah über alles informiert werden. Und dass man daraus noch mal eine Pressekonferenz macht, das ist schon fast schon absurd.
4: Auch der Fahrgastverband ProBahn schimpft.
10: Wichtig wäre nicht nur die Information zu verbessern, sondern vor allen Dingen dafür zu sorgen, dass die Reisekette funktioniert. Wir haben derzeit leider sehr viele Bahnhöfe, wo selbst bei kleinen Verspätungen der Anschlusszug oder der Anschlussbus weg ist. Und solange sich das nicht grundlegend ändert, solange wird da auch keine nennenswerte Verbesserung seitens der Fahrgäste wahrgenommen werden.
4: Außerdem kritisiert der Verband den starken Fokus auf Smartphones. Menschen ohne würden strukturell ausgeschlossen. Fest steht, pünktlicher wird die Bahn durch das Programm nicht. Das räumt die Bahnchefin selbst ein. Aber wie unpünktlich die Bahn ist, das erfahren die Fahrgäste künftig wohl schneller.
2: Und zum nächsten Schwergewicht in Schieflage. Wie will VW die wohl größte Krise des Konzerns überwinden? Nötig ist nicht weniger als eine Anpassung an die neue Realität. Und die besagt, dass die Chinesen mittlerweile gleichwertige Autos bauen, aber um einiges günstiger. Geht es nach dem Vorstand, sollen morgen bei der Aufsichtsratssitzung wesentliche Schritte beschlossen werden. Durchgesickerte Sparpläne sorgen jetzt schon für Verunsicherung bei der Belegschaft. Von möglichen Werksschließungen etwa in Hannover-Stöcken oder in Emden ist die Rede. Statt der bislang mit dem Betriebsrat vereinbarten 50.000 könnten weltweit nämlich sogar bis zu 100.000 Stellen wegfallen. Die Luft wird immer dünner vor Europas größten Autobauer. Wir werden morgen natürlich ausführlich darüber berichten. Wir haken aber jetzt schon mal nach bei der Kollegin Annette Deutzkens. Was hast du aufgeschnappt? Worüber werden die da morgen wohl konkret reden?
11: Über einen Plan des Vorstands, der ziemlich viele Punkte offenbar umfasst. Group Target Picture soll dieser Plan heißen, also so frei übersetzt sowas wie Zielbild für die gesamte VW-Gruppe. Und Bild, das klingt so ein bisschen malerischer, als es wahrscheinlich im Ergebnis dann sein wird. Denn bei so einer Aufsichtsratssitzung, da geht es nicht um das Klein-Klein des Alltagsgeschäfts bei Volkswagen, sondern der Aufsichtsrat ist das Kontrollgremium und da werden wirklich die richtig dicken Brocken besprochen, wenn man so will. Und das ist morgen einmal das Thema Jobabbau, also 50.000 Jobs zusätzlich könnten möglicherweise in den nächsten Jahren weltweit abgebaut werden, zusätzlich zu dem, was schon bekannt ist. Dann das Thema Werksschließungen. Wir haben es ja auch schon gehört, Hannover und Emden werden da immer wieder genannt, wenn es um die Zukunft geht. Neckarsulm und Zwickau sind zwei andere Namen. Es ist gar nichts beschlossen, aber auch das wird möglicherweise dort besprochen werden. Und dann geht es noch um das Thema Struktur. Also soll dieser Volkswagen-Konzern in dieser Struktur mit diesen vielen Marken genauso erhalten bleiben oder nimmt man vielleicht die Marke Volkswagen raus? Was würde das dann heißen? Auch mit Blick auf den Einfluss des Landes, mit Blick auf den Einfluss der Arbeitnehmerseite. Also da gibt es viel zu besprechen morgen.
2: Das hieß ja vor allem auch der mühsam ausgehandelte Tarifkompromiss von Ende 2024. Der reicht nicht. Es braucht offenbar einen weiteren Richtungsentscheid. Wie groß ist der Handlungsdruck?
11: Der Handlungsdruck ist auf jeden Fall groß. Also ich habe allein gestern, heute mit verschiedenen Experten gesprochen und die sagen, VW muss jetzt wirklich mal Tempo machen. Es muss jetzt vorangehen. Zum Beispiel der Automobilexperte Stefan Bratzel hat gesagt, wenn jetzt nicht eine schlankere Struktur mit weniger Werken auch gefunden wird, die trägt, auch für viele Jahre trägt, dann reden wir vielleicht in 2 oder 3 Jahren über die Abwicklung von VW. Also drastisch hat er es wirklich formuliert. Die VDA-Branchenchefin, Präsidentin Hildegard Müller hat gesagt, die ganze Automobilwirtschaft muss sich in Teilen neu erfinden. Denn dass wir mal wieder zu diesen Produktionszahlen wie etwa 2018/19 zurückkommen, Vorkrisenniveau heißt das immer, das ist nicht zu erwarten. Dazu die ganzen chinesischen Wettbewerber, die jetzt auch nach Europa kommen. Also im Prinzip muss sich hier eine ganze Branche neu erfinden und damit eben auch VW.
2: Danke für die Infos, Annette Deutzkens. Wir legen morgen ausführlich nach. Eine gute Nachricht gab es heute dann aber doch für Wolfsburg, denn die Stadt hatte sich immer sehr klar für den Lückenschluss der A39 ausgesprochen zwischen Wolfsburg und Lüneburg. Seit Jahren stand das Projekt aber still wegen Klagen von Umweltschützern. Die hat das Bundesverwaltungsgericht in Leipzig heute aber abgewiesen und damit vorerst grünes Licht gegeben für die Autobahn.
12: In den Bauplänen für die Autobahn sei der Umweltschutz nicht ausreichend berücksichtigt, fand der BUND. Das Bundesverwaltungsgericht Leipzig wies das zurück. Konkret ging es um den Abschnitt der A39 zwischen Weihausen bei Wolfsburg und Eralessin. Für diesen ist das Urteil rechtskräftig, doch die Pläne für weitere Abschnitte stehen noch aus.
13: Der BUND wird sich natürlich weiterhin die Planung an der A39 genau angucken und prüfen, ob diese Planungen eben gegen geltendes Recht verstoßen. Zur Not werden wir dafür auch wieder vor Gericht gehen müssen.
12: Im Landkreis Gifhorn kann der Bau im Prinzip starten. Viele Vertreter aus Politik und Wirtschaft begrüßen das lang ersehnte Urteil.
14: Wir hoffen natürlich, dass es nach diesem wunderbaren Signal jetzt auch schnell losgeht mit den ersten Baumaßnahmen.

0: Maßnahmen, die Vorbereitungen dafür sind weit gediehen. Ich glaube, wir müssen nicht mehr allzu lange auf den ersten Spatenstich warten.
1: Bis die Autos wirklich rollen, ist es aber noch ein weiter Weg. Die Arbeiten für den Abschnitt der A39 sollen laut Autobahn GmbH mindestens 6 Jahre dauern.
2: Ein Deepfake-Video mit sexualisiertem Inhalt. Geteilt in einer privaten Chatgruppe von Mitarbeitenden der CDU-Landtagsfraktion. Hatte die Partei in Turbulenzen gebracht. Jetzt ist der Ersteller des Videos juristisch bestraft worden mit einer Geldstrafe. Und damit beginnen die Kurznachrichten.
3: Staatsanwaltschaft und Amtsgericht Hannover haben einen Strafbefehl über 30 Tagessätze gegen den Ersteller des Videos erlassen. Das entspreche einem Monatsgehalt, hieß es. Die genaue Höhe ist unbekannt. Anfang April war ein KI-generiertes Video mit sexualisiertem Inhalt in einer Chatgruppe von Mitarbeitern der CDU-Fraktion öffentlich geworden. Die betroffene Kollegin, die in dem gefälschten Video zu sehen war, hatte Anzeige erstattet. Der Fall sorgte für Wirbel. Der Videoersteller wurde fristlos entlassen, ein weiterer Mitarbeiter suspendiert. Gute Nachricht für die Papenburger Meierwerft. Der Bund hat zugestimmt, einen Großauftrag der Schweizer Reederei MSC mit einer Bürgschaft in Milliardenhöhe abzusichern. Zuvor soll bereits das Land Niedersachsen eine entsprechende Bürgschaft für Kredite übernommen haben. Der Auftrag sieht 4 bis 6 Kreuzfahrtschiffe in einem Wert von bis zu 10 Milliarden Euro vor. Er würde die Werft bis 2035 auslasten. Werft und Reederei hatten kürzlich mitgeteilt, die Verhandlungen über den Auftrag seien bald unterschriftsreif. Es wäre die erste Bestellung der Schweizer in Papenburg.
2: Wenn auch Sie derzeit nur schwer einen Arzttermin bekommen, dann sind Sie nicht allein. Es könnte daran liegen, dass auch Sie gesetzlich versichert sind und vor allem, dass der Ärztemangel immer mehr durchschlägt. Alle 5 Jahre veröffentlichen die Kassenärztliche Vereinigung Niedersachsen und die Leibniz-Uni Hannover eine Prognose, wie die Versorgung aussehen könnte in Zukunft. Und sie nennen dabei auch die größten Baustellen.
4: Die Menschen werden älter. Immer weniger Hausärztinnen und Hausärzte rücken nach, um sie zu versorgen. Vor allem in ländlichen Regionen ist das schon jetzt ein Problem. Auch weil es zu wenig Studienplätze gibt, sagt die KVN.
5: Wir haben ja jetzt einen Aufbau in den nächsten Jahren auf bis zu 200 Studienplätze. Und wir haben es mal ermittelt über unser Zentralinstitut. Wir bräuchten in Niedersachsen über 400 Studienplätze zusätzlich, um tatsächlich den Bedarf, den wir haben, zu decken.
4: In Zukunft soll sich der Mangel noch verschärfen. Während es 2025 bislang nur in Sulingen und Munster zu wenig Ärzte gibt, sind laut Berechnungen der Leibniz-Universität im Jahr 2040 bereits 16 Kommunen unterversorgt. Besonders betroffen Helmstedt, Quakenbrück, Bad Pyrmont, Gifhorn und das Wolfsburger Umland.
6: In den Ballungsgebieten ist meistens die ärztliche Versorgung überhaupt kein Problem. Insbesondere den ländlichen Bereich müssen wir natürlich im Blick behalten. Und da gibt es auch verschiedene Ansätze, um da die ärztliche Versorgung auch in den kommenden Jahren zu gewährleisten.
4: Wie zum Beispiel das in Niedersachsen eingeführte Landarztstudium. Studierende verpflichten sich nach Abschluss mindestens 10 Jahre auf dem Land zu arbeiten. Maßnahmen, die offensichtlich erste Früchte tragen. Denn das ist die gute Nachricht. Ursprünglich hatte die KVN in ihrer letzten Prognose mit deutlich weniger Hausärzten im Jahr 2040 gerechnet.
2: Und wie wirkt sich wohl die neueste Reform im Gesundheitssystem aus? Schwarz-Rot hat sich doch vor kurzem auf schärfere Regeln bei der Krankschreibung geeinigt. Zukünftig müssen Arbeitnehmer schon ab dem ersten Krankheitstag eine ärztliche Bescheinigung vorlegen. Arbeitgeber hoffen so auf weniger Ausfälle, Beschäftigte wittern Schikane. Und das halten die Kollegen Dennis Pitzig und Torben Hildebrand davon.
7: Die Krankschreibung per Telefon kommt weg. Das ist gut. Vor Corona hat das ja auch funktioniert. Und der gelbe Schein ab Tag 1, auch das ist richtig. Der Krankenstand ist relativ hoch und seit 4 Jahren stagniert oder schrumpft die Wirtschaft. Deshalb müssen jetzt alle Hebel auf Wachstum gestellt werden. Alle. Jeder muss seinen Beitrag leisten. Auch das Praxispersonal, auch die Patienten. Ja, die geplanten Regeln werden uns einiges abverlangen, aber wir werden es überleben. Denn jeder, der Hilfe braucht, wird weiter behandelt. In einem der besten Gesundheitssysteme der Welt. Wer krank ist, erhält 6 Wochen lang weiter sein volles Gehalt. 100%. Und in Deutschland gibt es auch keine Karenztage wie in anderen Ländern. Da wird für den ersten oder die ersten beiden Krankentage das Gehalt gekürzt. Alles, was der Staat will, ist, dass wir zum Arzt gehen und ab Tag 1 eine Krankmeldung vorlegen. Das ist nicht zu viel verlangt. Schon gar nicht,

0: wenn man den gelben Schein sogar nachträglich beim Arbeitgeber abgeben kann. Die Debatte wird mir gerade etwas zu hysterisch geführt. Typisch deutsch. Alle wollen harte Reformen, nur wehtun darf es nicht. So kommen wir nicht weiter.
1: Was für ein kommunikatives Desaster. Statt Aufbruchstimmung im Land diskutieren wir jetzt wieder über die ach so kranken Deutschen. Schauen wir uns die Fakten an. Deutschland ist keineswegs Spitzenreiter beim Krankenstand in Europa. Nach Zahlen der OECD landen wir lediglich auf Platz 7. Und 40% aller Krankmeldungen gehen auf Langzeiterkrankungen über 6 Wochen zurück. Ich frage mich, ob im Vorfeld mal jemand mit Hausärztinnen und Hausärzten gesprochen hat, die nicht müde werden, vor überfüllten Wartezimmern zu warnen. Es fehlen außerdem klare Beweise, dass die telefonische Krankschreibung ausgenutzt wurde. Ich sehe schon kommen. Anstatt sich künftig 1 oder 2 Tage im dunklen Schlafzimmer zu erholen, werden die Menschen wieder öfter krank zur Arbeit gehen. Hustend und schnupfend in Bus, Bahn und Büro. Denn nur wer anwesend ist und die anderen ansteckt, der leistet wirklich etwas. 10 von 10 Influenza-Viren gefällt das. Wie wäre stattdessen mit echten Anreizen für mehr Produktivität im Land? Eine Einkommensteuerreform, durch die ich wirklich mehr Geld auf dem Konto habe, oder steuer- und abgabefreie Überstunden wären ein Anfang. Und vielleicht reicht ja auch einfach schon mehr Zusammenhalt und weniger Spaltung. Denn es braucht uns alle, wenn wir aus der Wirtschaftskrise herauskommen wollen, auch die vermeintlichen Blaumacher.
2: Schaffe, schaffe, Häusle, renoviere, würde man wohl im Schwäbischen sagen. Und auch in Niedersachsen fehlt Wohnraum. Und auch in Niedersachsen müssen viele alte Wohnungen saniert werden. Möglichst schnell, möglichst kostengünstig. Auf einer Baustelle in Wolfsburg setzt man dazu auf Fertigelemente, die einfach auf die alte Hausfassade aufgebracht werden, wenn denn nichts anderes dazwischen kommt.
3: Baukunst aus den 60er Jahren. Solche Mietshäuser sehen wir überall im Norden. Doch neuerdings sehen dieselben Häuser in Wolfsburg so aus. Neue Fassade, neues Dach, größerer Balkon. Und warum bleibt das Ganze dennoch für Mieter bezahlbar? 350 Wohnungen werden derzeit in Wolfsburg energetisch saniert und modernisiert. Doch manchmal geht was schief.
4: Wir haben jetzt leider bei der Montage ein Rohr getroffen. Ist jetzt das zweite Mal, dass das passiert, leider Gottes.
3: Denn nicht immer stimmen die alten Baupläne. Die Bauarbeiten jedenfalls erstmal gestoppt. Zum Glück steht die Wohnung gerade leer.
5: Wasser ist aber schon rausgelassen. Wird jetzt gleich repariert und dann geht's weiter.
3: Der Vorteil dieser seriellen Sanierungsmethode: die Fassadenelemente inklusive Dämmwolle und Fenster sind vorgefertigt. Sie werden nur vor die alte Hauswand geschraubt.
6: Das heißt, der Mieter ist in seiner Wohnung zunächst mal völlig unberührt. Also der wohnt weiter drin. Im zweiten Schritt, ja, muss man in die Wohnung rein, das alte Fenster ausbauen, das neue anpassen. Aber da ist eben schon ein Fenster drin. Also für die Mieter ist das durchaus ein Vorteil, wenn man im bewohnten Zustand modernisiert.
3: Naja, bis auf den Staub und den Lärm beklagen einige Mieter.
7: Anstrengend, wenn man Nachtschicht hat und nach Hause kommt und die sind am Bohren.
8: Wenn es morgens um 7 Uhr losgeht, so 6, 7, so diese Zeit rum, ist das dann schon ein bisschen schwieriger. Also ich mache meine Fenster zu. Das ist der Vorteil der ganzen Geschichte, man hört dann nichts mehr.
3: Und genau darum geht es. Dreifach verglaste Fenster, bessere Dämmung und keine Probleme mehr mit Schimmel. So lautet das Versprechen.
7: Also im Winter jetzt ohne, war sehr kalt, muss ich sagen. Ich denke mal, das hilft sehr dolle.
3: Allerdings müssen die Mieter künftig 8 Euro Kaltmiete statt 6 Euro pro Quadratmeter zahlen. Dafür aber sinken die Heizkosten, sagt der Vermieter.
6: Das Dach wird komplett neu gemacht, der Keller wird gedämmt. Also das Haus kriegt eine komplett neue Hülle und ist damit energetisch um Lichtjahre besser als vorher. Also ungefähr 70% Energieeinsparung gegenüber vorher.
3: Mehr als 40 Millionen Euro investiert das städtische Wolfsburger Wohnungsunternehmen Neuland in die Sanierung der 350 Wohnungen.
6: Also wirtschaftlich wird es, wenn man ehrlich ist, nur durch die KfW-Förderung, weil wir sonst pro Quadratmeter fast 1900 Euro hier ausgeben würden und nach Förderung sind es ungefähr 1400 Euro pro Quadratmeter.
3: Etwa 4 Monate dauert die Sanierung pro Wohnblock. Sie kommt aber nicht für alle 60er-Jahre-Häuser in Frage.
6: Am geeignetsten ist es, wenn die Fassaden möglichst einheitlich sind in der Oberfläche, also nicht tiefe Loggien haben, die eingeschnitten sind, Vor- und Rückspringe, sondern eine gerade Fassade, möglichst auch mit gleichmäßigem Fensterteil.
3: Und dann geht das alles auch deutlich schneller als bei einer normalen energetischen Sanierung.
2: Und dann haben wir noch diese Nachricht aus dem Raum Osnabrück. Der UNESCO-Geopark Terra Vita hätte einen Vierbeiner

0: zu verschenken. Aber dem Gaul sollten Sie wirklich besser erstmal ins Maul schauen, denn das könnte so ein bisschen schwierig werden mit dem Abtransport.
1: Zu Hause gesucht. Unser Senior Dino sucht einen liebevollen Platz für seinen Lebensabend.
2: Der Grund? Das Modell ist wissenschaftlich nicht mehr up-to-date. Deshalb haben Dino-Fans die Chance, dieses über 5 Meter große und 6,5 Tonnen schwere Modell eines Camarasaurus zu bekommen. Mit einem Instagram-Post sucht das Team des Terra-Vita-Parks um Kim Foppe nach einem neuen Zuhause für den Langhals-Dino. Das Video geht unerwartet viral und hat jetzt schon über 250.000 Aufrufe.
3: Das fand ich total cool, weil wir natürlich als Naturpark Platz für Neues schaffen wollten, aber dann auch gesehen haben, dass gerade Dinos ja einen großen emotionalen Wert bei so vielen Menschen haben, dass jeder irgendwie mit 5 seine Dino-Phase hatte und die bei manchen auch einfach nicht aufgehört hat.
2: Und deshalb kommt ein Abriss für Sie und Ihre Kolleginnen nicht in Frage. Für Sie liegen die Vorteile eines Hausdinos auf der Hand, pflegeleicht und folgt Befehlen.
1: Ihr bekommt zwar noch keinen perfekten Dino, aber die Grundkommandos sitzen auf jeden Fall. Steh. Bleib. Warte.
2: Genauso scherzhaft wie das Video sind auch die Kommentare auf Social Media. Also das wäre die perfekte Krönung für mein WG-Zimmer. Er müsste halt nur aus dem Fenster gucken. Wie ist es denn mit Auslauf? Wie oft muss er denn raus? Gehe ja eh mit den Hunden, könnte ja auch am Fahrrad mitlaufen. Was kostet denn das Dino-Streu? Oder geht der aufs Töpfchen? Aber es gibt auch ernsthafte Interessenten.
4: Es scheint sehr viele Dino-Fans zu geben. Also ich bin größter Dino-Fan, war, glaube ich, die meistgenannte Motivation. Manche Personen haben tatsächlich in irgendeiner Art und Weise schon Dino-Modelle vor Ort und würden gerne die Herde vergrößern.
2: Interessierte haben noch etwas Bedenkzeit. Das Terra-Vita-Team will bis Ende Oktober entschieden haben, wer den Dino erhält. Denn dann kommt das Nachfolgemodell in den Park. Ein neuer Dino nach über einem Vierteljahrhundert.
4: Nichtsdestotrotz ist dieser Dino natürlich eine Institution für uns. Ja, er ziert unseren Informationsflyer zu den Saurierfährten, sehr prominent mit seinem Gesicht. Und natürlich sind wir ein bisschen traurig. Umso froher sind wir, wenn er ein wirklich liebevolles Zuhause findet.
2: Aber Vorsicht, das tonnenschwere Modell gibt es nur für Selbstabholer. Aber das gehört zu einem geruhsamen Lebensabend dazu, dass man durch die Gegend kutschiert wird.
0: Ob der wohl in einen 7,5-Tonner reinpasst? Also, falls einer von Ihnen zuschlagen sollte, schicken Sie uns gern ein Foto davon, wie Sie diesen Koloss nach Hause bekommen. Vielleicht noch mit einem Sonnenuntergang im Hintergrund. Dann könnten wir es bei den Wetterbildern hier zeigen. Heute danken wir auf jeden Fall Detlef Jürges aus Ronnenberg für so viel Sonne. Erstmal der Aufgang im Hintergrund und dann noch all die Sonnenblumen. Man ist ja ganz geblendet von all dem Licht. Und das Foto ist so ein bisschen wie der Startschuss für das, was da kommt. Nämlich viel Wärme und sehr viel Sommer, Sonne satt. Zum Wetter kommen wir ja dann gleich mit Pilar Bossmann. Ich sage Ihnen noch kurz, womit Sie morgen früh aufwachen können. Mit den Kollegen Susanne Neuss und Andreas Kuhlager. Also im Radio bei NDR in Niedersachsen gibt es nämlich auch viel Sommer und Sommerhelden. Morgen stellen die Kollegen den nächsten Kandidaten oder die nächste Kandidatin vor, ohne den oder die der Sommer nicht so wäre, wie er sein soll. Und wir sind dann ab 7:30 abends wieder an der Reihe. Haben Sie jetzt noch einen feinen Abend hier in Ihrem NDR. Nach der Tagesschau geht Hubertus Meyer-Burkhardt mit Ihnen auf eine ganz besondere Kreuzfahrt. Wer dicke Pötte liebt, der muss das sehen. Viel Vergnügen und bis morgen.
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6: Einen schönen guten Abend und herzlich willkommen zu Ihren Wetteraussichten für Niedersachsen. Nach den ganzen Wolken und dem kühlen Wetter in den letzten Tagen wurde es heute dann doch durchaus sonniger. Nur im Südwesten haben sich noch ein paar Wolkenfelder gehalten. Ansonsten gab es viel Sonnenschein, wie zum Beispiel in Sieke. Da schien die Sonne 12 Stunden 20 Minuten lang. Und auch die Temperaturen wurden im Süden schon ein Ticken wärmer. In Barsinghausen erreichten wir 25,2 Grad. Und auch in den nächsten Tagen merken wir so ein bisschen die Wetterumstellung. Ein Hoch kommt dann so von Frankreich her zu uns hereingedriftet. Und dann schwappen auch die etwas wärmeren bis heißen Temperaturen dann wieder zu uns über. Das heißt, der Sommer kommt dann auch bei uns zurück. Es bleibt auch in den nächsten Tagen überwiegend trocken. Zumindest mal, wenn morgen die Wolken durchgezogen sind. Weil heute Nacht gibt es noch viele Wolken am Himmel. Mancherorts ist es auch mal stellenweise ein bisschen klarer. Von der Nordsee gibt es ein paar Tropfen. Das Ganze bei Tiefstwerten zwischen 17 Grad direkt an der Küste. Und es geht runter bis auf 12 Grad in der Lüneburger Heide. Morgen Vormittag sind die Wolken dann überwiegend dicht. Es kann auch hier und da ein bisschen regnen. Das ist dann aber auch der letzte Regen, der in den nächsten Tagen fällt. Denn im Nachmittagsverlauf bleibt es dann schon trocken und die Sonne kann sich dann auch mancherorts ein bisschen besser durchsetzen. Trotzdem überwiegen morgen insgesamt noch die Wolken. Die Temperatur

0: Temperaturen steigen dann auf 19 Grad direkt an der Küste und bis 25 Grad bekommen wir ganz im Südwesten. Dort ist eben dann schon die wärmere Luft ein bisschen näher an uns dran. Der Wind weht schwach bis mäßig aus nordwestlichen Richtungen. Und in den nächsten Tagen kommt dann die warme Luft aus Frankreich so richtig bei uns an. Das Hochdruckgebiet kann sich bei uns durchsetzen, die Luft wird trockener. Das heißt, so ab Freitag werden die Wolken dann noch immer weniger. Vor allem im Tagesverlauf kann sich die Sonne besser durchsetzen bei bis zu 27 Grad. Am Sonnabend dann schon bis zu 29 Grad. Nur noch ein paar lockere Wolkenfelder, ebenso auch am Sonntag. Da erreichen wir mancherorts dann auch schon wieder die 30 Grad. Aber wenn wir dann zumindest mal auf die Nachttemperaturen gucken, sehen wir, dass trotz der Wärme können wir nachts noch ganz gut durchlüften.
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9: Einen schönen guten Abend. Ich begrüße Sie zur Tagesschau. Milliardenschwere neue Rüstungsprojekte und gemeinsame Produktionen. Darauf haben sich die NATO-Partner bei ihrem Gipfel in Ankara verständigt. Und auch auf Hilfen für die Ukraine. Das Land soll in den nächsten beiden Jahren insgesamt 140 Milliarden Euro bekommen. Zudem will US-Präsident Trump der Ukraine die Lizenz zum Bau von Patriot-Raketenabwehrsystemen erteilen, damit sie sich besser gegen Russland verteidigen könne. Trotz zunächst scharfer Verbalattacken von Trump gegen die Bündnispartner werten diese den Gipfel am Ende als Erfolg.
10: Er kann zufrieden sein. Präsident Zelensky trifft sich am Rande des NATO-Gipfels mit US-Senatoren. Diesmal gerät die Ukraine nicht ins Abseits angesichts der vielen Krisen. Im Gegenteil, die Ukraine trage zur transatlantischen Sicherheit bei, steht ausdrücklich in der Schlusserklärung. Auch Präsident Trump hat positive Neuigkeiten für Zelensky. Der Ukraine stellt er in Aussicht, dass sie künftig in eigener Lizenz dringend benötigte Patriots zur Flugabwehr produzieren darf, um sich so besser gegen russische Angriffe zu schützen. Dabei war der Gipfel zunächst konfrontativ gestartet. Trump betont erneut, er sei sehr verärgert über die NATO. Sie hätte nicht geholfen im Krieg gegen den Iran. Auch auf Grönland erhebt der Präsident wieder Anspruch zum Unmut der Bündnispartner. Und gegen Spanien grollt er, weil das Land seinen Iran-Krieg heftig kritisiert und seine Verteidigungsausgaben nicht erhöhen will. Von Ankara aus hat er vergangene Nacht neue Angriffe auf Boote der Islamischen Revolutionsgarden befohlen, sowie auf zahlreiche weitere Ziele im Iran. Eine Reaktion auf die erneuten iranischen Attacken auf Tanker in der Meerenge, so die USA. Die Iraner sind Abschaum und so handeln sie auch. Ich weiß nicht, ob ich mit denen noch einen Deal machen will. Wir können Spielchen spielen, aber ich will die Sache abschließen. Der NATO-Generalsekretär verteidigt die US-Angriffe und eine harte Haltung gegenüber Iran. Es ist absolut klar und die NATO-Politik aller 32 Bündnispartner, dass Iran niemals nuklear werden darf. Der Kanzler verlässt den Gipfel optimistisch und spricht von dem neuen Geist von Ankara. Die NATO sei europäischer geworden und nicht nur das.
11: Es hat niemand den grundsätzlichen Auftrag und die grundsätzliche Zusammengehörigkeit der NATO infrage gestellt. Und dies an einem solchen Tag wie heute feststellen zu können, war nicht selbstverständlich.
10: Und ja, die NATO-Familie einigt sich sogar auf eine Schlusserklärung, in der sich auch die USA deutlich zum gegenseitigen Schutzversprechen, dem Artikel 5, bekennen.

0: und in der Russland wieder als langfristige Bedrohung bezeichnet wird. Das versöhnliche Ende eines Gipfels, der zunächst konfliktreich gestartet war.
1: Fragen wir nach bei Tina Hassel in Ankara. Welche Signale gehen von diesem NATO-Gipfel aus?
2: Der Kanzler hat es so auf den Punkt gebracht, die europäische Trittbrettfahrerei sei beendet. Und tatsächlich haben die Europäer ernst gemacht und mehr Verantwortung in der NATO übernommen mit neuen Rüstungsprojekten im Umfang von mehr als 50 Milliarden Dollar. Vor allem für Drohnen und Überwachungsflugzeuge, also überall dort, wo sich die Amerikaner bei zentralen militärischen Fähigkeiten zurückziehen. Denn die Bündnispartner wissen nur, wenn die NATO europäischer wird, kann sie transatlantisch bleiben und können sie die Amerikaner unter Trump weiter bei der Stange halten. Bei der Schluss-PK hat Trump ja gesagt, es habe sogar Liebe im Raum gelegen. Doch alle wissen, diese Harmonie kann jederzeit wieder kippen.
1: Hat US-Präsident Trump denn eine Strategie im Krieg mit Iran erkennen lassen?
2: Nein, das hat er nicht. Einerseits kündet er heute das Waffenstillstandsabkommen auf und beschimpft die Iraner als Abschaum und kranke Hirne, mit denen er nicht mehr verhandeln will. Und andererseits könnte aber ja sein Schwiegersohn und auch der Unterhändler Witkoff ruhig ihr Glück mit Teheran weiter versuchen. Das wirkt eher wie ein Präsident, der nicht weiß, wie er sich aus dieser Sackgasse wieder rausmanövrieren soll.
1: Heißt das, dass wir uns jetzt auf einen Dauerkonflikt am Golf einstellen müssen?
2: Ja, ich fürchte, das könnte passieren. Trump hat Iran gedroht, heute Nacht wieder hart zuzuschlagen. Und gleichzeitig wurde er eben bei der Pressekonferenz gefragt, ob jetzt der Krieg wieder aufflammt. Und das hat er ganz entschieden abgelehnt. Trump muss aber irgendwie dafür sorgen, dass die Straße von Hormuz wieder geöffnet wird. Alleine schon, um in den USA die Preise nicht immer weiter explodieren zu lassen. Und deshalb könnten wir uns auf ein langes Hin und Her in einer Art Dauerkonflikt einstellen müssen.
1: Danke, Tina Hassel. Und damit weiter zu Wassili Golod in Kiew. Wir haben es eben gehört, Trump stellt der Ukraine die Erlaubnis für den Bau von Patriot-Raketenabwehrsystemen in Aussicht. Was bedeutet diese Ankündigung für das Land?
3: Das lässt sich sehr konkret beantworten, wenn wir sehen, dass seit dem 2. Juli in weniger als einer Woche mehr als 50 Menschen allein in der Hauptstadt Kiew durch russische Angriffe getötet worden sind, dann zeigt das, wie bedrohlich die Situation gerade ist, wie sehr Russland gerade diesen Krieg eskaliert. Und das liegt konkret daran, dass der Ukraine Abfangraketen vom Typ Patriot für die Patriot-Systeme fehlen, dass die Ukraine ballistische Raketen aus Russland nicht abwehren kann, dass diese Raketen Wohnhäuser treffen. Insofern ist die Zusage oder die Aussicht darauf, dass die Ukraine in Zukunft diese Abfangraketen selbst produzieren kann, wichtig, aber es ist eben nur eine Perspektive. Ganz konkret wünschen sich die Menschen hier im Land, mit denen wir sprechen, dass es dem ukrainischen Präsidenten gelingt, die Partner, die diese Abfangraketen jetzt in ihren Munitionslagern haben, dass sie diese Raketen so schnell wie möglich an die Ukraine liefern, damit in der kommenden Nacht oder in der übernächsten Nacht die Ukraine in der Lage ist, diese Raketen abzuwehren und die Menschen hier im Land zu schützen vor den russischen Attacken.
1: Wassili Golod in Kiew, vielen Dank. Und nun ins Inland. Die schwarz-rote Koalition will ihre Reform der Gesundheitsausgaben schnell über die Bühne bringen. Am Freitag soll das Gesetz im Bundestag verabschiedet werden. Doch ob es tatsächlich dazu kommt, ist unsicher. Denn Grüne und Linke gehen juristisch gegen die Abstimmung vor. Sie haben das Bundesverfassungsgericht angerufen. Denn aus Sicht der Opposition bleibt zu wenig Zeit, um die zuletzt vorgenommenen Änderungen im Gesetz noch durchzuführen.
4: 10 Uhr heute Vormittag. Der Gesundheitsausschuss tagt. Die Abgeordneten stehen unter Zeitdruck, denn schon am Freitag soll das Gesetz zum Gesundheitssparpaket durch Bundestag und Bundesrat, also noch vor der Sommerpause. Konkret sind jetzt folgende Änderungen geplant. Der Mindestbetrag für Zuzahlungen pro Medikament steigt von 5 auf 7,50 Euro. Die kostenlose Familienversicherung gilt nur noch für Ehepartner, die Kinder unter 12 Jahren haben oder bedürftige Menschen pflegen. Pharmakonzerne müssen Krankenkassen zukünftig höhere Rabatte von 15,5% auf Medikamente gewähren. Die Ministerin verteidigt ihre Reform und auch die Eile. Die Reform würde Beitragserhöhungen in der Krankenversicherung verhindern, die ansonsten schon im Januar kommen müssten.

0: Und das, was an Änderungen hier vorgelegt wird, ist so weitreichend, dass im Prinzip eine gewissenhafte Prüfung dem Parlament an dieser Stelle nicht möglich ist.
1: Seltene Einigkeit in der Opposition. Auch die AfD spricht von einem Gesetz, das durchgepeitscht werden solle.
2: Und das ist hochgradig kritisch, was hier passiert, auch in Bezug auf die Demokratie und auf den Respekt vom Parlament durch die Regierung.
1: Wie schnell das Bundesverfassungsgericht jetzt entscheidet, ob der Bundestag über das Gesetz am Freitag abstimmen kann, ist offen.
3: Herr Markus Preis in Berlin, die Opposition hat nun also das Bundesverfassungsgericht eingeschaltet. Was ist da zu erwarten?
4: Das Verfassungsgericht prüft nicht, ob die Gesundheitsreform generell zulässig ist, sondern ob den Abgeordneten genug Zeit bleibt, richtig zu verstehen, was sie da entscheiden sollen, gerade bei so einer großen und wichtigen Reform. Und wenn die Richter da Zweifel haben, dann können sie sagen, stopp, und mit einer Eilentscheidung die Abstimmung am Freitag dann erstmal verhindern. Ob das so kommt, ist heute Abend noch nicht absehbar, aber ein Stoppschild aus Karlsruhe in letzter Minute, das gab es schon mal beim berühmten sogenannten Heizungsgesetz. Damals aber umgekehrte Vorzeichen, die Grünen in der Regierung, die CDU in der Opposition. Und damals beschwerte sich Friedrich Merz, die Ampelregierung würde Gesetze viel zu schnell durchpeitschen. Im Prinzip genau das, was wir heute auch von der Opposition gehört haben.
3: Warum hat es die Regierung denn so eilig mit dem Gesetz?
4: Ja, die Gesundheitsreform ist ganz klar mittlerweile ein Prestigeprojekt der Regierung. Herbst der Reform hat nicht geklappt. Jetzt will man wenigstens ein Gesetzespaket vor der Sommerpause komplett über die Ziellinie bringen. Also man will einen sichtbaren Erfolg. Es gibt aber offenbar auch noch einen anderen Grund für die Eile, und das sind die Bundesländer. Die müssten nämlich auch im Bundesrat zustimmen, am besten auch gleich am Freitag. Und wir hören, die Gesundheitsministerin hatte die Länder in diversen Telefon- und Videokonferenzen in den letzten Tagen versucht, halbwegs an Bord zu kriegen. Jetzt ist die Sorge, wenn das Gesetz den Sommer überliegen bleibt, dass die Länder dann vielleicht doch noch mal ins Zweifeln kommen, etwa wegen der Belastung der Krankenhäuser, und dass dann die ganze Reform im Herbst richtig ins Schlingern gerät.
3: Markus Preis in Berlin, vielen Dank. Weiteres Thema im Bundestag war am Abend ein Gesetzespaket zum Einsatz spezieller Software bei Ermittlungsbehörden. Bundespolizei und Bundeskriminalamt sollen die Möglichkeit bekommen, massenhaft und automatisch Daten zu vernetzen und zu analysieren. Nach den Plänen von Schwarz-Rot dürfen dann beispielsweise biometrische Daten automatisiert mit öffentlich zugänglichen Bildern abgeglichen werden. Auch wenn die Koalition Bedingungen für den Einsatz vorgegeben hat, befürchtet die Opposition eine Massenüberwachung.
5: September 2024. Ein Anschlag auf das israelische Generalkonsulat in München, der in einem Schusswechsel endet. Es ist das erste Mal, dass das Landeskriminalamt Bayern auf eine automatisierte Datenanalyse setzt, um herauszufinden, ob es weitere Anschlagsplanungen gibt. Mit einer Software des umstrittenen US-Unternehmens Palantir wertet die bayerische Polizei ihre Datenbestände aus. Das spare zum einen Zeit.
6: Und das Zweite ist, dass es uns Zusammenhänge relativ einfach und überschaubar anzeigt, die vorhanden sind, die vorher händisch zusammengeführt werden mussten.
5: Eine solche Befugnis zur automatisierten Datenanalyse sollen nun auch das Bundeskriminalamt und die Bundespolizei sowie Strafverfolger bekommen.
7: Wir haben früher uns mit Tagebüchern beschäftigt. Heute beschäftigen wir uns mit Terabyte, also Millionen, Milliarden von Daten. Und deswegen brauchen wir auch moderne Ermittlungsbefugnisse.
5: Allerdings wird der Bund dafür wohl eine europäische Software einsetzen, also nicht eine von Palantir wie Bayern und andere Bundesländer. Denn das will die SPD nicht.
8: Meine klare Haltung ist, dass es kein Palantir mit mir geben wird.
5: Eine weitere Befugnis soll helfen, Personen zu finden, wie die ehemalige RAF-Terroristin Klette. Journalisten hatten sie mit einer Software online auf Fotos gefunden. Das sollen künftig auch Polizei und Ermittler dürfen. Bürgerrechtler und Opposition befürchten eine Massenüberwachung.
9: Da wird völlig pauschalisiert die Möglichkeit geschaffen, die Daten von Tätern, Opfern, Zeugen in KI-Systeme zu geben. Und deswegen braucht es sehr viel mehr Differenz.
5: Am Abend hat der Bundestag die Gesetzentwürfe der Bundesregierung das erste Mal beraten.
3: Ausnahmezustand heute im oberbayerischen Schongau. Am Mittag ist das örtliche Gymnasium von einer Gewalttat erschüttert worden. Ein Angreifer verletzte zwei 13-jährige Schülerinnen schwer. Der 16-jährige Tatverdächtige, bewaffnet mit Messer und Pistole, wurde festgenommen. Sein Motiv ist noch unbekannt.

0: unklar. Schongau ist eine Kleinstadt mit gut 12.000 Einwohnern südwestlich von München. Nach dem Angriff wurde der Bereich um die Schule weitgehend abgesperrt. Ein Berliner Palliativarzt ist wegen 15-fachen Mordes an Patienten zur Höchststrafe verurteilt worden. Das Landgericht Berlin verhängte eine lebenslange Freiheitsstrafe und stellte die besondere Schwere der Schuld fest. Zudem wurde eine Sicherungsverwahrung nach der Haft angeordnet. Nach Überzeugung des Gerichts hatte der Mediziner 15 schwerkranken Patienten ein jeweils tödliches Medikamentengemisch verabreicht. Er habe getötet, um ein Gefühl größtmöglicher Macht zu erlangen, so die Richterin. Die Taten hätten nichts mit Sterbehilfe zu tun.
1: Für die Hinterbliebenen der Opfer ist das Urteil eine Möglichkeit abzuschließen. Auch für die Mandantin von Anwalt André Mors. Sie verlor ihre 25-jährige Tochter durch die Taten des Palliativarztes.
2: Das Urteil hat heute natürlich das bestätigt, was sie seit 2021 gedacht, vermutet hat. Sie wusste die ganze Zeit, der Tod ihrer Tochter war kein Zufall, dass der Angeklagte damit was zu tun hat.
1: Zwischen 2021 und 2024 habe der Arzt eines Berliner Pflegedienstes 15 seiner schwerkranken Patienten bei Hausbesuchen getötet. Die Opfer waren zwischen 25 und 94 Jahre alt. Dazu habe er ihnen Medikamente verabreicht, die zum Tode führten. In 5 Fällen habe er nach der Tat Feuer gelegt.
3: Zu den Motiven hat die Kammer festgestellt, dass der Angeklagte aus reinem Eigennutz gehandelt habe. Er habe seine Allmachtsfantasien ausleben wollen und sich als Herr über Leben und Tod aufgespielt.
1: Der Verteidiger des Angeklagten will das Urteil nicht akzeptieren. Sein Mandant habe Leid lindern wollen. Parallel zum Prozess ermittelt die Staatsanwaltschaft derzeit in 76 weiteren Verdachtsfällen. Entsprechende Anklagen gegen den Palliativarzt könnten noch in diesem Jahr folgen.
0: Der deutsche Tennisprofi Alexander Zverev steht zum ersten Mal im Halbfinale von Wimbledon. Der 29-Jährige besiegte im Viertelfinale den US-Amerikaner Taylor Fritz überraschend glatt 6:4, 6:4 und 6:2. Und nun die Wettervorhersage für morgen, Donnerstag, den 9. Juli.
4: Zweigeteiltes Wetter morgen. Der Nordosten hat es mit wolkenreicher, feuchter Luft zu tun, der Südwesten mit einem Hoch, das zu uns zieht. In der Nacht regnet es an den Alpen örtlich etwas. Im Laufe der Nacht ziehen von der Nordsee Wolken auf. Sie bringen nur selten ein paar Tropfen. Am Tag überwiegen vom Nordwesten bis in die östliche Mitte die Wolken. Meist ist es trocken. Im Südwesten und auch im Nordosten häufig Sonne. In der Nacht 18 bis 9 Grad. Am Tag 19 Grad an der Nordsee und 33 Grad im Breisgau. Oft sonnig ist es am Freitag. Im Norden und Osten ist es hier und da wolkiger. Ähnliches Wetter am Samstag, am Sonntag oft Sonne, vor allem im Nordosten ein paar Wolken und einzelne Schauer und Gewitter. Dabei ist es verbreitet heiß, an den Küsten ist es dagegen weniger warm.
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0: 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Kostspielige Abenteuerreisen in die Antarktis oder Pauschaltouren Richtung Island und Norwegen. Für jeden Geschmack und jeden Geldbeutel ist etwas im Angebot. Faszination Kreuzfahrt. Aber was macht eigentlich diese Sehnsucht aus? Sind es die meist weißen, wunderschönen Schiffe, die Tausende anlocken bei Einlaufparaden oder Stapelläufen? Oder ist es diese Mischung aus Seefahrt und Abenteuer in fernen Ländern? Oder ist es die All-Inclusive-Luxus-Mentalität, die wiederum viele Menschen auf die meist neuen Kreuzfahrtschiffe locken, die allerdings häufig aussehen wie schwimmende Hochhäuser mit Wasserrutsche? Auf jeden Fall ist die Geschichte der deutschen Kreuzfahrt voller interessanter Episoden, imposanter Persönlichkeiten und dramatischer Ereignisse.
1: Reisen übers Meer ist für uns heute toll, aber wenn man in die Geschichte denkt, war das natürlich nicht immer so.
2: Ein rasanter Aufstieg schafft Neider.
3: Ballin hat Konkurrenz geschätzt, aber er wollte schon der Beste sein.
4: Hat allen gezeigt, dass man einfach kreativ sein muss.
5: Ich glaube schon, dass in meinem Freundeskreis viele gedacht haben, das ist so eine Kindheitstraumidee, was man dann ähnlich macht, so wie Popstar werden oder Supermodel.
6: Auf Station, go ahead.
1: Kaiser Wilhelm II., ein Trendsetter für diese neue Urlaubsform.
7: Auf Prinzessin Victoria Luise, das erste und schönste Kreuzfahrtschiff der Welt.
8: Man lebte in einem 5-Sterne-Hotel und hatte sich erstmals die Möglichkeit, diese exotischen Länder anzuschauen.
9: Man durfte keine Kontakte haben mit Westdeutschen. Und man durfte sich eben nicht erwischen lassen.
10: Nachmittags kamen wir aus dem Nichts am Steuerbord voraus diese drei Monster an. Und da dachte ich, wow, wir sind auf dem Weg nach unten.
0: Kreuzfahrten. Die Kombination aus entspannter Seereise mit einem Luxus-Wohlfühlpaket. Rund 30 Millionen Urlauberinnen und Urlauber stechen weltweit pro Jahr in See, meistens mit mehreren Zielen. Was ist eigentlich eine Kreuzfahrt? Wikipedia schreibt dazu. Als eine Kreuzfahrt oder auch Kreuzfahrtreise werden Urlaubsreisen auf einem Kreuzfahrtschiff bezeichnet. Diese erfolgen entlang festgelegter Routen zwischen verschiedenen Häfen an touristisch attraktiven Zielen und sind typischerweise Pauschalreisen. Der Begriff hat seinen Ursprung in dem niederländischen Wort Kruse aus dem 17. Jahrhundert, der ein kreuzendes im Sinne von hin und her fahrendes Schiff bezeichnet. Hamburg. Ab 1850 war die Hansestadt das Tor zur Welt. Über 5 Millionen europäische Auswanderer nutzten den Hafen zur Ausreise. Einer erkannte das Geschäft dahinter. Er war wohl die bedeutendste Hamburger Reederpersönlichkeit, Albert Ballin. Sohn jüdischer Einwanderer aus Dänemark, dann Inhaber einer bescheidenen Auswandereragentur sowie kleinerer Seebäderschiffe. Was für ein Werdegang, was für ein Leben. Wer war dieser Albert Ballin? Wie kein anderer sah Ballin den Bedarf an sicheren und für Auswanderer bezahlbaren Schiffsreisen in die neue Welt. Doch es gab ja auch noch die reichen Geschäftsleute.
1: Damals ist man auch schon nach Amerika gereist, um dort Besuche zu machen, um dort Geschäfte zu tätigen. Man hatte ja keine Flugzeuge. Es mussten Schiffe eingesetzt werden. Es gab Erste-Klasse-Abteile, wo man in Salons sich begegnet ist, die waren wirklich nur so für die Upper Class. Dann gab es verschiedene Decks und die billigsten Decks waren für die Auswanderer. Und zwar deswegen, weil die nicht viel Geld für die Überfahrt ausgeben wollten. Die wollten

0: auch ihr Geld sparen. Diese Zwischendecks oder drittklassigen Decks waren dann auch entsprechend schlecht ausgestattet.
1: Ein Reeder damals wie heute verdient letztendlich Geld, indem er Raum vermietet. Raum für Container oder Raum für Passagiere. Ja, das ist damals gewesen, genauso wie heute. Und logischerweise, je mehr Möglichkeit ich habe, eben halt für Ladung oder Passagiere einzubringen, umso mehr Umsatz mache ich.
2: Hamburg Cruise Center Altona. Ein Kreuzfahrtschiff kurz vor dem Ablegen. Es geht Richtung Skandinavien.
3: Mein Name ist Christina Steindle. Ich bin Staffkapitänin hier auf der AIDA Sol.
4: Hey, Ritisch. Na, and? How's going with the garbage?
2: Während die knapp 2200 neuen Passagiere an Bord gehen, kümmert sich Christina Steinle um das, was die vorherigen Gäste an Müll und Abfall hinterlassen haben.
4: How many cubics we had in total? Around 50?
2: Für die Crew beginnt jede Reise mit Recycling.
3: Okay. An dem Tag steigen die Gäste ab und es kommen die neuen Gäste an Bord. Wir bekommen aber auch den gesamten Proviant für die Reise in Hamburg geliefert und es ist unser Hauptmüllentsorgungshafen. Und haben uns dann zuerst mal die Müllabgabe angeguckt. Die ordentliche Mülltrennung und auch das Thema Recycling ist enorm wichtig. Und deshalb ist da ein ganzes eigenes Department involviert. Und mein Kollege, den wir auch auf der Pier getroffen haben, Ritisch, der ist dafür zuständig, die Müllabgabe im Hafen zu überwachen und auch zu prüfen, dass das eben alles an den richtigen Recycler abgegeben wird. Der Staffkapitän ist die rechte Hand des Kapitäns. Das heißt, ich bin die Stellvertreterin des Kapitäns. In meiner Position bin ich aber auch die Vorgesetzte des Deckdepartments. Das heißt, ich bin für alles zuständig, was mit der Brücke zu tun hat. Das heißt, dass das Schiff sicher von A nach B fährt. Aber auch alles, was mit Sicherheit und Security zu tun hat. Und auch die Maintenance an Deck. Das heißt, der Bootsmann und die Matrosen, die gehören auch alle zu meinem Team.
2: Die AIDA Sol, fertig zum Ablegen. Wir werden sie ein Stück begleiten.
0: Also Freizeit und Reisen gehören seit Mitte des 19. Jahrhunderts zusammen. Vorher war es wirklich nur einer ganz kleinen Oberschicht vorbehalten. Man hat eigentlich zwei Destinationen gehabt. Einmal fuhr man in die Berge. Zum anderen kommt dazu, dass das Meer als Freizeitraum entdeckt worden ist.
2: Seebäder wie Norderney oder Heiligendamm waren sehr beliebt. Nur direkt aufs Meer, das traute sich die Gesellschaft noch nicht. Und da kommt wieder Albert Ballin ins Spiel. Die Geschichte Albert Ballins galt als gut erforscht. Aber dann passierte dieses. Auf einem Dachboden in Österreich wurden Briefe und persönliche Schriftstücke des Reeders gefunden. Albert Ballin privat. Die Ehe mit seiner Frau Marianne blieb kinderlos. Sie adoptierten Irmgard, eine Tochter, aus näherer Verwandtschaft. Rund 240 Schriftstücke von Irmgards Nachkommen wurden entdeckt, sowie viele Briefe von Albert Ballin selbst verfasst und handgeschrieben. Sie gaben einen intimen Einblick in Ballins Leben und Schaffen. Der Besitzer Heinz Hueber, Urenkel von Albert Ballin, mit seiner Frau lebt er nahe Linz. Nach dem Tod seiner Mutter erbte Heinz Hueber, neben Möbeln und Gemälden, einen Reisekoffer, auf dem deutlich die Initialen zu erkennen sind, AB.
5: Er war ein Macher, er war ein Arbeitstier, er musste alles selber machen, für alles verantwortlich sein. Er war nie irgendwie privat. Er war ein Mensch, der ohne Arbeit nicht sein konnte. Er war Perfektionist. Er war ja der jüngste Sohn und er hat sich immer durchsetzen müssen. Und er war immer extrem fleißig, hat ja sich selber Englisch beigebracht, perfekt Englisch.
6: Ja, ich glaube, dass er einfach ein Visionär war. Also wenn er Ideen hatte und diese Ideen ausgearbeitet hat, dann war er so überzeugend, dass er ja auch mit Leis, mit dem er ja persönlich sehr befreundet war, überzeugen konnte zu investieren. Das waren ja damals Vermögen, die investiert wurden in die neuen Schiffe.
7: Mein lieber Ballin, ich nehme an, unser Treffen dient nicht ausschließlich der Zukunft.

0: zugegebenermaßen großen Befriedigung meiner Geschmackssinne.
1: Da haben Sie recht, Herr Leis. Die Überfahrten sind schon im Frühling und Sommer anstrengend und nicht ungefährlich.
0: Und im Winter kommen Stürme und Kälte hinzu. Am Wetter werden wir beide nichts ändern können.
1: Aber wir könnten unsere Schiffe über den Linienverkehr hinaus nutzen.
0: Aha.
1: Was halten Sie von folgendem Vorschlag? Wir bieten für einen Teil unserer...
2: Albert Ballin hatte eine Vision damals. Er hat sich überlegt, wie kann ich dieses Schiff dann im Winter auch beschäftigen. Und da hatte er eine grandiose Idee. Er sagte, ich spreche einfach mal die reichen Leute an. Heute würden wir nicht über Millionäre, sondern wahrscheinlich über Milliardäre sprechen. Und versucht sie zu gewinnen für eine Reise in den Orient durch das Mittelmeer. Und hat dieses Schiff dann umbauen lassen, sehr luxuriös ausgestattet, wie ein Fünf-Sterne-Hotel, wie das Adlon-Hotel in Berlin eben halt. Ja.
3: Die Augusta Victoria, in Stettin gebaut, war bis zum Umbau eigentlich nur ein Schnelldampfer und damals das größte deutsche Passagierschiff. Die bis dahin nur von britischen Werften angewandte Doppelschraubentechnik brachte das Schiff auf bis zu 19 Knoten. Das sind immerhin 35 Stundenkilometer.
4: Hier in Cuxhaven begann es. Die erste Kreuzfahrt startete am 22. Januar 1891. Die Augusta Victoria fuhr Richtung Südeuropa über die Biskaya und Gibraltar. Alles war perfekt geplant, bis auf das Ablegewetter. Es war bitterkalt. Die Elbe führte Eis. An Bord 241 Passagiere. Unter ihnen Herr und Frau Ballin.
3: Und für kurze Zeit bis zum Ablegen ein ganz besonderer Gast.
2: Der Zufall wollte es, dass gerade zu der Zeit der Kaiser sich in der Nähe befand und so ließ es sich Kaiser Wilhelm nicht nehmen, dann auch zu der Abfahrt dieses Schiffes dorthin zu fahren.
3: Ballin und der Kaiser. Nach dem spontanen Besuch entstand eine besondere Beziehung. Die erste Kreuzfahrt der Augusta Victoria mit 13 Zielen, sie dauerte genau 2 Monate und begann stürmisch.
2: Die Voraussetzungen waren äußerst schlecht. Bei minus 5 Grad war man gestartet. In einem Sturm ging es durch den Kanal. Man sagt, dass doch sehr viele Gäste an Bord sich doch sehr übel gefunden haben.
5: Naja, ich glaube, es war eine Sensation, dass ein Schiff mit privaten Reisenden zum Vergnügen im Mittelmeer herumkreuzt, in den Häfen anlegt. Ausflüge macht. Wenn man sich Kairo vorstellt, dass man bis Gizeh hinaufgefahren ist, das ist ja keine Kleinigkeit, das sind 300-400 Kilometer. Also das war ja ein technisches Meisterwerk, dass man ankommt und dann hat es die entsprechenden Transportmöglichkeiten gegeben.
3: Weitere Ziele waren Jaffa und Beirut, dann auf dem Rückweg unter anderem Piräus, Palermo und Lissabon. Oft gab es 4 Tage Aufenthalt mit damals einmaligen Erlebnissen für die Reisenden.
2: Das war eine ganz neue Art zu reisen. Man lebte in einem 5-Sterne-Hotel und hatte sich erstmals die Möglichkeit, diese exotischen Länder anzuschauen. Und das war ein Ereignis von Weltgeschehen damals gewesen. Nicht? Und viele Reedereien haben das eigentlich skeptisch betrachtet. Wie konnte man denn Urlaub auf einem Schiff machen? Weil auf ein Schiff ging man früher eigentlich nur, um zu arbeiten, aber doch nicht, um Urlaub zu machen.
3: Wie man sich doch irren kann. Die erste Kreuzfahrt wirkte wie ein Aufbruch. Viele Reedereien neben der Hapag erkannten das Business und offerierten ähnliche Reisen, zum Beispiel nach Westindien, in den Orient oder einfach in die warme Mittelmeerregion. Zurück zur AIDA Sol und Staffkapitänin Christina Steinle. 18 Uhr, eigentlich Zeit zum Auslaufen. Eine seltene Begegnung verzögert das Ablegemanöver.
6: In Steinwerder in Hamburg lag AIDA Perla. Und die sind vor uns ausgelaufen. Die hatten Departure Time, also Ablegezeit 18 Uhr. und sind dann an uns vorbeigefahren, was natürlich immer für unser Team, aber ich glaube auch für die Gäste ein ganz besonderes Highlight ist. Starboard side open, pilot ladder rigged, ready, safe for the pilot and boat approaching. Also in Hamburg kommt der Lotse an Bord. Und nachdem wir unser Departure Briefing zu dem Zeitpunkt schon gemacht hatten, gibt es dann nochmal ein extra Briefing mit dem Lotsen, wo vor allem nochmal auf die aktuellen Gegebenheiten eingegangen wird. Also wie ist der Strom, wie ist der Wind, wie ist auch die Verkehrssituation, was gibt es zu beachten. Und daraus ist dann der Plan entstanden, eben genau vor der Pier in Altona zu drehen, weil wir waren noch kurz vor Hochwasser, das heißt, der Strom hat nach Ost gesetzt. Und auch der Wind war aus westlicher Richtung. Und dann hat sich das angeboten, quasi die Elemente auszunutzen und über Backbord direkt vor der Pier zu drehen.

0: Okay, triple lushing for the Sunbirds. Very good. Gestern ist der Kapitän ja gefahren, aber ich bin immer mit dabei. Ich bin Ops Director, nennen wir das, also Operations Director. Ich unterstütze den Kapitän, damit er nicht auf sich allein gestellt ist. Und wir haben natürlich noch das ganze Brückenteam auf der Brücke. Wie man gesehen hat, tragen wir auch alle Headset, damit wir uns einfach verständigen können und jeder jederzeit weiß, was gerade los ist und sich auch einbringen kann. Second pilot on the ladder and both pilots off.
1: Der Lotse verlässt das Schiff nach getaner Arbeit. Die Brückencrew übernimmt. Es geht elbabwärts Richtung, ja, Cuxhaven, dort, wo alles begann.
2: Ballin, der ja schon mit 31 Direktor war und dann mit 41 sogar Generaldirektor geworden ist, er war ein Visionär. Und hat Hapag ja dann zur größten Reederei der Welt gemacht.
3: Er hat den Komfort dieser Art des Transportes enorm verbessert. Und das war ja auch der Grund, warum die Hapag so erfolgreich war.
1: Erfolg ja, Anerkennung für Ballins Leistung eher nicht.
4: Ich glaube, dass die damalige Gesellschaft in Hamburg eine sehr verknöcherte war und dass da jemand wie er, der so kommt und so einen frischen Wind hineinbringt.
5: Das ist ja das Schöne am Erfolg. Erfolg zielstrebig, gute Arbeit.
4: Das hat der Karl Leis erkannt und hat ihn damit gefördert, weil er gewusst hat, der Mann ist gut für unsere Firma.
6: Ohne die Utensilien des Erfolgs gibt es in der Gesellschaft Hamburger Kaufleute leider auch wenig Akzeptanz.
5: Oh, sehen Sie es Ihnen nach, junger Freund. Ihr Aufstieg, Ihr rasanter Aufstieg, schafft Neider. Sie sind so viel besser und klüger als die meisten Männer der sogenannten feinen Gesellschaft. Sie werden auf Ihrem Weg noch viele hinter sich lassen. Sehr viele.
1: Karl Leis sollte Recht behalten. Albert Ballin ging seinen Weg weiter mit klaren Zielen und großem Ehrgeiz.
4: Er hat Konkurrenz geschätzt, aber er wollte schon der Beste sein.
1: Karl Leis konnte den Erfolgsweg Ballins nur bis März 1901 begleiten.
5: Das war ein sehr guter Nachmittag. Wir sehen uns.
7: Sie hören.
1: Er starb mit 72 Jahren in Hamburg.
8: Die Kreuzfahrten beginnen erst in einer Zeit, wo man sehr viel Erfahrung auch mit Passagierschifffahrt hat. In Deutschland war es dann zum Beispiel Kaiser Wilhelm II., der quasi ein Trendsetter war für diese neue Urlaubsform. Kaiser Wilhelm war immer seefahrtsbegeistert. Das war der erste Kaiser, der überhaupt seefahrtsbegeistert war. Er hat versucht, die Marine aufzubauen, und zwar immer im Wettstreit mit England. Er hatte ja Verwandtschaft in England. Und

0: Er ist wirklich auch gerne zur See gefahren. Also er war mehrere Monate im Jahr auf seinem Schiff, der Hohenzollern. Und damit fuhr er tatsächlich jedes Jahr ins Mittelmeer, aber auch in den Norden, weil er liebte die nordischen Mythen. Er hat zum Beispiel große Statuen in den Fjorden bauen lassen, die diese Sagenfiguren darstellen. Die stehen da heute noch, 11 Meter hohe Statuen, die man vom Schiff aus auch sehen kann. Als man hörte, dass der Kaiser nicht nur ins Mittelmeer fährt, sondern auch nach Norwegen, was eigentlich ein völlig unbekanntes Land war, hat man eben diese Reisen auch angeboten.
1: Und sie wurden sofort von vielen gebucht. Tatsächlich warb man mit der Möglichkeit, dem Kaiser auf einer Nordlandreise zu begegnen. Der wiederum amüsierte sich lieber über skurrile Wasserspiele, die für ihn veranstaltet wurden.
2: Man sagt ja eigentlich, er war wesentlich öfter auf der Yacht als in seinem Büro in Berlin.
1: Eine Reise in die Fjorde von Norwegen gehört noch immer zu den meistgebuchten Angeboten der Branche. Das Nordkap zu sehen ist und bleibt ein Höhepunkt jeder Nordland-Tour. Albert Ballin, der junge Generaldirektor, ließ dieses imposante Verwaltungsgebäude hier errichten, direkt an der Hamburger Binnenalster. Das war 1903 und ein Zeichen an die Konkurrenz. Mit uns muss man rechnen. Bereits 2 Jahre zuvor, also 1901, hatte Ballin mit einem anderen Projekt für Furore gesorgt. Er errichtete sogenannte Auswandererhallen außerhalb Hamburgs. Schlaf- und Wohnzimmer, Bäder-, Ess- und Musikpavillons, eine Kirche, eine Synagoge sowie Räume für ärztliche Untersuchungen. Ballin ließ eine kleine Stadt errichten. Die Auswanderer sollten sich sicher fühlen, auch medizinisch. Durch strenge Kontrollen konnten so Rückweisungen der Einwanderungsbehörden weitgehend vermieden werden. Aufenthalt, Unterkunft und Verpflegung waren im Preis der Passagiertickets enthalten.
3: Und wenn jemand in Amerika angekommen ist und seine Verwandten getroffen hat, dann wird er gesagt haben, wisst ihr was, fahrt mit der Hapag, da seid ihr gut aufgehoben, ihr werdet ärztlich betreut, religiös betreut, ihr kriegt Essen, ihr werdet zum Schiff transportiert und habt ein wunderbares Schiff. Also ich glaube, er hat einfach den Leuten gezeigt, wie gut Qualität ist, wenn man mit seinen Schiffen fährt.

0: Staffkapitänin Christina Steinle beim täglichen Kontrolljob. Der Weg geht nach Achtern zu den Leinen. Vieles an Bord geschieht wie vor 100 Jahren immer noch per Hand und durch Matrosen. Das An- und Ablegen gehört dazu. Die Kontrolle der über 10 cm starken Leinen auch.
1: Da wir in Hamburg so viel Tide haben, werden unsere Leinen auch stark strapaziert. Und da ist es wichtig, dass wir uns regelmäßig die Leinen angucken, ob da noch alles in Ordnung ist oder ob es Beschädigungen gab während unserer Hafenliegezeit. Und dafür benutzen wir die Seetage. Da rollen wir die Leine einmal aus, gucken uns an, ob es Beschädigungen gab. Und wenn alles in Ordnung ist, wird das dokumentiert und die Leine wieder vorbereitet für den nächsten Hafen.
2: Okay, then let's have a look for the eye also. Yeah, looks like it's almost brand new actually.
0: Die Leinen wurden gerade neu installiert. Christina ist zufrieden. Der nächste Halt ist im Norden Schottlands. Stürmische See wird erwartet.
1: Mein Opa, der hatte ein Motorboot auf dem Rhein. Der hat die Liebe zum Meer und zum Wasser in mir geweckt. Ich glaube schon, dass in meinem Freundeskreis viele gedacht haben, das ist so eine Kindheitstraumidee, was man dann eh nicht macht, so wie Popstar werden oder Supermodel. Ja, aber dann dachte ich mir, ich könnte es wirklich ausprobieren. Es hat mich gereizt, die Welt zu entdecken und was Praktisches zu arbeiten. Und dann bin ich nach dem Abi das erste Mal aufs Containerschiff.
0: Fracht- oder Passagierschiff? Für Kapitän Lampe war das keine Frage. Vorerst.
3: Für mich stand eigentlich im Vordergrund, ich

0: war Frachtschiffe. Und damals war auch so unsere Einstellung so, wenn man denn mal einen Musikdampfer sah, ja, das war ein Schauspieler für uns, nicht? Lass die mal fahren, das ist eine andere Welt. Hallo, mein Name ist Karl-Ulrich Lampe und ich bin von 1958 bis 2013 zur See gefahren. Und dann am Ende des Urlaubs, dann kriegte man einen Brief von der nordischen Abteilung und sozusagen die Order fürs nächste Schiff. Und da stand dann drauf TS Bremen. Und da blieb mir erstmal die Luft weg. Und da war mein erster Gedanke, was habe ich falsch gemacht? Womit habe ich das verdient? Und dann als leitender Offizier hatte ich auch einen festen Tisch im Fahrgastbereich. Das machte mir dann irgendwann auch Spaß. Es waren am Ende 7 Jahre.
1: 7 Jahre auf dem Musikdampfer Bremen. Kapitän Lampe lernte zudem seine Frau an Bord kennen. Später fuhr er auf vielen anderen Kreuzfahrtschiffen in deutlich stürmischeren Gewässern. Es war eine seiner ersten Entscheidungen von großer Tragweite. Als Albert Ballin 1899 Generaldirektor der HAPAG wurde, hatte er eine genaue Vorstellung, wie der Schiffsbau für Kreuzfahrtschiffe aussehen sollte. Und er wusste auch genau, wen er für den Bau beauftragen wollte. 2 Herren aus Hamburg.
2: Das ist eine sehr, sehr interessante Idee, verehrter Herr Generaldirektor.
3: Nicht wahr, Herr Blum?
4: So etwas hat die Welt meines Wissens noch nie gesehen.
3: Nicht nur nach Ihrem Wissen, werter Voss, nicht nur nach Ihrem.
4: 120 Erste-Klasse-Kabinen.
3: 120, jeweils 2 Räume. Und alle luxuriös ausgestattet.
2: Jede mit eigenem Badezimmer und eigener Toilette.
3: Und ich möchte für die Passagiere eine Bibliothek auf dem Schiff haben.
4: Also 2 Masten, 2 schlanke Schornsteine und 2 Vierfach-Expansionsmaschinen.
2: Damit schaffen wir eine Dienstgeschwindigkeit von 15 Knoten.
3: Und ich will eine Galionsfigur, passend zum Namen des Schiffes. Auf Prinzessin Victoria Luise, das erste und schönste Kreuzfahrtschiff der Welt.
4: Prinzessin Victoria Luise.
5: Es ist ihm ja gelungen, den Vorstand davon zu überzeugen, dass ein Schiff nur für die Kreuzfahrt gebaut wird. Also nicht mehr für den Transport wie üblich, sondern ein reines Kreuzfahrtschiff. Und es war ein wunderbares Schiff, hat ausgeschaut wie eine weiße Yacht, wie man sich heute eine Yacht eigentlich vorstellen würde. Und hat damit Kreuzfahrten gemacht, unter anderem auch in die Karibik.
1: Die Hamburger Werft Blohm und Voss baute den Passagierdampfer. Am 19. Dezember 1900 wurde das prachtvolle Schiff in Dienst gestellt. Ein klarer Hinweis der HAPAG und ihres Chefs Albert Ballin. Wir setzen auf die neue Sparte Kreuzfahrten mit Luxus und exotischen Destinationen. Was so glamourös begann, endete für die Victoria Luise im Desaster. Nach ihrer 6. Fahrt von Hamburg nach New York startete das Schiff zu einer erneuten Westindien-Kreuzfahrt. Es ging zuerst von Hamburg nach New York, dann Richtung Westindien. So wurde damals die Karibik genannt. Dann passierte es. In der Nacht des 16. Dezember 1906 lief sie mit 14 Knoten entlang der Küste Jamaikas. Ohne Lotsen und ohne die Fahrt zu

0: zu reduzieren, versuchte Kapitän Brunswick in den Hafen von Kingston einzulaufen. Gegen den Rat seiner Offiziere.
1: Und so hatte der Kapitän dann leider einen Navigationsfehler begangen und war mit voller Fahrt auf einen Riff gelaufen vor Kingston. Er hatte noch versucht, dieses Schiff wieder von diesem Riff herunterzubekommen mit Rückwärtsgang, aber das gelang nicht. 10 Minuten nachdem dieses Unglück passiert war, war Kapitän Brunswick dann von der Brücke gegangen und hat sich dann in seiner Kajüte erschossen, weil damals hatte man eben halt eine Ehre als Kapitän, wenn man so einen dramatischen Fehler begangen hat. Und so musste man dann das Schiff aufgeben. Man hatte die Rettungsboote zu einer Langkette aneinander gebunden und so konnten diese reichen Leute dann trockenen Fußes an Land gehen und konnten sogar ihre wertvollen Habheiten mitnehmen.

0: Wir sind hier auf der Hattige Werft in Krautsand, direkt am Nebenarm der Elbe, am Rutenstrom. Hier entstehen Freifahrrettungsboote, konventionelle Rettungsboote und auch Fast-Rescue-Boote. Hattige ist ein inhabergeführtes Familienunternehmen, besteht hier seit 1903. Wir haben anfänglich alle Arten von Boote gebaut, kleinere Fischerboote, später Segelboote.
1: Die zeichneten sich natürlich dadurch aus, dass es einfach traditioneller Bootsbau war. Dann wurde 1983 GFK, glasfaserverstärkter Kunststoff, eingeführt. Der ermöglichte es dann, auch eine andere Art von Booten zu bauen, unter anderem auch Freifallrettungsboote. Die Freifallboote ermöglichen eigentlich ein Verlassen des Schiffes unter fast allen Bedingungen. Ist ja sozusagen eine Rettungskapsel, mit der man dann sich vom Schiff entfernt.
0: Der Kreuzfahrtsektor bestimmt hier definitiv das Hauptgeschäft und nimmt ungefähr 2/3 des Gesamtvolumens ein. Der Rest verteilt sich auf die konventionelle Schifffahrt und auf Spezialprojekte. Also unsere Boote müssen zu 100% funktionieren, wenn es an Bord ernst wird. Das ist das, was wir verkörpern, was unsere Mitarbeiter verkörpern. Hier wird mit Herzblut Bootsbau betrieben.
2: '1912, für die Passagierschifffahrt ein unvergessenes Jahr. In England entsteht ein neuer Gigant der Meere. Auch Albert Ballin soll das Schiff kennenlernen.
3: Ich habe aus einem Brief von Direktor Kipfmüller, der einige Jahre Vorstand der Hapag war, indem er schreibt, dass Lord Bury Albert Ballin eingeladen hat zur Jungfernfahrt der Titanic.
2: Lord Bury ist Reeder und das englische Pendant zu Albert Ballin. Beide schätzen sich, beide wollen immer besser sein als der andere. Die Geschichte der Titanic nimmt ihren Lauf.

0: Scheinwerfer einschalten!
1: Feuerwehr, Scheinwerfer einschalten!
2: Es ist sicher einer der spektakulärsten Schiffsunfälle aller Zeiten. Der Untergang der Titanic.
3: Ja, das war dieser Konkurrenzkampf damals gewesen zwischen Deutschland und England. Die Titanic sollte auf der Jungfernfahrt dann die schnellste Überfahrt machen. Und man hatte Werbung für dieses Schiff gemacht, was auch der Grund war, weshalb viele amerikanische Millionäre damals auf diesem Schiff eben halt die Überfahrt.

Hat gebucht hatten. Sie wollten bei diesem Spektakel eben halt dabei sein. Ja, und so stand man beim Bau dieses Schiffes unter Termindruck. Das Schiff war ausgestattet worden mit 16 Querschotten, die man aber dann nicht bis zum Hauptdeck durchgezogen hatte, sondern nur bis zu einem Zwischendeck. Ja, und man hatte auch die Eisbergwarnung ignoriert, als dieses Schiff dann losfuhr.

Es wäre gar nicht weiter schlimm gewesen. Es hatte vorne im Bugbereich ein kleines Loch gegeben. Und hätte man jetzt die Schotten bis zum Hauptdeck durchgezogen, wäre nur dieser ganz kleine vordere Teil eben halt mit Wasser vollgelaufen. Aber so ist das Wasser über die erste Schotte, über die zweite Schotte, über die dritte Schotte gelaufen. Und innerhalb von 2, 2,5 Stunden hat sich der Vorderbereich dieses Schiffes dann eben halt mit Wasser gefüllt und ist dann letztendlich gesunken.

0: Ja, man hatte ja auch dummerweise nicht genug Rettungsmittel an Bord, sodass man nur 710 Passagiere mit in die Rettungsboote nehmen konnte. Es waren vornehmlich eben halt die Frauen und die Kinder, während die Männer eben halt an Bord geblieben sind, bis das Schiff dann eben halt untergegangen ist.
1: 1515 Menschen gingen unter. Albert Ballin war nicht unter ihnen. Er sagte seine Titanic-Teilnahme ab. Die Taufe des deutschen Schiffsgiganten Imperator stand an mit dem Kaiser. Das war Arbeit und ihm wie immer wichtiger. Nur 6 Tage nach dem Unglück schrieb Albert Ballin an einen Freund einen bemerkenswerten Brief. Darin heißt es: Das Titanic-Unglück wird mir immer rätselhafter. Man kann nicht umhin, an ein zu weiches Material und an eine zu leichte Konstruktion zu glauben. Es war immer der Stolz von Lord Pirrie, dass er die White Star-Schiffe ohne Rücksicht auf die Vorschriften der Klassifikationsgesellschaften und nur nach seinen eigenen Ideen bauen konnte. Lord Pirrie hat mich seit Jahren immer wieder darauf hingewiesen, wie viel nutzlosen Ballast und zu komplizierte Sicherheitsvorkehrungen wir mit uns herumschleppten. Heute, fürchte ich, wird er ganz anderer Ansicht sein. Am 23. Mai 1912 war die Taufe der Imperator. Der Kaiser feierte mit. War es nun eine Freundschaft oder ein clever gelebtes Zweckbündnis zwischen Albert Ballin und Kaiser Wilhelm II.? Die Leidenschaft für die Seefahrt und die beeindruckenden Schiffe, die teilten sie auf jeden Fall.
0: Der Kaiser merkte sofort, dass Ballin also ein unwahrscheinlich vernetzter Mann war und der auch sich in wirtschaftlichen Zusammenhängen sehr gut auskannte, aber auch sehr politisch ein denkender Mensch war. Ja, und das hat den Kaiser sehr fasziniert und hat doch sehr viele Informationen von ihm abgesogen und hat von ihm auch sehr viele Verbindungen bekommen in die damalige Kaufmannschaft, in die Reederschaft. Und ein besonderer Ausdruck war ja von dem deutschen Kaiser: Die Zukunft Deutschlands liegt auf dem Meer.
1: Leider meinte der Kaiser damit die Marine und deren Schlagkraft.
2: Und was immer man hört, war er bemüht, dass es ja nicht zum Krieg kommt.
1: Albert Ballin ging auf Distanz zum Kaiser. Nichts war ihm fremder als Kriegsjubel. Doch es kam zum Krieg mit verheerenden Folgen.
2: Für Ballin ist die Welt zusammengebrochen. Die Schiffe sind festgehalten worden. Teilweise in Amerika, in der Hoffnung, dass sie dann, wenn diese Auseinandersetzung vorbei ist, wieder eingesetzt werden können.
1: Der Erste Weltkrieg dauerte 4 Jahre. Albert Ballin musste seine Grenzen erkennen. Nichts, was er unternahm, brachte eine Veränderung.
3: Ballin hier. Können Sie mich verbinden?

0: Deutschlands Hafenstädte sahen so aus. Das Land war Kriegsverlierer. Ein Siebtel des Territoriums wurden annektiert. Die HAPAG verlor fast alles. Albert Ballin litt sehr.
1: Also er hat immer so getan, als ob es seine Firma wäre. Das hat er alles verloren. Seine Tochter schreibt ja auch, Papi, geht es nicht gut. Aber das ist kein Wunder, wenn man über Nacht 400 Millionen verliert.
0: Über 100 Jahre später. Eine Königin besucht Hamburg. Das passiert mehrmals im Jahr.
2: Wir sind hier an Bord der Queen Mary II in der Bibliothek. Auf Deck 8, direkt im Bug des Schiffs. Es gibt 10.000 Werke hier, nicht nur in englischer, auch in deutscher, französischer und japanischer Sprache. Ein Ort, um hier an Seetagen in Ruhe ein Buch zu lesen und auf das Meer zu schauen.
3: Der Trend zum Luxustourismus. Und dann konnte Cunard, das war nämlich die einzige Reederei, die noch die Transatlantikfähren aufrechterhalten hatte, mit seiner Queen Elizabeth wieder punkten. Und da kam das in Mode, an solchen Schiffen, die ja den Luxus der 20er Jahre und den Flair der 20er Jahre hatten.
2: Die Queen Mary II ist ein Unikat. Sie ist designt worden als Transatlantikliner, was ja nun unsere Hauptroute ist, die legendäre traditionelle Route auf den Spuren der Auswanderer.
4: Ja, die Cunard Line ist natürlich eine sehr traditionsreiche Reederei, die alle Epochen eben halt mit durchlaufen hat und mit immer wieder neuen spektakulären Schiffen.
2: Wir sind im Jahr 1840 gegründet. Wir haben 184 Jahre Erfahrung. Das ist schon sehr, sehr viel. Aber Historio heißt nicht gleichzeitig verplüscht. Dennoch, und das lieben unsere Gäste, die klassische Kreuzfahrt, die Bella an Bord, sich abends mal schön anzuschauen und auch die Historie hier an Bord zu spüren. Denn ich sag, sie verfolgt einen hier auf Schritt und Tritt.
5: Always look on the bright side of life.
2: Für den Cunard-Gast ist dieses Flair sehr, sehr wichtig. Es gibt sehr, sehr viele britische Gepflogenheiten hier an Bord. Vor 20 Jahren waren wir mit der British Tea Time noch ziemlich einzigartig. Natürlich wird sie zelebriert. Auch die Bordsprache ist Englisch.
0: 19. Juli 2004. Aus dem Dunst erscheint die Queen Mary II und macht zum ersten Mal im Hamburger Hafen fest. Eine halbe Million Menschen wollen das sehen, viele auch auf ihren Booten.
2: Es war im Jahr 2004, dass die Queen Mary II das erste Mal hier in Hamburg war. Seinerzeit im Jahr 2004 hatten wir 61 Anläufe hier in Hamburg. 2024 sind es 271. Da sieht man schon mal die Entwicklung, dass seit die Queen Mary II hier Hamburg angelaufen hat, dass Hamburg einen Kreuzfahrtboom erlebt hat.
0: Im Sommer 2024 zum Jubiläum das gleiche Bild. Wieder Tausende am Ufer der Elbe, um das Wendespektakel der QM2 zu sehen.
2: Kreuzfahrten sind fast etwas für jedermann. Das heißt, jeder Gast kann sich entscheiden, möchte ich auf einem kleinen Schiff, es gibt Schiffe ab 50, 60 Gäste, bis hin zu heutzutage 5000 Gästen, also die sogenannten Megaliner. Und jeder Gast kann sich entscheiden, was er möchte. Nicht nur was die Größe angeht, auch was den Geldbeutel angeht und was den Stil des Schiffes angeht.
0: Zurück in die 1920er Jahre. Tatsächlich erholte sich die Passagierschifffahrt schnell. Luxus und wieder etwas erleben wollen waren angesagt. Wer Glanz und Glamour der ersten Kreuzfahrten verstehen will, der sollte einen Blick in diese Kuppelhalle werfen, hier im HAPAG-Lloyd-Gebäude. Und ich gebe zu, auch ich hätte hier gerne eine Fahrkarte erworben, so wie damals die Passagiere der ersten Klasse. Sie wurden standesgemäß empfangen.
6: Ich
3: Nach dem Ersten Weltkrieg ging es Mitte der 20er Jahre wieder los mit den Kreuzfahrten. Und das waren zunächst auch wieder sehr exklusive Fahrten.

0: Aber da man, und zwar gerade die Reederei Hamburg Süd, Schiffe hatte für den Transatlantikverkehr, wo es eben auch drittklassige Passagierunterkünfte gab, hat man auch diese Schiffe auf Kreuzfahrtreisen geschickt und konnte dann sogenannte, das steht tatsächlich so in den Werbebroschüren, billige Kreuzfahrten, wo die Leute dann in Schlafsälen übernachtet haben. Und diese Schiffe waren groß, also da waren über 1000 Passagiere. Damit hat man erstmals Massen an Touristen nach Norwegen gebracht.
1: Haben Sie schon einmal etwas vom blauen Band gehört? Es steht, so die offizielle Erklärung, im europäisch-nordamerikanischen Kulturkreis für eine Ehrung, die das schnellste Schiff für bezahlende Passagiere auf der Transatlantikroute Europa-New York erhalten hat. Das klingt nach Wettbewerb und Nationalstolz.
2: Das blaue Band, weil es ursprünglich aus dem Pferdesport kommt, dieses blaue Band, was man diesem Siegerpferd dann immer angesteckt hat, war von den englischen Reedern erfunden worden. Und ja, es gab ja in der Zeit der großen Transatlantik-Line so einen Wettbewerb, hauptsächlich eben zwischen England und Deutschland. Und es ging immer darum, eben halt das größte Schiff zu haben, das schnellste Schiff.
0: Ende der 20er Jahre waren die Deutschen dran mit ihren Schiffen Bremen, die gleich das blaue Band geholt hat, also die schnellste Atlantiküberquerung, gefolgt von ihrem Schwesternschiff, ein Jahr später die Europa. Und die hatten beide solche Katapultflugzeuge an Deck. Man konnte mit dem Flugzeug das Schiff erreichen, was schon auf See war. Und wenn man sich der amerikanischen Küste näherte, konnte man entsprechend etwas früher losfahren, sodass über diese Seeluftverbindung die Post ein bisschen eher kam.
1: Über Sinn und Unsinn dieses Angebots lässt sich streiten. Ein Werbegag war es allemal und kam in der Weltmetropole New York gut an. Die Geschichte der Kreuzschifffahrt hat besondere Kapitel. Die KDF-Schiffe der Nazis, also Kraft durch Freude, ist eines davon.
3: Was gestern noch Gedanken waren, Fantasien für viele, Romantik für andere, ist nun Tatsache geworden.
1: Stapellauf eines Passagierschiffes, Nazi-Beflaggung, Tausende von Werftarbeitern und Robert Ley, Leiter der Deutschen Arbeiterfront. Die Wilhelm Gustloff wird 1938 das sechste KDF-Schiff der Nazi-Zeit. Die Kameras fangen heroische Bilder ein, Propaganda für das Regime und deren Ziele. Darum ging es den Nazis auch mit den Kreuzfahrtschiffen. Reisen der KDF-Organisation waren sehr begehrt und wurden über ein Sparprogramm finanziell möglich. Jeweils 5 bis 10 Tage waren vor allem junge Menschen an Bord. Die Reisen gingen unter anderem nach Italien oder Norwegen.
0: Man hat den Menschen zeigen wollen durch die nationalsozialistische Wirtschaftspolitik und eben diese Tourismuspolitik, wird es möglich, dass die Menschen auch das tun konnten, was vorher nur der Kaiser konnte. Man konnte nach Norwegen fahren mit den KDF-Schiffen und da hat man natürlich auch wieder diesen Nordland-Mythos weiter befördert.
4: Wir nennen das praktischen Sozialismus. Und was früher den Besitzenden vorbehalten blieb, die Fahrt ins Ausland, kann heute durch die Organisation Kraft durch Freude für jeden Schaffenden erreicht werden. Norwegen, Madeira oder Italien sind für den deutschen Arbeiter keine Wunschträume, vielfach erlebte Wirklichkeit.
1: Das Volk sollte Kraft tanken für die Aufgaben der Zukunft. Mit Spielen, Gesang und gemeinsamen Aktionen. Das Ende der KDF-Bewegung ist bekannt. Alle Schiffe wurden im Krieg zerstört und rissen Tausende in den Tod. Deutschland am Boden und die Häfen voller Wracks. Ein neuer

0: vielleicht auch schon, sich das mit der Hierarchie so ein bisschen geändert hat, sondern wir arbeiten sehr viel auf Augenhöhe, obwohl die Leute noch unterschiedliche Ringe haben, obwohl wir unterschiedlich viele Streifen auf den Schultern haben, geht es nur im Team. Und das haben, glaube ich, mittlerweile auch wirklich alle verinnerlicht, dass es eben eine Teamleistung ist und dass man es alleine nicht rocken kann. Guten Morgen. Als ich angefangen habe, habe ich ja auf dem Frachter angefangen. Also meine ersten Schiffe waren Containerschiffe. Da war ich immer die einzige Frau und da gab es eine große Unsicherheit noch, wie mit mir umgehen. Plötzlich ist eine Frau hier, was können wir überhaupt zutrauen, welche Aufgaben können wir ihr übertragen und so weiter. Aber über die Jahre ist es immer mehr zur Selbstverständlichkeit geworden und ich bin 2013 zur AIDA gewechselt. Und hier war es von Anfang an ein bisschen anders, weil wir ja gerade im Hotelbereich von Anfang an auch viele Positionen hatten, die stärker mit Frauen besetzt waren. Das heißt, Frauen waren keine Besonderheit an Bord an sich. Im Deckdepartment und in der Maschine trotzdem noch in der Unterzahl. Aber auch das hat sich über die Jahre jetzt immer weiter geändert.
1: Ich unterscheide das nicht mehr, weil man sich auch einfach schon so dran gewöhnt hat, ob ich jetzt hier ein Team habe mit zwei Frauen oder vier weiblichen Kolleginnen, also oder auch gar keiner. Das ist für uns eigentlich kein Unterschied mehr, also, sondern jeder macht das, wofür er ausgebildet wurde. Und das Geschlecht spielt eigentlich, ehrlich gesagt, keine besonders große Rolle mehr.
2: Vorbereitung für das Anlegen in Kirkwall auf den schottischen Orkney-Inseln.
0: Ja, Bootsmann, komm rein.
3: Wissen wir schon morgen, was wir für Permissions haben?
0: Das sieht aus, als könnten wir morgen alles machen.
3: Alles machen, okay.
0: Environmental friendly products, painting, paintboat, lifeboats und hotworks. Alles
3: ja, okay.
0: Erlaubt.
3: Dann weiß ich Bescheid und wir machen dann den Plan.
0: Sehr gut.
3: Ja?
0: Super.
3: Okay.
0: Dankeschön.
3: Gut, dann tschüss.
0: Schönen Tag noch. Schönen Nachmittag. Die Absprache mit dem Bootsmann ist besonders wichtig, weil er ja sozusagen der Chef von der gesamten Decksbesatzung ist, also von allen Matrosen. Er ist dafür zuständig, die Gangway morgens auszubringen oder auch eine externe Gangway anzuschlagen, wenn wir eine haben. Und dann ist es natürlich wichtig, dass wir uns am Tag vorher absprechen. Auch wie wird das Wetter, was erwarten wir, mit welcher Seite wollen wir längsseits gehen, auf welchem Deck werden wir die Gangway haben. Und da ist es natürlich wichtig, dass er Bescheid weiß, weil er muss drumherum ja auch seine täglichen Arbeiten mit den Jungs planen.
2: Noch rund 6 Stunden bis zum Manöver.

0: das viel zitierte Wirtschaftswunder in den 1950er Jahren im Westen. Es fand auch auf hoher See statt. Prestigeschiffe sollten den Aufschwung dokumentieren.
1: Millionen Arbeitsstunden in 18 Monaten Umbauzeit für einen Ozeanliner. 10. Juni 1959. Der 212 Meter lange Schiffsleib liegt im riesigen Trockendock von Bremerhaven. Der 32.000 Tonner ist das größte deutsche Passagierschiff.
0: Und ein Schiff mit einer besonderen Geschichte. Unter dem Namen Pasteur fuhr es nach dem Krieg als Truppentransporter für Frankreich in Vietnam und Algerien. 1957 kaufte der norddeutsche Lloyd das Schiff für 30 Millionen D-Mark und investierte weitere 65 Millionen.
1: Eine wesentliche technische Neuerung, Stabilisatoren als bewegliche Flossen. Sie wirken bei starker See den Rollbewegungen des Schiffes entgegen. Letzter Arbeitsgang, der Anstrich unterhalb der Wasserlinie. Dann ist das Schiff gerüstet für sein eigentliches Element.
0: Ab den 1950er Jahren liefen wieder Kreuzfahrt- bzw. Passagierschiffe diese fünf Hafenstädte an. Rostock und Warnemünde im Nordosten, Kiel an der Ostsee, Hamburg als einziger Hafen am Fluss sowie Cuxhaven und Bremerhaven im Westen Deutschlands. Bremerhaven am 9. Juli 1959. Die Bremen bricht zu ihrer Jungfernfahrt nach New York auf, über Southampton und Cherbourg. Das Schiff ist die fünfte

0: der Bremen des norddeutschen Lloyd. Und sie gilt als eine der schönsten Passagierschiffe ihrer Zeit.
1: Ja, es war natürlich von der Silhouette sehr schön. Es war das erste große Passagierschiff nach dem verlorenen Zweiten Weltkrieg. Und das war eine Aufbruchsstimmung damals gewesen. Das waren nicht nur die Transatlantikfahrten, die man im Winter gemacht haben, sondern eben halt auch im Sommer der Einsatz, wieder in die Welt hinauszufahren, sich wieder andere Länder anzuschauen, nach Norwegen raufzufahren, ins Mittelmeer zu kreuzen. Das war eben halt was ganz Besonderes.
2: Nicht nur Frachter künden vom Wachstum unserer Hochseeflotte. Die Völkerfreundschaft, unser erstes Urlauberschiff, lief am vergangenen Donnerstag zu ihrer 7. Seereise aus. An Bord 400 Urlauber.

0: Hier in Rostock legte am 24. Februar 1960 das erste Urlauberschiff die Völkerfreundschaft zu ihrer Premierenfahrt ab. Ziel war das Mittelmeer. An Bord waren Werktätige und Sportler der Olympiamannschaft. Später ging es dann ins Schwarze Meer, an die Ostsee oder nach Kuba. Aber ganz egal wohin, Ziel war es, den Gästen an Bord einen möglichst luxuriösen Aufenthalt zu ermöglichen. Die Geschichte der Völkerfreundschaft beginnt tragisch. Die italienische Andrea Doria kollidierte im Sommer 1956 mit dem schwedischen Schiff Stockholm. Die Andrea Doria sank. Die Stockholm wird repariert, 1960 von der DDR gekauft und wenig später als Völkerfreundschaft eingesetzt.
1: Über den FDGB lief das, über den Freien Deutschen Gewerkschaftsbund, der in allen Betrieben vertreten war. Und dann haben die eben aus 3000 Arbeitern 3 ausgewählt, die Aktivisten geworden waren, die ihre Norm besonders gut erfüllt haben, die natürlich auch politisch, ideologisch auf Streuzer Partei standen. Die machten dann diese schöne Reise mit und berichteten natürlich dann auch im Betrieb darüber, machten dann vielleicht noch Nichtbildervortrag. Das war so ein Grundmuster von DDR-Propaganda.
2: Ich bin Uta Vogelsänger. Ich bin 11 Jahre auf der Völkerfreundschaft zur See gefahren, als Stewardess und Barmixerin. Es war ein tolles Schiff. Diese ganzen Inneneinrichtungen mit den Mahagoni-Möbeln und Stühlen und so, das hat mir gefallen. Und es gab alles. Es war nicht so, dass die sagten, heute Bananen aus. Oder dass es, auf dem Schiff gab es auch für DDR-Bürger alles, was man sich vorstellen kann.
0: Der Standard an Bord orientierte sich am westlichen Luxus. Im Frühjahr und Herbst wurden die FDGB-Reisen angeboten, im Winter das Schiff auch an die schwedische Stena Line verchartert. Gut zahlende Westkundschaft brachte Devisen in die DDR-Kassen.
2: Wenn Sie mit DDR reisen, musste man mit Genosse angesprochen werden. Genosse Kapitän, Genosse Oberzahlmeister. Und bei Schwedenreisen oder Westreisen war es der Herr Kapitän.
0: Die wechselnden Anreden waren Uta Vogelsänger irgendwann egal. Durch ihren Beruf hatte sie schließlich die Möglichkeit, die Welt zu sehen.
2: Man durfte keine Kontakte haben mit Westdeutschen. Ließ sich natürlich nie so ganz vermeiden, aber man durfte sich eben nicht erwischen lassen.
0: Bis heute begeistert sich Uta für Kreuzfahrten.
2: Alles gut. Freue mich.
0: Mit ihrer besten Freundin sticht sie wieder in See. Es ist ihre 33. Reise. Es geht zum Nordkap. Ortswechsel ins Binnenland. Auch hier gibt es Kreuzschifffahrt. Was auf hoher See funktioniert, klappt auch auf Deutschlands Flüssen. Und Flusskreuzfahrten auf Rhein und Donau sind mit Abstand der große Renner. Und Köln mit seinen vielen Anlegerstellen ist weit vor Passau der wichtigste deutsche Hafen für Flusskreuzfahrten. Die MS Antonia liegt in der zweiten Reihe hier in Köln mit weiteren 8 Schiffen. Deutschland

0: Lappland ist das Land der Flüsse. Die Branche bietet Reisen auf Mosel, Neckar, Main und eben auf dem Rhein an.
1: Ja, wir haben heute Einschiffung mit einer Zahl von 177 Passagieren. Die Reise geht nach den Niederlanden und nach Belgien. Das, was ein Flusskreuzfahrtschiff bietet, ist das, was man links und rechts sieht. Bestes Beispiel auf unserer Route ist Antwerpen. Sie sind eine Ampel rüber und sie sind am Grote Markt, an der Kathedrale, das Wahrzeichen der Stadt. Das sind alles nur kurze Wege.
2: Das, was ich höre von den Gästen, die sagen, von Wasserseite aus ist die Welt komplett anders wie an Landseite.
0: Die langen Flussschiffe ragen kaum aus dem Wasser. Der Blick vom Deck auf Sehenswürdigkeiten wie das Deutsche Eck bei Koblenz ist nah und unverfälscht. Das macht Flusstouren so besonders.
3: Seit 1952-53 sind Deutschlandtrips auf Touristenfahrgastschiffen in der Ferienzeit in Mode gekommen. Heute fahren rund 30, meist holländische und britische Schiffe auf dem Rhein. Sie sind mehr oder weniger von moderner Bauart. Aber alle mit nur denkbarem Komfort für die Gäste ausgerüstet.
4: Zweite Klasse, Gabi. Wir nehmen 32 Kabinengäste mit. Der Barbetrieb ist auch da.
0: Die Zeiten des Schifferklaviers sind vorbei und der Koch greift auch nicht mehr in die Tasten. Heute sieht es auf vielen Schiffen anders aus. Das einzig verbliebene Relikt aus der Vergangenheit ist der Kapitänstisch.
2: Ankunft- und Abschiedsdinner, das heißt bei uns auch Captain's Dinner. Da sitze ich dann zusammen mit Reiseleiter, Hotelmanager. Ja, das finden die Gäste natürlich sehr schön, dass ein Kapitän auch da ist. Und wenn ich hier auf dem Schiff läuft, dann spricht jeder mich an. Und das mache ich gerne, ja.
1: Ich habe mit 64 Flusskreuzfahrtschiffen in Westeuropa, einschließlich Donau mit einbezogen, begonnen. Und jetzt sind es weit über 600 Schiffe.
0: Bei der Entwicklung der Gästezahlen auf Flüssen und Meeren gibt es einen Boom. In den letzten 20 Jahren haben sich die Passagierzahlen von Flusstouren mehr als verdoppelt, die auf dem Meer sogar mehr als verfünffacht, auf inzwischen ca. 3 Millionen Passagiere jährlich. Tendenz weiter steigend. Wer schon einmal vor der Küste Südamerikas geschippert ist, weiß um die Wahrscheinlichkeit sehr rauen Wetters.
5: Das war das Ende einer Antarktisreise. Wir waren gestartet von Chile aus in die Antarktis, dann über Südgeorgien, Falklandinseln, auf dem Weg zurück nach Argentinien. Abends dort ab Mitternacht ging das Theater los. Der Wind nahm sehr schnell zu. Wir mussten das Schiff beidrehen, gegen den Wind halten, mit Minimumfahrt gegen die Wellen, die immer höher wurden, anhalten, um den Sturm abzuwettern. Wir hatten alle Passagiere längst in die Kabinen beordert. Nachmittags genau um 17.30 Uhr kamen wir aus dem Nichts an Steuerbord voraus diese drei Monster an. Und da war auch nichts mehr zu machen. Da krachte das, als wenn so ein Riesenhammer aufs Schiff schlägt. Und da dachte ich, wow, wir sind auf dem Weg nach unten. Und dann kracht natürlich hunderte von Tonnen Wasser auf das Schiff. Und damit war ja auch dann die Brückenfenster eingeschlagen. Die Brücke stand randvoll Wasser, aber die Brücke war tot. Die Radargeräte, alles elektrische, elektronische, teilweise kamen dann noch Funken und Blitze raus, lief nichts mehr. Aber die Hauptmaschine lief und die Ruderanlage war intakt. Das war unsere Rettung.
0: Die Caledonian Star hielt. Kapitän Lampe traf die richtigen Entscheidungen. Dafür wurde er später von seinen Passagieren und von der British Antarctic Survey geehrt. Eine Bucht und ein Gletscher in der Antarktis tragen seitdem seinen Namen.
6: Guten Tag.
7: Guten Tag. Womit kann ich Ihnen dienen, junge Frau?
6: Ich wollte mit meinem Mann vielleicht verreisen. Das ist mein Sohn, der soll natürlich auch mitkommen.
7: Ja, natürlich. Nehmen Sie doch erstmal Platz.
0: Karin Schulz ist zum ersten Mal in

0: einem Reisebüro. Alles ist so teuer geworden, denkt sie. Aber vielleicht gibt es ja irgendein Pauschalangebot.
1: Wie wäre es mit Griechenland? Traumhafte Inseln, sehr viel Geschichte.
2: Inseln schön.
1: Sie mögen Inseln?
0: Flugreisen in den Süden sind der Renner. Alle Freunde stehen darauf, aber Karin will irgendetwas Besonderes.
1: Lange Partys am Ballermann.
2: Oh, Ballermann, nein. Wissen Sie, es soll eine Überraschung sein für meinen Mann.
0: Zurück an die Elbe zum Traditionsbootsbauer Hatteke. Rettungsboote aller Art werden hier hergestellt.
3: Speziell für die Kreuzfahrtschiffe, da ist es wichtig, dass die Boote kompakt sind, dass sie nicht viel Platz wegnehmen. Also keiner möchte sein Deck mit Rettungsbooten vollstellen, sondern die sollen möglichst klein sein, aber gleichzeitig viele Personen fassen.
4: Unsere Rettungsboote haben in der größten Form eine Gesamtlänge von 14 Metern, bieten letzten Endes Platz im Lifesaving-Bereich für 462 Personen Maximum. Allerdings gibt es auch einfache Rescue-Boote, wo 4 Personen drin Platz nehmen. Unsere Werft verlassen so circa 200 Boote jährlich. Tendenz steigend, in der Tat, ja.
0: Wenn Passagierschiffe für kleine Häfen zu groß sind, werden Tenderboote für das Anlanden eingesetzt. Die werden mittig gesteuert, oft mit starken Motoren und mehr Komfort als bei den kargen Rettungsbooten. Viele Fenster ermöglichen freie Sicht, ganz wichtig bei stärkerem Wellengang.
4: Unser kleinstes Boot ist gleichzeitig auch unser beliebtestes Boot. Das ist der Powerseller bei Hatteke hier. Wird von einer Abteilung von wenigen Leuten hier tagtäglich gebaut, von sehr stolzen Bootsbauern.
3: Es ist im Grunde, kann man so sagen, unser VW Käfer. Das Boot ist so einfach gestrickt, sag ich mal, dass wir auch in den letzten 40 Jahren kaum Änderungen daran vorgenommen haben.
4: Ein Bootsbaulehrling, der eine Halteleine an einem Boot verspleißt, das sieht nachher aus wie aus einem Guss. Das ist eine Knotentechnik, die weitaus nicht mehr jeder beherrscht. Doch das wird hier, in der Tat wird das noch hier gelehrt.
0: Je größer die Passagierzahl, desto mehr Rettungsboote. Bis zu 4000 Gäste passen auf die Disney Treasure. Was für ein Koloss.
5: Der stählerne Leib des Schiffes.
0: Die Fritz Heckert, der einzige Neubau eines Kreuzfahrtschiffes in der DDR. Die Reisen waren begehrt, die Gäste an Bord ausgewählt und das Thema Flucht immer präsent.
6: Ungefähr 200 Fluchtaktionen hat es gegeben von den Kreuzfahrtschiffen der DDR. Das ist natürlich wiederum in Relation zu ungefähr 300.000, die in diesen 30 Jahren mal so eine Fahrt haben machen können, natürlich wieder eine relativ geringe Zahl. Einmal sind wohl 27 Mitglieder der Besatzung von Bord gegangen in Tunis, glaube ich, oder in Algier. Ich weiß gar nicht, wie sie das Schiff da nach Hause gebracht haben. Aber wie gesagt, das war die Ausnahme.
0: Der Bau der Mauer im August 1961 spaltete Deutschland in zwei Länder mit zwei unterschiedlichen Systemen. Unzählige Familien wurden getrennt. Zwei Brüder wollten sich damit aber nicht abfinden und schmiedeten einen Plan. Das DDR-Kreuzfahrtschiff Fritz Heckert, im Übrigen hier in Rostock beheimatet, spielte dabei eine besondere Rolle. Nach der ersten Fahrt der Fritz Heckert ging es später unter anderem nach Casablanca oder Kuba, aber genauso nach Bergen oder Oslo. Die Route führte immer durch den Westteil der Ostsee, direkt vorbei an der Kieler Bucht. Um die Flucht vorzubereiten, studierte Christian Grävinghoff in Kiel. Er fand Unterstützung und Helfer im ansässigen Yachtclub.
7: Wir haben darüber gesprochen, dass da auch Lebensgefahr besteht. Man hörte das ja aus allen möglichen Fluchtversuchen. Einmal, dass das Springen ins Wasser an einem solchen riesigen Schiff allein schon ein gewisses Risiko bedeutet. Wie lange wird er im Wasser sein? Wir haben auch

0: überlegt, ob von dem Schiff aus, der Fritz Heckert aus, eventuell geschossen werden konnte. Wir wussten es nicht. Da waren hundertprozentige an Bord. Davon musste man ausgehen, ne? Das war auch so bekannt in der breiten Bevölkerung, dass da nicht jeder dran kommt, ne? Umso erstaunlicher war es eben, dass mein Bruder als Einzelperson, also ohne familiäre Bindung und ohne Parteimitglied zu sein, dass ihm das gelungen ist.
1: Warten auf die Fritz Heckert. Die Anspannung steigt.
0: Der eine Bootsführer hatte die Auslaufmeldung der Fritz Heckert aufgefangen. Insofern wussten wir, die kommt zu dem erhofften Zeitplan.
2: Und abends geht's in die Bar. Vom strammen Seemann bis zur leichten Lady, der Keeper mixt alles, was das Herz begehrt. Ein Fischerfest an Bord, sicher ging dabei nicht nur dieses Fischlein in Neptuns Netze.
0: Als er uns dann gesehen hat im Glas, hat er einer neben ihm stehenden älteren Dame das Glas gereicht und sagt, sie möchte es doch mal bitte halten. Und dann ist er da rausgesprungen. Ein roter Punkt, der von der Passagierebene über die helle Fläche des Schiffes nach unten fällt. Und dann konnte ich sagen, du in diese Richtung. Und dann konnte man ihm auch sehen mit dem roten Hemd, dass da irgendetwas schwamm. Ich habe die Bilder heute noch vor Augen. Das ist auch etwas, was unauslöschbar ist. Ne?
1: Die Besatzung der Fritz Heckert reagierte nicht. Das Schiff fuhr weiter. Zum Glück für die beiden Brüder.
0: Aber wir haben ihn dann so reinziehen können und dann ist er da erstmal gelegen und hat sich nicht gerührt.
1: Lutz hat es geschafft. Er war im Westen bei seinem Bruder.
0: Der Moment der Erleichterung kam eigentlich erst am nächsten Tag, als wir bei dem Skipper an dem Tisch saßen, der auf dem Bild zu sehen ist, und sich auch gemeinsam darüber freuen zu können, dass etwas, was risikobelastet ist, dann auch so gelungen ist.
1: An Bord Business as usual, würde man heute sagen. Ein Republikflüchtling war kein Thema.
3: Ja, die Wirtschaft war weltweit in einer Aufbruchsstimmung und die Leute, die wollten jetzt nicht 5, 6 Tage mit einem Transatlantikliner über den Atlantik fahren, sondern haben dann eben halt dieses neue Medium benutzt. Kurze Zeit später dann die Boeing 707.
4: Es war viel schneller, mit dem Flugzeug nach Amerika zu kommen. Eigentlich konnte die Passagierschifffahrt, insbesondere die Transatlantikreisen, damit nicht mehr mithalten.
3: Ja, das war dann so das Ende der Ära der großen Transatlantikliner. Und viele Reedereien sind damals pleite gegangen. Und plötzlich gab es einige Reedereien, die sich dann der Kreuzfahrt erinnerten und sagten, Mensch, also ich muss diese Schiffe irgendwie anderweitig verwerten.
5: Spätestens seit die Fernsehserie vom Traumschiff die Vision von karibischen Nächten und gut aussehenden Schiffsoffizieren auf den bundesdeutschen Bildschirm brachte, ist Kreuzfahren wieder in. Jedenfalls schleppen derzeit deutsche Kreuzfahrer über 500 Millionen Mark an Bord ausländischer Schiffe. Damit liegen sie bei den Buchungen gleich nach den Amerikanern auf Rang 2.
4: Für die Gäste geht es eher um ein Traum, um eine Vorstellung von Seefahrt, von Fernländern, von Exotik, von Luxus natürlich ganz doll. Und das kann man dann einfach im Reisebüro buchen, um diesem Traum nahe zu kommen.
6: Einmal auf der Astor in Urlaub fahren. Das wünschten sich viele Zuschauer, die das Traumschiff in einer Fernsehserie bewundert hatten.
7: Gnädige Frau?
8: Ja?
7: Senor González erwartet Sie zum Tischtennis.
8: Olé!
9: Ich empfinde einen unglaublichen Genuss in diesem Wind, in dieser Luft. Es riecht nach Salz, erfrischend.
3: Ja, die Astor ist von einem Hamburger Unternehmen gebaut worden, die Hardag. Ein Unternehmen, was ja eigentlich Hafenfähren

0: bedient, hat die Vision gehabt, auch in das Kreuzfahrtgeschäft eben halt einzusteigen, aber hat sich dann doch mächtig übernommen und kam in Schlittern. Und um den Konkurs eben halt zu entgehen, hat man dieses Schiff dann verkauft, hat es dann zurückgeschartert und ist dann 1985 verkauft worden in die damalige DDR und hat damals eben halt die Völkerfreundschaft, von der wir eben halt gesprochen haben, abgelöst.
1: 165 Millionen Mark ließ sich die DDR den Erwerb kosten. Man wollte im Kreuzfahrtmarkt mitmischen und zeigen, auch wir können Luxus.
2: Leinen los, es ist soweit.
3: "200 Tage für die Werktätigen", so steht es in einem Reiseprospekt für das DDR-Kreuzfahrtschiff. An den restlichen Tagen ist die MS Arkona für einen westdeutschen Reisekonzern unterwegs. Das bringt bis 1989 rund 9 Millionen Mark in die klammen DDR-Kassen. Und für die Kreuzfahrttouristen aus dem Westen günstiger Angebot.
4: Wissen Sie, es soll eine Überraschung sein für meinen Mann.
5: Ah, ja, dann muss es ja was ganz Besonderes werden. Paris, die Stadt der Liebe.
4: Ja, so für die ganze Familie.
5: Ja. Naja, wenn ich mir Ihren Junior so anschaue, dann wäre vielleicht eine Schiffsreise genau das Richtige.
4: Schiffsreise?
6: Ja, Mama.
5: Ja. Schöne große Familienkabine, Balkon und die medizinische Versorgung an Bord. Die ist herausragend.
4: Sind Sie sicher?
5: Ja, da bin ich mir ganz sicher.
4: Ich weiß nicht, ob wir uns das leisten können.
5: Da wäre ich mir nicht so sicher. Schauen Sie mal.
4: Wie kann das so günstig sein?
5: Ja. Haben wir jetzt gerade eingekauft, ein neues Schiff, das so aus dem alten Bestand der Phobos.
1: Die Überraschung wird Karin Schulz gelingen. Komfort wie auf Westschiffen zu einem Preis, bei dem der Rest der Branche nicht mithalten kann. Bis zum 3. Oktober 1990, dem ersten Tag der Wiedervereinigung, lief das so. Dann brachen die Arkona-Buchungen ein. Pauschalreisen mit Flügen zu den schönsten Urlaubsorten erobern den Markt.
7: Es war ein entschleunigtes Reisen, es war ein luxuriöses Reisen. Mit viel Komfort, aber es war nicht so der Hit. Und die Reedereien haben immer wieder versucht, das doch noch mal aufrechtzuerhalten oder neu zu beleben. Der Trend ist noch nicht da. Der kommt dann wirklich 30, 40 Jahre später.
8: Ein Tag noch, dann geht's los für die Quantum of the Seas über die Ems in die Nordsee. Das größte Kreuzfahrtschiff, das jemals überführt wurde. In den vergangenen 30 Jahren wurden die Schiffe der Meyer-Werft immer länger und breiter, auch weil die Nachfrage nach Kreuzfahrten ständig stieg. Experten sagen, mit der Quantum ist das Maximum erreicht. Größeres geht nicht über die Ems. Der Kreuzfahrtmarkt wächst weiter, um 77% in 10 Jahren, vermeldet die Reederei der Quantum. Immer luxuriöser werden die Schiffe, neue Freizeitangebote brauchen mehr Platz. Und außerdem, je größer das Schiff, umso lukrativer für die Reederei.
1: Der weltweite Markt und die Schiffe wachsen weiter. Der Widerstand dagegen auch. Zu groß sind die Belastungen heute durch veraltete Technik und viel zu viele Touristen.
3: Klimaneutrale Kreuzfahrten. Das klingt nach so vielen Erkenntnissen über dreckige Treibstoffe und qualmende Schornsteine mitten in unseren Hafenstädten doch eher wie ein frommer Wunsch. Die Branche weiß das. Sie muss sich verändern. Drastisch reduzierte Emissionen, neue Antriebstechnologien, Landstromaggregate. Es tut sich was bei den Anbietern von Kreuzfahrten. Endlich.
9: Die Kreuzfahrt trifft natürlich eine besondere Verantwortung, denn sie transportiert Menschen und sie transportiert Menschen auch in die Stadtkerne. Ein Kreuzfahrtschiff hat ja auch ein riesiges Hotel an Bord. Dieses Hotel muss ja mit Strom versorgt werden und dadurch laufen die Motoren überall dort, wo kein Landstrom bezogen wird, ja auch weiter, wenn das Schiff im Hafen liegt. Anwohnerinnen und Anwohner in den Häfen waren auch die Ersten, die richtig viel Druck gemacht haben. Man kennt Bilder aus Venedig oder Barcelona oder auch aus Kiel, wo tatsächlich ganz lokal Protest sehr, sehr stark war. Oder auch in Hamburg-Altona. Wir haben tatsächlich bewiesen, dort ist die Luft tatsächlich extrem dreckig an diesen Orten.

0: Und so kam es dazu, dass die ersten Maßnahmen politisch umgesetzt worden sind.
1: Das Thema Landstrom ist in den letzten Jahren immer wichtiger geworden. Der Vorteil ist, dass wir dann wirklich unsere Maschinen an Bord komplett abstellen können. Das heißt, wir stecken den Stecker ein in die Steckdose und werden dann mit Strom versorgt.
2: So geht's in Rostock, Warnemünde, Kiel und Hamburg. Doch viele Kreuzfahrtschiffe fahren noch mit Schweröl oder Marinediesel. Auch das ist immer noch 500 Mal dreckiger als Pkw-Diesel.
0: Also E-Fuels sind im Prinzip Treibstoffe, die auf Basis von regenerativem Strom hergestellt worden sind, wie zum Beispiel Methanol. Also die Main-Schiffflotte von TUI hat ein Lob vom NABU bekommen, tatsächlich deshalb, weil sie sich auf den Weg gemacht hat und ein Schiff bestellt hat, was mit grünem Methanol fahren kann. In der Kreuzfahrt sind sie absolute Pioniere und sie zeigen, es ist technisch möglich, umweltfreundlich und klimafreundlich auf Kreuzfahrt zu fahren.
2: Es ist wie so oft. Lösungen gibt es, man muss sie nur wollen. Das Grab von Albert Ballin. Er starb am 9. November 1918 in Hamburg mit 61 Jahren. Wie, ist bis heute unklar. Einen Freitod, wie oft zu lesen ist, bezweifeln die Huebers. Sie lasen aus seinen Briefen ungebrochenen Lebenswillen und Optimismus. Die Stadt Hamburg gab der Straße am Hapag-Lloyd-Gebäude seinen Namen, Ballindamm. Eine sicher verdiente Ehrung. Die AIDA soll kurz vor dem Anlegen auf den Orkney-Inseln.
1: Wenn wir an Bord sind, dann sind wir quasi 24/7 erreichbar auch und involviert. Dann gibt es keine freien Tage oder richtige Pause oder Wochenende. In meiner Position jetzt haben wir 1-1-Verträge. Das heißt, ich bin 3 Monate an Bord und dann 3 Monate zu Hause.
2: Eine Hauptinsel und 70 kleine weitere bilden den Archipel an der Nordspitze Schottlands. Kirkwall ist Hauptort und Hafen.
3: Auf der Brücke ist es so, dass unsere Brücke 24 Stunden am Tag besetzt ist. Und gleichzeitig ist die Brücke im Prinzip die Überwachungseinheit für das gesamte Schiff, was die Schiffssicherheit angeht. Und deswegen ist die Brücke auch im Hafen besetzt.
1: Heute Morgen sind wir Kirkwall Lotsenstation angekommen, haben den Lotsen an Bord genommen. Dann gab es wieder ein kurzes Briefing, also ein Meeting mit dem Lotsen, wo besprochen wurde, wie das Anlegen ablaufen soll. Es war heute auch ein bisschen eine Herausforderung, weil es war ganz schön windig hier in Kirkwall. Nordwestliche Winde bis 35 Knoten. Deshalb hatte der Kapitän auch einen Schlepper bestellt, den wir dann in Absprache mit dem Lotsen auch festgemacht haben, der uns eben unterstützt, gerade im finalen Stadium des Anlegemanövers, dass wir eben schön langsam und parallel an der Pier festmachen können.
4: Forward station fully manned instructed. You can open the platforms and take the anchors. And I have control in port wing tested and working.
1: So meistens ist es so, dass wir versuchen, die perfekte Position zu finden, bevor wir an der Pier längsseits gehen. Das ist heute mit dem Wind natürlich extrem schwierig gewesen. Das heißt, das erste Ziel war erstmal, das Schiff parallel und langsam an die Pier zu bringen bei dem Wind und dann das Feintuning zu machen, damit eben auch die Gangways und unsere Accommodation Ladder auf Deck 5 einen ordentlichen Platz auf der Pier hat. Und da geht es dann manchmal um einen Meter und manchmal auch nur um 30 Zentimeter.
4: Bosun, Bosun Bridge, question. Accommodation Ladder in this position is okay?
5: We can change doors here and the position will be good.
4: And forward, stop heaving, we're in position.
2: Willkommen auf den Orkneys. Es ist nur eine Zwischenstation auf dem Weg über Island nach Norwegen. Der Aufenthalt dauert 6 Stunden, Zeit für Bustouren über die Insel.
6: Liebe Familie Schulz, wie war denn eure Reise in einem Satz zusammengefasst?
7: Der Swimmingpool war das Beste.
8: Wir hätten nie erwartet, dass wir sowas mal erleben dürfen.
9: Das ist noch besser, als ich dachte.
6: Da ist die Euphorie ja groß, aber mal einer nach dem anderen. Peter?
7: Der Swimmingpool war das Beste.
6: Uah, da Mama dich wahrscheinlich gar nicht wieder rausgekriegt, wa?
7: Weil sie nämlich die ganze Zeit auf der Liege lag.
8: Das stimmt doch gar nicht.
9: Naja, das kulturelle Angebot hast du ja auch kaum genutzt.
8: Dafür haben wir immer zusammen gegessen.
9: Das ist ja zu Hause auch nicht anders. Da hätte ich ja nicht auf dem Schiff gemusst.
7: Zu Hause bist du doch nie da, Papa.
9: Red nicht dazwischen.
8: Nee, lass den Jungen ruhig mal ausreden.
6: Also, würdet ihr denn so eine Reise nochmal machen?
7: Ja.
9: Ja.
2: Ein Haus wie ein Kreuzfahrtschiff, wie ein Symbol steht das Dockland, so sein Name, hier direkt an der Elbe und sieht jährlich mehr als 270 Luxusliner rein- und rausfahren, Tendenz steigend. Längst ist das Geschäft mit den Kreuzfahrtschiffen für Hamburg und den anderen Hafenstädten an Nord- und Ostsee zu einer wichtigen Einnahmequelle geworden. Und das wird auch so bleiben, denn der Reiz an Bord, auf hoher See, in fernen Ländern, dieser Reiz ist ungebrochen. Und wer es liebt, dem wünsche ich immer eine Handbreit Wasser unterm Kiel. Ahoi!

0: Donald Trump hat den NATO-Gipfel in Ankara verlassen, aber nicht ohne vorher noch mal Unruhe zu stiften. Er wolle den Iran wieder angreifen lassen. Was heißt das für uns im Norden, gerade mit Blick auf die Benzinpreise? Wir ordnen das gleich ein hier bei NDR Info.
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0: NDR Info, guten Abend. Schön, dass Sie dabei sind. Er hat wieder gepoltert. Was ist dran an den neuen Ankündigungen von US-Präsident Trump? Die Feuerpause mit dem Iran sei beendet. Noch heute Nacht werde der Iran wieder hart angegriffen. Also wieder Militärschläge und möglicherweise wieder Ölpreise, die in ungeahnte Höhen schnellen. Ja, und die bloße Ankündigung von Trump beim NATO-Gipfel in Ankara, die hat schon ausgereicht. Die Märkte, die reagierten sofort. Der deutsche Leitindex DAX bricht nach seinem Aufschwung wieder ein. Der Ölpreis steigt zwischenzeitlich deutlich an, um rund 8%. Die Straße von Hormuz bleibt eben Nadelöhr. Wenn in der Region geschossen oder gebombt wird, dann werden Lieferketten wieder zur Herausforderung. Fragen wir nach bei unserem Wirtschaftsexperten Nicolas Liefen. Wir sind ja mittendrin in der Urlaubszeit. Bis auf Mecklenburg-Vorpommern sind alle Nordländer in den Ferien. Was bedeutet denn diese mögliche neue Eskalation für uns im Norden?
5: Das konnten eigentlich alle schon sehen, die heute an Tankstellen vorbeigefahren sind. Der Spritpreis ist doch deutlich gestiegen. Ich war heute Nachmittag auch unterwegs. Egal ob Diesel, E10, E5, es gab eigentlich keinen Liter Sprit unter 2 Euro. Und das wundert auch nicht, weil der Ölpreis ja auch kräftig gestiegen ist, jetzt binnen 2 Tagen um ungefähr 10%. Und es zeigt eben, wie fragil die Lage am Golf ist und wie sich das sofort dann letztendlich auf die Preise auch auswirkt. Und die Hoffnung ist natürlich, dass das dort nicht weiter eskaliert. Man hat ja in den vergangenen Tagen eher so den Eindruck gehabt, auch in den Wochen, dass die Straße von Hormuz möglicherweise wieder frei ist und dass das alles irgendwie wieder läuft. Und das ist eben im Augenblick nicht der Fall. Und wenn die Lage dort eskalieren sollte, wenn der Ölpreis weiter steigt, dann werden wir ganz schnell über Mehrbelastung der Menschen sprechen, mehr Belastungen der Unternehmen, möglicherweise auch wieder neue Staatshilfen. Aber so weit sind wir noch nicht. Und die Hoffnung ist eben da, dass die Lage dort eben nicht eskaliert.
0: Jetzt hat auch der Internationale Währungsfonds heute düstere Prognosen für die deutsche Wirtschaft gezeichnet. Was kommt denn da außer dem Spritpreis noch auf uns zu?
5: Naja, der Internationale Währungsfonds hat eben nochmal aufgezeigt, wie die Weltwirtschaft leidet unter Kriegen und Krisen in der Welt. Und die deutsche Wirtschaft, wir sind Exportnation, leidet natürlich insbesondere. Denken wir an unsere Automobilwirtschaft, denken wir an den Maschinenbau oder Chemie. Dazu kommen natürlich

0: auch noch unsere hauseigenen Probleme. Hohe Personalkosten, hohe Energiekosten, Bürokratie, das alles wirkt sich aus auf das Thema Arbeitslosigkeit. Das wiederum wirkt sich aus auf das Thema Konsum, ist ganz wichtig für unsere Wirtschaft, macht ungefähr 50% unserer Wirtschaft aus. Und der Internationale Währungsfonds hat eben gesagt, in diesem Jahr werden wir kein großes Wachstum mehr sehen, im kommenden Jahr möglicherweise mit einer Eins vor dem Komma. Allerdings hat der Internationale Währungsfonds auch gesagt, man geht davon aus, dass die Straße von Hormuz ab der kommenden Woche wieder frei sein wird. Da würde ich jetzt mal ein Fragezeichen dran setzen. Also unterm Strich, wir haben schon noch eine Durststrecke vor uns.
1: Einschätzungen von Nicolas Liefen aus unserer Wirtschaftsredaktion. Besten Dank dafür. Ja, die Wirtschaft, die kriselt. Es läuft schon lange nicht mehr rund. Interessant ist da aber der Blick in andere Länder. Gerade die, die auf künstliche Intelligenz setzen, wachsen momentan. Südkorea und Taiwan zum Beispiel. Und damit Deutschland da nicht komplett den Anschluss verliert, hatte die Bundesregierung mehr Rechenzentren angekündigt. Ja, aber wo könnten die stehen? Schleswig-Holstein wird da hoch gehandelt.
2: Ein Riesenrechenzentrum am Gemeinderand. In Langenhorn im Landkreis Nordfriesland sorgt das für Unruhe. Die Projektleiter stellen ihre Ideen für den Norden Schleswig-Holsteins vor, im Gewerbegebiet Mönkebühl etwa. Da, wo einige Handwerker ihre Wohnhäuser gebaut haben.
3: In Anlehnung an diese Hausfront kommt da praktisch ein 27,5 Meter hohes Gebäude, das 60 mal 30 Meter ist mal 4. Also komplett 5,5 Hektar werden da versiegelt. Und wir gucken da auf eine riesen schwarze, brummende Wand.
2: Investoren zeigen Interesse an mehreren Orten in Schleswig-Holstein. Jeder Standort eine mögliche Milliardeninvestition. Der Energieverbrauch ist allerdings gigantisch. Derzeit benötigen Rechenzentren etwa 5% des deutschen Stroms. Das könnte sich schon bald verdoppeln. Aber der Norden hat Potenzial.
4: Also es ist auf alle Fälle sinnvoller, Rechenzentren in Schleswig-Holstein als in Bayern zu bauen. Dementsprechend ist es mal eine grundsätzliche Frage, wie viele Rechenzentren brauchen wir. Aber wenn wir Rechenzentren in Deutschland bauen wollen, dann lieber dort, wo wir günstigen erneuerbaren Strom haben. Und den haben wir in Schleswig-Holstein.
2: Bundesweit liegt der Fokus für Rechenzentren meist auf Nordrhein-Westfalen, Hessen oder Berlin. Dabei hätten auch Niedersachsen und Mecklenburg-Vorpommern gute Voraussetzungen. Die Stadt Rostock zum Beispiel baut gerade ein eigenes kleines Rechenzentrum, um seine Daten lokal zu sichern. Eines der größten Projekte Deutschlands ist in Mehrum im Landkreis Peine geplant. Das Genehmigungsverfahren läuft. Eine Herausforderung ist aber oft das Abwärmekonzept. Große Rechenzentren erzeugen viel Wärme. Naturschützer sorgen sich, dass die einfach in die Luft abgegeben wird.
5: Wir fordern eine vernünftig und sachgerecht organisierte Planung im ganzen Land.
2: Als Vorbild in Schleswig-Holstein gilt das neue Rechenzentrum in Rellingen. Mit der Abwärme kann hier dann zum Beispiel die Schule geheizt werden. Es soll demnächst ans Netz gehen. In Langenhorn ist noch keine Entscheidung getroffen worden. Die Gemeinden können noch Vorgaben machen. In Aussicht stehen Millionen an Gewerbesteuer, mit denen Schulen oder Sportstätten saniert werden könnten, wenn die Investoren am Ball bleiben.
1: Ja, und künstliche Intelligenz ist auch die neue Strategie der Bahn. Heute vorgestellt, kurz zusammengefasst, pünktlicher wird es damit nicht. Aber es soll Alternativen aufzeigen.
6: Ratlose Blicke heute am Hauptbahnhof Hannover. Die Anzeigentafel geizt mal wieder nicht mit Verspätungen und Ausfällen. Die Gründe sind vielfältig, doch Bahnreisende erfahren darüber nur wenig.
7: Ehrlich gesagt haben wir keine Begründung bekommen. Es hieß anscheinend, glaube ich, dass der andere Zugführer noch nicht da ist. Aber genaueres wissen wir nicht, nein.
6: Das soll sich ändern. Mehr Informationen und die auch schneller. Das hat Bahnchefin Evelyn Palla heute als Ziel vorgegeben. Eine neue KI-gestützte App soll die Kommunikation verbessern.
8: Die KI erkennt Störungen viel schneller in Zukunft. Sie bereitet Hinweise auf und sie bringt sie sofort auf alle Kanäle. So bekommen Fahrgäste schnelle und klare Hinweise zum Halt, zur Verspätung, zum Anschluss.
6: Mehr Informationen reduzieren aber keine Zugausfälle, kritisieren Verkehrsexperten.
9: Das, was die Bahn heute verkündet hat, ist wirklich lächerlich. Das gehört zum Grundtun eines Unternehmens, über Produkte zu informieren, über Veränderungen sofort zu informieren, dass man das zu einer Pressekonferenz machen muss als Anlass, das ist wirklich nicht zu überbieten.
6: Doch die Bahn bleibt dabei. Es wird ein ganz großes Paket geschnürt für 50 Millionen Euro. Außer Anzeigentafeln soll es QR-Codes an Bahnhöfen geben, tausende neue Infomonitore bundesweit. Und eine komplett neue Datenplattform, die alle Bahnverbindungen der unterschiedlichsten Unternehmen bündeln soll.
10: Wir schaffen also insgesamt die technische Grundlage dafür, dass Informationen über Verspätungen, über Baustellen, über Gleisänderungen und Alternativverbindungen künftig über Unternehmensgrenzen hinweg konsistent bereitgestellt werden können. Ein großer Sprung für die Kunden. Davon wird der gesamte Bahnsektor profitieren.
6: Und zwar schnell. Ende des Jahres soll die zusätzliche Bahn-App verfügbar sein.
1: Und eine Bahnverbindung sollte eigentlich ganz eingestellt werden, bleibt nun aber doch die sogenannte Bäderbahn. Eine Route, auf der die wichtigsten Orte an der Ostsee angefahren werden. Ja, nur das Geld muss noch irgendwo herkommen.
11: Es ist ein Auf und Ab mit der Bäderbahn zwischen Lübeck und Neustadt. Aber halten soll sie künftig hier am Hansapark. Obwohl die Bahn eigentlich vor dem Aus stand. Jetzt macht das Land die Kehrtwende mit deutlichem Appell der Bürgermeister aus den Kommunen.
12: Wir alle kennen die Probleme auch mit dem Autoverkehr, gerade auch in den Touristensaison. Und da wollen wir ran und wir wollen natürlich die Region damit verbinden. Kurze, schnelle Wege in der Region, klimafreundliche Mobilität und das eben im Zusammenschluss.
11: Die Bäderbahn in Rot soll weiterhin parallel zur geplanten Hinterlandanbindung in Gelb die Seebäder wie Timmendorfer Strand und Scharbeutz anfahren. Zusammen mit den Kommunen will das Land jetzt mit dem Bund die Finanzierung klären. Die Finanzierung für den Bau neuer Kreuzfahrtschiffe bei der Meyer Werft für die Schweizer Reederei MSC hingegen ist offenbar bereits geklärt. Die Bundesregierung will den Großauftrag mit einer Bürgschaft in Milliardenhöhe absichern, so die Entscheidung aus dem Haushaltsausschuss. Auch das Land Niedersachsen soll bereits eine Bürgschaft übernommen haben. Der Auftrag sieht 4 bis 6 Kreuzfahrtschiffe in einem Wert von bis zu 10 Milliarden Euro vor, was die Werft bis 2035 auslasten würde. Laut Reederei und soll der Auftrag bald unterschrieben sein. Ein ungeplanter Auftrag kommt im Weserstadion dazu, die Reparatur einer Tribüne in der Ostkurve. Wohl aufgrund der laufenden Baumaßnahmen stürzte die heute zum Teil ein. Beim Austausch einer Fensterscheibe im VIP-Bereich wurde eine tragende Säule stark beschädigt. Das hielt die Tribüne wohl nicht aus und fiel zum Teil zusammen. Etwa 1000 Plätze sind davon betroffen, verletzt wurde aber niemand. Wie teuer das wird und wie lange der Wiederaufbau dauert, ist noch unklar. Mitte August steht das erste Testspiel für Werder Bremen an.
1: Ein kleiner Tümpel in Mecklenburg-Vorpommern, inzwischen bundesweit bekannt. Es ist der Ort, an dem vor 9 Monaten ein Kind tot aufgefunden wurde. Fabian, 8 Jahre alt. Ins Visier gerät sie, die Ex-Freundin von Fabians Vater. Seit Ende April muss sie sich vor Gericht verantworten. Aussagen will sie, so hat sie es angekündigt, erstmals nach der Sommerpause im August. Gut, die Hälfte der Verhandlungstage ist um. Noch immer sind viele Details und Fragen ungeklärt.
13: Gina H. hatte sich im Oktober bei der Polizei gemeldet. Sie habe den Leichnam des 8-jährigen Fabian zufällig beim Spazierengehen mit dem Hund gefunden. Jetzt muss sich die damalige Ex-Freundin von Fabians Vater vor Gericht verantworten. Sie soll den Jungen heimtückisch und aus niederen Beweggründen getötet haben.
14: Tatmotiv war die Trennung des Lebenspartners, dem Vater des getöteten Jungen, und die Hoffnung wahrscheinlich, wieder mit ihm zusammenzufinden.
13: Viele Sprachnachrichten und Chatverläufe zeigen, dass Gina H. und Fabians Vater sich in der Beziehung oft gestritten haben. Mittlerweile seien die beiden wieder ein Paar, erklärte Fabians Vater im Gericht. Er glaube an Gina H.'s Unschuld. Konkret wird der Angeklagten vorgeworfen, Fabian, als dieser alleine zu Hause gewesen ist, herausgelockt zu haben und mit ihm zum Tümpel in der Nähe von Klein-Uperl gefahren zu sein. Dort soll sie ihn mit mehreren Messerstichen getötet haben. Noch am gleichen Tag soll sie an den Tatort zurückgekehrt sein und den Leichnam angezündet haben.
15: Ja, jetzt kommen ja diese Indizien mal, wie der Vorsitzende Richter auch in seinem kurzen Statement gesagt hat, mal auf einen neutralen Prüfstand. Wir dürfen nicht vergessen, die bisherige Ermittlungsarbeit hat die Polizei/Staatsanwalt gemacht.
13: Eine Tatwaffe konnten die Ermittler nicht zweifelsfrei vorlegen. Weitere Indizien und Spuren gibt es viele. Die Auswertung von Fabians Handydaten zeigt zum Beispiel, dass das Handy des Jungen am Tag seines Verschwindens zum letzten Mal um 10.51 Uhr eingeschaltet war. Das Auto der Angeklagten ist kurz davor und danach auf einer Überwachungskamera in der Nähe von Fabians Zuhause zu sehen. Eine Zeugin sagt aus, sie habe den Wagen dort parken gesehen. Gina H. hatte damals noch als Zeugin ausgesagt, sie sei den ganzen Tag bei ihren Pferden gewesen. Als sie in Untersuchungshaft sitzt, erklärt sie Fabians Vater, sie sei an dem Tag für ihre Großeltern nach Güstrow in die Stadt gefahren. Ebenfalls auffällig, die Handyauswertung zeigt, Gina H. war am 10. Oktober in der Nähe des Tatorts. Rund um den mutmaßlichen Tatzeitpunkt schaltete die Angeklagte ihr Handy aus oder in den Flugmodus. Etwas, was sie sonst quasi nie machte. Der Pickup der Angeklagten ist immer wieder Thema vor Gericht. Zwei Landwirte haben das Auto am Tag von Fabians Verschwinden gesehen. Es sei den Weg entlang gefahren, der zum Tümpel, dem mutmaßlichen Tatort, führt. Im Wagen selbst finden die Ermittler Faserspuren, die zu dem Pullover passen, den Fabian am besagten Tag anhatte. Unter einem Fingernagel des Jungen finden sie Fasern, die zu einer Reithose der Angeklagten passen. Ebenfalls im Auto eine Küchenrolle mit einem kleinen Blutfleck. Die Analyse ergibt, es ist Fabians Blut. Nur von wann, können die Ermittler nicht mehr feststellen. Fabian ist früher im Auto der Angeklagten mitgefahren, die Spuren könnten theoretisch schon da entstanden sein. Am Tümpel haben die Ermittler Schuhabdrücke entdeckt, die von Fabian und der Angeklagten stammen könnten, mutmaßlich vom Tattag. Mehrere Zeugen sagen, dass Gina H. schon am Tümpel gewesen ist, bevor sie sich bei der Polizei gemeldet hat. Einem Bekannten hatte sie vorgeschlagen, dort zu suchen. Sie wusste genau, wo sie hin wollte, bewertete der Zeuge die Suche vor Gericht. Insgesamt hatte Gina H. drei Leute vorab dorthin geführt. Alle hatten das Gefühl, benutzt worden zu sein, um Spuren zu verwischen. Im August will sich die Angeklagte erstmals vor Gericht äußern.
1: Lila, soweit das Auge reicht, das ist hier nicht Südfrankreich, das ist die Provence von Niedersachsen. In Stapel, einem Ort mit gut 200 Bewohnern, steht dieses riesige Lavendelfeld, 5000 Quadratmeter, und die Idee dazu hatte, na klar, eine Französin. Jetzt ernten hier 30 Leute, ein Job, der ziemlich temporär ist, denn das Abernten dauert nur einen Tag und dann wird aus all diesen Pflanzen Lavendelöl gepresst. Rauskommen am Ende übrigens gerade mal 3 Liter. Also kein Job zum Reichwerden, aber zumindest zum Gutriechen. Das Wetter. Morgen Vormittag noch eher bewölkt, da hat es die Sonne noch schwer. Es wird wieder deutlich wärmer. Wir schauen mal auf die Temperaturen, zwischen 22 und 28 Grad. Am Nachmittag dann lösen sich die Wolkenfelder mehr und mehr auf. Es wird also deutlich sonniger. Der Wind weht nur schwach. Und die Aussichten, es wird wieder heiß, bis 29, 30 Grad. Dazu viel Sonne, nur lockere Wolken. Ja, das war der Tag im Norden. Hier geht's jetzt weiter mit Die Kanzlei. Ihnen einen schönen Abend und morgen ist Susanne Stichler wieder da. Machen Sie es gut. Tschüss.
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22: Das Beste am Norden ist, dass wir nicht so schnell jammern. Weiter. Ja.

0: Ich wünsche euch allen einen wunderschönen Tag.
1: 16 Uhr und ist schon auf und angezogen. Es geschehen noch Wunder.
2: Lalalala. Was denn hier los?
3: Also mach mal ausnahmsweise keine blöde Bemerkung. Aber am besten du machst gar keine Bemerkungen. Auch keine klugen.
2: Kannst du mir dann zumindest sagen, was passiert ist?
3: Ja, der Staatsanwalt hat das Verfahren gegen den jungen Mann eingestellt, der Jasmins Cousine krankenhausreif geprügelt hat.
2: Das kann doch nie wahr sein. Wie kann das denn passieren?
4: Weil er genug Leute hat, die für ihn lügen.
1: Und einen Anwalt, dem Spaß macht, uns in die Pfanne zu hauen.
4: Frau von Brede, könnte ich heute ein bisschen früher gehen? Ich würde es gerne Elif persönlich sagen und nicht so übers Telefon.
3: Na klar. Aber ich muss auch mit ihr sprechen.
1: Dann sagen Sie ihr, wenn wir doch noch Zeugen finden, bleibt immer noch der Weg einer Zivilklage.
3: Ja, und wenn wir die gewinnen, dann nimmt der Staatsanwalt das Verfahren vielleicht wieder auf.
5: Jasmin, ich kann leider nicht mitkommen.
4: Ach, du hast ja heute einen großen Tag.
5: Ja.
1: Dann erlebt wenigstens einer von uns etwas Positives.

0: Hier ist ja eine Stimmung wie auf einer Beerdigung. Ich merke sowas, hab ein besonderes Gespür für Stimmungen. Das braucht man in meinem Beruf. Ich nehme den hier. Sieht zwar auch nicht lustig aus, ist aber wenigstens lässig angezogen. Bei dieser Trauergesellschaft, hier habe ich ja gleich verloren.
1: Also leider ist der Herr, den Sie sich ausgesucht haben, kein Anwalt, Gellert. Frau Hallweg nehme ich an, wir haben telefoniert. Hier, bitte, folgen Sie mir in mein Büro.
0: Ach, sagen Sie Betty zu mir. Ich hab's nicht so mit Förmlichkeiten.
1: Tja.
2: Also, ich spiele seit etlichen Jahren die Monika Berker in Blühende Herzen.
1: Ach, deshalb. Bitte.
2: Tun Sie es gar nicht so. Haben Sie noch nie gesehen. Das läuft zu einer Zeit, wo Leute wie Sie stramm arbeiten. Aber für uns, ja, es ist im Grunde das Leben. Wenn man in so einer Telenovela mitspielt, ja, dann bleibt nicht viel übrig. Man lebt quasi im Studio.
1: Und wo ist jetzt das Problem?
2: Das Problem ist, dass die mich da rausdrängen wollen. Ja, man merkt das zuerst daran, dass man weniger zu spielen hat als die anderen. Aber irgendwann habe ich es ihnen auf den Kopf zugesagt. Und dann haben sie es zugegeben. Die wollen, dass ich früher aus meinem Vertrag aussteige. Aber es kommt nicht in Frage.
1: Naja, das ist jetzt die schlechte Nachricht. Die gute ist, dass Sie offenbar einen rechtsgültigen Vertrag haben. Haben Sie den dabei?
2: Nein, habe ich vergessen. Sorry. Aber das ist das Problem. Die sagen, dass ich meinen Vertrag nicht erfülle.
1: Und was heißt das konkret? Alkohol? Drogen?
2: Schön wär's. Nein, die behaupten, dass ich mir keinen Text mehr merken kann. Völliger Quatsch. Wenn man alle Schauspieler feuern würde, die auf der Probe mit einem Zettel in der Hand rumlaufen, dann wäre der Bildschirm den halben Tag schwarz. Das ist ein Vorwand, sonst nichts. Aber damit werden wir den nicht durchkommen lassen. Habe ich recht. Sie werden den einen Schriftsatz auf den Tisch knallen, der sich gewaschen hat. Danach werden die mich anflehen, dass ich weiter bei ihnen spiele. Na, das war doch jetzt ein langer Text. Fehlerfrei vorgetragen und mit Ausdruck. Herzblut, darauf kommt's an. Soll ich noch mal sagen?
1: Nein, danke. Ich hab's verstanden.
3: Was willst du hier?
4: Ich dachte, hol dich ab für ein frühes Abendessen.
3: Das meine ich doch nicht. Ich meine, was willst du hier bei mir?
4: Ich wollte dein geordnetes Leben ein bisschen aufmischen, aber so geordnet ist es ja gar nicht.
3: Wie lange willst du denn noch bleiben?
4: Ich dachte, du freust dich zumindest ein bisschen, mich zu sehen.
3: Ich freue mich ja auch, aber ich habe halt auch eine ganze Menge zu tun.
4: Ich habe ein Problem. Ich bin aus meiner Wohnung rausgeflogen und ich weiß nicht wohin. Und ich dachte, du und ich.
3: Nein. Guck mal, ich mache hier eine sehr ernsthafte Arbeit. Und du bist...
4: Verantwortungslos?
3: Ja.
4: Weil ich... Bildermaler, die keinen Menschen retten, sondern ihnen nur Spaß machen?
3: Ganz ehrlich, wann hast du das letzte Bild verkauft? Wie viel Sozialleistung hast du kassiert während der letzten Jahre?
4: Oh,
3: was ist jetzt? Was?
4: Das ist ein heikles Thema. Wenn ich mich verantwortungsvoll benehmen würde, müsste ich eigentlich den Behörden mitteilen, dass ich sie die letzten Jahre belogen habe. Denn

0: Was denn du?
1: So. Jetzt riecht's aber wirklich. Jetzt gehst du ganz schnell nach oben und packst deine Sachen und haust ab. Aber ganz schnell. Hier.
2: Gut, ich komme dann morgen zur Mittagspause ins Studio.
3: Ich freue mich drauf.
2: Und denken Sie an den Vertrag.

0: Hallo Tina, da ist Besuch für dich.
1: Ich heiße nicht Tina, ich heiße Bettina.
0: Sie ist noch sauer auf mich, weil sie gestern nicht mitmachen durfte. Deshalb sind die anderen mit ihren Häusern schon fertig und sie nicht. Ich lasse sie mal allein.
2: Hallo Bettina. Ich bin der Gerd und das ist die Gudrun, meine Frau.
0: Wir würden dich gerne ein bisschen näher kennenlernen.
2: Ja, genau. Das machst du ja schon echt super da.
1: Willst du dich jetzt bei mir einschleimen?
0: Malst du das hier erst fertig, wenn es am Gerüst angebracht wird?
1: Das ist fertig gemalt.
0: Sieht aber noch ein bisschen scheiße aus.
1: Das soll scheiße aussehen.
0: Wie? Du willst, dass das nicht gut aussieht?
1: Ja, dann gehen die Leute an meinem Haus vorbei und niemand kommt rein und nervt mich. Aua! Scheiße!
2: Ich kapier das nicht. Wie kann sowas angehen, ja?
3: Ich könnte nur verstehen, wenn irgendein beknackter Richter ihn freispricht, weil die Bullen zu blöde sind, um Beweise zu finden.
4: Aber den gar nicht erst anzuklagen.
5: Unser Rechtssystem ist einfach so überlastet, dass die Staatsanwaltschaft keine Anklage erhebt, wenn schon vorher klar ist, dass sie verliert.
4: Du arbeitest zu lange mit diesen Anwälten. Da, wo ich herkomme, nennt man sowas Feigheit. Rechtssystem.
5: Das heißt aber auch, dass man noch mal anklagen kann in der Sache, falls wir doch noch Beweise finden.
3: Ja. Wie geht es Elif eigentlich? Können wir irgendwas für deine Tochter tun?
4: Sie ist immer noch im Krankenhaus. Hat auch Angst, was passiert, wenn sie wieder draußen ist.
3: Und das Arschloch läuft draußen frei rum und feiert, während Elif sich nicht mehr auf die Straße traut.
4: Bring mir den Feigling her. Dann zeige ich ihm, was passiert, wenn man wehrlose Mädchen angreift.
5: Onkel Tarek, jetzt hör auf. Hör auf, so zu reden. Gib mir das her, setz dich hin. Der wird seine Strafe schon kriegen. Darauf könnt ihr euch verlassen. Und wenn es sein muss, macht ihr es allein.
4: Wer es glaubt.
5: Aber wir machen es richtig. Und wir halten uns an die Regeln. Sonst sind wir nämlich kein Stück besser als dieser Typ und seine Freunde.
4: Sag ich doch. Du arbeitest zu lange mit diesen Anwälten. Habt ihr vergessen, was Ehre ist?
2: Onkel Tarek, hör doch ausnahmsweise mal auf Jasmin. Das ist...
6: Wir reden einfach noch mal mit der Behörde. Vielleicht vermitteln die uns ja noch ein anderes Kind. Mach dir bitte keine Vorwürfe. Wir haben nichts falsch gemacht.
0: Doch, das haben wir. Wir haben gedacht, wir gehen da rein, die sieht uns und findet uns nett. Weil wir nett sind? Weil wir uns nett finden? Das war doch naiv. Wir waren schlecht vorbereitet. So ist das.

0: Was soll das denn? Wie siehst du denn aus?
1: Eine kleine Feier.
0: Ach, ich bitte dich. Also dazu bin ich wirklich nicht in der Stimmung.
1: Oh, oh, oh, Isa, meine Koffer sind gepackt. Der Champagner ist gekühlt. Ein Grand Cru Classé. Nein, nein, diesmal stammt er nicht aus seinen Vorräten. Mhm. Und ich habe ein Geschenk für dich. Eine Art nachträgliches Hochzeitsgeschenk.
0: Sehr komisch. Was ist das?
1: Eine Bescheinigung über unsere Scheidung.
0: Da kann ich mich gar nicht dran erinnern.
1: Das weiß ich. Wir sind nämlich

0: am nächsten Tag wieder hin und haben uns scheiden lassen.
1: Wirklich? Mhm. Heißt das, wir sind gar nicht verheiratet? Oh.
0: Du könntest aber ein bisschen weniger erleichtert sein.
1: Also ich finde, darauf müssen wir jetzt wirklich anschließen.
0: Hm? Ja. Ich muss dir noch was gestehen. Ich bin eigentlich nicht derjenige, der du denkst, dass ich bin. Ich bin nämlich der glückliche Besitzer eines erfolgreichen Unternehmens. Also mit der Malerei, das hat nicht so geklappt. Und deswegen habe ich unter anderem Namen als Spielentwickler angefangen. Und habe ziemlich viel Geld damit verdient. Und jetzt kann ich malen den ganzen Tag.
1: Mhm. Ja, aber warum dieses ganze Theater?
0: Weil ich ein bisschen beleidigt war, dass deine Leute mir hinterher geschnüffelt haben und dass du dich nicht selber bei mir gemeldet hast. Ich habe Spaß daran gehabt, dich auf die Schippe zu nehmen. Das war wie ein Urlaub von meinem normalen Leben. Und irgendwie war es sehr schön, dich wiederzusehen. Damit habe ich nicht gerechnet.

0: Robert? Robert?
1: Was ist denn schon passiert? Sie sind nicht mit diesem Clown verheiratet, der sich als Ihr Ehemann ausgegeben hat. Na und? Ist das plötzlich ein Grund zu trauern? Wir haben es nicht geschafft, Jens Berghoff, den Kerl, der Ihre Cousine verprügelt hat, zu verknacken. Aber glauben Sie etwa, wir geben auf? Nein. Wir rollen das Ganze über ein Zivilverfahren wieder auf. Und was ist mit Ihnen?
0: Na, mein Pflegekind hat einen Wutanfall und hat das halbe Kinderheim zertrümmert.
1: Sie wollten doch so gerne ein Kind.
0: Ja, und?
1: Jetzt kriegen Sie ein Kind, von dem jeder glauben wird, dass es Ihr eigenes ist.
0: Sie hätten die mal sehen sollen. Die hat da alles platt gemacht.
2: Ja, das glaube ich.
0: Moin.
3: Moin.
0: Moin. Hallo, Herr Hansen. Was gibt's denn?
3: Ja, es tut mir leid, aber es ist leider kein Freundschaftsbesuch. Frau Meckel, dürfte ich Sie fragen, wo Sie letzte Nacht um 0.30 Uhr waren?
0: Stopp. Sie sagen jetzt gar nichts. Worum geht's denn?
3: Jens Berghoff ist tot. Er ist letzte Nacht erstochen worden.
4: Was? Oh. Und jetzt glauben Sie, ich war das?
0: Jasmin, ich meine das ernst. Ab jetzt kein Wort mehr.
3: Ich muss Sie leider vorläufig festnehmen. Kommen Sie bitte. Nehmen Sie Ihre Sachen.
1: Das ist die Telefonnummer des Studios, wo ich heute hin wollte. Sagen Sie bitte ab.
0: Lassen Sie mal. Das macht doch keinen Sinn, wenn wir zu zweit mitfahren. Gehen Sie mal zu Ihrem Termin. Jasmin, ich muss Sie das fragen. Haben Sie Berghoff erstochen?
4: Nein.
0: Der Staatsanwalt wird das als Racheakt sehen. Das heißt, wir reden hier von einer geplanten Tat und dem entsprechenden Strafmaß. Also sagen Sie mir bitte die Wahrheit, oder Sie sehen Marcel frühestens wieder, wenn er 30 ist.
4: Was soll denn das? Glauben Sie mir nicht, oder was? Ich habe nichts damit zu tun.
0: Ja, aber Sie wissen doch irgendwas. Wir reden hier über Mord. Da ist kein Platz für falsche Rücksichtnahme.
4: Natürlich haben sich alle ziemlich aufgeregt, gestern bei Galip im Dönerladen. Ist doch klar. Und ja, da hat es auch Drohungen gegen Berghoff gegeben.
0: Von wem? Wollen Sie für den Rest Ihres Lebens ins Gefängnis?
4: Onkel Tarek, Elis Vater. Und Murat, aber...
5: Ach, da sind Sie ja. Ach, Schätzchen, aber zu spät. Mittagspause ist vorbei. Ich werde schon aufgefrischt. Obwohl ich das ja wirklich nicht brauche. Rituale, Rituale. Unser Job besteht zum großen Teil aus Ritualen. Ja, ich weiß, ich sehe total spießig aus. Das ist die Rolle. Aber ich darf die Arbeit auf keinen Fall verlieren. Meine Kinder sind beide bei einem Unfall ums Leben gekommen.
1: Unfall?
5: Außerdem werde ich Jensen nicht den Triumph gönnen, mich so zu sehen. Er hat sich doch hier extra einquartiert, um mir dabei zuzusehen, wie ich... auf den Knien bei ihm angekrochen komme und bettle. So ein Schwachsinn. Er schreibt sowas. Kann sich doch niemand merken. Als ob ich in meinem Alter auf den Knien rumrutschen würde.
1: Ich nehme an, das ist übertragen gemeint.
5: Hier gibt's genug Klugscheißer. Dafür werden Sie nicht gebraucht, Schätzchen. Sprechen Sie lieber mit dem Regisseur.
6: Lass mich das doch machen.
7: Mir ist klar, dass Betty das so sieht, aber sie irrt sich. Keiner hier will sie loswerden. Das Publikum liebt sie, wir lieben sie auch.
8: Warum wollen Sie dann Ihren Vertrag auflösen?
7: Weil es nicht mehr geht. Kaffee? Daddy's Soaps sind Knochenarbeit. Ich meine, bei Fernsehspielen wie dem Tatort, da drehen die irgendwie 4,5 Minuten am Tag. Wir müssen 45 pro Tag schaffen. Das heißt, der Text muss sitzen.
8: Und das ist sicher kein Vorwand.
7: Betty hat doch nicht einfach nur Texthänger. Die hat Ausfälle. Keiner will ihr das sagen, weil wir sie alle mögen. Irgendwie seit Ewigkeiten versuchen wir damit klarzukommen, das geht jetzt einfach nicht mehr. Ich meine, wir haben versucht, dir zu helfen. Wir haben ihr weniger Szenen gegeben, weniger Text. Aber sie kriegt ja selbst das nicht auf die Reihe. Bleiben Sie hier und gucken Sie sich an.
1: Ich habe leider einen wichtigen Termin.
7: Ja, für uns ist das hier wichtig.
3: Es ist Ihnen hoffentlich klar, es ist eine reine Gefälligkeit, dass Sie bei der Vernehmung dabei sein dürfen. Mhm. Ich wäre Ihnen also sehr dankbar, wenn Sie etwaige Kommentare auf ein Minimum begrenzen können.
0: Natürlich, Herr Hans.
3: Also, Frau Meckel, wo waren Sie zur Tatzeit?
0: Meine Mandantin.
3: Fürs Protokoll 0:30 Uhr.
0: Meine Mandantin wird sich dazu nicht äußern.
4: Ich war zu Hause. Allein.
5: Ach, Jasmin, bitte.
4: Marcel, mein Sohn, war bei meinem Ehemann. Noch Ehemann.
3: Es gibt also niemanden, der das bezeugen kann?
4: Nein.
3: Ist es wahr, dass Sie Jens Berghoff am 22.03. in der Kuna Lounge bedroht haben?
0: Ich hab ihn doch nicht bedroht.
3: Verbal bedroht.
0: Also diese Frage werden Sie nun wirklich nicht beantworten, nicht bevor ich die Ermittlungsakten gesehen habe.
3: Nach der Aussage von Zeugen haben Sie zu ihm und seinem Freund gesagt, freut euch nicht zu früh, es ist noch nicht vorbei. Dann haben Sie ihn aufgefordert, Sie zu schlagen. Frau Meckel, ich habe gesehen, wie Sie hier im Revier auf Berghoff losgegangen sind. Sie kannten den Club, in dem er verkehrte, Sie kannten seine Adresse. Und die Frau, die er angeblich verprügelt hat, ist Ihre Cousine.
0: Herr Hansen, es wäre wirklich gut, wenn Sie jetzt mal irgendwelche Beweise auf den Tisch legen würden.
3: Im Moment durchsuchen Beamte die Wohnung von Frau Meckel. Danach sehen wir weiter.
0: Es gab einen Vorfall in Galips Döner. Es wurden Drohungen ausgesprochen.
4: Das können Sie nicht machen.
3: Von wem?
0: Tarek Janava und Murat Shahin. Das ist Ihr Freund.
3: Wir werden das überprüfen.
4: Das ist doch reine Schikane.
0: Ja, weiß ich selber. Aber ich darf die Arbeit auf keinen Fall verlieren.
2: Aus. Meine Kinder sind beide bei dem Unfall ums Leben gekommen.
5: Ich begreife diesen Text nicht. Wieso habe ich plötzlich Kinder? Was ist das für ein Unfall? Davon war doch noch nie die Rede.
2: Nein, das soll erklären, warum Jensen dir nicht einfach kündigen kann.
5: Ach, und deswegen muss ich das jetzt meiner Angestellten erzählen? Wieso setze ich mich nicht gleich hin und lese der ganzen Belegschaft meine Biografie vor?
2: Betty, wir brauchen die Information.
5: Ja, warum baut ihr mir nicht gleich einen kleinen Infostand in der Lobby auf? Also, meine Kinder sind beide bei dem Unfall ums Leben gekommen. Ja, keine Ahnung, wie ich das sprechen soll. So laut kann ich gar nicht reden, dass man das Papier nicht rascheln hört.
2: Nochmal von Anfang. Also dann. Und bitte.
4: Lass mich das doch machen.
0: Nein, Jens.

0: Johnson hat gesagt, er kommt vorbei und kontrolliert mich.
1: Das ist doch reine Schikane.
0: Ja, weiß ich selber. Aber ich darf die Arbeit auf keinen Fall verlieren. Meine Kinder sind beide bei dem Unfall ums Leben gekommen. Außerdem... weiß ich schon wieder nicht, was als nächstes kommt. Entschuldigung, Leute.
2: Kann man nicht ein Pickup machen?
0: Tut mir leid. War jetzt der klassische Vorführeffekt. Bin es ja gewohnt, dass man mich beobachtet.
3: Stand ja in der Stellenbeschreibung. Aber nicht der Anwalt, dem ich beweisen will, dass die keinen Grund haben, mich abzusägen.
0: Ich muss nur...
4: Was müssen Sie?
0: Ich muss diesen Tag irgendwie rumbringen. Ich will Ihnen ja keine Angst machen, aber... alt werden ist scheiße. Stephen King hat geschrieben, das Alter ist wie ein lausiges Dessert nach einem guten Essen. Sehen Sie, so einen Quatsch kann ich mir merken. Aber nicht, dass meine bescheuerten Kinder bei einem Unfall ums Leben gekommen sind. Was ich jetzt auch wieder weiß, jetzt, wo das niemand mehr interessiert.
4: Ich bin da ja kein Fachmann. Aber sind Sie sicher, dass Ihnen da einfach nur der Text wegrutscht, dass da nicht was anderes dahinter steckt? Haben Sie deswegen schon mal einen Arzt konsultiert?
0: Ich geh nicht zum Arzt. Ich lebe lang genug in meinem Körper, um zu wissen, was der braucht. Wissen Sie, was die Hauptaufgabe von Ärzten ist? Einen zum Patienten zu machen. Ganz schnell. Fressen Sie jeden Morgen eine Handvoll Pillen, dann sind Sie schneller im Pflegeheim, als Sie Inkontinenzeinlage sagen können.
4: Sie könnten sie ja mal...
0: Nein, kein Arzt! Das habe ich auch denen von der Produktion gesagt. Wenn ich nichts hab, was soll ich da? Und wenn der irgendwas findet, ja, dann bin ich abgestempelt. Dann werde ich nicht mehr versichert und dann... was ist das eh mit dem Job?
4: Na gut, dann schaue ich mir erstmal in Ruhe den Vertrag an, um festzustellen, welche Möglichkeiten der vorzeitigen Auflösung es da wirklich gibt und was wir dagegen tun können.
5: Gut, vielen Dank, Sevin. Du hast mir sehr geholfen. Bis dann. Ciao. Wenn ich ermitteln soll, dann brauchen wir einen Ersatz für Jasmin.
6: Bitte nicht, Herrn Zuse.
0: Wir brauchen doch keinen Ersatz. Wir holen Sie da morgen raus. Morgen ist der Haftprüfungstermin und ich bin mir ziemlich sicher, dass Sie nicht genug in der Hand haben. Was natürlich gut wäre, wäre, wenn wir wüssten, ob bei dieser Durchsuchung was rausgekommen ist. Können Sie nicht mal Ihren Mann fragen?
6: Was ist denn mit Jasmins Cousine, die er verprügelt hat?
5: Die liegt noch im Krankenhaus und ihr Vater war bei ihr. Die beiden haben ein bombensicheres Alibi.
0: Was ist denn mit Murat?
5: Der war in seinem Studio. Jede Menge Zeugen.
6: Also ich sag das jetzt nicht gerne. Wir wissen alle, wie impulsiv Jasmin ist und wie sehr ihr die Einstellung des Verfahrens an die Nieren gegangen ist.
0: Also so einen Gedanken lassen wir jetzt mal gar nicht zu. Wir müssen jetzt Zeugen finden.
6: Das war mitten in Eppendorf. Also wenn jemand die Tat beobachtet hätte, dann wäre er längst bei der Polizei.
5: Ja, was sollen wir denn sonst machen?
0: Wir müssen dem Hansen irgendjemanden präsentieren, der als Täter in Frage kommt.
6: Dieser Berghoff ist doch immer mit so einem Freund rumgezogen. Also wenn einer sowas weiß, dann der.
5: Da kümmere ich mich drum.
6: Jetzt mal ganz was anderes. Kennen Sie einen Arzt, der sich mit Demenz auskennt und mir ein paar Tipps geben könnte?
0: Ja, Dr. Wilhelm ist gut, da kann ich Ihnen die Nummer geben. Muss ich mir Sorgen machen?
7: Wir müssen wissen, was ihr bei dieser Hausdurchsuchung gefunden habt. Und wir brauchen den Namen und die Adresse von dem Freund von Berghoff, der als Zeuge gegen ihn ausgesagt hat.
8: Sag mal, Gudrun, bist du eigentlich wahnsinnig? Hansen wird nicht steinigen.
7: Es geht hier um Jasmin.
8: Ja, na klar.
9: Hallo.
8: Es geht doch immer um irgendjemanden. Wann geht's denn mal um uns?
5: Oh, heute Abend zum Beispiel.
8: Ja, da komme ich spät vom Dienst und bin sehr wahrscheinlich müde.
5: Ja, aber da kann man doch dran arbeiten, oder?
9: Sag mal, ist das jetzt Erpressung? Sex gegen Information?
5: Ja.
9: Frau Rulas, Erpressung ist kriminell, damit machen Sie sich strafbar.
5: Herr Wachtmeister, ich bin ein böses Mädchen.
9: Oh ja, ich weiß. Bis später.
6: Ich würde Sie nicht damit belästigen, aber ich weiß nicht, was ich machen soll. Gut, vielen Dank, Dr. Wilhelmi. Dann sehen wir uns morgen. Sind Sie traurig, weil

0: weg ist.
1: Sind halt so viele Erinnerungen. Man hat so wenig von dem verwirklicht, was man sich mal vorgenommen hat.
0: Sie wissen doch, wie das heißt, wenn du Gott zum Lachen bringen willst, mach Pläne.
1: Aber nicht, was Jasmin betrifft. Die holen wir da morgen raus. Das ist der Plan und der muss funktionieren. Ja. Nein, das weiß ich noch nicht. Der Haftprüfungstermin ist morgen Vormittag. Ja, da sage ich Bescheid. Okay, tschüss. Lars.
0: Ist das klug, mit ihm zu sprechen?
1: Das ist immerhin noch ihr Ehemann, kümmert sich ums Kind.
0: Das ist unser Gegner in der Scheidungssache.
1: Ja, aber da muss doch wissen, was los ist.

0: Was machst denn du da, Teddy? Was willst du denn da rum? Hm? Was ist das denn?
1: Bis bald.

0: denn hier?
1: Ich vertrete die Familie des Opfers als Nebenkläger, Frau Kollegin.
2: Bleiben Sie bitte sitzen. Wir verhandeln den Haftprüfungsantrag im Fall Jasmin Meckel, geborene Ölküm.
0: Jens Berghoff wurde am 13.04. um 0.30 Uhr vor seiner Wohnung erstochen. Die Staatsanwaltschaft wirft meiner Mandantin vor, ihn aus Rache ermordet zu haben. Die Staatsanwaltschaft legt keine Beweise vor, die meine Mandantin mit der Tat in Verbindung bringen können. Meine Mandantin ist nicht vorbestraft, sie ist Mutter eines kleinen Kindes. Daher beantrage ich, sie aus der Haft zu entlassen.
3: Jasmin Meckel hat Herrn Berghoff mehrfach vor Zeugen bedroht. Frau Meckel hat erstens kein Alibi für die Tatzeit. Zweitens kannte sie den Wohnort von Berghoff aus den Akten. Drittens hat sie ein Motiv. Viertens die Gelegenheit zur Tat.
2: Ich muss der Frau Anwältin recht geben. Was die Staatsanwaltschaft bisher vorzuweisen hat, ist äußerst dürftig. Ich sehe hier keine zwingenden Haftgründe.
4: Verzeihung, Herr Richter.
2: Herr Anwalt.
1: Rottmann, Giesbert. Ich würde dem Gericht gerne ein Video zeigen, welches seit heute Morgen im Netz ist.
0: Moment, ein Video? Hier ist kein Video aufgeführt, Herr Rottmann.
5: Wieso weiß ich davon nichts?
1: Das ist richtig. Ich habe das Video erst kurz vor diesem Termin zugeschickt bekommen. Ich hatte bisher leider keine Zeit, es dem Herrn Staatsanwalt zu zeigen.
0: Ja, aber dann können wir dieses Video leider nicht berücksichtigen, Herr Rottmann.
1: Es qualifiziert die Beschuldigte als mögliche Tatverdächtige.
5: Oh, dann sollten wir es in jedem Fall sichten.
2: Da das Video ja offensichtlich für jeden zugänglich ist, können wir es uns auch ansehen. Wir können später immer noch entscheiden, ob es als Beweismittel taugt.

0: bitte.
1: Der wird seine Strafe schon kriegen, darauf könnt ihr euch verlassen. Und wenn es sein muss, macht es allein.
2: Ja, darf ich das vielleicht auch mal sehen?
0: Selbstverständlich, sehr gerne.
1: Der wird seine Strafe schon kriegen, darauf könnt ihr euch verlassen. Und wenn es sein muss,
2: das ist doch völlig aus dem Zusammenhang gerissen. Und wenn Sie das schon zeigen, dann zeigen Sie doch bitte alles, ja?
3: Setzen Sie sich bitte wieder hin.
0: Tut mir leid, das ist alles, was wir an Material haben. Also, was wir haben.
4: Das zeigt ja wohl ganz klar, dass unser Verdacht gegen Frau Meckel nicht so weit hergeholt ist, wie die Verteidigung das Gericht hier glauben machen möchte.
5: Sind Sie das auf diesem Video? Haben Sie das so gesagt?
2: Meine Mandantin wird diese Frage nicht beantworten. Das ist doch kein Beweismittel. Das ist doch ein Witz. Das ist ja völlig aus dem Zusammenhang gerissen. Und es würde mich auch nicht wundern, wenn Herr Rottmann das selber ins Netz gestellt hätte, um meine Mandantin zu diskreditieren.
6: Frau von Bredel.
0: Ja, aber es beweist doch, dass die Beschuldigte gewalttätig ist. Und bei der angeblichen Gewalttat war Herr Berghoff nicht alleine. Sein Freund Herr Konz könnte auch Gegenstand einer möglichen Racheaktion dieser jungen Dame sein. Ich beantrage daher Schutz für diesen Mann.
4: Ja, sehe ich auch so.
5: Es bedarf auf jeden Fall der Klärung. Die Beschuldigte bleibt bis auf Weiteres in Haft.
2: Ich werde versuchen, das zu klären. Herr Rottmann?
0: Ja.
2: Woher haben Sie denn dieses Video? Kann es sein, dass meine Mitarbeiter von Ihnen bespitzelt wurden?
0: Ja, aber das wäre doch sehr vernünftig. Ich meine, ich habe schlechte Erfahrungen mit Ihrer Kanzlei gemacht. Aber das jetzt mit dem Video hat gar nichts damit zu tun. Das haben wir zufällig im Netz gefunden. Ach. Versuchen Sie mal, das Gegenteil zu beweisen.
2: Kann es vielleicht sein, dass Ihre Mitarbeiter dieses Video gemacht haben und Sie es manipuliert haben, um meine Mandantin negativ darzustellen? Wenn das so wäre, dann landen Sie vor der Anwaltskammer, das schwöre ich Ihnen.
0: Also Sie haben ja gut reden. Bei den ganzen Mauscheleien in Ihrer Kanzlei? Also wenn Sie Ihrer Mandantin einen Gefallen tun wollen, dann legen Sie das Mandat nieder, denn ich habe nur noch ein Lebensziel, Ihnen den Knüppel zwischen die Beine zu werfen. Auf Wiedersehen. Darf ich?
2: Gerne. Helge? Helge Konz?
0: Ja. Oh, ich will nicht mit Ihnen sprechen.
2: Hey, ich habe euch beobachtet im Club. Dein Freund Jens, der hat andere gerne behandelt, als wären sie Dreck,
0: oder? Er ist tot. Red nicht so über ihn.
2: Du bist anders, das habe ich gesehen. Warum hast du diesen Jens gedeckt?
0: Ich will nicht mit dir sprechen.
2: Ihr habt Scheiße gebaut. Da helfen auch keine Joggingklamotten. Davor kann man nicht weglaufen.

0: Was willst du hier? Wir sagen, dass ich Marcel endgültig verloren habe. Wie bist du überhaupt hier reingekommen? Die haben gesagt, mein Anwalt für mich sprechen.
1: Frau von Breda hat mich auf eine Verteidigerliste gesetzt, dass ich keine Probleme habe, dich zu sehen. Ich wollte dir eigentlich auch nur sagen, du musst dir keine Sorgen machen. Meine Kanzlei, die haben mich freigestellt, dass ich Frau von Breda und Herrn Gellert unterstützen kann. Zeit habe, mich um Marcel zu kümmern.

0: Ich habe ihn nicht umgebracht.
1: Ich weiß. Und ich werde helfen, das zu beweisen.

0: Hallo. Tach, mein Name ist Brede. Ich bin die Anwältin von Jasmin Meckel, die beschuldigt wird, ihren Freund umgebracht zu haben.
1: Schon ihrer Mitarbeiterin gesagt, dass ich nicht mit ihr reden will. Mit Ihnen schon gar nicht. Warum sollte ich Ihnen helfen?
0: Ja, vielleicht sollten Sie sich selber helfen. Jasmin Meckel hat ihren Freund nicht umgebracht. Das heißt, der Täter läuft frei rum und Sie sollten sich fragen, ob Sie nicht vielleicht der Nächste auf der Liste sind.
1: Warum sollte ich auf irgendeiner Liste stehen?
0: Irgendwas sagt mir, dass die Sache mit Elif nicht das erste Mal war, dass Sie Ihren Freund gedeckt haben.
1: Na und? Sie setzen sich doch auch für Ihre Freunde ein, oder? Außerdem ist mein Vater bei seinem angestellt.
2: Wir versuchen, den wirklichen Mörder von Jens Berghoff zu finden. Ich kann mir nicht vorstellen, dass sein Vater was dagegen hat.
0: Wir versuchen rauszukriegen, wer einen Grund gehabt haben kann, ihm was anzutun.
1: War nicht das erste Mal. Er hat schon mal ein Mädchen verprügelt. Keine Ahnung, wie die hieß. War eine Bedienung in einem Hotel, wo wir auf einer Party waren. Die kannte uns nicht, deshalb ist auch erstmal nichts nachgekommen.
0: Mhm. Und was dann passiert?
1: Jens wusste, wo sie arbeitet. Ist dahin, hat ihr gedroht, sie fertig zu machen, dass sie ihren Job verliert, lauter so Sachen. Sowas war er gut. Er hat sie so eingeschüchtert, dass sie der Polizei eine falsche Beschreibung gegeben hat. Damit war die Sache dann vom Tisch.
2: Und das behältst du für dich? Und du machst auch noch mit, wenn der wieder ein Mädchen belästigt? Sag mal, du solltest dich in Grund und Boden schämen. Oh Gott, ich muss hier weg, sonst hau ich dem noch auf die Fresse.
1: Brauchen Sie noch was?
0: Nein. Danke.
3: Das tut mir leid, wir haben ja gerade einen Fall, der unsere ganze Aufmerksamkeit braucht. Deshalb können wir uns nicht sofort drum kümmern. Aber wir sind dran. Ja? Schönen Tag.

0: Tag noch. Betty!
1: Freut mich, dass Sie doch noch an mich gedacht haben. Ich dachte schon, ich hätte Ihnen eine Autogrammkarte geben sollen, damit Sie mich nicht vergessen.
0: Ich habe Sie nicht vergessen, habe aber keine guten Nachrichten für Sie. Der Vertrag ist so abgefasst, dass Sie den tatsächlich auflösen können.
1: Mist.
0: Ja, aber die gute Nachricht ist, dass die Leute Sie mögen. Keiner will Sie loswerden. Im Gegenteil, alle machen sich Sorgen um Sie. Ich übrigens auch. Deswegen möchte ich Sie mit jemandem bekannt machen.
1: Sagen Sie mir sofort, dass Sie hier nicht irgendeinen Quacksalber angeschleppt haben. Dann sind Sie nämlich sofort gefeuert.
0: Dr. Wilhelmi ist als Gutachter hier. Er unterliegt ebenso der Schweigepflicht wie wir alle. Was immer ihr rausfindet, das kann Ihnen nicht schaden.
1: Ach, darum geht's nicht.
0: Und was dann?
1: Ich bin doch nicht blöd. Ich habe meinen Text früher immer gekonnt. Und es ist ja nicht bloß der Text. Es ist, als ob ich in einen Fahrstuhl einsteigen will, aber der ist nicht da. Nur ein tiefer, dunkler Schacht.
0: Es ist doch ein Grund mehr, sich Hilfe zu holen.
1: Nein, ich will das nicht. Ich will diese Diagnose nicht.
2: Hallo, Frau Hellwig. Wilhelmi. Ich bin ein großer Fan von Ihnen.
1: Das freut mich. Danke fürs Einschalten. Aber ich rede trotzdem nicht mit Ihnen.
2: Frau Hellwig, Sie haben doch schon Angst. Sonst würden Sie sich nicht um eine Untersuchung sträuben. Stellen Sie sich vor, dass was ganz anderes passiert. Dass es kein Alzheimer ist, wie viel besser Sie sich dann fühlen. Und wenn es Alzheimer ist, dann gibt es Möglichkeiten, den Verlauf zu beeinflussen. Wollen Sie diese Chance verpassen?
3: Frau von Brede, was soll denn das? Erst kommen Sie mir mit diesem Tarek Janawa und Murat Şahin, die übrigens beide ein wasserdichtes Alibi haben. Und jetzt kommt schon wieder die nächste Nebelwand auf mich zu.
4: Herr Hansen, laut Aussage seines Freundes hat Berghoff vor 2 Jahren schon mal eine junge Frau fast totgeprügelt und ist nur deshalb nicht zur Rechenschaft gezogen worden, weil er das Opfer massiv unter Druck gesetzt hat. Ja, was glauben Sie denn, wie die junge Frau sich fühlt, wenn sie mitkriegt, dass er das schon wieder gemacht hat und dass er schon wieder damit durchkommt?
3: Wenn es diese junge Frau überhaupt gibt, woher sollte sie davon gewusst haben? Das Ganze gab nur eine kleine Notiz in der Zeitung.
4: Ja, aber in den sozialen Medien war das anders. Und es ist ganz einfach, an seine Adresse zu kommen.
3: Berghoff ist vorher noch nie wegen irgendeines Vergehens angezeigt worden.
4: Ja, weil die junge Frau nicht wusste, wer er ist. Und weil das eine Anzeige gegen unbekannt gewesen wäre.
3: Na gut. Ich tue das ungern, aber ich werde in der Datenbank nachsehen.
4: Danke.
3: Warten Sie bitte draußen.
5: Lokomotive, Haus, Schlüssel.
1: Lokomotive, Haus, Schlüssel.
5: Zeichnen Sie mit dem schwarzen Stift bitte eine Uhr. Und jetzt bitte mit dem roten Stift Viertel vor drei. Wissen Sie noch die 3 Sachen, die ich am Anfang gesagt habe?
1: Lokomotive, Haus, Schlüssel.
5: Also ich kann da keine Anzeichen von Alzheimer erkennen.
0: Und woher kommen dann diese Ausfälle?
1: Ausfälle, wie sich das anhört.
5: Dafür kann es diverse Gründe geben. Dafür braucht es umfangreichere Untersuchungen.
0: Was ist mit Wassermangel? Ich habe im Netz gelesen, dass es zu einer Mangeldurchblutung im Gehirn führen kann.
5: Ja. Dr. Internet, mein Lieblingskollege. Gefolgt von diversen Gesundheitsmagazinen, die ich unbedingt sehen muss, damit ich die Symptome erkenne, mit denen die Patienten am nächsten Morgen in meine Praxis kommen.
0: Ich meine das ernst.
5: Trinken Sie genug.
1: Also, ehrlich gesagt, versuche ich so wenig wie möglich zu trinken.
5: Wieso das?
1: Naja, ich kriege vom vielen Stehen im Studio dicke Beine. Also trinke ich abends immer Tee aus Brennnessel, Birkenblätter und Goldrute zum Entwässern. Davon muss man sehr oft auf die Toilette. Deswegen trinke ich tagsüber am liebsten gar nicht, denn von der Studiomitte zum Klo ist es ein Halbmarathon.
5: Das heißt, Sie entwässern künstlich und trinken dann nichts, um das auszugleichen. Was konkret bedeutet, dass Sie ständig dehydriert sind.
1: Also, wenn Sie das so sagen, hört sich das aber hässlich an.
0: Das hört sich nicht gut an.
5: Das ist es auch nicht. Respekt, Herr Anwalt, da hatten Sie den richtigen Riecher.
1: Ja, und was heißt das jetzt?
5: Lassen Sie den Tee erstmal weg. Und trinken Sie ab jetzt pro Tag 2 Liter Wasser. Dann haben Sie eben mal ein bisschen dicke Beine.
0: Können Sie mir vorstellen, dass die Leute im Studio lieber darauf warten, dass sie vom Klo zurückkommen, als darauf, dass...
5: Was?
6: Ihnen

0: endlich der Text einfällt.
1: Fang mal gleich damit an.
2: Weil Sie es sind.
3: So ein Angeberwerkzeug kann das doch jeder.
4: Ach ja? Dann mach doch mal jeder.
3: Ich heiße nicht jeder, ich heiße Tina.
4: Gut zu wissen. Ja, ist nicht so schlecht. Aber mit so einem Angeberwerkzeug kann das eben jeder.
3: Das sieht doch sowieso scheiße aus mit dem Loch drin.
4: Das sah doch vorher auch schon scheiße aus. Aber jetzt hast du wenigstens ein Loch, durch das kannst du rausgucken, um sicherzugehen, dass keiner kommt und dich nervt. Warum bist denn du so ausgerastet letztes Mal?
3: Ich war schon bei zwei Pflegefamilien. Beide haben mich wieder zurückgegeben, wegen meiner IED.
4: Was ist IED?
3: Intermittent Explosive Disorder. Wutstörung. Ich werde manchmal leicht sauer und rege mich nur schwer wieder ab. Ist eben so. Ich wollte euch nur warnen, bevor ihr mein Zimmer mit Blümchentapete beklebt.
4: Ich werde auch manchmal sauer. Und das mit der Blümchentapete, das kannst du gleich vergessen. Jetzt nämlich ein Grund, sauer zu sein. Und das wollen wir doch nicht, oder?
0: Hallo.
5: Hallo. Ich hab die junge Frau gefunden. Bianca Steiner, Hotelangestellte. Sie wurde sexuell belästigt und als sie sich gewehrt hat, verprügelt. Erst hat sie eine ziemlich genaue Beschreibung des Täters geliefert, sich dann aber später in Widersprüche verwickelt. Der Fall wurde nie aufgeklärt.
4: Und jetzt?
5: Es könnte bedeuten, dass Berghoff sowas schon mal gemacht hat. Aber keinesfalls, dass die junge Frau auch die Täterin ist.
4: Das hat sie bei Jasmin ja auch nicht aufgehalten.
5: Tut es in dem Fall auch nicht. Wir haben angerufen. Die junge Frau arbeitet immer noch im selben Hotel und hat heute Dienst. Ich werde gleich mal zu ihr fahren und sie fragen, wo sie vergangene Nacht gewesen ist.
4: Kann ich mitkommen?
5: Das ist gegen die Vorschriften.
6: Herr Hansen.
5: Also gut, kommen Sie mit. Guten Tag.
7: Oh, wir haben noch geschlossen.
5: Hansen, Kripo Hamburg, Bianca Steiner.

0: Handschuhe. Lassen Sie mich mal vor.
1: Frau von Brede, Sie hat ein Messer.
0: Ich bin auch beunruhigt, aber anders als Sie. Nicht, dass sich was antut.
1: Gut, aber seien Sie vorsichtig. Ja.
2: Frau Steiner? Frau Steiner? Mein Name ist Brede. Ich bin nicht von der Polizei. Ich bin Anwältin. Ich weiß, was Jens Berghoff mit Ihnen gemacht hat.
3: Sie haben keine Ahnung.
2: Ja. Da haben Sie leider recht, aber ich kann mir vorstellen, was Sie empfinden. Er hat Ihnen alles genommen. Ihr Vertrauen und Ihr Gefühl für Sicherheit. Oder?
3: So machtlos zu sein. Das hat mir mehr wehgetan als die Schläge. Aber ich habe gedacht, irgendwann komme ich drüber hinweg.
2: Und jetzt haben Sie immer Angst? Und es wird immer schlimmer?
3: Immer. Ich werde sie gar nicht mehr los. Dann habe ich gehört, dass er das schon wieder gemacht hat. Wir haben keinen Namen gesagt. Aber ich wusste, dass er das war.
2: Und was ist dann passiert? Was haben Sie dann gemacht?
3: Ich wollte, dass er endlich damit aufhört. Ich wollte mich endlich nicht mehr fürchten. Dass ich ihm irgendwann auf der Straße begegne und er mir wieder was antut.
2: Ich glaube, ich verstehe, was in ihm vorgegangen ist. Und ich denke, der Richter wird das auch verstehen.
3: Woher wollen Sie das wissen?
2: Weil ich dafür sorgen werde. Ich bin Anwältin. Wenn Sie das wollen, kann ich Sie vertreten. Und ich kann dafür sorgen, dass Sie die

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3: 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Ich war dabei. Ich weiß, dass Sie es waren, der ihn darauf gebracht hat. 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
5: Am 20. November 1975 stirbt Francisco Franco. Mit ihm stirbt eine Diktatur, die mehr als 35 Jahre währte. Sie beginnt 1936 mit dem Spanischen Bürgerkrieg, in dem sich rechte Militärs und linke Republikaner gegenüberstehen. 1939 gewinnt General Franco, auch dank der Unterstützung von Mussolini und Hitler. Bis 1975 bleibt er unangefochten an der Macht. Nach seinem Tod wird Franco hier begraben, im sogenannten Valle de los Caídos, dem Tal der Gefallenen, das er als Gedenkstätte seines Sieges und bleibendes Symbol des Frankismus erbauen ließ. Wie wird es jetzt weitergehen? In Spanien wächst eine neue Generation heran. Die erste nach der Diktatur.
11: Ich heiße Paloma und wurde am 20. November 1975 geboren. Genau eine halbe Stunde nach der offiziellen Bekanntgabe des Todes des Diktators Francisco Franco.
12: Ich heiße Oscar Martín Moreno und wurde am 20. November 1975 geboren. Mein Vater saß im Wartezimmer, gebannt vor dem Fernseher. Denn während meiner Geburt lag gleichzeitig der Diktator im Sterben. Ich habe also einige Stunden in der Diktatur Francos gelebt. Den Rest meines Lebens habe ich in der Demokratie verbracht.
5: Jetzt feiert diese neue Generation ihren

50. Geburtstag. Wie hat sie die Zeit des Umschwungs erlebt? Und hat Spanien es geschafft, sich von dem Erbe der Franco-Zeit und dem Schatten des Frankismus zu befreien?

0: Madrid, 1975. Für Spanien beginnt eine Phase der politischen Unsicherheit. Nach dem Tod des Diktators weiß niemand, wie es jetzt weitergeht. Kurz vor seinem Lebensende hatte Franco den jungen Thronfolger Juan Carlos zu seinem Nachfolger erklärt. Jetzt wird dieser König von Spanien und legt einen Eid auf die Gesetze der Franco-Zeit ab. Aber dann kommt es anders.
1: Eine freie und moderne Gesellschaft erfordert die Beteiligung aller an den Entscheidungsgremien.
0: In seiner ersten offiziellen Rede erklärt der König, dass er ein demokratisches System anstrebt, eine parlamentarische Monarchie.
1: Wenn wir alle vereint bleiben, gehört uns die Zukunft. Es lebe Spanien!
0: Viele hatten damit gerechnet, dass der König dem Frankismus treu bleiben würde und sind von seiner Rede überrascht. So auch Cristina Almeida, damals Mitglied der Kommunistischen Partei.
2: Der König verbündet sich mit dem demokratischsten Teil des Franco-Regimes. Ich glaube, zunächst spielt er eine Rolle und sagt, ich bin hier, damit alles so bleibt wie gehabt. Aber eigentlich hat er andere Pläne und sagt dann, ich bin hier, um alle Spanier zu versöhnen. Er stellt sich auf die Seite der Demokratie.
0: Das erste große Ziel des Königs, die ersten freien Wahlen seit 40 Jahren. Denn was wäre eine Demokratie ohne Wahlen? Politische Parteien werden wieder zugelassen und beginnen den Wahlkampf. Mehr als 6000 Kandidaten von 100 verschiedenen Parteien bemühen sich um einen Sitz im Parlament. In einem Lehrfilm wird der Bevölkerung erklärt, wie genau man seinen Stimmzettel abgibt.
3: Es ist eine Art plötzliches Öffnen, als ob man aus einer Flasche den Korken herauszieht. Und dann schießt die ganze Kraft, der ganze Geist, der darin war, heraus. Ich erinnere mich an ein grundlegendes Wort, das in aller Munde war. Das Wort Freiheit.

0: Aber die sogenannte Transición, der Übergang von der Diktatur zu einer friedvollen Demokratie, ist nicht so leicht wie gedacht. In den Städten ist die Stimmung angespannt. Rechte und linke Demonstranten prallen auf den Straßen aufeinander. Die Gewalt eskaliert.
1: Es gibt immer noch viele Beobachter und Kommentatoren, die diese Transition Spaniens als friedlichen Übergang loben. Obwohl die Zeit der 1970er und frühen 1980er Jahre von extremer Gewalt geprägt war.
0: Kurz vor den Wahlen erreicht die Gewalt ihren Höhepunkt. In Madrid überfallen ultrarechte Terroristen eine Anwaltskanzlei, die der kommunistischen Partei nahesteht. Cristina Almeida ist damals dort Anwältin, aber an diesem Tag zufällig nicht im Büro.
2: Fünf völlig wehrlose Anwälte wurden kaltblütig ermordet und vier schwer verletzt. Die Morde von Atocha waren ein Meilenstein in der Demokratiegeschichte. Alle gingen auf die Straße. Mehr als 100.000 Menschen nahmen an der Beerdigung teil, alle in absolutem Schweigen.
0: Das Attentat spornt die Spanier erst recht zum Wählen an. Im Juni 1977, fast zwei Jahre nach

0: Frankos Tod finden die ersten Wahlen seit 41 Jahren statt. 18 Millionen Wähler strömen in die Wahllokale. Paloma und Oscar sind fast 2 Jahre alt. Ihr Land macht den ersten Schritt in Richtung Demokratie.
1: Ich erinnere mich gut daran, wie ich später mit meinem Vater über diese Wahlen gesprochen habe. Es war ein sehr emotionales Erlebnis. Etwa 90% der Wahlberechtigten gaben ihre Stimme ab. Also war es etwas sehr, sehr Wichtiges.
0: Die neue Demokratie bekommt ihren ersten Ministerpräsidenten, Adolfo Suárez von der Zentrumspartei. Um den politischen Neuanfang zu erleichtern, verabschiedet er ein Amnestiegesetz, das für beide Seiten des politischen Spektrums gilt.
1: Es ist eine Art Waffenstillstand. Auf diese Weise wird der Bürgerkrieg beendet. Es ist eine gegenseitige Amnestie, die ursprünglich dazu gedacht war, die politischen Gefangenen des Regimes, die Antifrankisten, zu begnadigen. Die aber gleichzeitig dazu führt, dass auch die Vertreter des Regimes begnadigt wurden, die im Rahmen der Verfolgung und Unterdrückung von Antifrankisten Verbrechen und Menschenrechtsverletzungen begangen hatten.
0: Große Teile des Sicherheitsapparats der Franco-Zeit bleiben erst einmal bestehen. Institutionen wie die Polizei, Justiz und das Militär werden nicht reformiert. Auch die Macht der katholischen Kirche, wichtige Stütze des Franco-Regimes, wird nicht beschnitten. Ihre konservativen Moralvorstellungen bestimmen weiterhin das gesellschaftliche Leben. Juli 2025, Startschuss der Gay Pride in Madrid. In der ersten Reihe die Transaktivistin und Senatorin Carla Antonelli. Sie war dabei, als zu Beginn der Demokratie das LGBTI-Kollektiv begann, seine Rechte einzufordern.
2: Während des Franco-Regimes war die Situation so, dass sich LGBTI-Menschen nicht outeten, sondern ein Doppelleben führten. Wie viele Männer und Frauen heirateten damals, um ihre Homosexualität zu verbergen? Sehr viele.
0: Ziel der Demonstranten damals: die Aufhebung der berüchtigten Gesetze gegen sogenannte soziale Gefahr und öffentlichen Skandal.
2: Der öffentliche Skandal war eine Art Sammelbegriff für jeden, der gegen die Moral oder gute Sitte verstieß. Transsexuelle gerieten natürlich besonders ins Visier. Die Polizei führte deswegen Razzien durch. Ein Polizist belästigte mich sexuell, aber ich wollte nicht mit ihm zusammen sein. Er sagte: Seid doch froh, ihr Schwuchteln. Jetzt habt ihr die Demokratie und ich wollte dich hier sehen, du Schwuchtel. Er schleuderte mich gegen die Wand. Ich kam in einer Blutlache wieder zu mir. Und das war erst der Anfang.
0: Die Homosexualität wird 1979 entkriminalisiert. Aber der Kampf gegen das Gesetz zum öffentlichen Skandal sollte noch bis in die 80er Jahre dauern. Die neue alternative Kulturszene der Transición, die Movida, räumt mit der Zensur der Diktatur auf. Pedro Almodóvar ist einer ihrer neuen Stars. Nicht nur in seinen Filmen thematisiert er provokante Themen wie Sex, Drogen und freie Liebe.
3: Ich bin froh, dass ich in den 80er Jahren jung war, als die neue Demokratie ins Land einzog. Mit einer unglaublichen Explosion von Freiheiten. Was für den Rest der Welt die 60er waren, waren für uns Spanier die 80er. Wir waren etwas später dran, weil der Diktator uns quasi gekidnappt hatte.
0: Carla Antonelli wird Schauspielerin und genießt die neuen Freiheiten.
2: Das frische Bild dieses Spaniens, das erwachte und sich entfaltete, war wohltuend. Die Movida war nichts anderes als ein Weg, die erwünschte und erträumte Freiheit auszuleben.
0: 1980 wird Paloma 5.

0: Jahre alt. Und die Movida reicht bis in ihr Kinderzimmer.
1: Mein Bruder Kini war damals ein Punk. Und als er mit einem Irokesenschnitt zu Hause auftauchte, wollte ihn meine Mutter am liebsten umbringen. Es war eine Zeit des Umbruchs. Irokesenschnitte, Haare färben. Homosexuelle wagten es, Hand in Hand mit ihren Partnern durch die Straßen zu gehen. Dinge, die uns heute alltäglich erscheinen, aber es damals in diesem Land nicht waren. Es war sehr schwierig, diese Barrieren zu durchbrechen.
0: Heutzutage ist die Diversität auf den Straßen selbstverständlich. Aber damals sind die neuen Freiheiten bahnbrechend. Und sie werden bald auf eine harte Probe gestellt. Am 23. Februar 1981 werden die Parlamentarier bei ihrer Arbeit unterbrochen.
2: Während im Kongress über die Amtseinführung abgestimmt wurde, drang eine Gruppe von Mitgliedern der Guardia Civil ein. Dahinter steckte ein Komplott, das einen Putsch zum Ziel hatte.
0: Anführer des Putschversuchs ist Oberstleutnant Antonio Tejero, unterstützt von Altfrankisten. Die Abgeordneten werden als Geiseln genommen. Die Live-Übertragung bricht ab. In den Kasernen von Madrid stehen Militäreinheiten zum Einsatz bereit. In Valencia fahren Panzer auf und blockieren die Straßenkreuzungen.
3: Am 23. Februar 1981 war ich 5 Jahre alt. Und obwohl ich wenige Kindheitserinnerungen habe, kann ich mich an diesen Moment klar erinnern. Und wie sich wieder Angst und Anspannung ausbreiteten.
1: Mein ältester Bruder machte gerade seinen Militärdienst. Und ich erinnere mich, wie meine Mutter sagte, sie schicken ihn in den Krieg. Sie schicken ihn in den Krieg. Ich erinnere mich an die entsetzten Blicke zwischen meinen Eltern.
0: Würde sich die Situation von 1936 wiederholen? Ein erneuter Putsch, gefolgt von einer neuen Militärdiktatur? Um 1 Uhr morgens geht das Staatsfernsehen mit einem Sonderprogramm auf Sendung.
4: La Corona.
5: Die Krone, Symbol der Beständigkeit und Einheit der Nation, kann in keiner Weise Handlungen oder Einstellungen von Personen billigen, die gewaltsam den demokratischen Prozess unterbrechen wollen. Dieser wurde etabliert durch die Verfassung, über die das spanische Volk in einem Referendum abgestimmt hat.
6: Der König trug die Uniform eines Generalkapitäns, also des Oberbefehlshabers der Armee. Und damit stand außer Frage, dass er den Putsch nicht unterstützte.
0: Die Putschisten geben auf und lassen die Parlamentarier wieder frei. Die Verantwortlichen werden verhaftet und zu Gefängnisstrafen verurteilt. Die junge spanische Demokratie hat ihre erste harte Probe überstanden. Am 28. Oktober 1982 gewinnt der Sozialdemokrat Felipe González die Wahlen.
7: Und diese Mehrheit der Bevölkerung ist die Hauptfigur des Wandels, den wir anbieten. Der Wandel, das habe ich schon oft betont, findet weder auf dieser Tribüne noch an diesem Tisch statt. Wir sind nur die Diener des Wandels.
0: González unternimmt erste Schritte, Spanien aus der politischen Isolation der Franco-Zeit herauszuführen. Aber eine der größten Herausforderungen für den neuen Regierungschef liegt im eigenen Land, bei den Unabhängigkeitsbestrebungen von Katalonien und dem Baskenland. Hier ist man stolz auf die eigenständige Kultur und Sprache, die von Franco brutal unterdrückt worden war. Auch heute noch zeugen zahlreiche Symbole vom alten Traum eines eigenen, unabhängigen baskischen Staates. Aber zu Zeiten der Transition gab es auch solche wie die Mitglieder der Terrorgruppe ETA, die bereit waren, für die Unabhängigkeit mit Terror zu kämpfen. Mit brutalen Attentaten in ganz Spanien.
1: Mein Schwager war bei der Nationalpolizei und brachte seine Kinder und mich immer zur Schule. Wir warteten.

0: Ich brachte ihn zum Auto und er startete den Motor und sagte: Machabel, ich habe geträumt, dass Sie mich umbringen. Er sagte das einfach so. Ich war wie erstarrt. Und genau das geschah. Ich föhnte mir gerade die Haare, als meine Schwester anrief, ob ich zu Hause sei. Und mir wurde klar, dass etwas passiert war.
1: Maischabels Mann wird von einem ETA-Kommando in einer Bar niedergeschossen und stirbt eine Stunde später im Krankenhaus. Die Regierung bekommt das Problem nicht in den Griff. Immer mehr Sicherheitskräfte werden eingesetzt. Aber die Terroristen entkommen mit Hilfe von Sympathisanten in die Berge oder gehen über die Grenze nach Frankreich, wo sie sich in Sicherheit wiegen. Damals wie heute ist die baskische Bevölkerung eine gespaltene Gesellschaft, die sich noch immer mit dieser Vergangenheit auseinandersetzt. Pilar Zabala ist eine baskische Politikerin und Menschenrechtsaktivistin, die sich für die Aufarbeitung des ETA-Terrorismus engagiert. Angefangen hat alles mit ihrem eigenen Bruder, dem baskischen Nationalisten José Ignacio Zabala.
2: Ich war 13 Jahre alt. Die Nationalpolizei kam um 12 Uhr mittags zu mir nach Hause und fragte, wo mein Bruder sei. Er war nicht da. Und sie sagten, dass er versucht habe, mit drei anderen Jungs von einer ETA-Gruppe eine Bank auszurauben. Also musste mein Bruder untertauchen.
1: José Ignacio Zabala geht über die Grenze nach Frankreich. Dort besucht ihn die Familie regelmäßig.
2: Hier ist das letzte Foto vom 7. Oktober 1983, ein bekannter Feiertag, Maricho Cajoy. Das ist das letzte Foto, das wir von ihm haben.
1: Eine Woche darauf verschwindet Pilars Bruder spurlos. Er ist 21 Jahre alt. Zwei Jahre später tauchen 600 Kilometer entfernt in Alicante in Spanien zwei Leichen mit Schusswunden und brutalen Spuren von Folter auf. Es sollte weitere 10 Jahre dauern, bis sie als Pilars Bruder und dessen Freund José Antonio Lasa identifiziert werden. Untersuchungen beginnen, wer die beiden jungen Männer gefoltert und getötet hat. Einer der Ermittlungsrichter ist Baltasar Garzón.
3: Der Fall Lasa und Zabala war einer der härtesten. Die Entführung, Folter und das Verschwindenlassen von zwei möglichen ETA-Mitgliedern. Sie wurden nie von einem Gericht als Aktivisten dieser Terrororganisation eingestuft. Sie waren in Frankreich und wurden nach San Sebastian verschleppt, wie später Mitglieder der Guardia Civil enthüllten.
1: In San Sebastian werden sie in dieser Wache verhört und gefoltert. Aber nicht von staatlichen Ermittlern, sondern von den Grupos Antiterroristas de Liberación, den antiterroristischen Befreiungsgruppen, kurz GAL.
4: Die GAL war eine illegale paramilitärische Organisation, deren Hauptziel darin bestand, Anschläge auf Führungskräfte und Aktivisten der ETA zu verüben.
1: Die GAL agieren in Spanien und Frankreich und töten von 1983 bis 1987 27 Menschen und verletzen weitere 60. Darunter auch mehrere Unschuldige ohne jegliche Verbindung zur ETA. Aber ihr Hauptziel sind ETA-Mitglieder und baskische Nationalisten, wie Pilars Bruder.
2: Soweit ich weiß, billigt keine einzige Verfassung und kein einziges Strafgesetzbuch die Ermordung einer Person. Ganz gleich, was das für eine Person ist.
1: Die Selbstjustiz der GAL wird als La Guerra Sucia, der schmutzige Krieg gegen den Terrorismus, bekannt. Hochrangige Beamte werden zu Gefängnisstrafen verurteilt, darunter der damalige Innenminister. Ob die Verantwortung für die GAL bis in die Regierungsspitze reicht, bleibt ungeklärt.

0: Der Fall zeigt, dass die Militärstrategien der Franco-Zeit noch immer ihre Schatten werfen.
1: Das Problem ist sehr komplex. Ein moralisches und rechtliches Dilemma. Da es Situationen geben kann, in denen der Staat glaubt, sich verteidigen zu müssen, um nicht unterzugehen. Dieses unrechtmäßige Handeln schafft meiner Ansicht nach eine Dynamik, die möglicherweise gefährlicher ist als das, was eigentlich bekämpft werden soll.
2: Man kann nicht die gleichen Waffen einsetzen. Man muss rechtsstaatliche Mittel nutzen, die breit gefächert, aber arbeitsintensiver sind. Anstrengender als einfach abzudrücken.
0: Am 20. November 1985 werden Paloma und Oscar 10 Jahre alt. Beide gehen zur Erstkommunion. Die katholische Kirche hat auch in der Demokratie weiterhin einen starken Einfluss. Als 1985 Abtreibungen legalisiert werden, demonstrieren Kirche und konservative Spanierinnen und Spanier sofort dagegen. Aber auch liberale Spanierinnen und Spanier gehen auf die Straße, da ihnen das neue Gesetz zu eingeschränkt ist und nur in Extremfällen wie Vergewaltigung oder Lebensgefahr für die Mutter greift. Aber in einer Demokratie dürfen immerhin inzwischen beide Seiten ungestraft ihre Meinung äußern. Spanien tritt am 1. Januar 1986 in die Europäische Wirtschaftsgemeinschaft ein, aus der bald die EU werden sollte. Das Land öffnet sich auch kulturell und sozial. 1992 beginnt in Sevilla die Weltausstellung.
3: 1992 war ich 16 Jahre alt und bin zusammen mit meinem älteren Bruder nach Sevilla zur Weltausstellung gefahren. Ich war ein Jugendlicher, der bisher kaum aus Valdepeñas herausgekommen war. Viele Länder aus aller Welt waren dort vertreten. Ich hatte das Gefühl, mein eigenes Land zu verlassen und die Welt zu entdecken.
0: Das demokratische Spanien scheint endgültig auf der internationalen Bühne angekommen zu sein. Aber trotz aller Modernisierung nach außen ist der Frankismus noch lange nicht überwunden. Am 20. November 1993 versammeln sich wie jedes Jahr Francos Anhänger im Tal der Gefallenen, um seinen Todestag zu begehen. Neben Altfrankisten sind auch junge Spanier gekommen, sowie europäische Neonazis, darunter auch Deutsche. Die Kultstätte besitzt ein eigenes Kloster der Benediktiner, deren Priester und Mönche den Trauergottesdienst abhalten. Madrid ist Sitz einer Stiftung, die von der Franco-Familie und seinen Anhängern gegründet wurde.
4: Die Francisco Franco Nationalstiftung wurde 1976 mit dem einzigen Ziel gegründet, das Erbe, die Erinnerung, das Denken und das Werk von Francisco Franco zu bewahren. Franco ist zurzeit in der Tat eine sehr, sehr umstrittene Figur. Aber ich bin absolut davon überzeugt, dass er in 100 Jahren in einigen Generationen zweifellos als einer der größten Staatsmänner Spaniens in die Geschichte eingehen wird.
0: Die Sammlung der Stiftung erinnert daran, dass Franco zu seinen Lebzeiten von zahlreichen Politikern und sogar Staatsoberhäuptern akzeptiert wurde. Und ihre Betreiber hoffen, dass sein Ruf von damals auch heute die Politik inspiriert. ...1995 beginnt die Kampagne für die nächsten Wahlen. Spitzenkandidat der rechtskonservativen Partido Popular, der Volkspartei, ist José María Aznar, der in seiner Jugend Mitglied einer ultrarechten Studentenverbindung war.

0: Wir werden über das Hauptproblem Spaniens sprechen, das neben dem Terrorismus darin besteht, dass es für ein Land wie unseres inakzeptabel ist, eine so hohe Arbeitslosenquote wie wir Spanier zu haben, insbesondere unter jungen Menschen.
1: ...1996 sind Oscar und Paloma 20. Und zum ersten Mal in ihrem Leben sind sie wahlberechtigt.
2: Endlich durfte ich wählen. Ich hatte ja gehört, wie wichtig das für meine Eltern und Großeltern gewesen war. Also konnte ich mir die Gelegenheit nicht entgehen lassen. Ich habe sie seitdem nie wieder verpasst.
3: Ich habe mit meinem Vater viel über Politik gesprochen. Das machte uns beiden Spaß. Er sagte uns immer, wir sollten wählen gehen. Es sei ein Grundrecht, das viele Jahre lang niemand hatte. Niemand hatte Redefreiheit. An diesem Tag ging ich mit besonderer Emotion zur Wahl.
1: Im März 1996 gewinnt Aznar gegen Felipe González Sozialdemokraten. Und Spanien erlebt zum ersten Mal seit der Diktatur wieder einen deutlichen Rechtsruck. Die Wähler erhoffen sich eine starke Hand, um dem Terrorismus ein Ende zu setzen. Aber die Anschläge gehen weiter. 1997, nach dem Attentat der ETA auf den jungen Politiker Miguel Ángel Blanco, tritt Oscar der Nachwuchsorganisation der Volkspartei bei. Später ist er sogar mehrere Jahre lang Stadtrat in seiner Heimatstadt Valdepeñas.
4: Man muss Partei ergreifen und sich klarmachen, dass das Funktionieren eines Landes von der Politik abhängt. Ich war mehrere Jahre in der Politik aktiv und finde, dass alle Bürger das tun sollten, sich um die Menschen und die Probleme der Stadt und des Landes kümmern.
1: Hauptberuflich ist Oscar Lehrer. Und es gibt ein Thema, das lange gebraucht hat, die spanischen Klassenzimmer zu erreichen.
4: Heute reden wir über die Ereignisse in Spanien in den letzten 50 Jahren. Warum? Weil ich zufällig am 20. November 1975 geboren bin. Was ist an diesem Tag passiert?
5: Franco ist gestorben.
4: Franco ist gestorben. Und wer war Franco? Gonzalo?
5: Ein Diktator.
4: Was ist eine Diktatur? Álvaro?
6: Dime, Álvaro.
5: Eine Person erteilt Befehle und das Volk macht, was sie sagt.
4: Und wenn nicht?
5: Man kommt ins Gefängnis oder wird einfach umgebracht.
4: Genau. Ich finde, in den Schulen wird zu wenig Zeit für Geschichte aufgewandt. Die Jugend von heute kann nicht verstehen, wie schmerzhaft der Bürgerkrieg, die Nachkriegszeit und die Diktatur waren. Selbst ich habe das nicht erlebt und kann mir keine Vorstellung davon machen. Egal, wie viel man mir darüber erzählt, wie viel ich darüber lese oder Videos anschaue, es ist nicht das Gleiche, es selbst zu erleben.
1: Jemand, der von der faschistischen Vergangenheit Spaniens durch seine Familiengeschichte direkt betroffen ist, ist Emilio Silva. Schon seit Jahren wollen er und seine Familie das Schicksal seines Großvaters klären, der im Bürgerkrieg verschwand. Nach einem Tipp, dass sich an dieser Ausfallstraße ein Grab befinden könnte, leitet er im Jahr 2000 eine Exhumierung ein. Seit dem Tod des Diktators sind da nicht weniger als 25 Jahre vergangen.
7: Mein Großvater hieß Emilio Silva Faber und hatte 6 Kinder. Er wurde 1936 von einer faschistischen Bande ermordet. Er gehörte der Republikanischen Linken an, einer eher gemäßigten Partei. Diese unterstützte die Trennung von katholischer Kirche und Staat und wollte das Land modernisieren.
1: Emilio ist selbst vor Ort, als das Grab geöffnet wird. Die Ausgrabung in El Bierzo im Norden von Kastilien ist die erste wissenschaftlich durchgeführte Exhumierung eines Massengrabs aus der Zeit des Spanischen Bürgerkriegs.
7: Dort lagen 12 oder 13 Personen, darunter mein Großvater. Die Exhumierung dauerte 2 Wochenenden. Und währenddessen kamen Angehörige anderer Vermisster auf uns zu, insbesondere Frauen, und baten um Hilfe. Uns wurde klar, dass dies ein großes Problem war, das weit über diesen Kreis oder diese Region hinausreichte und den gesamten spanischen Staat betraf.
1: Emilio gründet eine Vereinigung, die seither in ganz Spanien nach den Opfern der Repression sucht. Insgesamt soll es in Spanien mehr als 2500 Massengräber geben, in denen bis zu 150.000 Menschen liegen, die während des Bürgerkriegs und der Diktatur verschwanden. Richter Baltasar Garzón ist inzwischen international bekannt als Pionier der Ermittlung von brisanten Themen wie Menschenrechtsverletzungen und Terrorismus. In Spanien gehört er zu den wenigen, die sich an die Franco-Vergangenheit wagen. Er leitet Ermittlungen zu den Massengräbern ein. Aber er wird von dem Amnestiegesetz von 1977 ausgebremst, das immer noch gilt.
6: Sie haben das Verfahren ohne Ermittlungen eingestellt und dann noch eine Klage gegen mich als Richter wegen der Untersuchung dieser Verbrechen angestrengt. Das ist, als ob man in Deutschland ein Verfahren gegen die Ermittler der Verbrechen des Nationalsozialismus und Hitlers einleiten würde. Eine Demokratie ist keine Demokratie, wenn sie ihre Vergangenheit nicht aufarbeitet. Vergessen oder leugnen sind keine Lösung.
1: Bis heute sind von den 150.000 Verschwundenen weniger als 5.000 exhumiert und identifiziert worden. Emilios Familie konnte Großvater und Großmutter endlich zusammenbestatten.
7: Meine Großmutter Modesta starb leider 2 Jahre, bevor ich das Grab fand. Sie hatte nie wieder eine Liebesbeziehung, aber nach dem Erwerb des Grabmals schrieb sie Familie Silva Faber darauf und hinterließ den Wunsch, dass der Leichnam ihres Mannes eines Tages da wäre, wo er gelegen hätte, wenn er eines natürlichen Todes gestorben wäre und nicht in dem Straßengraben, in dem ihn seine Mörder zurückließen.
1: Atocha in Madrid. Dieser Bahnhof ist der Ort der größten Terrorattacke, die Europa je erlitten hat. 2004 sterben hier fast 200 Menschen. Und 2000 weitere werden verletzt, als islamistische Terroristen mehrere Bomben im Nahverkehrsnetz zünden. Spanien befindet sich gerade mitten im Wahlkampf. Die konservative Regierung von Aznar liegt in den Umfragen vorn. Aber als sie das Attentat gegen alle Indizien auf die ETA schiebt, verliert sie das Vertrauen der Wähler. Die Sozialdemokraten gewinnen die Wahlen. Und es beginnt die Regierungszeit von José Luis Rodríguez Zapatero. Zum ersten Mal seit der Franco-Zeit sind Frauen maßgeblich in der Regierung vertreten. Sogar in der Position der Verteidigungsministerin. Paloma wird 29 Jahre alt. Sie heiratet und gründet eine Familie.
3: In der Diktatur durften die Frauen nicht einmal Geld vom Konto abheben. In der Schule gab es 2 Arten Unterricht. Frauen lernten bügeln, putzen, nähen, eine gute Ehefrau zu sein und ihre Männer zu bedienen, um sie bei Laune zu halten. Wenn ich das meinen Kindern erzähle, glauben sie mir nicht. Ach komm, Mama, übertreib mal nicht so. Aber vor wenigen Jahren war das noch so.
1: 2007 geht Paloma selbst in die Politik und wird Stadträtin für die Sozialdemokraten. Im Gegensatz zu Oscar auf der anderen Seite des politischen Spektrums.
3: Spanien ist ein konfessionsloses Land. Also veranlassten wir die Entfernung aller Kruzifixe aus den öffentlichen Gebäuden der Gemeinde. Die Kirche spielt weiterhin eine sehr wichtige Rolle, auch politisch. Und das ist besorgniserregend, da sie viel Macht hat.

0: mucho poder.
1: Für Oscar bleibt die Kirche auch in der Demokratie ein wichtiger Bezugspunkt seines sozialen Lebens.
2: Ich bin Christ und als Christ begehe ich alle wichtigen Momente des liturgischen Kalenders. In Spanien ist die Feier der Karwoche eine große Tradition. Über die väterliche Seite meiner Familie bin ich schon seit der frühen Kindheit bei den Bruderschaften dabei.
1: Die Karwoche bleibt auch heute eine der wichtigsten Feierlichkeiten in Spanien. Nicht nur für gläubige Christen. Die sogenannten Hermandades, die Bruderschaften, gibt es schon seit dem 12. Jahrhundert. Während der Franco-Zeit durften nur Männer daran teilnehmen. Aber die Zeiten haben sich geändert.
2: Zu den Vorurteilen, die es in der spanischen Gesellschaft immer noch gibt, gehört, dass die Kirche, unsere Flagge und unsere Hymne mit dem Frankismus assoziiert werden. Jeder, der der Kirche angehört, hat angeblich einen Bezug zu frankistischen Ideen. Ich finde, nichts ist weiter von der Realität entfernt. In der Kirche gibt es Menschen mit den unterschiedlichsten Ansichten, Linke wie Rechte. Und ehrlich gesagt kenne ich ihre Ideologie nicht und sie interessieren sich auch nicht für meine.
1: Die katholische Kirche hat sich in der Demokratie zwar liberalisiert und einen Teil ihres Einflusses auf die Regierung verloren, aber auch hier steht noch Aufarbeitung an. In Madrid wird ebenfalls gefeiert. Hier begeht man bei der Gay Pride 2025 ein Jubiläum. Vor genau 20 Jahren verabschiedete das spanische Parlament das Gesetz zur gleichgeschlechtlichen Ehe.
3: Votos emitidos 338. A favor 187.
4: Heute gibt ihnen die spanische Gesellschaft den Respekt zurück, den sie verdienen. Erkennt ihre Rechte und Würde an, bekräftigt ihre Identität und stellt ihre Freiheit wieder her.
5: Y restituye su libertad.
6: Das kam zu spät. Dass die gleichgeschlechtliche Ehe erst nach 30 Jahren legalisiert wird, finde ich eine Unverschämtheit. Wir müssen die Rechte von LGBTQI+ schützen, denn niemand hat sie uns geschenkt. Und der Weg dorthin hat uns Schweiß, Leid, Tränen und Leben gekostet. Viel zu viele Menschenleben.
1: Auch im Baskenland, wo viele Menschen ermordet wurden, gibt es Fortschritte. 2011 legt die ETA nach langen Verhandlungen offiziell die Waffen nieder. Die Zeit der ständigen Terroranschläge ist endlich vorbei.
6: Als wir hörten, dass die ETA die Waffen niederlegen würde, löste diese Nachricht natürlich sehr große Freude und Hoffnung aus. Schließlich mussten wir viele Jahre lang mit Gewalt leben. Das war für uns ganz normal.
1: Der Terrorismus der ETA hat rund 850 Menschenleben und 2500 Verletzte gefordert. Maixabel engagiert sich seit dem Tod ihres Mannes für die baskische Friedensbewegung. Bei einer Täter-Opfer-Begegnung trifft sie sich persönlich mit einem der Mörder ihres Mannes.
6: Ich traf auf einen Mann mit einem extrem niedrigen Selbstwertgefühl. Er sagte mir ständig, er sei ein schlechter Mensch und habe nichts Gutes an sich. Er bat mich um Verzeihung. Ich wollte ihm eine zweite Chance geben und genau das habe ich getan. Diese Versöhnungsarbeit, die wir geleistet haben, dient natürlich dem Zusammenleben und der Demokratie. Dass wir in der Lage sind, zusammenzukommen, ist sehr wichtig.
1: 2011 werden Oscar und Paloma 36. Beide haben Familien gegründet. Paloma hat inzwischen 3 Kinder. Sie beschließt, ihre politische Karriere wieder aufzugeben.
7: Im Moment bin ich von der Politik sehr enttäuscht.

0: Mir ist klar geworden, dass es in diesem Land viel Tauschhandel und Vetternwirtschaft gibt. In Spanien lebt man sehr, sehr gut, wenn man in der Politik ist. Ein Politiker sollte im Dienste des Volkes stehen. Und ich glaube, die meisten in diesem Land haben vergessen, dass sie im Dienste des Volkes stehen.
1: Que están al servicio del pueblo.
2: 2011 sind auch die Menschen in Barcelona von der Politik enttäuscht, so wie im restlichen Spanien. Es herrscht Wirtschaftskrise und Arbeitslosigkeit. Die Immobilienblase ist geplatzt. Junge Menschen gründen die Bewegung des 15M, des 15. Mai, um auf die Situation aufmerksam zu machen. Darunter ist auch die Aktivistin Ada Colau, die sich seit Jahren für eine Verbesserung des Wohnrechts und der sozialen Bedingungen einsetzt.
3: Theoretisch hatten wir eine perfekt funktionierende Demokratie. Aber meine Generation konnte sich weder ein Eigenheim noch eine Mietwohnung leisten. Die 15M-Bewegung war eine breit gefächerte, parteiübergreifende soziale Mobilisierung. Sie umfasste viele Menschen, die vorher nie politisch waren, aber jetzt sagten, ich will eine echte Demokratie. Das hier ist Betrug. Wir wollen keine Ware in den Händen von Politikern und Bankern sein.
2: Im November 2011 gewinnt Mariano Rajoy der konservativen Volkspartei die Wahlen. Seine Regierungszeit wird von mehreren Korruptionsskandalen überschattet. Es geht um Millionenbetrug bei der Vergabe von Regierungsaufträgen und Schmiergeldaffären, die von der Lokalpolitik bis in die nationale Regierungsspitze reichen. Der Geschäftsmann Francisco Correa, rechts, ist Drahtzieher des größten Skandals, des sogenannten Falles Gürtel. Da Bestechungsgelder auch in die Finanzierung der Volkspartei flossen, wird sogar Regierungschef Rajoy vorgeladen.
4: Es war die wahrscheinlich wichtigste und schwerwiegendste Korruptionsermittlung der spanischen Demokratie, da sie die Grundstrukturen der Volkspartei betraf. Wir begannen, die Wirtschaftsverbrechen zu untersuchen. Warum? Weil Freiheit und Demokratie es verlangen.
3: Es gibt Eliten, Wirtschaftseliten, Justizeliten unter den Superreichen Spaniens. Familien, die direkt aus dem Franco-Regime stammen, die nie vor Gericht gestellt wurden, sondern weiterhin von Macht, Reichtum und Straflosigkeit profitieren. Und das schwächt unsere Demokratie.
2: Auch das Königshaus gerät ins Visier der Ermittler. Juan Carlos I. macht Schlagzeilen mit einer Luxusreise nach Botswana in Begleitung seiner Geliebten. Auf seinem Konto fällt eine dubiose Millionenspende aus Saudi-Arabien auf. 2014 dankt er zugunsten seines Sohnes ab. Und Stimmen werden laut, die die Abschaffung der Monarchie fordern.
3: Aber in der Verfassung dient die Monarchie dazu, dass Francos Anhänger nicht bestraft werden. Und das ist genau die Demokratie, die wir in Spanien geerbt haben. Deshalb spricht man von einer ersten Transition. Doch viele Menschen halten eine zweite für notwendig.
2: Aber wie wahrscheinlich ist eine zweite Transition, die endgültig mit dem Erbe des Franquismus aufräumt? Die Skandale kosten zwar die Volkspartei das Mandat und es übernehmen wieder die Sozialdemokraten, aber auf lokaler und regionaler Ebene ist eine neue Rechtspartei im Aufschwung. Die Ultrapartei Vox unter Santiago Abascal macht offen Kampagne gegen die hart erkämpften Fortschritte der Transition. Frauenrechte, gleichgeschlechtliche Ehe und Vergangenheitsaufarbeitung. Vox regiert inzwischen in mehreren Regionen mit, in Koalition mit der Volkspartei.
5: Der Faschismus, das Rückwärtsgewandte, ist nie verschwunden. Er hat sich immer gehalten. Er lauert in den Ecken mit Wut, mit viel Wut.
2: Eine besondere Hassfigur der Rechten ist der neu gewählte Sozialdemokrat Pedro Sánchez, der 2018 einen radikalen Schritt ankündigt.
6: Keine Demokratie kann sich Denkmäler leisten, die eine Diktatur verherrlichen. Die Entscheidung dieser Regierung steht fest. Wir werden die Exhumierung der sterblichen Überreste des Diktators Franco aus dem Valle de los Caídos veranlassen.
2: Am 24. Oktober 2019 beginnt am Eingang des Valle de los Caídos ein Medienspektakel. Die fünfstündige Live-Übertragung von Francos Umbettung. Millionen Zuschauer sind dabei, als 22 Mitglieder der Franco-Familie anreisen.

0: um ihren Vorfahren abzuholen. Zahlreiche Altfrankisten erweisen dem Diktator persönlich die Ehre.
1: Am 24. Oktober 2019 wurde Francisco Francos Grab im Valle de los Caídos geschändet. Ich sage schänden statt exhumieren, denn die Entfernung einer Leiche aus einem Grab ohne die Erlaubnis der Familie wird hier, in China und überall sonst als Schändung bezeichnet, oder? Meiner Meinung nach war das ein purer Racheakt einer sozialistisch-kommunistischen Regierung.
2: Die Überführung war beschämend. Francos Leichnam und Sarg wurden auf den Schultern seiner Enkel und Urenkel herausgetragen. In der spanischen Kultur kommt der Ausdruck auf den Schultern tragen daher, dass ein Stierkämpfer auf den Schultern aus der Arena getragen wird, weil er erfolgreich den Stier getötet hat. Symbolisch kam das einem zweiten Staatsbegräbnis am nächsten.
0: Am Eingang seiner neuen Ruhestätte erwartet den Diktator auch Antonio Tejero, Anführer des Putschversuchs von 1981. Franco wird in der Familiengruft neben seiner Frau Carmen bestattet. Jetzt, 6 Jahre später, besichtigt Emilio Silva den Friedhof. Auch Francos neues Grab hat sich in eine Gedenkstätte verwandelt.
2: Diese Art von faschistischem Altar ist illegal. Das Grab wird derzeit von der spanischen Regierung instand gehalten, trotz des Gesetzes zur demokratischen Erinnerung aus dem Jahr 2022. Dieses besagt, dass es keine öffentliche Verherrlichung der Diktatur geben darf. Niemand kommt hierher, um das wegzuräumen. In Spanien, wo wir der Welt auch noch Vorträge darüber halten, wie wir eine Demokratie wiederhergestellt haben, lassen wir zu, dass unsere Steuern zum Erhalt dieses Ortes verwendet werden. Das sollte in einer Demokratie des 21. Jahrhunderts undenkbar sein.
0: Seit Francos Tod ist ein halbes Jahrhundert vergangen. Spanien hat offiziell den Weg in die Demokratie geschafft. Aber wie viel gibt es zu feiern? Und was bleibt noch zu tun?
3: "50 Jahre Demokratie sind ein wichtiger Grund zu feiern. 50 wird man nicht alle Tage. Aber ich bin sehr lebenslustig und möchte glücklich sein und Spaß haben. Ich habe immer viel Spaß mit meinen Kindern und möchte etwas mit ihnen machen. Wegen der politischen Lage in diesem Land werde ich ihnen etwas von der Geschichte erzählen, damit sie sehen, was in diesen 50 Jahren hier in Spanien passiert ist und was davor geschah."
4: "Selbst heute, wenn mich jemand nach meinem Geburtsdatum fragt und ich sage, der 20. November 1975, reißen die Leute noch überrascht die Augen auf und erinnern sich. Ich bin überzeugt, dass wir nach all den Jahren noch immer in der Transition sind." "Ich möchte so groß wie möglich zusammen mit der Demokratie feiern, dass wir 50 geworden sind."
5: "Es bleibt eine unvollständige Demokratie, also ist das Fazit, weiterkämpfen. Wir müssen die verschiedenen Machtinstanzen kontrollieren, denn Macht kontrolliert sich nie selbst."
6: "Es ist Zeit, wieder auf die Straße zu gehen und sich zu erheben. Die Welt muss sich erheben und die Augen öffnen. Wir können uns jetzt keine Ruhe gönnen."
7: Ein Sprichwort aus dem 13. Jahrhundert sagt: "Demokratie ist ein Königreich, das man nicht für immer erobern kann, sondern jeden Tag aufs Neue erobern muss."

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9: Ihr könnt ja mal so ein bisschen forschen, schauen, so okay, wo fängt euer Schwanz, wo fängt euer Penis eigentlich an?
10: Wenn ich über Penisse nachdenke, denke ich schon nicht nur über Sex nach, aber viel. Also klar, über das, was Spaß macht.
9: Nehmen wir uns anders wahr, wenn wir nackt sind?
11: Vom Penis wird einiges erwartet. Er steht für Männlichkeit. Und das macht es ihm nicht immer leicht.
12: Der Penis ist ein Wunderwerk der Natur. Und früher hat man wirklich gedacht, dass ein Penis ganz einfach ist und dass der Mann auch ganz einfach mit seinem Penis funktioniert. Und das stimmt alles nicht.
11: Vor allem dann, wenn er zu Schaden kommt.
13: Ich war damals mit dem Fahrrad unterwegs gewesen und wurde von einem rechtsabbiegenden LKW tatsächlich halb überrollt.
14: Fassen Sie ruhig mal an, weil da sitzt jetzt, das sind die beiden Hoden.
15: Man hat erstaunliche Möglichkeiten mittlerweile. Man kann einen ganzen Penis neu aufbauen, dass der zumindest einem flüchtigen Blick auf der öffentlichen Toilette durchaus standhält.
13: Wie viel Penis brauche ich als Mann? Brauche ich zwangsläufig einen funktionierenden Penis, um Mann zu sein?

0: Solange der Penis funktioniert, machen die meisten Männer sich keine großen Gedanken darum. Und plötzlich, wenn er eben nicht mehr das macht, was der Mann sich wünscht, ist das natürlich ein Riesenproblem. Dann beginnt auch das Kopfkino mitzuspielen, dass der Mann von Ängsten getrieben wird. Warum habe ich Erektionsstörungen? Passiert das wieder? Und dann kommt man in so einen Teufelskreis hinein. Mein Name ist Frank Sommer. Ich bin Urologe, Androloge, Sportmediziner und europäischer Facharzt für Sexualmedizin. Und mein Spezialgebiet sind alle Veränderungen am Penis, insbesondere Erektionsstörungen. Wie kann man Erektionsstörungen heilen? Wie kann man Prävention machen, um eine erfüllte Sexualität zu haben? Der Penis steht unter einem sehr hohen Erwartungsdruck. Und wenn der Penis dann nicht die Leistung bringt, die wir denken, die er erbringen muss, dann ist das ein Riesendrama.
1: Es nagt am Selbstbewusstsein, es nagt an so vielen Sachen. Man möchte die Frau glücklich stellen und kann es nicht mehr. Ich bin einfach am Tiefpunkt angelangt und versuche jetzt halt eben aus diesem Loch wieder rauszukommen. Ich bin Jörg Walter, 54 Jahre alt, im IT-Support tätig, verheiratet, zwei Kinder und ich habe Erektionsstörungen. Die Probleme begannen schätzungsweise vor etwa 10 Jahren, dass die Erektion einfach nicht mehr aufrechterhalten werden konnte. Ich bekomme zwar eine Erektion und die ist am Anfang auch normal, aber sie lässt halt auch relativ schnell nach. Naja, es gibt ja den

0: Begriff des Schlappschwanzes. Also, ich kann meinen ehelichen Pflichten quasi gar nicht mehr nachkommen. Jedenfalls nicht so, wie ich es meiner Frau wünschen würde. Und da möchte ich dran arbeiten. Das würde ich gern gelöst bekommen, das Problem. Ich habe weniger die Nähe gesucht. Ich habe teilweise Ausflüchte gesucht, um keinen Sex zu haben, aus Furcht, dass es eben wieder nicht funktioniert.
1: Erstmal denkt man ja daran, dass es an einem selber liegt, wenn er sich zurückzieht. Und erstmal gefalle ich ihm überhaupt noch? Liebt er mich noch? Liegt es irgendwie daran, dass er sich verändern möchte oder so? Es ist ja nach einer gewissen Zeit auch passiert, wo wir schon länger zusammen waren. Da verändert sich ja ganz viel. Ja, das sind so die ersten Gedanken gewesen.
2: Erektionsstörungen können jeden Mann treffen. Erstmal kann es situationsbedingt sein, wenn man einfach müde und abgeschlagen ist. Aber auch in der heutigen Zeit durch lebensstilverändernde Maßnahmen, auch wenn der Mythos sagt, der Mann muss immer können, ist es eben nicht so, dass der Mann immer kann.
3: Bleibt die Erektion aus oder hält nicht an, spricht man von erektiler Dysfunktion, einer Erektionsstörung. Vorausgesetzt, das Phänomen tritt wiederholt und überwiegend auf. Auch junge Männer können davon betroffen sein. Bei ihnen sind oft psychische Faktoren die Ursache, wie Depressionen oder Ängste. Auch Stoffwechselstörungen oder Erkrankungen des Nerven- oder Herz-Kreislauf-Systems können sich auf die Erektionsfähigkeit auswirken. Lange bevor der Körper andere Symptome zeigt. Erektionsstörungen können sogar ein frühes Warnsignal für Herzinfarkt und Schlaganfall sein. Und zwar Jahre, bevor diese auftreten.
0: Der Termin beim Professor Sommer. Ich hoffe mir einfach, dass ich vielleicht mehr Hintergründe zu dem ganzen Problem bekomme, was die Ursachen sein könnten, was man dagegen machen kann und so weiter.
4: Ich hatte mit meinem eigenen Penis nie ein Problem, war da immer mit total zufrieden, wusste, dass es weder der größte noch der kleinste ist, sondern einfach okay. Ich bin Uli Priedert, bin 35 Jahre alt und komme ursprünglich aus Thüringen, lebe aber seit meinem 16. Lebensjahr in Berlin und ich arbeite als Eventmanager. Ich kann mir vorstellen, dass das Auseinandersetzen bei einem Workshop mit dem eigenen Penis oder auch mit eben anderen Penissen in einem nicht sexuellen Umfeld eine neue Erfahrung wird, die ich ganz spannend finde, weil es neue Seiten und neuen Blickwinkel gibt, aber vielleicht eben auch dem Selbstbewusstsein hilft.
5: Okay, was hat mein Schwanz mit Männlichkeit zu tun? Wenn wir einmal so in der Gruppe, was sind so Begriffe, wie nennst du deinen Schwanz?
6: Am ehesten eigentlich Schwanz, einfach nur Schwanz, ja.
7: Benutzt Pimmel oft.
8: Pimmel, okay, sehr cool. Ist auch mein Begriff tatsächlich so, wenn es nicht um Sex geht, aber...
7: Genau,
8: ja. Dann ist es Schwanz.
4: Ich glaube, dass es mir schon wichtig ist, dass der Penis besonders gut geformt ist. Bei anderen finde ich es wahnsinnig schön, wenn er groß ist, aber vor allem dick. Ich mag es witzigerweise, wenn man darauf die Adern sieht oder mag zum Beispiel auch, wenn Hoden groß und deutlich sind.
5: Dieses Wort Schwanzvergleich für ganz viele von uns zieht sich so durch das ganze Leben.
8: Kleines Spiel, ja? Also, okay, was würde ich meinem Penis sagen? Was muss mein Penis von mir hören? Das kann ein Kritikgespräch sein, das kann auch sein, so, ey, du bist so wunderschön. Nein, hör nicht zu, was die anderen sagen, ich liebe dich so, wie du bist. Das kann alles Mögliche sein, ich will gar nicht so viele Ideen geben.
9: Also generell haben wir sowieso immer eine Beziehung zu unserem Geschlechtsteil, ob wir es wollen oder nicht. Und die Frage ist, wie leben wir das? Wie gehen wir damit um? Und wenn ich den Penis immer nur dann raushole, im wahrsten Sinne des Wortes, wenn der funktionieren soll und wenn der eine gewisse Performance bringen soll oder wenn der eine andere Person befriedigen soll, dann ist das nicht gerade nett, wie ich mit meinem Penis umgehe. Ich muss den nicht gleich gut finden. Aber es geht darum, den zu akzeptieren, dass er da ist und ihn zu respektieren. Und das heißt nicht, dass ich, es ist ja genau dasselbe mit dem Thema Body Positivity, dass ich jetzt irgendwie alles toll finden muss. Nein, aber es geht darum, ihn zu respektieren.
10: Action hat nicht gepasst. Ja, okay. Da habe ich keine Ahnung mehr.
9: Ich bin Nele Seert, Diplompsychologin, Sexologin, Sexual- und Paartherapeutin aus Hamburg. Und ich beschäftige mich sehr, sehr gerne mit zwischenmenschlichen Beziehungen und aber auch mit Schwierigkeiten auf der sexuellen Ebene.
6: Ich bin dir dankbar, dass du die Antenne meines Herzens geworden bist. Ich bin total glücklich über dich, dich so zu haben.
8: Wechseln wir schon?
6: Ja, wir wechseln.
8: Oh Gott, so selbstbewusst bin ich, glaube ich, nicht. Ich finde dich total okay, habe da keine Einwände mit, bin nicht froh darüber, dass du vor ein paar Jahren einen Pigmentflip bekommen hast, an dem das so ein Wiedererkennungswert ist. Ansonsten bin ich sehr, okay, sehr dankbar dafür, dass es in der Regel funktioniert, wenn es soll und mir Spaß macht, aber es stimmt. Also ich bin auch dankbar dafür, dass es mir geholfen hat. Das mit der Antenne des Herzens, das fand ich sehr schön.
9: Also es kann sehr komisch klingen, wenn man sagt, man geht eine Beziehung mit dem eigenen Penis ein. Aber Sexualität oder auch gerade Masturbation oder auch in Paarsexualität, das geht nur miteinander. Also ich kann nur mit meinem Geschlechtsteil arbeiten, eine andere Option gibt es gar nicht. Und das klingt möglicherweise komisch, aber wirklich in Kontakt gehen oder auch, man kann auch mit dem reden oder auch Hallo sagen oder auch wirklich dankbar dafür sein, wenn die Fähigkeit da ist, einen Orgasmus zu bekommen, sich schöne Gefühle zu machen, dann ist das was Tolles und dann kann man sagen, hey, danke, dass du da bist und so schöne Gefühle mit mir machst.
5: Und eine der Elemente, die in dem Workshop eben zentral sind, ist eben Nacktheit. Und dann würden wir eben in der Gruppe gesamt mit dem uns gegenseitig auch betrachten, arbeiten.
8: Ob ich mir vorstellen kann, mich ganz nackt auszuziehen heute, kommt ein bisschen drauf an, wie die Stimmung mit den anderen ist.
5: Lasst euch ruhig Zeit oder macht das so schnell, wie ihr wollt. Manche Leute sind das gewöhnt, nackt zu sein und für andere ist das so eine ganz andere Ebene.
8: Klar, in der Sauna ist es überhaupt kein Problem. Jetzt heute hier beschäftigt man sich ja dann auch wirklich mit dem Penis und deswegen, glaube ich, muss da schon die Atmosphäre stimmen.
2: Die Formenvielfalt des Penis ist wirklich unwahrscheinlich groß. Also sowohl, ob er spitz geformt ist, ob er breit geformt ist, ob er gerade ist, krumm ist, nach rechts zeigt, nach links zeigt, nach unten. Also einer mit einer langen Vorhaut, der andere mit einer kürzeren Vorhaut. Da gibt es eine ganz große Bandbreite.
3: Form und Größe des Penis variieren individuell. Selbst in Fachkreisen gibt es keine einheitliche Norm für den idealen Penis. Ein vollkommen gerader ist eher die Ausnahme. Genetische Veranlagung, hormonelle Einflüsse und Umweltfaktoren beeinflussen die Anatomie des Penis. Auch leichte Veränderungen sind normal. Bei Kälte etwa schrumpft er. Seine Gefäße ziehen sich zusammen, die Schwellkörper verlieren vorübergehend an Volumen. Stress kann denselben Effekt haben. Im Laufe des Lebens bauen sich Bindegewebsfasern ab, sodass der Penis im Alter an Größe verliert. Treten Veränderungen plötzlich, stark oder schmerzhaft auf, empfiehlt es sich, ärztlichen Rat einzuholen.
2: Vielen Männern fällt es sehr schwer, rechtzeitig eben zum Arzt, zur Ärztin zu gehen, weil es halt einfach eine Hemmschwelle ist, sich da zu offenbaren und zuzugeben, dass man eben Schwierigkeiten dort hat. Es ist aber wichtig, so früh wie möglich das zu artikulieren. Warum? Weil desto früher man sich einem Arzt, einer Ärztin anvertraut, desto höher ist die Wahrscheinlichkeit, dass die defekten Strukturen wieder eben umgebaut werden können, dass alles wieder im Normbereich ist, sodass man wieder eine spontane Sexualität hat, ohne dass man irgendwelche Hilfsmittel benötigt.
10: Auch wenn es eine schlechte Diagnose werden sollte, weiß ich dann zumindest, woran ich bin. Das heißt, dann muss ich nicht mehr raten, ist es jetzt die Psyche, ist es körperlich oder sonst irgendwas. Und das wird mir auf jeden Fall schon helfen.
2: Bitte nehmen Sie in aller Ruhe Platz. Bei der Erstuntersuchung sind unter anderem folgende Punkte ganz wichtig. Man muss nachschauen, wie die Zusammensetzung des Penis ist. Also wie viel gutes und wie viel schlechtes Gewebe für eine Erektion im Penis vorhanden ist. Wie die Durchblutung ist, ob genügend Blut in den Schwellkörper hineingepumpt wird. Wie die Nervenstrukturen aussehen und wie gut ausgeprägt die Potenzmuskulatur ist.
8: So, das ist ja, das ist unser Penis und die wenigsten Männer wissen ja, dass nur 2/3 der gesamten Penislänge bei einer guten, vollen Erektion zu sehen sind, weil 1/3 der Penislänge befindet sich im Beckenboden
2: und ist hier zirkulär von Muskulatur umgeben und seitlich flankierend von Muskulatur umgeben. Wenige Männer wissen, dass sie überhaupt eine Potenzmuskulatur

0: Schwellkörpermuskulatur haben. Die Potenzmuskulatur ist wichtig, wenn das Blut in den Schwellkörper hineingeflossen ist und dort gehalten wird, dass man dort eine maximale Rigidität, also Härte, erzeugen kann.
1: Also hier bitte einmal herein, genau.
0: Diese Härte ist auch entscheidend dafür, eine Penetration durchzuführen, eben beim Geschlechtsverkehr.
1: Diese Potenzmuskulatur müssen wir einmal messen. Und dazu kleben wir Ihnen jetzt drei Elektroden auf.
0: Das macht man mit einem oberflächlichen EMG. Das heißt, man kann die Muskelaktivitäten dort erfassen. Und das ist eine ganz wichtige Untersuchung, weil man ganz einfach dann sehen kann, wie stabil, wie hart die Erektion überhaupt sein kann.
1: Sie müssen sich einmal vorstellen, Sie würden urinieren.
2: Okay.
1: So, und wenn Sie urinieren und Wasser lösen, wenn Sie den Harnstrahl unterbrechen würden, also anhalten würden, so, und das ist so eine Bewegung, wo man das Gefühl hat, dass man die Penisspitze nach innen zieht.
3: Mhm. Wieder lösen.
1: Ja, sehr gut.
3: Also der höchste Wert liegt bei 24 Mikrovolt.
1: Ja. Also 24 Mikrovolt, nur damit Sie eine grobe Orientierung haben. Man kann 30, 40 Mikrovolt ist das, was wir auf jeden Fall erreichen wollen. Ist ein mittelprächtiger Wert, das ist schon mal. Aber nach oben hin ist da noch Luft.
0: Eine Erektion ist ein ganz komplexes Zusammenspiel von ganz vielen Faktoren, damit es einfach zu einer guten Erektion kommt.
4: Zum Beispiel ist auch die Durchblutung wichtig. Im Penis liegen zwei Penisschwellkörper und der Harnröhrenschwellkörper. Die beiden Penisschwellkörper durchzieht ein feines Gefäßsystem, ähnlich wie bei einem weichen Schwammgewebe. Und sie haben jeweils eine zentrale Arterie. Weiten sich die Arterien, strömt mehr Blut ein und flutet die zahlreichen feinen Gefäße. Das anschwellende Gewebe drückt auf die Venen, sodass für eine gewisse Zeit nur wenig Blut abfließen kann. Immer mehr Blut staut sich, der Penis wird größer und richtet sich auf.
1: Jetzt müssen wir uns mal angucken, was so die Durchblutung macht. Das sieht man sehr schön bei Ihnen, die Wellen, wie das Blut in den Schwellkörper hineinfließt. Aber man sieht auch sofort, dass das Blut zu schnell rausfließt. Also, super erfreulich ist Folgendes. Sie haben eine sehr gute Durchblutung, das heißt, sie pumpen das Blut wirklich sehr gut in den Schwellkörper hinein. Ihr großes Problem ist, wenn es dort angekommen ist, halten sie das Blut nicht mehr, weil sie diese infrastrukturellen Veränderungen haben. Man sieht bei ihnen im Penis selber so kleine weiße Pünktchen. Die sollte es normalerweise nicht geben, so weiße Pünktchen. Das sind diese kollagenartigen Ablagerungen. Die gute Nachricht ist, ich erkläre Ihnen später, wie Sie die wieder wegkriegen. Die Zusammensetzung seines Penis hat sich negativ über die Jahre verändert. Und dadurch bedingt kann er keine Erektionshärte mehr aufbauen. Herr Walter bekommt Medikamente, die er morgens einnimmt und nachts zum nächtlichen Schwellkörpertraining. Die Potenzmuskulatur, die hat bei ihm Optimierungsbedarf. Und die darf er auch eben gut trainieren. Zusätzlich das Vakuumpumpentraining. Wir sind bei 113,8, liegt leider im roten Bereich.
0: Auch Übergewicht kann bei Erektionsstörungen eine ganz große Rolle spielen. Nämlich, es hat einen negativen Einfluss auf die erektile Funktion.
5: Ich habe Hoffnung. Es ist kein Defekt, sondern einfach nur ein Mangel an Kraft, etwas zu viel an Gewebe, was man aber verschwinden lassen kann. Und da muss ich jetzt halt dran arbeiten.
0: Der Penis und seine Funktion sind ein ganz empfindliches System. Wenn Männer ein Problem mit ihrem Penis haben, wird fast bei allen Männern, die das Problem haben, auch die Psyche angekratzt.
4: Nerven, Gefäße, Botenstoffe. Für eine Erektion müssen sie perfekt zusammenspielen. Auch die Psyche kann dieses empfindliche Gleichgewicht stören. Reagiert der Körper mit Stress, beeinträchtigt das die Erektion. Denn die typischen Stresshormone bewirken ein Zusammenziehen der Blutgefäße. Auslöser oder Verstärker können etwa Konflikte in der Partnerschaft oder Versagensängste sein. Auch psychische Erkrankungen wie eine Depression können

0: Erektionsstörungen begünstigen, die wiederum die Psyche belasten.
1: Wenn der Penis nicht so funktioniert, wie ich das gerne hätte oder wie die gesellschaftliche Norm es vorschreibt, dann kann das sehr große Auswirkungen auf die Psyche haben und auf den Selbstwert. Und selbstverständlich, wenn wir einem Ideal hinterherlaufen, haben wir automatisch eine Tabuisierung von dem, wenn es nicht dem entspricht. Und dann ist ja die Frage, wie gehen wir damit um? Wollen wir versuchen, das Idealbild zu ändern, was schwierig ist, weil wir einer gewissen ästhetischen Norm folgen, ob die jetzt irgendwie realistisch ist oder nicht? Ich glaube, es macht viel mehr Sinn, den Penis aus der Tabuzone rauszuholen, um mehr zu zeigen, was ist eigentlich realistisch, damit sich dadurch das Bild abändert.
2: Wir kommen jetzt so zum letzten, zum finalen Teil. Da geht es nochmal darum, dass wir uns wirklich erlauben, ohne Scham und ohne dieses Wettkampfgefühl und der Größere, der Kleinere, richtig, falsch, uns einfach in Nacktheit zu begegnen, uns erlauben, gesehen zu werden, uns aber auch erlauben, andere anzuschauen. Und da geht es nicht um Sexualität, da geht es wirklich darum, dass wir so als Gruppe von Männern uns unterstützen und dann gerne aufstehen. Und schaut euch um. Das ist so gerade die Emotion, die in euch lebt, wenn wir wirklich hier, in, so wie wir geschaffen wurden, voreinander stehen.
3: Okay. Mir ging es jetzt gerade so, als ich so rumgeguckt habe, dachte ich so, das ist so unnötig aufgeladen. Wir sind irgendwie, jeder ist anders und unterschiedlich und keiner ist zu schlecht, zu gut oder sonst was. Und die Unterschiedlichkeit ist das Normale.
4: Tatsächlich habe ich so gedacht, eben die Scham für andere Körperteile ist größer bei mir als beim Penis. Und das ist bei anderen Menschen anders. Das ist auch interessant zu beobachten, welches Körperteil eben Scham hervorbringt und welches nicht. Und als dann aber alle zusammen nackt standen und dann wirklich gar keine Rüstung mehr am Körper ist, dann ist man so sehr befreit. Und es war ein gutes Gefühl.
5: Gedanken habe ich mir da sehr viel gemacht. Ich könnte mir sehr gut vorstellen, dass das mit ein Grund dafür ist, warum ich ihn nicht mehr hochbekomme. Dass meine Psyche mir da einen Strich durch die Rechnung macht.
6: Ich war noch nie bei einem Paartherapeuten. Ich lasse mich überraschen.
1: Wenn der Penis nicht mehr so funktioniert, wie man das gerne hätte, dann kann es erstmal zu einer Verunsicherung führen. Und dann ist die Frage, wie gehe ich mit dieser Verunsicherung um? Also suche ich das Gespräch mit der anderen Person oder gucke ich mir das an und sage, ja, ich bin verunsichert, was mache ich jetzt damit? Oder gehe ich in die Vermeidung?
7: Hallo, schön, Sie kennenzulernen.
8: Hallo, Frau Seert.
1: Ich vermeide das Gespräch, ich vermeide die Intimität. Und das lohnt sich, ich muss da jetzt einmal ran, weil das nicht zu tun ist schlimmer, als darüber zu sprechen.
8: Wasser ist super.
7: Okay. Wollen wir siezen oder duzen?
8: Gerne das Du.
7: Okay, ich bin Nina.
8: Ich bin Jörg.
7: Hallo Jörg.
8: Ich bin, was solche Sachen angeht, nicht so der gesprächige Typ.
7: Mhm.
8: Irgendwann hat meine Frau mich halt drauf angesprochen, von wegen, du pass auf, hier bei uns, da läuft's gerade nicht so und woran könnte das denn liegen?
7: Was ist passiert, nachdem deine Frau dich angesprochen hat? Also wie ging's dir damit?
8: Alleine diese Worte rauszubringen, dass ich da wohl ein Problem habe, war echt schwer. Also, das hat mir Bauchschmerzen bereitet.
1: Mhm. Was war hilfreich und was war weniger hilfreich von dem, wie deine Frau sich verhalten hat?
8: Weniger hilfreich waren so Sätze wie, ist schon lange her. Also sie hat nie an der Steifigkeit was ausgesetzt, sondern einfach immer nur daran, dass ich nicht häufig genug den Sex gesucht habe.
1: Mhm.
8: Und das hat sie halt dann zum Anstoß genommen.
1: Wenn du nach einer Stunde, wenn wir hier sprechen miteinander, was würdest du sagen, wäre ein gutes Ergebnis?
8: Dass ich so ein bisschen die Angst davor verliere, meiner Frau wieder nah zu sein.
1: Ja. Hast du ihr das schon gesagt, dass du Angst hast, ihr nahe zu kommen? Weiß sie das?
8: Ja, das weiß sie.
1: Okay. Wenn die Frau beispielsweise sagt, hey, es ist schon so lange her, dann äußert sie ja ihr Bedürfnis nach Nähe und nach Intimität. Und das ist auch vollkommen in Ordnung. Aber auf der anderen Seite führt das natürlich bei der

0: oh, mein Kopf ist zu doll an. Und das möchte man vermeiden. Und dann findet oft ganz gar nicht mehr so viel, richtig viel statt. Ja. Und dann nimmt einem das schon den Druck weg. Und dann kann man versuchen, dass man genießen kann, dass, weil man weiß, das passiert gar nichts weiter. Mhm. Weil man dann aus dieser Funktionalität rauskommt. Und das heißt, dann kannst du anknüpfen und sagen, hey, du weißt ja, das wird schwierig für mich manchmal, wenn ich dir nahe komme. Und ich glaube, ich habe eine Idee, wo wir es mal versuchen könnten.
1: Ja.
0: Also wenn die Erektion mal nicht funktioniert und ich das als negativ bewerte, dann versuche ich das zu verhindern und dann versuche ich ganz besonders darauf zu achten. Wir wissen aber vom Gehirn, dass das Gehirn sich nicht auf mehrere Sachen gleichzeitig konzentrieren kann. Das heißt, ich fange an, darauf zu achten, wie überhaupt die Steifigkeit gerade ist. Und dadurch ist meine Genussfähigkeit heruntergesetzt. Und dadurch wird die heruntergesetzte Genussfähigkeit dazu führen oder die Wahrscheinlichkeit erhöhen, dass die Erektion wieder nicht funktioniert. Und dann sind wir in so einem Teufelskreis gefangen.
2: Ich kann das alles noch gar nicht verarbeiten. Ich habe viele Anregungen bekommen. Ich werde in den nächsten Tagen, glaube ich, viel über mich nachdenken.
3: Ich gehe jetzt zum Sport, das ist so meine tägliche Routine eigentlich, und trainiere dann ein bisschen.
4: Ach, natürlich, um mich fit zu halten, aber wenn ich ehrlich bin, geht es auch darum, gut auszusehen und andere Jungs zu gucken, natürlich.
5: Ich lebe Sex am liebsten aus, wenn er spontan und ja, eigentlich auch mal anonym stattfindet. Nämlich so ein bisschen was Verruchteres ist. Ich habe seit ungefähr einem Jahr einen neuen Partner und lebe mit dem auch zusammen. Und wir wussten von Anfang an beide, dass wir sehr, sehr gern beide Sex haben. Und das heißt, wir wollen sehr gern gemeinsam Spaß haben und sind damit auch sehr frei und offen. Beim gemeinsamen Pornoschauen kann man natürlich tatsächlich so ein paar Vorlieben und Extreme auch noch mal finden, ja, und Fetische rausfinden, den anderen zu fragen oder an der Auswahl der Filme, die er anklickt oder die ich anklicke, sehe ich dann irgendwie, was ihm vielleicht Spaß macht, was ihn interessiert oder was nicht. Das Gute ist, wir reden halt sehr offen darüber, was wir alles wollen. Und ich muss sagen, ich habe auch echt viele neue Sachen gelernt, die mir Spaß machen, die ich vorher so nicht kannte. Und das ist eigentlich sehr cool. Dadurch kann man immer wieder neue Dinge entdecken und wir gucken dann Filme zusammen, die sehr unterschiedlich sind. Das ist doch mal sehr befriedigend, ja.
6: Kurze Pause, ich mach's gleich nochmal.
7: Es gibt die Pornografien, wo möglichst große, dicke Penisse gezeigt werden, die unglaublich lange durchhalten. Aber es ist ja nur ein Zusammenschnitt. Also auch da geht die Erektion zwischendurch weg. Das ist ein Zusammenschnitt von verschiedenen Szenen, die man immer wieder gedreht hat. Es ist höchst unrealistisch. Und wenn ich diesen Realitätsabgleich nicht mache und sage, das ist ein Film, ein Fantasy-Film, der mir gezeigt wird, der nichts mit der Realität zu tun hat, wenn ich diese Unterscheidung nicht mache, kann das dazu führen, dass ich mir so einen unglaublichen Druck mache, wie ich zu performen habe, wie ich zu funktionieren habe.
8: In Deutschland dürfen Erwachsene ab 18 Jahren Pornografie konsumieren. Das Problem? Pornografie hat oft wenig mit der Realität zu tun. Vermeintliche Ideale können das Selbstbild verzerren und falsche Vorbilder Männer verunsichern. Etwa was Größe und Standfestigkeit des Penis betrifft. Auch weil Pornos immer wieder das Bild des stets potenten Mannes inszenieren.
0: Also es geht eben nicht nur um den Druck auf den Penis, sondern generell, wie wird in der Gesellschaft mit Männlichkeit umgegangen, wie wird mit Emotionen umgegangen, darf ein Mann sich weich zeigen, darf ein Mann mit etwas Schwierigkeiten haben und um Hilfe fragen. Das sind so ganz absolute Basics, die eigentlich da sein sollten. Und das zeigt sich auch beim Thema Penis, dass das noch zu wenig passiert.
9: Da waren oft junge Männer, junge Anfang 20-jährige Soldaten, beidseits Beine verloren, aber eben auch den Penis verloren. Die haben durch die Bank weg alle gesagt, das mit den Beinen ist bei weitem nicht so ein schlimmes Problem, aber ohne den Penis wollen sie nicht leben. Mein Name ist Dr. Saskia Morgenstern. Ich bin Fachärztin für Urologie und leite die Sektion für rekonstruktive Urologie am Markus-Krankenhaus in Frankfurt. Das bedeutet, dass ich mich hauptberuflich mit der Wiederherstellung vom Penis, seiner Funktion und seiner Optik beschäftige. Wenn in irgendeiner Form durch Unfälle, durch Krebs, durch irgendwelche angeborenen oder erworbenen Erkrankungen der Penis nicht mehr funktioniert.
1: war damals mit dem Fahrrad

0: unterwegs gewesen und wurde im Straßenverkehr von einem rechtsabbiegenden LKW angefahren und tatsächlich halb überrollt. Dementsprechend war erstmal mein ganzer Beckenbereich zerstört, gebrochen. Ich hatte ein schweres Polytrauma erlitten und unter anderem war der Penis damit eben auch betroffen. Also einerseits war eben die Harnröhre eben zerrissen gewesen, das heißt, ich konnte nicht mehr normal quasi durch den Penis Wasser lassen. Der Penis als solches war im Endeffekt eigentlich kein wirklicher Teil meines Körpers mehr, sondern er war irgendwie ein Fremdkörper. Mir ist es einerseits für mich selber ein Anliegen, das Thema Penisprobleme in der Öffentlichkeit darzustellen und hilft mir auch selber damit, vielleicht einen besseren Umgang zu finden. Auf der anderen Seite ist es natürlich ein Thema, was auch wirklich schambehaftet ist und was ist, wo man sich nicht unbedingt damit auch exponieren möchte. Weswegen ich jetzt an der Stelle denke, dass mein Name da auch nicht zur Sache tut, sondern eher das Thema im Vordergrund stehen sollte. Ich bin 36 Jahre jetzt alt, bin in einer festen Beziehung und bei mir stellt sich so ein bisschen die Frage, wie viel Penis brauche ich? Also bin ich noch gut genug? Kann ich Sex überhaupt haben? Brauche ich zwangsläufig einen funktionierenden Penis, um Mann zu sein? Heute ist es so, dass ich wieder durch meinen Penis dank der Operation und der Rekonstruktion der Harnröhre insbesondere wieder Wasser lassen kann. Ich kann ihn eigentlich somit zum Urinieren wieder normal verwenden. Allerdings die sexuelle Funktion, sprich er kann nicht mehr erregieren, das ist was, was bis heute eben nicht mehr funktioniert.
1: Schön, Sie wiederzusehen. Wie ist es Ihnen ergangen?
2: Also, soweit so gut tatsächlich. Soweit alles erstmal im Stand vom letzten Mal tatsächlich.
1: Sollen wir so anfangen, dass ich gerade noch mal gucke, wie es aussieht und Sie mir zeigen, wo es vielleicht noch irgendwie drückt und dann gucken wir weiter?
3: Also jetzt sind wir an einem Punkt, wo eigentlich die medizinischen, brennend wichtigen Sachen gelöst sind. Das heißt, er ist jetzt aus der medizinischen Gefahr raus und alles, was jetzt noch kommen würde, wäre für die Seele, für das Selbstwertgefühl, für die Sexualität, für die Partnerschaft, was genauso wichtig ist. Deswegen ist es jetzt keine plastisch-ästhetische Operation, sondern es ist eine, die immer noch medizinisch indiziert wäre, weil eben die Sexualität und die Seele so stark mit dem Körper verbunden sind, dass auch die Krankenkassen verstanden haben, dass der Einbau von so einer Schwellkörperprothese medizinisch nötig ist und das auch bezahlen würden. Und das ist was, das, da kann ich auch gar nichts zu sagen, weil das ist seine Entscheidung, das ist sein Leben, es ist seine Partnerschaft. Er muss für sich rausfinden, was er jetzt braucht, damit alles stimmig ist.
1: So ein bisschen. Okay, ist doch super. Haben wir eigentlich wirklich 16 Jahre.
3: Also das, was jetzt in seinem Fall das ist, was wir erreichen wollen, ist, dass der Penis zuverlässig hart genug wird, dass ein Sex mit Eindringen möglich ist. Und zwar dann auch so lange, bis beide Seiten zufrieden sind, bis sie gekommen sind oder bis einfach also ein zufriedenstellender, erfüllender Geschlechtsverkehr mit Penetration. Das ist das Ziel von einer Penisprothese.
1: Ja, das können Sie ruhig mal, fassen Sie ruhig mal an, weil da sitzt jetzt, genau, das sind die beiden Hoden.
2: Können Sie mal so ein bisschen fühlen. Ah ja, das sitzt hier in der Mitte, da quasi die Pumpe dann tatsächlich.
1: Und das hier, jetzt suchen Sie mal diesen Bereich, ja, und dann tasten Sie mal hier unten, ist dieses Knüppelchen zum Aufdehnen und da drückt man ein, das dellt sich ein, machen Sie ruhig mal. Und dann warten Sie mal, bis sich das von selbst wieder füllt und dann können Sie wieder pumpen und warten, bis es sich füllt und so können Sie sich langsam hocharbeiten, ja, im wahrsten Sinne. Und dann, einfach so ein. Und am Schluss geht's, merken Sie, genau, und das wäre jetzt schon das Ablassen. Ja, dann drückt man hier und dann kann man mit der anderen Hand den nochmal so ein bisschen leer quetschen, dann geht es ruckzuck runter. Tut nicht weh und so weiter. Und wenn Sie jetzt auch mal so ein bisschen hoch wandern, die Schläuche entlang, und da kann man zum Beispiel die Schläuche merken.
4: Eine Penisprothese kann die fehlenden Schwellkörper ersetzen. Sie ermöglicht, dass der Penis in Form und Härte einem irrigierten Penis gleicht. Bei einem Totalverlust des Penis kann sogar ein neuer geformt werden. Dafür nutzt man am häufigsten Gewebe aus dem Unterarm, zwei Rechtecke, die gegeneinander gerollt werden. Die innere Rolle wird später zur Harnröhre, die äußere zur Außenhaut des neuen Penis. Die neu geformte Struktur heißt Penoid und enthält mindestens eine große Arterie, eine Vene und einen Hauptnerv. Im Genitalbereich verbindet man alle Strukturen des neu geformten Penis mit dem bestehenden System. Später lässt sich das Penoid weiter optisch anpassen.
1: Da
3: Deutschland hat erstaunliche Möglichkeiten mittlerweile. Man kann einen ganzen Penis neu aufbauen, dass der zumindest einem flüchtigen Blick auf der öffentlichen Toilette durchaus standhält, dass man noch nicht mal irgendwie komisch angeguckt wird im besten Fall. Und dass das was ist, was man voll ganz normal greifen kann zum Pinkeln im Stehen und womit man Sex mit Eindringen haben kann. Jetzt drücken Sie doch ruhig mal dieses Ablassknöpfchen, mit der anderen Hand einmal kurz den Penis so ein bisschen drücken und dann geht's wieder runter.
0: Tatsächlich fällt mir die Entscheidung auch dahingehend wahnsinnig schwer, weil es da keine perfekte Lösung gibt. Und nichts ist ideal. Und die Frage ist, ob ich meinen Frieden quasi jetzt auch mit der nicht ganz so ideellen Situation oder mit der nicht guten Situation, die ich jetzt habe, irgendwie finden kann, ohne quasi den Stress und die körperliche Belastung von einer zusätzlichen OP nochmal zu haben, die mir im Endeffekt dann auch nicht ein hundertprozentiges Ergebnis garantieren wird.
5: Wir haben diese primären und sekundären Geschlechtsorgane und wir haben bestimmte Attribute, die männlich oder weiblich sind. Und wenn wir das nicht leisten können, wird natürlich diese die Definition von Männlichkeit oder Weiblichkeit in Frage gestellt. Und ich finde, es ist eine gute Idee, dass das in Frage gestellt wird, weil wir sehr häufig ein überzeichnetes Bild davon haben. Aber trotzdem ist es sehr oft mit einem massiven Leid verbunden, weil wir auf etwas verzichten müssen, worauf wir gerne nicht verzichtet hätten. Aber trotzdem ist da auch eine Chance, dass wir ein neues Bild bekommen, dass wir uns abgrenzen von der gesellschaftlichen Norm und merken, wir können für uns eine eigene Definition von Männlichkeit oder Weiblichkeit können wir uns selber setzen.

0: Also ich denke, dass die Sexualität viele Leute auch zu uns bringt. Ja, die Demonstration zieht Menschen an, die halt ihre Sexualität ausleben und zeigen wollen.
1: Ich bin jetzt im vierten Jahr beim CSD Berlin Vorstand und wir organisieren die CSD-Demonstration selbst jedes Jahr im Sommer. Bin vor allem für Marketing, Presse und so weiter zuständig. Mache aber alles, es ist ein Ehrenamt, was ich da unterstütze.
2: Hallo, das ist der Berliner Christopher Street Day. Happy
3: Pride! Es geht vor allem hier um seine eigene Sexualität und seine eigene sexuelle Identität, überhaupt seine Identität zu zeigen und sich nicht zu verstecken, zu allem zu stehen, alles nach außen zu zeigen. Und ich glaube, jeder Mensch darf heute und soll einfach so sein, wie er ist, wie er sich selber empfindet und lebt.
1: Ich mag schöne Männerkörper, ganz klar. Und ich mag vor allem, wenn es sehr authentisch ist. Authentischer Sex bedeutet für mich, dass der andere keine Rolle spielt, sondern im Grunde dieser Typ ist. Ich glaube, man kriegt das mit, ob der eigene Penis einem anderen Menschen gefällt, auf das Feedback, was man während des Sex bekommt. Und ich weiß, dass ich schon ein paar Mal gerade eben beim Analverkehr das gemerkt habe, dass mein Penis an Stellen kommt, die offensichtlich zu sehr viel Lust führen.
4: Darf ein Mann etwas in sich aufnehmen? Also darf es mir Lust machen, dass ich anal stimuliert werde? Und da sind wir wieder bei so einer großen, großen Annahme gesellschaftlich, dass das sich nicht gehört. Und auch da muss man sich wieder frei von machen und zu gucken, was es an Lust bringen kann.
5: Der Orgasmus, Höhepunkt sexueller Erregung, spielt sich vor allem im Gehirn ab. Das Nervensystem reagiert auf die Stimulation erogener Zonen. Wie der Prostata. Die Prostata liegt im Inneren des Körpers, unterhalb der Blase, nahe dem Harnröhrenschwellkörper. Ihre Aufgabe? Einen Teil der Samenflüssigkeit zu produzieren. Wird die Prostata stimuliert, etwa durch Massage, kann sie einen Orgasmus auslösen. Man erreicht das kastaniengroße Organ direkt über den Anus. Der Penis ist für den Höhepunkt also nicht zwingend notwendig.
6: Thank you so much, Berlin! Vielen Dank, Berlin!
7: Hier mal das Röhrchen. Da soll dann wohl irgendwann mein Glied rein. Und das ist die eigentliche Pumpe. Gucken, ob es funktioniert. Sie tut's. Cool.

0: Ja, ist ja jetzt schon ein paar Wochen her, dass wir bei Professor Dr. Sommer waren und bei der Nele Seert. Es hat sich einiges getan. Professor Sommer hat mir diverse Übungen gezeigt, die ich machen kann. Es ist mir noch nicht gelungen, die in den Tagesrhythmus einzubauen, aber zum einen habe ich das Gefühl, dass die Meditation anschlägt. Da ging es ja vor allem um die nächtlichen und die Morgenerektion. Es geht einfach nach vorne und das ist ein richtig gutes Gefühl. Ich werde auch sportlich weiter aktiv werden. Zum einen, weil ich halt Gewicht verlieren will, zum anderen eben halt auch, um die Sexualmuskulatur zu stärken.
1: Also den Druck rauszunehmen, gerade wenn man eigentlich wieder mit der Sexualität anfangen könnte, ist unglaublich wichtig, dass man beispielsweise auch sagen kann, hey, lass uns mal neu kennenlernen. Wir haben sehr lange keinen Sex mehr miteinander gehabt oder keine Intimität mehr miteinander gehabt. Lass uns mal vorsichtig beginnen, wie früher auch.
0: Das Gespräch mit Nele Seert hat mir sehr viel gebracht. Am präsentesten von den Tipps war für mich, dass wir gar nicht versuchen sollen, direkt wieder Sex zu haben, sondern dass wir mehr oder weniger von vorne anfangen sollen, um uns langsam wieder kennenzulernen, ohne den Druck, Sex haben zu müssen.
2: Ich will ja mit Jörg zusammenbleiben. Wir möchten glücklich sein, wir möchten ein erfülltes Leben haben und das gehört dazu. Also werde ich ihn jetzt weiterhin wieder mehr unterstützen, dass er vielleicht so ein bisschen mehr Drive kriegt.
3: Ach, wie schön. Professor Sommer ist mein Name. Hallo, hallo.
4: Hallo, Walter.
3: Hab gar nicht mit gerechnet, dass Sie Ihren Mann begleiten. Ich kenne natürlich schon Ihren Mann,
4: Genau.
3: aber wie nett von Ihnen. Also, es ist eine nette Überraschung. Also, sind Sie so freundlich und
4: Gerne.
3: folgen mir erstmal hier ins
4: Gerne.
3: Wartezimmer. Wenn wir hier rein, ich gehe mal kurz vor.
5: Der Patient hat jetzt mehrere Wochen trainiert und jetzt müssen wir einfach sehen, was hat sich verändert. Wir wissen ja, dass die Infrastruktur bei der Erstuntersuchung befallen war, also schlecht war. Jetzt wollen wir natürlich sehen, was hat sich hier getan. Super, perfekt. Und ein bisschen hier, waren Sie? Perfekt. Wenn Sie jetzt einmal die Potenzmuskulatur wieder ansteuern und die Penisspitze nach innen ziehen, nach innen ziehen, nach innen ziehen und nochmal anspannen, anspannen, anspannen. Hier, zieh, zieh, zieh, zieh, zieh, zieh.
4: Ja.
5: Super.
4: Ja.
5: Man sieht, dass Sie ein bisschen was gemacht haben. Sie hatten ja vorhin erwähnt, dass Sie so im Durchschnitt höchstens einmal die Woche was gemacht haben.
0: Genau.
5: Da muss man schon gucken, dass man das ein bisschen häufiger hinbekommt. Aber es geht in die, also Sie steuern den an, das ist wichtig, und es geht in die richtige Richtung.
0: Okay, super.
5: Super. Die Erektionen bei Herrn Walter haben sich ja schon verbessert. Also das zeigt schon, dass er auf dem richtigen Weg ist. Wenn er jetzt dranbleibt, kann er wirklich in wenigen Monaten in der Lage sein, eine erfüllte Sexualität mit seiner Partnerin zu erleben.
2: Super.
0: Wir sind auf einem guten Weg.
2: Also ist Dr. Sommer mit dir zufrieden gewesen?
0: Ja.
2: Schön. Also ich spüre Jörgs Optimismus. Das finde ich natürlich sehr schön. Da kann es ja genauso weitergehen und stetig besser werden, hoffe ich. Und wir sind auf einem super Weg. Es fühlt sich gut an.
0: Seit ich das Ganze angefangen habe, bin ich sehr viel zuversichtlicher, vielleicht in gewisser Weise auch selbstbewusster, was das Thema Sex angeht. Ich bin nach wie vor noch am Anfang meiner Reise, aber eine Reise selber kann ja auch was Schönes sein. Puh. Mein Penis. Ich glaube, ich kann mich mehr auf ihn verlassen. Beste Freunde sind wir, glaube ich, noch nicht, aber ich glaube, dass wir da durchaus wieder hinkommen könnten.
1: Wenn wir ihn nicht so überhöhen würden, den Penis, müssten wir auf der anderen Seite nicht tabuisieren, wenn es nicht so ist, wie es sein soll.
6: Also im besten Fall schaffe ich es einfach, eine Zufriedenheit zu erreichen. Jetzt unabhängig, ob ich diese Operation noch angehe oder nicht. Und heute habe ich auch wieder das Gefühl, dass das möglich ist.

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10: Das ist ein Staubsauger-Aufsetzer.
11: Das gehört auch ganz bestimmt hier rein, ne?
9: Ja. 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
12: Wir stammen von Jägern und Sammlern ab und früher haben wir es gebraucht für einen harten Winter, auch die kleine Schraube. Ich muss vorbereitet sein.
13: Der Haushaltstrack mit Yvonne Willix. Ihr Thema heute? Ordnung in Schubladen und Schränken. Das Thema liegt im Trend. Es soll sogar befreiend sein, Schränke nach Farben zu sortieren und Schubladen perfekt zu ordnen. Aber was, wenn der Alltag dazwischen funkt?
9: Wir haben eine Umfrage gestartet. In Schubladen und Schränken lauert große Unordnung. Wahrscheinlich, weil man einfach alles reinstopfen kann und dann keiner mehr die Unordnung sieht. Bevor ich mir das genauer anschaue, baue ich gemeinsam mit meiner Redaktion in einem Einkaufszentrum in Wuppertal ein Testwohnzimmer auf. Der Anblick kommt dem einen oder anderen bestimmt bekannt vor.
11: Haben Sie so eine Schublade, die so in der Art?
14: Also natürlich.
11: Ja?
14: Ja, eine Schubbelschublade nenne ich sie.
11: Ja.
14: Genau, wo Batterien und Kabel und Flyer und Erinnerungsstücke und alles Mögliche drin ist.
11: Stopf. Wie bei mir zu Hause. Ist es so?
14: Ja.
11: Haben Sie so über Ordnungssysteme schon mal nachgedacht? Es gibt ja dann auch für die Schubladen so Einsätze.
15: Ja, das habe ich auch schon mal gesehen, aber irgendwie noch nie umgesetzt.
11: Noch nicht umgesetzt. Nee.
16: Vielleicht ist es auch so ein bisschen Auflehnen dagegen, dass man immer alles ordentlich haben muss, dass man sich denkt, komm, jetzt ist es mir egal, zack, rein damit, Schubfach
11: zu. Anarchie im eigenen
16: genau.
11: Haus.
16: Ja,
11: und deswegen
16: ja.
11: Braucht man ab und zu auch
16: genau,
11: so eine Schublade.
16: Genau, dann kann man, macht man das auf und sagt, ich bin
11: so
16: gar nicht langweilig.
11: Ich bin überhaupt nicht langweilig. Hier ist mein wildes Leben.
17: Manchmal denke ich so. Ja, das muss ich noch brauchen.
11: Das heißt, ich höre das schon raus, Sie können sich auch schlecht trennen.
17: Ja, auf jeden Fall. Das war schon als Kind so.
11: Ja?
17: Gestern habe ich auch gehabt, da fehlte mir die Schraube mit Mutter und die hatte ich gehortet.
18: Man muss sich manchmal trennen, wenn man also neue Dinge sich wieder anschafft. Also eins raus und das andere wieder rein.
11: Was machen Sie mit den Sachen, die aussortiert sind, die bei Ihnen im Haus jetzt nichts mehr verloren haben?
19: Entsorgen. Also je nachdem, wenn es Kleidung ist, dann bringe ich das in den Kleidercontainer. Mhm. Schuhe, da gibt es ja auch einen Container für, wo man das hinbringt. Kann.
11: Sozialkaufhaus, haben Sie da schon mal drüber nachgedacht? Oder Secondhand-Shops oder
19: jetzt
11: sowas?
19: Noch nicht. Bis jetzt noch nicht. Das wäre eine gute Idee.
11: Das ist vielleicht noch mal eine Idee.
13: Im Sozialkaufhaus bekommen die Dinge eine zweite Chance. Was hier gebraucht wird und wie man richtig spendet, klärt Yvonne später. Jetzt kümmert sie sich aber erstmal um die Krimskrams-Schublade von Familie Schmidt. Florian und Jenny aus Düsseldorf haben sich bei Yvonne gemeldet. Denn im Alltagsstress bleibt kaum Zeit für langanhaltende Ordnung. Kein Wunder, mit Job, Haushalt und drei Kindern ist das Paar schon ziemlich beschäftigt. Die Kleinen bleiben auf Wunsch der Eltern hinter der Kamera.
20: Impulsmäßig fange ich an, irgendeine Schublade auszuräumen, einen Schrank auszuräumen, weil ich denke, jetzt habe ich genau die Idee, habe was gesehen, was ich umsetzen kann. Versuche es dann umzusetzen und das scheitert dann relativ, ja, zeitnah.
21: Es kommt immer wieder was Neues dazu. Ja? Und das Neue wieder einzuordnen, schaffen wir meistens von der Zeit her einfach nicht. Leider.
20: Es scheitert, wahrscheinlich die Kommunikation zwischen uns beiden. Oder weil wir verschiedene Ansichten haben von Ordnung. Weil seitdem

0: mich mein Mann darum bitte, dass er dann die Handtücher falten soll oder die Bettwäsche auch irgendwie nach der Falttechnik ja, einsortieren soll, stellt er das dann eher vor den Schrank, anstatt es einzuräumen.
1: Also ich bin jemand, der so gerne Sachen auf den Haufen legt und dann irgendwann nach einer Woche, einem Monat, nehme ich das alles und dann sortiere ich das alles fein äußerlich ein.
2: Jenny und Florian haben hier ganz unterschiedliche Vorstellungen. Das birgt Streitpotenzial.
0: Das, was ich für logisch empfinde, empfindet er wahrscheinlich nicht für logisch. Und im Alltag, im Trubel irgendwie, ja, denkt er sich, okay, wie war das nochmal? Naja, kann ich nicht abrufen und mache ich gerade so, wie ich denke. Und das Gleiche umgekehrt.
2: Bei Familie Schmidt fehlt ein gemeinsames Ordnungssystem. Jeder räumt so auf, wie er es für richtig hält.
0: Das Ziel wäre, dass eine gewisse Struktur da drin ist, dass es direkt griffbereit ist, weil sobald ich irgendwie irgendwas rausziehe, was nicht oben drauf liegt, kommt mir alles entgegen.
1: Ich würde es vielleicht zusammenfassen als ein Los, ein Gewinn, also ein Griff, ein richtiges Produkt, was man dann in der Hand hat.
2: Es gibt also ein ganz klares Ziel. Eine neue Struktur muss her, die alle in der Familie leben und die am Ende Zeit und Nerven spart.
3: Da helfe ich natürlich gerne. Ich freue mich jetzt auf Familie Schmidt. Die haben sich ja von mir gewünscht, dass sie ein bisschen mehr Ordnung in ihren Haushalt bekommen. Und diese Ordnung, die soll vor allen Dingen bleiben, also langfristig sein. Das ist überhaupt nicht einfach, wenn man kleine Kinder hat. Aber ich habe mir ein paar Tipps überlegt und natürlich auch Ordnungshelfer mit dabei.
2: Aufräumen mit System. 9 Tipps für dauerhafte Ordnung.
3: Gut, dann gucken wir uns mal hier diese Schublade an. Was ist denn da das Problem bei euch?
0: Ja, das ist sehr ja, ein großes Durcheinander. Und da habe ich versucht, halt eine Struktur irgendwie reinzubekommen, aber ja, das scheitert so alle paar Wochen.
3: Das ist so diese typische Krimskram-Schublade so ein bisschen, ne? Die eigentlich in
0: Richtig.
3: jedem Haushalt so mit drin ist. Aber es sind eben auch sehr wichtige Sachen da. Also Kabel müssen gefunden werden, Medikamente braucht man auch mal. Wer von euch ist denn der ordentlichere und wer der etwas unordentlichere Typ?
1: Fragst du mich?
3: Ja, ich guck dir ganz intensiv ins Gesicht.
1: Ja, ich würde schon sagen, meine Frau ist da ordentlicher.
3: Ja?
1: Ich bin der, der so alle quartalsweise mal aufräumt.
3: Dann ist mal die erste Grundregel, wenn man jetzt sowas vor sich hat, man räumt erstmal alles raus und guckt erstmal, was ist überhaupt da. Und das machen wir jetzt als allererstes. Tipp 1, alles muss raus.
2: Denn nur dann weiß man, was man eigentlich hat.
4: Und da ist denn
0: das
4: hier
0: ist ein
4: sein.
0: Staubsauger.
1: Aufsätze.
3: Das gehört auch ganz bestimmt hier rein, ne?
0: Ja.
3: Man fängt an einem Bereich an, nicht an 7 gleichzeitig. Du könntest ja jetzt auch noch in andere Schubladen gucken, sondern ein Bereich wird sich jetzt hier vorgenommen und wir haben alles rausgeräumt, sauber gemacht. So, und jetzt kommt die nächste und meistens schwierigere Aufgabe. Eine Bestandsaufnahme zu machen und zu gucken, was möchte ich denn bitte behalten und was kommt weg? Also braucht ihr wirklich so viele Stifte, wie hier in dieser hier drin sind und schreiben die alle oder könnten da eventuell auch welche weg?
2: Yvonne und Familie Schmidt sortieren aus. Für den Anfang 2 Kisten mit Müll und behalten beschriften.
0: Erschreckend, wie viele Stifte nicht funktionieren.
2: Yvonnes Tipp Nummer 2. Nicht alles auf einmal angehen, nur mit einem kleinen Bereich im Schrank anfangen.
3: So geht's dann Schritt für Schritt weiter. Stifte, Zettel und Medikamente. Dabei immer fragen, was und wie viel braucht man wirklich?
0: Sind Vitamine. Also braucht man eigentlich nur das Aktuelle, also dass man da irgendwie 2 Packungen dann da hat.
3: Ja, und habt ihr denn die Möglichkeit, noch woanders Medikamente zu
0: In einem Apothekerschrank.
3: Okay, und was wollt ihr hier haben? Das könnt ihr ja mal einmal hier unten in diese Kiste reinpacken und den Rest packen wir dann an eine andere Ort und Stelle. Dann würde ich gerne mit euch die Inneneinrichtung einmal so machen, damit du bist hier der Mann für die Schublade, damit du da gleich weiter fortführen kannst.
1: Gerne.
3: Und gut ist eigentlich immer, finde ich, wenn man alles gleich hat. Du hast da ja super mit angefangen, mit diesen Kisten und so. Aber wenn die dann alle unterschiedlich sind, dann macht das auch schon wieder nervös, so ein bisschen. Und ich habe jetzt mal welche besorgt, die da optimal reinpassen. 1, 2, 3.
2: Solche Kisten gibt's für unter 2 € im Einzelhandel. Yvonne hat auch noch dieses Stecksystem für ca. 14 Euro dabei. Das lässt sich auf jede Schubladengröße anpassen und es entstehen keine Lücken.
3: Mhm. Weil, ich kenne ja meine Pappenheimer, wenn wir die Stifte nur hier reinmachen, dann rummelst du da Gott weiß was anderes rein. Und dann ist wieder die Ordnung
0: nicht gegeben. Weil zu viel Platz ist.
3: Weil einfach zu viel Platz ist. Der Mensch will den Platz voll machen, obwohl es die gute alte 80-20-Regel gibt. Also man soll Schubladen nur zu 80% voll machen, 20% sollen Luft sein.
2: Mit Tipp Nummer 3 behält man den Überblick. Keine volle Schublade, kein Chaos. Für den Kabelsalat hat Yvonne noch eine kostengünstige Idee.
3: Ihr habt ja unheimlich viele Netzteile und so. Mhm. Die würde ich vielleicht raustun und einzeln machen. Und dann kann man, weil es einfach hübscher aussieht, dann kann man sich so eine kleine Klorolle nehmen und kann dann hier das Kabel richtig schön drin verschwinden lassen. Und dann ist es eben auch ordentlich. Und dann schreibst du da auch noch drauf, welches Kabel das ist.
0: Das ist
3: und kannst dann eben auch zusätzlich noch überlegen, ob du die alle wirklich brauchst oder ob es das Gerät gar nicht mehr gibt. Ich habe letztens bei mir aussortiert und habe von einer von einem kleinen Spieleding von 1998 so ein ganz komisches Kabel gefunden. Ich habe mich getrennt davon.
2: Alles, was man für die Kabelaufbewahrung braucht, sind Klopapierrollen, farbiges Klebeband und Sticker zum Beschriften. So ist dann auch endlich Schluss mit dem Kabelsalat.
4: Noch mehr Überblick gibt's mit einem Etikettiergerät und der richtigen Beschriftung der Kisten. So hat alles seinen festen Platz. Mein Tipp Nummer 4.
3: Das gehört eigentlich immer mit zum Haushaltscheck. Ich bin davon überzeugt, es wäre mehr Frieden auf der Welt, wenn jede Familie ein Etikettiergerät hätte.
0: Ja.
3: Mhm. Warum denke ich das wohl?
0: zur Orientierung.
3: Genau.
2: Florian beschriftet die Kisten. Damit sollte klar sein, was wohin gehört. Wie gut das im Alltagsstress klappt, zeigt sich noch. Aus der Krimskrams-Schublade ist mit ein paar Handgriffen und den passenden Ordnungshelfern eine übersichtliche Schublade geworden.
0: Der Anblick gibt mir ein ganz wohliges Gefühl. Also die kleine Jenny hüpft so in meinem Bauch. Das ist echt schön so. Ja, eine Struktur.
3: Ja, geht mir ähnlich immer. Struktur tut gut und weil es eben auch gleich ist, weil es so eine Ruhe gibt und weil du nicht so das Gefühl hast, so ich mach das auf, ich krieg sofort eine Krise.
0: Und wie kriege ich die Schublade wieder zu?
3: Und die kriege ich, und die Krümmer, die geht ganz einfach wieder zu.
0: Ein Traum.
2: Yvonnes Mission ist aber noch nicht beendet. Die nächste Baustelle, der Kinderzimmerschrank, wartet schon. Dazu später mehr. Vorher geht's für die Verbraucherjournalistin in die Hauptstadt, ins Werkbundarchiv, Museum der Dinge. 20.000 Dinge sind hier ausgestellt.
3: Ja, ich bin hier an einem ganz besonderen Ort. Hier gibt's unheimlich viele Dinge, die hier zur Schau gestellt werden, die vermutlich aussortiert worden sind. Warum fällt es uns im Privathaushalt so schwer, uns zu trennen? Und wie motiviere ich mich nachhaltig zur Ordnung? Ich bin verabredet mit einer Psychologin und die wird mir das hoffentlich erklären.
2: Für Annegret Wolf ist Ordnung viel mehr als ein Lifestyle-Trend. Beim Psychologen. Ordnung beginnt im Kopf.
3: Wir sind hier ja in einem sehr aufgeräumten Ambiente. Warum tut Ordnung unserem Wohlbefinden gut? Ich behaupte das jetzt einfach mal so. Sie dürfen widersprechen.
5: Nee, das passt schon. Ne? Man sagt ja immer so schön, in einer aufgeräumten Umgebung wohnt ein aufgeräumter Geist. Und da ist tendenziell schon was dran. Unser Gehirn mag halt Struktur und Vorhersagbarkeit. Das hat wahrscheinlich auch evolutionäre Gründe. Wenn früher der Säbelzahntiger kam, wir haben die Keule nicht gleich gefunden. Gute Nacht, Marie, sag ich mal. Und Ordnung vermittelt uns so ein Gefühl von Sicherheit. Ne? Also wir wissen, wo was steht, wir wissen, wo der Schlüssel ist. Da sind nicht diese Mikrostressoren, ungeöffnete Briefe, das Geschirr muss noch abgespült werden. Das sind alles so Sachen, die uns fordern, die Stress verursachen. Und deswegen ist Ordnung eigentlich etwas, hat viel mit Selbstfürsorge zu tun und kann wirklich unserem Wohlbefinden beitragen.
3: Irgendwann kommt ja der Leidensdruck. Und da komm ich dann auch ins Spiel, weil ich oft gefragt werde, oh, wie kann ich Ordnung halten?
5: Ja.
3: Wie motiviere ich mich? Warum kommt das Leben so oft dazwischen? Und diese schöne Ordnung, die hier ist, die ist in einem halben Jahr gar nicht mehr da.
5: Aber wenn der Leidensdruck da ist, hat das häufig damit zu tun, dass wir eben eben überfordert sind, dass wir es vor allem auch nicht als Routine etabliert haben. Und das finde ich ganz wichtig. Wir müssen das Ordnung halten, das Aufräumen ein bisschen als Routine in den Alltag wieder reinkriegen.
6: So wie Zähne putzen am Morgen, ne? Genau. Dass man die Dinge, die man so

0: sofort erledigt. Was halten Sie denn von so Grundregeln? Also es gibt ja so ein paar Regeln. Das, was du in einer Minute erledigen kannst, erledige das sofort.
1: Genau, ich kenne immer so die 2-Minuten-Regel. Da ist noch ein bisschen was drauf. Also alles, was kurz dauert, ne? Kleidung mal schnell aufhängen oder wirklich Geschirr, Teller gleich abspülen beispielsweise, das dauert nicht lang und das ist dann eine Routine und das bedeutet auch, es häuft sich nicht an, weil das ist meist das Problem. Klar, wenn ich den Berg sehe, dann kann ich mich nicht motivieren.
2: Beispiel Kleidung. Keinen Wäscheberg anhäufen, sondern am besten direkt in den Schrank legen. So kommt erst gar kein Chaos zustande. Und wer dranbleibt, entwickelt daraus bald eine Routine. Wichtig, alle Familienmitglieder ziehen am gleichen Strang. Das nützt auch dem Familienfrieden.
1: Also man sollte sich auch immer fragen, warum ist mir Ordnung wichtig oder warum vielleicht auch weniger wichtig? Und die Erfahrung zeigt, das merke ich auch bei meinen Patienten, wenn die über Beziehungskonflikte sprechen, wenn das Thema Ordnung auf den Tisch kommt, steckt da meist irgendwas Tieferliegendes dahinter. Dass ich mich von Schatzi nicht gesehen fühle, dass ich mich nicht wertgeschätzt fühle, ne? Wenn mir Ordnung wichtig ist und der lässt den Müll mal wieder stehen. So. Und das sind dann Dinge, die besprochen werden müssen. Also warum nervt mich das auch so? Und gerade im Zusammenleben, es gibt halt unterschiedliche Ordnungssysteme, aber dann hilft auch so ein klarer Putzplan.
2: Unterschiedliche Bedürfnisse nach Ordnung können im Haushalt schnell zum Streitthema werden. Damit sich alle wohlfühlen, helfen einfache Tricks. Routinen schaffen, die Socken zum Beispiel einfach direkt in die Wäsche packen. Die 2-Minuten-Regel für kleine Aufgaben. Und klare Absprachen, zum Beispiel über Listen oder Putzpläne. Wenn alle mitziehen, fühlt sich jeder gehört und die liegen gebliebene Socke bleibt kein Streitpunkt. Mit klaren Absprachen versucht auch Familie Schmidt weiter zu sortieren. Zurück nach Düsseldorf und zum Kinderzimmerschrank. In dem lagern zum Beispiel Bettwäsche, Handtücher und Medikamente für die Kinder.
3: So, da ist ja der Schrank. Drängendstes Problem.
4: Ja, sehr chaotisch.
3: Ja.
4: Sehr viel. Sehr viel, was wir brauchen, aber nicht regelmäßig.
3: An Medikamenten jetzt.
4: Genau, genau.
3: Das heißt,
4: Cremes, Pflaster.
3: Ja, ich meine, bei 3 Kindern kommt ja das eine oder andere. Ja. Ich würde mal sagen, wir räumen das jetzt mal alles ungesehen raus.
2: Und dann wird nach Kategorien sortiert. Handtücher, Bettwäsche, Kleidung. Dafür kommt die 4-Kisten-Methode zum Einsatz. Eine Behalten-Kiste für alles, was bleibt. Eine Kiste für Spenden, eine für Müll und in die 4. werden die Teile gelegt, bei denen die Entscheidung noch schwer fällt. Florian sortiert in der Zwischenzeit die Medikamente. Was abgelaufen ist, kommt weg. Der Rest wird nach Kategorien sortiert.
5: 1, 2, 3, 4, 5, 6, 7, 8 für ein Baby.
4: Ich glaube 4 oder die Hälfte.
5: Ja,
4: finde
5: ich gut. Dann sortier doch schon mal, und die könnte man doch aber eigentlich gut noch spenden, weil die sind ja nicht schlecht.
4: Genau, genau.
5: Dann kannst du die nämlich in die Spendenkiste reinpacken. Mhm.
4: Das ist sogar, glaube ich, von mir eher, von meinem Kissen. So
5: eine
4: kleinere.
5: Vom Kopfkissen.
4: Habe ich gesucht, ja.
5: Ach, und
4: schön,
5: jetzt,
4: sie wieder
5: und jetzt gefunden. Siehst du. Also kommt zur Behalten-Ecke, ne?
4: Genau.
6: Langsam füllen sich die Kisten, auch die Müllkiste.
4: Vom Emotionalen, oder wenn ich denke, okay, wie sahen die Kinder da drin aus? Und das ist immer schön, wenn ich dann stehe. Ja, das ist, weil ich mir denke, ach, da hat der Große irgendwie das erste Mal drin, ne, als er gestanden hat. Und
5: ja, das stimmt.
4: Ist schon,
5: also da würde mein Herz eher an dem hängen, als an diesem jetzt hier.
4: Ja, das war jetzt, sag ich mal, die letzte Geburt, wo sie damit, sag ich mal, empfangen worden ist. Deswegen ist das so eigentlich verrückt, dass man sich an Dingen so festhält. Habe ich ja auf Foto letztendlich, aber irgendwie.
5: Das kannst du nicht wegpacken.
4: Nee. Das erst recht nicht, gerade weil es so frisch noch ist.
5: Ja, wenn die damit auf die Welt gekommen ist, dann kommt das natürlich nicht weg.
2: Warum uns das Loslassen emotional so schwer fällt, lässt Yvonne sich später von Psychologin Annegret Wolf erklären. Hier geht's weiter. Der Schrank ist leer. Jetzt heißt es, ihn wieder platzsparend einzuräumen.
6: Das Top-Thema, zu dem ich immer wieder gefragt werde, Spannbetttücher richtig falten. Und es lohnt sich, das einmal zu verinnerlichen.
5: Also, du stülpst dann hier quasi die Hände rein und packst das hier umgekehrt hier rein. Und dann zieht man das hier schon mal gerade. Und dann hast du hier schon mal so eine geradere Kante. So, und dann mache ich es immer so, dass ich das nach oben schlage zur Hälfte und das

0: auch. Und je nachdem, wie viel Platz man dann hat, das ist ja ein etwas größeres, kann man das dann auch so schon wieder wegpacken.
1: Ja, sieht auf jeden Fall schon
0: besser aus. Das sieht schon mal ein bisschen ordentlicher aus, ne?
1: Ja, genau. Kann man sich auch leichter rausziehen.
2: Bett- und Kissenbezüge falte ich immer ineinander. Das spart die nervige Suche.
3: Nächste Kategorie, Kleidung.
0: Was ja immer gut ist, ne, wenn man die jetzt so gestapelt hat im Schrank, also so, ne, wie ich das jetzt mache, und das Kind möchte jetzt den unteren Pullover haben, dann reißt es das hier raus und dann passiert das.
1: Ja, regelmäßig.
0: So,
1: ja.
0: Deswegen finde ich es eigentlich ganz gut, wenn man, reiche mir aus dem Hintergrund, wenn man die in so Boxen reinmacht, kannst du einmal festhalten.
1: Ja, klar.
0: Und wenn wir die gleich ordentlich gefaltet haben, dann kann man die hier so reinstellen und dann können die rausziehen, ohne dass dann die anderen alle mit weggehen.
1: Da sieht man auch erst, was alles für, was für Pullover da überhaupt sind.
0: Also. Du hast auch hier jetzt wieder eine viel bessere Übersicht, ne?
2: Für mehr Stabilität einfach den unteren Part vom Oberteil in den Kragen stecken.
3: Und damit sind wir bei Tipp 6, platzsparend falten.
0: Das hier, das ist super praktisch. Weil das kannst du jetzt hier als Trenner daneben machen, weißt du?
1: Mhm.
0: Dann kannst du hier noch was rein, dann kippt das eben auch nicht alles so schnell um. Und dann hast du das hier noch mal unterteilt, so in einzelne Fächer.
3: Die Boxen gibt's je nach Größe für knapp 3 bis 7 €. Die Trenner kosten im Dreier-Set um die 22 €. Mit den neu sortierten Medikamenten und einheitlichen Kisten sieht der Schrank gleich viel ordentlicher aus.
4: Erster Eindruck, total die Übersicht da. Es wirkt nicht mehr so voll. Viele Sachen sind beschriftet. Es ist einfach noch Platz im Schrank. Ich weiß, dass ich noch mehr reinstecken kann. Und es war bei den anderen Sachen auch so. Also mehr Übersicht, diese 80-20-Regel nehme ich mit.
0: Mhm.
4: Und ja, Disziplin, wir müssen dranbleiben.
0: Ich habe euch noch Ordnungsmaterialien dagelassen, also Kisten, die ihr ausprobieren könnt. Ich habe euch noch Böden für die Schränke dagelassen, dass ihr da auch noch variieren könnt. Und dann dürft ihr selber loslegen. Und wenn ihr aber stecken bleibt, könnt ihr mich FaceTimen oder WhatsAppen. Wir können dann auch noch mal quatschen.
1: Mhm. Gerne.
4: Gerne.
0: Aber jetzt kann ich nicht mehr. Ich habe jetzt den ganzen Tag gequatscht. Und ich habe so viel gefaltet.
1: Das hast du wirklich.
0: Es hat aber Spaß gemacht.
2: Arbeit, die sich lohnt. In 2 Wochen schaue ich mir an, wie Familie Schmidt weiter sortiert hat. Dafür gibt es noch mehr Ordnungshelfer, auch fürs Wohnzimmerfach.
3: Und mit dem Inhalt der Spendenkiste macht Yvonne sich später noch auf zu einer besonderen Einrichtung. Im Internet boomt das Geschäftsmodell Ordnungscoaching. Die Anbieter versprechen individuelle Lösungen für mehr Ordnung in den eigenen 4 Wänden, inklusive innerer Balance. Entweder vor Ort in den eigenen 4 Wänden oder über einen Videocall. Wir checken 3 Online-Coachings zwischen 81 € und 150 € mit versteckter Kamera.
0: Ich bin so froh, dass ich meine Redaktion habe, weil die können dann immer Sachen ausprobieren und testen und haben das jetzt auch gemacht in den letzten 14 Tagen und zwar in Sachen Ordnungscoaches, die es ja zuhauf im Internet zu finden gibt.
2: Clara, Lucy und Leaf haben 3 unterschiedliche Ordnungscoaches online kontaktiert.
3: Ordnungscoaching im Check. Redakteurin Leaf möchte ihren chaotischen Wandschrank neu sortieren. Nach einem kostenlosen Kennenlerngespräch am Telefon gab es im Anschluss einen Videocall.
0: Liebe Leaf,
5: ja.
0: Wie lief es bei dir?
5: Bei mir ging es 90 Minuten und in diesen 90 Minuten haben wir einen Schlachtplan erstellt. Mhm. Also ich saß die ganze Zeit am Tisch und habe mit ihr drüber gesprochen, aber bin selber nicht aktiv geworden.
0: War das das Erstgespräch oder war das schon ein richtiges Beratungsgespräch?
5: Das war das richtige Beratungsgespräch. Mhm. Also ich hatte sie dann vorher angerufen und nach einem Termin gefragt und das war auch das Erstgespräch. Da hatte sie dann erstmal gefragt, welcher Bereich ist das, was wünsche ich mir? Und da habe ich ihr dann danach Fotos geschickt und sie hat dann eine Präsentation erstellt.
0: Wie muss ich mir diese Präsentation vorstellen?
5: Sie hat dann diese Fotos gemacht und hat dann dazu ihre Gedanken mit aufgeschrieben.
3: Dieses 90 Minuten Online-Coaching gab es für 150 €. Bekommen hat Leaf Tipps für eine neue Strukturierung des Schranks und Links zu Produkten, die dabei helfen sollen. Wenn Leaf ein Produkt über einen der Links bestellt, gibt es für den Coach vom Hersteller

0: eine Provision.
1: Die Coachin bekommt also Geld fürs Coaching und wenn Leaf über ihren Link bestellt. Was gab es denn so an ganz konkreten Tipps, die du auch sofort in deinem Alltag umsetzen konntest?
2: Ich habe auf der einen Seite so Reiserucksäcke. Mhm. Und die hatte ich immer eigentlich, wie man es so reinschiebt. Ne? Du schiebst sie einfach rein, ja, und denkst nicht drüber nach. Hier. Und die sind immer, genau, wie man hier gut sehen kann, mit diesen ganzen Bändern hängen die darunter. Und da meinte sie, dreh die einfach mal um. Dann zum einen kannst du die gut rausziehen und es sieht geordneter aus, nur weil die Bändchen nicht runterhängen.
1: Das ist natürlich richtig, weil du sofort diese optische Ordnung hast. Ne? Bist du zufrieden gewesen?
2: Also es hat mir Ideen gegeben, wie ich zum Beispiel dieses Bügelbrett woanders hin tun kann. Aber ich hätte mir ein bisschen gewünscht, dass wir auch schon zusammen aktiv geworden wären. Mhm. Ja.
0: Zweite Runde. Volontärin Lucy möchte Ordnung in ihrer Schminkschublade. Dafür kontaktiert sie eine weitere Coachin aus dem Internet. Das Ziel? Ein besseres System und Platz auf der Kommode. Auch hier kosten 90 Minuten 150 Euro inklusive kostenlosem Vorgespräch.
1: Was ich jetzt sehe, ist, dass du schon aufräumst mit Anleitung. Ja, du hast den Laptop, genau, da stehen.
3: Genau.
1: Ja. Was waren die besten Tipps, die du gekriegt hast?
3: Was ich spannend fand, ist, hat sie gesagt, okay, wir machen erstmal die Schublade da drunter, weil sie diese Sonnenbrillen, die da links waren, die total viel am Platz waren, verstehe ich auch, die sollte ich alle hochkant stellen. Mhm. Ich hatte natürlich viel mehr Platz dann und dann habe ich daneben dann die Schals so gefaltet und gerollt. Sie hat immer geguckt, wie kann man den Platz anders nutzen, sodass ich natürlich mehr von hier oben in die erste Schublade bekomme.
1: Und ich meine, das Ergebnis lässt sich ja wirklich sehen. Mega. Hat ja das was gebracht, auch so nachhaltig für deinen Alltag?
3: Total. Es sieht immer noch so aus. Mhm. Also das ist für mich ein großer Erfolg, weil ich habe das ganz oft, man räumt ja öfter mal auf, dass das dann nicht so bleibt.
1: Warum glaubst du, dass das so hält?
3: Ich glaube, weil man es einmal richtig gemacht hat. Mhm. Irgendwie. Also ich habe einmal diesen Grundriss gemacht und natürlich ist das jetzt alles auch in Boxen und organisiert. Und natürlich, weil ich mich an die Tricks natürlich auch erinnere.
0: Nach den 90 Minuten ist Lucy mit dem Ergebnis total zufrieden. Im Anschluss bekommt sie noch Tipps und auch Links zu Ordnungshelfern, auch für andere Ecken des Zimmers.
1: Mit Praktikantin Clara kommuniziere ich per Video und schaue mir ihre Aufzeichnung mit der Online-Coachin an. Claras Ordnungsproblem ist der überfüllte Kleiderschrank. Deshalb, alles muss raus.
4: Also wir haben uns jedes Kleidungsstück so ein bisschen einzeln angeguckt und dann überlegt, wie fühlt sich das an, also emotional so ein bisschen. Wir haben überlegt, gibt das einem eher positive Gefühle oder negative Gefühle, passt das gerade noch zu meinem Leben, gehört das eher zu meinem vergangenen Ich? Und dann haben wir eher so überlegt, quasi, ob ich das aussortieren sollte oder eher noch behalten sollte. Wieder eingeräumt haben wir die Sachen dann noch nicht, weil dazu gab es keine Zeit mehr, das sollte ich dann alleine machen. Es ging vor allem um das Ausmisten, was wir aber dann auch so zu Ende geführt haben.
1: Und das war jetzt das Endergebnis, das letzte hier? Mhm. Oh, da bin ich aber jetzt irgendwie nicht so richtig happy mit. Wenn ich das jetzt machen würde, dann würde ich auch sagen, investier mal bitte in Kleiderbügel. Die gleichen Kleiderbügel, das macht schon total viel aus in so einem Kleiderschrank. Wirklich, wenn du gleiche hast. Und ich würde auch hier noch einen Regalboden reinziehen, damit die nicht so hoch stapeln muss.
4: Ich habe schon das Gefühl, dass ich mich jetzt besser von Sachen auf jeden Fall getrennt habe, was mir vorher total schwer gefallen ist. Vielleicht hätte ich mir noch ein paar mehr Tipps zum Einräumen gewünscht. Aber im Großen und Ganzen war das Ausmisten mein Hauptproblem. Deswegen, da hat sie mir schon geholfen in dem Coaching.
0: Preisspanne der drei Testcoachings: 81,25 bis 150 Euro.
1: Lohnt sich das? Ist das euer Fazit?
2: Man hat natürlich gute Tipps bekommen, aber ich glaube, dann hätte ich mich eher noch mal hingesetzt und mir eben Tipps selber geholt.
1: Mhm. Bei dir?
3: Ich war sehr überrascht, wie viel es mir geholfen hat. Also deswegen, man könnte sowas noch mal machen. Aber es müsste ein bisschen günstiger sein für mich.
0: Das günstigste Coaching hatte Clara. In 90 Minuten wurde aussortiert und überlegt, welche Gefühle einem die Kleidungsstücke geben. Tipps fürs Einräumen gab es aber nicht. Viel ordentlicher sieht der Schrank für den Preis nicht aus. Für 150 Euro hat Leaf zwar Inspiration über eine Präsentation bekommen, umgesetzt wurde im Videocall aber noch nichts. In unserem Check am zufriedensten Lucy. Bei gleichem Preis wie bei Leaf hat sie in dem Coaching ihre Schubladen fertig sortiert.
1: Für mich ist das Fazit tatsächlich, dass so ein Coach natürlich

0: natürlich eine unfassbare Motivation sein kann und dass es auch zur Nachhaltigkeit beiträgt, wenn ich tatsächlich eine Menge Geld in die Hand genommen habe, weil ich jeden Tag sehe, boah, das hat ja mal 150 Euro gekostet, das soll jetzt auch gefälligst so bleiben. Also diesen Effekt darf man gar nicht ganz unterschätzen. Aus meiner professionellen Sicht heraus würde ich denken, ach, viele dieser Tipps gibt es natürlich auch in Buchform zu kaufen, findet man im Internet, findet man in TV-Sendungen. Und ganz viel Motivation kann man schon haben, wenn man sich beispielsweise eine Freundin oder einen Freund holt und das gemeinsam macht.
1: Wenn Sie sich für ein Coaching entscheiden, am besten vorher überlegen, welchen Bereich Sie angehen wollen. Im kostenlosen Vorgespräch sollte das Ziel des Termins festgelegt werden. Hier kann auch der erwartbare Umfang des Coachings geklärt werden, also ist es möglich, in dem Videocall fertig zu werden. So vermeiden Sie Enttäuschungen. Und ganz wichtig, besprechen Sie vorher den Preis und mögliche Folgekosten. Zurück zum Inhalt der Spendenkiste von Familie Schmidt. Wohin damit? Yvonne hat ein bestimmtes Ziel.
0: So, und wenn man dann aussortiert und ausgemistet hat, dann findet man immer Dinge, die sind viel zu schade zum Wegwerfen. Was damit tun? Ich bin mit Jennys Klamotten zu einem Sozialkaufhaus gefahren, um zu schauen, ob ich die hier loswerde und vor allen Dingen, was die überhaupt brauchen und annehmen.
1: Auf fast 800 Quadratmetern finden hier gespendete Dinge ein neues Zuhause. Spenden, aber richtig. Christian Ellmann ist hier der Chef. Bei ihm darf jeder einkaufen, vom Studenten bis zum Rentner.
0: Ich lasse mal mein Körbchen einmal hier stehen. Wahnsinn. Also unfassbar, wie viel hier hängt. Wie viel Durchlauf haben Sie hier?
2: Wir haben in diesem Jahr schon über 65.000 Textilteile verkauft, Einzelteile hier. Ja. Und wir gucken uns die Sachen vorher an. Also alles kommt bei uns in die Sortierung. Da wird das alles von Hand angepackt. Und alles, was in Ordnung ist, also was nicht schimmelig ist, kein Kellerfund oder, das nehmen wir sofort, bringen es hier rein.
0: Wahnsinn, so schön ordentlich nach Farben sortiert, da habe ich direkt Lust zu stöbern. Und das Beste, die gut erhaltenen Teile finden ein neues Zuhause und landen nicht im Müll. Das ist nachhaltig und spart auch richtig Geld.
1: 20 Mitarbeiter kümmern sich um die gespendete Ware. Bewerten, sortieren und bepreisen die Teile.
0: Ich habe jetzt hier ein paar Sachen mit. Wie ist jetzt hier so das normale Prozedere, wenn Sie sich das jetzt angucken?
2: Genau. Wir würden uns das jetzt anschauen. Was schon mal sehr gut ist, ist es frisch gewaschen. Mhm. Das ist für uns wichtig, dass die Sachen frisch gewaschen sind und wir es sofort wieder verwenden können. Dann würden wir schauen, ist es in irgendeiner Form fehlerhaft, ist eine Naht irgendwie offen oder irgendwas. Das ist aber völlig in Ordnung. Man muss sich das immer so vorstellen, als dass man sich die Frage stellt, würde ich die Sachen noch einem Freund geben? Mhm. Also dass das so die Faustregel ist, wenn ich selber sage, nee, das ist nicht mehr in Ordnung, dann würde ich es auch nicht mehr in einen Sozialkaufhaus bringen.
0: Was sind denn Negativbeispiele? Also was sollte ich auf keinen Fall oder was erleben Sie natürlich hier auch?
2: Wir haben hier zum Beispiel eine kleine Kiste mit Dingen, das ist real heute reingekommen, wo wir sagen, das ist aussortiert, wo wir sagen, das sind Sachen, die würden wir jetzt nicht ins Kaufhaus bringen.
0: Nee. Ja. Einzelner Schuh oder was?
2: Nee, da kommt noch der zweite, aber der sieht auch nicht besser aus.
0: Also diese Grundregel, die Sie gesagt haben, wenn ich es ins Sozialkaufhaus gebe, dann, wenn ich es einem Freund weitergeben würde, dann kann ich es auch hier hingeben.
2: Ganz genau.
0: Ja.
1: In deutschen Schränken liegen rund 2 Milliarden Kleidungsstücke, die fast nie getragen werden. Damit die noch einen Nutzen haben, ist die Empfehlung zum Beispiel von Ökotest, Kleidung am besten in soziale Einrichtungen und Kleiderkammern zu bringen. Seriöse Altkleidercontainer erkennen Sie unter anderem an diesen Siegeln von Verwertung, DZI und BVSE. Die Verbraucherzentrale empfiehlt bei Containern, spenden Sie nur an Sammlungen, die mit einer deutschen Adresse und einer Festnetznummer erreichbar sind.
0: Woran hat es denn einen Mangel? Also was brauchen Sie?
2: Was tatsächlich so ist, ist, dass wir hauptsächlich einen Mangel an Herrenkleidung haben. Mhm. Die Damen kaufen häufiger Kleidung, wechseln häufiger Kleidung. Und was fehlt, ist Herrenkleidung.
0: Ja, ich weiß nicht, ob Sie schon mal versucht haben, in einem Herren den alten Wintermantel von 1966 abzuluxen. Der passt doch noch, der ist doch noch tadellos.
2: Seit der

0: Kommunion passt alles.
1: Genau. Aber warum fällt uns das Trennen eigentlich so schwer?
2: Das lässt sich Yvonne gleich von Psychologin Annegret Wolf erklären.
1: Vorher geht's nochmal zurück zu Jenny und Florian. Das Paar hat mit meinen Tipps weiter sortiert. Wir sind per Videocall verabredet.
3: Wie läuft's denn bei euch mit der Ordnung?
4: Es ist bei mir sehr viel Feuer entfacht. Irgendwie bin ich sehr motiviert, motivierter als vorher und möchte gefühlt das ganze Haus einmal umdrehen. Aber wegen den Zeitkapazitäten irgendwie klappt das dann nicht so. Und dann stoppe ich dann auch immer wieder.
3: Ja, das ist so ein bisschen, glaube ich, typisch, ne? Dass wenn man dann einmal so angefangen hat, dann denkt man, boah, jetzt mache ich aber wirklich vom Dachboden bis zum Keller und das schaffe ich an einem Wochenende und so. Nein, schafft man nicht. Also mein Tipp ist immer, setz dir ein Zeitlimit für dich, so ein realistisches. Also es können 45 Minuten, es können 60 Minuten sein und dann stellst du dir einen Wecker und wenn diese 60 Minuten vorbei sind oder die 45 Minuten, dann machst du den Arbeitsschritt noch zu Ende und dann ist das abgeschlossen. Ist das denn gut mit der Ordnung jetzt? Ist das praktikabel?
5: Bei den Klopapierrollen, das war zwar ganz nett, aber die jedes Mal wieder da reinzustecken und zu trennen vom Netzteil, das ist so ein bisschen unpraktisch. Da müssen wir mal überlegen, was wir da noch anders machen können. Vielleicht hast du da noch einen Hinweis für uns.
3: Dabei, ihr hattet ja sehr viele unterschiedliche Ladekabel. Und da überlege ich mir aber auch noch mal was für, dass man da eine schöne Station hat, die vernünftig aussieht. Man hat dann das Kabel immer da drin, aber man sieht keinen Kabelsalat. Habt ihr im Wohnzimmer noch ein bisschen weitergemacht?
4: Ja, das ist echt schön geworden. Ach, da gehe ich sehr gern ran.
3: Ja? Okay, dann freue ich mich drauf, wenn ich das sehen kann.
1: Ich bin wirklich schon sehr neugierig, was Familie Schmidt geschafft hat. Wie das Ergebnis aussieht, das schaue ich mir in ein paar Tagen persönlich an.
2: Zurück im Museum der Dinge in Berlin. Hier verrät Psychologin Annegret Wolf, warum viele Menschen so sehr an Dingen hängen, wie Jenny an den Kinderhandtüchern.
6: Also das Handtuch, oh, da ist damals das Baby aus dem Krankenhaus nach Hause getragen worden und so. Da habe ich natürlich auch gesagt, ja, das darfst du natürlich behalten, weil das super emotional ist.
7: Wir tendieren dazu, wenn wir Dinge besitzen, denen so einen emotionalen Wert beizumessen und manche Menschen eben mehr. Das ist aber so eine Verlustaversion, nennen wir das. Also wirklich diese Angst vor Trennung, weil, ich meine, wir stammen von Jägern und Sammlern ab und früher haben wir es gebraucht für einen harten Winter. Ich muss vorbereitet sein. Wer weiß, was kommt.
6: Wie muss man das denn abwägen?
7: Und da würde ich raten, Erinnerungen draus machen. Wenn es die Erinnerung ist, Foto machen oder ein kleines Stück abschneiden, in ein schönes Album kleben und sich das sammeln. Und ganz praktisch mag ich den Tipp vom Reverse Decluttering, also umgekehrten Ausmisten. Also nicht sich zu fragen, was schmeiße ich weg, sondern was behalte ich? Was hat denn noch Wert für mich?
6: Also quasi ein Perspektivwechsel. Nicht dieser Mangel, oh Gott, ich muss das abgeben und nur, das war damals so schön, sondern eher sagen, oh, das behalte ich, da freue ich mich auch noch in die nächsten Jahre drauf.
7: Richtig, das torpediert ja so diese Verlustaversion, diese Angst, oh Gott, dieser Schmerz, ich muss das jetzt loslassen, sondern sagt eben eher, hey, was habe ich schon alles? Und das, was ich dann eben nicht anfasse, komm weg.
1: Mit diesen Tipps fällt Aussortieren emotional direkt leichter. Wie gut klappt das bei Familie Schmidt?
2: Zurück nach Düsseldorf.
1: Ich bin jetzt zum zweiten Mal auf dem Weg zur Familie Schmidt, weil Ordnung machen, das ist gar nicht ganz so schwierig. Viel problematischer ist es, die Ordnung auch zu halten. Und deswegen habe ich Tipps für langfristige Ordnung, damit das Ganze auch nachhaltig bleibt.
2: Jenny und Florian haben in den letzten 2 Wochen fleißig weitersortiert. Das Ergebnis kann sich sehen lassen.
4: Es ist viel mehr Ruhe drin. Und auch bei den ganzen Arzneimitteln irgendwie, da war ich jetzt schon einige Male dran, das war echt hilfreich.
3: Macht Sinn, ne?
4: Ja, und auch der große Sohn hat das in seinem Kleiderschrank schon angefangen.
3: Echt?
4: Ja.
3: Ach, cool.
4: Weil er wollte mitmachen und hat gefragt, was wir denn hier so machen und hat angefangen, seine Socken zu sortieren. Stoppersocken und Rutschen.
5: Von Grund auf, oder?
3: Das ist natürlich gut, ja, super. Und, aber hast du irgendwie noch Fragen mit der Falterei und mit dem Ganzen?
4: Mhm, wie ich das nochmal flacher irgendwie, die Laken doch flacher hinbekomme. Weil ich gemerkt habe, das, was du gemacht hast, ist wirklich sehr flach. Schön, also bei mir wird es dann doch wieder ein bisschen kugeliger.
3: Balliger, ja.
1: Also es ist ein bisschen Übungssache. Ich habe euch jetzt mal hier, damit alle die gleiche Falltechnik immer anwenden, das nochmal.

0: hilft es auch, bei Handtüchern die geschlossene Seite nach vorne zu legen.
1: Weil wenn du die alle andersrum hast, dann fällt aus dem Stapel wieder was raus. Weißt du, wie ich meine?
2: Naja, dann ziehst du ein anderes
1: Handtuch. Du ziehst das andere dann automatisch mit raus. Und so sieht es auch optisch schon wieder irgendwie ordentlicher aus. Ne?
3: Ordentlicher ist jetzt auch das Wohnzimmerfach, das die Familie mit Yvonnes Gadgets und der Vier-Kisten-Methode neu sortiert hat.
4: Ich gucke mit wirklicher Freude da rein, weil ich weiß, okay, da finde ich das direkt, die Ausweise finde ich direkt da. Und wenn ich es rausziehe, kommt mir nichts anderes entgegen, wo ich dann wieder ein To-Do danach hätte. Daher ist das echt, ja doch, eine Riesenfreude.
2: Das ist ein schön, kleiner erster Schritt, um sich dem Thema zu nähern.
1: Ja, ja.
2: Oder Überblick, brauche ich nächstes Mal eine halbe Stunde, vielleicht nur oder noch eine ganze.
1: Ich glaube ja, dass du eher derjenige bist, der gut schnell Ordnung machen kann, aber wo dann das mit der Disziplin dann schon mal so ein bisschen, ne?
2: Ja. Ja.
1: Und mit der Disziplin, ja, und das ist eben echt gut, wenn man sich dann auch als Paar irgendwie abspricht und sagt, das ist ein wichtiges Thema für uns. Mhm. Wir wollen das nicht als permanentes Streitthema haben. Mhm. Und dass man sich einfach einigt und dann geht dann irgendwann in Fleisch und Blut über. Mhm. Muss man mal ein paar Monate machen. Ich habe euch mal so eine kleine Box noch mal mitgebracht, wo man diese ganzen Sachen, die jetzt einfach nicht verloren gehen soll, wo man später noch mal drauf gucken möchte, wo man die einfach mal reinschmeißen kann. So. Ich mache das jetzt einfach mal hier so exemplarisch. Mhm. Müsst ihr euch am Wochenende mal einmal Zeit nehmen und sagen, so, was ist da eigentlich drin? Wo kommt das hin? Weil ich glaube, bei euch die optische Ruhe gut ist. Mhm. Einmal die Woche müsst ihr euch einen Merker machen. Und dann auch nach der Methode aussortieren, wegschmeißen, kann bleiben oder kommt an Ort und Stelle.
0: Zu diesem Termin kann dann auch regelmäßig ausgemistet werden. Mein Tipp Nummer 8. Und dranbleiben lohnt sich.
3: Auch die Küchenschublade kann sich sehen lassen. Florian ist aber noch nicht rundum happy. Stichwort Kabelaufbewahrung.
1: Deswegen habe ich ja gesagt, ich bringe euch eine kleine Idee mit, die ich im Internet gefunden habe. Und zwar ist das hier so ein Kasten. Ihr seht schon, hier kommen jetzt die Käbelchen raus. Mhm. Und da kannst du das jetzt anschließen. Kannst du dann hier einfach zack reinpacken. Und da drin ist halt eine Steckdose mit der Möglichkeit, das festzumachen. Und dann kannst du das einfach irgendwo reinschieben. Mhm. Da, weiß ich nicht, in die Ecke, wo man es nicht sieht, wo man auch kein Kabel sieht. Und schnell deine Geräte dran aufladen.
4: Mhm.
1: Und das ist halt selbst gebastelt, ne? Kostet nicht viel Geld, weil man muss ja echt nicht für jedes Ordnungssystem richtig viel Geld ausgeben.
2: Ja, gibt Inspiration auch für eigene handwerkliche Projekte.
1: So nämlich, ganz genau.
3: Alles, was man dafür braucht, ist ein Schuhkarton, etwas Geschenkpapier zum Bekleben und Ösen mit Ringen aus dem Baumarkt. Die Löcher für die Kabel mit einem Cuttermesser in die Kiste schneiden. Die Ösen mit einem Hammer befestigen. Und dann eine Mehrfachsteckdose in die Kiste legen.
1: Hat das hier alles seinen richtigen Ort oder habt ihr da auch festgestellt, nee, der Ort ist noch nicht richtig, das muss noch mal woanders hin?
2: Nee, das passt schon. Wir hatten auch einmal diese Reihenfolge etwas geändert, die Sachen, die wir oft brauchen, nach vorne, die wir weniger oft brauchen, nach hinten, damit wir noch mal schneller griffbereit haben.
1: Aber das gehört eigentlich genau auch zu diesen Sachen, ist das der richtige Ort? Also wenn das hinten ist und ihr müsst oft hingreifen, ist das nicht der richtige Ort, dann kommt es weiter nach vorne. Wenn ihr eine Sache nur einmal im Jahr braucht, dann muss das nicht hier in der Küchenschublade sein, sondern dann kann das im Keller untergebracht werden oder so, ne?
0: Und damit zum letzten Tipp Nummer 9, Aufbewahrungsorte überdenken. Schauen Sie im Alltag, ob alles sinnvoll eingeordnet ist. Was wenig benutzt wird, kann auch oben in den Schrank.
1: Ja, schön. Ich freue mich. Also ihr habt ja, das ist auch noch so schön ordentlich hier.
4: Klasse. Sogar die Kinder haben sich da schon bedient.
1: Ja? Haben sie sich gefreut daran? Ja. Schön.
4: Und waren direkt interessiert, irgendwie zu gucken, was in welcher Kiste ist. Ja, das ist auf jeden Fall ein Segen.
3: Und das alles hat die Familie in 2 Wochen mit circa 10 Stunden Zeitaufwand geschafft.

0: Ordnung hat einen enormen Einfluss auf uns. Ich finde, es lohnt sich, ein paar einfache Tipps im Kopf zu behalten. Nehmen Sie sich nicht zu viel vor, realistische Ziele. Schon kleine Dinge können Großes bewirken. In diesem Sinne, fröhliches Ordnen.
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3: Du sag mal, Heike, wie geht das eigentlich deinem Mann?
4: Wieso?
3: Na, der hatte doch diese OP.
4: Ja, hat er überlebt, ne?
3: Ach.
5: Das Beste am Norden ist unsere Liebe, ne?
6: Heute kann sie wieder lachen, doch Alinas Jugend war leidvoll.
7: Wenn sie getrunken hat, war sie einfach, ja, wie ein Monster.
6: Millionen leiden, wie Alina, unter der Sucht eines nahestehenden Menschen.
8: Ich habe Schlafstörungen gehabt, ich war depressiv, ich habe ein gestörtes Essverhalten entwickelt, weil ich mit dem Stress nicht umgehen konnte.
6: Eine Sucht betrifft Partner, Geschwister, Kinder, Eltern, auch wenn sie das oft erst spät wahrnehmen.
9: Was ist denn hier los? Hier? Kontoaus, was ist denn hier? Wo ist denn das Geld hin?
10: Im Fokus steht immer der Suchtkranke. Millionen Angehörige und ihr Leid bleiben meist im Verborgenen.
11: Es ist tatsächlich eine Zielgruppe, die eigentlich hinten runterfällt, kann man sagen.
7: Ich glaube, dass eben der Suchtkranke immer im Vordergrund steht und die Angehörigen eben immer mal am Rockzipfel hängen.
10: Finden Angehörige zu wenig Unterstützung?
12: Ich lerne unkonventionelle Suchtpräventionsarbeit kennen.
13: Aber es geht darum, ihn hier zu schützen, dass er nicht den gleichen Scheiß macht wie ich. Das ist wichtig.
10: Und treffe Menschen, die aus dem Schatten der Sucht herausgetreten sind.
14: Ich bin 42 Jahre alt und zum allerersten Mal in meinem Leben lerne ich mich selbst kennen.
6: Der Gesundheitskompass mit Dr. Med Esser. Heute Leben im Schatten der Sucht. Laut Bundesgesundheitsministerium sind allein 2,2 Millionen Menschen alkoholabhängig. 1,3 Millionen Menschen leiden unter einer Glücksspielsucht. Auf jeden Süchtigen kommen mindestens 5 Menschen aus dem Umfeld, die ebenfalls unter der Erkrankung leiden. Das betrifft Freunde und Kollegen, vor allem aber die Familie. Alina ist 32 Jahre alt. Nach jahrzehntelanger schwerer Abhängigkeit stirbt ihre Mutter vor 2 Jahren.
10: Sie ist bereit, mir von ihren ganz persönlichen Erfahrungen mit ihrer suchtkranken Mutter zu erzählen.
7: Meine Mutter war alkoholkrank und das sehr, sehr, sehr viele Jahre. Es hat meine Kindheit geprägt, vor allem meine Jugend. Und ja, mit dem Tod ist eine Zeit zu Ende gegangen, die sehr viel Leid in meinem Leben verursacht hat, sehr viel Verzweiflung. Und ja, genau, ist dann in dem Tod meiner Mutter sozusagen geendet, ja.
6: Alina wächst mit 3 Geschwistern, Mutter und Stiefvater auf. Ein großes Haus, viel Musik, vielen Tieren und Urlaube am Strand. Von außen die perfekte Kindheit. Doch die vermeintlich heile Welt bricht zusammen, als Alina mit 17 für ein Jahr als Austauschschülerin in den USA ist.
7: Da ist mein Opa gestorben, der Vater meiner Mutter. Und ich habe die Nachricht bekommen, als ich dann in den USA war. Und im Nachhinein war das so der Rückfall meiner Mutter. Also meine Mutter war wohl ihr Leben lang alkoholabhängig. Und das war ihr großer Rückfall, als mein Opa dann gestorben ist. Das war so ihre Figur, ihr Vorbild. Und als ich dann aus den USA zurückkam, hat sie den Führerschein verloren. Und,
15: wegen Alkohol am Steuer.
7: Genau, wegen Alkohol am Steuer. Dann war in unserer Familie so das große, irgendwie läuft was gewaltig schief.
6: All die Jahre hatte keiner etwas von der Sucht bemerkt.
7: Deswegen war das für mich auch so überraschend, weil das gab es eigentlich bei uns nicht. Und meine Mutter hat eben heimlich getrunken, also sie hat nie vor uns Kindern getrunken. Und das kam dann alles erst später raus, ne? Und das Puzzle hat sich dann gefügt, dass das eben ganz viel damit zu tun hatte, wie sie eben drauf war.
15: Was macht das mit einem? Du bist da als junge Frau, kommst du wieder aus Amerika, hast gerade eine tolle Zeit hinter dir gehabt, hoffe ich.
7: Ja,
15: viel gesehen, viel gelernt. Dann hast du einmal den verstorbenen Opa und zum anderen erfährst du, Mama ist Alkoholikerin und das über Jahrzehnte.
7: Ja. Schlimm war das, weil meine Mutter immer ein Riesenvorbild für mich war. Sie war Lehrerin, sie hat viel in der Schule gemacht, sie hat immer Vollzeit gearbeitet, trotz 4 Kinder. Sie hat uns alles ermöglicht, sie hat ein Europaprojekt mit Jugendlichen.

0: Jugendlichen gemacht. Sie hat mit schwer Erziehbaren gearbeitet. Für mich war sie immer ein Vorbild und das ist natürlich dann gebröckelt. Und dann habe ich natürlich auch realisiert, dass es einfach nicht gut geht. Das tut natürlich auch einem Kind weh, die Mutter so zu sehen. Und ja, wenn sie getrunken hat, war sie einfach ja, wie ein Monster.
1: Der Stiefvater arbeitet viel. Als älteste Tochter versucht Alina in dieser Zeit, viele Aufgaben der Mutter aufzufangen.
2: Wie hat sich denn dein Leben dadurch verändert? Das macht ja was mit einem.
0: Ja.
2: Ja, plötzlich erfährt man, Mama ist abhängig.
0: Ich war einkaufen, ich bin mit den Hunden rausgegangen, ich habe die Tiere gefüttert. Meine Mutter hatte einen Putzfimmel, das kam auch noch dazu, also ein klassischer Putzfimmel. Ich habe dann angefangen, das Haus zu putzen. Genau, weil ich dachte, wenn ich das tue, dann geht es ihr besser, beziehungsweise es wird nicht schlimmer. Ne, mit jedem Mal, was ich für sie tue, trinkt sie vielleicht ein Glas weniger.
1: In jungen Jahren hat Alina so bereits sehr viel Verantwortung übernommen.
2: Wann hast du gemerkt, okay, das schaffe ich gar nicht, ich brauche selber Hilfe?
0: Interessanterweise war ich das gar nicht, sondern meine Schwester. Eine Schwester ist 3 Jahre jünger und die war in den USA und kam dann zurück und hat gemerkt, unsere ganze Familie bricht auseinander. Wir müssen was tun.
1: Alina und ihre Geschwister haben Glück. Eine Bekannte erzählt ihr von einer Selbsthilfegruppe, die ausschließlich Angehörigen von suchtkranken Personen hilft. Über viele Jahre wird diese Gruppe für sie ein wichtiger Anker. Heute ist Alina selbst eine der Gruppenleiterinnen.
3: Nach intensiven Vorgesprächen darf ich später an einer dieser Sitzungen teilnehmen und bekomme so tiefe Einblicke in die Welt der Angehörigen.
1: Es hat Jahre gedauert, bis Alina ihren Weg gefunden hat. Bis sie wusste, wie sie mit ihrer Mutter umgehen muss, ohne an deren Sucht selbst zu zerbrechen.
0: Ich habe meine Mama losgelassen. Leider ist das so. Ich hatte noch Kontakt zu meiner Mutter, ich habe da aber Bedingungen dran geknüpft, die es vorher eben nicht gab.
2: Darf ich fragen, was das für Bedingungen waren?
0: Dass das Haus, in dem wir gewohnt haben, meine Mutter hat in dem Haus noch gewohnt, dass es mir nicht gut tut, da hinzufahren. Und dann habe ich meiner Mutter gesagt, dass ich mich nur noch mit ihr auf neutralem Boden oder in meiner Wohnung treffe, weil es war für mich der einzige Weg, dass ich Distanz in unsere Beziehung reinbringe. Ich war die klassische Co-Abhängige, weil ich eben alles für sie gemacht habe und ich gedacht habe, ich könnte eben mit meinem Tun ihr helfen. Und in den Gruppen lernen wir eben, dass das leider nicht der Fall ist, dass man dem Süchtigen eben nicht dadurch hilft, sondern ja, eigentlich selber mit in den Abgrund geht. Trotzdem bin ich dankbar für die Zeit, die ich mit meiner Mutter hatte. Und ich glaube, für sie war es eine Erlösung und für uns auch.
3: Alinas Erzählungen bewegen mich sehr. Sie zeigen, wie sehr eine Sucht das Umfeld belastet, besonders Kinder und Jugendliche. Erst spät hat sie erkannt, dass ihre Mutter süchtig ist. Ein Problem, auf das ich bei meinen Recherchen immer wieder stoße. Viele Angehörige erkennen eine Suchterkrankung im Umfeld erst gar nicht oder verdrängen sie.
2: Woran man erkennen kann, ob ein Angehöriger die Grenze zu einer Sucht überschritten hat, das erklärt mir jetzt ein absoluter Fachmann.
1: Professor Daniel Deimel ist einer der kompetentesten Experten für Suchtforschung und Suchthilfe.
3: In Köln machen wir ein Experiment. Professor Daimel möchte, dass ich eine typische deutsche Großstadt einmal durch die Augen eines Suchtkranken sehe. Knappe 400 Meter Fußweg. Ich kenne die Strecke, aber so wirklich auf potenzielle Suchtträger habe ich vorher noch nie geachtet.
4: Das ist natürlich ein deutlicher Trigger. Klar, das ist Werbung, die gemacht wird. Und das sind natürlich Hinweisreize, die können Suchtdruck auslösen und für die Betroffenen schon auch problematisch sein.
3: Auch für die Angehörigen, denn auch die werden so permanent mit den Süchten konfrontiert. Viele Reize für Betroffene bringe ich gar nicht mit einer Sucht in Verbindung.
4: Ja, und hier ist Lotto.
2: Hier ist Lotto.
4: Genau, also hier kann man nochmal der Glücksspielsucht frönen.
3: Weiter geht's vorbei an Glücksspielhallen, Kiosken und Kneipen. Insgesamt begegnen uns auf nicht einmal 400 Meter 16 Suchttrigger.
1: Damit kann schon solch ein kleiner Spaziergang zur Qual werden. Für die Süchtigen und ihre Angehörigen.
3: Professor Deimel erklärt mir, was die Ursachen für eine Suchterkrankung sind und an welchen Anzeichen Angehörige die Sucht definitiv erkennen können.
4: Suchterkrankung ist eine sehr komplexe Erkrankung. Also es hat sowohl Faktoren, die in der Genetik, in Veranlagungen begründet sind. Es geht um psychische Faktoren, aber auch um soziale Faktoren, die damit

0: hineinspielen.
1: Das heißt, ich kann auch durchaus durch mein soziales Umfeld geprägt werden, also beispielsweise durch die Familie.
0: Ja, auf jeden Fall. Also die Herkunftsfamilie ist natürlich in der Entwicklung total wichtig für Kinder und Jugendliche. Und wenn dort Substanzkonsum betrieben wird, das ist ja häufig Alkohol ja der Fall oder auch andere Substanzen, dann prägt das schon sehr.
2: Umso wichtiger ist es, die Warnzeichen zu erkennen. Und die sind bei allen Süchten gleich. Zunehmende Toleranz. Der Süchtige braucht mehr für die gleiche Wirkung. Ein starkes Verlangen. Die Gedanken kreisen permanent um das Suchtmittel. Entzugssymptome wie zum Beispiel Zittern treten auf. Familie und Freunde werden immer mehr vernachlässigt. Die Kontrolle geht immer mehr verloren. Und schließlich eine steigende Gleichgültigkeit. Probleme werden achtlos in Kauf genommen. Hier noch einmal alle Warnzeichen auf einen Blick.
3: Thomas Melchior kennt all diese Symptome nur zu gut. Über seine Spielsucht hat der 47-Jährige ein Buch geschrieben. Ich will herausfinden, was hat Thomas Sucht mit seiner Familie gemacht?
4: Natürlich habe ich gelitten. Ich hatte auch Leute, die mich bedroht haben. Ich habe Leute vor der Tür gehabt, die haben mich bedroht. Du warst eben auch nie bereit, zu dem Problem zu stehen. Ich schaffe das, ich schaffe das.
5: Weil ich es nicht geschafft habe.
4: Ja, das habe ich doch gesehen, dass du es nie schaffst.
2: War ihm bewusst, wie sehr seine Sucht die ganze Familie belastet hat?
3: Um die Situation verstehen zu können, habe ich mich wenige Tage zuvor mit Thomas in Köln allein getroffen.
5: Alle waren überfordert, komplett. Meine Eltern waren überfordert, mein Bruder war überfordert. Niemand wusste, was richtig los ist. Ich habe ja auch niemanden mehr an mich rangelassen.
2: Seine Spielsucht begann vor über 20 Jahren mit einer Sportwette. Damals war er 27 Jahre. Aus 10 Euro machte er 11. 10% Gewinn. Das setzte beim gelernten Bankkaufmann Fantasien frei.
1: Also wir haben ja auch 2005. Hast du dann angefangen, jeden Tag zu spielen?
5: Ja, okay. jeden Tag. Also ich habe mein Leben komplett nach der Sucht gerichtet, nach den Sportwetten. Ich habe mich auf die schon mal gefreut, wenn ich dann nach der Arbeit direkt nach Hause konnte, mich vor den Computer setzen konnte und wetten konnte. Und ich habe alles andere vernachlässigt. Also meine Arbeit vernachlässigt, Freunde, Freundin, Fußball, alle sozialen Kontakte. Und das ging so weit, dass, ich würde mal sagen, ein Dreivierteljahr später war mein eigenes Geld alle gewesen.
1: Okay, das heißt, so richtig gut funktioniert hat das mit der 10%igen Kredite nicht?
5: Es hat überhaupt nicht funktioniert.
2: Thomas' damaliger Arbeitgeber bietet ihm Hilfe an, die schlägt er aus. Er ist davon überzeugt, das verlorene Geld zurückzugewinnen. Doch der Schuldenberg wird größer und größer.
5: Mir wurde in der Zeit, wo ich in Dresden war, auch die erste Wohnung zwangsgeräumt. Und das,
1: weil du die Miete nicht mehr zahlen
5: konntest? Weil ich die Miete nicht mehr zahlen konnte. Ich saß in einer dunklen Wohnung bei Kerzenschein und hatte keine Freunde mehr gehabt. Ich hatte kein Geld mehr gehabt. Ich hatte auch keine Lösung für dieses Problem, keine Perspektive.
2: Seine Eltern wollen ihn unterstützen und ahnen nicht, dass sie das Gegenteil bewirken.
5: Meine Eltern haben damals versucht, mir zu helfen, indem sie mir die Schulden bezahlt haben, Geld gegeben. Mhm. Aber das konnte wiederum auch nicht funktionieren, weil das ist in etwa so, als würde man einem Alkoholiker Alkohol geben, der ist dann ruhig, aber das löst das Problem nicht. Ja. Aber auch das kein Vorwurf, sondern soll nur zeigen, es waren alle komplett überfordert mit dieser Situation. Meine Eltern haben auch versucht, den Schein zu wahren, obwohl viele Leute schon Bescheid wussten. Später kamen erste Straftaten dazu, da wurde ich noch zur Geldstrafe verurteilt, Bewährung.
1: Du hast versucht, dir Geld zu beschaffen?
5: Ich habe mir Geld beschafft.
1: Und du hast geklaut?
5: Das wäre ja nicht sagen, okay, aber das war wahrscheinlich noch das Mildeste. Betrug, Unterschlagung und Diebstahl waren die drei Sachen, die mir dort nicht die mehr passiert sind, sondern die ich gemacht habe, um an Geld zu kommen, um mit diesem ergaunerten Geld zu gewinnen, zu spielen, zu gewinnen, das Geld wieder zurückzugeben, meine Schulden zu zahlen. Und so, wenn ich das so sage, erscheint mir das völlig blödsinnig und dir wahrscheinlich genauso. Nur das ist einfach die Denkweise eines Spielsüchtigen.
2: Nach Jahren schwerer Abhängigkeit wachsen die Schulden auf über 800.000 Euro. Und zwangsweise muss er das Wetten beenden. Thomas muss wegen Betrugs, Unterschlagung und Diebstahl 2 Jahre ins Gefängnis.
5: Ich bin froh, dass es der Haftbefehl oder dass es das Gefängnis dann geworden ist, weil im Moment meiner Festnahme, es war da ja also ein sehr einschneidender Moment natürlich, und das war das erste Mal seit

0: allerersten Wette im Jahr 2005, dass ich mich wieder frei gefühlt habe.
1: Boah, du bist jetzt in die Aufklärung gegangen, weil du sagst, es muss sichtbar gemacht werden. Und du hast aus meiner Sicht auch noch so eine abgefahrene Aktion vor den Stadien in Deutschland.
2: Thomas möchte Menschen auf die Suchtgefahr aufmerksam machen, mit einer besonderen Aktion. Vor dem Stadion steht er im Trikot des jeweiligen Erzrivalen. So kommt er mit Fans ins Gespräch.
0: Leute, jetzt ist es passiert.
3: Ich darf ihn bei seiner Aktion begleiten. Es geht zum Spiel vom 1. FC Köln gegen St. Pauli. Und das im Dress vom Rivalen Fortuna Düsseldorf.
0: Das ist okay, aber es geht darum, ihn hier zu schützen, dass er nicht den gleichen Scheiß macht wie ich. Das ist wichtig.
4: Ach so.
0: Ja, weil ich bin spielsüchtig gewesen und habe 800.000 Euro verspielt, weil ich eine Werbung gesehen habe für Sportwetten. Und deswegen geht es darum, die Kids davor zu schützen.
4: Cool.
0: Deswegen immer aufpassen und nicht zocken. Das
4: tolle
0: ist
4: Aktion.
0: Das ist wichtig. Ja? Super, danke. Also, danke. Danke. Ja, super. Danke.
2: Auch das soll die Aktion bewirken. Freunde und Angehörige sensibilisieren, damit sie frühzeitig eingreifen können.
0: Und wie gesagt, nicht zocken, das ist ganz,
5: ganz
0: wichtig.
5: Ja, ganz coole Aktion.
0: Ja, vielen Dank. Ist ganz einfach, aber hier
5: nein,
0: in Köln
5: ist super wichtig.
0: Ist total cool.
5: Viel zu viele Freunde gehabt, die damit schon viel zu jung waren.
0: Ja, ich kenne das. Also, Jungs, vielen Dank und wie gesagt, nicht zocken. Ne? Super. Komm, wir machen ein Bild, oder?
6: Das ist voll cool.
3: Auf seine Aktion gegen die Spielsucht bekommt Thomas heute überwiegend positive Rückmeldungen.
1: Es sind vor allen Dingen junge Leute. Also wirklich, Kinder und Jugendliche.
0: Das ist die Zielgruppe. Das macht Social Media. Letztlich geht es ja genau darum. Es geht ja nicht darum, irgendwie, dass es hier auf die Fresse gibt bis zum geht nicht mehr. Das ist gar nicht das Ziel, sondern es geht darum, ums Reden, ums Quatschen, ein bisschen Aufmerksamkeit. Ne? Und dann passt das. Ne? So soll es sein. Und ihr geht jetzt da rein und dann gibt es 3 Punkte gegen St. Pauli, oder?
4: Ja, hoffentlich.
0: Ja super. Also dann, Jungs. Ciao.
1: So, und wie war die Aktion?
0: Also mein Fazit ist absolut positiv. Was sagst du, Halbi? Du warst das erste Mal.
1: Ich bin total überrascht gewesen. Also man sieht, ich bin kein Fußballkenner, aber die Fußball-Community kennt dich.
0: Ja.
1: Und vor allen Dingen genau die Zielgruppe, an die du ran möchtest, Kinder und Jugendliche.
0: Ja, das war das
1: Ziel. Sind deine Fans.
0: Ja.
2: Thomas will andere vor der Sucht bewahren und so auch deren Familien und Freunde schützen. Denn auch sie leiden unter der Sucht. Aber einen medizinischen Begriff gibt es für betroffene Angehörige nicht. Manche sprechen von Co-Abhängigen. Andere lehnen den Begriff ab, sprechen von Mitbetroffenen.
1: Sie sind mit diesem Begriff nicht ganz einverstanden.
7: Der Begriff der Co-Abhängigkeit, der ist sehr etabliert, ist aber sehr stigmatisierend. Es ist ja sehr schambesetzt. Und das hindert eher die Aufnahme von Unterstützung, von Therapie und Hilfen. Sondern man muss eher schauen, dass eben Angehörige unterstützt werden, dass sie selber auch Unterstützung bekommen und dass sie eben nicht als Teil von Erkrankungen gesehen werden.
2: Eine Suchterkrankung ist also immer noch ein Tabuthema. Auch deshalb verzichten viele betroffene Angehörige darauf, sich zum Beispiel beim Hausarzt oder bei Beratungsstellen Unterstützung zu suchen.
3: Thomas' Familie hat versucht, mit seiner Sucht ohne diese Unterstützung klarzukommen. Ich möchte wissen, was das mit einer Familie macht, die sich keine Hilfe holt und alles mit sich selbst ausmacht.
1: Wann ist dir denn aufgefallen, so, boah, nee, da läuft was aus dem Ruder?
8: Na, spätestens in dem Moment, wo er gefragt hatte, kann ich mal deine Kreditkarte nutzen? Und auf einmal war meine Kreditkarte komplett ausgereizt. Da war so der erste Moment, wo ich gesehen habe, irgendwas funktioniert da nicht so ganz richtig.
1: Wann ist dir das klar geworden, Monika, dass da bei deinem Sohn vielleicht doch etwas mehr als nur ich probiere mich mal im Glücksspiel wäre, also eine richtige Sucht?
9: Ich habe es am Anfang gar nicht so gemerkt, weil er nicht mich angesprochen hat, sondern die Oma. Ich habe es dann irgendwann mal gemerkt, als ich was suchte und ich dachte, guckst du mal, was ist denn hier los hier? Konto aus, was ist denn hier? Wo ist denn das Geld hin?
1: Mhm.
9: Und dann habe ich meine Mutter erst einmal dann angesprochen, da weinte sie. Und da hat sie gesagt, ja, der Thomas, weißt du, der kommt immer, wenn er kommt, dann braucht er Geld. Und ich dachte, wofür denn?
1: Hast du ihm denn auch Geld gegeben?
9: Ja, mal ab und zu, aber wenig.
2: Dass Sohn Thomas an einer Sucht leidet, will die Mutter anfangs nicht wahrhaben.
9: Ich hätte ihn sicherlich frühzeitiger zu einer ärztlichen Behandlung schicken können.
1: Wäre er denn dafür zugänglich gewesen?
9: Nee, war er nicht.
4: Ja, eben. Und genau das ist ja der Punkt.

0: Da war ja nicht. Und das ist das, was war wieder mein Problem gewesen, weil er ja nicht wollte.
1: Ja.
0: Es wäre gegangen, natürlich.
1: Naja,
0: aber es hätte nie so weit kommen dürfen. Aber also,
2: jetzt bist du ja selber auch noch vom Fach. Du bist ja selber Ärztin gewesen.
0: Ja. Aber dass das bei meinem Sohn nochmal passiert und dann so langsam sich aufbaut, das hätte ich nie gedacht. Ne? Also ich so richtig dahinter gestiegen habe, wie tief und er am Sumpf schon drinne steckt. Ne?
3: Thomas' Spielschulden steigen. Er verliert seinen Job, zieht vorübergehend in den Keller des Elternhauses.
1: Ich hatte dann zu der Zeit auch schon so wirklich so diese ersten Selbstmordgedanken gehabt, selbst zu diesem frühen Zeitpunkt schon, weil ich wusste, da ist ein Problem und ich wusste aber nicht, wie ich es lösen soll. Mhm. Und auf der anderen Seite waren meine Eltern total überfordert, der Stefan war überfordert, ich war überfordert, alle waren überfordert. Aber so richtig haben wir ja trotzdem nicht miteinander gesprochen. Mhm. Sondern das Problem wurde im Prinzip versucht, schon so ein Stück zu kaschieren, dass man es nach außen nicht sieht.
0: Ich habe es verlagert. Ich habe anderen kranken Leuten, ja, dort habe ich mich auch viel reingekniet in manchen Patienten. Ne?
2: Hast du dir selber Hilfe geholt für dich?
0: Ich muss sagen, für mich selber nie unbedingt. Weil ich hätte nie wissen, ich hätte eine Kollegin ansprechen können, ja, aber...
2: Du hast aber gelitten.
0: Ja, natürlich habe ich gelitten. Ich hatte auch Leute, die mich bedroht haben. Ich habe Leute vor der Tür gehabt, die haben mich bedroht.
2: Mhm.
0: Du warst eben auch nie bereit, zu dem Problem zu stehen.
1: Nicht.
0: Ich schaffe das.
1: Weil ich es nicht geschafft
0: ja,
1: habe.
0: Ja, das habe ich doch gesehen, dass du es nie schaffst.
1: Na, das ist der Punkt.
0: Bloß also. Er hat nie eingesehen, dass er schon längst über die Schranke drüber weg ist.
2: Ja, das ist ja leider auch. Das ist eben genau das Begleitende.
0: Ja, das hat er gar nicht eingesehen. Nein, das schaffe ich, das mache ich. Und
1: ja.
0: das schaffst du nicht.
3: Seiner Mutter Monika gelingt es, ihn zu einer Glücksspieltherapie zu bewegen. Doch der Erfolg hält nicht lange an. Ihr mittlerweile verstorbener Mann bricht den Kontakt zu Thomas schließlich ab.
0: Mein Mann war in der Hinsicht sehr stur, muss ich sagen. Ne?
2: Mhm.
0: Und da sagt er, wir haben ihm so viele Angebote gemacht oder wir haben ihm so viel, ja, was er jetzt durch hat, er muss selber jetzt sehen, wie er wieder auf die Beine kommt und wie er gesellschaftsmäßig klarkommt. Also direkt verboten hat er es mir nie, also er wusste, dass ich Kontakt habe, also verboten hat er es mir nie dann. Das kann man nie, also das wusste er ja auch. Wir haben uns ja immer getroffen. Ne?
2: Also, okay.
1: Naja, also, nehmen wir mal, speziell, wo ich dann aus dem Gefängnis raus war, konnten wir uns nicht einfach so treffen. Das war wirklich sehr schwierig gewesen. Wir mussten uns heimlich treffen. Ja.
3: So blieb zumindest zur Mutter ein sporadischer Kontakt.
2: Nach den Jahren des Kontaktabbruches, wann habt ihr denn wieder zusammengefunden?
1: Also, ich denke, das ist vielleicht nicht ganz einfach, die Frage zu beantworten, aber ich probiere es trotzdem mal. Und ich weiß ja nicht, wie ihr das seht, aber ich glaube tatsächlich, dass es erst möglich war, auch wieder, dass wir so in dieser Konstellation zusammensitzen, auch wenn das irgendwie vielleicht jetzt hart ist, aber in dem Moment, wo der Papa nicht mehr da war. Weil der Papa hätte niemals zugelassen, dass ich hier sitze.
2: Mit dem gab es keine Versöhnung?
1: Es gab keine Versöhnung. Der Papa hat das nicht gewollt und ich hatte mir das zwar anders gewünscht, aber ich akzeptiere das und ich habe dem Papa ja auch sehr wehgetan.
0: Ich glaube, dort hat er auch viel mit sich gerungen. Wir haben auch dann auch mal über den Thomas gesprochen und ich denke schon, da war auch viel dabei, dass er ein bisschen bereut hat.
3: Für Stefan ist, wie vor 20 Jahren, in puncto Aufklärung auch heute noch viel zu tun.
4: Diese Einsicht oder auch diese Erkenntnis, dass da überhaupt ein Bruder in dem Sinne auch krank ist, oder auch generell das Wort Spielsucht gab es für mich, oder ich kannte das ja auch gar nicht.
2: Wird genug aufgeklärt?
4: Nur dieses, ja, unten dieser Satz bei den ganzen Spielwetten oder Wettenwerbungen. Glücksspiel kann süchtig machen. Das ist für mich keine Aufklärung. Ich glaube, dass tatsächlich, wenn es das gäbe, was der Thomas jetzt heute macht, also das vor 20 Jahren gegeben hätte, dann wäre das was ganz anderes gewesen. Ich hätte mir tatsächlich gewünscht, dass es ihn heute quasi vor 20 Jahren gegeben hätte.
2: Super, das ist ja ein Kompliment, oder?
1: Das hast du super gesagt.
5: Glücksspielsucht gilt als chronische Erkrankung. Das Risiko des Rückfalls bleibt bestehen.
6: Mein Eindruck ist, die Familie hat versucht, die Fassade aufrechtzuerhalten und das Suchtproblem zu verdienen.

0: drängen und wäre fast daran zerbrochen. Hätte die Familie sich Hilfe geholt, wäre möglicherweise ihr viel Leid erspart geblieben.
1: Sind psychische Probleme für Angehörige unausweichlich? Bestehen für sie noch weitere gesundheitliche Risiken? Um das herauszufinden, treffe ich
2: Dr. Larissa Hornig. Die Suchtherapeutin hat sich auf Angehörigenarbeit spezialisiert, dazu ihre Doktorarbeit verfasst.
0: Warum haben Sie sich auf die Therapie von Angehörigen von Suchterkrankten spezialisiert?
3: Meine Chefin, die hat damals die Angehörigen-Seminare durchgeführt. Mhm. Und da habe ich im Grunde frühzeitig gemerkt, dass es noch teilweise ein viel größeres Leiden eigentlich unter den Angehörigen gibt, ne, der Betroffenen.
0: Wie muss ich mir das denn vorstellen? Was macht das Leid von Angehörigen, die eine suchterkrankte Person im Haushalt haben oder in der Familie haben, aus?
3: Angehörige kommen ja mit einem jahrelangen Leidensweg. Ich hatte mal ein Elternpaar, die waren selbstständig und die hatten ihren Sohn beschäftigt im Unternehmen. Mhm. Und die haben gesagt, wir haben irgendwann überhaupt keine Weihnachtsfeiern oder Betriebsfeiern mehr ausgerichtet, weil wir im Grunde genommen versucht haben, den Sohn eigentlich davon fernzuhalten, und sagten auch, es hat zu einer regelrechten Vereinsamung geführt. Mhm. Also, dass sich sehr zurückgezogen wird, sich sehr abgeschottet wird, auch von der Außenwelt, einfach auch aufgrund von Scham.
2: Es gibt einen weiteren Grund, warum Angehörige oft sehr spät Hilfe suchen.
3: Da ist ja so ein jahrelanger Prozess. Es gibt es ja auch immer mal wieder Phasen, wo es vielleicht besser läuft.
0: Das heißt ja, wo man sich dran klammert.
3: Genau. Das heißt ja, dann wird wieder gehofft und dann kippt es wieder, was natürlich wieder mit einer massiven Enttäuschung einhergeht. Und am Ende ist es so, dass viele Angehörige so bis zu einer Selbstaufgabe gehen, also sich selbst sehr einschränken in ihrem Leben.
2: Dazu kommt ein weiterer Faktor, den sie selbst nicht steuern können.
3: Angehörige haben also auch nachgewiesen, deutlich höhere Risiken, selber zu erkranken oder krank zu werden. Ich meine, wenn man von Kindern spricht aus suchtbelasteten Familien, die haben, glaube ich, ein dreifach höheres Risiko an Angsterkrankungen zu leiden. Aber auch wenn wir von erwachsenen Angehörigen sprechen, erhöhte Depressionswerte, erhöhte Behandlungskosten. Teilweise sagen ja selber, ich habe eine Art Burnout, weil sie nicht mehr konnten.
1: Alina hat mir bei unserem ersten Treffen erzählt, dass es ihr ähnlich ging. Durch die Alkoholsucht ihrer Mutter übernimmt sie schon früh Verantwortung für Haushalt und Geschwister, bis sie einfach nicht mehr kann. Auf der Suche nach Beratung und Unterstützung findet sie eine Selbsthilfegruppe.
4: Das war damals bei mir auch der große Aha-Moment, als ich da saß und dachte, ich habe das selber in der Hand, wie es mir geht. Meine Mutter ist zwar suchtkrank, aber wie mein Leben verläuft, da muss ich selber ran.
2: Diese Selbsthilfegruppe ist speziell für Angehörige. Es geht ausschließlich um deren Sorgen und Nöte. Alina leitet die Gruppe zusammen mit Monika, ebenfalls eine Co-Abhängige. Träger der Gruppe ist das Blaue Kreuz, ein Suchthilfeverband der Caritas.
1: Alle Teilnehmerinnen haben sich bereit erklärt, dass ich heute gemeinsam mit meinem Kamerateam dabei sein darf. Für sie ist es wichtig, dass auch einmal die Situation der Angehörigen beachtet wird.
2: Alle in der Runde leiden an den Folgen einer Sucht im familiären Umfeld. Teils mit gravierenden gesundheitlichen Folgen. Eine von ihnen, Jenny.
5: Ich habe Schlafstörungen gehabt, ich war depressiv, ich habe eine Art ein gestörtes Essverhalten entwickelt, weil ich mit dem Stress nicht umgehen konnte. Also ich muss auch wirklich sagen, Alkoholismus, das macht die Angehörigen, dadurch entwickeln Angehörige selbst psychische Erkrankungen. Es ist extrem ernst.
2: Carolina braucht bei ihrem Problem ganz akut Unterstützung.
6: Also, dass ich schlecht Nein sagen kann, meine Grenzen nicht gut achte, immer meine Hilfe anbiete, also mich so verschenke, habe ich häufig das Gefühl. Und das einfach so gewohnt bin, das so zu tun. Und ich das Gefühl habe, dass ich an so einem Punkt bin, wo ich selber nicht weiterkomme.
1: Die meisten haben Jahre gebraucht, bis sie sich hier Hilfe gesucht haben. Manchmal waren Extremsituationen der Auslöser.
7: Wie kamst du dazu, dir Hilfe zu holen? Was hat dich da so gebracht?
8: Der Selbstmordversuch des Ehemannes.
7: Okay. Von dem du schon getrennt warst?
8: Nein, da war ich noch nicht getrennt. Also
7: Du hast dich danach getrennt?
8: Ja, das war dann so zwei Jahre später. Ich habe dann erstmal noch alles mit begleitet und dann irgendwann ging es gar nicht mehr.
2: Alinas Schwester Elena ist an diesem Abend

0: ebenfalls dabei. Auch wenn die Mutter bereits vor 2 Jahren verstorben ist, ihre Sucht belastet auch sie noch heute.
1: Also eine Unsicherheit auf jeden Fall, eine ganz große Unsicherheit und dieses Gefühl, nicht zu viel sein zu wollen für andere und ja, es anderen recht machen zu wollen und halt so ein Schuldgefühl. Und da ja, wusste ich gar nicht, wo das herkommt und dann war es nicht einzuordnen für mich. Und dann hat sie halt schlechte Laune gehabt, es war irgendwas nicht gemacht und ich war schuld und dann konnte ich es nicht einordnen und habe das halt angenommen. Und ich glaube, dieses latente Gefühl von Schuld ist halt trotzdem, schwingt immer noch mal mit.
0: Einen Rat, den Monika und Alina den Teilnehmerinnen mitgeben? Grenzen setzen und sich wieder auf sich selbst fokussieren.
2: Das üben wir mit Kleinigkeiten, die ganz unverfänglich sind. Eine Hausaufgabe kann sein, allein ein Eis essen zu gehen und einfach irgendwo mal zu sitzen ohne Handy und einfach sich mal umzugucken, wer bin ich eigentlich hier in diesem Café sitzend und mich umschauend. Weil für viele ist das schon fast unmöglich, aus dem Zuhause wegzugehen, aus diesem Muster rauszugehen.
0: Es geht hier in der Gruppe nur um sie und ihre Probleme. Das ist für manche in der Gruppe zunächst ungewohnt.
2: Ich erlebe sehr oft, dass Leute hierher kommen in die Gruppe, weil sie sich Hilfe suchen, wie sie den Partner oder die Partnerin oder den Angehörigen, ich sag mal, trockenlegen können. Sie kommen oft gar nicht auf die Idee, dass sie vielleicht wirklich die Hilfe selber brauchen. Die sind auch ganz oft überrascht, dass es hier in dieser Gruppe um sie selber geht. Und nicht um die suchtkranke Person. Es gab früher halt eben nichts für uns.
3: Mir wird deutlich, wie wichtig dieser Austausch für alle Beteiligten ist. Und das nicht nur bei akuten Problemen.
4: Obwohl im Augenblick so alles gut läuft, finde ich das wichtig. Es ist immer so, die Gruppe ist die Stütze für mich. Also sich, ne, so, als ob einer so meinen Rücken ein bisschen stärkt.
5: Ich bin 42 Jahre alt und zum allerersten Mal in meinem Leben lerne ich, mich selbst kennen und versuche, meine Bedürfnisse zu erspüren. Und das ist richtig toll. Und ohne diese Gruppe hätte ich diesen Weg nicht gefunden.
0: Um diese Gruppe zu leiten, mussten Alina und Monika eine Fortbildung machen. Das ist beim Blauen Kreuz eine Voraussetzung. Es gibt auch Selbsthilfegruppen, die rein dem Erfahrungsaustausch dienen.
6: Also war das jetzt so ein typischer Querschnitt einer eurer Gruppenabende?
2: Also es war schon ein relativ typischer Querschnitt, außer dass wir sonst viel mehr sind als heute. Also wir sind normalerweise 20. Mhm. Das ist dann so eine Grenze für uns. Und wir haben jeden Dienstag dann praktisch 20 andere. Also wir haben 40 im Moment aktiv. Ja.
6: Was treibt euch dazu, dass ihr das mit so viel Enthusiasmus und Leidenschaft weiterführt? Weil du sagst es ja selber, es ist ja auch energieziehend. Es gibt wahrscheinlich auch viel, aber es zieht ja auch Energie.
7: Ja, also für mich, als ich angefangen habe, nachdem meine Mutter gestorben ist und Moni mich angefragt hatte, war mir direkt klar, dass ich es machen will, weil es für mich auch eine Therapie ist. Ich habe zwar auch noch Einzeltherapie gemacht, aber ich habe gemerkt, die Themen, die in meinem Leben sind, die kommen eben auch von der Sucht meiner Mutter. Und das ist für mich einfach super befreiend, hier Raum zu haben, darüber zu sprechen, aber auch anderen Menschen zu helfen.
0: Doch das Angebot ist begrenzt.
2: Wir haben noch eine Warteliste, da stehen noch mal fast 15 Leute drauf.
0: Und das allein in dieser einen Gruppe.
6: Wie kann das sein? Weil man muss ja davon ausgehen, dass die Dunkelziffer dramatisch höher ist. Ja. Dass so wenig an Angebot da ist.
7: Ich glaube, dass eben der Suchtkranke immer im Vordergrund steht und die Angehörigen eben immer mal am Rockzipfel hängen. Ja, und das erleben wir auch so in unserer Arbeit.
3: Ich bin beeindruckt von der Arbeit, die Alina, Monika und ihre Kollegen ehrenamtlich leisten.
8: Eine Selbsthilfegruppe reicht nicht in jedem Fall aus. Mir haben einige aus der Gruppe erzählt, dass sie auch professionelle Psychotherapie in Anspruch nehmen. Aber sie ist eine wirkliche, wesentliche Stütze im Alltag der Betroffenen.
3: Wo finden Angehörige die passende Unterstützung, wenn es um Beratung und Selbsthilfe geht? Ich bin verabredet mit
0: Dr. Peter Reiser. Er ist Geschäftsführer der Dachorganisation aller führenden Verbände für Suchtberatung.
6: An wen kann ich mich als Angehöriger einer suchterkrankten Person wenden?
9: Ja, wir haben in Deutschland 1300 Beratungsstellen, Suchtberatungsstellen. Zu denen können sowohl Betroffene als auch Angehörige kommen.
6: Das wundert mich aber. Ich muss jetzt hier wirklich mal kritisch nachfragen, weil im Rahmen meiner Recherche habe ich ja jetzt wirklich viele Angehörige von Suchterkrankten kennengelernt. Viele sagen, ja, es gibt die Suchtberatungsstellen, aber nicht jede Suchtberatungsstelle hat auch ein Angebot, was für mich ist als Angehörige.
9: Es ist so, dass tatsächlich nicht alle Beratungsstellen alle Angebote vorhalten. Wir haben in der DHS mal nachgefragt. Unter all den Beratungsstellen melden 3/4 der Suchtberatungsstellen, dass sie finanziell mit dem Rücken zur Wand stehen und dass sie eher Angebote abbauen müssen, als neue Angebote aufsetzen können.
0: Träger der Suchtberatungsstellen sind vor allem die Caritas, Diakonien, die Arbeiterwohlfahrt und das Deutsche Rote Kreuz. Dazu kommen kommunale Einrichtungen.
6: Wer ist denn für das Angebot und natürlich auch dessen Finanzierung verantwortlich?
9: Hauptsächlich die Kommunen und teilweise auch die Länder finanzieren die Suchtberatung. Sie können sich vorstellen, in Zeiten knapper Kassen, dass viele Kommunen gerade da sparen, wo überhaupt gespart werden kann. Die gute Nachricht ist, es gibt Untersuchungen, die zeigen, wie wirksam Suchtberatung ist. 1 Euro investiert in die Suchtberatung auf kommunaler Ebene spart 17 Euro Folgekosten im Gesundheits- und Sozialwesen, in der Wirtschaft.
6: Die Rechnung finde ich ja sensationell. Da müsste ja eigentlich normalerweise jeder Politiker sofort einspringen, 1 zu 17.
9: Ein Problem ist natürlich, dass Sucht oder Suchthilfe kein Thema ist, bei dem man groß punkten kann, mit dem man viel Werbung machen kann. Und ein noch schwierigeres Problem, wir wissen, dass 1 Euro, der investiert wird, 17 Euro an Folgekosten erspart. Das merkt der Kämmerer aber nicht in seinem Haushalt sofort. Denn die Folgekosten, die erspart werden, die betreffen letztendlich natürlich auch die Sozialkassen, die Krankenkassen und andere Bereiche. Das heißt, der Kämmerer kriegt nicht dieses Geld in seine Kasse zurück.
6: Was würden Sie sich denn wünschen für Angehörige? Was sollte sich da vielleicht noch ändern an Angeboten?
9: Also was wir uns sehr wünschen würden, ist, dass in der Gesellschaft ein wenig die Stigmatisierung von Suchterkrankungen abgebaut wird. Das heißt, wir wollen auch das Hürdensinken in der Frage, wann nehme ich ein Problem bei mir oder bei Freunden, bei Familienangehörigen wahr? Und ich habe keine Hemmschwelle, das Problem anzusprechen, und ich habe auch keine Hemmschwelle, in eine Beratungsstelle zu gehen.
3: Sucht in der Familie kann jeden treffen. Dafür muss sich niemand schämen. Wichtig ist, sich Unterstützung zu holen, um die Belastungen zu bewältigen. Betroffene Angehörige sollten trägerunabhängig alle Hilfsangebote prüfen. Von Dr. Hornig habe ich gelernt, Mitbetroffene durchlaufen in ihrer Leidensgeschichte meistens 3 Phasen.
0: In der Beschützer- und Leugnungsphase wird die suchtkranke Person viel entschuldigt. Die Situation wird gegenüber anderen, aber auch gegenüber sich selbst schöngeredet und gerechtfertigt. In der 2. Phase versuchen Angehörige, die Person zu kontrollieren. Alkohol zum Beispiel wird versteckt oder entsorgt. Konflikte sind hier vorprogrammiert. In der Anklagephase werden schließlich erste Drohungen und Konsequenzen formuliert, aber dann oft nicht durchgezogen. Es entsteht ein Teufelskreis, der in eigenen gesundheitlichen Folgen enden kann. Auch bei einigen Teilnehmerinnen aus der Selbsthilfegruppe entdeckt Dr. Hornig genau diese Muster.
10: Ich war auch so ein Kontrolletti und das wollte ich nicht mehr. Also ich muss wirklich sagen, ich fand mich auch schrecklich selber. Und habe gedacht, du musst jetzt mal die Notbremse ziehen und was für dich tun.
6: Das war das, was Sie eben auch gesagt haben, dass sich auch die Angehörigen verändern.
11: Ja, und oft in Rollen kommen, wie sie selber sagt, in die ich eigentlich überhaupt nicht möchte. Und wie Sie sagten, also ich glaube, das mit eins der wichtigsten oder Ratschläge vielleicht oder Tipps, die man Angehörigen geben kann, ist zu schauen, wie kann ich eigentlich für mich wieder sorgen. Mhm. Ne? Auch wenn ich mich jetzt erstmal nicht distanzieren möchte von den Betroffenen. Aber wie kann ich für mich persönliche Grenzen setzen und auch wieder gucken, ne, mein Leben zu leben.
12: Ich habe dann angefangen, das Haus zu putzen. Genau, weil ich dachte, wenn ich das tue, dann geht es ihr besser, beziehungsweise es wird nicht schlimmer.
6: Also eigentlich bist du auch ein bisschen in ihre Rolle reingeschlüpft.
12: Ja, definitiv. Ja, als älteste Tochter auch. Ich habe das versucht aufzufangen, definitiv. Ja, und auch ihre Trauer aufzufangen.
6: Klassiker?
11: Ja, das Heldenkind, ne, wo dann versucht, wie sie das auch beschrieben hat, alle Verantwortung zu übernehmen, die Pflichten noch mit zu übernehmen. Häufig werden Kinder da ja auch wirklich ihrer Kindheit beraubt.
6: Bei so viel Leid, wie kann es sein, dass die Angehörigen von Suchterkrankungen sowohl gesellschaftlich wie auch im medizinischen Bereich so wenig Unterstützung bekommen? Oder kommt mir das nur so vor?
11: Es ist tatsächlich eine Zielgruppe, die eigentlich hinten runterfällt, kann man sagen. Also wir haben ja in Deutschland

0: eigentlich ein Top-Suchthilfesystem. Wenn man sich so den Leidensdruck, die Belastung und den Gesundheitszustand der Angehörigen anschaut, die mindestens genauso belastet sind, ne, für die gibt es ja nicht annähernd so eine Bandbreite an Unterstützung. Einen ganz großen Teil federt die Selbsthilfe ab nach wie vor.
1: Welche weiteren Angebote würde sich Dr. Hornig für Angehörige wünschen?
0: Ich fände es toll, wenn eigentlich in der Reha, wenn Betroffene eh schon angedockt sind und über mehrere Wochen da sind, die Möglichkeit bestünde, dass so viel intensiver mit Familien gearbeitet werden kann und auch um zu schauen, wie geht's nach der Reha weiter. Das ist ja auch ganz wichtig.
1: Wenn Angehörige in diese Therapien einbezogen werden, dann allerdings oft als Hilfe für den Süchtigen.
2: Also wenn mir eines klar geworden ist bei meinen Recherchen, ist, dass Angehörige von Suchterkrankten oft durchs Raster fallen. Der Fokus der Hilfsangebote liegt fast immer auf den Abhängigen. Ich bin jetzt gerade auf dem Weg in den Südwesten Deutschlands. Hier gibt es nämlich eine Klinik, die deutschlandweit ein ziemlich einzigartiges Konzept fährt.
3: Den Tipp habe ich von Dr. Hornig bekommen. Die Partnerkliniken Birkenburg und Kandertal-Schwarzwald bieten bisher als einzige ein Konzept an, bei dem auch Angehörige stationär aufgenommen werden. Der therapeutische Leiter Daniel Schmidt-Pacher erklärt mir das Konzept.
4: Hier bei uns läuft die reguläre suchtherapeutische Behandlung erstmal allein mit den Betroffenen oder der Betroffenen. Und in dem letzten Abschnitt, in den letzten 6 Wochen der Behandlung, reist die erwachsene angehörige Person dazu an, um abschließend in der gemeinsamen Behandlung beteiligt zu sein und eben wichtige Fragen in der Familienbetroffenheit mit zum Thema zu machen oder weiterzuentwickeln.
1: So wird Süchtigen und Angehörigen getrennt voneinander geholfen. Halten es die Therapeuten für angemessen, gibt es auch ein gemeinsames Therapieangebot. Neben psychotherapeutischen Behandlungen gehören dazu auch handwerkliches Arbeiten in einer Werkstatt oder Kunsttherapie.
2: Angehörige von Suchterkrankten haben selber ein hohes Potenzial zu erkranken, gerade wenn es sich auch noch mal um Kinder und Jugendliche handelt. Deswegen ist es für mich total unverständlich, dass die Angebote so niedrig sind.
4: Aus diesem Grunde haben wir ja dieses Angebot entwickelt, weil wir den Bedarf gesehen haben. Und ich möchte noch mal bestätigen, dass wir ja auch andersrum sehr häufig sehen, dass unsere Patienten und Patientinnen in ihrer Kindheit und Jugend selber Angehörige und Kinder von suchterkrankten Personen waren oder noch bis heute sind.
1: Warum gibt es bisher für suchtbelastete Familien keine weiteren stationären Angebote? Dr. Esser fragt nach beim ärztlichen Leiter Professor Oswin Grollmus.
5: Man muss wirklich anfangen, tatsächlich bei der Frage, nehmen wir die Familie grundsätzlich in den Blick? Vielleicht werden diese Erkrankungen gar nicht mal so ernst genommen. Es sind ja keine spektakulären Herzprobleme, Lungenprobleme oder so, oder onkologischen Probleme, die direkt ins Auge fallen, sondern es sind häufig, auch eigentlich oft unangenehme Probleme, mit denen man sich nicht so gerne beschäftigt.
1: Das Angebot steht prinzipiell jeder suchtbelasteten Familie offen.
2: Gibt es auch Hürden, Fallstricke, die zu beachten sind?
5: Man muss es gesondert beantragen. Oftmals trauen sich das die Familien möglicherweise gar nicht, die betroffenen Patientinnen und Patienten, und wissen es auch unter Umständen nicht.
1: In Baden-Württemberg ist das Modell bekannt.
5: Wenn Sie es in Bezug auf ganz Deutschland sehen, dann muss man sagen, tatsächlich, das Wissen ist, sagen wir mal, praktisch nicht vorhanden, ja.
3: Bleibt zu hoffen, dass sich das ändert. Denn diese Therapie hat Süchtige und Angehörige gleichwertig im Blick. Mit dem Ziel, die Familien nachhaltig zu stabilisieren.
2: Der Ansatz, Angehörige mit in die klinische Therapie einzubeziehen, klingt für mich überzeugend. Auch betroffene Angehörige sollten die Möglichkeit einer stationären Behandlung bekommen.
3: Bei einer Suchterkrankung fallen die betroffenen Angehörigen meistens durchs Raster. Dabei haben sie genauso unter der Sucht zu leiden. Das geht von körperlichen Beschwerden über psychische Probleme bis hin zum deutlich erhöhten Risiko einer eigenen Abhängigkeit. Angehörige müssen stärker in den Fokus rücken. Das hilft letztendlich Ihnen und den Süchtigen.
2: Suchtberatungsstellen oder Selbsthilfegruppen können die erste Anlaufstelle sein. Kliniken bieten oft Angehörigenseminare. Sich wieder selber mehr in den Fokus nehmen, ist oft die richtige Entscheidung. Denn nur wer selber körperlich und mental gesund bleibt, ist überhaupt in der Lage, Abhängigen zu helfen.
6: Das allererste Mal draußen.